0: haben beim Trainieren von künstlicher Intelligenz. Ein Berufsfotograf klagte in dem Verfahren gegen den Hamburger Non-Profit-Verein Lion, der einen Datensatz mit mehr als 5,8 Milliarden Bildern kostenfrei für KI-Training zur Verfügung stellt. Die Bilder sind mit Texten versehen und können dafür verwendet werden, dass KI-Modelle lernen, besser zu erkennen, was auf Fotos zu sehen ist. Der klagende Fotograf sieht sein Urheberrecht verletzt. In der Vorinstanz wurde seine Klage abgewiesen. Die Entscheidung des Bundesgerichtshofs wird zu einem späteren Zeitpunkt erwartet. Der Wetterbericht, die Lage. Während im Norden tiefer Luftdruck weiter für wechselhaftes Wetter sorgt, macht sich im Süden Hochdruckeinfluss bemerkbar. Von Westen wird mäßig warme Meeresluft herangeführt. Die Vorhersage. Nachts im Norden stellenweise etwas Regen, sonst wechselnd bewölkt, im Süden teils auch klar, örtlich Nebel. Tiefstwerte 16 bis 9 Grad. Am Tag in der Nordhälfte stark bewölkt und gelegentlich Schauer, in der Südhälfte heiter oder sonnig. Temperaturen 19 bis 23 Grad im Norden und 24 bis 29 Grad im Süden. Die weiteren Aussichten: Am Freitag im Norden gebietsweise Schauer und Gewitter, im Süden locker bewölkt oder sonnig. Im Norden 18 bis 24, im Süden 26 bis 32 Grad. Das waren die Nachrichten.
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2: Im Studio ist Marco Langer. Herzlich willkommen.

Wie gefährlich sind die Tech-Konzerne? Wie gefährlich sind ihre Werkzeuge? Wie gefährlich sind TikTok, Facebook, Instagram und so weiter für die Demokratie? Das ist unser Schwerpunktthema in dieser Stunde der Radionacht. Gleich nach den Kommentaren hier im Deutschlandfunk.

0: Es wird 2:07 Uhr. Die EU und die NATO wollen ihren Druck auf Russland erhöhen. Das jedenfalls kündigte EU-Kommissionspräsidentin Ursula von der Leyen nach einem Treffen mit NATO-Generalsekretär Mark Rutte an. Hintergrund: der versuchte Drohnenanschlag am Flughafen Leipzig in Halle. Die Bundesregierung, das wissen wir seit vorgestern, macht dafür Russland verantwortlich. Auch die EU-Außenminister stellten sich bei ihrem Treffen in Irland hinter die deutsche Position. Mein Kollege Klaus Remme meint in seinem Kommentar, die Entschlossenheit Europas im Umgang mit Russland muss sich erst noch beweisen.
1: Wenn es um zusätzlichen Druck auf Russland geht, dann sind die Europäer Meister darin, überzogene Erwartungen zu wecken. Das gilt für Deutschland, die Bundesregierung und ihren Kanzler, wie auch für die EU insgesamt. Dabei spricht viel dafür, Moskau nach dem vereitelten Anschlag in Leipzig eine kalibrierte und kontrollierte Antwort zu geben. Doch durch markige Ankündigungen im Vorfeld wurde Raum für Spekulationen geschaffen und eine unnötige Fallhöhe erzeugt. Inszenierung und Substanz waren im Ergebnis unverhältnismäßig. Das hat der politischen Botschaft geschadet. Und wenn die bekundete Solidarität aller EU-Länder annähernd zeitgleich und annähernd wortgleich mehr war als eine protokollarische Pflichtübung, dann muss sie sich jetzt konkret beweisen. Noch gibt es keine Hinweise darauf, dass Leipzig die Bedrohungswahrnehmung durch Russland über Deutschland hinaus grundsätzlich verändert hat. Viele EU-Partner haben bereits Selbsterfahrungen mit hybriden Angriffen gemacht. Kaum ein Tag vergeht inzwischen ohne Meldungen über neue Drohnensichtungen und Anschlagsversuche auf kritische Infrastruktur irgendwo in der Europäischen Union. Kommissionspräsidentin Ursula von der Leyen spricht von einer neuen Normalität, die man nicht tolerieren werde. Auch das suggeriert im Ton schon wieder neue Entschlossenheit, die sich erst noch zeigen muss. Differenzen bleiben. Spanien weist schon einmal darauf hin, dass die Südgrenze der EU genauso wichtig sei wie die im Osten und beklagt mangelnde Solidarität einzelner EU-Länder während der Ceuta-Krise. Und mit Blick auf Unterstützungsleistungen für die Ukraine gibt es in der EU nach wie vor gewaltige Unterschiede. Wichtig ist auch, substanzielle EU-Sanktionsverschärfungen gegen Moskau sind alles andere als in trockenen Tüchern. Sanktionsumgehungen, auch in westlichen Ländern, sind hingegen hinlänglich dokumentiert. Man müsste auch nicht zwingend auf neue Sanktionen warten. Längst schon ist es möglich, ja dringend geboten, sanktionierte Tanker der russischen Schattenflotte stärker zu kontrollieren und gegebenenfalls festzusetzen. Gerade Deutschland war da bisher vergleichsweise vorsichtig. Der Anschlagsversuch von Leipzig hat gezeigt, dass Putin den Preis hybrider Kriegsführung gegen die EU systematisch austestet. Noch sieht er sich nicht gezwungen, neu zu kalkulieren.
0: Der Kommentar von Klaus Remme. Und ins Inland. Alle schauen auf die Landtagswahl in Sachsen-Anhalt am kommenden Sonntag. Aber die Situation im Thüringer Landtag, die ist eigentlich nicht weniger spannend. Die BSW-Fraktion dort bröckelt. 3 Abgeordnete verlassen die Fraktion, behalten aber ihr Mandat und wollen weiterhin die Landesregierung von CDU, SPD und BSW unterstützen. Die Austritte werden mit Kritik aus der BSW-Bundesspitze begründet. Die übt Druck auf den Thüringer Landesverband aus, um diesen zu einem Koalitionsbruch zu bewegen. Unser Kommentator Henry Bernhard meint, das BSW sei als Partei kaum noch zu retten.
2: Das BSW wurde von oben gegründet, es wird von oben geführt und es wird von oben zerstört. Da ist Sarah Wagenknecht konsequent. Eine Koalitionsbeteiligung ihrer Partei in Sachsen hat sie verhindert, die in Brandenburg beendet. Nun versucht sie seit Wochen, die Brombeer-Koalition aus CDU, BSW und SPD in Thüringen zu sprengen. Hauptsächlich ihretwegen und wegen der Wagenknecht-Avatare im Bundesvorstand haben in dieser Woche 4 BSW-Abgeordnete im Thüringer Landtag die Partei verlassen. 3 davon auch die Fraktion. Sie wollen nicht länger vom Bundesvorstand mit Schmutz beworfen werden, wollen nicht mehr Teil einer Partei sein, deren Gründerin sich im Abwärtsstrudel der AfD an den Hals wirft. Es dürften die letzten Zuckungen des BSW sein, das mit viel Wohlwollen der Wähler gestartet war, das aber ziellos rechts, links, vorn und hinten gleichzeitig blinkt. In Thüringen immerhin bekamen die Wähler ein staatstragendes BSW, dem es wichtiger ist, das Land halbwegs stabil zu regieren, dabei politisch irgendwo zwischen CDU, SPD und Linken changierend. Dem Landesverband geht es nicht darum, den bundespolitischen Verrenkungen der Gründerin zu folgen. Wagenknecht aber sieht ihre letzte Chance darin, in Sachsen-Anhalt, Mecklenburg-Vorpommern und Berlin in die Landtage gewählt zu werden. Sollte das nicht gelingen, und darin hat sie sicher recht, sieht sie ihre Partei am Ende. Um das zu verhindern, ist sie bereit, alles zu opfern. Parteifreunde, politische Überzeugungen, Werte, die Stabilität in einem Bundesland, in dem das BSW mitregiert. Die ehemalige Kommunistin Wagenknecht würde auch der in großen Teilen rechtsextremen AfD in Sachsen-Anhalt an die Macht verhelfen, wenn es ihr ein wenig Aufmerksamkeit einbringt. Dass sich immer mehr BSW-Mitglieder damit nicht mehr gemein machen wollen, ist nur zu verständlich. Viele kommen bei Wagenknechts Zickzack-Kurven nicht mehr mit, andere lügen sie sich zur Gerade zurecht. Beim Sonderparteitag des Thüringer BSW am kommenden Sonntag in Erfurt wird man sehen, wohin das führt. Da soll es um die Zukunft der Brombeer-Koalition in Thüringen gehen. Um alle nochmal vorher auf Linie zu bringen, hat Wagenknecht die Thüringer BSW-Mitglieder zu einer Zoom-Konferenz am Freitag eingeladen. Selbst die Organisation von Mitfahrgelegenheiten zum Sonderparteitag bietet sie an. Das erinnert an die fliegende Wahlurne bei Wahlen in der DDR. Wer beim Zettelfalten nicht bis Nachmittag im Wahllokal war, den besuchten die Genossen zu Hause. Mit Wahlurne und Wahlschein. Aber auch das wird das BSW nicht retten. Ironie der Geschichte, es könnte dennoch sein, dass das BSW genau dort am längsten überlebt, wo es Wagenknecht am meisten stört. In Thüringen in Regierungsverantwortung. Aber spätestens mit Ende der Legislaturperiode 2029 wird es auch damit vorbei sein. Und das BSW eine Fußnote der Geschichte.
0: Ebenso wie die fliegende Wahlurne in der DDR. Das war der Kommentar von Henry Bernhard.

0: Und gerade jetzt vor der Landtagswahl in Sachsen-Anhalt und vor den dann folgenden Landtagswahlen in Mecklenburg-Vorpommern und Berlin stellt sich diese Frage, welche Rolle spielen die Big-Tech-Firmen? Welche Rolle spielen Social-Media-Angebote? Sind die inzwischen zu mächtig geworden? Das ist unser Thema in den nächsten Minuten hier in der Radionacht in zur Diskussion. Und meine Kollegin Elena Gorges hat sich drei Gäste eingeladen dafür. Jeanette Hoffmann, die Politikwissenschaftlerin mit dem Fokus auf Digitalpolitik und Direktorin am Humboldt-Institut für Internet und Gesellschaft. Sie ist der Meinung, dass der Vergleich, der in den USA mit Meta, dem Facebook-Konzern, geschlossen wurde, auch in Europa neuen Schwung in den Jugendschutz bringen könnte. Janis Brühl ist Journalist und führt bei der Süddeutschen Zeitung das Digital- und Finanzteam. Anfang des Jahres hat er ein Buch veröffentlicht mit dem Titel Disruption, die Ideologie der Tech-Oligarchen und das Ende der Demokratie, wie wir sie kennen. Und Axel Voss, der CDU-Abgeordnete im Europaparlament, befasst sich unter anderem mit Digitalpolitik. Und an ihn stellte Elena Gorges ihre erste Frage.
1: Herr Voss, wie viel Zeit haben Sie heute schon mit Social Media verbracht?
2: Interessanterweise keine, weil ich ein eigenes Event sozusagen im Europäischen Parlament hatte zur Robotik und da blieb jetzt keine Zeit, sich damit weiter auseinanderzusetzen.
1: Analoge Events im echten Leben sind immer noch die beste Begrenzung von Social-Media-Zeit. Frau Hofmann, Sie gucken ja schon seit 30 Jahren auf Digitalpolitik und vieles hat sich rasant entwickelt seit dem Beginn des Internets. Auf welche Tech-Anwendung können Sie nicht mehr verzichten?
3: Oh, da gibt's eine ganze Reihe. Ich meine, wir benutzen ja alle Software für das Verfassen von Texten. Wir recherchieren und nutzen hierfür Suchmaschinen. Neuerdings setzen sich auch Chatbots durch, auf die viele nicht mehr verzichten wollen, auch wenn hier die Anwendungsbereiche sich ja sehr stark ausdifferenzieren. Es gibt welche, die bereden ihre persönlichen Probleme mit Chatbots oder nutzen sie gar als Partnerin oder Partner. Sowas würde ich persönlich nie machen.
1: Und was ist für Sie unverzichtbar geworden?
3: Suchmaschinen auf jeden Fall, wobei man heute davon ausgeht, dass die klassische Suchmaschine, mit der Google ja groß geworden ist, vermutlich verschwindet, weil sich die Art der Suche, also technisch komplett erneuert durch Chatbots.
1: Herr Brühl, bestimmt Big Tech inzwischen, wie wir denken, was wir konsumieren und wie wir wählen?
4: Also es gibt auf jeden Fall einen großen Einfluss, den die großen amerikanischen Plattformen ausüben, was ein bisschen ironisch ist, weil sie natürlich eigentlich nur davon profitiert haben, dass das Internet ursprünglich eine demokratisierende Kraft hatte. Ja? Wir in den Medien, wir wissen das ja, früher waren nur wir die, die veröffentlichen konnten aus technischen Gründen. Heute kann jeder ein Sender und ein Empfänger sein. Schon Bertolt Brecht hat ja davon gesprochen. Allerdings führt das zu einer neuen Machtkonzentration, zu einem neuen Machtklumpen und das sind natürlich die Plattformen. An X ist zu denken, aber natürlich auch an Google und an die Meta-Plattformen Instagram und Facebook, wo wir sehen, dass Änderungen am Algorithmus auch politischen Einfluss haben können und eng damit verbunden ist natürlich auch der Aufstieg der nationalistischen Bewegungen, ob das MAGA in den USA ist oder die AfD bei uns.
1: Soziale Medien können bedeuten ja Vernetzung zwischen Menschen, Informationsfreiheit, Demokratisierung. Das sieht man ja auch an autoritären Ländern, die Social Media verbieten, also Angst davor haben. Aber inzwischen heißt es eben auch häufig endlos scrollen, Vereinsamung von Menschen. Die Politikwissenschaftlerin Nina Kolleck spricht sogar von Empathielosigkeit, die dadurch befördert wird. Und dass Social Media nur eine Illusion von Zugehörigkeit biete. Also viel Konsum, wenig echte Vernetzung. Sie haben es ja auch gerade schon angesprochen, Herr Brühl. Frau Hofmann, lässt sich das eigentlich wieder rückgängig machen?
3: Nee, das glaube ich nicht. Also Technik, die einmal in der Welt ist, vor allem Kommunikationstechnik, ist ein bisschen wie die Zahnpasta, die aus der Tube ist. Die bekommt man nicht mehr rein. Aber erstens verändert sich ja die Nutzung von Medien im Laufe der Zeit. Und gleichzeitig haben wir über die Jahrzehnte festgestellt, dass Medien nie vollkommen verdrängt werden. Und es ist immer auch möglich, dass sie wechselseitig ihre sowohl negativen als auch positiven Effekte kompensieren. In Deutschland etwa lässt sich das beobachten, dass der Einfluss der sozialen Medien längst nicht so groß ist wie in anderen Ländern, in denen es nicht so ein robustes öffentlich-rechtliches Mediensystem gibt.
1: Herr Voss, Sie sagen, dass die Daten der Nutzer, also unsere aller Daten, dass die das neue Öl seien. Also die zu sammeln und zu verkaufen, das ist ja momentan sehr erfolgreich für die Tech-Unternehmen. Aber wie nachhaltig ist eigentlich dieser Erfolg? Also werden diese Daten auch in 10 Jahren noch das neue Öl sein?
2: Es werden ja permanent neue Daten kreiert und wahrscheinlich noch immer mehr als das, was man früher gemacht hat. Wir dürfen digital oder eben auch gerade soziale Medien nicht nur noch als Nischenthema wahrnehmen. Mittlerweile ist Digitalpolitik natürlich Wirtschaftspolitik, Sicherheitspolitik, Außen- und Gesellschaftspolitik zugleich. Und wer eben die digitale Zukunft gestalten will, gestaltet eben dann auch die Handlungsfähigkeit. Und da sind die Big-Tech-Unternehmen beziehungsweise die großen sozialen Medien eben um einiges handlungsfähiger und viel beeinflussender, als uns das im Grunde lieb ist. Es geht ja nicht nur um die Beeinflussung junger Leute oder die Abhängigkeiten, die sich daraus ergeben, die mentale Gesundheit, sondern es geht, wie das eben auch schon angesprochen wurde, um eigentlich unsere Demokratie als solches. Das ist ein Einfallstor geworden für die großen Supermächte, und ich würde gleich alle drei im Moment dazu nehmen, ein Einfallstor geworden, um eine demokratische Gesellschaft zu spalten, um eine Lähmung europäischer Gesellschaften herzustellen. Und es gelingt im Moment super gut.
1: Herr Voss, mit Blick auf die Landtagswahlen in diesem Jahr, macht Ihnen das Sorge?
2: Das macht mir große Sorge, aber auch in anderer Hinsicht, dass natürlich mit der sehr umfangreichen Wahl einer rechtspopulistischen Partei das europäische Fundament weitere Risse bekommen wird. Und das ist das, was mir hauptsächlich Sorge bereitet. Natürlich werden wir auch auf Bundesebene auf einmal mit Problemen konfrontiert werden, die wir gar nicht mehr in der Überlegung hatten. Und deshalb macht mir das sehr große Sorge, insbesondere, weil man das Gefühl auch hat, man ist, oder viele, gerade in Sachsen-Anhalt, mögen schon so indoktriniert sein, dass es eine sachliche Diskussion auch gar nicht mehr zulässt.
1: Herr Brühl, was man auch sehen kann in Wahlkämpfen und generell auf Social Media, ist, dass emotionale Beiträge in den Timelines der verschiedenen Plattformen bevorzugt werden. Und auch aufwendig produzierte Videos, sogenannte Reels, werden bevorzugt. Ja, im Vergleich zum Beispiel zu Fotos oder einfach geschriebenen Texten. Was zur Folge hat, dass inzwischen ja sogar die Bundesregierung für viel Geld Reels von ihrer Klausurtagung machen lässt. Und sämtliche Medienhäuser machen das ja auch. Also wie viel von unserem öffentlichen Diskurs lassen wir uns eigentlich vorschreiben von den Tech-Konzernen, von deren Algorithmen?
4: Ich möchte kurz noch einen Schritt zurückgehen und grundsätzlich was zum Algorithmus sagen. Es ist nicht so, dass der Algorithmus darauf programmiert ist, jetzt nur besonders gewalttätige oder besonders dramatische Inhalte anzuzeigen. Der Algorithmus ist, wie man sagen könnte, agnostisch. Ja, der hat sozusagen keinen Gott, sondern der geht einfach dahin, wo das stärkste Signal herkommt. Und wir Menschen sind nun mal so gestrickt, dass das stärkste Signal dann oft von den emotionaleren Inhalten ausgeht. Das kann, ist ja fast schon ein altes Facebook-Klischee, das 10, 15 Jahre alt ist, das können die niedlichen Katzenfotos sein. Das kann aber natürlich auch eine Szene von politischer Straßengewalt sein, die, das ist natürlich das ganz Neue, auch KI-generiert sein kann oder eben total falsch eingeordnet sein kann in Form von Desinformation. Das heißt, da steckt jetzt gar nicht unbedingt ein böser Wille dahinter grundsätzlich, sondern einfach der Algorithmus, der nach dem stärksten Signal sucht. Und irgendwie sehen wir sozusagen uns selbst auch in diesen sozialen Medien, weil wir immer wieder vorgehalten bekommen, was wir selbst wirklich wollen und wo wir selbst wirklich draufklicken wollen, was dann eben auch zu dieser Suchtdiskussion führt. Was Ihre Frage nach der Abhängigkeit angeht, das ist das Besondere an den Plattformunternehmen. Sie sind Infrastruktur geworden. Das fängt bei der Kommunikation an, bei den sozialen Medien. Ich will jetzt nicht, die TikTok-Videos des Bundeskanzlers oder die Instagram-Videos, da möchte ich keine Haltungsnoten vergeben. Aber es gibt natürlich diesen Zwang, dabei zu sein. Das ist der Netzwerkeffekt, den kennen wir aus dem Privaten. Meine Freunde sind auf Instagram, Das ist ein gewisser Druck, auch dort zu sein. Und in der Politik heißt es, die AfD ist auf Instagram, wir müssen da auch sein. Wir müssen da auch was dagegen setzen. Die Linke ist bislang, glaube ich, die einzige Partei, die das einigermaßen gut macht, vor allem dank Heidi Reicheneck. Aber wir haben eben eine neue Situation, dass Kommunikationsunternehmen, die am anderen Ende der Welt sitzen, unsere Infrastruktur sind und wir sind von ihnen abhängig. Das gilt für Google und das gilt für Meta und das gilt für X in der politischen Kommunikation zumindest. Und das gilt im Büroalltag für ein Unternehmen wie Microsoft. Wir haben es vorgestern erst gesehen. Ja, es gab einen großen Ausfall beim E-Mail-Programm Outlook und das benutzen nun mal fast alle Firmen. Und Microsoft hat hier ein Quasi-Monopol und das macht uns anfällig.
1: Frau Hofmann, es ist ja nur nicht so, dass jetzt allein diese infrastrukturelle Abhängigkeit das Problem ist, sondern es ist ja auch die ideologische Überzeugung von CEOs wie Peter Thiel, Mark Zuckerberg, Alex Karp, Marc Andreessen, Elon Musk. Okay, nicht alle sind CEOs, aber Unternehmer. Ja, also was ist eigentlich gefährlicher für die Demokratie? Diese infrastrukturelle Macht oder dass sie die Demokratie als fortschrittsfeindlich betrachten?
3: Also ich würde jetzt den Einfluss dieser einzelnen Männer aus den USA auf unsere Demokratie nicht überschätzen wollen. Ich finde aber, dass man nicht unterschätzen soll, die infrastrukturelle Macht, die vom Netz heute ausgeht. Ich würde auch darauf hinweisen wollen in diesem Zusammenhang, dass das nicht nur soziale Medien sind, das ist ja eben auch schon angesprochen worden. Das beginnt im Grunde schon bei unserem Zahlungssystem, sowas wie Kreditkarten. Ja, da sind wir angewiesen auf bestimmte Zahlungsdienstleister, die außerhalb von Europa sitzen und die auch außerhalb von Europa kontrolliert werden. Wir haben das erlebt im Zusammenhang zum Beispiel mit dem Internationalen Strafgerichtshof. Da kann jemandem einfach der Zugang zu Kreditkarten gesperrt werden, wenn jemand in den USA findet, dass hier falsche Urteile oder irgendwas Ähnliches getroffen werden. Also das ist tatsächlich ein Problem und mit den digitalen Netzen fällt uns das auf und wir werden sensibler für die nicht erwarteten Nebeneffekte der globalen Vernetzung, die wir aus guten Gründen ja auch mal gefeiert haben.
1: Herr Voss, wie sehen Sie das? Ist die Abhängigkeit der digitalen Infrastruktur für die Demokratien das größte Problem oder ja die Demokratiefeindlichkeit von bestimmten Männern in der Big Tech-Welt, die sehr reich und sehr mächtig geworden sind?
2: Also die Abhängigkeit der Infrastruktur, das ist ja offensichtlich. Da haben wir leider viel zu wenig entgegenzusetzen und zu bieten. Und das ist auch etwas, mit dem man umgehen kann. Was schwierig ist und das Problem oder der Fall wurde ja auch gerade genannt, eigentlich politischer Missbrauch im Umgang mit Terroristen in Bezug auf Richter, die falsche Urteile aus deren Sicht dann irgendwie stimmen. Das ist natürlich schwierig, wo man dann nach und nach das Gefühl bekommt, hier schwindet so ein gewisses Verständnis von Rechtsstaatlichkeit. Und das macht das Ganze auch in Bezug auf die Infrastruktur natürlich hoch nachdenklich. Und die Netze selber sind aus meiner Sicht eigentlich, ja, dieses Art süchtig machen ist ein Problem. Zum anderen aber auch die Situation, dass man das als Einfallstor benutzt, um ja Unwahrheiten, Hassbeiträge zu liefern und dass das Bemühen darum eigentlich auch der Betreiber dieser Infrastruktur viel zu wenig noch exponiert ist, um eben zu sagen, wir wollen Demokratie unterstützen und wir wollen eben gerade nicht die ganzen Bots oder die ganzen Hassnachrichten, insbesondere bei politischen Botschaften, irgendwie dann dort noch entsprechend vorkommen lassen. Also auch da gibt es eine Beeinflussung aus meiner Sicht, die hoch unwünschenswert ist. Ich wünsche mir mehr Gegenwehr hier. Und glaube, da muss noch einiges mehr passieren und wir müssen da, glaube ich, auch konfrontativer dann noch auftreten.
1: Herr Brühl, Sie sprechen ja in Ihrem Buch vom Ende der Demokratie, wie wir sie kennen. Wo sehen Sie denn die größte Gefahr für die Demokratie derzeit?
4: Also die Überzeugungen von Menschen wie Elon Musk, wie Peter Thiel oder Marc Andreessen, der wichtigste Risikokapitalinvestor im Silicon Valley, deren Überzeugungen sind libertär. Ja, sie sind rechtslibertär. Das heißt, es gibt einerseits eine Art nationalistische Erweckung. Ja, wir sehen das an Elon Musk, der offensichtlich so viel Inhalte auf seinem eigenen Netzwerk X konsumiert hat, dass er zum Rechtsextremen geworden ist und sehr viel

0: Opposition zuläuft, wie einen autokratischen Präsidenten. Das gefällt Ihnen gar nicht. Sie haben mit der Demokratie einfach abgeschlossen für sich, im philosophischen und im politischen Sinne, weil Sie sagen, da kommen nur Regeln für uns dabei raus, das hält den Fortschritt auf. Ja, wir können gar nicht zum Mars fliegen, wir können die künstliche Intelligenz nicht völlig entfesselt sozusagen von der Leine lassen. Und deswegen wenden Sie sich so autoritären Denkmustern zu, die allerdings auch zu Ihrem Wirtschaftsverständnis passen. Denn von Peter Thiel gibt es ja den berühmten Satz, Wettbewerb ist für Verlierer. Das heißt, diese Menschen sind ganz überzeugte Kapitalisten, aber sie sind keine Leute, die an Wettbewerb glauben. Ja, sie wollen Monopole, sie wollen ganze Märkte kontrollieren, so wie das Google gelungen ist, wie das Microsoft gelungen ist, wie das Meta gelungen ist und wie es eine Firma wie Palantir, die ja von Peter Thiel gegründet worden ist, jetzt im Sicherheitsbereich versucht, Elon Musk mit Starlink und SpaceX ganz ähnlich, wo die Satellitenkommunikation beispielsweise der ukrainischen Armee in Teilen schon davon abhängig war.
1: Das sind eigentlich Oligarchen, nicht Kapitalisten, würde ich sagen.
0: Ja, es gibt ein Verständnis und das sich eben analog zum autoritären Verständnis von Donald Trump und seinen politischen Vordenkern bewegt. Und zwar, dass man die Macht eben nicht mehr verteilt und dass es keine Checks and Balances, ja, also keine gegenseitige Kontrolle mehr gibt, sondern dass eine Person, ein Machtzentrum alles kontrolliert.
2: Frau Hofmann, haben Sie dafür eine Erklärung? Es ist ja kein Naturgesetz, dass Unternehmer demokratiefeindlich sind oder sich von der Demokratie abwenden.
1: Nee, das ist ja auch nicht überall der Fall. Also wenn man beispielsweise die Reaktionen der deutschen Wirtschaft auch auf die Umfrageergebnisse der AfD in Sachsen-Anhalt beobachtet, kann man sagen, dass Unternehmer nicht notwendigerweise demokratieskeptisch oder gar feindlich sind. In den USA gibt es diese Tendenz schon sehr lange und sie hat in den letzten 10, 15 Jahren halt zusätzliche Anhänger und unterschiedliche Formen angenommen. In Kalifornien gibt es diese postdemokratische Bewegung, die der Meinung ist, dass die Demokratie nicht mehr leistungsfähig genug ist, um den Anforderungen der Gegenwart und der Zukunft gerecht zu werden. Und das sowohl in Bezug auf die Technik, aber auch auf Umweltfragen und alles mögliche andere. Und dann muss man ja auch sehen, dass Leute, die so reich sind wie Peter Thiel und Elon Musk, auch tatsächlich sehr viel weniger angewiesen sind auf die Leistungen der Demokratie. Die können sich alles privat kaufen, was wir durch Umverteilung und Grundrechte etwa den Menschen hier garantieren.
2: Sie hören den Deutschlandfunk, die Sendung zur Diskussion zwischen grenzenlosem Fortschritt und grenzenloser Macht, die Rolle von Big-Tech-Unternehmen in unserem Alltag und unsere Abhängigkeit von ihrer digitalen Infrastruktur. Das ist unser Thema. Mit dabei sind Jeanette Hofmann, sie ist Politikwissenschaftlerin mit dem Fokus auf Digitalpolitik, Janis Brühl, Journalist bei der Süddeutschen Zeitung und Axel Voss ist CDU-Politiker und Abgeordneter im Europäischen Parlament. Ich würde ganz gerne mal mit Ihnen auf das schauen, was letzte Woche in den USA passiert ist. Dort gab es einen Vergleich zwischen dem Facebook- und Instagram-Mutterkonzern Meta und fast allen US-Bundesstaaten. Die werfen dem Konzern vor und haben ihn verklagt, seine Plattform gezielt so gestaltet zu haben, dass sie junge Nutzer abhängig machen. Und jetzt wird Meta wahrscheinlich fast 17 Milliarden US-Dollar an die Bundesstaaten auszahlen, wenn denn andere Plattformen bei dem Vergleich mitziehen. Herr Voss, ist das jetzt ein Weg, also über das Argument Jugendschutz, diese Tech-Giganten einzuhegen?
3: Die Suche der ganzen Welt nach Maßnahmen, wie man die Abhängigkeiten von Jugendlichen reduzieren kann in den sozialen Medien, war sehr offensichtlich, als ich letztes Jahr bei diesem sogenannten Internet Governance Forum mit dabei sein konnte. Das ist egal wo, ob Asien, Afrika, Europa, jeder hatte sich gefragt, wir müssen etwas tun, um diese Abhängigkeiten der jüngeren Gesellschaft dann auch irgendwie zu reduzieren. Deshalb ist, glaube ich, dass es nun gerade aus den USA kommt und auch noch so massiv ist, natürlich ein gutes Zeichen, dass man dort eben auch nicht nur unterstützend für die großen Big-Tech-Unternehmen da ist, sondern eben auch sieht, was es für gesellschaftliche Auswirkungen hat. Und von daher finde ich das zurzeit wirklich sehr wegweisend. Ich frage mich natürlich immer, warum wir nicht auch in Europa schon hätten konfrontativer agieren können.
1: Genau.
3: Und das ist
2: ja, das
3: eben
2: frage ich Sie, Herr Voss. Sie sind ja nun Europaabgeordneter und Sie sind auch in der Partei, in der auch die Kommissionspräsidentin

0: Ursula von der Leyen ist.
1: Ja, damit hat man aber leider immer noch keinen Zugriff darauf, dass man der Verwaltung, die ja diese Maßnahmen entsprechend gerichtsfest vorbereiten muss, dass das nun einfach mal so aus dem hohlen Bauch dann kommt, das wird eben nicht funktionieren. Sondern bei uns existiert nun noch mal ein Rechtssystem, wo man dann auch das irgendwie darlegen und beweisen muss. Und das ist gerade bei diesen Digitalthemen nicht immer leicht. Deshalb dauert es seine Zeit. Außerdem eine politische Mehrheit in dieser fragmentierten politischen Landschaft im Moment dazu zu bekommen, ist auch nicht immer einfach geworden. Und deshalb wird das da schwierig. Wir sind aber völlig auf diesem Weg, und zwar mit Beginn des Mandats oder sagen wir mal vor anderthalb Jahren, als das nun losging und die Kommission wieder in Arbeit kam, dass man dort dann auch parteipolitisch hier im Europäischen Parlament durchaus diesen Weg gesucht hatten, wir müssen jetzt unsere Kinder schützen. Das alles hätte viel früher passieren müssen, aber leider machen wir uns jetzt erst auf den Weg. Das Dumme ist, aus meiner Sicht, wir haben jetzt natürlich europäische unterschiedliche Herangehensweisen, wo wir jetzt als Europäer wieder gefordert sind, eine Art Binnenmarkt dort wieder jetzt herzustellen, eine eigene Regelung zu finden. Und das macht das Ganze in diesem ganzen komplexen System nicht immer einfach.
0: Okay, ich höre da die Mühen der Ebene heraus, Frau Hofmann. Sie haben sich gerade bemerkbar gemacht. Denken Sie denn, dass der Jugendschutz die richtige Art ist, anzusetzen, die Plattform ein wenig zu regulieren? Es gibt ja inzwischen auch Social-Media-Verbot in Australien. Frankreich und Großbritannien haben da auch Gesetzesinitiativen. In Dänemark ist was in Planung. Ja, ist das für Sie der richtige Weg?
2: Also es ist auf jeden Fall ein wirkungsvoller Weg. Das kann man feststellen. Man kann da ja international tatsächlich so eine Art Billardspiel beobachten. Australien hat angefangen mit diesem Social Media Ban für Teenager. Dann sind verschiedene europäische Länder nachgezogen oder haben zumindest angekündigt, dass sie das tun. Und jetzt kommt es zu diesem folgenschweren Gerichtsurteil. Ist es ja nicht zu dem Vergleich zwischen Meta und den einzelnen Bundesstaaten. Und da ist ja nicht nur die Summe, die Meta zahlen wird, exorbitant verglichen mit den Summen, die in Europa bislang im Gespräch gewesen sind, sondern es geht auch um die einzelnen Regelungen, also die massive Einschränkung der Nutzung für Kinder und Jugendliche, die, wenn man sich das so anguckt, denkt, eigentlich offensichtlich sein müssten, dass nachts keine Nachrichten zugestellt werden, dass die Nutzungsdauer täglich begrenzt wird auf wenige Stunden etc. etc. Und wenn ich diesen Vergleich richtig verstanden habe, tritt er ja in dieser Form nur in Kraft, wenn die anderen Plattformen mitziehen. Will sagen, das ist auch kein Vergleich, der nur Meta betrifft, sondern im Grunde viele Plattformen und damit die Nutzungsmodi für junge Leute insgesamt. Und das ist einfach großartig und paradoxerweise haben wir es erreicht ohne ein DSA in den USA.
0: Herr Brühl, was ist Ihre Prognose? Wird Meta seine Firmenpolitik ändern? Wird Meta das Design seiner Apps ändern?
3: Sie haben sich dazu verpflichtet und vor den amerikanischen Gerichten, da kann man sich schwer drücken. Das war ja immer die Sache, dass es in Europa eben leicht war, da die Unternehmen hier auch nicht ansässig waren, bei bestimmten Dingen einfach zu blockieren. Und bei Mark Zuckerberg muss man jetzt auch sagen, dass seine Einschleimen bei Donald Trump ihn in diesem Fall nicht geschützt hat, während Donald Trump ja außenpolitisch gegenüber der EU ja sehr stark auch Zuckerbergs Linie vertritt. Es gibt auch noch die Anekdote, dass Mark Zuckerberg, so hat NBC es berichtet, im Weißen Haus einfach rumgelaufen ist und plötzlich in ein Meeting reingeplatzt ist, in dem Trump mit seinen Generälen irgendeinen geheimen Kampfchat besprochen hat. Also die persönliche Lobbying-Nähe ist sehr da, aber die Staatsanwälte haben ihm jetzt schon eine Niederlage beigebracht, indem sie eben auf den Jugendschutz und auf diese Features abheben. Ja, also wir kennen ja alle diesen roten Ball, der aufploppt, wenn man neue Nachrichten hat und die Push-Nachrichten, wenn es neue Likes gibt und wenn es neue Nachrichten gibt. Und dieser Weg scheint sehr erfolgreich zu sein für die Klägerseite. Und Meta hat so viel Angst vor einem Gerichtsprozess, in dem sie dann auch hätten offenlegen müssen, noch viel stärker, was sie wissen über Schaden für Kinder. und so viel Angst davor und so viel Angst vor einer noch höheren Strafzahlung und dem an sich auch schon teuren Prozess, dass sie sich jetzt hier geeinigt haben. Und es ist überraschend, dass wir jetzt aus den USA solche Ergebnisse bekommen, denn bislang waren die Plattformen ja unantastbar, weil sie sich immer auf ihr Recht auf Redefreiheit berufen haben. Aber hier geht es jetzt eben um Jugendschutz. Das ist sozusagen eine recht clevere Klagestrategie. Und deshalb muss Meta und im Nachgang dann auch die anderen Plattformen, insbesondere YouTube und TikTok, die großen Konkurrenten, wenn es ums Video anschauen auf Plattformen geht, die müssen mitziehen, sodass wir jetzt schon einen Sieg haben. Andererseits habe ich auch von Wissenschaftlerinnen gehört, die gesagt haben, das Problem ist, es gibt jetzt kein Gerichtsverfahren und dementsprechend wird auch nicht eben, werden die Daten nicht offengelegt, die Informationen, man wird nicht rausfinden, was wusste Meta wann, ja, welche Informationen haben sie denn über ihre minderjährigen Nutzer, sodass wir das grundsätzliche Problem, über das wir noch gar nicht gesprochen haben, nämlich dass wir gar nicht genau wissen, wie die Kausalitäten sind, was Social Media genau bei Jugendlichen auslöst, wann es ihnen hilft, zum Beispiel auch isolierten oder traurigen Jugendlichen zu helfen, in Kontakt zu kommen mit anderen, vielleicht auch mit gleich Betroffenen, und wann es ihnen schadet, wann es sie weiter in die Depressionen oder in krankhafte Körperbilder abtauchen lässt. Und diese Forschung steht erst am Anfang und dieses Problem ist noch nicht gelöst und ich glaube auch nicht, dass Altersbegrenzungen dieses Problem lösen können.
1: Ja, ich wollte das nur noch mal bestätigen. Also, wir haben ja neben diesen Abhängigkeiten, die man ohne Zweifel natürlich reduzieren muss und wo ich es auch richtig finde, dass das so passiert, wird das natürlich die Inhalte, die man generell hat, natürlich nicht ändern. Man wird für eine spezielle Gruppe andere Inhalte vielleicht bereitstellen, aber für den Rest werden ja weiterhin schreckliche Inhalte zum Teil durchaus sichtbar sein. Und deshalb, glaube ich, ist dieses Herangehen an Verbot oder an ein spezielles Angebot für Jugendliche, die das ja, wie wir das aus Australien auch sehen, durchaus ja auch einfach umgehen können, wird das eigentlich noch nicht der Sache insgesamt gerecht.
0: Wie okay, Herr Voss, wofür sind Sie dann? Denn es ist ja so, dass die EU in den letzten Jahren einige Gesetze auf den Weg gebracht hat, um die Macht der Tech-Firmen einzuhegen. Also gerade eben wurde schon erwähnt, der DSA, der Digital Services Act. Dann gibt es noch den Digital Markets Act. Es gibt die KI-Verordnung. Aber bisher war es ja so, zumindest in den USA, dass die Plattformen nicht für die Inhalte haften, die dort verbreitet werden. Wollen Sie wirklich an diesen Punkt ran? Denn das ist ja auch das, was viele aufregt oder besorgt. Stichwort Wahlkämpfe.
1: Ja. Also ehrlich gesagt, ich bin sehr dafür, dass man sich über Haftungsfragen durchaus unterhält und Ursache und Wirkung dort auch irgendwie näher zusammenhält. Ich würde schon sagen, man hat durchaus auch eine Verantwortung für die Inhalte, die man über seine Plattform dort verbreitet. Sie filtern ja im Vorfeld schon genügend raus, aber warum denn nicht Tierquäler-Videos oder Selbstverstümmelungsvideos? Warum wird das nicht mit rausgenommen? Das ist auch nicht etwas, womit man die Welt mit beglücken kann. Und da würde ich eben schon sagen, es muss auch in dieser Richtung viel mehr gemacht werden und zur Not eben dann auch über Haftung von Inhalten sie die bereitstellen.
0: Frau Hofmann, was würden Sie sagen, was haben die Regulierungsgesetze der EU der letzten Jahre gebracht?
2: Also sie haben tatsächlich viel angestoßen. Deshalb habe ich eben ja auch von einem Billardspiel, einem globalen gesprochen. Man kann schon einen Zusammenhang herstellen zwischen dem Vergleich in den USA und den Social Media Bans in Ländern davor. Und die EU hat zu den Vorreitern gehört, um überhaupt sowas wie einen Regelungsrahmen für soziale Netzwerke zu schaffen. Was viele Leute in diesem Kontext übersehen, ist, dass es hier auch um nutzergenerierte Inhalte geht. Und die sind nun mal durch Grundrechte, durch Freiheitsrechte in einem stärkeren oder anderen Maße geschützt, als das für journalistische Inhalte gilt. Will sagen, die Haftungsregelungen, die etwa im Pressebereich greifen, die gelten nicht für die Beiträge, die von Nichtprofessionellen, von Individuellen kommen.
0: Aber ist das nicht unfair, Frau Hofmann?
2: Nee, das glaube ich nicht. Ich glaube schon, dass die Meinungsfreiheit ein hohes Gut ist, das wir unbedingt schützen müssen. Und das Problem, das wir in diesem Kontext haben, ist das Dilemma zwischen dem Schutz unserer Meinungsfreiheit als Bürgerin, was ja für die Demokratie einfach auch unabdingbar ist, dass man kommentieren und sich austauschen kann. Und auf der anderen Seite aber dem Gebot, dass man sowas wie rechtswidrige Inhalte und auch Social Mobbing, Tierquälerei etc., dass man das unbedingt aus dem Netz verbannen muss. Und diese beiden Dinge, die bilden einen Zielkonflikt, der nicht leicht auflösbar ist. Das muss man immer im Blick halten, dass je stärker man reguliert die Inhalte, halt auch in die Meinungsfreiheit, die verbürgte Meinungsfreiheit der Individuen eingreift.
0: Herr Brühl, haben Sie da ein Rezept für den Heiligen Gral? Oder haben Sie den schon gefunden für diesen Zielkonflikt, den Frau Hofmann gerade beschrieben hat?
3: Also ich glaube, wir sind noch nicht beim Heiligen Gral, aber relativ weit gekommen. Wenn Sie fragen, wie wirksam sind denn die Digitalgesetze, dann gibt es einen guten Faktor, an dem Sie es vielleicht ablesen können, wie wirksam sie sind. Und zwar, dass sich Donald Trump ausgiebig zu den europäischen Digitalgesetzen geäußert hat. Sie sind Teil des Zollkonflikts geworden. Trump sagt, weg mit diesen Digitalgesetzen, sonst gibt es nochmal extra Zölle und ihr Europäer benutzt doch die amerikanischen Silicon Valley-Konzerne nur als Sparschweine, ja, Piggy Bank, hat er gesagt, indem ihr den Strafen aufbürdet. Das heißt, er adelt damit die europäischen Gesetze und sie sind dadurch geadelt, dass sie offensichtlich den Konzernen wehtun, denen sonst so schwer beizukommen war. Wenn es ihnen egal wäre, dann würden sie das einfach aus der Portokasse zahlen. Oft wurde ja gesagt, die zahlen das doch aus der Portokasse, ist denen doch egal. Aber nein, es gibt ein massives Lobbying, dass die amerikanische Regierung sich für sie einsetzt. Und das passt auch gut zur amerikanischen Regierungsstrategie. Wir können kurz zurückgehen. Vergangenes Jahr hat J.D. Vance auf der Münchner Sicherheitskonferenz geredet und hat nicht über klassische Sicherheitspolitik geredet, sondern hat über Meinungsfreiheit in Anführungszeichen geredet und ein klares Signal an die nationalistischen Bewegungen in Europa gesendet. Und zwar, wir halten die sozialen Medien frei von Regulierung für euch. Ja? Also da kommen die Interessen der Silicon Valley-Konzerne und der amerikanischen Regierung klar zusammen. Und die EU darf sich natürlich jetzt nicht davon abbringen lassen und sagen, oh Gott, wir opfern diese Digitalgesetze jetzt, weil sonst wird es mit den Zöllen schwieriger. Sondern sie muss eben sagen, nein, wir waren auf dem richtigen Weg, dass wir uns darum gekümmert haben. Wir haben Gesetze und die haben eine hohe Relevanz, eine weltweite Relevanz sogar. Und das ist, Herr Voss kann vielleicht dazu mehr erzählen, das war früher natürlich irgendwie so eine Nerd-Geschichte, die stiefmütterlich behandelt wurde auf der großen politischen Ebene. Aber das hat sich offensichtlich geändert und Digitalpolitik ist Weltpolitik geworden.
0: Herr Voss, wie stark stehen Sie da unter Druck als Parlamentarier, nicht zu stark in den Zollkonflikt zu gehen, keine Gesetze zu erlassen, die die USA vielleicht und ihren Präsidenten zu stark ärgern könnten?
1: Also ich selber stehe da gar nicht unter Druck. Ich sehe auch diesen Druck auf dem Europäischen Parlament so nicht lasten. Aber das Initiativrecht für solche Maßnahmen hat natürlich immer die Kommission, die dort viel ausgleichender, glaube ich, wirkt, als es sein sollte. Ich wäre eher dafür, konfrontativer mittlerweile damit umzugehen und auch sich da nicht alles bieten zu lassen, weil wir einfach auch unsere Werte, die wir ja in dieser Digitalgesetzgebung auch verankert haben, dann auch entsprechend durchsetzen müssen. Und es ist ja auch nur eine, ja, wie soll ich sagen, Scheinargument mit der Meinungsfreiheit. Insofern, ja, das muss ausgeglichen sein oder ausbalanciert werden. Aber die Meinungsfreiheit war ja nie grenzenlos, sondern die Freiheit endet immer dort, wo die Freiheit des Nächsten beginnt. Und deshalb gibt es auch hier einfach Grenzen in der Darstellung, die man höchstwahrscheinlich gerade für solche Unternehmen viel besser über Use Cases nochmal irgendwie andeuten sollte oder durch ein bestimmtes Gremium, die sich dann eben mit bestimmten Situationen befassen, ohne dass der Gesetzgeber da jetzt nochmal wieder tätig wird. Aber das, glaube ich, ließe sich schon machen oder ist vielleicht auch sogar erforderlich zu tun, weil wir am Ende sollten wir nicht alles zulassen, was im Moment dort in den sozialen Medien abläuft.
0: Frau Hofmann, wir haben gerade gehört, dass die Regulierungsgesetze der EU doch den Tech-Unternehmen schon auch wehtun. Sehen Sie denn, dass die EU nicht nur reguliert, sondern vielleicht auch selbst gestaltet? Also gibt es eine Vision, wie Big Tech aussehen könnte, Made in Europe?
2: Na, wir haben eine große Diskussion seit einigen Jahren unter dem Stichpunkt digitale Souveränität. Wir reden über Eurostack und Deutschlandstack und dahinter steckt die Idee, dass wir stärker selbst entwickeln, statt uns eher als Nutzende und Regulierende zu betätigen. Und das fällt, je nachdem, um welche Ebene es hier geht, fällt das unterschiedlich schwer oder leicht. Aber generell wird man schon sagen können, dass wenn man allein die Beschaffungsbudgets aller öffentlichen Haushalte in Europa zusammenrechnet, da sehr viel Ressourcen zusammenkämen, um tatsächlich eigene Technologien auch entwickeln und nutzen zu können. Also die öffentlichen Haushalte sind stabile Nachfrager, die könnten tatsächlich auch eigene Märkte schaffen. Das ist nicht eine Frage von Regulierung allein, sondern tatsächlich auch von Beschaffungspolitik.
0: Herr Brühl, die Apps und Programme, die aus dem Silicon Valley kommen, die haben in der Regel eins gemeinsam, die sind oft sehr nutzerfreundlich. Warum schaffen europäische Softwareanbieter und Open-Source-Programme das nicht in diesem Maße?
3: Ja, das liegt natürlich einerseits daran, dass sich in Stanford an der Universität, wo viele Tech-Gründer herkommen, schon vor Jahrzehnten auch die Leute sehr mit Behavioral Science, ja, also der Wissenschaft vom Verhalten und der Psychologie beschäftigt haben und sich Gedanken gemacht haben, wie sie dann später die Algorithmen und die Oberflächen optimieren können. Aber es gibt natürlich überhaupt keinen Grund dagegen, auch ein gutes Design in der europäischen Anwendung zu haben. Das gibt's hier und da auch. Ja, aber natürlich die größte europäische Tech-Firma wie SAP ist jetzt nicht berühmt für ihre grandiosen Oberflächen. Also das muss man schon sehen. Ja, aber
0: darf ich da nochmal reingehen? Aber wie kommt das? Also das ist ja nun nicht so, dass die das nicht beobachten würden. Also Apps gibt es ja, keine Ahnung, seit 15 Jahren, 20 Jahren. Frau Hofmann, Sie wissen das besser. Also warum beobachten die nicht den Markt und steuern dann gegen? Wir sind ja in einer globalen Welt. Man kann ja Arbeitskräfte auch abwerben.
3: Ja, genau. Und die werden in Silicon Valley abgeworben. Das ist vielleicht auch ein Kapitalproblem. Ja, wir haben über Peter Thiel gesprochen, über Mark Andreessen. Die sind ja nur zwei der prominentesten Beispiele dafür, dass in den USA viel Risikokapital unterwegs ist. Das heißt, wenn Sie in Europa auch von den hervorragend ausgebildeten deutschen Wissenschaftlern oder Studenten und Gründern, wenn es da jemanden gibt, der eine gute Idee hat und der vielleicht auch weiß, wie man die für den Nutzer angenehm macht, dann ist er eben sehr, sehr schnell ins Silicon Valley gegangen. Entweder er wurde dort besser bezahlt oder er hat einfach gesehen, dass er dort schneller an Kapital kommt. Denn die reichen Menschen in Deutschland, die haben ihr Geld eher auf dem Tagesgeldkonto und diese Risikokapitalkultur, die gibt es ja gar nicht. Und dadurch wandern die Leute sehr schnell ab und auch unter Trump hat sich das bislang nicht stark geändert. Das heißt, da ist auch eine Investitionskultur, müsste sich da auch ändern. Allerdings gibt es ja auch gute Ansätze. Also zum Beispiel gibt es ja das öffentlich entwickelte System OpenDesk. Wir haben die Verwaltung in Schleswig-Holstein, die sich damit unabhängig von Microsoft macht und die jetzt auch nicht von morgens bis abends am Fluchen sind, wie schlimm das ist. Und übrigens hat auch der Internationale Strafgerichtshof das angeschafft, der ja von Microsoft und ich glaube auch Google abgeklemmt wurde nach den amerikanischen Sanktionen. Das heißt, es passiert was und es wird jetzt langsam priorisiert, aber natürlich ist zwei Jahrzehnte lang nichts passiert.
0: Herr Voss, sehen Sie Big Tech Made in Europe am Horizont?
1: Nein, im Moment nicht. Dafür müssen wir uns völlig anders strukturieren und aufstellen. Im Moment, und das ist das, was der Herr Brühl ja auch schon aufgezeigt hat, das Geld sitzt bei uns hier leider nicht so locker, wo wir mal ohne weiteres attraktiver sein könnten. Und wir bauen eigentlich auch eher im Moment die Säulen europäischer digitaler Resilienz. Ob das jetzt technologischer Art ist, ob das die Infrastruktur ist, die Wirtschaft oder eben auch die Demokratie. Und das sind die Dinge, an denen wir bauen. Was wir aber machen müssen, durchaus, und ich glaube, anders funktioniert es auch nicht mehr, wir müssen unsere Kräfte in Europa bündeln. Wir müssen das nationale Denken da einfach überkommen, weil das überhaupt nicht mehr zielführend ist, sich permanent nur noch zu fragmentieren. Dann könnten wir sowas schaffen. Nur im Moment sehe ich das leider noch nicht. Die Not scheint noch nicht groß genug, aber da müssen wir eigentlich hin.
3: Ich glaube, es ist wichtig, dass wir jetzt aber nicht nur versuchen, die Amerikaner oder vielleicht auch die Chinesen zu kopieren. Ja? Müssen wir uns wirklich auf diese Materialschlacht mit den KI-Rechenzentren, wo ja buchstäblich Billionen Dollar investiert werden von den amerikanischen Konzernen, müssen wir uns darauf wirklich einlassen, nur um dann am Ende ein großes Sprachmodell zu haben, das nicht mal so gut ist wie das von OpenAI oder von Google? Müssen wir wirklich eine komplett eigene Chip-Industrie aus dem Boden stampfen? Das ist die komplexeste Industrie der Welt. Die kann man nicht mal einfach so, sage ich mal, protektionistisch bei sich zu Hause bauen. Man muss sich auf seine Stärken konzentrieren. Beispielsweise die wichtigste Firma für die Chip-Produktion, die kommen aus Holland. Also und die Einzelteile kommen aus Jena. Oder aus anderen Orten.
1: Wäre ich ein bisschen anders eingestellt. Ich glaube schon, dass wir ein europäisches Large-Language-Modell brauchen, weil das Zurückgreifen auf die amerikanischen Large-Language-Modells führen zu einem Login-Effekt und die werden nachher genau wissen, was unsere Unternehmen alles tun. Und Fraunhofer-Gesellschaft steht eigentlich in den Startlöchern. Es fehlt hier wirklich wieder an politischem Mut oder an Risikobereitschaft, hier jetzt die Gelder zu investieren, damit man das den Unternehmen auch zur Verfügung stellen kann. Ich glaube, das ist schon wichtig, weil das eine Infrastruktur geworden ist, gerade mit den Large-Language-Modellen, die man so ohne weiteres nicht anderen überlassen sollte.
0: Frau Hofmann, sollte in Europa sich unabhängiger gemacht werden oder sollte ein eigener Unique Selling Point gefunden werden in Sachen Big Tech?
2: Also zum einen weiß man ja nicht genau, wo die Entwicklung hingeht mit den Large Language Modellen. Werden die so groß bleiben, wie sie jetzt sind, oder werden sie sich stärker spezialisieren? Was ja viele Leute sagen, ist, dass KI-Anwendungen speziell für die Industrie ein Markt für europäische Anbieter sein werden, weil womöglich auch die Nachfrage, also die Wirtschaft, ein Interesse daran hat, mit europäischen Anbietern zusammenzuarbeiten in diesem Kontext. Ich bin also nicht so sicher, ob das jetzt ausgerechnet der richtige Moment ist, um diese Entscheidung zu treffen. Also so ein Aufholwettbewerb da zu beginnen jetzt, das scheint mir angesichts der knappen Ressourcen in Europa keine gute Idee zu sein. Aber im Hinblick auf eine künftige Spezialisierung sind dann die Chancen wieder offen und da können auch europäische Anbieter tatsächlich mithalten.
0: Herr Brühl, Sie wollten noch auf Herrn Voss antworten.
3: Ja, ich glaube, wir können uns darauf einigen, dass wir keine Industriegeheimnisse unbedingt über Silicon Valley laufen lassen wollen. Das gilt für die Large Language Models genauso, wie es für die Cloud-Anbieter jetzt schon gilt. Ich meinte natürlich ein konsumentenseitiges, ChatGPT-artiges Gebilde, weil dann alle immer sagen, wo ist denn das europäische ChatGPT? Aber das brauchen wir gar nicht, dass ich jetzt da eine souveräne europäische Technologie brauche, die ich dann nach Kochrezepten frage. Für die industriespezialisierte Anwendung sind aber ja genau der Zuschnitt, wo man sich spezialisieren kann in Europa und wo die Stärken liegen, die Kenntnis der Industrie aus dem Maschinenbau, aus dem Anlagenbau etc. Und wichtiger ist, glaube ich, dass man hier Startups hilft, gute Ideen zu finden, die Large Language Models zu konkreten Anwendungen zu bringen, denn die fehlen ja oft noch.
4: Ja, es fehlt einiges in diesem Bereich. Soweit unsere Sendung zur Diskussion zur Macht der Tech-Konzerne, zur Macht von Facebook und Co. für die Demokratie. Es wird 2.57 Uhr und das ist genau der richtige Zeitpunkt für unsere
5: Sternzeit, 3. September. Europas vergessener Mondflug. Gegen 23 Uhr zeigt sich der abnehmende Halbmond am Osthimmel. Manche Menschen blicken sehnsüchtig nach oben und hoffen auf baldigen Besuch von der Erde. Nahezu vergessen ist, dass Europas Weltraumorganisation ESA schon vor 2 Jahrzehnten eine Mondmission durchgeführt hat. SMART 1 ist heute vor 20 Jahren in den staubigen Weiten gelandet, sofern man den Einschlag als recht sportliche Landung auffasst. Die Sonde hatte fast 2 Jahre lang unseren Trabanten aus der Umlaufbahn erforscht, viele Fotos gemacht und die Zusammensetzung der Mondoberfläche untersucht. Als die Treibstoffvorräte zur Neige gingen, war der Aufschlag unausweichlich. Mit der gut 100 Millionen Euro teuren Raumsonde hat Europas Weltraumorganisation ESA vor allem neue Technologien getestet. Darunter ein Ionentriebwerk, Gallium-Arsenid-Solarzellen sowie eine autonome Steuerungssoftware. Auch mit ihrem Absturz hat die Sonde den Forschern noch einen Dienst erwiesen. Mit großen Teleskopen auf der Erde haben die Astronomen die Einschlagstelle im Blick gehabt und tatsächlich den Explosionsblitz und die Wolke des herausgeschleuderten Materials beobachtet. Aus Sicht der ESA hat SMART 1 die Dienstreise an einem passenden Ort beendet. Die Mondsonde ist in einer etwas hügeligen Gegend eingeschlagen, die Lacus Excellentiae heißt, See der Vortrefflichkeit. Für Europa war diese Mondmission eine Art Strohfeuer. bis man sich Jahrzehnte später am Mondhype der NASA beteiligt hat. Smart 1 war in mancher Hinsicht einfach etwas zu früh.
4: Soweit die Sternzeit von Dirk Lorenzen. Gleich folgen hier im Deutschlandfunk die Nachrichten und dann melden wir uns wieder mit der Weltzeit. Heute zum Thema, warum die irische Regierung derart solidarisch mit den Palästinensern und derart kritisch gegenüber der israelischen Regierung ist. Bis gleich. 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
1: Drei Uhr, die Nachrichten. Der Landeswahlleiter von Berlin-Bröchler hat sich besorgt darüber geäußert, dass immer häufiger versucht werde, Wahlen zu delegitimieren. Man müsse feststellen, dass Desinformation, insbesondere über soziale Medien, im Vergleich zu früher eine neue Dimension erreicht habe, sagte er der Rheinischen Post. Bröchler betonte, dass Wahlen in Deutschland seriös durchgeführt würden. So gäbe es keine empirischen Belege dafür, dass es etwa in Seniorenheimen zu Unregelmäßigkeiten bei Briefwahlen komme. Der AfD-Spitzenkandidat in Sachsen-Anhalt Siegmund hatte im Online-Dienst X dazu aufgerufen, in Pflegeheimen genau hinzuschauen, damit nichts aus einer linken oder grünen Ecke vorgegeben werde. Und der AfD-Vorsitzende Krupalla hatte behauptet, er kenne aus Gesprächen mit Pflegern und Angehörigen Fälle in Pflegeheimen, wo der Stift sozusagen geführt worden sei. Am Sonntag wird in Sachsen-Anhalt ein neues Parlament gewählt. In Berlin und Mecklenburg-Vorpommern finden die Wahlen zwei Wochen darauf statt. Der CDU-Außenpolitiker Kiesewetter hält die von der Bundesregierung angekündigten Maßnahmen gegen Russland nach dem versuchten Anschlag mit einer Sprengstoffdrohne am Flughafen Leipzig-Halle für unzureichend. Das russische Haus und das Generalkonsulat in Bonn hätten ohnehin längst aus Sicherheitsgründen geschlossen werden müssen, sagte Kiesewetter dem Redaktionsnetzwerk Deutschland. Er forderte Konsultationen nach Artikel 4 des NATO-Vertrages. Dieser sieht Beratungen der Verbündeten vor, wenn sich ein Mitglied für von außen gefährdet erklärt. Die Bundesregierung hat Russland für den Anschlagsversuch verantwortlich gemacht und neben der Schließung der beiden Einrichtungen unter anderem verschärfte Einreisekontrollen für russische Staatsbürger angekündigt. Nach Recherchen von NDR, WDR und Süddeutscher Zeitung wurden inzwischen zwei Tatbeteiligte identifiziert. Es soll sich um einen gebürtigen Russen mit lettischem Pass sowie um einen Mann aus Belarus mit russischem Pass handeln. Bundesaußenminister Wadephul berät heute mit seinen Kollegen aus Frankreich und Polen, Barrot und Sikorski, in Weimar über die hybriden Bedrohungen der EU und ihrer Mitglieder. Norwegen hat auf Betreiben des staatlichen ukrainischen Energiekonzerns Naftogaz ein russisches Kreuzfahrtschiff in der Arktis beschlagnahmt. Wie Naftogaz mitteilte, handelt es sich um die Professor Molchanov. Die Beschlagnahmung sei auf Anordnung eines norwegischen Gerichts erfolgt. Die norwegische Zeitung Aftenposten zitierte einen Polizeivertreter aus Spitzbergen, der den Vorgang bestätigte. Naftogaz will die Entscheidung eines Schiedsgerichts durchsetzen, das Russland zur Zahlung von rund 4,2 Milliarden US-Dollar für beschlagnahmte Vermögenswerte auf der annektierten ukrainischen Schwarzmeerhalbinsel Krim verpflichtet hatte. Russland ist dem bisher nicht nachgekommen. In Malta ist der Geschäftsmann Jürgen Fenech vom Vorwurf der Verwicklung in das Attentat auf die Investigativjournalistin Caruana Galizia im Jahr 2017 freigesprochen worden. Eine Jury befand den Unternehmer für nicht schuldig. Er war 2021 wegen Mittäterschaft und krimineller Verschwörung im Zusammenhang mit dem Autobombenanschlag auf die Reporterin angeklagt worden. Er wurde unter anderem beschuldigt, den Mord in Auftrag gegeben zu haben. Die Vorwürfe wies er zurück. Wegen der Tat waren bereits zwei Personen zu lebenslanger Haft verurteilt worden. Die Ermordung Galizias hatte Proteste ausgelöst, die zum Sturz des maltesischen Ministerpräsidenten führten. Die 53-jährige Reporterin war im Oktober 2017 durch eine Autobombe in der Nähe ihres Hauses getötet worden. Sie hatte sich vor allem mit dem Thema Korruption befasst. Im Hamburger Hafen hat ein 48-stündiger Warnstreik begonnen. Die Gewerkschaft Verdi will in der Tarifrunde für die deutschen Seehäfen einen Abschluss von 8,2% mehr Geld erreichen. Der Zentralverband der deutschen Seehafenbetriebe hatte zuletzt 5,1% angeboten. Bereits am 18. August hatten Hafenarbeiter in Hamburg, Bremerhaven, Wilhelmshaven, Bremen, Brake und Emden 24 Stunden lang die Arbeit niedergelegt. Das Wetter. Nachts im Norden stellenweise etwas Regen, sonst wechselnd bewölkt, im Süden teils auch klar, örtlich Nebel. Tiefstwerte 16 bis 9 Grad. Am Tage in der Nordhälfte stark bewölkt und gelegentlich Schauer, in der Südhälfte heiter oder sonnig. Temperaturen 19 bis 23 Grad im Norden und 24 bis 29 Grad im Süden. Das waren die Nachrichten.
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2: Weiter mit Marco Lange im Studio. Herzlich willkommen.

Wir haben es gerade in den Nachrichten gehört, die Diskussion darüber, inwieweit Desinformation, insbesondere über soziale Medien, die Wahlen beeinflussen können, zum Beispiel die jetzt kommenden Landtagswahlen. Darüber werden wir auch berichten gleich in Forschung aktuell. Welche Rolle spielt Social Media zum Beispiel bei den starken Umfragewerten der AfD?

0: Vorher aber, ich habe es vorhin angekündigt, gehen wir ins Ausland. Und zwar nach Irland und zur Frage, warum die irische Regierung derart stark auf der Seite der Palästinenser steht und derart kritisch mit der israelischen Regierung umgeht.
1: Die humanitarian Situation in Gaza remains dire. The situation in the West Bank is deteriorating. The behavior of the Netanyahu government is increasingly extreme. There are no democratic or humanitarian values which are flexible enough to justify the scale of death, destruction and displacement we have seen.
0: Wir hörten den irischen Regierungschef Michael Martin im Juli vor dem Europäischen Parlament. Kaum ein anderes Land in Europa kritisiert die israelische Regierung so deutlich wie Irland. Irland hat Palästina als Staat anerkannt, sich in das Verfahren Südafrikas gegen Israel vor dem Internationalen Gerichtshof eingeschaltet und zuletzt sogar zwei israelischen Ministern die Einreise verboten. Und diese Haltung wird von einer breiten gesellschaftlichen Bewegung getragen. Palästina-Flaggen gehören in Dublin längst zum Straßenbild. Demonstrationen und Mahnwachen zum Alltag. Die Frage ist, warum engagiert sich ausgerechnet Irland so vehement für die Palästinenser? Und wie erleben Juden in Irland diese ausgeprägte Palästina-Solidarität? Vanessa Guinan-Bank hat sich vor Ort umgehört.
2: Ein Strand in der Dubliner Vorstadt. Es ist ein milder August-Samstag. Etwa 20 Leute mit Palästina-Flaggen, einige mit Badehauben oder Badeanzügen in den Farben Palästinas, machen sich auf den Weg, ins Wasser zu gehen. Als sie hüfttief im Meer stehen, rufen sie einen Slogan, der dieser Tage oft in Irland zu hören ist. Schwimmen für Gaza nennt sich die Aktion. Die Anwesenden sind eher mittleren Alters. Einige haben ihre Kinder und Teenager dabei. Ein Kleinkind schafft es gerade so, durch den Sand zu watscheln, während Hunde aufgeregt hin und her rennen. Dazwischen ein paar RentnerInnen und junge Leute.
3: I'm going to have to make people a cup of tea. If you'd like a cup of tea, come up.
4: Yeah, okay, I'll do that. So this is more of a social event.
5: Well, it's kind of a bit of a, like a social event as well. But
4: yeah.
5: It's fundraising for the teaching children to swim in Gaza.
2: Mit der Aktion sammeln sie Geld, um Kindern in Gaza Schwimmunterricht zu finanzieren. Nahe der Dünen haben die AktivistInnen Musikboxen und Tische aufgestellt. Sie verkaufen Solidaritätsmerch, auf dem die irische Flagge mit der palästinensischen verbunden ist. Es gibt Tee und Kekse. Martin O'Quigley war praktisch von Anfang an in der irischen Kampagne für Palästina-Solidarität aktiv. Aber sein Interesse für Palästina begann schon früher.
6: Mit der ersten Intifada im Jahr 1987. Ich habe einen Artikel über die israelische Knochenbruchpolitik gelesen.
2: Offiziell gab es zwar keine Knochenbruchpolitik, aber bei der Niederschlagung der ersten Intifada setzte die israelische Armee ausdrücklich auf Gewalt, Macht, Prügel. Und verübte schwere Misshandlungen und Ärztinnen zufolge systematische Knochenbrüche gegen PalästinenserInnen. O'Quigleys Engagement begann damals. Die IPSC wurde während der zweiten Intifada Anfang der 2000er Jahre gegründet und gehört heute zu den wichtigsten Organisationen der irischen Palästina-Solidaritätsbewegung. Nach dem Hamas-Massaker in Israel am 7. Oktober 2023 und dem darauffolgenden israelischen Krieg in Gaza ist die Bewegung noch einmal deutlich sichtbarer geworden.
6: Für die meisten Leute ist es schockierend, dass dies von der sogenannten zivilisierten westlichen Welt toleriert wird. Die EU will den Handel mit Israel nicht einstellen. Sie will nicht einmal die Präferenzregelungen aufheben, obwohl es ja eine Menschenrechtsklausel im Abkommen gibt.
2: Auch die irische Regierung vertritt seit Jahrzehnten eine ausgesprochen palästinafreundliche Politik. Schon 1980 setzte sie sich innerhalb der damaligen Europäischen Gemeinschaft für das Selbstbestimmungsrecht der PalästinenserInnen ein. 2024 erkannte Irland gemeinsam mit Spanien und Norwegen Palästina offiziell als Staat an. Zudem trat Irland Anfang 2025 dem südafrikanischen Verfahren gegen Israel vor dem Internationalen Gerichtshof bei. Dort wird der Vorwurf verhandelt, dass Israel in Gaza Völkermord begehe.
6: Ich glaube, vielleicht weil wir kolonialisiert wurden, haben wir mehr Mitgefühl für das palästinensische Volk.
2: O'Quigley hält die Zwei-Staaten-Lösung durch den Ausbau israelischer Siedlungen zunehmend für unmöglich. Die IPSC hatte sich deshalb lange für ein Importverbot aus den völkerrechtswidrigen israelischen Siedlungen eingesetzt. Ein solches Gesetz wurde kürzlich vom irischen Parlament beschlossen.
7: Das wird in Reden auf nationalen Demonstrationen immer wieder angesprochen. Es liegt in unserem Interesse, die sogenannte regelbasierte internationale Ordnung zu unterstützen.
2: David Landy ist Soziologe am Trinity College Dublin und forscht zu sozialen Bewegungen, darunter auch zur irischen Palästina-Bewegung. Eine Erklärung für deren Stärke sieht er auch in der irischen Geschichte. Die Erinnerung an Jahrhunderte englischer und später britischer Herrschaft prägt bis heute das nationale Selbstverständnis und für viele Iren auch den Blick auf Israel und Palästina.
7: Es war schon immer in unserem Interesse, das Völkerrecht und die Menschenrechte zu unterstützen. Denn wenn kleine Länder das nicht tun, kommt es zur Herrschaft der Starken über die Schwachen.
2: Aktuell untersucht David Landy die tausenden Reden der irischen Palästina-Demonstrationen. Auffällig sei dabei der omnipräsente Verweis auf das Völkerrecht. Menschenrechtsorganisationen wie Human Rights Watch und die israelische Organisation B'Tselem werfen Israel schwere Verstöße gegen das Völkerrecht vor. B'Tselem spricht inzwischen ebenso wie hunderte andere Organisationen von einem Völkermord in Gaza. Israel weist diesen Vorwurf entschieden zurück.
8: The demonstrations in Ireland are mainstream.
7: Die Demonstrationen in Irland sind Mainstream. Da treten Politiker und bekannte Persönlichkeiten des öffentlichen Lebens als Redner auf.
2: Landy geht noch weiter. In der Palästina-Solidarität sieht er die Entstehung eines neuen irischen Nationalmythos.
7: Eine der Stärken der irischen Palästina-Solidarität ist, dass mit ihr eine neue Vorstellung von der irischen Nation entsteht. Eben nicht als eine geschlossene, insulare, rassistische Einheit, sondern sie kann eine offene, internationalistische, antikoloniale Nation sein, die ihre Stärke in dieser regelbasierten internationalen Ordnung sieht.
2: Die Vorstellung, selbst auf der Seite der Unterdrückten zu stehen, knüpft an eine mächtige irische Geschichtserzählung an, die jahrhundertelanger Fremdherrschaft und den Kampf um die eigene Unabhängigkeit. Eine historische Verbindung führt über die berüchtigten Black and Tans. Das waren britische Rekruten, die während des irischen Unabhängigkeitskriegs die Polizei verstärkten. Sie waren dafür bekannt, dass sie irische Zivilisten terrorisierten und teilweise auch töteten. Nach der irischen Unabhängigkeit wurden viele ehemalige Angehörige dieser Einheiten für eine britische Polizeitruppe im Mandatsgebiet Palästina rekrutiert. Solche historischen Parallelen prägen bis heute den irischen Blick auf Palästina. Doch Landy warnt davor, sie für eine objektive historische Wahrheit zu halten.
8: No.
7: Nun, alle gemeinsamen Historien, alle kollektiven Erinnerungen sind Mythen, sind auf eine Art konstruiert. Und diese Mythen werden immer aus einem bestimmten aktuellen Grund geschaffen.
2: Für Landy ist das ein vergleichsweise inklusiver Nationalmythos. Irischsein definiert sich darin auch über Solidarität mit Unterdrückten. Das stehe im Gegensatz zu den rechtsextremen Tendenzen im Rest von Europa. Es ist nicht nur ein urbanes Phänomen. Selbst die kleinsten irischen Orte haben eine Palästina-Solidaritätsgruppe. Auch jede Berufsgruppe, wie etwa die Bauern für Palästina. Wie breit diese Solidarität ist, zeigt sich auch vor der amerikanischen Botschaft. Hier hält jede Woche eine Gruppe älterer Männer eine Mahnwache. Sie nennen sich Grandfathers for Palestine. Ihr Gründer, Kevin Cronin, ist 85 Jahre alt.
9: Es herrscht ein großes Gefühl der Hilflosigkeit. Wir haben das Gefühl, dass wir etwas tun müssen, auch wenn es nur ein kleiner Beitrag ist. Aber es tut uns gut. Und ich würde sagen, Proteste, egal wie klein sie auch sein mögen, müssen stattfinden. Sonst passieren noch viel schlimmere Dinge.
2: Solche Mahnwachen gibt es überall in Dublin. Jede Woche finden zahlreiche kleinere Proteste und Solidaritätsaktionen statt. Vor dem öffentlich-rechtlichen Rundfunk, RTE, stehen ein paar Aktivisten mit Palästina-Flaggen an der Zufahrt. Vorbeifahrende AutofahrerInnen hupen ihnen zu. Einer der Demonstranten ist Ray. Seine Familie stammt aus Nordirland. Er selbst ist seit seiner Jugend in der Palästina-Bewegung aktiv.
10: Ich bin Palästina-Aktivist, seitdem ich 12 bin. Mein Onkel hat die Tür seines Zimmers mit der palästinensischen Flagge bemalt. Und sowas beeinflusst, wie man die Welt sieht, wissen Sie?
2: Die Solidarität mit Palästina ist in Irland gesellschaftlicher Mainstream. Doch gerade darin sehen Teile der kleinen jüdischen Gemeinschaft inzwischen auch ein Problem. Für Yankee Fachler ist das einer der Gründe, weshalb er sich in Irland nicht mehr so wohl fühlt.
11: Der Begriff Völkermord wird hier mittlerweile akzeptiert. Und wer den Begriff Völkermord nicht akzeptiert, mit dem soll etwas nicht stimmen. Das ist keine Übertreibung.
2: Yankee Fachler ist in England aufgewachsen, lebte später in Israel und ist seit fast 30 Jahren in Irland. Er ist Vorsitzender der Jewish Historical Society of Ireland. Die jüdische Gemeinschaft in Irland ist klein und blickt auf eine lange Geschichte zurück. Wie angespannt das Verhältnis inzwischen ist, zeigt ein Streit um einen Park im Süden Dublins. Seit 1995 trägt er den Namen Chaim Herzogs. Herzog wurde in Belfast geboren, wuchs in Dublin auf und wurde später Präsident Israels. Sein Vater war Oberrabbiner von Irland. 2025 wollten Dubliner Stadträte Herzogs Namen mit Free Palestine ersetzen. Vertreter der jüdischen Gemeinde sahen darin den Versuch, einen Teil irisch-jüdischer Geschichte aus dem öffentlichen Raum zu entfernen. Auch die irische Regierung stellte sich gegen die Umbenennung. Vorerst heißt der Park weiter Herzog Park. Das Verfahren wurde wegen rechtlicher Fehler gestoppt. Erledigt ist der Streit aber nicht. Mehrere Stadträte sind inzwischen vor Gericht gezogen, weil sie die rechtlichen Voraussetzungen für eine Umbenennung durchsetzen wollen. Fachler sieht in solchen Auseinandersetzungen ein verändertes Klima. Im Alltag, sagt er, erlebten Juden in Irland zwar nach wie vor überwiegend Respekt, aber eben nicht nur.
11: Selbst am Schabbat, wenn der Oberrabbiner von zu Hause zur Synagoge geht. Er sagte zu mir, die meisten Menschen sind sehr respektvoll, weißt du, sagen guten Tag, Rabbi. Nur gelegentlich bekommt er negative Kommentare oder Feindseligkeiten zu hören.
2: Auch auf diplomatischer Ebene ist das Verhältnis zu Israel inzwischen schwer belastet. Ende 2024 kündigte Israel an, dass es seine Botschaft in Dublin schließt. Die israelische Regierung warf Irland eine extreme anti-israelische Politik vor. Fachler hält die Entscheidung für nachvollziehbar.
11: Israel wurde gebeutelt. Die Botschaft und Israel wurden täglich von allen Seiten beleidigt. Der Präsident, der Ministerpräsident, der Außenminister, das Kabinett. Ich glaube, dass jeglicher diplomatischer Anstand über Bord geworfen wurde. Die Regierung und die Medien begannen mit dieser anti-israelischen, antizionistischen und antisemitischen Hetzkampagne, die fast außer Kontrolle geriet.
2: Die irische Regierung weist den Vorwurf zurück, dass Irland anti-israelisch sei. Irland setze sich für Frieden, Menschenrechte und Völkerrecht ein. Auch der Soziologieprofessor David Landy vom Trinity College Dublin widerspricht Fachlers Gleichsetzung von Israel-Kritik, Antizionismus und Antisemitismus.
7: Eines der positiven Dinge, die die Solidaritätsbewegung leistet, ist, den Menschen zu vermitteln, dass Israel nicht für alle Juden steht. Der Zionismus ist nicht das Judentum.
8: Israel does not represent Jews, Zionism is not Judaism.
2: Landy ist selbst jüdisch und aktiv in Juden für Palästina und Wissenschaftler für Palästina. Die jüdische Gemeinschaft in Irland erlebt er als gespalten.
7: Einerseits gibt es eine kleine Gruppe von Juden, die sich in der Palästina-Solidaritätsbewegung engagieren. Andererseits gibt es eine kleine Gruppe von Juden, die Israel unterstützen. Und dann gibt es die Mehrheit der Juden in Irland, die irgendwie nichts damit zu tun haben wollen. Leider schweigen alle großen jüdischen Institutionen bestenfalls zu Israels Handlungen. Und ich sage bestenfalls, weil sie diese oft sogar unterstützen und jeden, der Israel kritisiert, als antisemitisch brandmarken. Man hat es also mit einem katastrophalen Versagen der jüdischen Institutionen zu tun.
2: Dass Antisemitismus in Irland tatsächlich zugenommen hat, bestreitet auch Landy nicht. Das Jewish Representative Council of Ireland richtete 2025 erstmals eine eigene Meldestelle ein. Innerhalb von 6 Monaten wurden dort 143 antisemitische Vorfälle gemeldet. Darunter Beschimpfungen, Graffiti, Bedrohungen und Diskriminierung. Die Fälle wurden nicht unabhängig überprüft. Die Zahlen sind also keine staatliche Kriminalitätsstatistik. Die irische Außenministerin Helen McEntee bezeichnete sie dennoch als alarmierend.
7: Der Antisemitismus in Irland hat definitiv zugenommen. Es ist hier nach wie vor sehr sicher, Jude zu sein. Es gibt keine großen Probleme, mit denen jüdische Menschen konfrontiert sind.
2: Antisemitische Vorstellungen haben in Irland allerdings eine längere Geschichte. Über Jahrzehnte prägte auch die katholische Kirche das Bild vom Judentum. Das fing schon in der Schule an, sagt Yankee Fachler.
12: Everyone in school here learnt about the perfidious Jews.
11: Jeder hier in der Schule hat bis Ende der 1960er von den perfiden Juden gelernt. Jeder. Das wurde von der Kirchenlehre übernommen. Jeder, jedes Kind in Irland wusste, dass das Wort Jude für einen perfiden Juden steht. Das Wort Jude hatte keine positive Konnotation.
2: Damals beeinflusste die Kirche jeden Teil irischen Lebens, von Bildung über Kunst und Kultur bis in die Politik. Ab Ende der 1960er änderte sich das allmählich. Fachler sagt selbst, das habe nicht alle Iren zu Antisemiten gemacht, aber viel Unwissen über Juden hinterlassen. Es ist umstritten, ob und wie stark solche älteren Ressentiments heute in die Auseinandersetzung um Israel und Gaza hineinwirken. David Landy hält es in jedem Fall für falsch, die breite irische Palästina-Solidarität unter Antisemitismus-Verdacht zu stellen.
7: Die Solidaritätsbewegung für Palästina muss Antisemitismus vermeiden. Ja, da sind wir uns natürlich einig. Aber die Solidarität mit Palästina kommt von einer Empörung, einem Entsetzen über den Völkermord und darüber, wie die Palästinenser behandelt werden. Dass alle Juden Israels Völkermord unterstützen, ist natürlich, wie ich sagen kann, als jemand aus einer jüdischen Gruppe, die sich dagegen ausspricht, schlichtweg nicht wahr. Und diese Vorstellung, dass wir Israel unterstützen, um nicht antisemitisch zu sein, damit versteckt man sich hinter den Juden, um einen Staat zu unterstützen, der Völkermord begeht.
0: Sagt der Ire David Landy, der die starke Solidarität mit den Palästinensern im Land auch mit Irlands eigener Geschichte erklärt. Bleibt die Frage, wie solidarisch das Land mit Menschen ist, die selbst nach Irland kommen. Seit 2022 hat es in der Republik immer wieder Proteste gegen Migranten und Flüchtlingsunterkünfte gegeben, zum Teil begleitet von Gewalt. In Nordirland gab es zuletzt sogar schwere Ausschreitungen gegen Migranten. Wie das zusammenpasst, darüber hat meine Kollegin Katja Bigalke aus der Weltzeit-Redaktion mit dem Historiker Jack Crangle von der Queen's University Belfast gesprochen. Er forscht zu Migration und Rassismus in Irland und Nordirland. Ihre erste Frage, ob er die irische Solidarität als selektiv bezeichnen würde.
11: Ich finde, das ist ein wirklich interessantes Paradox, denn Irland hat eigentlich seit der Unabhängigkeit seine Identität auch auf dieser Art von Solidarität mit unterdrückten Menschen in anderen Teilen der Welt aufgebaut. Als Irland 1955 Mitglied der Vereinten Nationen wurde, war es ein großer Unterstützer der damals entstehenden afrikanischen Dekolonisierung. Dazu kommt die Geschichte der irischen Auswanderung. Iren haben in der Diaspora an vielen Orten der Welt Selbstdiskriminierung erlebt. Es gab deshalb immer diese Vorstellung. Irland weiß, wie es sich anfühlt, kolonisiert, rassifiziert und unterdrückt zu werden und kann sich deshalb in andere Menschen hineinversetzen, die Ähnliches erleben. Ich glaube allerdings, dass genau das in der irischen Gesellschaft auch einen gewissen blinden Fleck gegenüber dem Rassismus im eigenen Land geschaffen hat. Lange Zeit gab es eine echte Weigerung, anzuerkennen und zu akzeptieren, dass manche Iren rassistisch sind. sind. Inzwischen wird aber immer deutlicher, dass es einen Teil der irischen Gesellschaft gibt, in dem erheblicher Rassismus vorhanden ist. Und ich glaube, dass hier gerade eine Spannung sichtbar wird, die bislang nicht wirklich aufgelöst worden ist.
13: Bevor wir da jetzt tiefer einsteigen, schauen wir vielleicht erst noch mal auf die Geschichte des Landes. Lange Zeit war Irland ja eher ein Land, das die Menschen verlassen haben, als eines, in das Menschen eingewandert sind. Wie hat sich das denn in den vergangenen Jahrzehnten verändert?
14: Yeah, absolutely. So for vast majority of its history, Ireland has been seen as a country.
11: Ja, absolut. Während des größten Teils seiner Geschichte wurde Irland als Auswanderungsland wahrgenommen. In den Jahrzehnten nach der großen Hungersnot, also gegen Ende des 19. Jahrhunderts, verließen, glaube ich, etwa 4,5 Millionen Menschen Irland. Auch im 20. Jahrhundert gingen Hunderttausende fort. Besonders starke Auswanderungswellen gab es in den 1950er und in den 1980er Jahren. Es herrschte wirklich so ein Gefühl von, Irland ist ein Land, das die Menschen verlassen. Seit den 1990er Jahren hat sich das stark verändert. Heute können wir zweifellos sagen, dass Irland eine multikulturelle, multiethnische Gesellschaft und ein Einwanderungsland ist. Jeder fünfte Einwohner wurde außerhalb Irlands geboren und inzwischen wächst auch eine Generation junger Menschen mit Migrationsgeschichte auf, die in Irland geboren und groß geworden sind. Nigerianisch-Irisch, Chinesisch-Irisch und andere Gruppen. Es gab auch viel Einwanderung aus EU-Staaten wie Polen. Es ist also wirklich eine sehr vielfältige Gesellschaft. Auch das ist eine enorme Veränderung gegenüber früher. In Nordirland ist die Situation etwas anders. Da machen Menschen mit Migrationsgeschichte einige Prozent der nordirischen Bevölkerung aus, während es vor 20 Jahren vielleicht 0,1 oder 0,2% waren. Die Gesellschaft verändert sich also auch dort. Aber Nordirland ist nach wie vor der ethnisch am wenigsten vielfältige Teil des Vereinigten Königreichs. Die wichtigste Erkenntnis ist also, die Dinge verändern sich. Irland und Nordirland versuchen aber beide immer noch herauszufinden, was es bedeutet, eine multiethnische, multikulturelle Gesellschaft zu sein, während andere europäische Länder diese Debatte natürlich schon viel früher geführt haben.
13: Erst im Juni kam es ja in Belfast zu schweren fremdenfeindlichen Gewaltausbrüchen. Menschen wurden aus ihren Häusern vertrieben, Gebäude wurden in Brand gesetzt. Warum ist denn insbesondere Nordirland so anfällig für diese Art von Gewalt geworden?
14: Yeah, I mean, I think there's a few reasons for that. The first thing you've got to bear in mind when talking about Northern Ireland is that.
11: Ich glaube, dafür gibt es mehrere Gründe. Das erste, was man bei Nordirland immer im Hinterkopf behalten muss, ist, dass Nordirland noch immer eine gespaltene Gesellschaft ist. Es gibt Menschen, die sich als Briten verstehen und wollen, dass Nordirland Teil des Vereinigten Königreichs bleibt.

0: sogar der extremen Rechten in Großbritannien. Deshalb war diese rechte, einwanderungsfeindliche Ideologie in Nordirland stärker präsent als traditionell in der Republik Irland. Die Republik Irland ist insofern ungewöhnlich, als es dort bis vor relativ kurzer Zeit eigentlich kaum eine rechtsextreme Präsenz gab. Der andere Punkt, der Nordirland meiner Meinung nach besonders macht, ist das Erbe des Konflikts.
1: Man könnte aber doch auch denken, dass Nordirland aufgrund seines Erbes und auch den jahrzehntelangen Erfahrungen, Konflikte zwischen Katholiken und Protestanten zu überwinden, auch fragen, warum hat diese Erfahrung jetzt so wenig dazu beigetragen, neuere Minderheiten zu schützen? Also Methoden zur Konfliktlösung sind ja dort durchaus vorhanden, oder?
2: Yes and no is the complicated answer to that question because
0: ja und nein, das ist die komplizierte Antwort auf diese Frage. Es stimmt, der Friedensprozess in Nordirland war in vielerlei Hinsicht sehr erfolgreich. Vor allem darin, das Ausmaß der Gewalt zwischen der nationalistischen und der unionistischen Gemeinschaft zu reduzieren. Gleichzeitig ist das Erbe dieses Konflikts und die kollektive Erinnerung daran hier noch immer sehr real und sehr präsent. Historisch brauchte es in Nordirland nicht viel, damit Menschen auf die Straße gingen, Ausschreitungen begangen und Gewalt einsetzten. Diese Neigung, auf die Straße zu gehen und Frustration und Unzufriedenheit gewaltsam auszudrücken, existiert noch immer. Und wir haben gesehen, wie sie bei verschiedenen Themen immer wieder aufflammt. Als im Zuge der Brexit-Verhandlungen eine Grenze in der Irischen See vorgeschlagen wurde, hat das die unionistische Gemeinschaft stark aufgebracht und danach kam es zu Ausschreitungen. Zunehmend richtet sich diese Gewalt nun gegen Einwanderer und andere Minderheiten.
3: Das war der Historiker Jack Crangle von der Queen's University Belfast im Gespräch mit meiner Kollegin Katja Bigalke über Rassismus und Fremdenfeindlichkeit in Irland. 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Es wird 3:32 Uhr.

0: Wir haben schon wiederholt in dieser Sendung über die Wahl in Sachsen-Anhalt, die bevorstehende Wahl in Sachsen-Anhalt berichtet. Eine Wahl, auf die das ganze Land schaut, und auch unsere Kolleginnen und Kollegen von Forschung aktuell haben sich mit der Thematik beschäftigt. Mit der AfD dürfte die Partei stärkste Kraft werden, die schon lange in den sozialen Medien präsent ist, selbst postet und viele Anhänger-Accounts hat. Eine Frage, die sich darstellt: Welche Rolle spielt Social Media bei den starken Umfragewerten der AfD? Darüber haben nun die Kommunikationswissenschaftler Edda Humprecht von der Universität Jena und Jakob Oehme vom Weizenbaum-Institut informiert bei einem Pressebriefing des Science Media Center. Meine Kollegin Christiane Knoll hat darüber mit Maximilian Brose gesprochen, der die Pressekonferenz für uns verfolgt hat, und ihn gefragt: Kann man sagen, dass starke Social-Media-Präsenz für bessere Wahlergebnisse sorgt?
1: Ja, das klingt eigentlich erstmal recht trivial, aber nee, die Forschung, die zeigt tatsächlich, viel Reichweite bedeutet nicht automatisch, dass eine Partei die Wahl für sich entscheidet. Da ist die Studienlage auch recht eindeutig, wenn, dann gibt es da nur sehr schwache Effekte. Und dafür gibt es auch gleich mehrere Gründe.
2: Welche sind das?
1: Ja, zum einen sind politische Einstellungen in der Regel recht stark verfestigt bei WählerInnen. Also da ändert jetzt auch ein Social-Media-Post oder auch mehrere kurz vor der Wahl nichts dran. Und um tatsächlich kausal zeigen zu können: Person X hat viel AfD-Content in ihrem Feed gesehen und hat dann die AfD auch gewählt, dafür fehlen schlicht die Daten. Denn was die User in ihren einzelnen Feeds sehen, dazu teilen die Plattformen ja die Daten nicht ausreichend. Das sei auch eins der größten Probleme, wenn man solche Fragen erforschen will, sagt Jakob Oehme. Der ist Leiter der Forschungsgruppe Dynamiken digitaler Nachrichtenvermittlung am Weizenbaum-Institut.
2: Und da können Forscher auch nichts tun, um an solche Daten zu kommen?
1: Na, ich sag mal, jein. Also Oehme untersucht etwa im Forschungsprojekt Dein Feed, Deine Wahl, wie sich Social-Media-Präsenz auf Wahlentscheidungen auswirkt. Ganz konkret für die Landtagswahlen in Sachsen-Anhalt. Und dafür haben sie viele Freiwillige gebeten, ihnen Daten, was sie bei TikTok in ihren Feeds sehen, zu spenden. Aber dieser Datensatz, der ist natürlich stark verzerrt, weil nur bestimmte Menschen dieser Datenspende zustimmen. Da kann man also nicht so super viel davon aussagen. Aber in dem Forschungsprojekt, da haben sie anhand öffentlicher Daten, die sie über eine Schnittstelle von TikTok abgreifen konnten, etwas sehr Interessantes beobachtet. Nämlich Accounts, die zur CDU und

0: zur AfD in Sachsen-Anhalt gehören, die haben ungefähr gleich viele Inhalte im Vorfeld der Wahl auf TikTok veröffentlicht. Aber die Videos der CDU wurden im Durchschnitt weniger als 12.000 Mal aufgerufen. Bei der AfD waren es hingegen 78.000 Aufrufe im Durchschnitt, also mehr als 6-mal so viele. Und die AfD-Videos, die bekamen im Schnitt 40-mal so viele Likes wie die der CDU.
1: Also gleicher Input, aber eine ganz andere Größenordnung von Verbreitung. Woran liegt das?
0: Ja, zum einen, sagen die Forschenden, hat die AfD seit Jahren ein starkes politisches Vorfeld auf den Plattformen aufgebaut. Also das sind nahestehende Accounts mit großer Reichweite, die AfD-Posts teilen, selbst solche erstellen. Aber sie profitieren eben auch von den Algorithmen. Die Algorithmen, die folgen der Aufmerksamkeit der Nutzenden. Das hat Edda Humprecht auch noch einmal herausgearbeitet. Und auf den Plattformen funktionieren eben vor allem Inhalte, die polarisieren, die emotionalisieren, gerade Posts, die Wut erzeugen, aber auch solche, die Feindseligkeiten gegenüber anderen schüren und mit dem Gefühl der Gruppenzugehörigkeit arbeiten, also vereinfacht wir gegen die. Das sehe man letztendlich bei allen Parteien, aber vor allem bei der AfD eben. Und dazu kommt auch noch, dass das Thema AfD in Sachsen-Anhalt gerade natürlich einen starken Aufwind hat. Auch weil Gegner der AfD dazu posten und kommentieren. Die kommentieren vielleicht auch Beiträge der AfD, dann aber eben ja sehr stark kritisch. Und für die Algorithmen heißt das letztendlich aber alles, das sind alles Interaktionen. Und daher führen solche Kommentare auch dazu, dass AfD-Inhalte stärker viral gehen. Genauso wie AfD-nahe Themen. Also man kann sagen, und das hat auch Edda Humprecht nochmal betont, Social Media scheint sich weniger direkt darauf auszuwirken, wer gewählt wird, aber sehr wohl darüber indirekt, wie über Politik in der Gesellschaft gesprochen wird.
1: Welchen Einfluss hat Social Media auf Wahlentscheidungen, insbesondere für die AfD? Danke, Maximilian Brose. Von Sachsen-Anhalt ins Erzgebirge, wo morgen Hubschrauber starten auf der Suche nach Rohstoffen. Die brauchen wir in Deutschland dringend und ja, richtig gehört, ob tief im Boden Eisenerz oder Lithium liegt, das lässt sich aus der Luft erkunden. Beteiligt am Verbundprojekt DESMEX ist die Geophysikerin Annika Steuer. In einer Pension im Erzgebirge habe ich mit ihr sprechen können. Frau Steuer, das Erzgebirge ist ein altes Bergbaugebiet, schon gut erschlossen. Warum erkunden Sie gerade dort?
2: Im Erzgebirge hier, das ist eine Zinnlagerstätte. Und die Bergbauunternehmen hier interessiert, ob sich diese Lagerstätte noch weiter nach unten fortsetzt.
1: Sie erkunden aus der Luft, wie genau geht das denn?
2: Wir nutzen das sogenannte Semi-Airborne-Elektromagnetik-Verfahren. Dabei wird von einem elektrischen Dipolsender ein Strom in den Untergrund eingespeist. Diese elektromagnetischen Wellen breiten sich in den Untergrund aus und erzeugen dort ein sekundäres Magnetfeld. Und dieses wird dann mittels einer Messsonde, die unter einem Hubschrauber geführt wird, mit hochempfindlichen Sensoren aufgezeichnet. Das heißt, der Hubschrauber fliegt in parallelen Linien über das Messgebiet und misst dann das sekundäre Magnetfeld, was von dem Sender gesendet wird.
1: Der Sensor sieht ganz lustig aus, eigentlich wie so ein Fisch mit einer runden Flosse. So ein kleines Zeppelinartiges Pferd, vielleicht so 1-2 Meter, würde ich sagen.
2: Genau, das ist ein sogenanntes Squid-Messsystem, was dort in dieser Messsonde verbaut ist. Das ist ein sehr empfindliches Magnetometer und hinten dieser Schwanz von diesem Fisch sozusagen ist stabilisiert diese Sonde beim Flug, dass sie nicht hin und her wackelt.
1: Sie nennen ihn auch gar nicht Fisch, sondern Bird. Wie kommt das?
2: Ja, das hat sich in der Aeroelektromagnetik so etabliert oder in der Aerogeophysik, dass die Messsonden, die unterm Hubschrauber hängen, Bird genannt werden, weil er durch die Luft fliegt wie ein Vogel.
1: Was genau ist jetzt das Ziel Ihres Forschungsprojekts? Was genau wollen Sie jetzt erreichen?
2: Also das Ziel von DESMEX ist im Prinzip, Messverfahren zur Erkundung der heimischen Rohstoffvorkommen weiterzuentwickeln und die Aussagekraft zu verbessern. In den Vorgängerprojekten haben wir halt diese Messsonden entwickelt und dann wird dieses Messverfahren an verschiedenen Lagerstätten angewendet.
1: Wie tief können Sie damit denn gucken, rein theoretisch?
2: Mit dem Verfahren wird die elektrische Leitfähigkeit bis zu 1000 Meter erkundet.
1: 1000 Meter, ist es denn tief? Also befinden Sie sich da jetzt an der vordersten Front der Forschung, der Entwicklung von solchen Methoden?
2: Ja, 1000 Meter ist sehr tief für flächendeckende Methoden. Bisher können mit Aeroelektromagnetik bis zu 500 Meter Tiefe die Leitfähigkeit erfasst werden. Und diese 1000 Meter, das ist neu. Das ist wirklich tief und das geht nur, weil wir wirklich diese starken Sender am Boden haben und dann mit diesen hochempfindlichen Sensoren darüber fliegen.
1: Um welche Rohstoffe geht es Ihnen denn? Was hoffen Sie da zu finden?
2: Also hier im Erzgebirge gibt es Zinn, Kupfer, Wismut, Silber und Antimon. Also hier in dieser Lagerstätte, wo wir jetzt sind. In anderen Lagerstätten, die wir auch schon abgeflogen sind, waren zum Beispiel einmal die Antimon-Lagerstätte bei Schleiz in Thüringen. Wir haben die Eisenerzlagerstätte Pergaia in Kiruna in Schweden vermessen. Wir haben Graphit, die Graphit-Lagerstätte in Kropfmühl in Bayern vermessen. Dann waren wir im Harz, dort gibt es Blei, Zink, Kupfer, Silber und Eisen. Und im Prinzip können wir leitfähige Strukturen detektieren. Die werden halt oft mit Erzen in Verbindung gebracht.
1: Kann man sagen, dass Ihre Methode gerade eine große Rolle spielt bei der deutschen Rohstoffstrategie?
2: Auf jeden Fall. Also Rohstoffe sind ja sämtliche Rohstoffe, nicht nur seltene Erden jetzt, die oft in aller Munde sind, sondern sämtliche Rohstoffe werden knapp werden. Und da tragen wir dazu bei, auch tiefer liegende Rohstoffe zukünftig detektieren zu können und dann die dann auch gefördert werden können.
1: Sagt Dr. Annika Steuer von der Bundesanstalt für Geowissenschaften und Rohstoffe. Erreicht habe ich sie im Erzgebirge in Sachsen, wo in den nächsten Tagen Hubschrauber unterwegs sind, auf der Suche nach Lagerstätten in der Tiefe. Nicht nur bei den Rohstoffen muss sich Deutschland neu aufstellen, sondern auch bei der Energie. Und da wünschen sich einige in der Politik eine Technologie, die es noch gar nicht gibt, die Kernfusion. Die US-Firma Commonwealth Fusion Systems ist vorne mit dabei. Sie plant einen Reaktor, der schon in den frühen 2030er Jahren Strom liefern soll. Ob das klappt, wird man sehen. Aber das Unternehmen hat mehrere Fachartikel veröffentlicht, in denen es sein Konzept offenlegt. Frank Rothelüschen.
3: Unser Konzept heißt ARC. Wir stecken noch in der Planung, aber wenn wir es bauen, wird es 400 Megawatt Leistung liefern, so viel wie ein mittelgroßes Gaskraftwerk.
4: Das erste Fusionskraftwerk der Welt, das ist der Plan von Alex Creeley, Chefingenieur der US-Firma Commonwealth Fusion Systems. ARC, so soll der Reaktor heißen, um die 17 Meter Durchmesser und 11 Meter hoch.
3: Die Maschine sieht aus wie ein riesiger Donut. Im Wesentlichen besteht sie aus Magneten, die heißen Wasserstoff einschließen. Mit heiß meinen wir 100 Millionen Grad, also wirklich heiß.
4: Bei diesen Höllentemperaturen sollen Wasserstoffkerne zu Helium verschmelzen, wobei Energie frei wird, und zwar ohne CO2-Ausstoß. Das prinzipielle Reaktordesign ist relativ gut erforscht. Was den Durchbruch zum Kraftwerk bringen soll, ist ein neuartiger Magnetkäfig für das heiße Wasserstoffgas.
5: Our key new innovation is a new magnet technology based on high temperature superconductors.
3: Unsere Schlüsselinnovation ist eine neue Magnettechnologie auf Basis von Hochtemperatur-Supraleitern. Sie kann wesentlich stärkere Magnetfelder erzeugen als die früheren Generationen von Magneten. Und dadurch können wir einen kompakteren und wirtschaftlicheren Fusionsreaktor bauen.
4: Doch ist das Konzept tragfähig? Um das nachzuweisen, hat Commonwealth Fusion im Fachmagazin Journal of Plasma Physics gemeinsam mit Forschenden von Unis und Instituten mehrere Artikel veröffentlicht, begutachtet von unabhängigen Fachleuten.
3: Die wichtigste Erkenntnis: Im Großen und Ganzen verstehen wir die physikalischen Zusammenhänge, können also prognostizieren, wie das Kraftwerk aussehen wird. Wir brauchen keine großen Durchbrüche mehr.
5: At a high level, we don't need any big breakthroughs.
6: Also grundsätzlich finde ich es sehr gut, dass Commonwealth Fusion Systems ihre ganzen Physikgrundlagen offenlegt, dass die mit der staatlich geförderten Forschung zusammenarbeitet.
4: Sagt Hartmut Zohm vom Max-Planck-Institut für Plasmaphysik in Garching. Und?
6: Die bauen auf der Physikbasis auf, die wir kennen zurzeit. Die Annahmen bezüglich der Physik sind im Rahmen dessen, was ich für vernünftig halten würde.
4: Ein durchaus positives Urteil, doch im Detail bleibt manche Frage offen. Wie stabil kann der Magnetkäfig das Wasserstoffplasma über längere Zeit einschließen? Und wie lässt sich die entstehende Fusionsenergie aus dem Reaktor ableiten? Das soll im nächsten Jahr ein Demonstrationsreaktor namens Spark klären, sagt Alex Creeley von Commonwealth Fusion.
3: Spark ist eine kleinere Version, 9 Meter Durchmesser und 9 Meter hoch. Es soll 140 Megawatt Fusionsleistung erzeugen, aber keinen Strom. Mit Spark wollen wir die physikalischen Details ergründen und die Ergebnisse auf die Konstruktion des späteren ARC-Kraftwerks anwenden. Unser Plan: Wir wollen ARC in den frühen 2030er Jahren in Betrieb nehmen, also nicht mehr allzu lang hin.
7: sein.
6: Ich kann mir nicht vorstellen, dass sowas schon in den frühen 30er Jahren laufen wird,
4: meint Hartmut Zohm.
6: Aber selbst wenn es die späten 30er Jahre wären, wäre es ein großer Erfolg, denn die Probleme in der Technologie sind eigentlich noch nicht alle gelöst oder zum Teil noch nicht mal so angegangen, dass man die Lösung schon in der Hand hat.
4: Die Probleme liegen weniger in der Physik als vielmehr in der Technologie. Wird Commonwealth Fusion geeignete Reaktormaterialien entwickeln können und eine Technik, mit der sich Tritium erzeugen lässt? Tritium wird als Brennstoff nötig sein für den Reaktorbetrieb. Alex Greeley hält das alles für machbar und verweist auf laufende Forschungsprojekte, zum Teil gemeinsam mit staatlichen Instituten. Aber dass der Weg zum Fusionskraftwerk kein leichter ist, gibt auch er zu.
3: Es handelt sich um eine komplexe Anlage, in der verschiedenste Technologien zum Einsatz kommen. Und die größte Herausforderung besteht darin, dass all diese Teile gut zusammenarbeiten.
4: Um die 50 Startups versuchen sich an einem Fusionsreaktor. Commonwealth Fusion ist vorn mit dabei und vermutlich sogar führend. Doch ob es tatsächlich in den frühen 2030er Jahren mit einem Kraftwerk klappt, das steht in den Sternen.
1: Soweit Frank Grotelüschen mit einem Update zur Kernfusion. Der Mann mit dem Goldhelm. Das Porträt hängt in der Gemäldegalerie Berlin. Wer hat's gemalt? Rembrandt, antworten da viele. Aber seit 1986 gilt Rembrandt nicht mehr als der Maler des Bildes. Es wird nur noch seinem Umkreis zugerechnet. Aber nun hat ein amerikanisches Paar das Bild mit KI-Methoden untersucht und sagt, der Mann mit dem Goldhelm ist sehr wohl ein echter Rembrandt. Kann KI wirklich klären, von wem ein Gemälde stammt? Christoph Trösser berichtet.
8: It's, you know, a beautiful painting, no matter who painted it. It's a painting that we love and I know a lot of people do.
9: Andrea Frank und ihr Mann lieben den Mann mit dem Goldhelm, ebenso wie viele Menschen auf der ganzen Welt, die einen Kunstdruck davon an der Wand hängen haben. Andrea Frank ist pensionierte Museumskuratorin, Stephen Frank war früher Patentanwalt, hat sich aber in den letzten Jahren im Selbststudium mit künstlicher Intelligenz beschäftigt. Zusammen haben die beiden einen Algorithmus entwickelt, der erstaunlich gut Gemälde ihren Schöpfern zuordnen kann. Künstliche Intelligenz ist ja generell gut darin, zum Beispiel Katzenbilder von Hundebildern zu unterscheiden. Allerdings schafft sie das nur, wenn sie mit vielen Tausend oder Millionen Bildern trainiert worden ist. Von Künstlern wie Rembrandt oder Leonardo da Vinci dagegen gibt es nur eine kleine Anzahl von eindeutig ihnen zugeordneten Bildern. Deshalb benutzt Stephen Frank bei seinen Analysen einen Trick. Er zerlegt jedes Bild in viele Quadrate. Bei Rembrandt hat sich eine Größe von 12 mal 12 Zentimetern als optimal erwiesen.
10: Unser neuestes System trifft seine Entscheidungen nicht Quadrat für Quadrat. Gehört das zu einem Rembrandt? Es bildet die Quadrate in einen hochdimensionalen Raum ab, ein bisschen so wie ChatGPT Sprache abbildet. Es kodiert etwas über das Gemälde, das über die einzelnen Teile hinausgeht.
9: Die neueste Version der Software ist dabei äußerst trendscharf und stimmt fast immer mit dem Urteil der Kunstwelt überein. Aber es stuft den Mann mit dem Goldhelm mit 96%iger Wahrscheinlichkeit als authentisch ein. Um solche Werte zu erreichen, darf man das System nicht mit beliebigen Bildern trainieren. Da kommt Andrea Franks Expertise ins Spiel.
11: Man versucht, eine Auswahl von Bildern zu treffen, die in einem bestimmten Abstand zum Künstler stehen, die einen näher, die anderen weiter entfernt. Aber alle sind stilistisch im Umfeld des Künstlers und seiner Zeitgenossen angesiedelt.
12: Die ältere Generation, die noch erlebt hat, dass das ein Rembrandt ist, die trauert dem auch sehr hinterher. Die jüngere Generation, wenn man denen sagt, wer ist der Mann mit Goldhelm hier, die haben da gar keine Vorstellung mehr von. Die wissen, wer das Mädchen mit dem Perlohrring ist zum Beispiel. Oder die Mona Lisa.
9: Das ist Katja Kleinert, die stellvertretende Direktorin der Berliner Gemäldegalerie und eine ausgewiesene Rembrandt-Expertin. Bezüglich der KI-Analysen ist sie sehr skeptisch.
12: Weil wir das Bild von oben bis unten uns angeguckt haben und verglichen haben und ganz andere Sachen da noch gesehen haben, die sie nicht gesehen haben können. Bilder sind dreidimensionale Objekte. Das ist ja keine Flachware.
9: Rembrandt hatte eine große Werkstatt. Viele der ihm zugeschriebenen Bilder wurden von seinen Mitarbeitern gemalt. Von 1968 bis 2014 versuchte das Rembrandt Research Project, Ordnung in das Rembrandt-Chaos zu bringen. Mehr als ein Drittel der ihm zugeschriebenen Werke wurde als nicht authentisch eingestuft. Auch der Mann mit dem Goldhelm fiel dem Kahlschlag zum Opfer. Später wurden viele Urteile revidiert. Die Gemäldegalerie nahm das Bild in den 80er Jahren mit aufwendigen technischen Verfahren selbst unter die Lupe und kam zu dem Urteil, das Bild ist nicht vom Meister.
12: Man kann bei diesen Aufnahmen auch wirklich sehen, wie der Pinselstrich gesetzt ist. Da sieht man zum Beispiel, dass der eher zögerlich gesetzt ist. Das hat jemand gemacht, der nicht so schwungvoll gearbeitet hat, wie es Rembrandt in dieser Zeit tut.
9: Und der leuchtende goldene Helm sei im wahrsten Sinne des Wortes zu dick aufgetragen.
12: Das Gesicht ist erstaunlich flach gearbeitet und der Goldhelm ist dann eben unglaublich pastos. Das sitzt da wie dicke Sahne eigentlich, sitzt die Farbe auf dem Gemälde.
9: Hier treffen zwei Welten aufeinander, die nicht wirklich miteinander kommunizieren. KI wird etwa bei der Analyse von Röntgenbildern der Gemälde angewandt, sagt Katja Kleinert. Für reine Bildvergleiche ist sie ihrer Meinung nach nicht geeignet. Die Franks behaupten aber auch nicht, dass ihr Verfahren die Expertise der Kunstexperten ersetzen kann.
10: Wir sind keine Schaumschläger. Wir haben von Anfang an gesagt, dies ist eine Ergänzung zu traditionelleren Methoden der Kunstkennerschaft und Analyse. Aber wir haben unsere Technik inzwischen so weit verfeinert, dass wir sagen können, sie funktioniert ziemlich gut.
1: Der Mann mit dem Goldhelm, doch ein Rembrandt, sagt zumindest die KI. Hier geht es weiter mit den Meldungen und die hat Magdalena Schmude heute zusammengestellt.
7: Das 1,5-Grad-Ziel ist nur noch von oben zu erreichen. Mittlerweile ist so viel CO2 in die Atmosphäre gelangt, dass die für den Klimaschutz wichtige 1,5-Grad-Marke auf jeden Fall überschritten wird. Das geht aus einem Bericht des Umweltprogramms der Vereinten Nationen hervor. Um die Erderwärmung langfristig doch auf 1,5 Grad im Vergleich zum vorindustriellen Zeitalter zu begrenzen, reicht es deshalb nicht mehr aus, die Emissionen zu reduzieren. Zusätzlich muss CO2 wieder aus der Atmosphäre entnommen werden, zum Beispiel durch Aufforstungsprogramme oder technische Methoden. Bleiben die Emissionen auf dem aktuellen Niveau, steuert die Erde auf eine durchschnittliche globale Erwärmung von 2,6 Grad bis zum Ende des Jahrhunderts zu.
1: Forscher haben einen Hinweis auf dunkle Materie gefunden.
7: Dunkle Materie macht der Theorie zufolge mehr als ein Viertel unseres Universums aus, konnte bisher aber noch nie nachgewiesen werden. Ein Forschungsteam aus den USA beschreibt jetzt einen Fortschritt auf diesem Gebiet. Mit dem LZ-Detektor am Sanford Forschungsinstitut könnten sie Zusammenstöße von dunkle Materieteilchen, sogenannten WIMP, mit normaler Materie beobachtet haben. Prallt ein WIMP auf den Kern eines Xenon-Atoms, wird der zurückgestoßen, was zwei kurze Lichtsignale erzeugt. Anhand deren Stärke lässt sich darauf schließen, welche Art von Zusammenstoß die Signale ausgelöst hat. Ein endgültiger Nachweis für die Existenz von dunkler Materie sind die Ergebnisse, die noch nicht unabhängig begutachtet wurden, allerdings nicht.
1: Zukunftssorgen dämpfen den Kinderwunsch.
7: Das geht aus Daten des Bundesinstituts für Bevölkerungsforschung hervor. Weil junge Erwachsene sich um die Zukunft Sorgen machen, bekommen sie im Durchschnitt weniger Kinder, als sie sich eigentlich wünschen. Der sogenannte Fertility Gap, also die Differenz zwischen gewünschter und tatsächlicher Kinderzahl, ist in Deutschland statistisch mittlerweile auf 0,9 Kinder angewiesen. In einer Befragung nannten Frauen und Männer vor allem Ängste vor militärischen Konflikten und Kriegen als Grund für ihren geringeren Kinderwunsch. Auch eine Schwächung der Demokratie sowie der Klimawandel dämpft laut der Befragung den Kinderwunsch in vielen Fällen. In Deutschland geht die Geburtenrate seit knapp 10 Jahren zurück. Aktuell liegt sie bei durchschnittlich 1,32 Kindern pro Frau im gebärfähigen Alter.
1: Die Hälfte aller Bauern weltweit vergiftet sich versehentlich mit Pestiziden.
7: Jedes Jahr betrifft das mehr als 400 Millionen Menschen, die in der Landwirtschaft arbeiten, wie ein internationales Forschungsteam ermittelt hat. Besonders stark betroffen sind Bauern und Landarbeiter in Südasien, Südostafrika und Ostafrika. Sie kommen mit den giftigen Substanzen in Kontakt, wenn sie die Mittel vorbereiten oder auf den Feldern versprühen. Jährlich sterben bis zu 11.000 Menschen an akuten Pestizidvergiftungen, mehr als die Hälfte davon in Indien, schreiben die Forscher im Fachmagazin Frontiers in Public Health. Weltweit steigt der Verbrauch von Pestiziden an und hat sich zwischen 1990 und 2023 verdoppelt.
1: Gleichmäßiger Vogelgesang wird als schöner empfunden.
7: Auch komplexe Tonfolgen machen Vogelgesang angenehmer. Zu diesem Schluss kommen Biologinnen der Universität Tübingen im Fachjournal Frontiers in Bird Science. Der Gesang einer Amsel wird deshalb im Durchschnitt als am schönsten wahrgenommen. Am schlechtesten wurde bei Befragungen der Gesang der Schleiereule bewertet.
4: Soweit Forschung aktuell und wir kommen zu unserem Kalenderblatt. Telespargel, sagen Sie mal einem Berliner, dass der Funkturm so heißen würde. Kopfschütteln werden Sie ernten, höchstens langer Lulatsch schon eher. Am 3. September 1926 wurde der Funkturm eingeweiht. Das Kalenderblatt von Clara Hoheisel.
13: Mit Marie möchte ich mal auf den Funkturm gehen, das wäre wunderschön.
14: Wer heute über die AWOS nach Berlin hineinfährt, sieht ihn schon von Weitem. Den Funkturm. Vor 100 Jahren steht sein Stahlgerüst für den Aufbruch des noch jungen Rundfunks zu einem Massenmedium. Berlin Anfang der 20er Jahre. Wer wissen will, was in der Stadt oder in der Welt passiert, informiert sich vor allem über die Zeitung. Doch die berichtet meist erst, wenn das Ereignis schon vorbei ist. Das ändert sich mit dem Radio, sagt Bernd Lüke vom Deutschen Technikmuseum.
15: Dahingehend war das natürlich schon von Bedeutung, weil man ja sozusagen auch Nachrichten direkt an die Empfänger senden konnte. Es konnte Musik, Hörspiele direkt in die Wohnstuben übertragen und das hatte natürlich auch eine Magie.
14: Noch ist der Rundfunk technisch im Aufbau. Auf dem neuen Berliner Messegelände lässt das Messeamt einen Sendeturm errichten, der zugleich zum Wahrzeichen der Funkausstellung werden soll. Den Berliner Funkturm. Die Radioindustrie verpflichtet sich im Gegenzug, ihre jährliche Branchenshow künftig auf dem Gelände abzuhalten. Der Turm bekommt einen Aufzug, ein Restaurant und eine Aussichtsplattform, inspiriert vom Pariser Eiffelturm. Am 3. September 1926 wird der damals höchste Turm Deutschlands eröffnet. Die Feier wird live im Radio übertragen. Erhalten ist davon nichts. In den Anfangsjahren sendet der Rundfunk fast ausschließlich live. Erst 1929 beginnen die in der Reichsrundfunkgesellschaft zusammengeschlossenen Sender, ausgewählte Eigenproduktionen systematisch aufzuzeichnen. In diesen Jahren begleitet der Rundfunk das öffentliche Leben der Hauptstadt. Von Konzertveranstaltungen bis zum Trauerzug für den ehemaligen Reichskanzler Gustav Stresemann.
16: Die langsam reitende Schutzpolizei ist jetzt schon vor dem Balkon angelangt, auf dem unser Mikrofon steht.
14: Innerhalb weniger Jahre wird der Rundfunk zum Massenmedium. Der Funkturm, von den Berlinern bald Langer Lulatsch genannt, wird zum sichtbaren Zeichen dieses Aufstiegs.
17: Diese Funkstadt, sie ist ohne Beispiel in Vergangenheit und Gegenwart. Eine physikalische Entdeckung, die schnell ein gewaltiges Werkzeug der Kultur geworden ist.
14: Wie mächtig dieses Instrument ist, erkennen auch die Nationalsozialisten. Als Adolf Hitler 1933 zum Reichskanzler ernannt wird, bringt das Regime den Rundfunk innerhalb kurzer Zeit unter seine Kontrolle. Das Propagandaministerium unter Josef Goebbels lässt die regionalen Rundfunkgesellschaften gleichschalten.
18: Ich halte den Rundfunk für das allermodernste und für das allerwichtigste Massenbeeinflussungsinstrument, das es überhaupt gibt.
14: So Josef Goebbels, Reichsminister für Volksaufklärung und Propaganda. Damit diese Programme möglichst viele Menschen erreichen, müssen auch die Radiogeräte erschwinglicher werden. Auf der Funkausstellung 1933 wird der Volksempfänger vorgestellt. Bernd Lüke vom Deutschen Technikmuseum.
15: Damit hat man geschafft, dass weite Kreise der Bevölkerung sich ein Radiogerät leisten konnten und sozusagen damit den Leuten Führers Stimme nach Hause gebracht.
14: 7 Jahre nach der Eröffnung des Funkturms steht der Rundfunk unter nationalsozialistischer Kontrolle. Zwar besteht ein großer Teil des Programms weiterhin aus Musik, Wunschkonzerten, Hörspielen und leichter Unterhaltung, doch das dient dem Regime. Es soll Zustimmung sichern und das Bild einer geschlossenen Volksgemeinschaft erzeugen. Als Sendestandort verliert der Funkturm schon bald an Bedeutung. Ende 1933 übernimmt ein leistungsstärkerer Sender in Tegel die Mittelwellenübertragung. Später kommen weitere Standorte wie der Scholzplatz hinzu. Heute wird vom Funkturm kaum noch gesendet.
15: Es gibt natürlich noch kleinere Antennen inzwischen, die da oben installiert sind, aber die haben jetzt für unseren Rundfunk- und Fernsehempfang in Berlin spielen die keine Rolle mehr.
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20: Vier Uhr, die Nachrichten. Knapp 9 Jahre nach der Ermordung der Investigativjournalistin Daphne Caruana Galizia hat ein Gericht in Malta den Unternehmer Jürgen Benek vom Vorwurf der Verwicklung in das Attentat freigesprochen. Die Staatsanwaltschaft hatte Benek beschuldigt, den Mord in Auftrag gegeben zu haben, weil die Reporterin kurz davor gestanden habe, einen kompromittierenden Artikel über seinen Onkel zu veröffentlichen. Benek hatte den Vorwurf zurückgewiesen. 5 Personen wurden in dem Fall verurteilt. Der damalige Premierminister Muscat trat 2020 zurück, nachdem ihm vorgehalten wurde, er habe bei den Ermittlungen Freunde und Verbündete schützen wollen. Caruana Galizia war im Oktober 2017 durch eine Autobombe getötet worden. Die damals 53-Jährige hatte regelmäßig über Korruption, Geldwäsche und andere Missstände in Malta berichtet. Die Organisation Reporter ohne Grenzen reagierte empört auf den Freispruch für Benek und forderte vollständige Gerechtigkeit. Die Behörden müssten längst überfällige Maßnahmen zum Schutz von Journalisten und der Medienfreiheit umsetzen. Der CDU-Außenpolitiker Kiesewetter hält die von der Bundesregierung angekündigten Maßnahmen gegen Russland nach dem versuchten Anschlag mit einer Sprengstoffdrohne am Flughafen Leipzig-Halle für unzureichend. Das russische Haus und das Generalkonsulat in Bonn hätten ohnehin längst aus Sicherheitsgründen geschlossen werden müssen, sagte Kiesewetter dem Redaktionsnetzwerk Deutschland. Er forderte Konsultationen nach Artikel 4 des NATO-Vertrages. Dieser sieht Beratungen der Verbündeten vor, wenn sich ein Mitglied für von außen gefährdet erklärt. Die Bundesregierung hat Russland für den Anschlagsversuch verantwortlich gemacht und neben der Schließung der beiden Einrichtungen unter anderem verschärfte Einreisekontrollen für russische Staatsbürger angekündigt. Nach Recherchen von NDR, WDR und Süddeutscher Zeitung wurden inzwischen 2 Tatbeteiligte identifiziert. Es soll sich um einen gebürtigen Russen mit lettischem Pass sowie um einen Mann aus Belarus mit russischem Pass handeln. Bundesaußenminister Wadephul berät heute mit seinen Kollegen aus Frankreich und Polen, Barrot und Sikorski, in Weimar über die hybriden Bedrohungen der EU und ihrer Mitglieder. Norwegen hat auf Betreiben des staatlichen ukrainischen Energiekonzerns Naftogaz ein russisches Kreuzfahrtschiff in der Arktis beschlagnahmt. Wie Naftogaz mitteilte, handelt es sich um die Professor Molchanov. Die Beschlagnahmung sei auf Anordnung eines norwegischen Gerichts erfolgt. Die norwegische Zeitung Aftenposten zitierte einen Polizeivertreter aus Spitzbergen, der den Vorgang bestätigte. Naftogaz will die Entscheidung eines Schiedsgerichts durchsetzen, das Russland zur Zahlung von rund 4,2 Milliarden US-Dollar für beschlagnahmte Vermögenswerte auf der annektierten ukrainischen Schwarzmeerhalbinsel Krim verpflichtet hatte. Russland ist dem bisher nicht nachgekommen. Der Landeswahlleiter von Berlin-Bröchler hat sich besorgt darüber geäußert, dass immer häufiger versucht werde, Wahlen zu delegitimieren. Man müsse feststellen, dass Desinformation, insbesondere über soziale Medien, im Vergleich zu früher eine neue Dimension erreicht habe, sagte er der Rheinischen Post. Bröchler betonte, dass Wahlen in Deutschland seriös durchgeführt würden. So gäbe es keine empirischen Belege dafür, dass es etwa in Seniorenheimen zu Unregelmäßigkeiten bei Briefwahlen komme. Der AfD-Spitzenkandidat in Sachsen-Anhalt Siegmund hatte im Online-Dienst X dazu aufgerufen, in Pflegeheimen genau hinzuschauen, damit nichts aus einer linken oder grünen Ecke vorgegeben werde. Und der AfD-Vorsitzende Kropalla hatte behauptet, er kenne aus Gesprächen mit Pflegern und Angehörigen Fälle in Pflegeheimen, wo der Stift sozusagen geführt worden sei. Am Sonntag wird in Sachsen-Anhalt ein neues Parlament gewählt. In Berlin und Mecklenburg-Vorpommern finden die Wahlen 2 Wochen darauf statt. Das Wetter. In der Nordhälfte stark bewölkt und gelegentlich Schauer. In der Südhälfte heiter oder sonnig. Höchstwerte 19 bis 23 Grad im Norden und 24 bis 29 Grad im Süden. Morgen im Norden gebietsweise Schauer und Gewitter, im Süden locker bewölkt oder sonnig. Temperaturen im Norden 18 bis 24, im Süden 26 bis 32 Grad. Die weiteren Aussichten: am Samstag im Norden heiter bis wolkig, im Süden und im Tagesverlauf nachlassende Niederschläge und nachfolgende Aufheiterungen 18 bis 29 Grad. Das waren die Nachrichten.
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0: Im Studio ist Marco Langer. Ich wünsche Ihnen einen schönen guten Morgen.

Unsere Themen in den nächsten Minuten. Im vergangenen Jahr war Chemnitz europäische Kulturhauptstadt. Was ist daraus geworden? Was ist heute noch in der Stadt davon zu sehen? Wir berichten darüber. Außerdem, wie man in Berlin gegen die zu hohen Mieten vorgeht und wenigstens für Auszubildende günstigen Wohnraum schafft. Auch das ein Thema in dieser halben Stunde. Und in der Presseschau Einschätzung, Urteile über die Steuerreform, über das, was das Kabinett gestern verabschiedet hat.

0: 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Gestern hat das Bundeskabinett den Gesetzentwurf von Finanzminister Klingbeil für eine Reform der Einkommensteuer beschlossen. Der Finanzminister selber kam nicht dazu. Er saß wegen einer Panne seines Regierungsfliegers noch in den USA fest. Einschätzungen zu dieser Steuerreform nun in unserer Presseschau, die Florian Barth zusammengestellt hat. Und er beginnt mit der Einschätzung der Frankfurter Allgemeinen Zeitung, eine eher kritische Sicht der Dinge.
1: Die Steuerreform verdient diesen Namen nicht. Familien mit niedrigen Einkommen können zwar tatsächlich auf eine spürbar geringere Steuerlast hoffen, diese Entlastung wird jedoch durch steigende Sozialbeiträge konterkariert. Dass nicht einmal die Inflation im Steuertarif ausgeglichen wird, ist ein weiteres Ärgernis. Überraschend ist das nicht, findet die Lausitzer Rundschau aus Cottbus. Die Spielräume im Haushalt für eine größere Entlastung fehlen. Auch weil teure Wahlkampfversprechen wie die Ausweitung der Mütterrente und die reduzierte Gastrosteuer umgesetzt wurden und 10 Milliarden Euro im Jahr kosten. Genauso viel wie die Klingbeilsche Steuerentlastung für alle Bürgerinnen und Bürger zusammen. Die Mediengruppe Bayern wirft ein, ja, Geld ist knapp, aber der Rückhalt für die Politik der Bundesregierung ist es auch. Wenn den Leuten eine Steuerentlastung versprochen wird, dann darf keine linke Tour rauskommen. Der Fehler war bereits im Koalitionsvertrag angelegt, meint die Neue Osnabrücker Zeitung. Dort hatten Union und SPD sich auf den Satz verständigt, man wolle kleine und mittlere Einkommen steuerlich entlasten. Wie sie das machen wollen, haben sie aber nicht verhandelt. Die Welt bilanziert, die SPD-Spitze kann für sich zumindest einen Teilsieg verbuchen. Es profitieren Familien sowie kleine und mittlere Einkommen, wenn auch in geringerem Maße als allgemein erwartet. Gleichzeitig müssen sehr hohe Einkommen künftig stärker beitragen. Die Union kann sich höchstens gutschreiben, dass sie eine Erhöhung des regulären Spitzensteuersatzes verhindert hat. Die Thüringer Allgemeine aus Erfurt kommentiert den Rücktritt von 3 BSW-Abgeordneten in Thüringen aus Partei und Fraktion. Die Partei ist am Boden und droht, die Regierungskoalition gleich mit sich zu reißen. Denn ohne die Stimmen von Stefan Vogawa, Dirk Hoffmeister und Roberto Kobelt wird aus der bisherigen Pattsituation im Thüringer Landtag endgültig eine de facto Minderheitsregierung. Das heißt konkret, CDU, BSW und SPD müssen sich jetzt ihre Mehrheiten noch mühsamer organisieren und sind dabei, so will es der Koalitionsvertrag, auf die Linken angewiesen. Der Wiesbadener Kurier bemerkt, die Linke in Thüringen wird die Rechnung dafür präsentieren. Wenige Tage vor der Landtagswahl in Sachsen-Anhalt ist das Wasser auf die Mühlen aller, die dem Schwur der CDU misstrauen, mit der Linken keine Geschäfte zu machen. Und in Thüringen? Dort ist Björn Höcke der Erfurter Staatskanzlei wieder ein bisschen näher gekommen.
0: Silvia Sistermans präsentierte die Presseschau, die mein Kollege Florian Barth zusammengestellt hat. 4:12. 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

0: 4.15 Uhr, Viertel nach vier, hier ist die Radionacht im Deutschlandfunk. Suchen Sie mal eine Wohnung in unseren Metropolen, in den Großstädten Berlin, Hamburg, München, auch hier in Köln. Schwierige Angelegenheit. Der Berliner Wohnungsmarkt ist besonders für diejenigen eine fast unüberwindbare Hürde, die nicht viel bezahlen können. Das sind zum Beispiel Auszubildende. Sie verdienen in der Ausbildung nicht viel und oft ist die Lehrstelle zu weit weg, um noch zu Hause wohnen zu können. Viele Azubis mussten bereits Plätze absagen, weil nichts zu finden war. Andere haben im Auto übernachtet oder bei Freunden. Um diese Misere zu beenden, hat das Land Berlin nun ein neues Wohnheim für Auszubildende eröffnet. Anja Nils war zu Gast in Lichtenberg.
1: Zum Glück bin ich hier. Ein Feier habe ich gemacht, weil wo ich wohnte, war sehr teuer für mich.
2: Mevinda Atavon-Fak in Valdano steht vor der Tür seiner kleinen Wohnung in Berlin-Lichtenberg und strahlt. Der 26-Jährige stammt aus Kamerun und macht in Berlin eine Ausbildung zum Krankenpfleger. Seit 2 Wochen wohnt er in Berlins erstem kommunalen Azubi-Wohnheim. Für sein Zimmer in der Zweier-WG zahlt er 340 Euro Miete inklusive Heizung, Strom, Nebenkosten und Möbeln.
1: Hier ist Küche. Gestern habe ich was hier gekocht. Und das ist mein Zimmer. Das Bett ist auch gut, alles ist in Ordnung, an Tisch. Ich lerne gerne dort und es gibt oben eine Dachterrasse. Ich freue mich auch zu viel auf die Terrasse. Das ist ganz ruhig. Es ist perfekt für die Ausbildung.
2: Das Haus ist nagelneu. Eigentümerin ist die landeseigene Immobiliengesellschaft Berlinovo. Die GSE, Gesellschaft für soziale Stadtentwicklung, mietet im Auftrag Berlins die Apartments von der Berlinovo an und vermietet sie weiter an die Auszubildenden. Die Nachfrage sei riesig, sagt Martin Schwegmann von der GSE.
3: Wir haben hier 154 allein Azubi-Wohnungen bzw. Azubi-Wohnplätze in 77 Doppelapartments und darauf haben sich 1200 etwa beworben. Der Rest sind Studentenapartments.
2: 130 Euro pro Kopf und Monat schießt das Land Berlin zu, damit die Mieten so günstig sein können. Denn das sei das Wichtigste, sagt Marc Seibert bei der Senatsverwaltung für Arbeit und Soziales, zuständig für die Auszubildenden.
4: Azubis haben in Berlin keinen Zugang zum Wohnungsmarkt. Azubi-Entgelt ist zu gering, die Mieten sind zu hoch. Sie konkurrieren mit Studierenden, mit anderen Menschen mit kleinem Einkommen und fallen dann immer hinten runter.
2: Ahmad MNO Ahmarablu aus Ägypten kennt das. Auch er macht eine Ausbildung zur Pflegefachkraft in einem Altenheim. Er hat lange nach einer Wohnung in Berlin gesucht und musste während dieser Zeit bei Bekannten unterkommen.
5: Ich habe Germanistik schon studiert als Universität in Ägypten. Ja, es in Berlin ist ganz schwer. Das dachte ich überhaupt nicht, aber die Wahrheit ist ganz schwer. Mein Gehalt ist ganz wenig, ungefähr 1000 Euro. Und das ist in Berlin ist Katastrophe, wegen die Produkte und so, das ist alles teuer.
2: Nun hat er hier eine bezahlbare Unterkunft gefunden. Noch sind einige Wohnungen leer, aber das wird sich in den nächsten Wochen ändern. Beworben haben sich junge Leute aus allen Berufsgruppen und Nationen, sagt Marc Seibert.
4: Was so für uns überraschend war in der Auswertung, ist, dass 46% der Menschen, die hier wohnen, eine Ausbildung als Altenpfleger oder Krankenpfleger machen. Also da ist ein ganz, ganz starker Bedarf und dort sehen wir allerdings auch, dass das so zu 15%, schätze ich, Auszubildende sind, die aus dem Ausland direkt hierher kommen.
2: Pro Woche bekomme er 200 bis 300 Mails mit Anfragen nach Wohnplätzen von Auszubildenden, so Seibert. Verteilt werden die Wohnungen per Los und über ein Punkteverfahren an Menschen in besonderen Notlagen. Die gut 150 Plätze in Lichtenberg reichen aber bei weitem nicht. Das Land Berlin will sich deshalb künftig um die Auszubildenden mehr kümmern. Es gebe da 2 Ideen, erklärt Marc Seibert.
4: Wir schaffen das Azubi-Werk, das ganz fokussiert die Unterstützungsbedarfe von Auszubildenden sich dieser Bedarfe annimmt. Sie können sich das vorstellen wie das Studierendenwerk. Da geht es um Wohnen, da geht es um Betreuung, da geht es um Beratung, da geht es um Lernunterstützung. Wohnen ist jetzt natürlich das wichtigste Thema, deshalb sind wir damit vorgeprescht. Die schnellste Lösung war jetzt natürlich, aus dem Landesbestand was anzumieten. Wir werden aber auch ein eigenes Wohnheim für Azubis bauen. Dafür stehen Mittel bereit aus dem Infrastruktur-Sondervermögen des Bundes.
2: Allein aus öffentlichen Mitteln sollen die stadteigenen Azubi-Wohnheime nicht finanziert werden. Deswegen suche man gezielt nach Kooperationen mit der Wirtschaft.
4: Beispielsweise über Belegrechte. Also wir werden auf jeden Fall im kommenden Jahr Kooperationsmodelle mit Unternehmen, mit Kammern, mit Unternehmensverbünden suchen und abschließen ein gemeinsamer Pakt, um gemeinsam Staat und Wirtschaft, Sozialpartner, alle zusammen mehr günstigen Wohnraum für Auszubildende zu schaffen.
2: Mevinda Atavan-Fak-Eon-Valdano will sich jetzt erstmal in seinem neuen Zuhause häuslich einrichten und die noch kahlen Wände etwas persönlicher gestalten.
1: Bilder habe ich eigene hier und ja, mit der Zeit. Ich hoffe, dass ich 2 Jahre hier bleiben. Bis Ende meiner Ausbildung. Ne? Ich möchte gerne in Berlin bleiben. Berlin gefällt mir sehr gut. Vielleicht nach meiner Ausbildung arbeite ich 3 oder 4 Jahre als Pflegefachmann. Dann kann ich auch Weiterbildung machen. Also man muss immer weitergehen. Ja.
0: Der Bericht aus Lichtenberg war das von Anja Nils.

0: Chemnitz. Chemnitz in Sachsen ist eine Großstadt mit international ausgerichteter Universität, viel Industrieerbe und war im vergangenen Jahr europäische Kulturhauptstadt. Auch wenn immer noch große blaue Kulturhauptstadt 2025 Schriftzüge in der Innenstadt zu sehen sind, nach einem Jahr voller Ausstellungen und Events ist es inzwischen wieder etwas ruhiger geworden. Aber es ist auch etwas geblieben von diesem Event, von dieser Kulturhauptstadt. Unter anderem das Freiwilligennetzwerk. Über 1000 Freiwillige haben im Rahmen der Kulturhauptstadt ehrenamtlich Veranstaltungen unterstützt, an Infoständen, bei der Betreuung von Gästen oder in der Logistik. Und viele dieser Freiwilligen wollen weitermachen. So zum Beispiel auch am vergangenen Wochenende beim Kosmos Stadtfestival. Unser Korrespondent Alexander Moritz hat einige der Freiwilligen getroffen.
1: Interessiert Sie was? Also übernächstes Wochenende gibt es jetzt zum Purple Part noch Veranstaltungen in Chemnitz und im Umland.
2: Claudia Kiesling trägt ein blaues T-Shirt, um den Hals ein kleines Schild mit der Aufschrift Volunteer, also Freiwillige. Die Rentnerin steht unter einem bunten Pavillon. Vor ihr liegen Flyer mit Veranstaltungsterminen, Übersichtskarten und Informationen zu Kulturprojekten in und um Chemnitz. Gerade berät sie zwei ältere Besucherinnen.
3: Ich finde auch toll, dass sie sich so engagieren. Finde ich ganz prima.
1: Ja, das machen wir sehr gerne.
2: Kiesling ist 68, hat bis vor ein paar Jahren an der Schauspielschule Ernst Busch in Berlin gearbeitet. Mit der Rente ist sie zu Tochter und Enkelkind nach Chemnitz gezogen und engagiert sich seit 3 Jahren als ehrenamtliche Helferin bei Kulturveranstaltungen.
1: Hab mir halt was gesucht, wo ich noch ein bisschen aktiv sein kann, wo ich Chemnitz kennenlerne und wo ich auch so ein bisschen gegen die Vorurteile der Stadt was machen kann. Und dann bin ich eben auf die Kulturhauptstadt und auf die Volunteerarbeit gekommen.
2: Das Freiwilligennetzwerk wurde im Vorfeld des Europäischen Kulturhauptstadtjahres aufgebaut. Das ist vorbei, doch die Stadt will das Netzwerk weiter am Leben erhalten. Von den etwa 1300 Freiwilligen sind noch immer rund 250 weiter aktiv.
4: Und es gibt regelmäßig Anfragen, um hier weiter mitzumachen, auch von Leuten, die sich im Kulturhauptstadtjahr noch nicht engagiert haben.
2: Josephine Hage übernimmt ab Oktober die Geschäftsleitung der städtischen Kulturhauptstadt GmbH. Sie soll das Erbe der Kulturhauptstadt pflegen. Das Freiwilligenprogramm sei da ein zentraler Bestandteil.
4: Wir haben ein Level an Engagement für Kunst und Kultur, das nie da gewesen ist. Die Kulturorganisationen bewerben sich bei den Volunteers. Sie sind natürlich keine Dienstleister, ersetzen auch keine Dienstleister, sondern wir wollen ja, dass wirklich auch eine persönliche Verbindung entsteht zwischen professioneller Kultur und ehrenamtlichem Engagement.
2: Möglichkeiten, um mitzuarbeiten, gäbe es viele, erzählt die Freiwillige Claudia Kiesling an ihrem Infopavillon.
1: Ich habe viel hier in der Hartmann-Fabrik am Empfang gearbeitet. Habe Einlass gemacht bei Veranstaltungen, Aufbau bei Veranstaltungen, Gästebetreuung, sehr unterschiedlich.
5: Wir putzen Klos, wir backen Pfannkuchen, wir machen Türsteher, wir nehmen Garderobe entgegen, wir tragen Stühle hin und her, wir machen eigentlich alles.
2: Ergänzt Christine Richter, 70 Jahre, Sekretärin in Rente und seit 3 Jahren Kulturhauptstadtfreiwillige, gemeinsam mit ihrem Ehemann Klaus.
5: Das Schöne bei den Volunteers ist ja der Zusammenhalt. Man lernt so viele Leute kennen und wenn man irgendwo in der Stadt ist, auch gar nicht im Einsatz, dann sagt man, ach, hallo. Da trifft man sich und tauscht sich aus. Es ist einfach wunderbar, wie viele neue Bekannte man zum Beispiel durch diese Volunteersarbeit hat. Das hat uns sehr gut gefallen.
2: Die Arbeitseinsätze buchen die Ehrenamtlichen über ein Online-Portal.
5: Das ist richtig zu unserem Hobby geworden. Wir haben eine Einsatzdatenbank und dort schauen wir eigentlich fast jeden Tag rein, ob es irgendwas gibt.
2: So auch am vergangenen Wochenende beim Chemnitzer Kulturfestival Kosmos.
5: Wir sind heute Springer, das heißt, wo irgendwas zu tun ist, dann gehen wir hin. Stände mit irgendwas versorgen, irgendwo was halten, helfen. Wir warten auf, was kommt.
2: Das Kosmos Kulturfestival zieht vor allem junge Menschen an, mit Konzerten, Sportveranstaltungen und Mitmach-Events. Auch die 21-jährige Antonia Melzer ist an diesem Tag als freiwillige Helferin im Einsatz. Die Studentin aus Chemnitz ist eine der Jüngeren im Freiwilligenprogramm und seit 2 Jahren dabei.
6: Ich freue mich auch über die älteren Gesichter und komme mit denen gerne ins Gespräch, unterhalte mich mit denen. Und da entsteht ja auch nochmal ein ganz anderer Austausch zwischen verschiedenen Generationen.
2: Zurück am Stand von Claudia Kiesling. Sie wirbt heute um neue Freiräume.
3: Schön, dass wir noch ein bisschen weitermachen.
1: Wir machen noch weiter und wir suchen auch noch neue.
2: Kulturevents zum Mithelfen wird es auch in Zukunft in Chemnitz geben. In den nächsten Wochen etwa bei einem Lichtkunstfestival. Die Stadt will außerdem dauerhaft Veranstaltungen rund um den Skulpturenpfad Purple Path im nahen Erzgebirge organisieren. Im kommenden Jahr soll es außerdem erstmals eine Kunstbiennale geben. Das Land Sachsen finanziert die Projekte zunächst mit 900.000 Euro. Antonia Melzer hofft, dass das Freiwilligennetzwerk dauerhaft erhalten bleibt. Ihre Heimatstadt habe sich auf jeden Fall verändert, sagt die 21-Jährige.
6: Es ist irgendwie so ein Spirit, der einfach mit dem Kulturhauptstadtjahr gekommen ist und in uns eingezogen ist, den wir auch nicht gehen lassen wollen.

0: kurz davor gestanden habe, einen kompromittierenden Artikel über seinen Onkel zu veröffentlichen. Fenech hatte den Vorwurf zurückgewiesen. 5 Personen wurden in dem Fall verurteilt. Der damalige Premierminister Muscat trat 2020 zurück, nachdem ihm vorgehalten wurde, er habe bei den Ermittlungen Freunde und Verbündete schützen wollen. Caruana Galizia war im Oktober 2017 durch eine Autobombe getötet worden. Die damals 53-Jährige hatte regelmäßig über Korruption, Geldwäsche und andere Missstände in Malta berichtet. Die Organisation Reporter ohne Grenzen reagierte empört auf den Freispruch für Fenech und forderte vollständige Gerechtigkeit. Die Behörden müssten längst überfällige Maßnahmen zum Schutz von Journalisten und der Medienfreiheit umsetzen. Der CDU-Außenpolitiker Kiesewetter hält die von der Bundesregierung angekündigten Maßnahmen gegen Russland nach dem versuchten Anschlag mit einer Sprengstoffdrohne am Flughafen Leipzig-Halle für unzureichend. Das russische Haus und das Generalkonsulat in Bonn hätten ohnehin längst aus Sicherheitsgründen geschlossen werden müssen, sagte Kiesewetter dem Redaktionsnetzwerk Deutschland. Er forderte Konsultationen nach Artikel 4 des NATO-Vertrages. Dieser sieht Beratungen der Verbündeten vor, wenn sich ein Mitglied für von außen gefährdet erklärt. Die Bundesregierung hatte Russland für den Anschlagsversuch verantwortlich gemacht und neben der Schließung der beiden Einrichtungen unter anderem verschärfte Einreisekontrollen für russische Staatsbürger angekündigt. Nach Recherchen von NDR, WDR und Süddeutscher Zeitung wurden inzwischen 2 Tatbeteiligte identifiziert. Es soll sich um einen gebürtigen Russen mit lettischem Pass sowie um einen Mann aus Belarus mit russischem Pass handeln. Bundesaußenminister Wadephul berät heute mit seinen Kollegen aus Frankreich und Polen, Barrot und Sikorski, in Weimar über die hybriden Bedrohungen der EU und ihrer Mitglieder. Norwegen hat auf Betreiben des staatlichen ukrainischen Energiekonzerns Naftogaz ein russisches Kreuzfahrtschiff in der Arktis beschlagnahmt. Wie Naftogaz mitteilte, handelt es sich um die Professor Molchanov. Die Beschlagnahmung sei auf Anordnung eines norwegischen Gerichts erfolgt. Die norwegische Zeitung Aftenposten zitierte einen Polizeivertreter aus Spitzbergen, der den Vorgang bestätigte. Naftogaz will die Entscheidung eines Schiedsgerichts durchsetzen, das Russland zur Zahlung von rund 4,2 Milliarden US-Dollar für beschlagnahmte Vermögenswerte auf der annektierten ukrainischen Schwarzmeerhalbinsel Krim verpflichtet hatte. Russland ist dem bisher nicht nachgekommen. Der Landeswahlleiter von Berlin-Bröchle hat sich besorgt darüber geäußert, dass immer häufiger versucht werde, Wahlen zu delegitimieren. Man müsse feststellen, dass Desinformation, insbesondere über soziale Medien, im Vergleich zu früher eine neue Dimension erreicht habe, sagte er der Rheinischen Post. Bröchler betonte, dass Wahlen in Deutschland seriös durchgeführt würden. So gäbe es keine empirischen Belege dafür, dass es etwa in Seniorenheimen zu Unregelmäßigkeiten bei Briefwahlen komme. Der AfD-Spitzenkandidat in Sachsen-Anhalt Siegmund hatte im Online-Dienst X dazu aufgerufen, in Pflegeheimen genau hinzuschauen, damit nichts aus einer linken oder grünen Ecke vorgegeben werde. Und der AfD-Vorsitzende Chrupalla hatte behauptet, er kenne aus Gesprächen mit Pflegern und Angehörigen Fälle in Pflegeheimen, wo der Stift sozusagen geführt worden sei. Am Sonntag wird in Sachsen-Anhalt ein neues Parlament gewählt. In Berlin und Mecklenburg-Vorpommern finden die Wahlen 2 Wochen darauf statt. Das Wetter. In der Nordhälfte stark bewölkt und gelegentlich Schauer, in der Südhälfte heiter oder sonnig. Höchstwerte 19 bis 23 Grad im Norden und 24 bis 29 Grad im Süden. Morgen im Norden gebietsweise Schauer und Gewitter, im Süden locker bewölkt oder sonnig. Temperaturen im Norden 18 bis 24, im Süden 26 bis 32 Grad. Die weiteren Aussichten: am Samstag im Norden heiter bis wolkig, im Süden im Tagesverlauf nachlassende Niederschläge und nachfolgende Aufheiterungen, 18 bis 29 Grad. Das waren die Nachrichten.
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0: 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Es wird 4:38 Uhr und wir kommen zum Sport. Unter anderem die Süddeutsche Zeitung hat berichtet, dass bei den US Open in New York, die ja gerade laufen, sich die Spielerinnen und Spieler ein wenig beschwert haben. Und zwar darüber, dass nicht nur auf der Anlage, sondern vor allen Dingen auf den Außenplätzen des Turniers, wo die Spielerinnen und Spieler dann manchmal ihre Trainingseinheiten absolvieren, mitunter ein oft auftauchender süßlicher Geruch zu vernehmen ist, der auf das Konsumieren von Marihuana zurückzuführen ist. Es rieche wie in Snoop Doggs Wohnzimmer, schrieb die Süddeutsche Zeitung. Davon hat sich die deutsche Tatjana Maria nicht irritieren lassen, auch nicht von der Verlegung ihres Spiels und auch nicht von dem Regen in New York. Dazu gleich später mehr. Zunächst aber alles Sonstige, was sich im Sport gestern Abend noch ereignet hat. Marina Schweizer aus unserer Sportredaktion hat alles dabei und für uns zusammengestellt und beginnt mit dem DFB-Pokal.
1: Der FC Bayern München hat die Erwartungen erfüllt. Das Erstrundenspiel des Titelträgers im DFB-Pokal gegen Zweitliga-Aufsteiger VfL Osnabrück hatte ja noch ausgestanden mit dem erwartbar klaren Ergebnis am Ende für die Bayern vom 4:1. Jörg Tegelhütter.
2: Knappe 18 Minuten durfte der Außenseiter und Zweitliga-Aufsteiger aus Osnabrück von der Sensation im Pokal gegen den FC Bayern träumen. Meißner hatte den VfL völlig überrascht mit der 5. Minute mit einem Traumtor aus 28 Metern mit 1:0 in Führung gebracht. Auch die Bayern schlugen dann innerhalb von nur 6 Minuten gnadenlos zurück. Kane aus kurzer Distanz mit dem Ausgleich zum 1:1. Bischof per Abstauber in der 24. Minute zur 2:1 Pausenführung. Danach hatten die Bayern alles unter Kontrolle und setzten die Vorentscheidung durch. Ulisse mit einem geschickten Heber in der 72. Minute zum vorentscheidenden 3:1. Kane verwandelte dann einen berechtigten Foulelfmeter kurz vor dem Ende zum 4:1. Die Bayern stehen damit souverän und sicher in der zweiten Runde des DFB-Pokals.
1: Richtig spannend war es dagegen bei der Champions-League-Qualifikation für zwei deutsche Frauenteams. Frankfurt hat im Rückspiel gegen Paris Saint-Germain lang geführt, musste dann nach einem Gegentor aber in die Verlängerung und hat verloren. Martina Knief.
3: Eintracht Frankfurt hat bei Paris Saint-Germain lange gut mitgehalten, musste dann aber doch mit einer deutlichen Niederlage das Aus in den Champions League Playoffs hinnehmen. Mervel Kanjinga brachte PSG in der 36. Minute mit 1:0 in Führung. In der 66. Minute dann gelb-rote Karte gegen die Frankfurter Stürmerin Hayley Raiso. Frankfurt fing sich nochmal, Rebecca Blomqvist konnte ausgleichen. In der Verlängerung schwanden aber die Kräfte und die starken Spielerinnen von PSG entschieden das Spiel. Kachinga, dann zweimal Kachawi und die eingewechselte Ajibade. Und damit gewinnt Paris Saint-Germain mit 5:1 und zieht in die Ligaphase der Champions League ein.
1: Es war kein guter Tag für den deutschen Fußball gestern auf internationaler Bühne. Auch Wolfsburg hat die Champions League Quali nicht überstanden. Die Wölfinnen mussten gegen Inter Mailand sogar ins Elfmeterschießen und unterlagen. Henrik Lückhoff.
4: Dieses Aus haben sich die Wolfsburger Fußballerinnen selbst zuzuschreiben. Im Qualifikationsrückspiel in Mailand zeigten sie ein schwaches Spiel und überließen Inter Mailand weitgehend den Ball. Kurz vor der Pause gingen die Italienerinnen in Führung. Auch im zweiten Durchgang agierten die Wolfsburgerinnen weitgehend passiv und in der Schlussphase kassierten sie das zweite Tor. Erst in der Verlängerung erspielten sie sich gefährliche Chancen. Die eingewechselte Veronika Arasniewicz erzielte auch den Anschlusstreffer, aber Inter traf in der Nachspielzeit zum 3:1. Im Elfmeterschießen trafen dann alle, bis auf Wolfsburgs 20-jährige Mara Alba. Für Inter, den eigentlichen Außenseiter in diesem Duell, ist es die erste Champions-League-Teilnahme. Der VfL Wolfsburg verpasst wie schon 2023 die Königsklasse und muss im zweitklassigen Europacup spielen.
1: Der Regen hat auch den Mittwoch dominiert bei den US Open der Tennisprofis in New York. Von diesem Spieltag, bei dem auch deutsche Tennisprofis mit dem Wetter kämpfen mussten, berichtet Tim Brockmeier.
5: Richtig starker Erfolg für Tatjana Maria. Gegen die Lettin Ostapenko war sie eigentlich als klare Außenseiterin in die Partie gegangen. Ostapenko in der Weltrangliste rund 50 Plätze höher einsortiert als die Deutsche. Zudem ließ sich Maria auch vom vielen Regen in New York nicht aus der Ruhe bringen. Die Partie war am Dienstag beim Stande von 1:1 Sätzen erst unterbrochen und dann komplett auf den Mittwoch geschoben worden. Da dauerte es dann ewig, bis die Spielerinnen auf den Platz konnten, weil es auch immer wieder regnete. Als es dann endlich soweit war, war Tatjana Maria hochkonzentriert und klar besser, holte sich den Entscheidungsprozess entscheidenden dritten Satz deutlich und steht in der zweiten Runde. Nicht so Daniel Altmaier, der zwar kämpft und alles reinwarf, sich gegen den US-Ami Sveda am Ende dann aber in 4 Sätzen geschlagen geben musste. Altmaier hatte von Beginn an des Matches Probleme mit Schwindel und Kreislauf und wurde mehrfach behandelt, gab aber nie auf, wenngleich sein Kampf am Ende nicht belohnt wurde. Somit haben es von den insgesamt 8 in die US Open gestarteten Deutschen 4 in die zweite Runde geschafft.
1: Die deutschen Volleyballerinnen bestreiten heute ihr EM-Viertelfinale gegen die Türkei. Ein schweres Los für dieses K.O.-Spiel, nicht nur, weil die Türkinnen in Istanbul die heimischen Fans im Rücken haben. Raimo Hinsdorf schaut voraus.
6: Im Gruppenspiel bekamen die deutschen Volleyballerinnen die spielerische Klasse des Titelverteidigers und die Wucht der Fans in der Sinan Erdem Arena schon zu spüren. Auch heute werden mindestens 10.000 Anhänger in Istanbul ihre Türkinnen anfeuern. Die deutschen Schmetterlinge brauchen einen kühlen Kopf, aber auch großen Mut, um dem Favoriten ein Bein zu stellen. Beim 1:3 in der Gruppenphase zeigte die Mannschaft von Bundestrainer Giulio Brigoli, dass sie zumindest phasenweise mit den Türkinnen mithalten kann. Vielleicht kann heute Abend Jungstar Leana Grosser wieder zum entscheidenden Faktor werden. Beim Sieg im 5-Satz-Krimi gegen Belgien wuchs die 19-jährige Tochter von Ausnahmespieler Georg Grosser über sich hinaus, machte insgesamt 28 Punkte und verwandelte den deutschen Matchball. Für die deutschen Volleyballerinnen gilt es auch, die Kreise der türkischen Angreiferinnen Hande Baladin und Melissa Vargas einzuschränken. Mit viel Druck im eigenen Aufschlag, aber weniger Fehlern als im Gruppenduell, als der Service 19 Mal im Netz oder im Aus landete. Gleichwohl geht die deutsche Mannschaft auch ins heutige Match als Außenseiter.
0: Der Sportüberblick war das von Marina Schweizer.

0: 4:45 Uhr, Viertel vor fünf. Gerade hat Bundeskanzler Friedrich Merz in Interviews gesagt, dass seine Koalition das Thema Migration mehr oder weniger abgeräumt hat, dass es im Wahlkampf, etwa jetzt in den Landtagswahlkämpfen in Sachsen-Anhalt, Mecklenburg-Vorpommern und Berlin, keine Rolle mehr spiele. Das kann man so sehen, muss man aber nicht so. Und in dieser Situation kommt eine Diskussion in Nordrhein-Westfalen möglicherweise dem Bundeskanzler und auch den Wahlkämpfern eher ungelegen oder, je nachdem, wo man politisch steht, vielleicht auch gelegen. Die NRW-Fluchtministerin lässt Ausreisepflichtige überprüfen. Es gibt Berichte, dass unter etwa 2100 Geduldeten es Fälle gibt, wo fast 12.000 Straftaten begangen worden seien. Und besonders im Fokus, besonders im Mittelpunkt der Kritik steht dabei die Ausländerbehörde in Köln. Jonas Panning berichtet über die Kritik an der Kölner Ausländerbehörde und wie sich die Stadt gegenüber den Vorwürfen verhält.
1: Auf dem Schreibtisch von Klaus-Ulrich Pröls liegen Unterlagen und Zeitungsausschnitte. Ein Stapel ist in den vergangenen Wochen immer größer geworden, der, in dem es um das Bleiberechtsprogramm der Stadt Köln geht. Der Mann mit dem schwarzen Hemd ist Geschäftsführer des Flüchtlingsrats, einer von insgesamt 4 freien Trägern, die Menschen in dem Programm betreuen.
2: Wir betreuen sozusagen Teilnehmerinnen und Teilnehmer und versuchen hier die Voraussetzungen für die Erteilung einer Aufenthaltserlaubnis zu begleiten, also die Erfüllung dieser Voraussetzungen. Und das ziemlich erfolgreich.
1: Seit 2020 gibt es das Bleiberechtsprogramm in Köln. Ein breites Parteienbündnis hat es seitdem regelmäßig verlängert. Die Kommune trägt die Kosten. Mit erfolgreich meint Klaus-Ulrich Pröls, dass Geflüchtete nicht mehr länger nur geduldet werden, sondern einen Aufenthaltstitel erhalten. Damit können sie arbeiten und Geld verdienen und entlasten somit die Kommune.
2: Das sind 9.000 Euro pro Jahr und pro Person kumulativ. Das bedeutet, wenn 100 Personen eine Aufenthaltserlaubnis bekommen, werden 900.000 Euro eingespart.
1: Wer an dem Programm teilnehmen darf, entscheidet die Kölner Ausländerbehörde. Und die steht seit Wochen im Kreuzfeuer der Kritik.
3: Es kann nicht sein, dass eine kommunale, lokale Behörde hingeht, aus falsch verstandener Toleranz eine Sonderwillkommenskultur für Straftäter und Sozialbetrüger installiert und diese Gesetze umgeht.
1: Sagt Gregor Golland, CDU-Fraktionsvize im nordrhein-westfälischen Landtag. Er findet, statt den Menschen zu einem Aufenthaltstitel zu verhelfen, sollte man sie abschieben. Dafür hatte die Kölner Ausländerbehörde im Herbst 2024 ein Angebot aus dem Kreis Coesfeld erhalten. Aus der zentralen Ausländerbehörde des Landes war eine Liste mit fast 500 Namen von Menschen aus Staaten des Westbalkans nach Köln übermittelt worden. Man könne bei der Beschaffung von Reisedokumenten helfen, hieß es aus Coesfeld. Die Zusammenarbeit mit den Herkunftsländern der Menschen laufe gut. Doch Köln lehnte mit Verweis auch auf das Bleiberechtsprogramm ab oder antwortete gar nicht.
3: Es ist ein Skandal, dass man so bräsig darüber hinweggeht, dass man das nicht ernst nimmt, dass man nicht Recht und Gesetz durchsetzt, sondern stattdessen aus ideologischen Gründen und ich meine auch mit Absicht eine falsche Toleranzlinie fährt und eine falsche Willkommenskultur für diese Leute. Das muss sich dringend ändern.
1: So CDU-Politiker Golland. Vorwürfe, die die Stadt Köln zurückweist. Seit einem Monat gibt es in der Verwaltung eine interne Untersuchung. Mitte August ließ Stadtdirektorin Dörte Diemert schriftlich einen Zwischenstand mitteilen.
4: Die Kommunikation der Kölner Ausländerbehörde zur Coesfeld-Liste war missverständlich und unglücklich. Gleichzeitig zeigen die Akten, dass die Behörde davon unabhängig in den konkreten Fällen tätig war, Personen aus dem Bleiberechtsprogramm genommen hat und auch Abschiebungen vollzogen hat.
1: Tatsächlich waren über 150 Personen von der Liste aus Coesfeld Polizei bekannt. Im Kölner Bleiberechtsprogramm galt das in den Jahren 2024 und 2026 für jeweils knapp die Hälfte der Teilnehmer. Wusste die Kölner Ausländerbehörde nicht, dass gegen sie ermittelt wurde, oder gab sie ihnen dennoch eine Chance?
5: Die Vorgänge und auch die Zahlen zu den Straftaten, die werfen ganz, ganz viele Fragen auf.
1: Sagt die nordrhein-westfälische Fluchtlinie Bundesjugendministerin Verena Schäffer. Sie ist erst seit Anfang des Jahres im Amt und versucht, für Aufklärung zu sorgen. Das ist in der Sondersitzung des Integrationsausschusses am Mittwoch nicht einfach. Immer neue Zahlen werden genannt, Nachfragen gestellt, Verdächtige mit Straftätern verwechselt. Mal ist die Rede von schweren Straftaten, mal von Bagatelldelikten. Die Grünen-Politikerin verweist auf die Zuständigkeiten und fordert von der Stadt Köln Antworten.
6: Klar muss sein, dass in diesem Bleiberechtsprojekt keine Straftäter sein dürfen. Dass uns die Stadt Köln jetzt gestern zurückgemeldet hat, dass darunter Straftäter sind, führt dazu, dass ich gesagt habe, ich möchte, dass die Stadt Köln sich das gesamte Bleibeprojekt jetzt genau anschaut. Die Stadt Köln bekommt jetzt dazu von uns den Auftrag.
1: Kurz bevor die Ministerin das sagt, kommt der Kölner Oberbürgermeister in den Landtag. Während er auf einer Pressekonferenz Maßnahmen zur Klimaanpassung vorstellt, geht es eine Etage über ihm auch um die Vorgänge in seiner Verwaltung. Hat das Bleiberechtsprogramm eine Zukunft, wird der SPD-Politiker aus Köln gefragt.
7: Das Bleiberechtsprogramm ist eine Perspektive für Menschen, die sich integrieren wollen und können und in einer Duldung sind. Und insofern gibt es Argumente für ein Bleiberechtsprogramm. Das muss aber nach Regeln geschehen. Und das alles wird jetzt überprüft. Und deswegen werden wir auch die Kriterien des Bleiberechtsprogramms natürlich überprüfen.
1: Ende des Jahres läuft das Programm aus. Ursprünglich sollte es im November vom Kölner Stadtrat verlängert werden. Ob und wie es nun weitergeht, ist offen.
0: Jonas Panning berichtete über die Kritik an der Kölner Ausländerbehörde. 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

0: Ja, ich weiß, es gibt auch andere Suchmaschinen, aber in der Regel kommt man um Google ja nicht herum, wenn man etwas sucht, wenn man etwas im Internet herausfinden will. Wer bei Google einen Suchbegriff eingibt, der weiß wohl vorher nie, welche Quellen angezeigt werden. Seitdem Google KI-Ergebnisse anzeigt, stellt sich die Frage nach der Seriosität von Suchergebnissen noch dringender. Seit gut 4 Monaten bietet Google jetzt einen neuen Service an, die sogenannten bevorzugten Quellen. Wenn Nutzende zum Beispiel besonders überzeugt sind von einem Medienunternehmen, beispielsweise einer Zeitung oder einem Verlag, können sie einstellen, dass ihnen bei Google-Suchen Inhalte dieses Unternehmens prominent angezeigt werden. Dafür braucht es allerdings ein aktiv genutztes Google-Konto. Wie diese Neuerung in der Medienbranche ankommt und was man sich davon erhofft und was sie tatsächlich bringt, berichtet uns Kevin Barth.
1: Egal ob öffentlich-rechtliche oder private, regionale oder überregionale, die meisten Medienunternehmen können als bevorzugte Quelle ausgewählt werden, entweder in den Einstellungen des Google-Kontos oder über einen Link auf der entsprechenden Nachrichtenseite selbst. Über 450.000 Quellen wurden laut Google weltweit bislang ausgewählt. Nico Wilfer, der bei der FAZ den Bereich Digital Media leitet, begrüßt diese Möglichkeit.
2: Weil wir glauben, dass wir dann mehr in Suchergebnissen vorkommen, zumindest von diesen Menschen, die das entsprechend gewählt haben. Und insofern glauben wir auch, dass es ein Stück weit gerade unseren Fans und treuen Leserinnen und Lesern hilft, uns auch häufiger in der Google-Suche zu finden zu relevanten Themen.
1: Medien, die diesen Service nutzen, wollen damit also nicht unbedingt neue Abonnenten gewinnen, sondern eher eine größere Bindung zu denjenigen bekommen, die schon Nutzer sind. Für Christoph Zimmer sind die bevorzugten Quellen Teil eines neuen Zeitalters. Er ist bei der Spiegel-Gruppe zuständig für die Weiterentwicklung digitaler Angebote.
3: Das ganze Internet befindet sich in einem großen Wandel, weg von rein Links hin zu KI-generierten Oberflächen und Antworten. Für uns ist es interessant zu lernen, wie Nutzerinnen und Nutzer sich in diesem sich verändernden Internet verhalten. Überall dort, wo wir lernen können, sind wir eigentlich gerne dabei, weil das für uns als Medienmarke, die ja an Öffentlichkeit interessiert ist, die Debatte mitzuprägen, für uns ist das extrem relevant.
1: Öffentlich-rechtliche Medien wie die Sportschau haben zunächst unter jedem Artikel auf das neue Angebot aufmerksam gemacht. In der aktuellen Berichterstattung kommen diese Hinweise nicht mehr vor. Anders läuft es bei privaten Anbietern wie der FAZ. Nico Wilfer, Leiter des Bereichs Digital Media des Zeitungshauses.
2: Wir verlinken innerhalb von Artikeln auf die Funktion, greifen das auch in Newslettern an geeigneter Stelle auf. Und haben uns da entschieden, das auf eine optisch diskrete Art zu machen, aber doch sehr prominent innerhalb der Artikel, was wir uns ein bisschen von US-amerikanischen Vorbildern abgeschaut haben.
1: Es besteht auch die Möglichkeit, dass ein Medienunternehmen einen entsprechenden Button auf seinen Social-Media-Accounts einbindet, über den Nutzende direkt in die entsprechenden Einstellungen ihres Google-Kontos gelangen. Laut Google werden bevorzugte Quellen doppelt so häufig ausgewählt als andere Quellen. Das gelte sowohl für die angezeigten Ergebnisse in den Schlagzeilen als auch im KI-Bereich. Davon würden auch kleinere Anbieter wie zum Beispiel lokale Blogs profitieren. Medien können bislang vor allem feststellen, wie viele Nutzende sie für diesen Service ausgewählt haben, sagt Christoph Zimmer vom Spiegel.
3: Das ist, wie es zu erwarten war, eine relativ überschaubare, bei der Größe von Spiegel.de natürlich trotzdem beeindruckende Zahl. Was wir nicht messen können, ist, wie viele dieser Nutzer dann deshalb häufiger bei uns auf dem Angebot sind, als das in der Vergangenheit der Fall war.
1: Google zeigt nur an, dass zum Beispiel generell mehr Menschen von dort auf eine bestimmte Seite zugreifen, aber nicht, weshalb sie das tun. Medien können nur teilnehmen und so aktuell und relevant wie möglich über verschiedene Themen berichten. Nur dann können sie auch als bevorzugte Quelle auftauchen. Darüber hinaus haben sie hier keine weiteren Steuerungsmöglichkeiten. Nutzende müssen sich nicht für eine Quelle entscheiden, sondern können mehrere gleichzeitig auswählen. Das kann die Wirkung für einzelne Medienunternehmen verkleinern. Für Christoph Zimmer ist das aber kein Problem.
3: Wir müssen uns bewusst sein, dass intensive Nutzer des Spiegels oftmals vielleicht auch intensive Nutzer der ARD sind, der Zeit, vielleicht oftmals auch der FAZ. Verschiedene Perspektiven zu einem Thema ist, glaube ich, auch im Sinne der Demokratie. Aber das ist, glaube ich, auch im Sinne einer informierten Öffentlichkeit, dass diese Entscheidung, was dargestellt wird, eben nicht nur bei einem Algorithmus liegt, sondern dass die einzelnen Nutzerinnen und Nutzer darauf direkt Einfluss nehmen können.
0: Kevin Barth berichtete über den neuen Service bei Google, über die bevorzugten Quellen.

Und das war die Radionacht an diesem 3. September 2026. Hier folgen gleich die Nachrichten und dann übernehmen im Deutschlandfunk die Kolleginnen und Kollegen der Information am Morgen mit Philipp May im Studio. Zum Interview verabredet unter anderem mit Eckart von Hirschhausen zum Thema Abnehmpille. Mein Name ist Marco Langer, vielen Dank fürs Zuhören so früh an diesem Tag. Kommen Sie gut durch den Tag.

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1: Fünf Uhr, die Nachrichten. Nach Angriffen auf das Stromnetz in Brandenburg und Nordrhein-Westfalen fordert der Bundesverband Erneuerbare Energie ein Backup-System für Notfälle. Die Präsidentin des Dachverbands Heinen Esser nannte in der Rheinischen Post Bioenergie, Wasserkraft und Batteriespeicher. Diese könnten im Ernstfall kurzfristig einspringen und günstigen Strom bereitstellen. Auch die Vorsitzende der Hauptgeschäftsführung des Bundesverbandes der Energie- und Wasserwirtschaft, Andrea, forderte Konsequenzen. So müssten beispielsweise Datenschutzbestimmungen so angepasst werden, dass auch an Anlagen grenzende öffentliche Bereiche rechtssicher per Kamera überwacht werden könnten. Die parlamentarische Geschäftsführerin der Grünen Bundestagsfraktion, Mihalic, warf Bundesinnenminister Dobrindt Versäumnisse vor. Deutschland sei auf Angriffe gegen kritische Infrastruktur nur sehr unzureichend vorbereitet, sagte sie dem Handelsblatt. Ein Ministeriumssprecher erklärte, zwar arbeiteten Staat und Wirtschaft eng zusammen, grundsätzlich seien jedoch die Betreiber für den Schutz ihrer Einrichtungen verantwortlich. Der CDU-Außenpolitiker Kiesewetter hält die von der Bundesregierung angekündigten Maßnahmen gegen Russland nach dem versuchten Anschlag mit einer Sprengstoffdrohne am Flughafen Leipzig-Halle für unzureichend. Das russische Haus und das Generalkonsulat in Bonn hätten ohnehin längst aus Sicherheitsgründen geschlossen werden müssen, sagte Kiesewetter dem Redaktionsnetzwerk Deutschland. Er forderte Konsultationen nach Artikel 4 des NATO-Vertrages. Dieser sieht Beratungen der Verbündeten vor, wenn sich ein Mitglied für von außen gefährdet erklärt. Die Bundesregierung hatte Russland für den Anschlagsversuch verantwortlich gemacht und neben der Schließung der beiden Einrichtungen unter anderem verschärfte Einreisekontrollen für russische Staatsbürger angekündigt. Nach Recherchen von NDR, WDR und Süddeutscher Zeitung wurden inzwischen zwei Tatbeteiligte identifiziert. Es soll sich um einen gebürtigen Russen mit lettischem Pass sowie um einen Mann aus Belarus mit russischem Pass handeln. Der Landeswahlleiter von Berlin, Bröchler, hat sich besorgt darüber geäußert, dass immer häufiger versucht wird, Wahlen zu delegitimieren. Man müsse feststellen, dass Desinformation, insbesondere über soziale Medien, im Vergleich zu früher eine neue Dimension erreicht habe, sagte er der Rheinischen Post. Bröchler betonte, dass Wahlen in Deutschland seriös durchgeführt würden. So gebe es keine empirischen Belege dafür, dass es etwa in Seniorenheimen zu Unregelmäßigkeiten bei Briefwahlen komme. Der AfD-Spitzenkandidat in Sachsen-Anhalt Siegmund hatte im Online-Dienst X dazu aufgerufen, in Pflegeheimen genau hinzuschauen, damit nichts aus einer linken oder grünen Ecke vorgegeben werde. Und der AfD-Vorsitzende Kropada hatte behauptet, er kenne aus Gesprächen mit Pflegern und Angehörigen Fälle in Pflegeheimen, wo der Stift sozusagen geführt worden sei. Am Sonntag wird in Sachsen-Anhalt ein neues Parlament gewählt. In Berlin und Mecklenburg-Vorpommern finden die Wahlen zwei Wochen darauf statt. Knapp 9 Jahre nach der Ermordung der Investigativjournalistin Daphne Caruana Galizia hat ein Gericht in Malta den Unternehmer Jürgen Fenech vom Vorwurf der Verwicklung in das Attentat freigesprochen. Die Staatsanwaltschaft hatte Fenech beschuldigt, den Mord in Auftrag gegeben zu haben, weil die Reporterin kurz davor gestanden habe, einen kompromittierenden Artikel über seinen Onkel zu veröffentlichen. Fenech hatte den Vorwurf zurückgewiesen. 5 Personen wurden in dem Fall verurteilt. Der damalige Premierminister Muscat trat 2020 zurück, nachdem ihm vorgehalten wurde, er habe bei den Ermittlungen Freunde und Verbündete schützen wollen. Caruana Galizia war im Oktober 2017 durch eine Autobombe getötet worden. Die damals 53-Jährige hatte regelmäßig über Korruption, Geldwäsche und andere Missstände in Malta berichtet. Die Organisation Reporter ohne Grenzen reagierte empört auf den Freispruch für Fenech und forderte vollständige Gerechtigkeit. Die Behörden müssten längst überfällige Maßnahmen zum Schutz von Journalisten und der Medienfreiheit umsetzen. Das Wetter. In der Nordhälfte stark bewölkt und gelegentlich Schauer, in der Südhälfte heiter oder sonnig. Höchstwerte 19 bis 23 Grad im Norden und 24 bis 29 Grad im Süden. Morgen im Norden gebietsweise Schauer und Gewitter, im Süden locker bewölkt oder sonnig. Temperaturen im Norden 18 bis 24, im Süden 26 bis 32 Grad. Das waren die Nachrichten.
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2: Mit Philipp May, schönen guten Morgen. Macht Deutschland jetzt ernst im Umgang mit Russland, nachdem die Bundesregierung Putins Regime als Verantwortliche des Drohnenvorfalls von Leipzig benannt hat? Und wie sehr ist Russland mit Sabotageaktionen in Deutschland präsent? Dazu ein Interview mit Alexei Jusupow, Leiter des Russland-Programms bei der Friedrich-Ebert-Stiftung. Außerdem in dieser Stunde die USA und die Staatsverschuldung. Bekommt Donald Trump ein weiteres Problem? Und auch in der Bundesregierung gibt es Debatten ums Geld, warum die Steuerreform so mau ausfällt.

0: Und genau mit diesem Thema beginnen wir auch jetzt. Kaum sind die Klausuren und im Kabinett und die Regierungsfraktion gelaufen, die die Reihen in der Koalition eigentlich hätten schließen sollen. Da zieht neuer Streit auf zwischen Union und SPD. Das Bundeskabinett hat zwar gestern die geplante Einkommensteuerreform auf den Weg gebracht. Das hielt Wirtschaftsministerin Katharina Reicher von der CDU aber nicht davon ab, im Vorfeld die Pläne des SPD-Finanzministers Lars Klingbeil in aller Deutlichkeit zu kritisieren. Über Zoff und Zahlen mehr von Frank Kapellan.
1: Vielleicht hätte Lars Klingbeil der Wirtschaftsministerin gestern gerne persönlich die Meinung gesagt, der defekte Regierungsflieger hat es verhindert. Und so macht der Finanzminister nach dem G20-Treffen in South Carolina in den USA via Deutschlandfunk seinem Ärger Luft. Dass Katharina Reiche in einem Brief erklärt, die Steuerreform zwar mitzutragen, aber eigentlich nicht gut zu finden, hält der Sozialdemokrat für offenbar ziemlich daneben.
2: Ich halte es erstmal für nicht sinnvoll und das muss ja auch Katharina Reiche erklären, wie sie einen solchen Brief schreibt und trotzdem zustimmt. Also das versteht ja auch niemand in diesem Land. Das ist ja auch eine deutliche Kritik am eigenen Bundeskanzler.
1: Der ja der Einkommensteuerreform zugestimmt und gerade erst zum x-ten Mal die Einigkeit seiner Regierung beschworen hat. Eine Steilvorlage für den SPD-Chef.
2: Was für ein Eindruck entsteht denn im Land, wenn die eigenen Minister das Handeln der Regierung in Frage stellen.
1: Das allerdings hat auf anderem Feld auch Bärbel Baas getan, die SPD-Co-Chefin und Arbeitsministerin, die die Krankschreibung vom ersten Tag an in Frage stellt. Und so steckt der Kanzler wieder mal im Dilemma.
3: Wir müssen gemeinsam diesen weit verbreiteten Missmut abschütteln.
1: Hat er gefordert, nur wie soll das gelingen, wenn seine Regierung immer wieder Beschlossenes in Frage stellt? Die Wirtschaftsministerin ist ihm schon häufiger in die Parade gefahren. Merz hat das öffentlich beklagt. Diesmal aber hat sie sogar einen Punkt, meint der Wirtschaftswissenschaftler Jürgen Rocholl. Wenn die Christdemokratin moniert, dass Lohnerhöhungen an der Grenze zum nächsten Steuertarif gleich wieder aufgezehrt werden, dann könne er das nachvollziehen, so der Vorsitzende des Wissenschaftlichen Beirates des Finanzministeriums.
4: Ja, diese Kritik ist nachvollziehbar, denn es war in den vergangenen Jahren in der Regel so, dass man genau diese kalte Progression ausgeglichen hat. Das ist in diesem Jahr nicht der Fall. Zeigt aber auch wieder, wie eng die Haushaltsspielräume in diesem Jahr überhaupt sind.
1: Lars Klingbeil bleibt dabei. Mehr war nicht drin. Unter dem Strich stünde ein Plus von 600 Euro für eine Familie mit zwei Kindern. Die gesamte Entlastung übertrage ab 2028 rund 10 Milliarden Euro. Das steuerfreie Existenzminimum wird auf 12.900 Euro angehoben. Die Reichensteuer mit 45% greift schon ab 250.000 Euro. Eine sogenannte Superreichensteuer mit 47% ab 280.000 Euro Jahreseinkommen. Der Sozialdemokrat wollte eigentlich eine weitaus größere Entlastung. Das aber hätte vorausgesetzt,
2: dass die Union bereit ist, auch zum Beispiel bei der Erbschaftssteuer oder bei der Steuer eben für reiche Menschen, dass man da mehr macht. Das wäre die Grundvoraussetzung gewesen. Wir können nicht die Haushaltslöcher größer machen.
1: Nur der Bundestag könnte nun im Gesetzgebungsverfahren noch mehr rausholen. Dann müsse aber auch klar sein, woher das Geld kommen soll, meint der Finanzminister mit einem hörbaren Schmunzeln.
5: Ich drücke allen die Daumen, dass man dann noch mehr Geld findet, das dann für weitere Entlastung, gerade für kleine und mittlere Einkommen, zur Verfügung steht. Das werden wir positiv aus dem Finanzministerium begleiten.
0: Aus Berlin der Bericht von Frank Kapellan.

0: Als Reaktion auf den Drohnenvorfall am Flughafen Leipzig vor rund einem Monat will die Bundesregierung jetzt den Druck auf die russische Schattenflotte erhöhen. Außenminister Wadephul kündigte Anfang der Woche entsprechende Maßnahmen an, um Schiffe festsetzen zu können. Deutsche Einsatzkräfte haben solche Einsätze bereits geübt, aber in der Praxis gibt es viele ungeklärte rechtliche Fragen und politische Risiken. Christina Nagel berichtet.
1: Mitte Juli an Bord des finnischen Patrouillenschiffs Turva. Bewaffnete Spezialkräfte seilen sich von einem Hubschrauber ab, stürmen die Brücke des Schiffes und bringen es innerhalb weniger Minuten unter ihre Kontrolle. Was die finnischen Spezialkräfte des Grenzschutzes Außenminister Wadephul hier demonstrieren, ist das Entern und Festsetzen eines Schiffes, von dem Gefahr ausgeht, dass sich Kontrollen widersetzt. Ein Szenario, das in Finnland keine Fiktion mehr ist. Es gab Fälle wie diese, auch im Zusammenhang mit der russischen Schattenflotte. Also jenen meist maroden Schiffen, die unter fremder Flagge russisches Öl transportieren.
2: Sie sind eine Gefährdung des Schiffsverkehrs, sie sind eine Gefährdung übrigens der Ökologie. Und sie sind vor allen Dingen eine Umgehung von Sanktionsmaßnahmen. Deswegen sprechen wir ja auch mit vielen Staaten, dass sie derartige Tanker gar nicht an Land gehen lassen und dass sie die gar nicht löschen sollten oder befüllen sollten.
1: Sagt Außenminister Johann Wadephul und stellt klar, dass die Bundesregierung jetzt nicht mehr nur an andere appellieren will, die vom Geschäft der Schattenflotte profitieren, sondern selbst mehr gegen die Schiffe tun will.
2: Russland wird spüren, dass wir den Druck erhöhen.
1: Welche Schritte die Bundesregierung konkret gehen will, bleibt allerdings vage. Denn es ist nicht einfach, das Vorgehen gegen die Schiffe, die ständig Lackierungen, Namen und Flaggen wechseln und die einzeln ausgemacht werden müssen. Auch das Seerecht spielt eine Rolle, also die Frage, in welchen Gewässern sich ein verdächtiges Schiff befindet, in internationalen, in bestimmten nationalen Zonen oder im Küstenbereich. Um Schiffe aufzuhalten oder gar festzusetzen, braucht es einen triftigen Grund, einen Verstoß gegen Umweltauflagen zum Beispiel oder gravierende Sicherheitsmängel. Dass es gehen kann, zeigt Schweden. Die schwedischen Hoheitsgewässer, vor allem die ausschließliche Wirtschaftszone, würden inzwischen von der russischen Schattenflotte gemieden, sagt Johannes Peters vom Institut für Sicherheitspolitik der Universität Kiel im Deutschlandfunk.
3: Momentan ist es eben so, dass Russland sich darauf verlässt, okay, jetzt sind die Schweden, haben da eine härtere Gangheit angeschlagen, jetzt fahre ich eben durch die deutschen Gewässer, da wird mir nichts passieren.
1: Dass Deutschland bislang eher zurückhaltend war, dürfte auch mit der Sorge zu tun haben, dass es angesichts der eh schon angespannten Lage in der Ostsee zu einer Eskalation kommen könnte. Weil die Schattenflottenschiffe inzwischen zum Teil bewaffnete Sicherheitskräfte an Bord haben oder aber von der russischen Marine begleitet werden. Dass diese Schiffe auf freundliche Funksprüche reagieren, um sich kontrollieren zu lassen, halten Fachleute für wenig wahrscheinlich. Dass dann die deutsche Marine eingreift, kann sich der Sicherheitsexperte Carlo Marsala nicht vorstellen.
4: Ich sehe nicht, dass wir jetzt sozusagen mit unseren eigenen Fregatten versuchen werden, die russische Schattenflotte zu boarden und dabei möglicherweise Konflikte mit russischen Zerstörern zu riskieren.
1: Um wirklich etwas bewirken zu können, braucht es aus Sicht von Fachleuten ein einheitliches, abgestimmtes Vorgehen der Europäer gegen die Schattenflotte. Ziel müsse es sein, das Geschäft mit den Schiffen umständlich und teuer zu machen. Für Schiffseigner, Versicherer und für Russland, das mit den Öleinnahmen auch den Krieg gegen die Ukraine finanziert. Das ist bisher nicht gelungen. Der deutsche Außenminister versucht es weiter. Und auch Innenminister Dobrindt hat bereits zu einem weiteren Treffen der Ostseeanrainerstaaten eingeladen, bei dem es ausschließlich um die Schattenflotte gehen soll.
0: Der Bericht von Christina Nagel.

0: Und jetzt zurück ins Jahr 2001. Als erste Bundeswehrsoldaten brechen ein Oberstleutnant und ein KSK-Major nach den 9/11-Anschlägen nach Afghanistan auf, geheim und ohne Bundestagsmandat. Laut NDR-Recherchen war es der Bundeswehr wichtig, als erster Bündnispartner mit US-Einheiten im Antiterror-Einsatz vor Ort zu sein. Wäre die Geheimmission damals publik geworden, hätte es kritisch werden können für Kanzler Gerhard Schröder. Christoph Heinzle hat die Protagonisten von damals getroffen.
1: Es ist die Nacht zum 29. November 2001. Oberstleutnant Andreas Jüdicke und ein Major des KSK, des Kommandos Spezialkräfte der Bundeswehr, fliegen zusammen mit US-Spezialkräften nach Afghanistan. Als erste deutsche Soldaten.
2: Das Flugzeug rollte auf den Boden, die Rampe ging hinten auf. Der Sand füllte das Flugzeug, du konntest nichts mehr sehen.
1: Im Schutz der Nacht landen sie mitten in der Wüste, auf der unbefestigten Landepiste von Camp Rhino, der ersten Einsatzbasis der Amerikaner hier im Süden Afghanistans.
2: Und wir sind aus dem rollenden Flugzeug hinterhergesprungen und hörten dann nur, wie der Ladungsmeister schrie, der letzte Mann ist raus, und dann gaben die Vollgas und waren weg.
1: Die Bundeswehroffiziere prüfen in Camp Rhino, wie das KSK hier später operieren könnte. Und sie unterstützen die Amerikaner bei der Planung erster Aufklärungsmissionen. Sie suchen Al-Qaida und Taliban-Führer, die Drahtzieher der Terroranschläge und ihre Beschützer also. Nachfolgende Einheiten des KSK waren dann auch außerhalb des Camps überall in Südafghanistan unterwegs.
2: Die deutschen Kräfte haben durchaus harte Aufträge bekommen. Sie haben teilweise auch, ich nenne das jetzt mal so, eigene Gefechtsabschnitte bekommen, wo sie zuständig waren.
1: Der US-Kommandeur des multinationalen Spezialkräfteeinsatzes, der ehemalige Vizeadmiral Bob Harbord, lobt die Leistung des KSK.
3: They were just wonderful in every way.
4: Die Deutschen waren wunderbar, in jeglicher Hinsicht. Und jeden einzelnen Auftrag führten sie ab dem ersten Tag vor Ort erfolgreich aus.
3: From the day they hit the ground.
1: Die deutschen Offiziere waren bereits am 14. November 2001 als Vorauskommando ins Einsatzgebiet am Persischen Golf gestartet, unter strikter Geheimhaltung und in US-Uniformen, um nicht aufzufallen im Oman, für den sie keine Einreiseerlaubnis hatten. Erst zwei Tage später beschloss der Bundestag den umstrittenen Einsatz im Rahmen von Operation Enduring Freedom mit knapper Mehrheit und verbunden mit einer Vertrauensfrage von Gerhard Schröder. Damit hatte der Bundeskanzler Druck gemacht für die Zustimmung. Wäre die Reise bekannt geworden, hätte das die Abstimmung noch beeinflussen können, so die Einschätzung mehrerer ehemaliger Politiker und Generäle. Der damalige Verteidigungsminister Rudolf Scharping hatte bis zum Schluss Zweifel, ob die Abgeordneten dem Einsatz zustimmen werden. Scharping steht heute mit 78 noch dazu, dass die ersten Deutschen als Amerikaner getarnt ohne Einreiseerlaubnis losgeschickt wurden, ohne Mandat, ohne dass Parlament und Öffentlichkeit davon erfahren haben.
5: Das sind Vorauskommandos, die sind durchaus üblich und insoweit war das in Ordnung.
1: Die Deutschen wollten Bündnissolidarität beweisen. Der damalige Generalinspekteur Harald Kujat war 2001 eine treibende Kraft für den schnellen Einsatz der Deutschen im War Against Terror. Er verteidigt die geheime Entsendung des Vorauskommandos.
6: Für uns war es extrem wichtig, gemeinsam mit den Amerikanern vom ersten Tag handlungsfähig zu sein. Und dieses Ziel haben wir erreicht.
1: Nach NDR-Recherchen wurden die Verteidigungsobleute der Fraktionen offenbar nicht informiert, obwohl das bei geheimen Operationen sonst oft üblich war. Die damalige Obfrau der mitregierenden Grünen, Angelika Beer, kritisiert, dass die Erkundungsmission der Parlamentsarmee ohne Zustimmung des Bundestages stattfand.
7: Aus militärischer Sicht kann ich das gut nachvollziehen, aber es ist halt der Bruch mit allen parlamentarischen demokratischen Grundrechten.
1: Ein Sprecher der Bundeswehr wollte sich zu dem Vorgang auch 25 Jahre danach nicht äußern.
0: Christoph Heinzle berichtete.

0: Wegen des Iran-Kriegs und den damit verbundenen stark gestiegenen Spritpreisen in den USA steht Präsident Donald Trump ohnehin schon unter Druck, wenige Monate vor den wichtigen Zwischenwahlen im Kongress. Jetzt rückt noch ein anderes für den Präsidenten unangenehmes Thema in den Blick. Die milliardenschwere Staatsverschuldung hat in den USA mit über 40 Billionen Dollar gerade einen neuen Höchstwert erreicht. Aus Washington, Anne Schneider.
1: Morning. Shall we get down to business? Now that you've joined us, you'll enjoy numerous rights and privileges.
2: Du genießt von nun an die Rechte und Freiheiten dieses Landes, aber du übernimmst auch einen Teil seiner Probleme. Rein rechnerisch hast du bereits 50.000 Dollar Staatsschulden, heißt es in einem Spot aus dem Jahr 1985. Politiker beider Parteien wollten hiermit auf die Folgen der Staatsverschuldung aufmerksam machen. Die Antwort des Babys: Heute ist das Baby 41, die Pro-Kopf-Schulden liegen inzwischen bei rund 120.000 Dollar. Zum Vergleich, die Pro-Kopf-Verschuldung in Deutschland liegt bei etwa 34.000 Dollar. 40 Billionen Dollar beträgt inzwischen der Schuldenberg, den die Vereinigten Staaten unter verschiedenen Regierungen aufgehäuft haben. Ende der 1990er Jahre erwirtschaftete die US-Regierung noch Haushaltsüberschüsse. Danach folgten Kriege, Steuersenkungen, die Finanzkrise, eine Pandemie und der demografische Wandel. Seit Jahren steigen die Ausgaben schneller als die Einnahmen. Schulden sind für Staaten zunächst nichts Ungewöhnliches. Problematisch wird es, wenn sie vor allem laufende Ausgaben finanzieren, sagt Arbeitsmarktökonomin Catherine Ann Edwards im Sender NPR.
3: Wir bauen kein Autobahnnetz, wir bekämpfen nicht den Klimawandel und wir investieren nicht in die nächste Generation.
2: Mit anderen Worten, neue Schulden finanzieren vor allem alte Verpflichtungen und das wird teuer. 2026 wird die US-Regierung voraussichtlich 1 Billion Dollar allein für Zinsen ausgeben. Geld, das für Schulen, Infrastruktur und Forschung fehlt. Die Zinsausgaben haben inzwischen die Verteidigungsausgaben überholt. Hinzu kommt, Anleger verlangen inzwischen höhere Zinsen für neue Staatsanleihen als noch zu Jahresbeginn. Besonders bei längeren Laufzeiten sind die Finanzierungskosten deutlich gestiegen. Ökonomen sorgt deshalb weniger die Schuldenhöhe als deren Wachstum, sagt Josh Lipsky vom Washingtoner Think Tank Atlantic Council im Fernsehsender Bloomberg.
4: Das ist ein strukturelles Problem der US-Wirtschaft. Das kann der Finanzminister nicht lösen.
2: Die Ursachen liegen tiefer. Bei dauerhaften Haushaltsdefiziten, dem demografischen Wandel und einem politischen System, das sich mit unpopulären Entscheidungen schwer tut. Viele Ökonomen sind sich einig, dauerhaft lösen lässt sich das Problem nur mit höheren Einnahmen, geringeren Ausgaben oder beidem. Noch gilt die Lage als beherrschbar. Die USA verschulden sich in ihrer eigenen Währung, dem Dollar. Doch die Warnungen werden lauter. Auch von der Concord Coalition, die sich für nachhaltige Finanzpolitik einsetzt.
5: Eventually we will hit some sort of very serious.
3: Irgendwann werden die hohen Schulden zu einer schweren Wirtschaftskrise führen, mit hohen Zinsen und gravierenden Folgen.
2: Warnt Caroline Bordeaux von der Concord Coalition, ob es tatsächlich so weit kommt, darüber streiten die Experten. Einig sind sich die meisten jedoch in einem Punkt. Je länger Washington wartet, desto größer wird der Teil des Haushalts, der nicht mehr in die Zukunft investiert wird, sondern für alte Schulden draufgeht.
0: Die USA und ihre 40 Billionen Dollar Verschuldung. Der Bericht aus Washington von Anne Schneider.

0: Zwei Jahre sind vergangen, seitdem der Süden Brasiliens von wochenlang Überschwemmungen heimgesucht wurde. 180 Menschen starben damals, 600.000 verloren ihre Häuser. Nun geht die Angst um, dass sich die Katastrophe wiederholen könnte. Meteorologen sagen einen Super El Niño voraus, der Südamerika in den nächsten Monaten besonders stark treffen könnte. Mit Starkregen im Süden und Trockenheit im Norden. Schon in der ersten Jahreshälfte wurde der Süden Brasiliens von Stürmen und heftigen Niederschlägen getroffen. Mindestens 18.000 Menschen wurden obdachlos und die Investitionen der Regierung kommen längst nicht überall an. Anne Herberg berichtet.
1: Ein alter Gummistiefel, ein Reifen, sogar eine verschimmelte Matratze. Sie alle erzählen Geschichten von zerstörten Existenzen, sagt Barbara Barbieri, während sie mit ihren Kollegen vom Zivilschutz durch die Schutt- und Trümmerberge steigt. Die Spuren der Katastrophe, sie sind noch immer zu sehen, hier auf der Pintada-Insel vor Porto Alegre. Auch zwei Jahre nachdem die verheerende Flut große Teile der Stadt und des Bundesstaates Rio Grande do Sul überschwemmte. Damals schoss das Wasser hier herein. Eine regelrechte Sturzflut. Das war schockierend. Wir sahen, wie alles einfach weggespült wurde. Sowas hatte es noch nie zuvor gegeben. Die Unwetterkatastrophe im Mai 2024 in Südbrasilien war die schwerste in Jahrzehnten. Mindestens 181 Menschen starben. Mehr als 600.000 mussten ihre Häuser verlassen. Der Flughafen blieb noch monatelang geschlossen. Ernten wurden zerstört. Besonders betroffen die Stadt Porto Alegre und ihr Umland. Die Region bleibt bis heute Risikogebiet. Die Sorge, ein erneuter Super El Niño noch in diesem Jahr. Und mit dem Klimaphänomen Rekordniederschläge und Hochwasser in der ganzen Region. Marcos Oliveira, Chef des Zivilschutzes von Porto Alegre, ist schon jetzt in Alarmbereitschaft. Gerade gab es eine Unwetterwarnung. Mögliche Stürme mit Windgeschwindigkeiten bis zu 80 Stundenkilometern, starke Gewitter und Hagel. Sein Team fährt los. Die Stadt sei heute besser vorbereitet. Der Zivilschutz wurde aufgestockt von 30 auf 80 Mitarbeiter. Dazu gibt es ein neues Überwachungszentrum. Pumpstationen, Fluttore und Dämme wurden ausgebessert und das Frühwarnsystem modernisiert. Doch das wird in Zukunft nicht reichen, warnen Meteorologen wie Givan Sampaio vom Weltrauminstitut INPE. Die Maßnahmen zur Klimaanpassung bleiben in Brasilien, wie im übrigen Südamerika, sehr zaghaft. Meistens werden sie erst ergriffen, wenn es bereits zu Extremereignissen gekommen ist. Aber wir wissen, das ist die neue Normalität, nicht nur aufgrund von El Niño. Extremwetterlagen wie El Niño werden durch den Klimawandel intensiver. Heftiger Regen im Süden und an der Westküste am Pazifik, im Norden und am Amazonas Trockenheit, Dürren, Hitzewellen, Waldbrände. Es drohen Probleme bei der Energieversorgung, Ernteausfälle und steigende Lebensmittelpreise, etwa bei Zucker, Kakao oder Kaffee. Und trotz der Investitionen in Prävention und Hochwasserschutz von umgerechnet fast 400 Millionen Euro im Bundesstaat Rio Grande do Sul, die Hilfe kommt längst nicht überall an. In Vierteln wie der informell gebauten Favela Morro da Policia, gelegen auf einem Hügel in Porto Alegre, zeigt sich, die Ärmsten sind am verwundbarsten. Stürme und Starkregen haben das Haus von Cristina Alves verwüstet. Die 45-jährige Mutter von drei Kindern wurde umgesiedelt. Doch nach wie vor leben hier 150 Familien unter der ständigen Gefahr, dass Bäume umfallen oder der Steilhang abrutscht, sagt Gemeindevorsteherin Daisy Martins. Die Sorge ist, dass Menschen zu Schaden kommen könnten. Hier in der Gegend ist es schon so oft vorgekommen, dass Menschen von den Wassermassen kilometerweit mitgerissen wurden. Denn die Niederschläge nehmen wieder zu und der Pegel des Guaíba-Flusses von Porto Alegre steigt erneut.
0: Kommt die Flut in Brasilien zurück? Sorge vor dem Super El Niño, der Bericht von Anne Herberg.

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1: Uhr 5:30, die Nachrichten. Der CDU-Außenpolitiker Kiesewetter hält die angekündigten Maßnahmen gegen Russland nach dem versuchten Anschlag mit einer Sprengstoffdrohne am Flughafen Leipzig-Halle für unzureichend. Das russische Haus und das Generalkonsulat in Bonn hätten ohnehin längst aus Sicherheitsgründen geschlossen werden müssen, sagte Kiesewetter.

0: sowie um einen Mann aus Belarus mit russischem Pass handeln. Nach Angriffen auf das Stromnetz in Brandenburg und Nordrhein-Westfalen fordert der Bundesverband Erneuerbare Energie ein Backup-System für Notfälle. Die Präsidentin des Dachverbands Heinen Esser nannte in der Rheinischen Post Bioenergie, Wasserkraft und Batteriespeicher. Diese könnten im Ernstfall kurzfristig einspringen und günstigen Strom bereitstellen. Auch die Vorsitzende der Hauptgeschäftsführung des Bundesverbandes der Energie- und Wasserwirtschaft, Andreae, forderte Konsequenzen. So müssten beispielsweise Datenschutzbestimmungen so angepasst werden, dass auch an Anlagen grenzende öffentliche Bereiche rechtssicher per Kamera überwacht werden könnten. Die parlamentarische Geschäftsführerin der Grünen Bundestagsfraktion Mihalitsch warf Bundesinnenminister Dobrindt Versäumnisse vor. Deutschland sei auf Angriffe gegen kritische Infrastrukturen nur sehr unzureichend vorbereitet, sagte sie dem Handelsblatt. Ein Ministeriumssprecher erklärte, zwar arbeiteten Staat und Wirtschaft eng zusammen, grundsätzlich seien jedoch die Betreiber für den Schutz ihrer Einrichtungen verantwortlich. Der Landeswahlleiter von Berlin-Bröchler hat sich besorgt darüber geäußert, dass immer häufiger versucht werde, Wahlen zu delegitimieren. Man müsse feststellen, dass Desinformation, insbesondere über soziale Medien, im Vergleich zu früher eine neue Dimension erreicht habe, sagte er der Rheinischen Post. Bröchler betonte, dass Wahlen in Deutschland seriös durchgeführt würden. So gäbe es keine empirischen Belege dafür, dass es etwa in Seniorenheimen zu Unregelmäßigkeiten bei Briefwahlen komme. Der AfD-Spitzenkandidat in Sachsen-Anhalt Siegmund hatte im Online-Dienst X dazu aufgerufen, in Pflegeheimen genau hinzuschauen, damit nichts aus einer linken oder grünen Ecke vorgegeben werde. Und der AfD-Vorsitzende Kopada hatte behauptet, er kenne aus Gesprächen mit Pflegern und Angehörigen Fälle in Pflegeheimen, wo der Stift sozusagen geführt worden sei. Am Sonntag wird in Sachsen-Anhalt ein neues Parlament gewählt. In Berlin und Mecklenburg-Vorpommern finden die Wahlen 2 Wochen darauf statt. Knapp 9 Jahre nach der Ermordung der Investigativjournalistin Daphne Caruana Galizia hat ein Gericht in Malta den Unternehmer Jürgen Fenech vom Vorwurf der Verwicklung in das Attentat freigesprochen. Die Staatsanwaltschaft hatte Fenech beschuldigt, den Mord in Auftrag gegeben zu haben, weil die Reporterin kurz davor gestanden habe, einen kompromittierenden Artikel über seinen Onkel zu veröffentlichen. Fenech hatte den Vorwurf zurückgewiesen. 5 Personen wurden in dem Fall verurteilt. Der damalige Premierminister Muscat trat 2020 zurück, nachdem ihm vorgehalten wurde, er habe bei den Ermittlungen Freunde und Verbündete schützen wollen. Caruana Galizia war im Oktober 2017 durch eine Autobombe getötet worden. Die damals 53-Jährige hatte regelmäßig über Korruption, Geldwäsche und andere Missstände in Malta berichtet. Die Organisation Reporter ohne Grenzen reagierte empört auf den Freispruch für Fenech und forderte vollständige Gerechtigkeit. Die Behörden müssten längst überfällige Maßnahmen zum Schutz von Journalisten und der Medienfreiheit umsetzen. Das Wetter. In der Nordhälfte stark bewölkt und gelegentlich Schauer, in der Südhälfte heiter oder sonnig. Höchstwerte 19 bis 23 Grad im Norden und 24 bis 29 Grad im Süden. Morgen im Norden gebietsweise Schauer und Gewitter, im Süden locker bewölkt oder sonnig. Temperaturen im Norden 18 bis 24, im Süden 26 bis 32 Grad. Das waren die Nachrichten.
1: Deutschlandfunk, 5.35 Uhr, die Presseschau. Das Bundeskabinett hat gestern den Gesetzentwurf von Finanzminister Klingbeil für die Einkommensteuerreform beschlossen. Die Frankfurter Allgemeine Zeitung notiert, die Steuerreform verdient diesen Namen nicht. Das genannte Entlastungsvolumen bleibt mit 10 Milliarden Euro überschaubar. Noch dazu soll es erst stufenweise bis 2028 erreicht werden. Familien mit niedrigen Einkommen können zwar tatsächlich auf eine spürbar geringere Steuerlast hoffen, diese Entlastung wird jedoch durch steigende Sozialbeiträge konterkariert. Dass nicht einmal die Inflation im Steuertarif ausgeglichen wird, ist ein weiteres Ärgernis. Der Fehler war bereits im Koalitionsvertrag angelegt, meint die Neue Osnabrücker Zeitung. Dort hatten Union und SPD sich auf den Satz verständigt, man wolle kleine und mittlere Einkommen steuerlich

0: entlasten. Wie sie das machen wollen, haben sie aber nicht verhandelt. Zwischenzeitlich hatte Friedrich Merz erklärt, dass Entlastungen erst dann möglich würden, wenn die Wirtschaft wieder wächst. Und nun fällt die Reform so klein aus wie das Mini-Wachstum, das seit einigen Wochen etwas Hoffnung auf eine Trendwende macht. Von einer großen Steuerreform, wie sie nötig wäre, um das System gerechter und leistungsorientierter zu machen, ist wenig übrig geblieben, kritisiert die Neue Osnabrücker Zeitung. Überraschend ist das nicht, betont die Lausitzer Rundschau aus Cottbus. Die Spielräume im Haushalt für eine größere Entlastung fehlen. Auch weil teure Wahlkampfversprechen wie die Ausweitung der Mütterrente und die reduzierte Gastrosteuer umgesetzt wurden und 10 Milliarden Euro im Jahr kosten. Genauso viel wie die Klingbeilsche Steuerentlastung für alle Bürgerinnen und Bürger zusammen. Die Rheinische Post sieht es ähnlich. Für eine größere Nettoentlastung von 20, 30 oder gar 40 Milliarden Euro, die wirklich Wachstum und Investitionen hätte stimulieren können, fehlt der Regierung schlicht das Geld. Schon ohne Steuerreform gelingt Klingbeil ein ausgeglichenerer Bundeshaushalt nur mit großen Anstrengungen, hoher Neuverschuldung und schädlichen Kürzungen, erinnert die Rheinische Post aus Düsseldorf. Die Welt bilanziert, die SPD-Spitze kann für sich zumindest einen Teilsieg verbuchen. Es profitieren Familien sowie kleine und mittlere Einkommen, wenn auch in geringerem Maße als allgemein erwartet. Gleichzeitig müssten sehr hohe Einkommen künftig stärker beitragen. Die Union kann sich höchstens gut schreiben, dass sie eine Erhöhung des regulären Spitzensteuersatzes verhindert hat. Der Russland zugeschriebene Drohnenanschlag am Flughafen Leipzig-Halle und die Sanktionen der Bundesregierung gegen Moskau sind auch heute Thema in vielen Zeitungen. Die Süddeutsche Zeitung ist überzeugt, dieser Schattenkrieg entscheidet sich in deutschen Wohnzimmern. Putins kurzfristiges Ziel besteht darin, die Unterstützung für die Ukraine zu untergraben. Langfristig zielt Putin auf Deutschland als demokratische Führungsmacht in Europa. In seinem hybriden Krieg ist nicht Sprengstoff die mächtigste Waffe, sondern die größtmögliche Verunsicherung. Wenn ein Teil der Bevölkerung Putin für glaubwürdiger hält als die eigene Regierung, perfekt. Wenn ein anderer Teil Angst bekommt wegen der russischen Bedrohung, ebenfalls. Alle Drohnenabwehr nützt nichts, wenn es Friedrich Merz und seiner Regierung nicht gelingt, den Menschen das Ausmaß der Bedrohung klarzumachen, ohne sie in Panik zu versetzen, schreibt die SZ. Der Tagesspiegel sieht es ähnlich und macht ein Gedankenspiel. Mal angenommen, Deutschland würde sich der Erpressung beugen. Keine hybriden Angriffe mehr, sofern die Ukraine-Hilfe gestoppt wird. Wie wäre die Aussicht auf verlässlichen Frieden? Putin hat viel weitergehende Ziele als die Ukraine. Er möchte den sowjetischen Machtbereich wiederherstellen. Dazu gehören die baltischen Staaten, darunter Litauen, wo die Bundeswehr die NATO-Schutztruppe führt. Putin hat so gut wie jede Absprache gebrochen. Warum sollte er sich an diese halten, sobald er die Ukraine unter Kontrolle hat? Putin lässt sich nur durch entschlossene Gegenwehr stoppen. Die Eskalation wird er erst beenden, wenn er zur Einsicht kommt, dass sie ihm mehr schadet als nutzt. Dafür muss Deutschland seine Infrastruktur besser gegen hybride Angriffe schützen. Und der Ukraine nicht weniger, sondern mehr Hilfe leisten, fordert der Tagesspiegel aus Berlin. Und mit dieser Stimme endet die Presseschau. Die Redaktion hatte Florian Bartz, Sprecherin war Christiane Nothofer.
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0: Es ist wieder Zeit für großes Kino am Lido. Gestern hat das Filmfest von Venedig begonnen mit großem Schaulaufen der Stars. Danny Boyle, Regisseur des Kultfilms Trainspotting, hat am Abend den Hauptwettbewerb um den Goldenen Löwen eröffnet mit seinem Film Ink. Und George Clooney erhielt den Goldenen Löwen für sein Lebenswerk. Dann gab es noch Ärger um eine zunächst abgesagte Pressekonferenz, möglicherweise aus Angst vor kritischen Fragen zum Gazakrieg. Lisa Weiß berichtet.
1: Venedig, der Lido kurz vor dem Beginn der Eröffnungsfeier. Ein Star nach dem anderen läuft über den roten Teppich. Aber als George Clooney kommt, kreischen die Fans noch mal ein bisschen mehr. Und dann setzt er sich plötzlich zu den Fotografen, lässt sich eine Kamera geben und schießt selbst ein paar Fotos. Clooney ist als Schauspieler und Regisseur nicht nur Stammgast am Lido, sondern eindeutig der Star dieser Eröffnungsfeier. Schließlich bekommt er dabei einen goldenen Löwen für sein Lebenswerk. Was den 65-Jährigen offenbar auch zum Nachdenken übers Altern bringt. Wenn man dir sagt, dass du einen Preis für dein Lebenswerk bekommen wirst, kommen einem eigentlich nur zwei Dinge in den Sinn. Das erste ist, welch unglaubliche Ehre das ist. Und das zweite ist, wissen die etwas, das ich nicht weiß? Habt ihr mit meinen Ärzten gesprochen? Die Laudatio hält George Clooneys gute Freundin Laura Dern. Die beiden kennen sich seit vielen Jahren. Clooney sei ein herausragender Filmemacher und Aktivist, eine Legende, sagt Dern. Und erzählt dann auch noch, was andere Freunde Clooneys über ihn sagen. Er ist unglaublich großzügig zu Menschen, die er kennt, und ebenso großzügig zu Menschen, denen er noch nie begegnet ist. Und er ist ein totaler Spaßvogel. Und schließlich von deinem Kumpel Brad Pitt. Georges Geschichten werden mit jedem Erzählen besser. Er altert so anmutig wie ein alter Gouda. Er kann fast alles tun, leisten, schaffen, bewältigen und dabei mit jedem konkurrieren. Und er macht's besser als wir alle. Aber bitte, bitte haltet ihn von der Tanzfläche fern. Er kann's nicht. In seiner Dankesrede wird Clooney dann noch ernst und spricht darüber, wie wichtig die Kultur in politisch schwierigen Zeiten sei. Die Ersten, die von Autokraten mundtot gemacht werden, sind nicht Politiker, es sind Journalisten, die Fragen stellen. Künstler, die sich weigern, einfache Antworten zu geben. Filmemacher, Schriftsteller, Schauspieler, Musiker. Filme beenden keine Kriege, sagt Clooney, senken nicht die Inflation. Aber sie erinnerten uns daran, dass ein Fremder niemals wirklich ein Fremder ist und dass er vielleicht der Held in der Geschichte eines anderen sein könnte. Eröffnet wird das Festival dann mit Ink, einem Film des britischen Regisseurs Danny Boyle, bekannt unter anderem für Trainspotting. In Ink erzählt er, wie Rupert Murdoch und Larry Lamb Ende der 60er Jahre den Boulevardjournalismus neu erfunden haben und das Blatt The Sun groß machten. Ob Ink am Ende den Goldenen Löwen gewinnt, wird sich am Ende des Festivals am 12. September zeigen. Im Wettbewerb sind noch 20 andere Filme.
0: Das Filmfestival von Venedig hat begonnen, Lisa Weiß berichtete.

0: Wer in Italien investigativen Journalismus schätzt, der schaltet die öffentlich-rechtliche TV-Sendung Report ein. Moderator Sigfrido Ranucci ist das Gesicht dieses beliebten Programms. Regelmäßig nimmt Ranucci da auch die Regierung von Giorgia Meloni ins Visier. Nun hat der Sender Rai den Moderator abgesetzt, denn Ranucci selbst steht im Zentrum einer mysteriösen Affäre um einen Bombenanschlag und manche in Rom fühlen sich bereits an alte Berlusconi-Zeiten erinnert. Judith Rubatscher.
1: Das Magazin Report ist eines der wenigen Investigativformate in Italien. Eines, das auch Spitzenpolitiker nicht schont. Und das, obwohl die Regierung hier einen weit größeren Einfluss auf die öffentlich-rechtlichen Fernsehsender hat als in anderen europäischen Ländern. Das Gesicht der Sendung seit vielen Jahren Moderator Sigfrido Ranucci. Doch die Sendungen mit Ranucci sind ab jetzt Geschichte. Ende August hat die Rai entschieden, dass er nicht mehr moderieren wird, wie er hier selbst vor Unterstützern verkündet. Ich habe heute die Nachricht erhalten, dass ich die Sendung Report nicht mehr moderieren werde. Aber ich werde den wichtigsten Kampf meines Lebens weiterführen, den für die Pressefreiheit und für den Mut. In diesem Fall geht es um mehr als die Absetzung eines populären Moderators. Oktober 2025. Im Dunkeln filmt Investigativjournalist Sigfrido Ranucci, was eine Bombe angerichtet hat, die gerade vor seinem Haus explodiert ist. Zerschlagene Blumentöpfe, ein zerfetzter weißer PKW. Also praktisch war da Sprengstoff direkt neben dem Gartentor und hat mein Auto zerstört. Und das von meiner Tochter auch, das stand daneben. Die erste Vermutung, die Mafia könnte dahinter stecken. Denn Ranucci hat immer wieder kritisch über die Mafia berichtet, steht bereits unter Personenschutz. 10 Monate dauern die Ermittlungen, dann wird überraschend einer von Ranuccis engen Vertrauten festgenommen. Walter Lavitola. Er gesteht, den Anschlag in Auftrag gegeben zu haben. Das Motiv, so sein Strafverteidiger, er sagt, er habe es getan, um Ranuccis Sicherheit zu erhöhen. Er war ja in der Vergangenheit immer wieder Ziel gefährlicher Anschläge. Er habe einen höheren Personenschutz für seinen Freund erwirken wollen, behauptet Lavitola. Doch die Ermittler stoßen auf einen Chatverlauf, der anderes vermuten lässt. Lavitola könnte den Anschlag inszeniert haben, um Journalist Ranucci beliebter zu machen und ihn dann in die Politik zu drängen. Er selbst hätte mutmaßlich sein Berater werden sollen. Viele Fragen bleiben offen. Vor allem, warum hat sich Journalist Ranucci überhaupt mit Lavitola angefreundet? Ein Ex-Vertrauter Berlusconis, der in mehrere Polizskandale verwickelt war und dem Journalisten ursprünglich als Quelle gedient hat. Eine Debatte entbrennt, die Italien in 2 Lager spaltet. Die einen sehen es wie Lega-Chef Matteo Salvini von der Rechtskoalition. Ein Attentat organisiert von einem, den er als seinen Freund bezeichnet, um seine Beliebtheit zu steigern. Da sage ich nur, such dir bessere Freunde und arbeite nicht für die Rai. Bisher weist nichts darauf hin, dass Ranucci im Vorfeld von einem Anschlag gewusst haben könnte. Viele sehen ihn deshalb auch als Opfer einer Kampagne gegen das Investigativmagazin Report. Und prominente Stimmen werfen Meloni vor, im Hintergrund die Fäden gezogen zu haben. So auch der ehemalige italienische Ministerpräsident Giuseppe Conte. Sie haben es geschafft, das stärkste Format der Rai zu zerstören, auf einen Erlass von Meloni hin. Es ist zum Schämen. Journalisten aus dem Sendeteam bezeichnen Ranuccis Entlassung als inakzeptabel, drohen damit, ihre Arbeit für die Sendung zu beenden. Am Ende könnte das Magazin selbst und mit ihm der investigative Journalismus Italiens als größter Verlierer aus der Affäre hervorgehen.
0: Wie die sogenannte Ranucci-Affäre Italien spaltet, der Bericht von Judith Rubatscher.

0: In Deutschland ist derzeit ein Team von 3 Taliban-Vertretern unterwegs. Ihre Aufgabe laut Auswärtigem Amt, sie sollen die afghanische Botschaft in Berlin und die beiden Generalkonsulate in Bonn und München technisch unterstützen, auch damit Abschiebungen künftig reibungsloser vorgenommen werden können. Gerade für Afghanistan-Veteranen der Bundeswehr ist dieser Besuch aber Provokation und Schmerz zugleich. Dass die Gegner von damals, die für sie Terroristen sind, nun in Deutschland hofiert werden. Einer der Veteranen, der einen Taliban-Anschlag knapp überlebt hat, schickte Bundesverteidigungsminister Boris Pistorius nun seine Medaille zurück. Peter Hornung.
1: Als Jens-Uwe Scholz vergangenes Wochenende im Radio den NDR-Bericht über den Taliban-Besuch hörte, fasste er einen Entschluss, seine Auszeichnung für den Bundeswehreinsatz in Afghanistan zurückzuschicken ans Bundesverteidigungsministerium.
2: Ich habe dann eben meine Medaille gepackt, die Urkunde in einen Umschlag gepackt, ein kurzes Schreiben dazu aufgesetzt und habe das dann eben nach Berlin ans BMVG an den Minister Pistorius gesandt.
1: Scholz, damals Hauptfeldwebel der Reserve, war in Kabul im Einsatz. Und er überlebte dort einen schweren Anschlag.
3: Guten Abend, meine Damen und Herren. Auf die Bundeswehr in Afghanistan ist ein schwerer Sprengstoffanschlag verübt worden. 4 deutsche Soldaten wurden getötet.
1: 7. Juni 2003, der erste derartige Anschlag der Taliban auf deutsche Soldaten, die im Rahmen der internationalen Mission ISAF in Afghanistan stationiert waren. Scholz war unterwegs zum Flughafen. Es war der letzte Tag seines Einsatzes.
2: Auf der Jalalabad Road. Da war auf einmal neben unserem Bus ein Auto, ein Selbstmordattentäter, der sich dann in die Luft gesprengt hat.
1: 4 Tote, über 30 wurden verletzt, auch Jens-Uwe Scholz. Dass Mitglieder der Taliban nun 23 Jahre später unbehelligt durch Deutschland reisen können, das macht den Veteranen fassungslos. Tatsächlich, 3 Vertreter der Radikal-Islamisten haben von der deutschen Botschaft in Katar ein 30-Tage-Visum bekommen. Sie kamen vergangene Woche ins Land. Das Auswärtige Amt spricht von einem technischen Unterstützungsteam. Es gehe darum, konsularische Dienstleistungen für die in Deutschland lebenden Afghanen sicherzustellen und ebenso Abschiebungen nach Afghanistan zu erleichtern. Außenamtssprecher Martin Giese am Montag.
4: Es geht wirklich darum, dass die technischen Voraussetzungen in den afghanischen Vertretungen geschaffen werden, damit beispielsweise da Etiketten in Pässe gedruckt werden können und so weiter. Das geht wirklich rein um technische Fragen.
1: Erste Station des Teams aus Kabul war die afghanische Botschaft in Berlin. Dort allerdings haben sich die 3 Taliban nach NDR-Informationen offenbar auch mit anderem beschäftigt. So seien die Flaggen Deutschlands und der früheren Islamischen Republik Afghanistan in einigen Räumen der Botschaft entfernt worden, heißt es aus Diplomatenkreisen. Man habe sie ersetzt durch die weiße Taliban-Flagge. Nur vor dem Gebäude im Stadtteil Grunewald wehe noch die alte Flagge, weil man Ärger mit den Deutschen aus dem Weg gehen wolle. Die afghanische Botschaft in Berlin ließ eine NDR-Anfrage dazu unbeantwortet. Nach dem Aufenthalt in Berlin reisen die Taliban weiter zu den afghanischen Generalkonsulaten in Bonn und in München. Insgesamt 3 Wochen sollen sie im Land bleiben. Von den 3 diplomatischen Vertretungen Afghanistans in Deutschland werden 2 bereits faktisch von Taliban-Vertretern geleitet. Deutschland ist weiterhin das einzige Land in der EU, das die Radikal-Islamisten als Diplomaten akzeptiert.
0: Eine Taliban-Delegation in Deutschland sorgt für Ärger, Peter Hornung berichtete.

0: Anfang der Woche hat die Bundesregierung Ross und Reiter genannt und diplomatische Maßnahmen gegen Russland verhängt. Denn daran lassen das Kanzleramt und die zuständigen Innen- und Außenminister keinen Zweifel. Aus ihrer Sicht steckt der Kreml hinter den hybriden Angriffen auf Deutschland, darunter auch der versuchte Drohnenanschlag in Leipzig. Die Indizien und der bis dato bekannte Ermittlungsstand sind laut Bundesregierung eindeutig. Moskau hat schon geantwortet, dass man die deutschen Maßnahmen spiegelbildlich beantworten werde. Und gerade eben hat Außenminister Lavrov angekündigt, das Goethe-Institut in Moskau zu schließen. Am Abend hat mein Kollege Dirk Oliver Heckmann mit Alexei Jusupow darüber gesprochen, Leiter des Russland-Programms bei der Friedrich-Ebert-Stiftung.
1: Wie bewerten Sie, dass die Bundesregierung Russland als Drahtzieher benannt hat? Überfällig oder voreilig?
2: Ich finde die Entscheidung gut. Ich finde sie auch eine Art Kulturrevolution, denn sie bedeutet ja, es auf sich zu nehmen, dass so eine Benennung, so eine Attribuierung mit Eskalationsrisiken verbunden ist. Man lässt es nicht mehr durchgehen, so wie früher, sondern man entscheidet sich politisch, bestimmter Menge an Informationen ist genug und jetzt muss man handeln. Mein Enthusiasmus erstreckt sich nicht auf die Maßnahmen, muss ich fairerweise sagen. Aber für mich ist der Entschluss an sich auch der signifikante Teil der ganzen Geschichte.
1: Das wäre jetzt meine Anschlussfrage gewesen. Wie angemessen sind denn die Strafmaßnahmen? Gehen die weit genug oder nicht weit genug?
2: Ja, Sie fragen schon, gehen sie weit genug, aber wofür? Also man kann sich ja drei Fragen stellen. Erstens, verhindern Sie weitere mögliche hybride Angriffe auf deutschem Boden. Dafür sind diese Maßnahmen alle ungeeignet, ehrlich gesagt. Also davon ist nichts direkt damit verbunden, dass unsere Resilienz gestärkt wird oder dass wir das Risiko minimieren, dass es wieder passiert. Das ist also eine andere Baustelle. Okay, fair enough. Die zweite Frage ist, tun Sie Russland weh? Also generieren Sie Kosten auf der gegnerischen Seite, damit wir ein Signal senden, so geht das nicht. Auch da bin ich nicht der Meinung, denn wenn wir jede einzelne Maßnahme uns anschauen, die Schließung des Generalkonsulats in Bonn trifft vor allem russische Staatsbürger in Nordrhein-Westfalen und westlichen Bundesländern. Die Schließung des russischen Hauses in Berlin trifft vor allem Stand jetzt Leute, die dort irgendwelche Filmabende und Vorlesekurse für ihre Kinder gebucht haben. Die Ausweitung der Sanktionsliste wurde uns nicht näher ausbuchstabiert. Was für eine Ausweitung ist das? Geht es um 10 Personen oder 1.000? Dann könnten wir das besser bewerten. Dasselbe gilt für die Schattenflotte und die Maßnahmen dagegen. Was wird genau gemacht? Das wissen wir nicht. Und mein letzter Punkt ist, es soll die Einreise von russischen Staatsbürgern nach Deutschland erschwert werden. Es sollen weniger Visa, C-Visa, sogenannte Kurzzeitvisa, herausgegeben werden. Okay, ich verstehe da die Logik besser, aber ehrlich gesagt, der Blick auf all die letzten Vorfälle auf deutschem Boden hat gezeigt, der Pass, die Staatsangehörigkeit der Täter und der Agenten ist selten russisch. Das sind oft Staatsbürger anderer Länder und das können auch Deutsche sein, meinetwegen. Also man kann hier schlecht das Argument bringen, Deutschland ist sicherer wegen dieser Maßnahmen. Aber gut, so ist das.
1: Das ist sozusagen die Bewertung von Ihrer Seite, was die Strafmaßnahmen angeht. Gäbe es denn Maßnahmen, die Moskau, die Putin wirklich wehtun würden?
2: Es geht vor allem um die Schattenflotte. Das ist die Einkommensquelle für weite Teile der Kriegsführung. Und da, möglicherweise ist es geplant, aber wir wissen das nicht, könnte natürlich die deutsche Bundespolizei, auch andere staatliche Stellen, eine härtere Gangart an den Tag legen, was die Kontrolle der Schiffe angeht. Trotz seerechtlicher und völkerrechtlicher Unsicherheiten, es schwieriger zu machen für Russland, den Ostseeweg zu nutzen, ist möglich. Nicht nur bei der Schattenflotte übrigens, wegen des Kriegsgeschehens im Schwarzen Meer sehen wir, wie große Teile der Getreidetransporte aus Russland heraus über die Ostsee verlaufen. Aber wir wissen auch, russische Schiffe können, wollens, nollens, auch missbraucht werden als Start- und Landebahnen für Drohnen. Also da gibt es genug Anhaltspunkte, um zu sagen, wir machen es schwer. Und auch da nehmen wir das Risiko auf uns, dass diese Kontrollen in Anwesenheit eines russischen Zerstörers am Horizont passieren müssen. Das ist sozusagen hier auch das Element, was neu wäre. Aber davon wissen wir Stand jetzt einfach nicht genug, ob das geplant ist.
1: Die Schattenflotte ist ein guter Punkt, den hatte ich mir natürlich notiert. Andere Anrainerstaaten, die gehen ja schon viel länger verstärkt gegen diese russische Schattenflotte, die sich da durch die Ostsee bewegt, um Energie herauszutransportieren, also Erdöl. Die gehen ja schon viel härter dagegen vor, schon länger. Man fragt sich so, weshalb kommt Deutschland da jetzt auf die Idee?
2: Auf die Idee sind Experten und Beamte in Deutschland schon länger gekommen. Aber Deutschland hat doch auch eine Art Ankerfunktion für die Europäer. Das gilt im Nahostkonflikt genauso wie hier im russisch-ukrainischen Krieg. Wenn Deutschland sich einen Zentimeter bewegt, bewegen sich andere einen Kilometer. Und ich glaube, das ist die Erklärung für eine besondere Vorsicht oder diesen defensiven Blick auf Eskalation. Wenn eine Eskalation von Berlin ausgeht, ist es eben was anderes als von Tallinn aus, von Helsinki aus, auch von Kopenhagen aus.
1: Spielen da auch Interessen möglicherweise eine Rolle, dass man sagt, man will vielleicht gar nicht diesen Export von Energie auf diese Art und Weise so strikt begrenzen?
2: Das mag sein, aber es ist, glaube ich, generell diese Vorstellung von der eigenen Gravitas und deswegen einer außenpolitischen Kultur, und deswegen rede ich vom Kulturwandel, die defensiv ist, die sagt, wir sind in der Regel nicht diejenigen, die eskalieren. Schauen wir nochmal auf die Maßnahmen, die Aufkündigung des Kulturabkommens von 2011, die jetzt angekündigt wurde, damit das russische Haus in Berlin nicht mehr funktioniert, ist ja letztlich ein einseitiger deutscher Schritt zur Kündigung eines bestehenden völkerrechtlichen Vertrags. Das ist bis dato in diesem Krieg nie passiert. Wenn Sie auf das russische Haus schauen, das wird immer alle 5 Jahre verlängert. Das wird jetzt gar nicht außerordentlich gekündigt, sondern normal. Und wenn Sie rückrechnen, werden Sie feststellen, das letzte Mal, wo dieser Vertrag zwischen der Russischen Föderation und Deutschland verlängert wurde, war Juni 2022, also nach der vollumfänglichen Invasion Russlands in die Ukraine. Wir kommen also aus einer völlig anderen außenpolitischen Kultur in diese Haltung, dass man nicht alles durchgehen lassen kann, wenn das diesen hybriden Charakter und diesen aggressiven Charakter trägt.
0: Der Russland-Experte Alexei Jusupow von der Friedrich-Ebert-Stiftung im Gespräch mit meinem Kollegen Dirk Oliver Heckmann.

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1: Sechs Uhr die Nachrichten, zunächst die Übersicht. Russland schließt die Goethe-Institute im Land als Vergeltung für die Schließung russischer Einrichtungen in Deutschland. Der Landeswahlleiter von Berlin ist besorgt wegen zunehmender Desinformation im Zusammenhang mit Wahlen. Reporter ohne Grenzen reagiert empört auf den Freispruch in Malta im Mordfall der Journalistin Caruana Galizia. Die Meldungen im Einzelnen. Der CDU-Außenpolitiker Kiesewetter hält die angekündigten Maßnahmen gegen Russland nach dem versuchten Anschlag mit einer Sprengstoffdrohne am Flughafen Leipzig-Halle für unzureichend. Das russische Haus und das Generalkonsulat in Bonn hätten ohnehin längst aus Sicherheitsgründen geschlossen werden müssen, sagte Kiesewetter dem Redaktionsnetzwerk Deutschland. Symbolische und diplomatische Schritte genügten nicht. Die Bundesregierung macht Russland für den Anschlagsversuch verantwortlich. Moskau weist dies zurück. Die Nachrichtenagentur Interfax meldet unter Berufung auf Außenminister Lavrov, dass als Reaktion die Niederlassungen des Goethe-Instituts in Russland geschlossen werden. Nach Recherchen von NDR, WDR und Süddeutscher Zeitung wurden inzwischen zwei Tatbeteiligte des Anschlagsversuchs identifiziert. Es soll sich um einen gebürtigen Russen mit lettischem Pass sowie um einen Mann aus Belarus mit russischem Pass handeln. Bundesaußenminister Wadephul berät heute mit seinen Kollegen aus Frankreich und Polen, Barrot und Sikorski, in Weimar über die hybriden Bedrohungen der EU und ihrer Mitglieder. Nach Angriffen auf das Stromnetz in Brandenburg und Nordrhein-Westfalen fordert der Bundesverband Erneuerbare Energie ein Backup-System für Notfälle. Die Präsidentin des Dachverbands, Heinen Esser, nannte in der Rheinischen Post Bioenergie, Wasserkraft und Batteriespeicher. Diese könnten im Ernstfall kurzfristig einspringen und günstigen Strom bereitstellen. Auch die Vorsitzende der Hauptgeschäftsführung des Bundesverbandes der Energie- und Wasserwirtschaft, Andreae, forderte Konsequenzen. So müssten beispielsweise Datenschutzbestimmungen so angepasst werden, dass auch an Anlagen grenzende öffentliche Bereiche rechtssicher per Kamera überwacht werden könnten. Die parlamentarische Geschäftsführerin der Grünen Bundestagsfraktion Mihalic warf Bundesinnenminister Dobrindt Versäumnisse vor. Deutschland sei auf Angriffe gegen kritische Infrastruktur nur sehr unzureichend vorbereitet, sagte sie dem Handelsblatt. Ein Ministeriumssprecher erklärte, zwar arbeiteten Staat und Wirtschaft eng zusammen, grundsätzlich seien jedoch die Betreiber für den Schutz ihrer Einrichtungen verantwortlich. Der Landeswahlleiter von Berlin, Bröchler, hat sich besorgt darüber geäußert, dass immer häufiger versucht werde, Wahlen zu delegitimieren. Man müsse feststellen, dass Desinformation, insbesondere über soziale Medien, im Vergleich zu früher eine neue Dimension erreicht habe, sagte er der Rheinischen Post. Bröchler betonte, dass Wahlen in Deutschland seriös durchgeführt würden. So gäbe es keine empirischen Belege dafür, dass es etwa in Seniorenheimen zu Unregelmäßigkeiten bei Briefwahlen komme. Der AfD-Spitzenkandidat in Sachsen-Anhalt, Siegmund, hatte im Online-Dienst X dazu aufgerufen, in Pflegeheimen genau hinzuschauen, damit nichts aus einer linken oder grünen Ecke vorgegeben werde. Und der AfD-Vorsitzende Chrupalla hatte behauptet, er kenne aus Gesprächen mit Pflegern und Angehörigen Fälle in Pflegeheimen, wo der Stift sozusagen geführt worden sei. Am Sonntag wird in Sachsen-Anhalt ein neues Parlament gewählt. In Berlin und Mecklenburg-Vorpommern finden die Wahlen zwei Wochen darauf statt. Der Bundesgerichtshof verhandelt heute über urheberrechtliche Vorgaben beim Trainieren von künstlicher Intelligenz. Ein Berufsfotograf klagt in dem Verfahren gegen den Hamburger Non-Profit-Verein Lion, der einen Datensatz mit mehr als 5,8 Milliarden Bildern kostenfrei für KI-Training zur Verfügung stellt. Die Modelle sollen damit besser erkennen können, was auf Fotos zu sehen ist. Der Kläger sieht sein Urheberrecht verletzt. In der Vorinstanz war seine Klage abgewiesen worden. Die Entscheidung des Bundesgerichtshofs wird zu einem späteren Zeitpunkt erwartet. Im Hamburger Hafen hat ein 48-stündiger Warnstreik begonnen. Die Gewerkschaft Verdi will in der Tarifrunde für die deutschen Seehäfen einen Abschluss von 8,2% mehr Geld erreichen. Der Zentralverband der deutschen Seehafenbetriebe hatte zuletzt 5,1% angeboten. Bereits am 18. August hatten Hafenarbeiter in Hamburg, Bremerhaven, Wilhelmshaven, Bremen, Brake und Emden 24 Stunden lang die Arbeit niedergelegt. Knapp 9 Jahre nach der Ermordung der Investigativjournalistin Daphne Caruana Galizia hat ein Gericht in Malta den Unternehmer Jorgen Fenech zum Vorwurf der Verwicklung in das Attentat freigesprochen. Die Staatsanwaltschaft hatte Fenech beschuldigt, den Mord in Auftrag gegeben zu haben, weil die Reporterin kurz davor gestanden habe, einen kompromittierenden Artikel über seinen Onkel zu veröffentlichen. Fenech hatte den Vorwurf zurückgewiesen. 5 Personen wurden in dem Fall verurteilt. Der damalige Premierminister Muscat trat 2020 zurück, nachdem ihm vorgehalten wurde, er habe bei den Ermittlungen Freunde und Verbündete schützen wollen. Caruana Galizia war im Oktober 2017 durch eine Autobombe getötet worden. Die damals 53-Jährige hatte regelmäßig über Korruption, Geldwäsche und andere Missstände in Malta berichtet. Die Organisation Reporter ohne Grenzen reagierte empört auf den Freispruch für Fenech und forderte vollständige Gerechtigkeit. Die Behörden müssten längst überfällige Maßnahmen zum Schutz von Journalisten und der Medienfreiheit umsetzen. Norwegen hat auf Betreiben des staatlichen ukrainischen Energiekonzerns Naftogaz ein russisches Kreuzfahrtschiff in der Arktis beschlagnahmt. Wie Naftogaz mitteilte, handelt es sich um die Professor Molchanow. Die Beschlagnahmung sei auf Anordnung eines norwegischen Gerichts erfolgt. Die norwegische Zeitung Aftenposten zitierte einen Polizeivertreter aus Spitzbergen, der den Vorgang bestätigte. Naftogaz will die Entscheidung eines Schiedsgerichts durchsetzen, das Russland zur Zahlung von rund 4,2 Milliarden US-Dollar für beschlagnahmte Vermögenswerte auf der annektierten ukrainischen Schwarzmeerhalbinsel Krim verpflichtet hatte. Russland ist dem bisher nicht nachgekommen. In der spanischen Nordafrika-Exklave Ceuta haben mehrere tausend Menschen gegen die Regierung in Madrid protestiert. Sie kritisierten, dass Ministerpräsident Sanchez nachlässig mit der Flüchtlingssituation in Ceuta umgehe. In Ceuta harren seit rund einem Monat 5000 Menschen aus Marokko aus, die an Stränden und in Gewerbegebieten kampieren. Unter ihnen sind viele Minderjährige. Sie werden von Hilfsorganisationen versorgt. Auch in der spanischen Hauptstadt Madrid und weiteren Städten versammelten sich Demonstranten, um gegen die Politik der spanischen Regierung in Ceuta zu protestieren. Zuletzt hatte die Regierung mehr als 300 Millionen Euro zur Verfügung gestellt, um die Situation in Ceuta zu stabilisieren. Im vergangenen Monat waren schätzungsweise 70.000 Menschen von Marokko nach Ceuta gelangt, viele schwimmend. Mindestens 90 kamen dabei ums Leben. Im Fußball-DFB-Pokal hat der FC Bayern München am Abend mit 4:1 beim Zweitligisten VfL Osnabrück gewonnen. Damit haben erstmals seit 18 Jahren alle 18 Erstligisten die erste Hauptrunde des Wettbewerbs überstanden. Und hier noch einmal die Übersicht. Russland schließt die Goethe-Institute im Land als Vergeltung für die Schließung russischer Einrichtungen in Deutschland. Der Landeswahlleiter von Berlin ist besorgt wegen zunehmender Desinformation im Zusammenhang mit Wahlen. Reporter ohne Grenzen reagiert empört auf den Freispruch in Malta im Mordfall der Journalistin Caruana Galizia. Der Wetterbericht, die Lage. Während im Norden tiefer Luftdruck weiter für wechselhaftes Wetter sorgt, macht sich im Süden Hochdruckeinfluss bemerkbar. Von Westen wird mäßig warme Meeresluft herangeführt. Die Vorhersage? In der Nordhälfte stark bewölkt und gelegentlich Schauer, in der Südhälfte heiter oder sonnig, Höchstwerte 19 bis 23 Grad im Norden und 24 bis 29 Grad im Süden. Morgen im Norden gebietsweise Schauer und Gewitter, im Süden locker bewölkt oder sonnig. Temperaturen im Norden 18 bis 24, im Süden 26 bis 32 Grad. Und die weiteren Aussichten: am Samstag im Norden heiter bis wolkig, im Süden im Tagesverlauf nachlassende Niederschläge und nachfolgende Aufheiterungen. 18 bis 29 Grad. Das waren die Nachrichten.
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2: Mit Philipp May, schönen guten Morgen. Russlands hybrider Krieg. Wie angemessen sind die Maßnahmen der Bundesregierung und wie sehr sollte Deutschland auf der Hut sein? Darüber sprechen wir in dieser Stunde mit Wolfgang Schmidt, SPD-Kanzleramtschef während der Ampelzeit. Außerdem 3 Tage noch bis zur Landtagswahl in Sachsen-Anhalt, die eine Zensur in der bundesrepublikanischen Geschichte sein könnte, wenn die AfD tatsächlich in Regierungsverantwortung gewählt wird. In unserer Wahlkampfreportage schaut unser Landeskorrespondent auf den Kindermangel in Sachsen-Anhalt und die Auswirkungen auf die Kitas. Und in Großbritannien endet der Honeymoon für den neuen Labour-Regierungschef Andy Burnham. Der Parlamentsbetrieb geht wieder los, auch da schauen wir hin. Als Reaktion auf den Drohnenvorfall am Flughafen Leipzig vor rund einem Monat will die Bundesregierung jetzt den Druck auf die russische Schattenflotte erhöhen. Außenminister Wadefuhl kündigte Anfang der Woche entsprechende Maßnahmen an, um Schiffe festsetzen zu können. Deutsche Einsatzkräfte haben solche Einsätze bereits geübt, aber in der Praxis gibt es viele ungeklärte rechtliche Fragen und politische Risiken. Christina Nagel.
3: Mitte Juli an Bord des finnischen Patrouillenschiffs Turva. Bewaffnete Spezialkräfte seilen sich von einem Hubschrauber ab, stürmen die Brücke des Schiffes und bringen es innerhalb weniger Minuten unter ihre Kontrolle. Was die finnischen Spezialkräfte des Grenzschutzes Außenminister Wadefuhl hier demonstrieren, ist das Entern und Festsetzen eines Schiffes, von dem Gefahr ausgeht, dass sich Kontrollen widersetzt. Ein Szenario, das in Finnland keine Fiktion mehr ist. Es gab Fälle wie diese, auch im Zusammenhang mit der russischen Schattenflotte. Also jenen meist maroden Schiffen, die unter fremder Flagge russisches Öl transportieren.
4: Sie sind eine Gefährdung des Schiffsverkehrs, sie sind eine Gefährdung übrigens der Ökologie. Und sie sind vor allen Dingen eine Umgehung von Sanktionsmaßnahmen. Deswegen sprechen wir ja auch mit vielen Staaten, dass sie derartige Tanker gar nicht an Land gehen lassen und dass sie die gar nicht löschen sollten oder befüllen sollten.
3: Sagt Außenminister Johann Wadefuhl und stellt klar, dass die Bundesregierung jetzt nicht mehr nur an andere appellieren will, die vom Geschäft der Schattenflotte profitieren, sondern selbst mehr gegen die Schiffe tun will.
4: Russland wird spüren, dass wir den Druck erhöhen.
3: Welche Schritte die Bundesregierung konkret gehen will, bleibt allerdings vage. Denn es ist nicht einfach, das Vorgehen gegen die Schiffe, die ständig Lackierungen, Namen und Flaggen wechseln und die einzeln ausgemacht werden müssen. Auch das Seerecht spielt eine Rolle, also die Frage, in welchen Gewässern sich ein verdächtiges Schiff befindet, in internationalen, in bestimmten nationalen Zonen oder im Küstenbereich. Um Schiffe aufzuhalten oder gar festzusetzen, braucht es einen triftigen Grund, einen Verstoß gegen Umweltauflagen zum Beispiel oder gravierende Sicherheitsmängel. Dass es gehen kann, zeigt Schweden. Die schwedischen Hoheitsgewässer, vor allem die ausschließliche Wirtschaftszone, würden inzwischen von der russischen Schattenflotte gemieden, sagt Johannes Peters vom Institut für Sicherheitspolitik der Universität Kiel im Deutschlandfunk.
5: Momentan ist es eben so, dass Russland sich darauf verlässt, okay, jetzt sind die Schweden, haben da eine härtere Gangheit angeschlagen, jetzt fahre ich eben durch die deutschen Gewässer, da wird mir nichts passieren.
3: Dass Deutschland bislang eher zurückhaltend war, dürfte auch mit der Sorge zu tun haben, dass es angesichts der eh schon angespannten Lage in der Ostsee zu einer Eskalation kommen könnte. Weil die Schattenflottenschiffe inzwischen zum Teil bewaffnete Sicherheitskräfte an Bord haben oder aber von der russischen Marine begleitet werden. Dass diese Schiffe auf freundliche Funksprüche reagieren, um sich kontrollieren zu lassen, halten Fachleute für wenig wahrscheinlich. Dass dann die deutsche Marine eingreift, kann sich der Sicherheitsexperte Carlo Marsala nicht vorstellen.
6: Ich sehe nicht, dass wir jetzt sozusagen mit unseren eigenen Fregatten versuchen werden, die russische Schattenflotte zu borden und dabei möglicherweise Konflikte mit russischen Zerstörern zu riskieren.
3: Um wirklich etwas bewirken zu können, braucht es aus Sicht von Fachleuten ein einheitliches, abgestimmtes Vorgehen der Europäer gegen die Schattenflotte. Ziel müsse es sein, das Geschäft mit den Schiffen umständlich und teuer zu machen. Für Schiffseigner, Versicherer und für Russland, das mit den Öleinnahmen auch den Krieg gegen die Ukraine finanziert. Das ist bisher nicht gelungen. Der deutsche Außenminister versucht es weiter. Und auch Innenminister Dobrindt hat bereits zu einem weiteren Treffen der Ostseeanrainerstaaten eingeladen, bei dem es ausschließlich um die Schattenflotte gehen soll.
2: Die russische Schattenflotte, wie Deutschland den Druck erhöhen kann, der Bericht von Christina Nagel.

0: Andy Burnhams politischer Honeymoon mit den Britinnen und Briten geht langsam zu Ende. 6 Wochen lang ist der neue Premierminister aus Manchester jetzt schon im Amt. Doch wie er regieren und seine großen Pläne umsetzen will, ist in weiten Teilen noch offen. Denn kaum trat er sein neues Amt an, verabschiedeten sich die Abgeordneten in die Sommerpause. Nun sind sie zurück und Burnham stellt sich diese Woche der Feuertaufe. Aus London, Franziska Hoppen.
1: Die Schonzeit für Andy Burnham ist vorbei. Das britische Parlament ist aus der Sommerpause zurück. Damit geht jetzt die Arbeit für den Labour-Premier erst richtig los. Die konservative Oppositionschefin Cammy Badenoch nutzte gleich die Chance, den Premier aufzuziehen, mit Wink in Richtung seiner sehr aktiven Social-Media-Accounts.
2: He has been in office.
1: Er ist seit 43 Tagen im Amt und in dieser Zeit habe ich erfahren, wie er seine Milch im Tee mag und was er von Schweineschwarten hält. Aber ich hatte noch nicht das Vergnügen, ihm Fragen zu stellen. Denn was die Briten wirklich wissen wollen, ist, wie der Premier seine großen Versprechen umsetzen will. Die Senkung der Lebenshaltungskosten etwa, gleichwertige Lebensbedingungen im Vereinigten Königreich, ein großes Sozialwohnungsbauprogramm oder stärkere Kontrolle über den Energiewandel, Wasser- und Verkehrssektor. Und dann sind da noch zahlreiche Wünsche der Abgeordneten selbst. Er hat keinen einzigen Finanzierungsantrag abgelehnt. Ich finde es ja toll, dass er alle glücklich machen will. Aber ein Premier muss Chef sein, kein People-Pleaser. Die Opposition kritisierte schon mal vorab, Labour werde wohl die Steuern anziehen, um die hohen Ausgaben rechtfertigen zu können. Das Land ist hoch verschuldet. Die Kosten für die Kreditaufnahme hatten diese Woche einen neuen 18-Jahres-Höchststand erreicht. Burnhams Antwort: Seit den 80ern hat dieses Land eine Reihe von Fehlentscheidungen getroffen. Die politische Macht wurde zentralisiert, die wirtschaftliche Macht privatisiert und das Land wurde deindustrialisiert. Und die letzten konservativen Regierungen hätten dann ihr Übriges getan. Wir haben 14 Jahre lang stagnierendes Wachstum gesehen, in denen die Verschuldung im Verhältnis zum Bruttoinlandsprodukt stieg. Ich würde sagen, dass die Turbulenzen auf den globalen Märkten darauf zurückzuführen sind. Doch der Blick in den Rückspiegel hilft Burnham nicht, wenn es um die aktuellen Probleme geht. Etwa die überfüllten Gefängnisse. Die Pläne, Haftstrafen von Insassen zu reduzieren, änderte er zwar, um Opferfamilien nicht zu verärgern, doch der Platzmangel bleibt bestehen. Und vor dem Hintergrund eines rekordheißen Sommers dürfte es für die Erwägung, die Öl- und Gasförderung in der Nordsee auszuweiten, noch Gegenwind geben. Bei einem Punkt waren sich alle einig: Solidarität für Deutschland, nachdem die Bundesregierung Russland für den versuchten Drohnenanschlag am Flughafen Leipzig verantwortlich gemacht hat. Ich denke, das sollte das Parlament dazu bewegen, diesen Angriff uneingeschränkt zu verurteilen und sowohl Deutschland als auch die Ukraine uneingeschränkt zu unterstützen. Und an dieser Haltung wird sich nichts ändern. Insgesamt ein bislang friedlicher Schlagabtausch im Parlament, bei dem Burnham mehr als einmal betonte, stärker mit der Opposition zusammenarbeiten zu wollen. In den Umfragen holte er mit seiner Labour-Partei zuletzt auf. Der sogenannte Burnham-Bounce überholte teils sogar die Rechtspopulisten von Reform UK. In den kommenden Wochen dürfte der Premier genau auf diese Zahlen blicken, jetzt wo die Arbeit für ihn ganz offiziell begonnen hat.
0: Debüt für Andy Burnham. Das Parlament von Westminster ist aus der Sommerpause zurück. Aus London, Franziska Hoppen.

0: Von London nach Paris. Frankreich hat einen enormen Schuldenberg angehäuft. Die Regierung muss fürchten, dass das Land bald so horrende Zinsen für die Finanzierung seiner Kredite zahlen muss, dass jede Hoffnung auf die Sanierung der Staatsfinanzen aussichtslos ist. Deshalb beschwört der Regierungschef derzeit die Fraktion im Parlament, konstruktiv zu arbeiten und im Herbst einen maßvollen Haushalt zu verabschieden. Allerdings stehen die Zeichen vor der Präsidentschaftswahl im kommenden Frühjahr bereits jetzt auf maximale Konfrontation. Aus Paris, Julia Borutta.
1: Frankreichs Premierminister Sébastien Lecornu erlebt derzeit ein unangenehmes Déjà-vu. Der Albtraum um den Haushalt wiederholt sich. Letztes Jahr war Lecornu nominiert worden, um dem völlig zerstrittenen Parlament einen Haushalt für das Jahr 2026 abzuringen, indem er die Rentenreform einfror und große Zugeständnisse an die Sozialisten machte, gelang ihm das schließlich. Doch wenige Monate vor der Präsidentschaftswahl im kommenden April muss er erneut fürchten, dass die Oppositionsparteien einen Haushaltskompromiss für 2027 blockieren.
2: On peut prendre des mesures de redressement cet automne qui sont difficiles.
1: Wir könnten in diesem Herbst Maßnahmen ergreifen, um das Land finanziell wieder aufzurichten. Schwierige, aber keine brutalen Maßnahmen. Aber wenn wir diese schwierigen Maßnahmen jetzt nicht ergreifen, wird die zukünftige Regierung, egal wie sie aussehen mag, brutale Einschnitte vornehmen müssen. Frankreich zahlt für die Finanzierung seiner Kredite mittlerweile fast 4% Zinsen. Im ersten Halbjahr 2026 schuldete der Staat seinen Gläubigern insgesamt 34,5 Milliarden Euro Zinsen, knapp ein Viertel mehr als im Vergleichszeitraum des letzten Jahres. Lecornu warnt, wenn wir keinen Haushalt verabschieden, wirkt sich das so negativ auf die Zinsen aus, dass alle schönen Vorschläge, die sich die Präsidentschaftskandidaten jetzt ausdenken, aufgefressen sein werden, noch bevor das Volk überhaupt gewählt hat. Doch die Gegner der Mitte-Rechts-Regierung um Lecornu, etwa Olivier Faure von den Sozialisten oder Jean-Luc Mélenchon von der linksradikalen LFI, haben bei ihren Auftaktveranstaltungen klargestellt, dass sie einen Haushalt mit sozialen Einschnitten nicht mittragen würden und bereit seien, die Regierung darüber zu stürzen.
3: Une fois de plus, nous le censurerons, j'en suis certain.
4: Alors, je le dis, nous censurerons.
1: In einem politischen System, das keine echten Koalitionen vorsieht, sei es logisch, dass sich die Oppositionsparteien im beginnenden Wahlkampf über die Haushaltsfrage von der Regierung abgrenzen, erklärt Politologe Benjamin Morel. Denn wenn sie den Haushalt mitverabschieden würden, würden sie zwangsläufig zur Regierungsmehrheit gezählt und sich dem Vorwurf aussetzen, die Bilanz des Macronismus mitzutragen. Während die Präsidentschaftskandidaten aus dem regierenden Mitte-Rechts-Bündnis wie etwa Edouard Philippe oder Gabriel Attal vorschlagen, das Rentensystem zu reformieren, länger arbeiten, mehr private Vorsorge, hält Marine Le Pen vom rechtsnationalen Rassemblement National an einem maximalen Renteneintrittsalter von 62 Jahren fest. Doch die Frage, ob der RN den Haushaltsentwurf von Lecornu ablehnen wird, hält die gewiefte Taktikerin Le Pen offen. Stattdessen überraschte sie jüngst mit dem Vorschlag, eine Schuldenbremse einzuführen.
5: Nous sommes pour l'inscription dans la Constitution d'une règle d'or.
1: Während sich also die Präsidentschaftskandidaten schon jetzt mit Vorschlägen und Boykottdrohungen überbieten, mahnt Lecornu, wenn Frankreich diesen Herbst keinen Haushalt verabschiedet, macht sich das Land unglaubwürdig. Das könnte fatale Folgen an den Finanzmärkten haben und den politischen Handlungsspielraum der neuen Regierung massiv einschränken.
0: Streit um den neuen Haushalt. Frankreichs Premier warnt vor einer Zinslawine. Julia Borutta aus Paris.

0: Die Terroranschläge des 11. September jähren sich bald zum 25. Mal. 9/11, das war auch für Deutschland und seine Streitkräfte eine Zäsur. Als erste Bundeswehrsoldaten brechen ein Oberstleutnant und ein KSK-Major nach den 9/11-Anschlägen nach Afghanistan auf, gehen geheim und ohne Bundestagsmandat. Laut NDR-Recherchen war es der Bundeswehr wichtig, als erster Bündnispartner mit US-Einheiten im Antiterroreinsatz vor Ort zu sein. Wäre diese Geheimmission damals publik geworden, hätte es kritisch werden können für Kanzler Gerhard Schröder. Christoph Einzle hat die Protagonisten von damals getroffen.
1: Es ist die Nacht zum 29. November 2001. Oberstleutnant Andreas Jüdicke und ein Major des KSK, des Kommandos Spezialkräfte der Bundeswehr, fliegen zusammen mit US-Spezialkräften nach Afghanistan. Als erste deutsche Soldaten.
2: Das Flugzeug rollte auf den Boden, die Rampe ging hinten auf. Der Sand füllte das Flugzeug, du konntest nichts mehr sehen.
1: Im Schutz der Nacht landen sie mitten in der Wüste, auf der unbefestigten Landepiste von Camp Rhino, der ersten Einsatzbasis der Amerikaner hier im Süden Afghanistans.
2: Und wir sind aus dem rollenden Flugzeug hinterhergesprungen und hörten dann nur, wie der Ladungsmeister schrie, der letzte Mann ist raus, und dann gaben die Vollgas und waren weg.
1: Die Bundeswehroffiziere prüfen in Camp Rhino, wie das KSK hier später operieren könnte. Und sie unterstützen die Amerikaner bei der Planung erster Aufklärungsmissionen. Sie suchen Al-Qaida und Taliban-Führer, die Drahtzieher der Terroranschläge und ihre Beschützer also. Nachfolgende Einheiten des KSK waren dann auch außerhalb des Camps überall in Südafghanistan unterwegs.
2: Die deutschen Kräfte haben durchaus harte Aufträge bekommen. Sie haben teilweise auch, ich nenne das jetzt mal so, eigene Gefechtsabschnitte bekommen, wo sie zuständig waren.
1: Der US-Kommandeur des multinationalen Spezialkräfteeinsatzes, der ehemalige Vizeadmiral Bob Harward, lobt die Leistung des KSK.
3: They were just wonderful in every way.
4: Die Deutschen waren wunderbar, in jeglicher Hinsicht. Und jeden einzelnen Auftrag führten sie ab dem ersten Tag vor Ort erfolgreich aus.
3: From the day they hit the ground.
1: Die deutschen Offiziere waren bereits am 14. November 2001 als Vorauskommando ins Einsatzgebiet am Persischen Golf gestartet, unter strikter Geheimhaltung. Und in US-Uniformen, um nicht aufzufallen im Oman, für den sie keine Einreiseerlaubnis hatten. Erst zwei Tage später beschloss der Bundestag den umstrittenen Einsatz im Rahmen von Operation Enduring Freedom mit knapper Mehrheit und verbunden mit einer Vertrauensfrage von Gerhard Schröder. Damit hatte der Bundeskanzler Druck gemacht für die Zustimmung. Wäre die Reise bekannt geworden, hätte das die Abstimmung noch beeinflussen können, so die Einschätzung mehrerer ehemaliger Politiker und Generäle. Der damalige Verteidigungsminister Rudolf Scharping hatte bis zum Schluss Zweifel, ob die Abgeordneten dem Einsatz zustimmen werden. Scharping steht heute mit 78 noch dazu, dass die ersten Deutschen als Amerikaner getarnt ohne Einreiseerlaubnis losgeschickt wurden, ohne Mandat, ohne dass Parlament und Öffentlichkeit davon erfahren haben.
5: Das sind Vorauskommandos, die sind durchaus üblich und insoweit war das in Ordnung.
1: Die Deutschen wollten Bündnissolidarität beweisen. Der damalige Generalinspekteur Harald Kujat war 2001 eine treibende Kraft für den schnellen Einsatz der Deutschen im War Against Terror. Er verteidigt die geheime Entsendung des Vorauskommandos.
6: Für uns war es extrem wichtig, gemeinsam mit den Amerikanern vom ersten Tag handlungsfähig zu sein. Und dieses Ziel haben wir erreicht.
1: Nach NDR-Recherchen wurden die Verteidigungsobleute der Fraktionen offenbar nicht informiert, obwohl das bei geheimen Operationen sonst oft üblich war. Die damalige Obfrau der mitregierenden Grünen, Angelika Beer, kritisiert, dass die Erkundungsmission der Parlamentsarmee ohne Zustimmung des Bundestages stattfand.
7: Aus militärischer Sicht kann ich das gut nachvollziehen, aber es ist halt der Bruch mit allen parlamentarischen demokratischen Grundrechten.
1: Ein Sprecher der Bundeswehr wollte sich zu dem Vorgang auch 25 Jahre danach nicht äußern.
0: Eine Bundeswehr-Geheimmission nach 9/11, Christoph Heinzle berichtete. Auch ein Monat nach Beginn der Migrationskrise in der spanischen Exklave Ceuta harren dort noch tausende Migranten aus unter erbärmlichen Bedingungen. Am Abend haben nun landesweit zehntausende Menschen demonstriert. Aus Madrid berichtet Franka Welz.
8: Sie kritisierten den Umgang der Regierung mit der humanitären Krise in der Stadt, in die Ende Juli mehr als 70.000 Migranten gelangt waren. Zu den Demonstrationen aufgerufen hatte der spanische Dachverband der Kommunen und Provinzen, der von der größten Oppositionspartei Spaniens geleitet wird, der konservativen Volkspartei. Die Teilnehmerzahlen variieren. In Madrid sollen laut Zentralregierung 50.000 Menschen auf die Straße gegangen sein. Die konservative Stadtverwaltung spricht hingegen von rund 150.000 Teilnehmerinnen und Teilnehmern. Im südspanischen Andalusien beteiligten sich nach Polizeiangaben rund 160.000 Menschen an den Kundgebungen, unter anderem in Malaga, Sevilla oder Córdoba. In Ceuta selbst forderten tausende Menschen in einem Meer spanischer Flaggen eine Rückkehr zur Normalität und den Verbleib der Exklave bei Spanien. Ceuta verkauft sich nicht, Ceuta ergibt sich nicht, stand auf Transparenten. Am Donnerstag will sich Ministerpräsident Sanchez im Abgeordnetenhaus in Madrid zu der Krise in Ceuta äußern. Mittwochabend waren rund um das Parlament rechtsextreme Gruppierungen präsent, unter anderem von der Jugendorganisation der ultrarechten Partei Vox. Die Polizei ging mit Tränengas und Gummigeschossen gegen sie vor. In einigen Städten, wie etwa in Barcelona, gab es Gegendemonstrationen, bei denen sich Teilnehmer gegen Rassismus aussprachen. Kein Mensch ist illegal, war dort auf Transparenten zu lesen.
0: Aus Madrid berichtete Franka Welz.

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1: 6.30 Uhr die Nachrichten. Der Landeswahlleiter von Berlin, Bröchler, hat sich besorgt darüber geäußert, dass immer häufiger versucht werde, Wahlen zu delegitimieren. Man müsse feststellen, dass Desinformation, insbesondere über soziale Medien, im Vergleich zu früher eine neue Dimension erreicht habe, sagte er der Rheinischen Post. Bröchler betonte, dass Wahlen in Deutschland seriös durchgeführt würden. So gäbe es keine empirischen Belege dafür, dass es etwa in Seniorenheimen zu Unregelmäßigkeiten bei Briefwahlen komme. Der AfD-Spitzenkandidat in Sachsen-Anhalt, Siegmund, hatte im Online-Dienst X dazu aufgerufen, in Pflegeheimen genau hinzuschauen, damit nichts aus einer linken oder grünen Ecke vorgegeben werde. Und der AfD-Vorsitzende Chrupalla hatte behauptet, er kenne aus Gesprächen mit Pflegern und Angehörigen Fälle in Pflegeheimen, wo der Stift sozusagen geführt worden

0: Russland für den Anschlagsversuch verantwortlich. Moskau weist dies zurück. Die Nachrichtenagentur Interfax meldet unter Berufung auf Außenminister Lavrov, dass als Reaktion die Niederlassungen des Goethe-Instituts in Russland geschlossen werden. Nach Recherchen von NDR, WDR und Süddeutscher Zeitung wurden inzwischen zwei Tatbeteiligte des Anschlagsversuchs identifiziert. Es soll sich um einen gebürtigen Russen mit lettischem Pass sowie um einen Mann aus Belarus mit russischem Pass handeln. Norwegen hat auf Betreiben des staatlichen ukrainischen Energiekonzerns Naftogaz ein russisches Kreuzfahrtschiff in der Arktis beschlagnahmt. Wie Naftogaz mitteilte, erfolgte die Beschlagnahme des Schiffs namens Professor Molchanov auf Anordnung eines norwegischen Gerichts. Die norwegische Zeitung Aftenposten zitierte einen Polizeivertreter aus Spitzbergen, der den Vorgang bestätigte. Unklar ist, ob sich außer der Besatzung auch Passagiere an Bord befanden. Naftogaz will die Entscheidung eines Schiedsgerichts durchsetzen, das Russland zur Zahlung von rund 4,2 Milliarden US-Dollar für beschlagnahmte Vermögenswerte auf der annektierten ukrainischen Schwarzmeerhalbinsel Krim verpflichtet hatte. Russland ist dem bisher nicht nachgekommen. Knapp 9 Jahre nach der Ermordung der Investigativjournalistin Daphne Caruana Galizia hat ein Gericht in Malta den Unternehmer Jürgen Fenech vom Vorwurf der Verwicklung in das Attentat freigesprochen. Die Staatsanwaltschaft hatte Fenech beschuldigt, den Mord in Auftrag gegeben zu haben, weil die Reporterin kurz davor gestanden habe, einen kompromittierenden Artikel über seinen Onkel zu veröffentlichen. Fenech hatte den Vorwurf zurückgewiesen. 5 Personen wurden in dem Fall verurteilt. Der damalige Premierminister Muscat trat 2020 zurück, nachdem ihm vorgehalten wurde, er habe bei den Ermittlungen Freunde und Verbündete schützen wollen. Caruana Galizia war im Oktober 2017 durch eine Autobombe getötet worden. Die damals 53-Jährige hatte regelmäßig über Korruption, Geldwäsche und andere Missstände in Malta berichtet. Die Organisation Reporter ohne Grenzen reagierte empört auf den Freispruch für Fenech und forderte vollständige Gerechtigkeit. Die Behörden müssten längst überfällige Maßnahmen zum Schutz von Journalisten und der Medienfreiheit umsetzen. Der Wetterbericht, die Lage. Während im Norden tiefer Luftdruck weiter für wechselhaftes Wetter sorgt, macht sich im Süden Hochdruckeinfluss bemerkbar. Von Westen wird mäßig warme Meeresluft herangeführt. Die Vorhersage? In der Nordhälfte stark bewölkt und gelegentlich Schauer. In der Südhälfte heiter oder sonnig. Höchstwerte 19 bis 23 Grad im Norden und 24 bis 29 Grad im Süden. Morgen im Norden gebietsweise Schauer und Gewitter, im Süden locker bewölkt oder sonnig, Temperaturen im Norden 18 bis 24, im Süden 26 bis 32 Grad. Die weiteren Aussichten: am Samstag im Norden heiter bis wolkig, im Süden im Tagesverlauf nachlassende Niederschläge und nachfolgende Aufheiterungen 18 bis 29 Grad. Das waren die Nachrichten.
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2: Im Brandfall Ruhe bewahren. Solche Schilder, zum Beispiel in Hotels, sind eigentlich absurd. Wie sollte ich ruhig bleiben, wenn es brennt und ich vielleicht in Lebensgefahr bin? Zugleich ist die Mahnung sinnvoll. Gerade in solchen Situationen braucht man den sprichwörtlich kühlen Kopf, mitten in der Angst, die natürlich trotzdem da ist. Unsere Welt brennt. Kriege und Konflikte haben ein schreckliches Ausmaß angenommen. Es sind mehr Menschen auf der Flucht denn je seit dem Ende des Zweiten Weltkriegs. Wir erleben den Klimawandel hautnah. Die Zukunftsaussichten sind beunruhigend. Fast kann ich verstehen, dass Menschen sich die Lage schönreden. Die Kriege würden schon aufhören, wenn man nur einfach keine Waffen mehr lieferte. Und die Klimakatastrophe sei eine große Lüge. Sie finde gar nicht statt. Schön wär's. Dann müsste ich auch mein Verhalten nicht ändern. Ich müsste mich nicht fragen, welche Welt ich der nächsten Generation hinterlasse, wenn ich so lebe, wie ich es tue. Aber ich muss. Schönreden gilt nicht. Sich der Verantwortung entziehen auch nicht. Zugleich würde ich gerne ein Schild hochhalten: im Brandfall Hoffnung bewahren. Diese Hoffnung brauchen wir dringend. Denn schlechte Nachrichten und sorgenvolle Geschichten

0: Gespräche können sein wie ein Sog, der einen immer weiter herunterzieht. Im Brandfall Hoffnung bewahren. Hier gibt es eine Spannung, die nicht leicht zu halten ist. Diese Spannung beobachte ich auch in der christlichen Tradition. Die Bibel malt beileibe keine heile Welt. Fast von der ersten Seite an begegnen wir Gewalt und Katastrophen. Nicht nur die Propheten des Alten Testaments, sondern auch Jesus im Neuen Testament ruft eindringlich zur Umkehr auf. Wir sind nicht einfach gut so, wie wir sind. Und die Welt ist es auch nicht. Zugleich ist die Botschaft Jesu eine frohe Botschaft von der Nähe Gottes und einer Welt, die durch seine Nähe heil wird. Diese Spannung bleibt bis zum Ende. Die Bibel verwendet einerseits friedliche Bilder, zum Beispiel, dass das Reich Gottes wächst wie eine Pflanze. Andererseits gebraucht sie auch erschreckende, apokalyptische Bilder, die von großen Katastrophen sprechen, bevor Gott am Ende alles neu schafft. Solche Bilder sind keine Zukunftsvorhersagen. Die Bibel betreibt keine Wahrsagerei. Sondern die verschiedenen Erzählungen wollen genau die Spannung halten. Der Mensch hat die Verantwortung, mit seinem Leben und der Welt gut umzugehen. Und er hat eine enorme Macht zu zerstören. Und zugleich hoffen Glaubende, dass es Gottes gute Macht ist, die am Ende das letzte Wort haben wird. Wie das genau aussehen wird, das übersteigt unsere Vorstellungskraft. Auch hier haben wir nur Bilder. Zum Beispiel von einer himmlischen Stadt, in der man die Stadttore nicht mehr schließen muss, weil es keine Bedrohung mehr gibt. Oder das Bild von einem Festmahl. Oder mein Lieblingsbild, Gott, der alle Tränen trocknen wird. Ich nehme diese Bildervielfalt als Hilfe, um die Spannung zu halten. Ich bin verantwortlich für das, was ich tue, und kann damit enormen Schaden anrichten. Und zugleich hoffe ich auf ein gutes Ende, weil nicht alles von uns abhängt. Ich hoffe, dass Gott alles zu einem guten Ende führen wird. Im Brandfall Hoffnung bewahren. Ob es die biblische Verheißung ist, die hilft, Hoffnung zu bewahren, oder etwas anderes, es lohnt sich, nach einer solchen Hoffnung zu suchen und sie mit anderen zu teilen.
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0: Sachsen-Anhalt ist das Bundesland mit der im Schnitt ältesten Bevölkerung Deutschlands. Am Sonntag wird bekanntlich ein neuer Landtag gewählt. Und ein Thema im Land und damit auch bei der Landtagswahl ist nicht nur die Überalterung, sondern auch die Kita-Krise. Seit der Corona-Pandemie sinkt die Geburtenrate in Sachsen-Anhalt und deswegen müssen einige Kitas nicht nur, aber vor allem im ländlichen Raum schließen. Zwar verspricht das Land finanzielle Abhilfe, um den Kinderrückgang in den Kitas abzupuffern, doch das reicht bei weitem nicht. Unser Landeskorrespondent Niklas Ottersbach berichtet aus einer Stadt, in der in absehbarer Zeit 4 von 11 Kitas schließen müssen.
1: Stumsdorf im Landkreis Anhalt-Bitterfeld. Ein Dorf mit 500 Einwohnern, akkurat getrimmten Hecken, mit einem sanierten Feuerwehrhaus und eine Kita in der Dorfmitte. Noch. Denn Ende des Jahres soll in der Kita Zwergenland Schluss sein. Die Stadt Zörbich, zu der Stumsdorf gehört, zieht die Reißleine. Der Kita-Betrieb mit absehbar zu wenig Kindern sei zu teuer. Die Kita Stumsdorf wird von einem freien Träger betrieben. Eigentlich habe die Stadt Zörbich signalisiert, die Kita rekommunalisieren zu wollen, sagt Elternrätin Susanne Schröder, deren 5-jähriger Sohn die Kita besucht. Im Sommer dann die Schließungsankündigung.
2: Es wurde immer transparent zu uns, also Transparenz in Anführungsstrichen gesagt, es ändert sich für Eltern, für Erzieher, für Kinder nichts, ist nur der Verantwortliche, der sich ändert. Bis dann halt der große Knall im Juni kam am 24.06. mit dem Stadtratsbeschluss, dass auf einmal plötzlich 4 Kitas, also inklusive unserer Kita, geschlossen werden sollen. Mit der Begründung, sie hätten zu viele Erzieher und deswegen könnten sie sich unsere 6 Erzieher nicht leisten.
1: Gerne hätte man auch mit den Erzieherinnen gesprochen, aber der freie Träger teilt auf Anfrage mit, das Kita-Personal werde sich aktuell nicht äußern. Einige hätten schon gekündigt, weiß Susanne Schröder. Die Kita-Schließung Ende des Jahres sei nicht nur für die Eltern schwierig, sondern auch für das Dorf. Der Heimatverein, die Feuerwehr, die Senioren. Sie alle besuchen die Kita oder umgekehrt.
2: Wir haben hier eine Seniorengruppe, wo auch die Kita mindestens einmal die Woche hingeht. Ja? Das heißt, wir haben hier so viele kleine Institutionen, die mit der Kita zusammenarbeiten und deshalb auch dieses Dorfleben so wahnsinnig beleben. Das heißt, wenn diese Kita wegbrechen würde, da würden, wie gesagt, viele andere Sachen mit wegfallen.
1: Matthias Egert ist der Bürgermeister von Zörbich. Der Stadt geht es finanziell gar nicht so schlecht, weil hier ein großer börsennotierter Biogashersteller ansässig ist, der vor Ort Gewerbesteuer zahlt, eine Seltenheit in Sachsen-Anhalt. Und trotzdem, die Stadt könne nicht Kitas mit Personal finanzieren, die nur zur Hälfte belegt sind, sagt der CDU-Politiker.
3: Die Kinderzahlen sind seit 2020 halbiert. Haben wir 2020 noch knapp 80 Geburten im Jahr gehabt, ist das ab 2021 bis heute bei 40 Geburten. Das heißt, wenn man jetzt diesen 6-Jahres-Zeitraum ansetzt, gehen jetzt ganz viele Kinder in die Grundschule, die vorher noch in den Kitas drin waren, und eben nur noch die Hälfte der Geburtenzahlen der letzten 5 Jahre zeigt auf, dass wir sehr, sehr viele freie Kapazitäten in den Kitas haben.
1: Natürlich gäbe es die Möglichkeit, auch halbvolle Kitas zu finanzieren, aber dann müssten die Elternbeiträge deutlich angehoben werden oder die Stadt müsste sich über Gebühr verschulden. Mit Blick auf die Kitaschließung in Stumsdorf sagt der 41-jährige Bürgermeister:
3: Das ist allen Verwaltungen, Ortsbürgermeistern, Ortsräten, Stadträten, mir selbst extrem schwer gefallen, weil das ein Thema ist, was uns wehtut. Und das ist eine Herausforderung, vor der aus meiner Sicht demografisch das ganze Land steht, weil das ja nicht bloß die Stadt Zörbich betrifft, sondern das ganze Bundesland.
1: Die in Sachsen-Anhalt mitregierende SPD verantwortet das für Kitas zuständige Sozialministerium und plakatiert auch in Zörbich gute Kitas überall. SPD-Spitzenkandidat Armin Willingmann verweist auf eine Demografiepauschale, die in den Kommunen den Kinderrückgang abpuffern soll. Dieses Jahr zahlt das Land 26 Millionen Euro, kommendes Jahr 38 Millionen Euro für den Erhalt von Kitas.
4: Bei den Kitas haben wir aber die Besonderheit, da kann man ja den Betreuungsschlüssel durchaus nochmal verändern. Letzten Endes entscheiden die Kommunen vor Ort, was sie an Kita erhalten wollen oder nicht. Aber wichtig ist doch, dass das Land an dieser Stelle ganz erhebliche Beträge in Aussicht und auch zur Verfügung stellt.
1: Und doch müssen in der Stadt Zörbich wohl 4 von 11 Kitas schließen. In Stumsdorf wollen die Eltern das nicht hinnehmen. Susanne Schröder hat ein Bürgerbegehren gestartet für den Erhalt der Kita Zwergenland. Gut 1200 Unterschriften benötigt sie, um einen Bürgerentscheid zu erzwingen. Mehr als die Hälfte habe sie bereits gesammelt, erzählt die Elternrätin. Nicht zusammenarbeiten will sie mit der örtlichen AfD, die ebenfalls für den Erhalt der Kita trommelt.
2: Natürlich ist das natürlich wahlkampfpolitisch für Zörbich richtig schlecht, was hier abläuft. Es ist natürlich ein Treiben der Menschen in die Arme der AfD. Das muss man einfach so sagen. Und die AfD nimmt es natürlich auf. Ich meine ganz ehrlich, welche Partei würde denn so einen Aufhänger nicht nehmen?
1: Die Menschen in Stumsdorf und Umgebung haben nicht mehr viel Zeit, einen Bürgerentscheid zum Erhalt der Kita zu erzwingen. Am 7. September endet die Frist für die Unterschriftensammlung, genau einen Tag nach der Landtagswahl.
0: Und 3 Tage sind es noch. Bis dahin unsere heutige Reportage über die Situation der Kitas von unserem Landeskorrespondent Niklas Ottersbach. Wir machen direkt weiter in Berlin. War das jetzt die klare Kante oder doch eher ein verdruckstes Kläffen in Richtung Russland? Nachdem die Bundesregierung Putins Regime für den vereitelten Drohnenangriff am Leipziger Flughafen verantwortlich gemacht hat und Strafmaßnahmen verhängt hat, wird diskutiert, ob das reicht. Mehr Druck auf Russlands Schattenflotte, dazu die Schließung des russischen Hauses in Berlin und des Generalkonsulats in Bonn. Wladimir Balzer im Hauptstadtstudio ist jetzt mit uns verbunden. Wer hat denn wie reagiert?
5: Also Russland hat reagiert mit der Schließung der Goethe-Institute. Von Außenminister Sergej Lavrov heißt es laut russischen Nachrichtenagenturen, Zitat, natürlich werden wir sie schließen, nachdem unser Kulturzentrum aus Berlin vertrieben wurde. So war das Zitat von Sergej Lavrov. Und da er von mehreren Instituten spricht, sind damit offenbar alle 3 verbliebenen Goethe-Institute in Russland gemeint, also Moskau, St. Petersburg und Novosibirsk. Dort waren aber nur noch wenige Mitarbeiter beschäftigt. Das war nur noch auf Sparbetrieb. Einen Bibliotheksbetrieb gab es da und digitale Sprachangebote. 500.000 Russen belegen diese digitalen Sprachangebote. Wie es da weitergeht, ist unklar. In den letzten Stunden wurden jedenfalls Sicherheitsmaßnahmen in den Goethe-Instituten ergriffen, etwa die Daten dort gesichert, ebenso wichtige Unterlagen, wie ich erfahren konnte. Und was aber nun mit dem Generalkonsulat in St. Petersburg ist, das ist noch offen. Dazu gibt es noch keine Informationen und auch keine bekannten Schritte der russischen Seite. Das könnte aber noch kommen. Und die Debatte darüber, wie wirksam und ausreichend die deutschen Maßnahmen sind, geht weiter. Der CDU-Sicherheitspolitiker Roderich Kiesewetter ist kritisch. Die deutschen Schritte seien viel zu wenig. Symbolische Schritte, das reiche alles nicht, sagte er in diversen Interviews. Und die FDP-Europapolitikerin Marie-Agnes Strack-Zimmermann übte auch Kritik, sagte dem Spiegel, das alles reiche nicht.
0: So, und jetzt mag es Zufall sein oder nicht, am selben Tag der Verkündung der Strafmaßnahmen von Dobrindt und Wadephul hat es Anschläge gegeben auf 2 Umspannwerke von Braunkohlekraftwerken in Brandenburg am Morgen und dann am Abend in Nordrhein-Westfalen. Wie ist da der Erkenntnisstand?
5: Also es gibt da noch keine weiteren Erkenntnisse, ob es da direkte Verbindungen gibt. Es gibt laut NRW-Innenminister Herbert Reul den Anfangsverdacht einer verfassungsfeindlichen Sabotage. Und vom brandenburgischen Innenminister Jan Redmann hört man, es seien fremde Mächte, die durchaus in Frage kämen bei diesen Anschlägen. Und obwohl es da Ähnlichkeiten gibt, gibt es da noch keine weiteren wirklich konkreten Informationen. Auch wenn Herbert Reul das schon nahegelegt hat. Zum Anschlag von Leipzig gibt es noch Informationen. Nach Medienrecherchen gibt es da 2 Verdächtige, die identifiziert worden seien. Ein Russe mit lettischem Pass und ein Belarusse mit russischem Pass.
0: Mhm. Klar ist auf jeden Fall, Deutschland hat in dieser Zeit ein Problem mit dem Schutz seiner kritischen Infrastruktur. Es wurde ja gerade ein Gesetz zum Schutz verabschiedet. Zahlt sich das schon aus?
5: Naja, also damit wurden ja bundeseinheitlich kritische Anlagen definiert und Anforderungen unterzogen. Das gilt jetzt. Aber die NRW-Landesregierung hat eben aus aktuellem Anlass das genutzt, da auch Kritik zu üben und Nachbesserungen zu fordern. Die grüne NRW-Energieministerin Mona Neubauer meinte was Grundsätzliches.
6: Das können und dürfen wir nicht als Einzelfälle abtun. Der Schutz unserer kritischen Infrastruktur ist eine Frage der nationalen Sicherheit und muss entsprechend behandelt werden.
5: Sie forderte unter anderem, dass Kraftwerksbetreiber auch in der direkten Umgebung von Kraftwerken mit Kameras beobachten dürfen, nicht nur die Anlagen selbst. Das forderte sie vom Bund, dass das möglich ist. Auch mit KI, damit Beobachtungsmuster erkannt werden können. Und NRW-Innenminister Herbert Reul, der will offenbar auch mehr und effektiver wirken können. Er von der CDU erforderte, dass sensible Daten besser geheim gehalten werden können müssen. Und er will aber auch einen grundsätzlichen politischen Wandel, um die Infrastruktur besser zu schützen. Das hat er im ZDF gestern Abend gesagt.
7: Wenn die Debatte über Datenschutz, Bürgerrechte, Eingriffe in Rechte neu führen müssen, wir können nicht einfach alles so laufen lassen bisher. Wir können ja nicht schachmatt sein, während die anderen fröhlich weiter uns ärgern.
5: Also die Debatte geht ja weiter.
0: Wladimir Balzer aus dem Hauptstadtstudio. Vielen Dank. Und wir vertiefen das Thema jetzt mit jemandem, dem diese Lagen bestens vertraut sind. Wolfgang Schmidt war bis Mai 2025, also letztes Jahr, Kanzleramtschef von Olaf Scholz während der Ampelzeit und damit auch zuständig für die Auslandsgeheimdienste bzw. den BND. Guten Morgen, Herr Schmidt.
8: Guten Morgen, Herr May.
0: Alles kann, nix muss Russland gewesen sein. Fühlt sich so hybrider Krieg an?
9: Ja, auch wenn ich ein bisschen Schwierigkeiten, wie manche haben, mit diesem Begriff des hybriden Krieges, weil der eben eine breite Spanne abdeckt, also von der Einflussnahmeoperation bis hin zum versuchten oder Mord. Und das ist aber das, was im Moment passiert. Russland, wie der Innenminister gesagt hat, greift uns an und gleichzeitig hat er richtigerweise festgestellt, wir befinden uns nicht im Krieg.
0: Wie würden Sie es denn ganz konkret nennen, wenn Sie sagen, hybrider Krieg hat sich ja so ein bisschen durchgesetzt, wenn ich jetzt auch so durch die Zeitung gucke, von FAZ bis SZ?
9: Das ist genau das Problem, es gibt keinen besseren Begriff bisher, aber es muss immer wieder deutlich werden, es ist eben eine Einflussnahmeoperation etwas anderes als ein versuchter Terroranschlag mit einer mit Sprengstoff geladenen Drohne.
0: Aber wenn wir jetzt auf diesen aktuellen Vorfall bzw. die Vorfälle schauen, sieht schon nach einem komischen Zufall aus, an zwei Orten gleichzeitig dieser Anschlag, ganz schön zermürbend. Geht das jetzt immer so weiter hier in Deutschland?
9: Davon muss man leider ausgehen, auch wenn die Reaktion der Bundesregierung natürlich genau das verhindern will. Und man sieht ja ein bisschen daran, dass sich der russische Präsident Putin genötigt gesehen hat, selbst zu reagieren, obwohl in Anführungszeichen nur zwei Fachminister die Attribuierung vorgenommen haben, dass man das sehr genau beobachtet. Ich glaube, das Signal, dass wir uns nicht alles gefallen lassen und dass wir jetzt auch sehr deutlich benennen können, wenn wir es können, wer da hinter den Taten steckt, ist wichtig als Signal an Russland. Aber wir müssen davon ausgehen, dass derartige Aktionen immer wieder stattfinden werden. Nicht nur bei uns in Deutschland, sondern das erleben wir überall in der Europäischen Union.
0: So, jetzt läuft der russische Angriffskrieg ja schon einige Jahre. Ist Deutschland denn auf diese Situation, sind wir darauf schon eingestellt, dass wir auch mehr und mehr im Fadenkreuz stehen von Russland?
9: Ja, es ist in den letzten Jahren sehr, sehr viel geschehen. Nur gleichzeitig gilt der alte Spruch, eine absolute Sicherheit ist nicht möglich. Also alleine die kritische Infrastruktur, die wir in Deutschland haben, was Stromleitungen, was Datenleitungen, was die Energieleitung, Gasleitung anbelangt, ist so umfangreich, dass man die nicht hundertprozentig schützen kann. Deswegen gibt es jetzt dieses, Sie haben es etwas angesprochen im Beitrag, Kritis-Dach-Gesetz, dass die Betreiber von kritischer Infrastruktur verpflichtet, Sicherheitsmaßnahmen zu ergreifen. Deswegen gibt es jetzt das gemeinsame Zentrum zur Abwehr hybrider Bedrohungen, wo unter dem Dach des Bundesamtes für Verfassungsschutz, die Landesämter für Verfassungsschutz, der Bundesnachrichtendienst, der militärische Abschirmdienst, die Bundeskriminalamt, Landeskriminalämter, Generalzolldirektion, Generalbundesanwalt, das Bundesamt für die Sicherheit in der Informationstechnologie zusammenarbeiten und ein gemeinsames Lagebild erstellen. Und so kann man ganz viele Elemente, die wir in den letzten Jahren zusammengefügt haben, aufführen. Nur verhindern wird man sowas nie.
0: Wenn ich da jetzt mal ganz kurz einhaken darf, beziehungsweise muss ich gar nicht, sind ja fertig. Sie haben gesagt, jetzt wird ein gemeinsames Lagebild erstellt. Ich habe gerade schon erwähnt, es ist jetzt mittlerweile 2026, 2024, 4,5 Jahre her. Ein bisschen spät, ne? Auch Sie wollten ja schon das Kritis-Dach-Gesetz auf den Weg bringen. Hat dann nicht mehr geklappt.
9: Ja. Na gut, da ist die Legislaturperiode eben vorzeitig geändert. Beim Kritis-Dach-Gesetz kann man aber eins ganz gut sehen, auch wenn jetzt wieder gefordert wird, was noch weiteres geschehen soll. Gleichzeitig klagen alle Unternehmen immer wieder über noch höhere Belastungen, über Anforderungen und über hohe Kosten. Und das ist sowohl beim Kritis-Dach-Gesetz wie auch bei dem Schwestergesetz für die digitale Infrastruktur, dem NIS-2-Umsetzungsgesetz, wie der schöne Name heißt, genau das Problem. Und deswegen gibt es da auch immer wieder Diskussionen. Nur auch dieses GATS, das Hybrid, hat einen gemeinsamen Vorgänger, das gemeinsame Extremismus- und Terrorismus-Abwehrzentrum, in dem viele der Dinge, die passiert sind oder die jetzt passieren, diesem GATS-Hybrid, auch schon vorher stattgefunden haben. Jetzt hat man es nochmal gebündelt und eben diese neue Form von Bedrohung auch explizit benannt und gesagt, so jetzt brauchen wir auch so ein gesondertes Zentrum. Aber Lagebilder werden natürlich ständig von den Behörden, von den Diensten, auch in den Ministerien oder im Bundeskanzleramt erstellt.
0: So, ich habe es gesagt, Sie waren der Kanzleramtsminister der Zeitenwende. Das heißt, Sie waren bestens vertraut mit allen Lagen, die es so gab, den sogenannten Lagen. Wie viel passiert da eigentlich unterschwellig? Mal als Bürger kriegt man ja wahrscheinlich es erst mit, wenn es knallt, beziehungsweise wenn irgendwo was brennt oder wirklich irgendwo was entdeckt wurde und die Polizei involviert ist. Ist das hier alles nur die Spitze des Eisbergs, die wir sehen?
9: Naja, es ist natürlich so, dass ganz viel auch in anderen europäischen Staaten passiert. Erinnern Sie sich an die Brandanschläge auf Warenlager, an Anschläge auf Munitionsfabriken oder Rüstungsbetriebe, auf die platzierten Bomben in Frachtflugzeugen, Drohneneinflüge in über Flughäfen, Raketenteile oder gar Raketen, die auf NATO-Territorium, nehmen Sie Polen oder Rumänien, gelandet sind. Und auch in Deutschland passieren natürlich jeden Tag Dinge. Also Sie haben erwähnt, die beiden Umspannwerke in Brandenburg und in Nordrhein-Westfalen. Und da ist dann immer die Schwierigkeit für die Behörden, erstmal rauszufinden, wer mag dahinter stecken.
0: Manchmal muss nicht immer Russland gewesen sein.
9: Es muss nicht immer Russland gewesen sein. Das hat der nordrhein-westfälische Innenminister Reul ja auch gesagt. Er sei sowohl fremdgelenkte Sabotage als auch Linksextremismus könne dahinter stehen. Tatsache, dass im Moment die Staatsanwaltschaft Köln ermittelt und nicht der Generalbundesanwalt, weist eben auch darauf hin, dass man noch nicht so weit ist zu sagen, okay, jetzt können wir genau sagen, was dahinter steckt. Das ist manchmal auch das Problem. Es gibt das Gefühl der Öffentlichkeit, man möchte jetzt sofort und unmittelbar etwas wissen. Das haben wir ja auch bei den Anschlägen jetzt oder den versuchten Drohnenattacken auf Leipzig gesehen. Und die Ermittler möchten natürlich gerne möglichst viel Zeit haben, um umfangreich ermitteln zu können, möglichst auch die Täter noch dingfest machen zu können in Deutschland, bevor sie ausreisen. Und das ist ein Spannungsverhältnis, das dann tatsächlich in diesen Lagen oder zwischen den Ministerinnen und Ministern und dem Bundeskanzler auch und den Diensten und dem Generalbundesanwalt, der die Ermittlungen führt, sehr intensiv diskutiert wird.
0: So, und jetzt sind sich die Ermittler sicher und dementsprechend auch die Bundesregierung. Russland steckt zumindest hinter dem Drohnenvorfall von Leipzig, wenn wir jetzt auf die Strafmaßnahmen schauen. Schließung des russischen Hauses in Berlin, was aber gar keine richtige Schließung ist, sondern nur eine Kündigung der Funktion als Kulturzentrum zum Juni nächsten Jahres. Hätte ja auch schon während der Ampelzeit vorher passieren können, kurz nach dem russischen Überfall. Dann die Schließung des Generalkonsulats und die Ankündigung, stärker gegen die sogenannte Schattenflotte vorzugehen. Ist das wirklich kraftvoll?
9: Ich finde ja, auch wenn natürlich von außen betrachtet man denkt, okay, das soll es nun gewesen sein. Aber wir sind zum einen ein Rechtsstaat. Das unterscheidet uns eben auch von Russland. Das heißt, zum Beispiel, was das russische Haus anbelangt, kann man da nicht mal einfach, weil einem etwas nicht passt, vorgehen. Dann gibt es immer wieder die Abwägung. Deswegen ist dieses Generalkonsulat in Köln, in Bonn, das letzte, das noch offen war von Russland. 4 haben wir im Mai 23 schon geschlossen. Auch offen geblieben, weil natürlich eine Gegenreaktion zu erwarten ist und man dann immer wieder abwägt, brauchen wir nicht auch in Russland, zum Beispiel in St. Petersburg, noch ein Generalkonsulat, das es ermöglicht, Visen auszustellen, sodass zum Beispiel Dissidenten aus dem Land rauskommen können. Oder bei dem Goethe-Institut, deren Schließung ja jetzt angekündigt ist, da geht es auch darum, dass man noch die wenigen verbleibenden Verbindungen nach Russland aufrechterhält und Leute die Möglichkeit gibt, auch ein bisschen aus dieser Diktatur auszubrechen. Also diese Abwägung gibt es immer. Und ich glaube schon, dass das, was man jetzt gemacht hat, im Rahmen dessen ist, was sinnvoll ist. Und nochmal, dass Putin selber darauf reagiert, zeigt ja schon, dass das Signal auch angekommen ist, auch international. Wenn Sie sich die Pressereaktion angucken, ist das schon verstanden. Das ist schon ein besonderer Schritt. Das soll man auch nicht kleinreden, dass die Bundesregierung jetzt Russland so klar attribuiert.
0: Russlands hybrider Krieg, ich sage es jetzt trotzdem nochmal, das Wort, auch wenn Sie es nicht mögen, gegen die EU und Deutschland, dazu der SPD-Politiker Wolfgang Schmidt, Kanzleramtschef, und der Olaf Scholz während der Ampel. Herr Schmidt, vielen Dank für das Gespräch.
9: Ich danke Ihnen.

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0: Sieben Uhr, die Nachrichten. Der Didakta-Verband warnt davor, die geplante bessere Sprachförderung in Kitas durch Abstriche bei der Personalausstattung zu gefährden. Geschäftsführer Brandenburg teilte mit, jede Rolle rückwärts bei der Personalausstattung verwässere das Vorhaben und schwäche die dringend nötige Sprachförderung. Kinder könnten nicht besser Sprache lernen, wenn ihre Kitas die dafür nötigen Fachkräfte nicht finanzieren könnten. Brandenburg forderte deshalb verbindlich verankerte Aufgabenbereiche für die Personalberechnung. Die sinkenden Geburtenzahlen sollten genutzt werden, um flächendeckend zu guten Betreuungsquoten zu kommen. Der Verband reagierte damit auf den Kabinettsbeschluss zum Kita-Gesetz. Künftig soll etwa mit Sprachtests überprüft werden, wann Kinder bestimmte Frühförderungen benötigen. Einem Bericht des Paritätischen Gesamtverbands zufolge sehen sich trotz zurückgehender Kinderzahlen viele Kitas wegen fehlenden Personals nach wie vor am Limit. Wenige Tage vor der Landtagswahl reist Bundeskanzler Merz erneut für einen Wahlkampftermin nach Sachsen-Anhalt. In Leuna besucht er ein Chemiewerk und beteiligt sich an einer Gesprächsrunde mit Ministerpräsident und CDU-Spitzenkandidat Schulze. Merz war zu Wochenbeginn in den Wahlkampf eingestiegen. In Quedlinburg im Harz hatte er vor den Folgen einer möglichen Alleinregierung der AfD gewarnt. Zuvor war Merz in Mecklenburg-Vorpommern. In Kühlungsborn an der Ostseeküste wurde er von Passanten ausgepfiffen und beschimpft. In Sachsen-Anhalt wird am Sonntag ein neuer Landtag gewählt, in Mecklenburg-Vorpommern am 20. September. Nach den jüngsten mutmaßlichen Sabotageakten wird über bessere Schutzmaßnahmen für kritische Infrastruktur diskutiert. Die Gesellschaft müsse sich darüber einigen, was die Betreiber solcher Anlagen dürften, sagte Nordrhein-Westfalens Innenminister Reul, CDU, im ZDF. Es gehe dabei etwa um Fragen nach Videoanlagen oder einer eigenen Drohnenabwehr. Der Bundesverband der Energie- und Wasserwirtschaft verlangte in dem Zusammenhang Anpassungen der Datenschutzbestimmungen, sodass öffentliche Bereiche rund um die Anlagen rechtssicher überwacht werden können. Hessens Innenminister Poseck, ebenfalls CDU, betonte, zwar fahre die Polizei an sensiblen Einrichtungen nun verstärkt Streife, Betreiber kritischer Infrastruktur, wozu etwa Energie, Wasser, Ernährung und Verkehr gehörten, seien aber für die Sicherung ihres Geländes generell selbst verantwortlich. Ähnlich äußerte sich die Deutsche Polizeigewerkschaft. Es fehle nicht an technischen Möglichkeiten, sondern an konsequenten Investitionen, sagte der Bundesvorsitzende Tegatz. Die EU-Kommission in Brüssel hatte betont, sie werde jedes Mitgliedsland dabei unterstützen, seine alltägliche Infrastruktur zu schützen. Russland wird nach Aussage von Außenminister Lavrov die Goethe-Institute schließen. Es handele sich um eine Reaktion auf die angekündigten deutschen Sanktionen gegen das russische Haus in Berlin, sagte der Minister laut Nachrichtenagentur Interfax. Nach Angaben des Goethe-Instituts gibt es neben der Hauptstelle in Moskau weitere Kultureinrichtungen in St. Petersburg und Jekaterinburg. Die Schließung des russischen Hauses war eine von mehreren Maßnahmen der Bundesregierung gegen Moskau, das nach Überzeugung Berlins für den versuchten Anschlag mit Sprengstoffdrohnen am Flughafen Leipzig-Halle verantwortlich ist. Der Kreml weist die Vorwürfe zurück. In Venedig haben gestern Abend die 83. Filmfestspiele begonnen. Bei der Eröffnungsfeier wurde der amerikanische Schauspieler George Clooney mit dem Goldenen Löwen für sein Lebenswerk ausgezeichnet. Seine Schauspielkollegin Laura Dern würdigte ihn in ihrer Laudatio als herausragenden Filmemacher und Aktivisten, dessen Einsatz für andere sein gesamtes Werk geprägt habe. Im Fußball-DFB-Pokal hat der FC Bayern München mit 4:1 beim Zweitligisten VfL Osnabrück gewonnen. Damit haben erstmals seit 18 Jahren alle 18 Erstligisten die erste Hauptrunde des Wettbewerbs überstanden. Das Wetter. In der Nordhälfte gelegentlich Schauer, in der Südhälfte meist sonnig, Höchstwerte 19 bis 29 Grad. Morgen im Norden gebietsweise Schauer und Gewitter, im Süden vielfach heiter, 18 bis 32 Grad. Und die weiteren Aussichten: am Samstag im Norden heiter bis wolkig, im Süden nachlassende Niederschläge, 18 bis 29 Grad. Das waren die Nachrichten.
7: 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Vielfach kommentiert werden auch heute der Russland zugeschriebene Drohnenanschlag am Flughafen Leipzig-Halle und die Sanktionen der Bundesregierung gegen Moskau. Thema ist außerdem der Parteiaustritt von drei BSW-Abgeordneten in Thüringen. Zunächst geht es aber um die Reform der Einkommensteuer, die gestern vom Bundeskabinett beschlossen wurde. Die Frankfurter Allgemeine Zeitung notiert: Die Steuerreform verdient diesen Namen nicht. Das genannte Entlastungsvolumen bleibt mit 10 Milliarden Euro überschaubar. Noch dazu soll es erst stufenweise bis 2028 erreicht werden. Familien mit niedrigen Einkommen können zwar tatsächlich auf eine spürbar geringere Steuerlast hoffen, diese Entlastung wird jedoch durch steigende Sozialbeiträge konterkariert. Dass nicht einmal die Inflation im Steuertarif ausgeglichen wird, ist ein weiteres Ärgernis. Der Fehler war bereits im Koalitionsvertrag angelegt, meint die Neue Osnabrücker Zeitung. Dort hatten Union und SPD sich auf den Satz verständigt, man wolle kleine und mittlere Einkommen steuerlich entlasten. Wie sie das machen wollen, haben sie aber nicht verhandelt. Zwischenzeitlich hatte Friedrich Merz erklärt, dass Entlastungen erst dann möglich würden, wenn die Wirtschaft wieder wächst. Und nun fällt die Reform so klein aus wie das Mini-Wachstum, das seit einigen Wochen etwas Hoffnung auf eine Trendwende macht. Von einer großen Steuerreform, wie sie nötig wäre, um das System gerechter und leistungsorientierter zu machen, ist wenig übrig geblieben, kritisiert die Neue Osnabrücker Zeitung. Überraschend ist das nicht, betont die Lausitzer Rundschau aus Cottbus. Die Spielräume im Haushalt für eine größere Entlastung fehlen, auch weil teure Wahlkampfversprechen wie die Ausweitung der Mütterrente und die reduzierte Gastrosteuer umgesetzt wurden und 10 Milliarden Euro im Jahr kosten. Genauso viel wie die Klingbeilsche Steuerentlastung für alle Bürgerinnen und Bürger zusammen. Die Nürnberger Nachrichten wundern sich über die Kritik aus dem Bundeswirtschaftsministerium an dem Gesetz. Man kann, ja muss, diese Steuerreform als mutlos kritisieren. Dass dies aber innerhalb der Regierung geschieht, dass sich Teile der Koalition öffentlich abwenden von gemeinsamen Beschlüssen, das muss man erst mal schaffen. Wirtschaftsministerin Reiche hätte ja auch sagen können, das ist immerhin ein Anfang, mehr war nicht drin, aber wir haben uns geeinigt. So aber sorgt diese Regierung selbst nach Kräften für ihren miesen Ruf. Die Taz ist der Meinung, die CDU, allen voran Wirtschaftsministerin Katharina Reiche, ist vor allem empört, weil Klingbeil gut verdienende Menschen nicht stärker entlastet. Heul nicht, Katharina, mag man ihr zurufen, denn erstens gibt die CDU keine Antworten, wie sie das finanzieren will, und zweitens widersetzt sie sich allen Vorschlägen, die Menschen ganz praktisch Luft verschaffen könnten, etwa einer Entlastung bei den Energiepreisen. Die Rheinische Post sieht es ähnlich. Ohne Gegenfinanzierungsvorschläge verhält sich die Union unehrlich. Für eine größere Nettoentlastung von 20, 30 oder gar 40 Milliarden Euro, die wirklich Wachstum und Investitionen hätte stimulieren können, fehlt der Regierung schlicht das Geld. Schon ohne Steuerreform gelingt Klingbeil ein ausgeglichener Bundeshaushalt nur mit großen Anstrengungen, hoher Neuverschuldung und schädlichen Kürzungen, erinnert die Rheinische Post aus Düsseldorf. Die Welt bilanziert, die SPD-Spitze kann für sich zumindest einen Teilsieg verbuchen. Es profitieren Familien sowie kleine und mittlere Einkommen, wenn auch in geringem Maße, als allgemein erwartet. Gleichzeitig müssen sehr hohe Einkommen künftig stärker beitragen. Die Union kann sich höchstens gut schreiben, dass sie eine Erhöhung des regulären Spitzensteuersatzes verhindert hat. Und damit nach Thüringen, wo drei Abgeordnete des BSW ihren Rücktritt aus Fraktion und Partei bekannt gegeben haben. Die Thüringer Allgemeine aus Erfurt hält fest, die Partei ist am Boden und droht, die Regierungskoalition gleich mit sich zu reißen. Denn ohne die Stimmen von Stefan Vogawa, der Korfmeister und Roberto Kobelt wird aus der bisherigen Pattsituation im Thüringer Landtag endgültig eine de facto Minderheitsregierung. Das heißt konkret, CDU, BSW und SPD müssen sich jetzt ihre Mehrheiten noch mühsamer organisieren und sind dabei, so will es der Koalitionsvertrag, auf die Linken angewiesen. Der Wiesbadener Kurier bemerkt, die Kernschmelze beim BSW in Thüringen strahlt über Thüringen hinaus. Sie treibt CDU-Ministerpräsident Vogt weiter in die Arme der Linkspartei, ohne die es im Landtag keine Mehrheiten jenseits der AfD gibt. Die Linke wird die Rechnung dafür präsentieren. Wenige Tage vor der Landtagswahl in Sachsen-Anhalt ist das Wasser auf die Mühlen aller, die dem Schwur der CDU misstrauen, mit der Linken keine Geschäfte zu machen. Und in Thüringen, dort ist Björn Höcke, der Erfurter Staatskanzlei, wieder ein bisschen näher gekommen. Die Frankfurter Rundschau nimmt BSW-Gründerin Wagenknecht in den Blick und konstatiert, ihr Experiment, eine sozialpolitisch linke und innen- wie migrationspolitisch rechte Partei in Deutschland zu etablieren, muss für gescheitert erklärt werden. Es ist zerschellt an der Egozentrik der Gründerin und ursprünglichen Namensgeberin des BSW und nicht zuletzt an ihrer Verharmlosung der extrem rechten AfD. Themenwechsel. Russland hat den Geschäftsträger der deutschen Botschaft in Moskau einbestellt, als Reaktion auf Berlins Sanktionen nach dem versuchten Anschlag auf den Flughafen Leipzig-Halle. Die Märkische Oder-Zeitung kommentiert, das deutsch-europäische Verhältnis zu Russland ähnelt aktuell einer besonders hässlichen Matrioschka, also jener Holzpuppe, in der sich viele weitere Puppen befinden. Wann immer man eine Problemdimension antippt, tritt eine neue zum Vorschein. Für Deutschland geht es gegenüber Russland jetzt um Selbstbehauptung, die ist ohne Selbstachtung nicht möglich. Besonnenheit ist gut, darf aber nicht mit fehlender Entschlossenheit verwechselt werden. Putin testet aus, wie weit er gehen kann, ist die Märkische Oder-Zeitung überzeugt, die in Frankfurt an der Oder erscheint. Dieser Schattenkrieg entscheidet sich in deutschen Wohnzimmern, titelt die Süddeutsche Zeitung. Putins kurzfristiges Ziel besteht darin, die Unterstützung für die Ukraine zu untergraben. Langfristig zielt Putin auf Deutschland als demokratische Führungsmacht in Europa. In seinem hybriden Krieg ist nicht Sprengstoff die mächtigste Waffe, sondern die größtmögliche Verunsicherung. Wenn ein Teil der Bevölkerung Putin für glaubwürdiger hält als die eigene Regierung, perfekt. Wenn ein anderer Teil Angst bekommt wegen der russischen Bedrohung, ebenfalls. Alle Drohnenabwehr nützt nichts, wenn es Friedrich Merz und seiner Regierung nicht gelingt, den Menschen das Ausmaß der Bedrohung klarzumachen, ohne sie in Panik zu versetzen. Der Kanzler muss sich in dem Feld beweisen, auf dem er bisher wenig Geschick zeigte, der Kommunikation, schreibt die SZ. Der Tagesspiegel sieht es ähnlich und macht ein Gedankenspiel. Mal angenommen, Deutschland würde sich der Erpressung beugen. Keine hybriden Angriffe mehr, sofern die Ukraine-Hilfe gestoppt wird. Wie wäre die Aussicht auf verlässlichen Frieden? Putin hat viel weitergehende Ziele als die Ukraine. Er möchte den sowjetischen Machtbereich wiederherstellen. Dazu gehören die baltischen Staaten, darunter Litauen, wo die Bundeswehr die NATO-Schutztruppe führt. Putin hat so gut wie jede Absprache gebrochen. Warum sollte er sich an diese halten, sobald er die Ukraine unter Kontrolle hat? Putin lässt sich nur durch entschlossene Gegenwehr stoppen. Die Eskalation wird er erst beenden, wenn er zur Einsicht kommt, dass sie ihm mehr schadet als nutzt. Dafür muss Deutschland seine Infrastruktur besser gegen hybride Angriffe schützen und der Ukraine Nicht weniger, sondern mehr Hilfe leisten, fordert der Tagesspiegel aus Berlin. Mit dieser Stimme endet die Presseschau. Redaktion Florian Bartz, Sprecherin war Katja Franke.
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8: Mit Philipp May, schönen guten Morgen. Endlich eine Steuerreform. Das war das Versprechen von Schwarz-Rot mit Amtsantritt. Herausgekommen ist aber eher ein Reformchen, sagen viele Kritiker, das gestern verabschiedet wurde vom Kabinett, weil leere Kassen. Und schon wieder gibt's Streit. Die CDU-Wirtschaftsministerin ätzt gegen den SPD-Finanzminister und der ätzt zurück. Was kann da noch gehen? Sprechen wir gleich drüber mit dem Unionsfinanzexperten im Bundestag, Fritz Günzler. Außerdem in dieser Stunde, die UN hält die Erreichung des 1,5-Grad-Ziels offiziell für nicht mehr erreichbar. Welche Konsequenzen das für den Kampf gegen den Klimawandel hat, auch darüber sprechen wir gleich. Und wir berichten über einen Verdacht, der in Nordrhein-Westfalen seit Wochen die Gemüter erhitzt. Hat die Stadt Köln ausreisepflichtige, straffällige Migranten bewusst nicht abgeschoben.

0: Also kaum sind die von den Klausuren Kabinett und Regierungsmitgliedern gelaufen, da die Reihen in der Koalition eigentlich schließen sollten. Da zieht neuer Streit auf zwischen Union und SPD. Das Bundeskabinett hat zwar gestern die geplante Einkommensteuerreform auf den Weg gebracht. Das hielt Wirtschaftsministerin Katharina Reiche von der CDU aber nicht davon ab, im Vorfeld die Pläne des Finanzministers Lars Klingbeil in aller Deutlichkeit zu kritisieren. Über Zoff und Zahlen mehr von Frank Kapellan.
1: Vielleicht hätte Lars Klingbeil der Wirtschaftsministerin gestern gerne persönlich die Meinung gesagt, der defekte Regierungsflieger hat es verhindert. Und so macht der Finanzminister nach dem G20-Treffen in South Carolina in den USA via Deutschlandfunk seinem Ärger Luft. Dass Katharina Reiche in einem Brief erklärt, die Steuerreform zwar mitzutragen, aber eigentlich nicht gut zu finden, hält der Sozialdemokrat für offenbar ziemlich daneben.
2: Ich halte es erstmal für nicht sinnvoll und das muss ja auch Katharina Reiche erklären, wie sie einen solchen Brief schreibt und trotzdem zustimmt. Also das versteht ja auch niemand in diesem Land. Das ist ja auch eine deutliche Kritik am eigenen Bundeskanzler.
1: Der ja der Einkommensteuerreform zugestimmt und gerade erst zum x-ten Mal die Einigkeit seiner Regierung beschworen hat. Eine Steilvorlage für den SPD-Chef.
2: Was für ein Eindruck entsteht denn im Land, wenn die eigenen Minister das Handeln der Regierung in Frage stellen.
1: Das allerdings hat auf anderem Feld auch Bärbel Baas getan, die SPD-Co-Chefin und Arbeitsministerin, die die Krankschreibung vom ersten Tag an in Frage stellt. Und so steckt der Kanzler wieder mal im Dilemma.
3: Wir müssen gemeinsam diesen weit verbreiteten Missmut abschütteln.
1: Hat er gefordert, nur wie soll das gelingen, wenn seine Regierung immer wieder Beschlossenes in Frage stellt? Die Wirtschaftsministerin ist ihm schon häufiger in die Parade gefahren. Merz hat das öffentlich beklagt. Diesmal aber hat sie sogar einen Punkt, meint der Wirtschaftswissenschaftler Jürgen Rocholl. Wenn die Christdemokratin moniert, dass Lohnerhöhungen an der Grenze zum nächsten Steuertarif gleich wieder aufgezehrt werden, dann könne er das nachvollziehen, so der Vorsitzende des Wissenschaftlichen Beirates des Finanzministeriums.
4: Ja, diese Kritik ist nachvollziehbar, denn es war in den vergangenen Jahren in der Regel so, dass man genau diese kalte Progression ausgeglichen hat. Das ist in diesem Jahr nicht der Fall. Zeigt aber auch wieder, wie eng die Haushaltsspielräume in diesem Jahr überhaupt sind.
1: Lars Klingbeil bleibt dabei. Mehr war nicht drin. Unter dem Strich stünde ein Plus von 600 Euro für eine Familie mit zwei Kindern. Die gesamte Entlastung übertrage ab 2028 rund 10 Milliarden Euro. Das steuerfreie Existenzminimum wird auf 12.900 Euro angehoben. Die Reichensteuer mit 45% greift schon ab 250.000 Euro. Eine sogenannte Superreichensteuer mit 47% ab 280.000 Euro Jahreseinkommen. Der Sozialdemokrat wollte eigentlich eine weitaus größere Entlastung. Das aber hätte vorausgesetzt,
2: dass die Union bereit ist, auch zum Beispiel bei der Erbschaftssteuer oder bei der Steuer eben für reiche Menschen, dass man da mehr macht. Das wäre die Grundvoraussetzung gewesen. Wir können nicht die Haushaltslöcher größer machen.
1: Nur der Bundestag könnte nun im Gesetzgebungsverfahren noch mehr rausholen. Dann müsse aber auch klar sein, woher das Geld kommen soll, meint der Finanzminister mit einem hörbaren Schmunzeln.
5: Ich drücke allen die Daumen, dass man dann noch mehr Geld findet, das dann für weitere Entlastung, gerade für kleine und mittlere Einkommen, zur Verfügung steht. Das werden wir positiv aus dem Finanzministerium begleiten.
0: Lars Klingbeil im Beitrag von Frank Kapellan aus dem Hauptstadtstudio. Und dann können wir das Ganze ja im Sinne des konstruktiven Journalismus direkt mitbegleiten und Vorschläge aufnehmen. Am Telefon ist jetzt Fritz Günzler, finanzpolitischer Sprecher der Union im Bundestag. Guten Morgen, Herr Günzler.
6: Guten Morgen, Herr May.
0: Sind Sie auch so unzufrieden mit der Einkommensteuerreform wie Frau Reiche?
6: Also ich hätte mir mehr vorstellen können. Ich bin aber erstmal froh, dass wir hier diesen wichtigen Schritt in die richtige Richtung gehen. Wie in Ihrem Beitrag gesagt, entlasten wir die Bürgerinnen und Bürger um 10 Milliarden in der Spitze bis 2028, insbesondere Familien durch die Erhöhung des Kinderfreibetrages, das Kindergeld, Arbeitnehmerinnen und Arbeitnehmer durch die Erhöhung des Werbungskostenpauschbetrages um immerhin 200 Euro. Also da sind gute Dinge drin, die in die richtige Richtung gehen. Aber wenn man Wachstumsimpulse setzen will, wenn man möchte, dass Arbeitnehmerinnen und Arbeitnehmer mehr von dem haben, was sie auch mehr bekommen, dann müssen wir vielleicht noch mal rangehen und uns das Thema der kalten Progression anschauen, das auch angesprochen wurde. Seit 2015 wird die kalte Progression ausgeglichen. Das ist ja das, was ich an mehr Steuern zahle, weil ich inflationsbedingt höheres Gehalt bekomme. Und da müssen wir rangehen. Und Ich finde schon besonders, dass der Bundesfinanzminister immer auf uns jetzt verweist. Er ist für den Haushalt verantwortlich. Und dass er Steuersenkungen mit Steuererhöhungen finanzieren will, halte ich auch nicht für den richtigen Weg. Auch Volkswirtschaft sowieso nicht. Insbesondere ist die Erbschaftssteuer eine Ländersteuer, hat gar nichts mit dem Bund zu tun. Ich glaube, der Bundesfinanzminister muss die Prioritäten in seinem Haushalt, was die Ausgaben angeht, mal neu sortieren. Und beim Haushalt von über 600 Milliarden brauchen wir 8 Milliarden für den Ausgleich der kalten Progression. Und da werden wir uns im parlamentarischen Verfahren ranmachen, wenn der Bundesfinanzminister nicht bereit ist, dort weitere Beträge zu suchen.
0: Ja, aber es hindert Sie ja niemand dran, auch Sparvorschläge zu machen. Was ja auch interessant ist, die Wirtschaftsministerin hat auch den Finanzminister kritisiert. Aber wo das Geld eben herkommen soll, kam von ihr kein Wort. Was ist denn so eine Kritik wert?
6: Also es gibt ja mehrere Vorschläge, auch aus der Wissenschaft, was wir alles machen sollen. Aber es ist klar, jede echte Tarifreform, die wir machen würden, wird mit erheblichen Mindereinnahmen einhergehen. Und haushaltspolitisch sind die Spielräume eng. Deshalb muss man daran gehen, wenn man das seriös vorschlägt. Ich finde gut, dass die Bundeswirtschaftsministerin nochmal klar gemacht hat, was das Kernanliegen dieser Koalition ist. Wir wollen auch durch das Steuerrecht Deutschland wieder wettbewerbsfähiger machen. Wir wollen, dass Innovation gefördert wird, dass der Standort Deutschland gestärkt wird. Das tun wir mit diesem Gesetzentwurf nicht. Da muss noch mehr kommen. Und dann werden wir, und das ist jedenfalls mein Anspruch, uns den Haushalt angucken und sehen, ob es nicht doch Spielräume gibt, die man nutzen kann. Ich weiß, dass im Vorfeld dieser Vereinbarung, die ja zu diesem Gesetzentwurf geführt hat, diese Gespräche stattgefunden haben. Und ich muss ganz offen sagen, die SPD war nicht die Partei oder die Fraktion, die kräftig dabei war, mal zu akzeptieren, dass wir im Haushalt Prioritäten setzen müssen.
0: Aber ich habe immer noch nicht verstanden, wo Sie denn jetzt ganz konkret einsparen wollen. Weil Sie haben es gesagt, die Kassenlage ist so, wie es ist. Lars Klingbeil hat die Unionsabgeordneten zu Sparvorschlägen aufgerufen für mehr Entlastung bei der Steuer, weil Wachstum, das möchte er auch. Also wo gehen Sie ran?
6: Wir werden uns den ganzen Haushalt ansehen und entschuldigen Sie, dass ich Ihnen heute Morgen noch nicht genau sage, wo wir Vorschläge sehen, wo wir Einsparvolumina sehen, weil das wird natürlich wieder zu dieser Debatte führen, dass jeder seinen Haushaltstopf verteidigt. Ich kann Ihnen sagen, dass wir in internen Gesprächen sind mit den zuständigen Arbeitsgruppen, mit den zuständigen Sprechern in diesen Bereichen. Und wir werden wirklich alles nochmal auf den Prüfstand stellen, um zu schauen, ob nicht das, was wir seit mehr als einem Jahrzehnt machen, nicht auch mindestens erfolgen kann. Und eigentlich bräuchte Deutschland eine komplette Tarifreform in der Einkommensteuer, die weit über den Ausgleich der kalten Progression hinausgehen würde. Aber das ist dann noch ein weiterer Schritt.
0: Das hört sich jetzt mit Verlaub sehr wolkig an, was Sie sagen. Also es wird jetzt schon so lange über diese Steuerreform gerungen. Sie sind Finanzpolitiker. Sie müssen doch zumindest eine Idee haben, wo sich Milliardenbeträge, um die es gehen würde. Ich glaube, wenn man die kalte Progression vollständig ausgleichen würde, dann bräuchte man 5 bis 6 Milliarden Euro mindestens zusätzlich. Sie müssen ja eine Idee haben, wo diese 5 bis 6 Millionen Euro herkommen sollen.
6: Ja, Milliarden. Milliarden Euro.
0: Milliarden, entschuldigen, klar.
6: Wir haben natürlich Ideen, aber ich bitte wirklich um Verständnis, dass ich die Ideen heute Morgen hier nicht kundtue, weil wir müssen auch intern darüber sprechen, weil die Dinge, die im Bundeshaushalt stehen, sind ja teilweise oder meistens auch mit gutem Grund da reingekommen. Und wir müssen Leuten was wegnehmen oder im Haushalt manche Dinge nicht mehr leisten können. Und von daher, diese Anstrengung ist ja anscheinend vor dem Koalitionsausschuss Anfang Juli schon bei den Spitzen der Fraktionen vorgenommen worden. Und man sieht, man hat kein Ergebnis erzielt, außer den hilflosen Versuch des Bundesfinanzministers, einfach nur wieder Steuern zu erhöhen. Nein, wir müssen an die Ausgabenseite ran. Und ich verstehe Ihren Wunsch, jetzt genau zu wissen, welche Haushaltsstelle betroffen ist oder welche Subvention oder Finanzhilfe, die ja erheblich gewachsen sind in den letzten 10 Jahren, betroffen ist. Wir werden alles uns angucken, es wird alles auf den Prüfstand kommen, weil wir fest davon überzeugt sind, dass es richtig ist, den Menschen mehr Geld zu lassen, anstatt es vorher einzusammeln, das Geld, um dann wieder zu verteilen über Fördertöpfe und andere Dinge. Wir wollen einen Impuls setzen, dass sich Arbeit wieder lohnt und mehr Arbeit noch mehr lohnt. Und deshalb ist es so wichtig, da jetzt ranzugehen und jetzt nicht irgendwelche Dinge auf den Jahrmarkt zu setzen und die dann zerredet werden. Und ich komme dann gerne wieder, wenn wir die Dinge auch...
0: Da nagel ich Sie drauf fest,
6: Herr Mai, immer.
0: So, aber wenn Finanzhilfen, das ist ja nichts anderes als Subvention, ne? Subventionsabbau, das ist ja eigentlich immer das Erste, was die Opposition fordert, was auch die Union fordert, mehr Streichung von Subventionen. Und jetzt ist aber das Erste, was beispielsweise die Union gemacht hat, als sie aus der Opposition wieder in die Regierung gekommen ist. Sie hat die von der Ampel eingeführte Streichung des Agrardieselzuschusses, eine Subvention, wieder eingeführt. Nicht zu vergessen die ermäßigte Steuer für das Gastgewerbe, die sogenannte Gastrosteuer. Damit allein hätten sie schon den Ausgleich der kalten Progression für alle gegenfinanziert.
6: Ich nenne jetzt einige Punkte. Ja, aber ich muss Ihnen ganz ehrlich sagen, wenn
0: das sind große Posten im Haushalt.
6: Ja, aber was nützen uns die gastronomischen Betriebe, wenn sie nicht mehr öffnen können?
0: Ja.
6: Und ich muss Ihnen ganz ehrlich sagen, ich bin auf Sommertour in meinem Wahlkreis unterwegs gewesen, wie viele Kolleginnen und Kollegen auch die sitzungsfreie Zeit nutzen. Und ich bin froh, dass ich in vielen ländlichen Räumen überhaupt noch Gastwirtschaften vorgefunden habe. Und denen steht das Wasser bis zum Hals. Und da konnten wir als Politik helfen. Und ich muss Ihnen ganz ehrlich sagen, das ist jetzt sehr weit gegriffen. Diese gastronomischen Betriebe sind auch ein Lernort für Demokratie. Gerade das, was wir jetzt überall sehen. Also von daher.
0: Aber es gibt ja immer gute Gründe für jede Subvention. Ja, volkswirtschaftlich, also Ökonomen stellen das dann trotzdem immer in Frage zurecht.
6: Ja, es ist bei Ökonomen ist es wie mit den Juristen, nicht? Sie finden immer jemanden, der die andere Richtung sagt. Aber
0: alle berufen sich gerne drauf, Politiker, ja, Sie auch.
6: Natürlich. Ja, jeder hat seinen Ökonom. Ja. Nein, aber jetzt mal ganz ernsthaft. Ich glaube, dass wir uns alles ansehen müssen. Und ich glaube auch, dass wir, als wir gestartet sind in der Koalition, in unserem ersten Sondierungspapier schon zu viele Festlegungen hatten. Ich will die jetzt nicht alle einzeln nennen, die uns jetzt Spielräume genommen haben. Jetzt hätte man alles machen können, wenn man es dann nochmal gewogen hätte. Aber hätte Fahrradkette. Wir müssen mit der jetzigen Situation auskommen. Wir müssen uns den Haushalt angucken. Wir haben ein Rekordvolumen von über 600 Milliarden Euro. Wir haben Rekordsteuereinnahmen in naher Zukunft bei über 1 Billion. Das ist fast eine Verdoppelung in den letzten 20 Jahren. So, und jetzt müssen wir mal versuchen, wie die schwäbische Hausfrau, wie Kanzlerin Merkel immer sagte, mit dem Geld auszukommen. Die Herausforderungen sind groß.
0: Hat sie auch nicht so gut.
6: Ja, die Herausforderungen sind riesig. Auch unter Merkel-Schäuble hatten wir noch eine schwarze Null und Rücklagen gebildet. Davon sind wir weit entfernt. Haben aber manche Dinge.
0: Aber eine andere Wirtschaft auch, ne?
6: Ja, und haben Dinge nicht gemacht, die wir jetzt nachholen müssen in der Infrastruktur. Das sage ich ja sehr selbstkritisch. Aber wir müssen wirklich mal gemeinsam an den Haushalt rangehen. Und ich spüre ja, was die kalte Progression angeht, dass auch in Reihen der SPD, der Spitzenkandidat in Sachsen-Anhalt hat es jetzt geäußert, ich höre es von ersten Finanzpolitikern, die sagen, es kann ja nicht sein, selbst der Bundesvorsitzende Jusos sagt, wir müssen es ausgleichen. Also von daher ist es doch aller Arbeit wert, sich Kleinstarbeit wert, im Haushalt die Dinge sich mal anzuschauen.
0: Herr Günzler, ich habe eine wichtige Frage noch. Es ist ja klar, dass es da Unterschiede zwischen Union und SPD gibt, wäre ja auch schlimm, wenn nicht. Aber eine andere Frage ist ja der Stil. Der Kanzler, Ihr Kanzler, Friedrich Merz, steht da vor einer Woche in Neu-Hardenberg und beschwört Harmonie und sagt, das größte Problem ist, wir haben es gehört, Missmut. Dann beschließt sein Kabinett aus Union und SPD zusammen eine Steuerreform. Und das Erste, was die Wirtschaftsministerin aus dem Kabinett macht, ist Missmut äußern. Und dann sorgt sie auch noch dafür, dass das Ganze an die Öffentlichkeit kommt. Ist es in der Union mittlerweile vollkommen egal, was Friedrich Merz will?
6: Erstmal würde ich in Zweifel ziehen, dass die Ministerin, Wirtschaftsministerin dafür gesorgt hat, dass das an die Öffentlichkeit gekommen ist. Es könnten auch andere gewesen sein. Also Briefe haben einen Absender und einen Empfänger.
0: Ja, also stimmt. Von daher, hat sie bestimmt nicht gewollt, dass das an die Öffentlichkeit kommt.
6: Ich könnte auch sein, dass das jemand, aber das ist ja auch egal. Aber es ist schlimm genug, dass der Streit rauskommt. Ich finde es richtig, dass die Wirtschaftsministerin inhaltliche Punkte setzt, die auch wichtig sind. Mhm. Ich unterstreiche inhaltlich jeden Punkt in diesem Schreiben, aber das muss intern geäußert werden und da muss interne Ressortabstimmung mehr gemacht werden und dafür ist das Kabinett da, dafür sind Klausurtagungen da. Das ist die Erwartung der Bevölkerung und ich glaube auch die Erwartung des Bundestages und der Fraktionsmitglieder.
0: Fritz Günzler, CDU-Finanzpolitiker. Ich nehme Sie beim Wort und sage deswegen danke für das Gespräch und bis zum nächsten Mal.
6: Vielen Dank, Herr May.
0: Wenn wir mehr wissen.
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8: 7.30 Uhr die Nachrichten. Die deutschen Goethe-Institute in Russland werden geschlossen. Dies kündigte der russische Außenminister Lavrov an. Er erklärte in Moskau, mit der Maßnahme reagiere man auf das angekündigte Ende für das russische Haus in Berlin. Das Goethe-Institut betreibt neben seiner Hauptstelle in Moskau weitere Kultureinrichtungen in St. Petersburg und Jekaterinburg. Die Schließung des Kulturzentrums Russisches Haus war eine von mehreren deutschen Maßnahmen gegen Russland. Die Bundesregierung macht Moskau für den versuchten Anschlag mit Drohnen am Flughafen Leipzig-Halle verantwortlich. Nach Recherchen von NDR, WDR und Süddeutscher Zeitung wurden inzwischen zwei Tatbeteiligte des Anschlagsversuchs identifiziert. Es soll sich um einen gebürtigen Russen mit lettischem Pass sowie um einen Mann aus Belarus mit russischem Pass handeln. Der Kreml bestreitet eine Verantwortung für den Anschlag. Nach den jüngsten mutmaßlichen Sabotageakten mehren sich die Forderungen nach besseren Schutzmaßnahmen für kritische Infrastruktur. Nordrhein-Westfalens Innenminister Reul sagte im ZDF, die Gesellschaft müsse sich darüber einigen, was die Betreiber solcher Anlagen dürften. Es gehe dabei etwa um Fragen nach Videoanlagen oder einer eigenen Drohnenabwehr. Der Bundesverband der Energie- und Wasserwirtschaft verlangte eine Anpassung der Datenschutzbestimmungen, damit öffentliche Bereiche rund um solche Anlagen rechtssicher überwacht werden können. Hessens Innenminister Poseck betonte,

0: UNO, WMO, erklärte, es drohten Überschwemmungen, Dürren und extreme Hitze. In den kommenden Monaten könne es erhebliche Schwankungen der Niederschlags- und Temperaturmuster geben, hieß es in Genf. Deshalb seien die Frühwarnsysteme verstärkt worden wie nie zuvor in der 50-jährigen Geschichte der Organisation. WMO-Generalsekretärin Saulo sagte, das Ereignis habe das Potenzial, Gesellschaften und Volkswirtschaften auf der ganzen Welt einen massiven Schlag zu versetzen. UNO-Generalsekretär Guterres erklärte, es gelte, einen Wettlauf mit den wachsenden Risiken zu gewinnen. Ein El Niño tritt typischerweise alle 2 bis 7 Jahre im Zusammenhang mit einer Erwärmung der Meeresoberfläche im Pazifik auf und sorgt für Störungen von globalen Wettermustern. Der Didakta-Verband warnt davor, die geplante bessere Sprachförderung in Kitas durch Abstriche bei der Personalausstattung zu gefährden. Geschäftsführer Brandenburg teilte mit, jede Rolle rückwärts bei der Personalausstattung verwässere das Vorhaben und schwäche die dringend nötige Sprachförderung. Kinder könnten nicht besser Sprache lernen, wenn ihre Kitas die dafür nötigen Fachkräfte nicht finanzieren könnten. Brandenburg forderte deshalb verbindlich verankerte Aufgabenbereiche für die Personalberechnung. Die sinkenden Geburtenzahlen sollten genutzt werden, um flächendeckend zu guten Betreuungsquoten zu kommen. Der Verband reagierte damit auf den Kabinettsbeschluss zum Kita-Gesetz. Künftig soll etwa mit Sprachtests überprüft werden, wann Kinder bestimmte Frühförderungen benötigen. Einem Bericht des Paritätischen Gesamtverbands zufolge sehen sich trotz zurückgehender Kinderzahlen viele Kitas wegen fehlenden Personals nach wie vor am Limit. Der Wetterbericht, die Lage. Während im Norden tiefer Luftdruck weiter für wechselhaftes Wetter sorgt, macht sich im Süden Hochdruckeinfluss bemerkbar. Von Westen wird mäßig warme Meeresluft herangeführt. Die Vorhersage? In der Nordhälfte stark bewölkt und gelegentlich Schauer. In der Südhälfte heiter oder sonnig, Höchstwerte 19 bis 23 Grad im Norden und 24 bis 29 Grad im Süden. Morgen im Norden gebietsweise Schauer und Gewitter, im Süden locker bewölkt oder sonnig. Temperaturen im Norden 18 bis 24, im Süden 26 bis 32 Grad. Die weiteren Aussichten: am Samstag im Norden heiter bis wolkig, im Süden im Tagesverlauf nachlassende Niederschläge und nachfolgende Aufheiterungen 18 bis 29 Grad. Das waren die Nachrichten.
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2: Und um 7.35 Uhr kommen wir zum Wirtschaftsgespräch und wir müssen heute Morgen über die zunehmenden Turbulenzen an den weltweiten Anleihemärkten sprechen. Gestern rentierte etwa die deutsche Bundesanleihe mit 10-jähriger Laufzeit auf dem höchsten Stand seit mehr als 15 Jahren. Clemens Kindermann aus unserer Wirtschaftsredaktion ist jetzt bei mir. Was bedeutet diese Entwicklung oder beziehungsweise was ist eigentlich eine Anleihe zunächst mal?
3: Ja, zunächst mal ganz einfach gesagt sind das Wertpapiere, bei denen man Geld verleiht und dafür regelmäßig Zinsen bekommt. Das Geld stellt man Staaten oder Unternehmen zur Verfügung für einen gewissen Zeitraum. Wenn dieser vorbei ist, dann wird der investierte Betrag dem Wertpapierkäufer wieder zurückgezahlt, vorausgesetzt der Staat oder die Firma sind nicht zahlungsunfähig. Anleihen sind ein Langzeitgeschäft, die Marktbewegungen daher relativ träge. Da gibt es also selten Abstürze oder so Rekorde wie an den Aktienmärkten. Jetzt aber steigen die Renditen, also die Erträge von Staatsanleihen weltweit in kurzer Zeit massiv an, was sehr ungewöhnlich ist. Staatsanleihen der USA mit 10 Jahren Laufzeit rentieren so hoch wie seit 1,5 Jahren nicht mehr. Die von Frankreich so hoch wie seit der Weltfinanzkrise 2008 und die von Japan sogar so hoch wie seit 3 Jahrzehnten nicht mehr.
2: Und was sind die Ursachen? Was treibt die Anleiherenditen? Ich kann es mir denken, sind alles 3 Staaten mit sehr hoher Staatsverschuldung.
3: Ja,
2: hat das eine Rolle?
3: Das ist richtig, ja. Und das ist auch das Misstrauen der Investoren, ja. Diese Staatsverschuldung. Die USA sind jetzt bei einem Schuldenstand von kaum vorstellbaren 40 Billionen Dollar angekommen unter der Regierung Donald Trumps, der ja mal angetreten ist, den Staat zu verschlanken und ihn jetzt so aufbläht. Ständig müssen neue Schulden aufgenommen werden, um Defizite zu finanzieren. Jeden Tag verschulden sich die USA um zusätzlich fast 8 Milliarden Dollar.
2: Tja, und irgendwann verlieren dann die Investoren Lust, Staatsanleihen

0: Anleihen zu kaufen, was passiert dann?
1: Ja, dann fallen die Kurse weiter und im Gegenzug steigen die Renditen, weil die Geldgeber für das Risiko mehr geboten bekommen wollen. Im schlimmsten Fall passiert das, was wir in der Eurokrise ab 2010 gesehen haben. Griechenland konnte sich am Finanzmarkt nicht mehr zu bezahlbaren Zinsen Geld leihen. Es drohte die Staatspleite und der Zusammenbruch des Euros. So weit sind wir noch nicht. Aber die aktuelle Reaktion der Anleihemärkte signalisiert etwa den USA, Achtung, so kann es nicht weitergehen mit der Staatsverschuldung.
0: Und können da die Notenbanken helfen?
1: Nein, überhaupt nicht. Im Gegenteil sogar, die stehen angesichts der wieder stark gestiegenen Inflation vor Zinserhöhungen. Höhere Zinsen erschweren die Finanzierung von Staaten nochmals. Heute in einer Woche entscheidet die Europäische Zentralbank. Sonja Marten, Chefvolkswirtin der DZ-Bank, schätzt das so ein.
2: Man kann argumentieren, dass dieser Anstieg der Renditen, der im Endeffekt ähnlich wirkt wie eine Anhebung der Leitzinsen, dass das der EZB einen Teil des Jobs abnimmt. Ich glaube aber nicht, dass es die EZB für eine Notwendigkeit entbindet, die Zinsen nochmal anzuheben.
1: Denn die Inflation im Euroraum ist auf 3,3% angewachsen, wissen wir seit Dienstag. Und die EZB, die kann nicht anders, als die Zinsen zu erhöhen.
0: Und das ist dann wiederum schlecht für die Wirtschaft. Clemens Kindermann aus unserer Wirtschaftsredaktion gibt mir gerade noch den Daumen hoch. Also ich habe das richtig zusammengefasst. Bin ich ja beruhigt und in einer Stunde hören wir uns dann wieder.

0: Ja, und auch diese Meldung hat aufhorchen lassen. Die Vereinten Nationen gehen davon aus, dass die Erderwärmung das 1,5-Grad-Limit knacken wird. Also das, worauf man sich in Paris ja eigentlich verständigt hat, dass das nicht passiert. Und dass Zusatzanstrengungen nötig sein werden, um es möglicherweise dann doch noch quasi durch die Hintertür zu erreichen. Was ein bisschen widersprüchlich bis unrealistisch klingen mag, könnte man meinen, können wir uns aber erklären lassen von unserer Klimaredakteurin Ann-Kathrin Büsker, die jetzt mit uns verbunden ist. Ann-Kathrin, die Vereinten Nationen sprechen von einem sogenannten Overshoot. Was heißt das?
1: Das bedeutet, dass die Welt über das Ziel hinausschießt, und zwar das Ziel, die Erderwärmung eben auf 1,5 Grad gegenüber vorindustriellem Niveau zu begrenzen. Das ist Stand jetzt allein mit Emissionsminderung eben nicht mehr zu schaffen. Der Ausstoß von Treibhausgasen in die Atmosphäre ist ja der Treiber der Erderwärmung, und wir haben eben einfach schon so viele ausgestoßen, dass die 1,5 Grad zum Ende dieses Jahrzehnts wohl dauerhaft geknackt werden, so die Prognosen. Nun ist es aber so, dass das 1,5 Grad Limit von Paris ja für das Ende des Jahrhunderts gilt. Und da besteht dann theoretisch noch Spielraum, in dem eben CO2 aus der Atmosphäre geholt wird, könnte man die Temperatur wieder senken.
0: Mhm. Unter welchen Bedingungen wäre das möglich?
1: Na, erstmal darf das Überschießen nicht zu doll werden. Steigen die Temperaturen zu krass oder zu lange, dann drohen eben Kipppunkte, wo sich die Erwärmung irgendwann verselbstständigt, zum Beispiel das Auftauen des Permafrosts. Eine Erwärmung bis zu 1,8 Grad, die könnte sich zurückholen lassen, das ist die Prognose der Forschenden. Und dafür braucht es dann aber CO2-Entnahme. Also zum einen sowas wie Aufforstung, Bäume binden ja CO2, oder auch technische Entnahmen, indem CO2 aus der Luft gefiltert wird und in Stein gepresst wird zum Beispiel, sehr energieintensiv. Das wird aber nur funktionieren, wenn parallel die Emissionen runtergebracht werden. Wenn weiter Kohle, Öl und Gas verbrannt werden, dann nützen all diese Entnahmetechniken natürlich gar nichts.
0: Nun war die Weltgemeinschaft, muss man ja konstatieren, bisher noch nicht sonderlich erfolgreich in ihren Klimaschutzbemühungen. Wie wahrscheinlich ist es denn, dass das wirklich gelingt?
1: Naja, also ein Overshoot-Szenario ist ein Strohhalm, das ist, glaube ich, ganz klar. Inge Andersen, die Direktorin des UN-Umweltprogramms, die diesen wissenschaftlichen Bericht in Auftrag gegeben hat, die wurde auch danach gefragt. Und ja, sagt sie, bisher ist zu wenig passiert, aber es ist was passiert. Also Klimapolitik hatte auch Erfolge. Es gibt jetzt die Technologien. Erneuerbare zum Beispiel sind deutlich günstiger geworden. Das hätte vor ein paar Jahren auch noch niemand gedacht. In China hat jetzt gerade die Stromproduktion aus Solar die aus Kohle überholt. Also die Menschheit hat noch Handlungsspielraum, und das ist die Botschaft, die die UN versucht zu betonen, um eben alle irgendwie noch bei der Stange zu halten bei einer Aufgabe, die jetzt noch viel schwieriger geworden ist.
0: Aber könnte es auch nicht genau umgekehrt sein? Also ein Anreiz für Gegner von Klimapolitik zu sagen, okay, Paris ist hinfällig, dann können wir es eigentlich auch gleich lassen.
1: Ja, könnte vorkommen. Also wer Klimaschutz delegitimieren will, für den ist das jetzt eine gute Ausrede. Gleichzeitig haben in diesem Sommer aber ja zum Beispiel die Europäerinnen und Europäer die Auswirkungen der Erderwärmung ganz massiv zu spüren bekommen. Und das ist halt erst der Anfang. Also wir sind noch bei knapp unter 1,5 Grad. Aktuell bewegt sich die Welt in Richtung 3 Grad. Das unterstreicht der Bericht auch nochmal. Und weil die globalen Durchschnittstemperaturen ja in Europa ganz besonders durchschlagen, könnte das hier dann 5 bis 6 Grad Erwärmung bedeuten. Da kommen auch Anpassungsmaßnahmen völlig an ihre Grenzen. Das schafft dann irgendwann keine Klimaanlage mehr. Und eine solche Erwärmung würde außerdem für den Untergang ganzer Staaten sorgen. Deshalb haben gestern auch die kleinen Inselstaaten total scharf reagiert, das Einhalten des 1,5-Grad-Limits eingefordert, weil für die geht es einfach um ihre Existenz. Und da wird dann auch ein Urteil des Internationalen Gerichtshofs ganz interessant, auf das die Inselstaaten verweisen. Der IGH hat nämlich festgestellt, dass alle Staaten zum Klimaschutz verpflichtet sind und im Zweifelsfall für Schäden haftbar. Und im Zweifelsfall könnten dann die Inselstaaten versuchen, Schadenersatz geltend zu machen. Also da sieht man, dass auch so ein Konfliktpotenzial durch den Klimawandel zunimmt. Die Botschaft der Vereinten Nationen übrigens, jedes Zehntel Grad verhinderte Erderwärmung, das macht die Zukunft weniger schlecht.
0: Die Vereinten Nationen gehen jetzt offiziell davon aus, dass wir das 1,5-Grad-Ziel reißen, zumindest temporär. Dazu unsere Klimaredakteurin Ann-Kathrin Büsker. Ann-Kathrin, vielen Dank.

0: Es könnte sein, dass Andy Burnhams politischer Honeymoon mit den Britinnen und Briten langsam zu Ende geht. 6 Wochen lang ist der neue Premierminister aus Manchester jetzt schon im Amt. Doch wie er regieren und seine großen Pläne umsetzen will, das ist in weiten Teilen noch offen. Denn kaum trat er sein neues Amt an, verabschiedeten sich die Abgeordneten in die Sommerpause. Nun sind sie zurück und Burnham stellt sich diese Woche der Feuertaufe. Aus London, Franziska Hoppen.
1: Die Schonzeit für Andy Burnham ist vorbei. Das britische Parlament ist aus der Sommerpause zurück. Damit geht jetzt die Arbeit für den Labour-Premier erst richtig los. Die konservative Oppositionschefin Cammy Badenoch nutzte gleich die Chance, den Premier aufzuziehen, mit Wink in Richtung seiner sehr aktiven Social-Media-Accounts.
2: He has been in office for 43 days.
1: Er ist seit 43 Tagen im Amt und in dieser Zeit habe ich erfahren, wie er seine Milch im Tee mag und was er von Schweineschwarten hält. Aber ich hatte noch nicht das Vergnügen, ihm Fragen zu stellen. Denn was die Briten wirklich wissen wollen, ist, wie der Premier seine großen Versprechen umsetzen will. Die Senkung der Lebenshaltungskosten etwa, gleichwertige Lebensbedingungen im Vereinigten Königreich, ein großes Sozialwohnungsbauprogramm oder stärkere Kontrolle über den Energie-, Wasser- und Verkehrssektor. Und dann sind da noch zahlreiche Wünsche der Abgeordneten selbst. Er hat keinen einzigen Finanzierungsantrag abgelehnt. Ich finde es ja toll, dass er alle glücklich machen will. Aber ein Premier muss Chef sein, kein People-Pleaser. Die Opposition kritisierte schon mal vorab, Labour werde wohl die Steuern anziehen, um die hohen Ausgaben rechtfertigen zu können. Das Land ist hoch verschuldet. Die Kosten für die Kreditaufnahme hatten diese Woche einen neuen 18-Jahres-Höchststand erreicht. Burnhams Antwort: Seit den 80ern hat dieses Land eine Reihe von Fehlentscheidungen getroffen. Die politische Macht wurde zentralisiert, die wirtschaftliche Macht privatisiert und das Land wurde deindustrialisiert. Und die letzten konservativen Regierungen hätten dann ihr Übriges getan. Wir haben 14 Jahre lang stagnierendes Wachstum gesehen, in denen die Verschuldung im Verhältnis zum Bruttoinlandsprodukt stieg. Ich würde sagen, dass die Turbulenzen auf den globalen Märkten darauf zurückzuführen sind. Doch der Blick in den Rückspiegel hilft Burnham nicht, wenn es um die aktuellen Probleme geht. Etwa die überfüllten Gefängnisse. Die Pläne, Haftstrafen von Insassen zu reduzieren, änderte er zwar, um Opferfamilien nicht zu verärgern, doch der Platzmangel bleibt bestehen. Und vor dem Hintergrund eines rekordheißen Sommers dürfte es für die Erwägung, die Öl- und Gasförderung in der Nordsee auszuweiten, noch Gegenwind geben. Bei einem Punkt waren sich alle einig: Solidarität für Deutschland, nachdem die Bundesregierung Russland für den versuchten Drohnenanschlag am Flughafen Leipzig verantwortlich gemacht hat. Ich denke, das sollte das Parlament dazu bewegen, diesen Angriff uneingeschränkt zu verurteilen und sowohl Deutschland als auch die Ukraine uneingeschränkt zu unterstützen. Und an dieser Haltung wird sich nichts ändern. Insgesamt ein bislang friedlicher Schlagabtausch im Parlament, bei dem Burnham mehr als einmal betonte, stärker mit der Opposition zusammenarbeiten zu wollen. In den Umfragen holte er mit seiner Labour-Partei zuletzt auf. Der sogenannte Burnham-Bounce überholte teils sogar die Rechtspopulisten von Reform UK. In den kommenden Wochen dürfte der Premier genau auf diese Zahlen blicken, jetzt wo die Arbeit für ihn ganz offiziell begonnen hat.
0: Debüt für Andy Burnham. Das britische Parlament kehrt aus der Sommerpause zurück. Aus London der Bericht von Franziska Hoppen. Wie geht die Stadt Köln mit ausreisepflichtigen Menschen um, die geduldet werden? Über diese Frage wird in der Millionenstadt in Nordrhein-Westfalen seit Wochen heftig diskutiert. Ausreisepflichtig heißt nicht, dass man die Menschen ohne weiteres abschieben kann. Doch Köln bekam dafür zumindest ein Angebot und lehnte ab, beziehungsweise reagierte erst gar nicht. Die Affäre ist mittlerweile auch in der Landespolitik angekommen. Gestern befasste sich der Landtag und auch der Kölner Stadtrat mit dem Thema. Unser Landeskorrespondent Jonas Panning berichtet.
3: Auf dem Schreibtisch von Klaus-Ulrich Pröls liegen Unterlagen und Zeitungsausschnitte.
4: Ein Stapel ist in den vergangenen Wochen immer größer geworden, der, in dem es um das Bleiberechtsprogramm der Stadt Köln geht. Der Mann mit dem schwarzen Hemd ist Geschäftsführer des Flüchtlingsrats, einer von insgesamt 4 freien Trägern, die Menschen in dem Programm betreuen.
5: Wir betreuen sozusagen Teilnehmerinnen und Teilnehmer und versuchen hier die Voraussetzungen für die Erteilung einer Aufenthaltserlaubnis zu begleiten, also die Erfüllung dieser Voraussetzungen. Und das ziemlich erfolgreich.
4: Seit 2020 gibt es das Bleiberechtsprogramm in Köln. Ein breites Parteienbündnis hat es seitdem regelmäßig verlängert. Die Kommune trägt die Kosten. Mit erfolgreich meint Klaus-Ulrich Pröls, dass Geflüchtete nicht mehr länger nur geduldet werden, sondern einen Aufenthaltstitel erhalten. Damit können sie arbeiten und Geld verdienen und entlasten somit die Kommune.
5: Das sind 9.000 Euro pro Jahr und pro Person kumulativ. Das bedeutet, wenn 100 Personen eine Aufenthaltserlaubnis bekommen, werden 900.000 Euro eingespart.
4: Wer an dem Programm teilnehmen darf, entscheidet die Kölner Ausländerbehörde. Und die steht seit Wochen im Kreuzfeuer der Kritik.
6: Es kann nicht sein, dass eine kommunale, lokale Behörde hingeht, aus falsch verstandener Toleranz eine Sonderwillkommenskultur für Straftäter und Sozialbetrüger installiert und diese Gesetze umgeht.
4: Sagt Gregor Golland, CDU-Fraktionsvize im Nordrhein-Westfälischen Landtag. Er findet, statt den Menschen zu einem Aufenthaltstitel zu verhelfen, sollte man sie abschieben. Dafür hatte die Kölner Ausländerbehörde im Herbst 2024 ein Angebot aus dem Kreis Coesfeld erhalten. Aus der zentralen Ausländerbehörde des Landes war eine Liste mit fast 500 Namen von Menschen aus Staaten des Westbalkans nach Köln übermittelt worden. Man könne bei der Beschaffung von Reisedokumenten helfen, hieß es aus Coesfeld. Die Zusammenarbeit mit den Herkunftsländern der Menschen laufe gut. Doch Köln lehnte mit Verweis auch auf das Bleiberechtsprogramm ab oder antwortete gar nicht.
6: Es ist ein Skandal, dass man so bräsig darüber hinweggeht, dass man das nicht ernst nimmt, dass man nicht Recht und Gesetz durchsetzt, sondern stattdessen aus ideologischen Gründen und ich meine auch mit Absicht eine falsche Toleranzlinie fährt und eine falsche Willkommenskultur für diese Leute. Das muss sich dringend ändern.
4: So CDU-Politiker Golland. Vorwürfe, die die Stadt Köln zurückweist. Seit einem Monat gibt es in der Verwaltung eine interne Untersuchung. Mitte August ließ Stadtdirektorin Dörte Diemert schriftlich einen Zwischenstand mitteilen.
7: Die Kommunikation der Kölner Ausländerbehörde zur Coesfeld-Liste war missverständlich und unglücklich. Gleichzeitig zeigen die Akten, dass die Behörde davon unabhängig in den konkreten Fällen tätig war, Personen aus dem Bleiberechtsprogramm genommen hat und auch Abschiebungen vollzogen hat.
4: Tatsächlich waren über 150 Personen von der Liste aus Coesfeld Polizei bekannt. Im Kölner Bleiberechtsprogramm galt das in den Jahren 2024 und 2026 für jeweils knapp die Hälfte der Teilnehmer. Wusste die Kölner Ausländerbehörde nicht, dass gegen sie ermittelt wurde, oder gab sie ihnen dennoch eine Chance?
8: Die Vorgänge und auch die Zahlen zu den Straftaten, die werfen ganz, ganz viele Fragen auf,
4: sagt die nordrhein-westfälische Fluchtministerin Verena Schäffer. Sie ist erst seit Anfang des Jahres im Amt und versucht, für Aufklärung zu sorgen. Das ist in der Sondersitzung des Integrationsausschusses am Mittwoch nicht einfach. Immer neue Zahlen werden genannt, Nachfragen gestellt, Verdächtige mit Straftätern verwechselt. Mal ist die Rede von schweren Straftaten, mal von Bagatelldelikten. Die Grünen-Politikerin verweist auf die Zuständigkeiten und fordert von der Stadt Köln Antworten.
8: Klar muss sein, dass in diesem Bleiberechtsprojekt keine Straftäter sein dürfen. Dass uns die Stadt Köln jetzt gestern zurückgemeldet hat, dass darunter Straftäter sind, führt dazu, dass ich gesagt habe, ich möchte, dass die Stadt Köln sich das gesamte Bleibeprojekt jetzt genau anschaut. Die Stadt Köln bekommt jetzt dazu von uns den Auftrag.
4: Kurz bevor die Ministerin das sagt, kommt der Kölner Oberbürgermeister in den Landtag, während er auf einer Pressekonferenz Maßnahmen zur Klimaanpassung vorstellt, geht es eine Etage über ihm auch um die Vorgänge in seiner Verwaltung. Hat das Bleiberechtsprogramm eine Zukunft, wird der SPD-Politiker aus Köln gefragt.
9: Das Bleiberechtsprogramm ist eine Perspektive für Menschen, die sich integrieren wollen und können und in einer Duldung sind. Und insofern gibt es Argumente für ein Bleiberechtsprogramm. Das muss aber nach Regeln geschehen. Und das alles wird jetzt überprüft. Und deswegen werden wir auch die Kriterien des Bleiberechtsprogramms natürlich überprüfen.
4: Ende des Jahres läuft das Programm aus. Ursprünglich sollte es im November vom Kölner Stadtrat verlängert werden. Ob und wie es nun weitergeht, ist offen.
0: Die Kritik an der Kölner Ausländerbehörde, weil mutmaßlich Kriminelle im Aufnahmeprogramm der Stadt dort untergekommen sind. Die Reportage von Jonas Panning. Und um 7.54 Uhr kommen wir wie immer zum Sport im Deutschlandfunk und zum Fußball. Die erste Runde des DFB-Pokals ist durch. Zum Abschluss der Auftaktrunde war gestern Abend der Pokalsieger, der FC Bayern, gefragt. Beim Zweitligisten in Osnabrück. Raphael Reisdorf aus der Sportredaktion ist jetzt bei mir im Studio. Klare Sache für den Rekordmeister?
10: Am Ende ja, absolut. Aber es ging schon mit einer Überraschung los. 1:0 hieß es nämlich für Osnabrück nach gerade einmal 5 Minuten durch einen sehr sehenswerten Treffer aus fast 30 Metern von Robin Meissner. Ja, und von da an hat natürlich die ganze Bremer Brücke an die Sensation geglaubt. Aber die Bayern sind cool geblieben, haben einen Angriff nach dem anderen gestartet. Und so fiel dann schon in der 18. Minute der Ausgleich durch Harry Kane. 5 Minuten später folgte dann der Führungstreffer durch Tom Bischoff. Und in der Schlussphase der Partie haben die Bayern das Ganze dann noch auf 4:1 hochgeschraubt. In Gefahr war dieser Sieg dann ehrlicherweise nie wirklich, auch wenn es gut losging für den Zweitligisten mit einem Tor, das auch Bayern-Trainer Vincent Kompany zu schätzen wusste.
11: Das erste Tor war Wahnsinn. Und dann bist du hier. Man weiß natürlich, dass es schwierig sein kann. Aber dass in die ersten 10 Minuten oder so dieses erste Tor fällt, wie es gefallen ist, das war schon Wahnsinn. Aber wir sind ruhig geblieben und haben stabile zweite Halbzeit gespielt und am Ende sind wir sehr, sehr glücklich. Ich wusste, dass es nicht einfach wird hier.
10: Ja, nicht einfach, denn Osnabrück hat sich was getraut. Die Gastgeber haben sich nicht nur hinten verschanzt, haben auch immer wieder offensive Akzente gesetzt. Am Ende konnte die Qualität des Erstrundengegners aber kaum höher sein. Und so ist Osnabrück-Trainer Timo Schulz am Ende trotzdem stolz auf seine Truppe.
12: Trotzdem bin ich zufrieden mit meiner Mannschaft, wie sie sich gewehrt hat und dass sie auch mutig Fußball gespielt hat. Wir hatten unsere Aktion. Ich denke mal, stand lange 2:1, hat mich geärgert. Kurz vor dem Wechsel kriegen wir dann das dritte, das war unnötig. Ich glaube, je länger das Spiel dauert, so doof sich das anhört, desto kribbeliger wird das natürlich auch nochmal.
10: Ja, die Fans vom VfL Osnabrück haben natürlich auf die größtmögliche Überraschung gehofft, denn dafür ist die erste Runde im Pokal ja auch immer mal wieder zu haben. Aber 4:1 zu verlieren gegen den FC Bayern, das ist keine Schande. Der eine oder andere Bundesligist verliert höher.
0: Ja, und so viel zum Pokal der Herren, aber schauen wir rüber auf die internationale Bühne, aber zu den Frauen. Gestern fanden die entscheidenden Qualifikationsspiele zur Champions League statt. Dafür musste Frankfurt bei Paris Saint-Germain und Wolfsburg bei Inter Mailand bestehen. Wer hat es geschafft?
10: Weder noch tatsächlich. Beide Clubs sind gescheitert und das auf sehr bittere Art und Weise. Fangen wir mal bei Frankfurt an. Nach einem 1:1 im Hinspiel stand es auch gestern wieder nach 90 Minuten unentschieden. Es ging also in die Verlängerung und das für Frankfurt in Unterzahl. Schon in der 66. Minute wurde Hayley Russo mit Gelb-Rot vom Platz gestellt. Ja, und das zehrt natürlich an den Kräften des Kollektivs. Das hat man dann gesehen in der Verlängerung. Da hatte PSG einfach die besseren Reserven. 4 Tore gelangen den Gastgebern dann noch. So wurde es dann doch noch deutlich. Endergebnis 5:1. Ein bitteres Resultat, findet auch Torschützin Rebecca Blomqvist.
13: Wir hatten wirklich das Gefühl, dass wir das schaffen können. Deswegen tut es sehr weh und ich glaube, dass Champions League mit dieser Mannschaft sehr viel Spaß gemacht hätte. Heute finde ich es aber okay, wenn man sagt, dass man traurig ist und sich einfach auch ärgert. Das ist auch vollkommen okay.
10: Ja, für die Eintracht geht es also im Europacup weiter.
0: Tja, und damit wird sich auch Wolfsburg begnügen müssen, eigentlich ein Champions League Dauergast bei den Frauen. Der VfL war gestern bei Inter Mailand gefordert und das Hinspiel hatten die Wolfsburgerinnen ja noch mit 2:0 gewonnen. Also was ist da schiefgelaufen?
10: Ja, das war fast noch dramatischer. 2:0 hieß es für Inter nach 90 Minuten. Also ging es auch hier in die Verlängerung. Von Wolfsburg kam wenig, bis dann in der 111. Minute der Anschlusstreffer zum 2:1 gelang durch Veronika Arasniewicz. Rechnerisch hätte das nach Hin- und Rückspiel für den gesamten Heimsieg gereicht, aber Inter gelang das 3:1 in der letzten Sekunde und so ging es dann noch ins Elfmeterschießen. Hier trafen alle, außer die letzte Wolfsburger Schützin Mara Alba. Inter gewinnt also mit 5:4. Für Wolfsburg gibt es in diesem Jahr keine Champions League und vor allem die Art und Weise des Ausscheidens ärgert Trainer Stefan Lerch.
14: Wir sind sehr enttäuscht, natürlich haben wir uns das anders vorgestellt. Und dann auch, wie das Ausscheiden jetzt zustande gekommen ist, auch so unglücklich noch. Es tut brutal weh. Ja, das wollten wir natürlich ganz anders haben. Aber da müssen wir jetzt auch gemeinsam durch.
10: Ja, insgesamt war das kein guter Tag für den deutschen Fußball auf internationaler Bühne.
0: Raphael Reisdorf aus der Sportredaktion, vielen Dank.

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4: Acht Uhr die Nachrichten, zunächst die Übersicht. Die Betreiber kritischer Infrastruktur werden nach den jüngsten Sabotageakten aufgefordert, bessere Schutzmaßnahmen zu ergreifen. Russland schließt die Goethe-Institute. Die Kritik an der geplanten Einkommenssteuerreform hält an. Die Meldungen im Einzelnen. Nach den jüngsten mutmaßlichen Sabotageakten wird über bessere Schutzmaßnahmen für kritische Infrastruktur diskutiert. Die Gesellschaft müsse sich darüber einigen, was die Betreiber solcher Anlagen dürften, sagte Nordrhein-Westfalens Innenminister Reul, CDU, im ZDF. Es gehe dabei etwa um Fragen nach Videoanlagen oder einer eigenen Drohnenabwehr. Der Bundesverband der Energie- und Wasserwirtschaft verlangte in dem Zusammenhang Anpassungen der Datenschutzbestimmungen, sodass öffentliche Bereiche rund um die Anlagen rechtssicher überwacht werden können. Hessens Innenminister Poseck, ebenfalls CDU, betonte, zwar fahre die Polizei an sensiblen Einrichtungen nun verstärkt Streife. Betreiber kritischer Infrastruktur, wozu etwa Energie, Wasser, Ernährung und Verkehr gehörten, seien aber für die Sicherung ihres Geländes generell selbst verantwortlich. Ähnlich äußerte sich die Deutsche Polizeigewerkschaft. Es fehle nicht an technischen Möglichkeiten, sondern an konsequenten Investitionen, sagte der Bundesvorsitzende Tegartz. Die EU-Kommission in Brüssel hatte betont, sie werde jedes Mitgliedsland dabei unterstützen, seine alltägliche Infrastruktur zu schützen. Russland wird nach Aussage von Außenminister Lavrov die Goethe-Institute schließen. Es handle sich um eine Reaktion auf die angekündigten deutschen Sanktionen gegen das russische Haus in Berlin, sagte der Minister laut Nachrichtenagentur Interfax. Nach Angaben des Goethe-Instituts gibt es neben der Hauptstelle in Moskau weitere Kultureinrichtungen in St. Petersburg und Jekaterinburg. Die Schließung des russischen Hauses war eine von mehreren Maßnahmen der Bundesregierung gegen Moskau, das nach Überzeugung Berlins für den versuchten Anschlag mit Sprengstoffdrohnen am Flughafen Leipzig-Halle verantwortlich ist. Der Kreml weist die Vorwürfe zurück. Nach den Anschlägen vom 11. September 2001 in den USA ist die Bundeswehr laut einer NDR-Recherche offenbar ohne Mandat des Bundestags zu ihrem ersten Einsatz nach Afghanistan aufgebrochen. Demnach gehörten ein Oberstleutnant und ein Major des Kommandos Spezialkräfte KSK zu einem Vorauskommando der US-Armee, das am 14. November 2001 in Afghanistan landete. Das gehe aus Unterlagen und Schilderungen damals Beteiligter hervor. Der Bundestag beschloss erst 2 Tage später mit knapper Mehrheit den umstrittenen Einsatz im Rahmen der Operation Enduring Freedom, verbunden mit einer Vertrauensfrage des damaligen Bundeskanzlers Schröder. Ein Bekanntwerden der Vorabmission hätte nach Einschätzung mehrerer ehemaliger Politiker, darunter des damaligen Verteidigungsministers Scharping, die Abstimmung beeinflussen können. Die Bundeswehr ist eine Parlamentsarmee. Ein bewaffneter Auslandseinsatz bedarf grundsätzlich der vorherigen Zustimmung des Deutschen Bundestages. Nur bei Gefahr im Verzug kann die Bundesregierung Einsätze vorläufig anordnen. Die Parlamentszustimmung ist dann unverzüglich nachzuholen. Der finanzpolitische Sprecher der Unionsfraktion im Bundestag, Günzler, sieht weiteren Handlungsbedarf bei der geplanten Steuerreform. Der Gesetzentwurf sei zwar ein Schritt in die richtige Richtung, sagte der CDU-Politiker im Deutschlandfunk, doch Wachstumsimpulse würden damit nicht erzeugt. Viele Verbraucher hätten nichts von den Steuerentlastungen, weil durch die sogenannte kalte Progression mehr Steuern für höhere Einkommen anfielen. Um das auszugleichen, seien mindestens 8 Milliarden Euro nötig, betonte Günzler. Damit stellte er sich inhaltlich hinter die Kritik von Wirtschaftsministerin Reiche am Etatentwurf von Finanzminister Klingbeil, SPD. Jedoch sei es nicht gut, dass diese Diskussion zwischen den Ministerien öffentlich geführt werde. Der Gesetzentwurf zur Steuerreform wurde gestern vom Kabinett verabschiedet. Er sieht eine Entlastung von rund 10 Milliarden Euro primär für Familien mit Kindern sowie Menschen mit kleineren und mittleren Einkommen vor. Der Didakterverband warnt davor, die geplante bessere Sprachförderung in Kitas durch Abstriche bei der Personalausstattung zu gefährden. Geschäftsführer Brandenburg teilte mit, jede Rolle rückwärts bei der Personalausstattung verwässere das Vorhaben und schwäche die dringend nötige Sprachförderung. Kinder könnten nicht besser Sprache lernen, wenn ihre Kitas die dafür nötigen Fachkräfte nicht finanzieren könnten. Brandenburg forderte deshalb verbindlich verankerte Aufgabenbereiche für die Personalberechnung. Die sinkenden Geburtenzahlen sollten genutzt werden, um flächendeckend zu guten Betreuungsquoten zu kommen. Der Verband reagierte damit auf den Kabinettsbeschluss zum Kita-Gesetz. Künftig soll etwa mit Sprachtests überprüft werden, wann Kinder bestimmte Frühförderungen benötigen. Einem Bericht des Paritätischen Gesamtverbands zufolge sehen sich trotz zurückgehender Kinderzahlen viele Kitas wegen fehlenden Personals nach wie vor am Limit. Der Landeswahlleiter von Berlin, Bröchler, hat sich besorgt über zunehmende Versuche geäußert, Wahlen zu delegitimieren. Man müsse feststellen, dass Desinformation, insbesondere über soziale Medien, im Vergleich zu früher eine neue Dimension erreicht habe, sagte er der Rheinischen Post. Bröchler betonte, es gebe keine empirischen Belege dafür, dass es etwa in Seniorenheimen zu Unregelmäßigkeiten bei Briefwahlen komme. Der AfD-Spitzenkandidat in Sachsen-Anhalt Siegmund hatte dazu aufgerufen, in Pflegeheimen genau hinzuschauen, damit nichts aus einer linken oder grünen Ecke vorgegeben werde. Der AfD-Vorsitzende Krupalla hatte behauptet, er kenne aus Gesprächen mit Pflegern und Angehörigen Fälle in Pflegeheimen, wo der Stift sozusagen geführt worden sei. Am Sonntag wird in Sachsen-Anhalt ein neues Parlament gewählt. In Berlin und Mecklenburg-Vorpommern finden die Wahlen zwei Wochen darauf statt. Bundeskanzler und CDU-Chef Merz reist heute zu einem Wahlkampftermin nach Leuna. Merz war zu Wochenbeginn in den ostdeutschen Wahlkampf eingestiegen. Teilweise wurde er dabei von Passanten ausgepfiffen und beschimpft. In Spanien haben angesichts der Migrationskrise in Ceuta zehntausende Menschen landesweit gegen die Migrationspolitik der Regierung protestiert. Allein in Madrid gaben die Behörden an, dass sich etwa 50.000 Demonstranten versammelt hätten. Die Nationalpolizei trieb am späten Abend einem Medienbericht zufolge extremistische Gruppierungen mit Tränengas und Gummigeschossen auseinander. Sie sollen sich in der Umgebung des Parlaments aufgehalten haben. Demonstrationsteilnehmer und Redner warfen Ministerpräsident Sanchez eine Beschwichtigungspolitik gegenüber Marokko und mangelnde Hilfe für Ceuta vor. Der Oppositionspolitiker Feijóo von der konservativen Volkspartei sprach von einer Invasion durch Migranten, die von Marokko angestiftet worden sei. Die Vereinten Nationen haben vor den weltweiten Folgen des Klimaphänomens El Niño gewarnt. Die Weltwetterorganisation der UNO verwies auf Überschwemmungen, Dürren und extreme Hitze. In den kommenden Monaten könne es erhebliche Schwankungen der Niederschlags- und Temperaturmuster geben, teilte die WMO in Genf mit. Deshalb seien die Frühwarnsysteme verstärkt worden wie nie zuvor in der Geschichte der Organisation. WMO-Generalsekretärin Saulo sagte, das Ereignis habe das Potenzial, Gesellschaften und Volkswirtschaften auf der ganzen Welt einen massiven Schlag zu versetzen. UNO-Generalsekretär Guterres erklärte, es gelte, einen Wettlauf mit den wachsenden Risiken zu gewinnen. Ein El Niño tritt typischerweise alle 2 bis 7 Jahre im Zusammenhang mit einer Erwärmung der Meeresoberfläche im Pazifik auf und sorgt für Störungen von globalen Wettermustern. Im Fußball-DFB-Pokal hat der FC Bayern München mit 4:1 beim Zweitligisten VfL Osnabrück gewonnen. Damit haben erstmals seit 18 Jahren alle 18 Erstligisten die erste Hauptrunde des Wettbewerbs überstanden. Und hier noch einmal die Übersicht. Die Betreiber kritischer Infrastruktur werden nach den jüngsten Sabotageakten aufgefordert, bessere Schutzmaßnahmen zu ergreifen. Russland schließt die Goethe-Institute. Die Kritik an der geplanten Einkommenssteuerreform hält an. Das Wetter? In der Nordhälfte gelegentlich Schauer, in der Südhälfte meist sonnig, Höchstwerte 19 bis 29 Grad. Morgen im Norden gebietsweise Schauer und Gewitter, im Süden vielfach heiter, 18 bis 32 Grad. Die weiteren Aussichten am Samstag im Norden heiter bis wolkig, im Süden nachlassende Niederschläge, 18 bis 29 Grad. Und hier noch die Temperaturen von heute früh 7 Uhr, Greifswald 15 Grad, Hamburg, Bremen und Hannover je 17 Grad, Berlin 14, Leipzig 13, Köln 16 Grad, Dresden 13, Frankfurt am Main 14, Stuttgart 13, Freiburg 12 und München 15 Grad. Das waren die Nachrichten.
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5: Mit Philipp May, schönen guten Morgen. Adipositas, also starkes Übergewicht, das gilt längst nicht mehr als reines Gewichtsproblem, sondern es erhöht das Risiko für mehr als 200 Folge- und Begleiterkrankungen, darunter Diabetes, Herzinfarkt, Schlaganfall, verschiedene Krebsarten oder auch Gelenkverschleiß. Ein immer gefragteres Gegenmittel, die sogenannte Abnehmspritze, und die gibt es seit dieser Woche in Deutschland auch als Pille. Also Abnehmen auf Rezept, kann das die Lösung sein für die zunehmende Gesundheitskrise in Deutschland und der gesamten westlichen Welt? Sprechen wir gleich drüber mit dem Arzt und Dokumentarfilmer Eckart von Hirschhausen. Außerdem gleich die Diskussion um die Strafmaßnahmen der Bundesregierung gegenüber Russland. Ozempic, Wegovy, Mounjaro. Die sogenannte Abnehmspritze erlebt einen Boom. Schätzungsweise bis zu 1 Million Menschen in Deutschland nutzen sie gegen Diabetes oder starkes Übergewicht, denn diese Abnehmspritzen wirken. Und das ist eine große Sache in einem Land, in dem über die Hälfte der Erwachsenen mehr auf die Waage bringt, als für sie gesund wäre. Und der Run dürfte noch größer werden, denn der Wirkstoff Semaglutid ist seit dieser Woche auch in Pillenform in Apotheken erhältlich. Es klingt also verlockend, ist aber nicht frei von erheblichen Nebenwirkungen, sowohl gesundheitlich als auch finanziell. Dröseln wir also das Ganze mal auf. Eckart von Hirschhausen ist Arzt, Wissenschaftsjournalist und Dokumentarfilmer und jetzt bei uns im Deutschlandfunk. Guten Morgen, Herr von Hirschhausen.
6: Ja, guten Morgen.
5: Abnehmen mit Pille oder Spritze, ist das eine gute Sache?
6: Grundsätzlich ist der Wirkmechanismus von diesen neuen Präparaten wirklich ein Gamechanger in dem Kampf gegen die Volkskrankheit Adipositas. Und ich würde sagen, eine Strandfigur ist keine Indikation, aber für Menschen, die ernsthaft Übergewicht haben und schon sehr verzweifelt verschiedene andere Dinge versucht haben, ist das wirklich eine tolle medizinische Option und bei entsprechender Indikation zahlen es ja auf die Kassen. Aber es löst nicht das grundsätzliche Problem, denn auch wenn man 10 oder 20% des Körpergewichtes abnimmt unter der Pille oder der Spritze, man nimmt das wieder zu, wenn man damit aufhört. Also es Den Jojo-Effekt muss man mit berücksichtigen.
5: Wem würden Sie denn als Arzt eines dieser Medikamente verschreiben und wem nicht?
6: Dafür gibt es klare Leitlinien. Dieser BMI, dieser Index für Körpermasse, hat natürlich seine Tücken. Auch muskuläre Menschen werden da falsch beurteilt. Aber es geht um eine ärztliche Indikation. Es geht um ein BMI von über 30 oder eben 27 bei Begleiterkrankungen, also Typ 2 Diabetes, Bluthochdruck, Schlafapnoe oder kardiovaskuläre Erkrankungen. Und das Interessante an diesen Substanzen ist eben, dass sie nicht auf die Verdauung oder auf die Kalorienmenge sozusagen direkt wirken, auf die Resorption, sondern sie wirken am Gehirn. Sie wirken auf unser Belohnungszentrum und verändern da sozusagen unsere Lust auf Essen. Manche sagen, dass sie dann auch die Freude am Essen verlieren. Das wünscht man natürlich keinem. Aber man hat nicht mehr die ganze Zeit diese Beschäftigung, man nennt das sozusagen diesen inneren Dialog, dass man sich praktisch rund um den Tag nur mit Essen beschäftigt. Das, sagen viele, ist die große Erleichterung, wenn man da im Hirn an der Psychologie sozusagen ansetzt.
5: Herr von Hirschhausen, jetzt haben wir ja nicht nur in Deutschland, sondern eigentlich in allen Industrienationen das ungebrochene Schönheitsideal, schlank zu sein. Sie haben gerade von der Strandfigur gesprochen. Aber gleichzeitig in der realen Welt immer mehr Menschen mit Übergewicht. Wie passt das eigentlich zusammen?
6: Ja, gar nicht. Und das ist auch, hat natürlich ganz viel mit Lebensstil, mit Gesundheitskompetenz, aber auch mit Social Media zu tun. Es gibt ein Werbeverbot für rezeptpflichtige Arzneimittel, aber das Internet ist voll von Unsinn. Und allein von mir gibt es aktuell 2700 Deepfakes, also Fake-Anzeigen mit ARD-Fernsehausschnitten von mir, wo dann plötzlich eine andere täuschend echte Stimme drunter liegt. Die Leute, gerade Übergewichtige, gerade Menschen mit Diabetes, werden da in die Irre geführt, werden verlockt, auch durch die hohen Preise der verschreibungspflichtigen Medikamente im Internet irgendwas zu bestellen. Und ich kann wirklich nur jedem raten, bitte nichts quer an der Apotheke und an dem Arzt vorbei. Sprechen Sie mit dem Arzt oder Apotheker, mit einem echten Menschen. In der aktuellen Apothekenumschau habe ich dazu auch Stellung genommen. Und ich mache keine Werbung und kein Arzt, keine Ärztin darf sowieso Medikamente in Werbung machen. Das ist alles Fake und deswegen so wichtig es ist, sich gut zu informieren. Man muss wissen, wo, und deswegen ist auch öffentlich-rechtlicher Rundfunk, wo wir jetzt gerade sind, so wichtig, weil da wird unabhängig recherchiert und berichtet.
5: Ja, so, wenn Sie das jetzt so sagen, dass es auch noch eine Gefahr gibt, dass sich Leute, Menschen mit Übergewicht, die diese Probleme haben, das im Internet bestellen, diese Medikamente, weil sie dort vermeintlich günstiger sind, aber eigentlich nicht genau wissen, was sie da bestellen. Wäre es dann nicht sinnvoller, das Ganze zu einer Kassenleistung zu machen? Für alle.
6: Seit ich 30 Jahre lang Gesundheitsinformationen recherchiere und als Journalist arbeite, reden alle über Prävention, Prävention. Wichtig ist, Adipositas entsteht nicht aus sagen Charakterlosigkeit, es ist keine moralische Diskussion. Wir haben längst sozusagen beim Thema Rauchen und anderen Abhängigkeitserkrankungen diesen Schritt gemacht. Also die Adipositas hat immer noch sozusagen das Image, die Leute sind alle selber schuld. Das ist Quatsch. Auf der anderen Seite hat die AOK mal hochgerechnet, wenn alle Menschen, die übergewichtig sind, die Pille kriegen, dann sind das Kosten von 45 Milliarden Euro pro Jahr. Und das ist natürlich eine Riesenbelastung. Deswegen träume ich davon, dass man mal dieses ganze Geld, worum es da geht, sinnvoll in Präventionsmaßnahmen steckt und deswegen den Leuten erstmal eine Umgebung zu schaffen, in der sie in der Gesundheit für viele Menschen nicht erschwinglich ist und auch sehr schwer zugänglich. Und dann zu sagen, wenn du dick bist, dann bist du selber schuld. Das ist eine echte Perversion und das ist ein Zustand, an dem hoffentlich auch der gemeinsame Bundesausschuss jetzt was ändert, der GBA. Und das ist auch angekündigt, aber es geht um viel Geld. Nur mal ein kleiner Fun-Fact, die Medikamente kosten in Indien zum Beispiel einen Bruchteil davon. Die Hersteller von diesen Medikamenten machen sich natürlich jetzt die Taschen voll. Und deswegen muss man sich klar machen, Adipositas ist nicht nur Eigenverantwortung. Das geht los im Mutterleib, da ist von Eigenverantwortung ja wenig die Rede.
5: Dann, nicht nur, aber auch?
6: Dann gibt's schreckliches Essen in den Kitas, in den Schulen, in den Kantinen. Wir haben überall den Zugang zu hochkalorischen Dingen mit viel zu viel Zucker, mit zu viel Fett, mit zu viel Salz. Und das ist längst bekannt. Wir haben immer noch Werbung für diesen Schrott. Und da muss man ansetzen. Und das ist kosteneffektiver, als allen die Pille nachher zu geben.
5: Also es kann nicht richtig sein, sagen Sie, aus Sicht der Politik, erst dafür zu sorgen, dass sich Millionen von Menschen zu ungesund ernähren und dann Milliarden bereitzustellen, im Sinne, also, dass die Krankenkassen das dann am Ende die Medikamente bezahlen können, um das zu lindern. Aber die Frage ist ja trotzdem noch, welche Rolle spielt dann auch Eigenverantwortung?
6: Wir sehen Gesundheit immer sozusagen als ein individuelles Problem. Und über die letzten Jahre ist völlig klar geworden, die WHO nennt das Make the healthy choice the easier choice. Macht die gesunde Entscheidung die richtige Entscheidung, die einfache Entscheidung. Preise werden immer noch nicht zum Steuern genutzt. Endlich reden wir darüber, dass zuckerhaltige Getränke teurer werden. Aber ich wäre sehr dafür, gleich auch die Preise für Alkohol und Tabak zu erhöhen. Und zwar im Sinne von einer Umlage. Denn wir alle zahlen sozusagen für die Folgekosten als Gesellschaft. Und das alles auf dem Individuum abzulegen, ist längst wissenschaftlich widerlegt.
5: Es gab ja auch einen Referentenentwurf jetzt aus dem Finanzministerium, wonach die Steuer auch für Leitgetränke gelten sollte. Wurde in der Luft zerrissen. So, dass der Finanzminister Lars Klingbeil schnell wieder zurückgerudert ist. Zu Recht?
6: Das war kommunikativ sicher sehr unglücklich aus verschiedenen Gründen. Aber die Lösung ist auch nicht, Süßstoffe einfach als Zuckerersatz zu nehmen. Wir nehmen fast 40 Kilogramm Zucker pro Jahr, jeder von uns zu uns. Dann ist jedem klar, das ist viel zu viel. Wir müssen runter von diesem dauersüßen Geschmack, an den wir uns gewöhnen. Denn Süßstoffe können zwar die Zunge täuschen, aber nicht unser Hirn. Und ob man damit dauerhaft abnimmt, ist höchst fraglich. Also grundsätzlich müssen wir dafür sorgen, dass wir verstehen, diese gesüßten Getränke sind ein großer Treiber für Adipositas und dass sie überall zugänglich sind und genauso das gleiche kosten wie Mineralwasser, das ist der Quatsch. Mhm.
5: Welche eine Maßnahme würden Sie sich denn wünschen im Kampf gegen Adipositas?
6: Ich würde mit diesem dicken Shaming aufhören, weil das die Menschen in die Scham treibt, das die Menschen ins Internet treibt, nach dubiosen Lösungen suchen lässt. Ich kann jedem empfehlen, sowohl Hirschhausen und die Abnehmspritze als auch Hirschhausen und die Deepfake-Mafia, das hängt eng miteinander zusammen. Wir müssen offen darüber reden, dass wir ein Problem haben, dass es endlich wirksame Medikamente gibt, aber dass wir es auch gemeinsam angehen und da am besten eben anfangen, je früher, desto besser, dass die Kinder nicht dick werden. Denn wenn man einmal Übergewicht hat, ist es verdammt schwer, davon wieder wegzukommen. Und deswegen auch, finde ich, habe ich gelernt, auch aus meiner Beschäftigung, ich spreche inzwischen Leute nicht mehr an auf hast du abgenommen, sondern wenn man Komplimente machen möchte, dann nicht über Äußerlichkeiten.
5: Eckart von Hirschhausen, vielen Dank für das Gespräch.

0: 8.21 Uhr ist der Deutschlandfunk mit den Informationen am Morgen. War das jetzt die klare Kante oder doch eher ein verdruckstes Kläffen in Richtung Russland, nachdem die Bundesregierung Putins Regime für den vereitelten Drohnenangriff am Leipziger Flughafen verantwortlich gemacht hat und Strafmaßnahmen verhängt hat, wird diskutiert, ob das reicht. Mehr Druck auf Russlands Schattenflotte, dazu die Schließung des russischen Hauses in Berlin und des Generalkonsulats in Bonn. Vor anderthalb Stunden habe ich hier in der Sendung meinen Kollegen im Hauptstadtstudio, Wladimir Balzer, gefragt, wer wie reagiert hat.
1: Also Russland hat reagiert mit der Schließung der Goethe-Institute. Von Außenminister Sergej Lavrov heißt es laut russischen Nachrichtenagenturen, Zitat, natürlich werden wir sie schließen, nachdem unser Kulturzentrum aus Berlin vertrieben wurde. So war das Zitat von Sergej Lavrov. Und da er von mehreren Instituten spricht, sind damit offenbar alle drei verbliebenen Goethe-Institute in Russland gemeint, also Moskau, St. Petersburg und Novosibirsk. Dort waren aber nur noch wenige Mitarbeiter beschäftigt. Das war nur noch auf Sparbetrieb. Einen Bibliotheksbetrieb gab es da und digitale Sprachangebote. 500.000 Russen belegen diese digitalen Sprachangebote. Wie es da weitergeht, ist unklar. In den letzten Stunden wurden jedenfalls Sicherheitsmaßnahmen in den Goethe-Instituten ergriffen, etwa die Daten dort gesichert, ebenso wichtige Unterlagen, wie ich erfahren konnte. Und was aber nun mit dem Generalkonsulat in St. Petersburg ist, das ist noch offen. Dazu gibt es noch keine Informationen und auch keine bekannten Schritte der russischen Seite. Das könnte aber noch kommen. Mhm. Und die Debatte darüber, wie wirksam und ausreichend die deutschen Maßnahmen sind, geht weiter. Der CDU-Sicherheitspolitiker Roderich Kiesewetter ist kritisch, die deutschen Schritte seien viel zu wenig, symbolische Schritte, das reiche alles nicht, sagte er in diversen Interviews. Und die FDP-Europapolitikerin Marie-Agnes Strack-Zimmermann übte auch Kritik, sagte dem Spiegel, das alles reiche nicht.
0: So, und jetzt mag es Zufall sein oder nicht, am selben Tag der Verkündung der Strafmaßnahmen von Dobrindt und Wadephul hat es Anschläge gegeben auf zwei Umspannwerke von Braunkohlekraftwerken in Brandenburg am Morgen und dann am Abend in Nordrhein-Westfalen. Wie ist da der Erkenntnisstand?
1: Also es gibt da noch keine weiteren Erkenntnisse, ob es da direkte Verbindungen gibt. Es gibt laut NRW-Innenminister Herbert Reul den Anfangsverdacht einer verfassungsfeindlichen Sabotage. Und vom brandenburgischen Innenminister Jan Redmann hört man, es seien fremde Mächte, die durchaus ja in Frage kämen bei diesen Anschlägen. Und obwohl es da Ähnlichkeiten gibt, gibt es da noch keine weiteren wirklich konkreten Informationen, auch wenn Herbert Reul das schon nahegelegt hat. Zum Anschlag von Leipzig gibt es noch Informationen. Nach Medienrecherchen gibt es da zwei Verdächtige, die identifiziert worden seien. Ein Russe mit lettischem Pass und ein Belarusse mit russischem Pass.
0: Mhm. Klar ist auf jeden Fall, Deutschland hat in dieser Zeit ein Problem mit dem Schutz seiner kritischen Infrastruktur. Es wurde ja gerade ein Gesetz zum Schutz verabschiedet. Zahlt sich das schon aus?
1: Naja, also damit wurden ja bundeseinheitlich kritische Anlagen definiert und Anforderungen unterzogen. Das gilt jetzt. Aber die NRW-Landesregierung hat eben aus aktuellem Anlass das genutzt, da auch Kritik zu üben und Nachbesserungen zu fordern. Die grüne NRW-Energieministerin Mona Neubauer meinte was Grundsätzliches.
2: Das können und dürfen wir nicht als Einzelfälle abtun. Der Schutz unserer kritischen Infrastruktur ist eine Frage der nationalen Sicherheit und muss entsprechend behandelt werden.
1: Sie forderte unter anderem, dass Kraftwerksbetreiber auch in der direkten Umgebung von Kraftwerken mit Kameras beobachten dürfen, nicht nur die Anlagen selbst. Das forderte sie vom Bund, dass das möglich ist. Auch mit KI, damit Beobachtungsmuster erkannt werden können. Und NRW-Innenminister Herbert Reul, der will offenbar auch mehr und effektiver wirken können. Er von der CDU erforderte, dass sensible Daten besser geheim gehalten werden können müssen. Und er will aber auch einen grundsätzlichen politischen Wandel, um die Infrastruktur besser zu schützen. Das hat er im ZDF gestern Abend gesagt.
3: Wenn die Debatte über Datenschutz, Bürgerrechte, Eingriffe in Rechte neu führen müssen, wir können nicht einfach alles so laufen lassen bisher. Wir können ja nicht schachmatt sein, während die anderen fröhlich weiter uns ärgern.
1: Also die Debatte geht ja weiter.
0: Aus dem Hauptstadtstudio Wladimir Balzer.

0: Auch ein Monat nach Beginn der Migrationskrise in der spanischen Exklave Ceuta harren dort noch tausende Migranten aus unter erbärmlichen Bedingungen. Am Abend haben nun landesweit zehntausende Menschen demonstriert. Aus Madrid berichtet Franka Wels.
1: Ob in Madrid, Bilbao, auf den Kanaren oder in Sevilla, Zehntausende sind am 2. September, dem Tag von Ceuta, in ganz Spanien auf die Straße gegangen, um den Einwohnerinnen und Einwohnern der spanischen Exklave in Nordmarokko zu zeigen, ihr seid nicht allein. Deshalb ist zum Beispiel Raúl, ein Familienvater Anfang 50, zur zentralen Kundgebung in Madrid gekommen. Das ist schließlich eine spanische Stadt, die schon seit sehr vielen Jahren zu Spanien gehört und deren Einwohner derzeit im Stich gelassen werden. Letztendlich hat die Regierung nichts unternommen, um sie zu schützen, und sie müssen jeden Tag mit der Situation leben, die auf den Straßen herrscht. Menschen, die auf der Straße liegen und dort ihre Notdurft verrichten, das muss schrecklich sein. Wir tun, was wir können, um sie von hier aus, so viele Kilometer entfernt, ein wenig zu verteidigen oder zu schützen. Blanca und Candela, mit Anfang 20 deutlich jünger, sehen das ähnlich. Als Spanierinnen wollen wir uns für unser Land einsetzen. Denn es nützt nichts, wenn wir die Flagge noch so sehr verteidigen, wenn dann niemand auf die Straße geht, um für diejenigen zu demonstrieren, die dies von Ceuta aus nicht tun können. Neben Mitgefühl und Solidarität laufen auch Wut und Frustration bei den Demos mit. In Ceuta wie auf dem spanischen Festland sind viele frustriert, wütend, schockiert und beunruhigt über die zur humanitären Krise gewordene Migrationskrise, die Spanien Ende Juli eiskalt erwischt hat. Insbesondere die spanische Regierung, die fast 3 Wochen brauchte, um eine koordinierte Reaktion an den Start zu bringen. Denn auch wenn rund 90% der mehr als 70.000 nach Ceuta gelangten die Stadt innerhalb von 48 Stunden freiwillig wieder verlassen hatten, harren seit mehr als einem Monat immer noch Tausende in der 83.000 Einwohnerstadt aus, darunter mehr als 1.000 Kinder und Jugendliche. Der Politikwissenschaftler Pablo Simón von der Universität Carlos III in Madrid glaubt, damit habe die Regierung nicht gerechnet, sondern darauf gesetzt, dass keiner der Migranten und Geflüchteten in Ceuta verbleiben würde. Sobald klar wurde, dass es nicht so kam, hätte die Regierung viel schneller handeln müssen. Sie hätte die zentrale Einsatzleitung bilden müssen, wie es Ceuta damals gefordert hat. Und sie hätte alle Ressourcen einsetzen müssen, um so schnell wie möglich geordnete Prozesse auf den Weg zu bringen. Es ist viel Zeit verflossen, weshalb die Situation weiterhin nicht gelöst ist und die Bürger sehen keinen Zeitplan für eine Lösung. Ministerpräsident Pedro Sánchez von der PSOE, so nennt man in Spanien die Sozialdemokraten, meldete sich am Ceuta-Tag per Videobotschaft zu Wort und erklärte, bevor nicht wieder Normalität in der Stadt herrsche, habe der Staat seine Hausaufgaben nicht gemacht.
2: Hasta que no se recupera la normalidad, la respuesta del Estado
1: Auf die ersten Wochen des Kleinredens und des Nichtmanagements folgt nun eine Aufholjagd. Krisenstab, zentrales Krisenmanagement, mehr Unterkünfte, bessere Versorgung vor Ort und Geld soll fließen. Sehr viel Geld. Ein außerordentliches Hilfspaket in Höhe von 309 Millionen Euro hat das Kabinett am 1. September beschlossen. Es soll Arbeitsplätze sichern, Unternehmen unterstützen und die Sicherheit stärken. Dass die Regierung damit beschädigtes Vertrauen zurückgewinnen kann, hält der Politologe Pablo Simón jedoch für keine ausgemachte Sache.
3: In Spanien
1: beginnt ein Wahljahr, Kommunal- und Regionalwahlen Ende Mai und vor August die Parlamentswahl. Diese Krise kommt für die Regierung Sánchez zum denkbar schlechtesten Zeitpunkt. Sie ist eine Belastung und meines Erachtens wird dies vielleicht die entscheidende Krise sein, die diese Regierung letztlich zu Fall bringt.
0: Ceuta bleibt Spaniens offene Wunde, der Bericht von Franka Wels.

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1: 8.30 Uhr, die Nachrichten. Der Deutsche Umweltpreis geht in diesem Jahr an eine Juristin und einen Membranforscher. Die Rechtsanwältin Roda Verheyen erhält die Auszeichnung für ihr Engagement zugunsten klarer rechtlicher Vorgaben zum Schutz von Klima und Umwelt. Dies gab die Deutsche Bundesstiftung Umwelt in Osnabrück bekannt, die die Preise verleiht. Sie erklärte, Verheyen wende abstrakte Vorgaben aus dem nationalen und internationalen Recht auf konkrete Fälle in der Bevölkerung an und mache sie so wirksam. Ausgezeichnet wird zudem der Aachener Ingenieur Klaus Vossenkaul für innovative Entwicklungen zur Abwasserreinigung in Kläranlagen. Die von ihm entwickelten Membranfilter holen problematische Stoffe wie Mikroplastik, Krankheitserreger und multiresistente Keime aus dem Abwasser. Die mit insgesamt 500.000 Euro dotierten Preise werden am 25. Oktober in Aachen von Bundespräsident Steinmeier überreicht. Nach den jüngsten mutmaßlichen Sabotageakten mehren sich die Forderungen nach besseren Schutzmaßnahmen für kritische Infrastruktur. Nordrhein-Westfalens Innenminister Reul sagte im ZDF, die Gesellschaft müsse sich darüber einigen, was die Betreiber solcher Anlagen dürften. Es gehe dabei etwa um Videoanlagen oder eine eigene Drohnenabwehr. Der Bundesverband der Energie- und Wasserwirtschaft verlangte eine Anpassung der Datenschutzbestimmungen, damit öffentliche Bereiche rund um solche Anlagen rechtssicher überwacht werden könnten. Hessens Innenminister Poseck betonte, die Betreiber kritischer Infrastruktur seien grundsätzlich aber selbst für die Sicherung ihres Geländes verantwortlich. Wegen der beiden jüngsten Angriffe auf Umspannanlagen ermittelt die Polizei. Im Falle der Anlage bei Jenschwalde in Brandenburg auch wegen Terrorverdachts. Von den im Rheinischen Revier vom Netz genommenen 5 Blöcken zweier Kohlekraftwerke konnten inzwischen 3 wieder in Betrieb genommen werden. Die Vereinten Nationen haben vor den weltweiten Folgen des Klimaphänomens El Niño gewarnt.

0: wachsenden Risiken zu gewinnen. Ein El Niño tritt typischerweise alle 2 bis 7 Jahre im Zusammenhang mit einer Erwärmung der Meeresoberfläche im Pazifik auf und sorgt für Störungen von globalen Wettermustern. Norwegen hat auf Betreiben des staatlichen ukrainischen Energiekonzerns Naftogaz ein russisches Kreuzfahrtschiff in der Arktis beschlagnahmt. Wie Naftogaz mitteilte, erfolgte die Beschlagnahme des Schiffs namens Professor Molchanov auf Anordnung eines norwegischen Gerichts. Die norwegische Zeitung Aftenposten zitierte einen Polizeivertreter aus Spitzbergen, der den Vorgang bestätigte. Unklar ist, ob sich außer der Besatzung auch Passagiere an Bord befanden. Naftogaz will die Entscheidung eines Schiedsgerichts durchsetzen, dass Russland zur Zahlung von rund 4,2 Milliarden US-Dollar für beschlagnahmte Vermögenswerte auf der annektierten ukrainischen Schwarzmeerhalbinsel Krim verpflichtet hatte. Russland ist dem bisher nicht nachgekommen. Der Iran hat erneut Kuwait aus der Luft angegriffen. Laut den kuwaitischen Behörden konnten alle Raketen und Drohnen abgewehrt werden. Die Attacken richteten sich nach Angaben des iranischen staatlichen Rundfunksenders IRIB gegen Stützpunkte der US-Armee in dem Land. Kuwait war wie auch Jordanien und Bahrain erst in der Nacht zum Mittwoch Ziel iranischer Luftangriffe gewesen. Zuvor hatte das US-Militär nach eigenen Angaben Militäreinrichtungen im Iran attackiert. Das Wetter. In der Nordhälfte gelegentlich Schauer, in der Südhälfte meist sonnig, Höchstwerte 19 bis 29 Grad. Morgen im Norden gebietsweise Schauer und Gewitter, im Süden vielfach heiter, 18 bis 32 Grad. Und die weiteren Aussichten: am Samstag im Norden heiter bis wolkig, im Süden nachlassende Niederschläge bei 18 bis 29 Grad. Das waren die Nachrichten.
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2: VW kriselt und jetzt steht der Streit um die Zukunft von Europas größtem Autokonzern Volkswagen vor der Eskalation. Morgen kommt der Aufsichtsrat zu den Sparplänen des Vorstands zusammen. Frage an Clemens Kindermann aus unserer Wirtschaftsredaktion, der wieder hier ist. Wie ist heute die Ausgangslage vor der möglicherweise entscheidenden Sitzung des Aufsichtsrats?
3: Ja, heute trifft sich bereits das Präsidium des Aufsichtsrats, in dem neben Aufsichtsratschef Hans-Dieter Pötsch unter anderem die Familienvertreter Wolfgang Porsche und Hans-Michel Piech, Niedersachsens Ministerpräsident Olaf Lies und Betriebsratschefin Daniela Cavallo sitzen. Da werden wir aber aller Voraussicht nach noch keine Entscheidungen hören. Wie es heißt, sollen für die morgige Aufsichtsratssitzung jetzt gleich 3 Beschlussentwürfe vorliegen. Vom Vorstand, von der Arbeitnehmerseite und vom Land Niedersachsen, das mit 20% an VW beteiligt ist. Das ist ziemlich ungewöhnlich. Normalerweise werden Entscheidungen im VW-Aufsichtsrat einstimmig geschlossen, getroffen. Worum es geht, das ist der Abbau von bis zu 50.000 weiteren Stellen. VW mache zwar Gewinn, verdiene aber zu wenig, um damit die Zukunft finanzieren zu können, betont der Vorstandschef von VW, Oliver Blume, bei den Betriebsversammlungen jetzt im Vorfeld dieser Aufsichtsratssitzung. Besonders große Sorgen machen sich die Beschäftigten in den Werken Emden, Zwickau, Hannover und Neckarsulm, für die es nach Medienberichten angeblich bereits konkrete Jahreszahlen für das Auslaufen der Produktion geben soll. Die Ausgangslage für morgen also schon verfahren. Es soll auch der Plan kursieren, im Falle der Nichteinigung eine außerordentliche Hauptversammlung einzuberufen für Oktober oder November. Auch das für VW ziemlich ungewöhnlich. Also es droht ein Machtkampf, Spannung vor der morgigen Sitzung sehr hoch. Die Anleger blicken heute vor allem auf die Konjunktur. Das IFO-Institut legt seine Herbstprognose vor. Der deutsche Leitindex DAX heute Morgen vorbörslich etwas unter dem Schluss von 25.839 Punkten.
2: VW, das Thema wird uns mit Sicherheit morgen, die nächsten Wochen, wahrscheinlich die nächsten Monate noch sehr begleiten. Clemens Kindermann aus der Wirtschaftsredaktion, vielen Dank.

0: die so erfolgreich sind, ist, aber auch die Linke einen Aufschwung erlebt hat. Das ist die Einschätzung, die viel kursiert, aber ist das wirklich so? Welche Rolle spielen die sozialen Medien bei Wahlen? Der Forschungsstand wird immer größer. Katrin Kühn aus unserer Deutschlandfunks Wissenschaftsredaktion ist jetzt hier bei mir im Studio. Was lässt sich da jetzt vor den Wahlen nicht nur in Sachsen-Anhalt sagen?
1: Ja, auf jeden Fall eben, dass das Wissen viel besser ist als noch vor ein paar Jahren. Also mal zwei Beispiele. Inzwischen ist ziemlich klar, niemand macht eine Wahlentscheidung, weil man gerade auf Social Media das Video oder auch mehrere Videos einer bestimmten Partei gesehen hat. Und auch Fake News oder Verschwörungserzählungen, die erreichen erstmal nicht die große Masse, sondern zunächst mal eher Menschen, die da schon, ich sag mal, affin sind. Also zum Beispiel schon ohnehin Zweifel am politischen System haben.
0: Was heißen würde der Einfluss von Social Media? Media, der ist gar nicht so groß, wird überschätzt.
1: Also ich würde sagen, der Einfluss von Social Media auf die gesamte Gesellschaft wurde vielleicht zu unterkomplex diskutiert. In den Sozialwissenschaften ist hier inzwischen auch viel Wissen verknüpft worden. Und dann lässt sich eben erkennen, was wir aus der Soziologie zum Beispiel schon wissen, an Mustern, wie Einstellungen, auch politische, entstehen. Das passt ziemlich super zu dem, wie sich das jetzt auch bei den sozialen Medien entwickelt. Nämlich unsere Einstellungen sind eigentlich relativ stabil. Sie entwickeln sich vor allem in der Kindheit, in der Jugend, und eine sehr große Rolle spielen andere Menschen, die einem wichtig sind, Gruppenzugehörigkeiten.
0: Was ja auch Parteien sein könnte. Politische Gruppen.
1: Genau, markante Persönlichkeiten, denen ich begegne. Und die sozialen Medien sind da am Ende ein Kommunikationsweg, der genau hier über Hebel wie Personalisierung, Emotionalisierung, neue Wege, neue Chancen bietet, sichtbar zu werden und eigene Themen zu platzieren. Hören wir mal Edda Humprecht, Professorin für Digitalisierung von der Uni Jena. Und gesagt hat sie das hier jetzt in einem Pressebriefing des Science Media Center zu dem Thema.
2: Reichweite bedeutet nicht gleich Wahlentscheidung. Das ist vermutlich auch die wichtigste Erkenntnis unseres Faches der letzten 20 Jahre. Die sozialen Medien verändern nicht unbedingt, wen Menschen wählen, vielleicht eher, wie über Politik gesprochen wird.
1: Also viel Reichweite auf Social Media beeinflusst zum Beispiel, welche Themen wie hochkommen.
0: Also wenn zum Beispiel ein TikTok-Video bundesweit Schlagzeilen macht.
1: Genau, da sind wir jetzt beim Agenda-Setting. Das kennt man schon seit Jahrzehnten. Also was schafft es in die größeren öffentlichen Diskussionen und beeinflusst damit, wie sich eine Gesellschaft entwickelt und damit den Rahmen, in dem Menschen ihre Einstellungen bilden. Ja, und spannend fand ich, worauf die Wissenschaftlerinnen da in diesem Briefing gestern noch hingewiesen haben, wie viel an öffentlicher Diskussion zum Wahlkampf um die AfD kreist und wie wenig um andere Themen nach wie vor die Menschen beschäftigen. Und das ist quasi der Hebel, wenn man fragt, was ist der Einfluss der sozialen Medien, mal sehr vereinfacht. Sie verhelfen erstmal Menschen und Themen zur Aufmerksamkeit.
0: Aber es müssen dann ja auch Themen sein, die den Menschen offenbar wichtig sind. Sonst würden sie ja nicht so aufmerksam beobachtet
1: genau,
0: werden.
1: Genau, aber auf zwei Weisen. Entweder, weil sie sie gut finden, sich vielleicht auch in Ängsten, Sorgen abgeholt fühlen oder vielleicht auch einfach, um Unruhe zu schüren. Oder eben genau das Gegenteil, weil man das gerade nicht so sieht. So ein Post oder Video dann als Anlass sieht, sich dagegen zu stellen und so dann die Reichweite vergrößert. Und dann kommen die Themen raus aus den bisherigen Blasen und können so Leute erreichen, die bisher vielleicht noch gar nicht wussten, dass da wer genau das anspricht, was ihnen wichtig ist. Ja, und der wirkliche Einfluss entsteht also, wenn andere aufspringen oder dagegen springen.
0: Was bedeutet das dann für die Rolle der Medien?
1: Ja, oder generell der Rolle von Parteien. Und was gibt es in der Gesellschaft für Einstellungen, Gefühlslagen, die so lange vor sich hin geschlummert haben? Da sind wir bei den richtig großen Fragen. Aber das wird den Rahmen hier sprengen. Ne?
0: Das ist eine große Frage, die wir hier zumindest mal angerissen haben, würde ich sagen. Katrin Kühn aus der Deutschlandfunk Wissenschaftsredaktion. Sehr spannend. Vielen Dank.
1: Sehr gerne.

0: Es ist wieder Zeit für großes Kino am Lido. Gestern hat das Filmfest von Venedig begonnen mit großem Schaulaufen der Stars. Danny Boyle, Regisseur des Kultfilms Trainspotting, hat am Abend den Hauptwettbewerb um den Goldenen Löwen eröffnet mit seinem Film Ink. Und George Clooney erhielt den Goldenen Löwen für sein Lebenswerk. Dann gab es aber auch noch Ärger um eine zunächst abgesagte Pressekonferenz, möglicherweise aus Angst vor kritischen Fragen zum Gazakrieg. Lisa Weiß berichtet.
1: Venedig, der Lido, kurz vor dem Beginn der Eröffnungsfeier. Ein Star nach dem anderen läuft über den roten Teppich. Aber als George Clooney kommt, kreischen die Fans noch mal ein bisschen mehr. Und dann setzt er sich plötzlich zu den Fotografen, lässt sich eine Kamera geben und schießt selbst ein paar Fotos. Clooney ist als Schauspieler und Regisseur nicht nur Stammgast am Lido, sondern eindeutig der Star dieser Eröffnungsfeier. Schließlich bekommt er dabei einen goldenen Löwen für sein Lebenswerk, was den 65-Jährigen offenbar auch zum Nachdenken übers Altern bringt. Wenn man dir sagt, dass du einen Preis für dein Lebenswerk bekommen wirst, kommen einem eigentlich nur zwei Dinge in den Sinn. Das erste ist, welch unglaubliche Ehre das ist. Und das zweite ist, wissen die etwas, das ich nicht weiß? Habt ihr mit meinen Ärzten gesprochen? Die Laudatio hält George Clooneys gute Freundin Laura Dern. Die beiden kennen sich seit vielen Jahren. Clooney sei ein herausragender Filmemacher und Aktivist. Eine Legende, sagt Dern. Und erzählt dann auch noch, was andere Freunde Clooneys über ihn sagen. Er ist unglaublich großzügig zu Menschen, die er kennt, und ebenso großzügig zu Menschen, denen er noch nie begegnet ist. Und er ist ein totaler Spaßvogel. Und schließlich von deinem Kumpel Brad Pitt. Georges Geschichten werden mit jedem Erzählen besser. Er altert so anmutig wie ein alter Gouda. Er kann fast alles tun, leisten, schaffen, bewältigen und dabei mit jedem konkurrieren. Und er macht's besser als wir alle. Aber bitte, bitte haltet ihn von der Tanzfläche fern. Er kann's nicht. In seiner Dankesrede wird Clooney dann noch ernst und spricht darüber, wie wichtig die Kultur in politisch schwierigen Zeiten sei. Die Ersten, die von Autokraten mundtot gemacht werden, sind nicht Politiker, es sind Journalisten, die Fragen stellen. Künstler, die sich weigern, einfache Antworten zu geben. Filmemacher, Schriftsteller, Schauspieler, Musiker. Filme beenden keine Kriege, sagt Clooney, senken nicht die Inflation. Aber sie erinnerten uns daran, dass ein Fremder niemals wirklich ein Fremder ist und dass er vielleicht der Held in der Geschichte eines anderen sein könnte.
0: Lisa Weiß aus Venedig, und von dort kommen wir jetzt zum Wichtigsten des Morgens im Deutschlandfunk. Beim sogenannten Weimarer Dreieck diskutieren die Außenminister von Deutschland, Polen und Frankreich heute die hybriden Bedrohungen durch Russland. Steffen Wurzel.
2: Johann Wadephul rief dazu auf, den Geist von Weimar zu bewahren, also die Freundschaft zwischen Deutschland, Polen und Frankreich. Er bezog sich ausdrücklich auch auf den versuchten Sprengstoffdrohnenanschlag auf den Flughafen Leipzig von Anfang August. Und er dankte seinen Kollegen aus Polen, Radek Sikorski, und aus Frankreich, Jean-Noël Barrot, für deren Solidarität, nachdem die Bundesregierung am Dienstag die russische Führung als Urheber des Anschlagsversuchs benannt hatte. Die Bedrohung durch die Führung in Moskau ist eines der Themen beim Gespräch der drei Außenminister in Weimar heute.
0: Russland schließt alle noch verbliebenen deutschen Goethe-Institute im Land. Stefan Lark.
3: Wie die Nachrichtenagentur Interfax berichtet, habe Russlands Außenminister Lavrov mitgeteilt, dies sei eine Reaktion auf die von Deutschland angekündigte Schließung des russischen Hauses in Berlin. Die Bundesregierung hatte die Maßnahme verhängt, weil sie Moskau für den versuchten Anschlag mit einer Sprengstoffdrohne auf den Flughafen Leipzig verantwortlich macht. Lavrov sagte beim östlichen Wirtschaftsforum in Wladiwostok, dass die verbliebenen Goethe-Institute natürlich geschlossen werden müssten, nachdem die Kultureinrichtung des russischen Hauses aus Berlin vertrieben worden sei.
0: Der SPD-Politiker und frühere Kanzleramtschef Wolfgang Schmidt hat in dieser Sendung die Maßnahmen der Bundesregierung gegen Russland nach dem Drohnenangriff von Leipzig verteidigt.
4: Dann gibt es immer wieder die Abwägung. Deswegen ist dieses Generalkonsulat in Bonn das letzte, das noch offen war von Russland, auch offen geblieben, weil natürlich eine Gegenreaktion zu erwarten ist und man dann immer wieder abwägt, brauchen wir nicht auch in Russland, zum Beispiel in St. Petersburg, noch ein Generalkonsulat, das es ermöglicht, Visen auszustellen, sodass zum Beispiel Dissidenten aus dem Land rauskommen können. Und das ist schon ein besonderer Schritt. Das soll man auch nicht kleinreden, dass die Bundesregierung jetzt Russland so klar attraktiv.
0: Aus dem Ministerium von CDU-Bundeswirtschaftsministerin Katharina Reiche wurde in dieser Woche ein Brief bekannt, der die Einigung des schwarz-roten Kabinetts auf eine Einkommensteuerreform kritisiert. Der finanzpolitische Sprecher der Unionsfraktion, Fritz Günzler, kritisierte den Vorgang in dieser Sendung.
5: Es ist schlimm genug, dass der Streit rauskommt. Ich finde es richtig, dass die Wirtschaftsministerin inhaltliche Punkte setzt, die auch wichtig sind. Ich unterstreiche inhaltlich jeden Punkt in diesem Schreiben. Aber das muss intern geäußert werden. Und da muss interne Ressortabstimmung mehr gemacht werden. Und dafür ist das Kabinett da, dafür sind Klausurtagungen da. Das ist die Erwartung der Bevölkerung und ich glaube auch die Erwartung des Bundestages und der Fraktionsmitglieder.
0: Die Weltwetterorganisation WMO rechnet mit einem sehr starken El Niño in diesem Jahr. Sandra Bigger.
6: Besonders betroffen sein könnten die Küstenregionen von Peru, Ecuador und Nordchile, wo Überschwemmungen drohen. In Australien und Teilen Asiens dagegen steige das Risiko für Dürren und Waldbrände. Welche Auswirkungen das Klimaphänomen in den kommenden Monaten auf Deutschland und Europa haben könnte, dazu liegen noch keine gesicherten Erkenntnisse vor.
0: In Deutschland ist nach der Abnehmspritze seit dieser Woche auch ein entsprechendes Medikament als Pille auf dem Markt. Der Medizinjournalist Eckhard von Hirschhausen forderte im Deutschlandfunk einen stärkeren Fokus auf Prävention.
7: Ich würde mit diesem dicken Shaming aufhören, weil das die Menschen in die Scham treibt, das die Menschen ins Internet treibt, nach dubiosen Lösungen suchen lässt. Wenn alle Menschen, die übergewichtig sind, die Pille kriegen, dann sind das Kosten von 45 Milliarden Euro pro Jahr. Deswegen träume ich davon, dass man mal dieses ganze Geld, worum es da geht, sinnvoll in Präventionsmaßnahmen steckt und deswegen den Leuten erstmal eine Umgebung zu schaffen, in der Gesundheit für viele Menschen nicht erschwinglich ist und auch sehr schwer zugänglich. Und dann zu sagen, wenn du dick bist, dann bist du selber Schuld. Das ist eine echte Perversion.
0: Vor fast 9 Jahren wurde die maltesische Investigativjournalistin Daphne Caruana Galizia ermordet. Nun hat ein Geschworenengericht auf Malta einen Unternehmer vom Vorwurf freigesprochen, Drahtzieher dieses Anschlags gewesen zu sein. Tilman Kleinjung.
8: Daphne Caruana Galizia war eine der bekanntesten Reporterinnen Maltas. Der Mord an ihr löste die größte politische Krise in der Nachkriegsgeschichte Maltas aus, in deren Folge auch Premierminister Joseph Muscat von der Labour-Partei zurücktreten musste. Sein Kabinettschef bestritt auch als Zeuge in diesem Prozess eine Beteiligung an dem Attentat. Ebenso wie Unternehmer Jorgen Pfennig. Er soll, so die Staatsanwaltschaft, 150.000 Euro für den Mord bezahlt haben. Für diesen Vorwurf fehlten der Jury offenbar stichhaltige Beweise.
0: Hier geht's gleich weiter mit der Presseschau, dann die Nachrichten und dann das Kalenderblatt. Und dann begrüßt Sie mein Kollege Gerhard Hertha zur Sendung Europa heute. Das waren die Informationen am Morgen für heute. Ich bin Philipp May. Vielen Dank fürs Zuhören und bis bald. Tschüss.
9: Es ist 8.50 Uhr, Deutschlandfunk, die Presseschau. Vielfach kommentiert werden auch heute der Russland zugeschriebene Drohnenanschlag am Flughafen Leipzig-Halle und die Sanktionen der Bundesregierung gegen Moskau. Thema ist außerdem der Parteiaustritt von 3 BSW-Abgeordneten in Thüringen. Zunächst geht es aber um die Reform der Einkommensteuer, die gestern vom Bundeskabinett beschlossen wurde. Die Frankfurter Allgemeine Zeitung notiert: Die Steuerreform verdient diesen Namen nicht. Das genannte Entlastungsvolumen bleibt mit 10 Milliarden Euro überschaubar. Noch dazu soll es erst stufenweise bis 2028 erreicht werden. Familien mit niedrigen Einkommen können zwar tatsächlich auf eine spürbar geringere Steuerlast hoffen, diese Entlastung wird jedoch durch steigende Sozialbeiträge konterkariert. Dass nicht einmal die Inflation im Steuertarif ausgeglichen wird, ist ein weiteres Ärgernis. Der Fehler war bereits im Koalitionsvertrag angelegt, meint die Neue Osnabrücker Zeitung. Dort hatten Union und SPD sich auf den Satz verständigt, man wolle kleine und mittlere Einkommen steuerlich entlasten. Wie sie das machen wollen, haben sie aber nicht verhandelt. Zwischenzeitlich hatte Friedrich Merz erklärt, dass Entlastungen erst dann möglich würden, wenn die Wirtschaft wieder wächst. Und nun fällt die Reform so klein aus wie das Mini-Wachstum, das seit einigen Wochen etwas Hoffnung auf eine Trendwende macht. Überraschend ist das nicht, betont die Lausitzer Rundschau aus Cottbus. Die Spielräume im Haushalt für eine größere Entlastung fehlen, auch weil teure Wahlkampfversprechen wie die Ausweitung der Mütterrente oder die reduzierte Gastrosteuer umgesetzt wurden und 10 Milliarden Euro im Jahr kosten. genauso viel wie die Klingbeilsche Steuerentlastung für alle Bürgerinnen und Bürger zusammen. Die Nürnberger Nachrichten wundern sich über die Kritik aus dem Bundeswirtschaftsministerium an dem Gesetz. Man kann, ja muss diese Steuerreform als mutlos kritisieren. Dass dies aber innerhalb der Regierung geschieht, dass sich Teile der Koalition öffentlich abwenden von gemeinsamen Beschlüssen, das muss man erst mal schaffen. Wirtschaftsministerin Reiche hätte ja auch sagen können, das ist immerhin ein Anfang, mehr war nicht drin, aber wir haben uns geeinigt. So aber sorgt diese Regierung selbst nach Kräften für ihren miesen Ruf. Die Neue Zürcher Zeitung beleuchtet die Rolle von Bundeswirtschaftsministerin Reiche näher. Wenn diese Kritik einen Tag vor der Abstimmung aus der Regierung kommt, ist das kein Ausdruck aufrechter Haltung. Es ist ein Störmanöver, das nichts als Unruhe schafft. Form und Zeitpunkt der Aktion schaden deshalb dem Anliegen mehr, als sie ihm nützen. Dass Reiche abermals zur Unzeit eine Attacke reitet, wirft die Frage auf, ob es ihr nur an Gespür fehlt oder ob sie ihren Rauswurf womöglich gar provozieren will. Geht es ihr am Ende bereits um die Deutungshoheit über ein mögliches vorzeitiges Ende ihrer Amtszeit? Fragt die NZZ aus der Schweiz. Die Taz ist der Meinung, die CDU, allen voran Wirtschaftsministerin Katharina Reiche, ist vor allem empört, weil Klingbeil gut verdienende Menschen nicht stärker entlastet. Heul nicht, Katharina, mag man ihr zurufen, denn erstens gibt die CDU keine Antworten, wie sie das finanzieren will, und zweitens widersetzt sie sich allen Vorschlägen, die Menschen ganz praktisch Luft verschaffen könnten, etwa einer Entlastung bei den Energiepreisen. Die Rheinische Post aus Düsseldorf sieht es ähnlich. Ohne Gegenfinanzierungsvorschläge verhält sich die Union unehrlich. Für eine größere Nettoentlastung von 20, 30 oder gar 40 Milliarden Euro, die wirklich Wachstum und Investitionen hätte stimulieren können, fehlt der Regierung schlicht das Geld. Die Welt bilanziert, die SPD-Spitze kann für sich zumindest einen Teilsieg verbuchen. Es profitieren Familien sowie kleinere und mittlere Einkommen, wenn auch in geringerem Maße als allgemein erwartet. Gleichzeitig müssen sie hohe Einkommen künftig stärker beitragen. Die Union kann sich höchstens gutschreiben, dass sie eine Erhöhung des regulären Spitzensteuersatzes verhindert hat. Und damit nach Thüringen, wo drei Abgeordnete des BSW ihren Rücktritt aus Fraktion und Partei bekannt gegeben haben. Die Thüringer Allgemeine aus Erfurt hält fest, die Partei ist am Boden und droht, die Regierungskoalition gleich mit sich zu reißen. Denn ohne die Stimmen von Stefan Vogava, Dirk Hoffmeister und Roberto Kobelt wird aus der bisherigen Patz-Situation im Thüringer Landtag endgültig eine de facto Minderheitsregierung. Das heißt konkret, CDU, BSW und SPD müssen sich jetzt ihre Mehrheiten noch mühsamer organisieren und sind dabei, so will es der Koalitionsvertrag, auf die Linken angewiesen. Der Wiesbadener Kurier bemerkt, die Kernschmelze beim BSW in Thüringen strahlt über Thüringen hinaus. Sie treibt CDU-Ministerpräsident Vogt weiter in die Arme der Linkspartei, ohne die es im Landtag keine Mehrheiten jenseits der AfD gibt. Die Linke wird die Rechnung dafür präsentieren. Wenige Tage vor der Landtagswahl in Sachsen-Anhalt ist das Wasser auf die Mühlen aller, die dem Schwur der CDU misstrauen, mit der Linken keine Geschäfte zu machen. Und in Thüringen, dort ist Björn Höcke, der Erfurter Staatskanzlei, wieder ein bisschen näher gekommen. Die Frankfurter Rundschau nimmt BSW-Gründerin Wagenknecht in den Blick und konstatiert, ihr Experiment, eine sozialpolitisch linke und innen- wie migrationspolitisch rechte Partei in Deutschland zu etablieren, muss für gescheitert erklärt werden. Es ist zerschellt an der Egozentrik der Gründerin und ursprünglichen Namensgeberin des BSW und nicht zuletzt an ihrer Verharmlosung der extrem rechten AfD. Themenwechsel. Russland hat den Geschäftsträger der deutschen Botschaft in Moskau einbestellt, als Reaktion auf Berlins Sanktionen nach dem versuchten Anschlag auf den Flughafen Leipzig-Halle. Die Märkische Oder-Zeitung kommentiert, das deutsch-europäische Verhältnis zu Russland ähnelt aktuell einer besonders hässlichen Matrioschka, also jener Holzpuppe, in der sich viele weitere Puppen befinden. Wann immer man eine Problemdimension antippt, trifft eine neue zum Vorschein. Für Deutschland geht es gegenüber Russland jetzt um Selbstbehauptung. Die ist ohne Selbstachtung nicht möglich. Besonnenheit ist gut, darf aber nicht mit fehlender Entschlossenheit verwechselt werden. Putin testet aus, wie weit er gehen kann, ist die Märkische Oder-Zeitung überzeugt, die in Frankfurt an der Oder erscheint. Der österreichische Standard aus Wien schreibt, die Reaktion des Kreml auf die schaumgebremsten deutschen Strafmaßnahmen zeigt schließlich, worum es Russland wirklich geht. Berlin, der alte Feind, soll seiner Propaganda endlich Stoff für neue Nazi-Lügen liefern. Schrille Töne hätten ihm nur zu gut ins Drehbuch gepasst. Diesen Gefallen hat man ihm zu Recht nicht getan. Die polnische Gazeta Wyborcza konstatiert, Deutschland befindet sich eindeutig im Würgegriff Russlands. Der Kreml zielt darauf ab, Chaos in jenem Land zu stiften, das als logistisches Rückgrat der NATO-Ostflanke dient und über das im Falle eines Krieges mit Russland Unterstützung der Verbündeten nach Polen und in die baltischen Staaten fließen würde. Der Angriff auf Leipzig und die Zerstörung der Stromleitung bei Berlin sind nur ein Vorgeschmack auf das, was noch kommen könnte, und zwar nicht nur in Deutschland, warnt die Gazeta Wyborcza aus Warschau. Dieser Schattenkrieg entscheidet sich in deutschen Wohnzimmern, titelt die Süddeutsche Zeitung. Putins kurzfristiges Ziel besteht darin, die Unterstützung für die Ukraine zu untergraben. Langfristig zielt Putin auf Deutschland als demokratische Führungsmacht in Europa. In seinem hybriden Krieg ist nicht Sprengstoff die mächtigste Waffe, sondern die größtmögliche Verunsicherung, schreibt die SZ. Mit dieser Stimme endet die Presseschau. Redaktion Florian Barth, Sprecherin war Katja Franke.
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18: Neun Uhr, die Nachrichten. Der finanzpolitische Sprecher der Unionsfraktion im Bundestag, Günzler, sieht weiteren Handlungsbedarf bei der geplanten Steuerreform. Der Gesetzentwurf sei zwar ein Schritt in die richtige Richtung, sagte der CDU-Politiker im Deutschlandfunk, doch Wachstumsimpulse würden damit nicht erzeugt. Viele Verbraucher hätten nichts von den Steuerentlastungen, weil durch die kalte Progression mehr Steuern für höhere Einkommen anfielen. Um das auszugleichen, seien mindestens 8 Milliarden Euro nötig, die aus dem Gesamthaushalt gewonnen werden müssten, betonte Günzler. Damit stützte er die Kritik von Wirtschaftsministerin Reiche am Entwurf von Finanzminister Klingbeil, SPD. Es sei allerdings nicht gut, dass diese Diskussion zwischen den Ministerien öffentlich geführt werde. Die Steuerreformpläne wurden gestern vom Kabinett verabschiedet. Sie sehen eine Entlastung von rund 10 Milliarden Euro primär für Familien mit Kindern sowie Menschen mit kleineren und mittleren Einkommen vor. Die Betreiber kritischer Infrastruktur werden nach den jüngsten Sabotageakten aufgefordert, bessere Schutzmaßnahmen zu ergreifen. Der Bundesvorsitzende der Deutschen Polizeigewerkschaft, Teggertz, sagte, wer Verantwortung für die Sicherheit von Anlagen trage, müsse in deren Schutz investieren. Auch Hessens Innenminister Poseck, CDU, betonte, die Betreiber kritischer Infrastruktur seien für die Sicherung ihres Geländes generell selbstverantwortlich, auch wenn die Polizei inzwischen an sensiblen Einrichtungen verstärkt Streife fahre. Nordrhein-Westfalens Innenminister Reul, ebenfalls CDU, mahnte eine Debatte über die rechtlichen Voraussetzungen an. Die Gesellschaft müsse sich einigen, ob die Betreiber etwa Videoanlagen oder eine eigene Drohnenabwehr einsetzen dürften. Der Bundesverband der Energie- und Wasserwirtschaft forderte in dem Kontext Anpassungen beim Datenschutz, sodass sich öffentliche Bereiche rund um die Anlagen rechtssicher überwachen lassen. In Spanien haben angesichts der Lage in Ceuta Zehntausende landesweit gegen die Migrationspolitik der Regierung protestiert. Allein in Madrid versammelten sich nach Behördenangaben rund 50.000 Menschen. Die Polizei trieb einem Medienbericht zufolge extremistische Gruppierungen mit Tränengas und Gummigeschossen auseinander. Sie sollen sich in der Umgebung des Parlaments aufgehalten haben. Die Demonstrationsteilnehmer warfen Ministerpräsident Sanchez eine Beschwichtigungspolitik gegenüber Marokko vor. Der Oppositionspolitiker Feijóo von der konservativen Volkspartei sprach von einer Invasion durch Migranten, die von Marokko angestiftet worden sei. Im vergangenen Monat waren schätzungsweise 70.000 Menschen von Marokko aus in die Exklave Ceuta gelangt, viele schwimmend. Mindestens 90 Menschen kamen dabei ums Leben. Der Iran hat erneut Kuwait aus der Luft angegriffen. Alle Raketen und Drohnen sollen abgewehrt worden sein. Die Attacken richteten sich gegen Stützpunkte der US-Armee. Kuwait war bereits in der vorangegangenen Nacht, wie auch Jordanien und Bahrain, Ziel iranischer Luftangriffe gewesen. Zuvor hatten die USA Militäreinrichtungen im Iran attackiert. Im Hamburger Hafen hat ein 48-stündiger Warnstreik begonnen. Die Gewerkschaft Verdi will in der Tarifrunde für die deutschen Seehäfen einen Abschluss von 8,2% mehr Geld erreichen. Bereits am 18. August hatten Hafenarbeiter in Hamburg, Bremerhaven, Wilhelmshaven, Bremen, Brake und Emden 24 Stunden lang die Arbeit niedergelegt. Der Deutsche Umweltpreis geht in diesem Jahr an eine Juristin und einen Membranforscher. Die Rechtsanwältin Roda Verheyen erhält die Auszeichnung für ihr Engagement zugunsten klarer rechtlicher Vorgaben zum Schutz von Klima und Umwelt. Dies gab die Deutsche Bundesstiftung Umwelt in Osnabrück bekannt, die die Preise verleiht. Ausgezeichnet wird zudem der Aachener Ingenieur Klaus Vossenkaul für innovative Weiterentwicklungen von Kläranlagen. Die von ihm entwickelten Membranfilter holen problematische Stoffe wie Mikroplastik, Krankheitserreger und multiresistente Keime aus dem Abwasser. Die mit insgesamt 500.000 Euro dotierten Preise werden am 25. Oktober in Aachen von Bundespräsident Steinmeier überreicht. Das Wetter. In der Nordhälfte gelegentlich Schauer, in der Südhälfte meist sonnig, Höchstwerte 19 bis 29 Grad. Morgen im Norden gebietsweise Schauer und Gewitter, im Süden vielfach heiter, 18 bis 32 Grad. Das waren die Nachrichten.
10: Heute, vor 100 Jahren, wurde der Berliner Funkturm eingeweiht, ein Kalenderblatt von Clara Hoheisel.
17: Mit Marie möchte ich mal auf den Funkturm gehen, das wäre wunderschön.
19: Wer heute über die AWOS nach Berlin hineinfährt, sieht ihn schon von Weitem. Den Funkturm. Vor 100 Jahren steht sein Stahlgerüst für den Aufbruch des noch jungen Rundfunks zu einem Massenmedium. Berlin Anfang der 20er Jahre. Wer wissen will, was in der Stadt oder in der Welt passiert, informiert sich vor allem über die Zeitung. Doch die berichtet meist erst, wenn das Ereignis schon vorbei ist. Das ändert sich mit dem Radio, sagt Bernd Lüke vom Deutschen Technikmuseum.
20: Dahingehend war das natürlich schon von Bedeutung, weil man ja sozusagen auch Nachrichten direkt an die Empfänger senden konnte. Es konnte Musik, Hörspiele direkt in die Wohnstuben übertragen und das hatte natürlich auch eine Magie.
19: Noch ist der Rundfunk technisch im Aufbau. Auf dem neuen Berliner Messegelände lässt das Messeamt einen Sendeturm errichten, der zugleich zum Wahrzeichen der Funkausstellung werden soll. Den Berliner Funkturm. Die Radioindustrie verpflichtet sich im Gegenzug, ihre jährliche Branchenshow künftig auf dem Gelände abzuhalten. Der Turm bekommt einen Aufzug, ein Restaurant und eine Aussichtsplattform, inspiriert vom Pariser Eiffelturm. Am 3. September 1926 wird der damals höchste Turm Deutschlands eröffnet. Die Feier wird live im Radio übertragen. Erhalten ist davon nichts. In den Anfangsjahren sendet der Rundfunk fast ausschließlich live. Erst 1929 beginnen die in der Reichsrundfunkgesellschaft zusammengeschlossenen Sender, ausgewählte Eigenproduktionen systematisch aufzuzeichnen. In diesen Jahren begleitet der Rundfunk das öffentliche Leben der Hauptstadt. Von Konzertveranstaltungen bis zum Trauerzug für den ehemaligen Reichskanzler Gustav Stresemann.
1: Langsam reitende Schutzpolizei ist jetzt schon vor dem Balkon angelangt, auf dem unser Mikrofon steht.
19: Innerhalb weniger Jahre wird der Rundfunk zum Massenmedium. Der Funkturm, von den Berlinern bald Langer Lulatsch genannt, wird zum sichtbaren Zeichen dieses Aufstiegs.
21: Diese Funkstadt, sie ist ohne Beispiel in Vergangenheit und Gegenwart. Eine physikalische Entdeckung, die schnell ein gewaltiges Werkzeug der Kultur geworden ist.
19: Wie mächtig dieses Instrument ist, erkennen auch die Nationalsozialisten. Als Adolf Hitler 1933 zum Reichskanzler ernannt wird, bringt das Regime den Rundfunk innerhalb kurzer Zeit unter seine Kontrolle. Das Propagandaministerium unter Josef Goebbels lässt die regionalen Rundfunkgesellschaften gleichschalten.
22: Ich halte den Rundfunk für das allermodernste und für das allerwichtigste Massenbeeinflussungsinstrument, das es überhaupt gibt.
19: So Josef Goebbels, Reichsminister für Volksaufklärung und Propaganda. Damit diese Programme möglichst viele Menschen erreichen, müssen auch die Radiogeräte erschwinglicher werden. Auf der Funkausstellung 1933 wird der Volksempfänger vorgestellt. Bernd Lücke vom Deutschen Technikmuseum.
20: Damit hat man geschafft, dass weite Kreise der Bevölkerung sich ein Radiogerät leisten konnten und sozusagen damit den Leuten Führers Stimme nach Hause gebracht.
19: 7 Jahre nach der Eröffnung des Funkturms steht der Rundfunk unter nationalsozialistischer Kontrolle. Zwar besteht ein großer Teil des Programms weiterhin aus Musik, Wunschkonzerten, Hörspielen und leichter Unterhaltung, doch das dient dem Regime. Es soll Zustimmung sichern und das Bild einer geschlossenen Volksgemeinschaft erzeugen. Als Sendestandort verliert der Funkturm schon bald an Bedeutung. Ende 1933 übernimmt ein leistungsstärkerer Sender in Tegel die Mittelwellenübertragung. Später kommen weitere Standorte wie der Scholzplatz hinzu. Heute wird vom Funkturm kaum noch gesendet.
20: Es gibt natürlich noch kleinere Antennen inzwischen, die da oben installiert sind, aber die haben jetzt für unseren Rundfunk- und Fernsehempfang in Berlin spielen die keine Rolle mehr.
19: Seine zweite Funktion hat der Turm dagegen behalten.
20: Er ist ein schönes Wahrzeichen, manchmal illuminiert auch für Funkausstellungen oder andere Ausstellungen und man kann da oben über die Stadt Berlin gucken.
19: Geblieben ist das Bauwerk, das einst den technischen Aufbruch des Rundfunks sichtbar machte und bis heute die Berliner Stadtsilhouette prägt.
10: Clara Hoheisel erinnerte an die Einweihung des Berliner Funkturms heute vor 100 Jahren.
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23: Mit Gerwald Herter, guten Morgen. Hybride Angriffe, hinter denen Russland steht. Auch Rumänien sieht sich als Ziel. Ende der politischen Sommerpause in Spanien. Regierungschef Sanchez wird dort die Diskussion um Ceuta nicht los. Außerdem, in Estland sind synthetische Drogen im Umlauf, die anderswo noch ziemlich unbekannt sind. Das sind an diesem Donnerstag unsere Themen in Europa heute.

0: Gestern haben wir in Europa heute über Brandanschläge auf Rüstungsbetriebe in der Slowakei und in der Tschechischen Republik berichtet. Jetzt blicken wir nach Rumänien. Immer wieder dringen Kampfdrohnen dort in den Luftraum ein und auch dieses NATO- und EU-Mitgliedsland sieht sich durch hybride Angriffe bedroht. Das ist schon wegen seiner Lage plausibel. Rumänien grenzt an die Ukraine, ist nah dran am russischen Angriffskrieg. Weil das Land außerdem am Schwarzen Meer liegt, sind in Rumänien viele Folgen des russischen Angriffs auf die Ukraine unmittelbar zu spüren. Hinzu kommen Fake-Accounts in digitalen Medien und anti-westliche Meinungsmacher. Unser Korrespondent David Freches ist vor kurzem aus Bukarest zurückgekehrt und hat ein Land erlebt, das sich nicht mehr allein in einer rhetorischen oder diplomatischen Auseinandersetzung mit Russland befindet.
1: Dieses Geräusch ist ein Zeichen dafür, wie sich die Realität für viele Menschen im Osten Rumäniens an der Grenze zur Ukraine verändert hat. Es ist eine Alarmmeldung, die vor diesem Geräusch warnt. Dem Geräusch einer Drohne, die in den rumänischen Luftraum eindringt. Seit Kriegsbeginn hat es, Stand Anfang September, 44 solcher Fälle gegeben. Aber 25 Mal ist das alleine schon in diesem Jahr passiert. Vor allem im Sommer hat es sich zuletzt gehäuft. Russische Drohnen würden oft auf die Häfen in Reni und Ismail zielen, heißt es aus dem Verteidigungsministerium in Bukarest. Nur die Donau trennt Rumänien dort von der Ukraine. Und daraus resultierten auch die Luftraumverletzungen, sagt Verteidigungsminister Radu Miruza. Das ist eine Botschaft speziell für Russland. Wenn sie eine Drohne einsetzen, dann sind sie auch für den Weg verantwortlich, den diese Drohne zurücklegt. Sie darf nicht in unseren Luftraum eindringen. Rumänien hat das lange Zeit nur beobachtet und kritisiert, die Taktik aber angepasst. Die Drohnen werden jetzt nach Möglichkeit abgeschossen. Wir passen unsere Strategie ständig an, je nachdem, was wir beobachten. Die Tatsache, dass wir an drei aufeinanderfolgenden Tagen in der Lage waren, drei Drohnen zu treffen, kommt also nicht von ungefähr. Wir haben unser Bestes dafür getan. In diesem Jahr wurden 4 Drohnen abgeschossen und über 30 Mal entsprechende Trümmerteile gefunden. Wenn sich die rumänischen Behörden nach einer Untersuchung sicher sind, dann schreiben sie diese Drohnen klar Russland zu. Interessant ist, was danach passiert, sagt Arman Goshu. Er ist Professor für russische Politik an der Universität in Bukarest und in Rumänien ein bekannter Russland-Experte.
2: It's Russian drones, that's very clear.
1: Es sind russische Drohnen, das ist ganz klar. In 2 Fällen wurde auch der russische Botschafter ins Außenministerium bestellt. Und kurz danach hat die russische Seite in den sozialen Medien geleugnet, dass es ihre Drohnen waren. Tatsachen anzweifeln gehöre zu einem bekannten Kommunikationsmuster in solchen Fällen. Die Taktik dahinter sei, als erstes können sie ukrainisches Gebiet treffen, aber vorher der Ukraine ausweichen, weil sie durch rumänischen Luftraum fliegen. Und sie können so das politische Leben in Rumänien beeinflussen. Drohnen sind ein sehr sensibles Thema. Das hat Krisenpotenzial in Rumänien wegen der Medien, wegen der politischen Parteien. Was Arman Goshu meint, auf Social Media würden nach einem Abschuss in entsprechenden Kommentarspalten oft Zweifel gesät, es könne sich auch um ukrainische Drohnenteile handeln. Gleichzeitig liegt in aktuellen Wahlumfragen die AU-Partei mit rund 35-40% auf Platz 1. Diese Rechtsaußen-Oppositionspartei lehnt eine weitere militärische Unterstützung der Ukraine ab, kritisiert die EU-Politik gegenüber der Ukraine und auch bestimmte EU-Sanktionen gegen Russland. Diese kremlnahen Diskurse würden verfangen, weil es in dem korruptionsgeplagten Rumänien generell viel Misstrauen in politische Parteien und Institutionen gäbe. Es ist ein Handbuch, um die Politik zu destabilisieren. Der Kampf gegen die Korruption ist der Kampf gegen russischen Einfluss. Nicht nur in Rumänien weiß Russland, wie man korrupte politische Netzwerke nutzt. Arman Goshu sagt, das Ziel sei nicht unbedingt, die Menschen in Rumänien pro-russisch zu machen, sehr wohl aber anti-westlich. Der Verteidigungsminister Radu Miruza sagt deshalb, gegen eine hybride Bedrohung könne sich Rumänien noch nicht so wehren wie gegen die Drohnen. Es sollte nicht akzeptiert werden, wenn es Tausende von Fake-Accounts gibt, die von einer KI verwaltet werden und falsche Informationen über die Regierung verbreiten, über den Krieg oder eine Beteiligung daran. Wir sollten etwas dagegen tun, zum Beispiel mit einem Wasserzeichen, das Desinformation kennzeichnet. Eine technische Lösung innerhalb der sozialen Plattform als gemeinsame Sichtweise darauf, zumindest in den Ländern der EU. In between at least the
0: European Union countries. Hybride Aktionen auch in Rumänien. Das Land hat mit der Ukraine jetzt trotzdem vereinbart, mehr für die Energieversorgung dort zu tun. Treibstofftransporte mit der Eisenbahn sollen eine wichtige Rolle spielen. Das war ein Bericht von David Freches.

0: La Vuelta al Cole, zurück auf die Schulbank, so umschreibt man in Spanien auch die Rückkehr zum politischen Betrieb nach den Sommerferien. So richtig abschalten konnten die Spanierinnen und Spanier in den letzten Wochen aber nicht. Es war ein Krisensommer. Auf die schlimmsten Waldbrände in der Geschichte des Landes folgte eine heftige Migrationskrise. Mindestens 70.000 Menschen kamen aus Marokko in die spanische nordafrikanische Enklave Ceuta. Die marokkanische Polizei blieb diesmal anders als sonst weitgehend passiv. Die spanischen Grenzschützer waren angesichts der hohen Zahl von Menschen völlig überfordert. Gestern demonstrierten deshalb Zehntausende Menschen in Spanien. Eine sachlich geführte Debatte ist heute im Parlament nicht zu erwarten, wenn Regierungschef Pedro Sánchez seine erste Regierungserklärung nach den Ferien hält. Denn Spanien steht vor einem langen Wahlkampf. Hans-Günther Kellner berichtet aus Madrid.
1: Die Vorgänge in Ceuta lassen die spanische Regierung nicht los. Im allerersten Interview, das Premier Pedro Sánchez nach der Sommerpause gab, ging es um die Ursachen für die plötzliche Flucht zehntausender Menschen aus Marokko auf spanisches Hoheitsgebiet. Diese massive Einwanderungsbewegung, so Sánchez, gehe auf eine Desinformationskampagne in sozialen Netzwerken zurück, nach der in Spanien bleiben könne, wer nach Ceuta schwimme, sagte Sánchez dem Radiosender Cadena Ser. Das war soweit bekannt. Aber der Premier ging noch weiter. Was wir auch wissen, ist, dass es nach dem 30. Juli eine Zunahme dieser Falschmeldungen gab, in Netzwerken, die sowohl mit Russland als auch mit Israel und mit einer internationalen ultrarechten Bewegung in Verbindung stehen. Eine ultrarechte Bewegung, die Migration immer wieder nutzt, nicht nur um Spanien anzugreifen, sondern auch Europa und um es zu spalten. Sánchez sagt also nicht, Russland und Israel hätten die massive Einwanderung ausgelöst, wie weithin interpretiert wurde, sondern sie hätten anschließend versucht, daraus Kapital zu schlagen. Ob die Anschuldigungen nun stimmen oder nicht, der spanische Politologe Pablo Simón glaubt, eine kommunikative Strategie in den Äußerungen von Sánchez zu erkennen. Er versucht, Marokko aus der Verantwortung herauszunehmen. Daraus ergibt sich ein Vakuum, das muss Sánchez mit etwas füllen. Er spricht aber etwas an, was durchaus passiert sein könnte. Wir haben gesehen, dass es während dieser Krise auch Desinformation in den sozialen Netzwerken gab, die aus verschiedenen Ländern kam. Das passiert jedes Mal, wenn es in Europa irgendeine Krise gibt. Aber das zeigt auch, dass wir vor einem enormen Blackout unseres Geheimdienstes stehen. Denn warum hat er das im Vorfeld nicht erkannt? Inzwischen wird der marokkanischen Gendarmerie in einem spanischen Polizeibericht vorgeworfen, die Ereignisse in Ceuta regelrecht geplant und die Migranten an die Grenze geleitet zu haben, berichtet das spanische Online-Portal El Español. Bislang hat Sánchez die Zusammenarbeit mit Marokko bei der Sicherung der Grenze stets als alternativlos beschrieben. Politologe Simón empfiehlt eine andere Strategie. Wenn man davon ausgeht, dass Marokko dahinter steckt und sich die Ereignisse von Ceuta deshalb wiederholen könnten, müsste man die Grenze zu Ceuta und Melilla vollständig absichern und militarisieren. Man könnte Marokko auch mit wirtschaftlichen Sanktionen drohen, etwa indem man die Subventionen der EU und Spaniens einschränkt. Auch energiepolitisch hat Spanien durchaus Möglichkeiten, mehr Druck auszuüben. Doch eine solche Eskalation möchte Sánchez ausdrücklich vermeiden. Immerhin soll Marokko ja zumindest einen Teil der mehreren tausend in Ceuta verbleibenden Migrantinnen und Migranten wieder zurücknehmen. Sánchez kündigt im Interview auch an, noch in diesem Jahr einen Haushaltsentwurf vorzulegen und die Parlamentswahl pünktlich zum Ende der Legislaturperiode vor dem Sommer im nächsten Jahr anzusetzen. Los presupuestos van a ser presentados en el año 2026 y va a haber elecciones en el 2027. Eine Mehrheit dafür hat Sánchez jedoch nicht. Seit 2023 hat das Parlament keinen Haushalt mehr gebilligt. Somit gilt der letzte beschlossene Haushalt weiterhin. Er wird einfach fortgeschrieben. Allerdings bringt das kräftige spanische Wirtschaftswachstum jedes Jahr zusätzlich Steuergelder in die Staatskasse, was Spielräume schafft und das Regieren erleichtert. Auch ein neuer Haushaltsentwurf würde vom Parlament wohl abgelehnt werden. Doch das, meint Simón, könnte später für Sánchez noch zum Vorteil werden. Er sagt da nicht, ich setze die Parlamentswahl an, weil ein Korruptionsurteil gegen meine Partei ergangen ist oder weil wir ein Problem in Ceuta haben, sondern ich habe keine parlamentarische Mehrheit, um all diese sozialen Maßnahmen zu verabschieden, von denen ich glaube, dass sie gut für das Land sind. Keine Mehrheit bekämen wohl auch andere Maßnahmen, auf die Sánchez drängt, zum Beispiel zum angespannten Wohnungsmarkt oder zum Klimanotstand.
0: Ein Beitrag von Hans-Günther Kellner aus Madrid. Meinungsumfragen deuten derzeit darauf hin, dass Konservative im Bündnis mit Ultrarechten die Parlamentswahlen im nächsten Jahr gewinnen könnten. Eine frühe Momentaufnahme.

0: Estland wird oft anerkennend bewundert, wie die beiden anderen baltischen Staaten auch. Kurze Entscheidungswege, gelingende Digitalisierung und Entschlossenheit im Umgang mit dem großen Nachbarn Russland. Über Schattenseiten berichten auch wir nur selten. Das kleine Land ist allerdings zu einer Art Experimentierfeld für synthetische Drogen geworden. Seit ein paar Jahren steht es wieder auf Platz 1 der europäischen Länder mit der höchsten Zahl an Drogentoten gemessen an der Bevölkerung. Das hat eine überraschende Vorgeschichte. So kam Fentanyl dort schon auf den Schwarzmarkt, als es in den USA noch unbekannt, geschweige denn epidemisch verbreitet war. Die Behörden in Estland erkannten das Problem und nahmen den Kampf gegen die Droge auf. Allerdings sind längst neue Stoffe aufgetaucht, die noch gefährlicher sind. Unser Korrespondent Christian Stichler war für uns in Estland.
1: Vor dem Tod habe sie keine Angst mehr, sagt Julia auf einer Parkbank am Stadtrand von Tallinn. Sie ist abgemagert, trägt schwarze Klamotten, die Kapuze hat sie über den Kopf gezogen. Die 34-Jährige hat eine lange Drogenkarriere hinter sich, die in ihrer Kindheit in einer Plattenbausiedlung begonnen hat.
2: Ich war erst 5 oder 6 Jahre alt. Meine Mutter hatte mich mit zu einem Mitsommerfest genommen. Es war im Sommer am Johannistag und alle tranken und rauchten. Mir haben sie Gin gegeben. Ich habe alles getrunken. Das fanden sie lustig. Ein kleines Mädchen und schon betrunken.
1: Damals fing alles an. Ihren wahren Namen möchte sie nicht nennen. Ihre Stimme haben wir deshalb verfremdet. Julia schämt sich für ihre Drogensucht, aber sie kennt die Stoffe, vor denen Drogenexperten weltweit derzeit warnen.
2: Dieses Zyklophin, das haut dich einfach um. Du bist high, schläfst ein und wachst wieder auf. Es gibt überhaupt keinen echten Rausch. Du bist wie ein Zombie. Alles ist weg und das war's. Alle, die es nehmen, sind die ganze Zeit wie weggetreten.
1: Synthetische Drogen sind 100-fach wirksamer als Heroin. Schon eine winzige Überdosis kann tödlich sein. In Estland dominiert diese Form der Opioide mittlerweile fast vollständig den Markt. Heroin sei praktisch verschwunden, erklärt Mart Kalvet, der für die Organisation Lunest arbeitet.
3: Estland ist seit ein paar Jahren zu einem Testmarkt geworden für kriminelle Banden, um Ersatzstoffe für Heroin auf den Markt zu bringen, also für synthetische Opioide.
1: Mit Lunest setzt sich Mart Calvert für eine Entkriminalisierung des Drogenkonsums ein. Nur so könne man den Banden und Kartellen ihr Handwerk legen, das ist seine Sicht. Außerdem fordert er ein Drug-Checking, also die Möglichkeit, dass Süchtige ihren Stoff vor dem Konsum testen lassen können.
3: Zuallererst, die Leute wissen häufig nicht, was sie konsumieren. Selbst die lokalen Dealer wissen oft nicht, was sie verkaufen. Das Zeug sieht immer gleich aus. Aber du weißt nie genau, welche Moleküle da drin stecken.
1: Dabei hat Estland eigentlich eine Erfolgsgeschichte im Kampf gegen die Drogen zu erzählen. Der baltische Staat war eines der Länder, in dem sich Fentanyl zuerst verbreitet hat, Anfang der 2000er Jahre und lange bevor das ursprüngliche Schmerzmittel in den USA zu einer Massendroge wurde. Dann schlug die estnische Polizei zu und legte den kriminellen Netzwerken das Handwerk. Der Erfolg stellte sich ein. Die Zahl der Drogentoten ging bis 2018 um mehr als 50% zurück. Doch es war nicht das Ende. Stattdessen kamen neue Stoffe. Zuerst Nitazin, dann Zyklophin. Und andere Substanzen. Wir hatten den Kampf also nicht gewonnen, sagt Reid Picaro, Leiter der Kripo in Tallinn heute.
3: Es ist ein schwieriger Kampf, aber es ist nicht aussichtslos. Wir haben 500 Menschenleben gerettet. Das ist unsere Erfolgsgeschichte bei Fentanyl. Aber klar ist auch, solange es eine Nachfrage nach Drogen gibt, wird es immer wieder Akteure geben, die mit neuen Substanzen auf den Markt kommen.
1: Aktuell kann die estnische Polizei keine größeren Ermittlungserfolge vorweisen. Bei den neuen Stoffen gäbe es immer sehr viele Spuren.
3: Es gibt keine geografischen Grenzen mehr für die Labore, in denen diese synthetischen Drogen hergestellt werden. Die Grundzutaten kommen aus Asien oder anderen Ländern. Aber dann werden die Stoffe gemischt und aufbereitet. Das kann man in Laboren irgendwo machen. Es ist eine ständige Jagd nach diesen Laboren.
1: Wie schwer die Jagd ist, zeigen die aktuellen Zahlen. In den ersten Monaten dieses Jahres hat es schon wieder einen neuen Rekord an Drogentoten in Estland gegeben. Julia, die Drogenabhängige von Tallinn, die keine Angst vor dem Tod mehr haben will, hat trotzdem einen Wunsch. Sie will ihre Krücken endlich loswerden. Denn ihr großes Ziel ist, irgendwann einmal wieder als Kurierfahrerin zu arbeiten. Sie liebe das Autofahren.
0: Synthetische Drogen in Estland, das war ein Bericht von Christian Stichler.

Die islamische Mystik, der Sufismus, fasziniert inzwischen auch Menschen in Deutschland. Bekannt, ja sogar sprichwörtlich bekannt, sind vor allem die Derwische, die sich zu Musik ständig im Kreis drehen. Der Sufismus ist aber mehr. Benedikt Schulz hat dazu einen Beitrag in der Sendung Tag für Tag. Sie hören die Sendung gleich nach den Deutschlandfunk-Nachrichten. Und das war's mit Europa auch heute. Für heute mit Gerwald Herter. Schönen Tag.

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1: 9.30 Uhr, die Nachrichten. US-Präsident Trump hat mit seinen Plänen für eine Verschärfung des Staatsbürgerschaftsrechts eine weitere juristische Niederlage hinnehmen müssen. Eine Bundesrichterin in Maryland erließ eine einstweilige Verfügung gegen ein Dekret des Präsidenten. Dieses sei mit an Sicherheit grenzender Wahrscheinlichkeit verfassungswidrig, erklärte sie. Trump hatte das Dekret Anfang August unterzeichnet und damit verfügt, dass Neugeborene, deren Mütter ausschließlich für die Geburt in die USA reisen, künftig nicht mehr automatisch Amerikaner werden. Die Staatsbürgerschaft soll notfalls nachträglich aberkannt werden können. Der Präsident will damit einen angeblichen Geburtstourismus verhindern. Einen ersten Vorstoß Trumps zur Einschränkung des Staatsbürgerschaftsrechts hatte bereits im Juni der Oberste Gerichtshof der USA ebenfalls als verfassungswidrig zurückgewiesen. Das amerikanische Geburtsrecht gilt seit 1868. Die deutschen Goethe-Institute in Russland werden geschlossen. Dies kündigte der russische Außenminister Lavrov an. Er erklärte in Moskau, mit der Maßnahme reagiere man auf das angekündigte Ende für das russische Haus in Berlin. Das Goethe-Institut betreibt neben seiner Hauptstelle in Moskau weitere Kultureinrichtungen in St. Petersburg und Nowosibirsk. Die Schließung des Kulturzentrums Russisches Haus war eine von mehreren deutschen Maßnahmen gegen Russland. Die Bundesregierung macht Moskau für den versuchten Anschlag mit Drohnen am Flughafen Leipzig-Halle verantwortlich. Nach Recherchen von NDR, WDR und Süddeutscher Zeitung wurden inzwischen zwei Tatbeteiligte des Anschlagsversuchs identifiziert. Es soll sich um einen gebürtigen Russen mit lettischem Pass sowie um einen Mann aus Belarus mit russischem Pass handeln. Der Kreml bestreitet eine Verantwortung für den Anschlag. Bei einem neuen russischen Luftangriff auf die ukrainische Hafenstadt Odessa am Schwarzen Meer sind nach Behördenangaben mindestens 17 Menschen verletzt worden. Demnach wurde bei der nächtlichen Attacke unter anderem ein 21-stöckiges Hochhaus schwer beschädigt. Auch Kiew wurde erneut angegriffen. Ein Reporter der Nachrichtenagentur Reuters berichtete von einer Explosion in der Hauptstadt. Offizielle Angaben über mögliche Opfer oder Schäden gibt es hierzu noch nicht. Der finanzpolitische Sprecher der Unionsfraktion im Bundestag, Günzler, sieht weiteren Handlungsbedarf bei der geplanten Steuerreform. Der Gesetzentwurf sei zwar ein Schritt in die richtige Richtung, sagte der CDU-Bundestagsabgeordnete im Deutschlandfunk. Doch Wachstumsimpulse

0: Familien mit Kindern sowie Menschen mit kleineren und mittleren Einkommen vor. Der Deutsche Umweltpreis geht in diesem Jahr an eine Juristin und einen Membranforscher. Die Rechtsanwältin Roda Verheyen erhält die Auszeichnung für ihr Engagement zugunsten klarer rechtlicher Vorgaben zum Schutz von Klima und Umwelt. Dies gab die Deutsche Bundesstiftung Umwelt in Osnabrück bekannt, die die Preise verleiht. Sie erklärte, Verheyen wende abstrakte Vorgaben aus dem nationalen und internationalen Recht auf konkrete Fälle in der Bevölkerung an und mache sie so wirksam. Ausgezeichnet wird zudem der Aachener Ingenieur Klaus Vossenkaul für innovative Entwicklungen zur Abwasserreinigung in Kläranlagen. Die von ihm entwickelten Membranfilter holen problematische Stoffe wie Mikroplastik, Krankheitserreger und multiresistente Keime aus dem Abwasser. Die mit insgesamt 500.000 Euro dotierten Preise werden am 25. Oktober in Aachen von Bundespräsident Steinmeier überreicht. Das Wetter. In der Nordhälfte gelegentlich Schauer, in der Südhälfte meist sonnig, Höchstwerte 19 bis 29 Grad. Morgen im Norden gebietsweise Schauer und Gewitter, im Süden vielfach heiter, 18 bis 32 Grad. Die weiteren Aussichten: am Samstag im Norden heiter bis wolkig, im Süden nachlassende Niederschläge, 18 bis 29 Grad. Das waren die Nachrichten.
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2: Heute mit Benedikt Schulz. Schön, dass Sie zuhören. Dass eine Kirche steigende Mitgliederzahlen hat, davon können zumindest die großen christlichen Kirchen in Deutschland seit Jahren ja nur träumen. Und so hat es auf den ersten Blick schon Neuigkeitswert, dass eine Freikirche in den USA die Zahl ihrer Mitglieder im vergangenen Jahr um satte 50% gesteigert hat. Auf den zweiten Blick sieht es da ein bisschen nüchterner aus, denn diese Gemeinschaft hat im vergangenen Jahr genau ein neues Mitglied gewonnen. Kurz nachgerechnet, zuvor waren es also gerade mal zwei. Es geht um die Shaker. Und dass es dort ein striktes Zölibat gibt, und zwar ausnahmslos für alle Mitglieder, ist nicht direkt hilfreich beim Thema Nachwuchs. Wir begeben uns in dieser Sendung auf die historischen Spuren dieser christlichen Gemeinschaft und fragen auch, was bleibt von den Shakern. Außerdem, wir reisen in dieser Sendung an zwei sehr unterschiedliche Orte, an denen Menschen auf spiritueller Suche sind. Ein Benediktiner Kloster und ein Sufi-Zentrum. Auch Menschen, die mit Religionen wenig bis gar nichts am Hut haben, werden wahrscheinlich zugeben, dass aus dem Glauben heraus viele bedeutende Werke entstanden sind. Kunst, Musik oder Architektur und so weiter. Und so führt die Überlegung, was bleibt von der christlichen Gemeinschaft der Shaker, auch zur Frage, welche Werke wurden von den Mitgliedern dieser Freikirche geschaffen. Und die Antwort lautet unter anderem: Möbel. Denn auch wenn es von den ehemals rund 6.000 Shakern inzwischen nur noch drei gibt, Designer, feiern sie bis heute für das schlichte und geradezu moderne Design ihrer Möbel. Eine Designphilosophie, die auch ihren spirituellen Werten entspringt. Und auch in anderer Hinsicht gelten sie heute vielen als Vorbild. Mein Kollege Adalbert Sinjavski hat sich auf die Spuren der Shaker begeben und seine erste Spur ist dann eben auch ein sehr praktisches Sitzmöbel.
3: Ein schlichter Stuhl aus Birken- und Ahornholz mit geflochtenem Schilfrohr als Sitzfläche. So weit, so gewöhnlich. Doch von der Seite betrachtet fällt auf, die Rückenlehne ist mehrere Grad nach hinten geneigt. Und beide Hinterbeine stehen auf einer Art Kugellager aus Metall. Mehr Hoffmann, Kuratorin am Vitra Design Museum, erklärt, diese Konstruktion diene dazu,
4: das Zurücklehnen der sitzenden Person zu ermöglichen. Also de facto haben die Shaker sozusagen festgestellt, dass dieses Bedürfnis einfach bei den Menschen ganz tief verwurzelt ist und durch das Kippeln dann einfach Spuren im Boden entstanden sind und man natürlich auch einen Sturz sozusagen riskierte. Und deswegen haben sie diesen Mechanismus entwickelt für ihre eigene Nutzung, dann eben aber als Patent angemeldet und eben auch in ihren standardisierten Stühlen eingebaut.
3: Womit man auf den Stühlen fortan sicher auf den Hinterbeinen wippen kann. Die Handwerker entwickeln außerdem innovative Drehstühle und Schaukelstühle in vielen Variationen. Die Sitzmöbel wirken zweckmäßig und sind aus regionalen und robusten Materialien gebaut. An den Stühlen zeigt sich, die Shaker sind Problemlöser, die vorhandene Dinge nutzen, sie mit eigenen Ideen ergänzen und perfektionieren. Dabei nehmen sie das modernistische Designprinzip, die Form

0: Form folgt der Funktion vorweg.
1: Die Funktionalität, das war wirklich die Prämisse aller Objekte, sozusagen die Formreduktion, Einfachheit, aber wirklich als religiöses Prinzip sozusagen die Ablehnung unnötiger Ornamente, aber aus einer inneren Haltung heraus. Also es ging darum, wirklich das Essentielle in den Objekten hervorzubringen und eben auf die Nutzung einzugehen.
0: Das schlichte und nachhaltige Design, für das die Shaker damals wie heute gefeiert werden, ist also nur ein Nebenprodukt ihrer spirituellen Werte, die ihre Lebensweise bestimmen.
2: Verzicht auf Macht, Ruhm, Klimbim, Luxus, alles Mögliche,
0: sagt Johann Hinrich Clausen, Kulturbeauftragter der Evangelischen Kirche in Deutschland. Das Ziel der Shaker?
2: Konzentration auf das Wesentliche. So haben sie versucht zu leben. Und wenn man arbeitet und sich darauf konzentriert, dass etwas gut wird, dass man unabgelenkt gemeinschaftlich so etwas gestaltet, dann kommt so etwas wie Schönheit heraus, ohne dass man es vorher in einem, keine Ahnung, Strategie-Meeting geplant hätte.
0: Um dieses Arbeitsethos zu verstehen, muss man auf die Wurzeln der Shaker schauen, im britischen Manchester um 1750. Zentrale Figur ist die junge, ungelernte Textilarbeiterin Anne Lee. Sie schließt sich einer Gemeinde an, die sich von der Quäkerbewegung abspaltet. Lee hat Visionen, die zur Grundlage der Shaker-Lehre werden. Die Shaker bekennen ihre Sünden, leben in Gemeinschaft und verpflichten sich zu strenger Enthaltsamkeit. Sexualität und Heirat sind tabu. Mother Anne, wie sie in der Freikirche genannt wird, flieht mit einigen Anhängern in die USA vor religiöser Verfolgung.
2: In Großbritannien gab es Staatskirchen und das war eben die anglikanische Kirche und die war die offizielle Religion und die ging dann einfach um der staatlichen Ordnung willen gegen religiöse Sondergemeinschaften vor. Und dann gab es natürlich immer auch Anfeindungen von der normalen Gesellschaft, die Gerüchte über die verbreiteten, dass die nicht in Ordnung sind.
0: Zu dem Befremden tragen die besonderen Tänze der Shaker bei, die sie während der Gottesdienste aufführen und mit Gesang von eigenen Kirchenliedern untermalen. Die Tänze drücken ihre Gottesverehrung aus. Die Shaker glauben, dass sie dadurch himmlische Sphären empfangen können. Dabei tanzen sie frei, ekstatisch und arrhythmisch. Sie zucken mit dem Körper und hüpfen dabei. Außenstehende nennen sie deshalb abfällig die Shaking Quakers, also in etwa die sich schüttelnden Quäker. Eigentlich lautet ihr offizieller Name United Society of Believers in Christ's Second Appearing. Später bringen sie Ordnung aufs Parkett. Sie tanzen in Reihen und aufeinander abgestimmt. In den USA finden Mother Anne und ihre Anhänger schließlich religiöse Freiheit. Sie ziehen sich an der Ostküste in mehrere Dörfer zurück. Privatbesitz und persönliches Wohl? Nein, danke. Arbeit und Produktivität sind wichtige Prinzipien, Mittel der Gottesverehrung und der spirituellen Suche. Die Verhaltensregeln sind in den sogenannten Millennial Laws niedergeschrieben.
3: Jeder soll nach Kräften fleißig mit den Händen zum öffentlichen Wohl der Gemeinschaft arbeiten.
0: Und da jeder hergestellte Schrank, Besen oder Umhang Gott ehren kann, geben die Millennial Laws den Handwerkern eine schlichte Gestaltung vor.
3: Wülste, Zierleisten und Gesimse, die nichts als Schnörkel sind, dürfen von den Gläubigen nicht angefertigt werden.
0: Aber, und das ist das Besondere an den Shakern, die Gemeinden passen die Regeln ihrer Lebensrealität an. Die Dörfer öffnen sich der Außenwelt, um sich zu finanzieren. Als Agrargemeinschaft erfinden die Shaker den Saatguthandel, einer ihrer wichtigsten Geschäftszweige, neben der Stuhlproduktion. Im großen Stil packen sie Gartensamen in kleine bedruckte Papiertüten und geben sie zum Kommissionsverkauf in den Einzelhandel. Außerdem sind sie offen für technischen Wandel. Das zeigt sich etwa an einem frühen Radio, das sie mit Hilfe von Industriekomponenten selbst zusammengebaut haben. Ein rechteckiges Gehäuse aus Nussholz, ein Bedienfeld mit Buchsen und Reglern, dazu ein Lautsprecher in Trompetenform. Mit dem Radio können die Shaker Neues aus der Welt empfangen. Und so erscheinen die Shaker heute als eine schillernde Gemeinschaft der Gegensätze, mit ihrem Diktat der Reduktion in der Überflussgesellschaft, selbst frühkapitalistisch und doch gemeinwohlorientiert, mit Frauen als Führungsfiguren bei gleichzeitiger Geschlechtertrennung, im Glauben mystisch entrückt und im Alltag offen pragmatisch. Was bleibt also von den Shakern? Geniale Problemlösungen für den Alltag, wie der Stuhl mit Kippmechanismus und zahllose andere Designobjekte und die Erinnerung an die Gemeinschaft und Wandelbarkeit der Shaker.
4: Die Geschichte der Shaker, eine christliche Freikirche, die heute noch genau drei Mitglieder hat. Adalbert Zinjavski hat die Geschichte erzählt.

0: Gerade waren wir auf den Spuren der Shaker und die sind, neben den Möbeln, wir haben es gehört, auch bekannt für die besonderen Tänze, die Teil von Gottesverehrung sind. Und interessanterweise hat diese Art von Gottesverehrung eine Parallele im Sufismus, also der islamischen Mystik, eine Strömung innerhalb des Islam und übrigens, wie auch die Shaker, Opfer von Verfolgung. Viele schiitische Sufi-Anhänger etwa sind vor allem seit den 1970er Jahren aus Iran in den Westen geflohen, was auch dazu geführt hat, den Sufismus auch im Westen populär zu machen. Und auch wenn der Sufismus seine Wurzeln im Islam hat, populär ist er auch unter Nicht-Muslimen, wie Christian Röther erfahren hat in einem Sufi-Zentrum in Düsseldorf.
1: Sonntagvormittag im Sufi-Zentrum in Düsseldorf. Dass das Gebäude früher mal eine Fabrik war, merkt man nicht mehr. Stattdessen bunte Ornamente, kunstvolle Koranzitate, überall Teppich. Darauf sitzen rund 100 Frauen und Männer, Jugendliche und Kinder im Schneidersitz. Fast alle tragen weiße Hosen und darüber lange weiße Gewänder. Niemand trägt Schuhe und auch niemand eine Kopfbedeckung. Sie wiegen ihre Oberkörper hin und her, klatschen sich mit den Händen auf die Knie und singen dabei, eine halbe Stunde lang. Sie nennen das Sekr, Gottesgedenken.
2: Bei dem Sekr sitzen wir gemeinsam auf dem Boden und bewegen den Oberkörper rhythmisch zur Musik, wobei wir mit unserem Oberkörper eine liegende Acht zeichnen, also ein Unendlichkeitszeichen, und im Zentrum davon steht das Herz.
1: Ava Bashlugi ist 21 Jahre alt und engagiert sich in dieser Sufi-Gemeinde.
2: Das ist auch das Ziel unserer Übung, dass wir all unsere Energien, all unsere Konzentration auf unser Herz richten, um präsent im Herzen zu sein.
1: Das gemeinsame Gottesgedenken, Wikr, es ist im Sufismus zentral.
3: Den Sufi-SchülerInnen wird damit beigebracht, dass dieser Zustand des Gedenkens ein dauerhafter ist.
1: Mariam Balke gehört dem Vorstand dieser Sufi-Schule an und leitet Lehrsitzungen und Meditationen.
3: Wir versammeln uns zwar hier und machen eine äußerliche Form, aber alle Lehren des Sufismus führen uns zu einem ständigen Gedenken Gottes in jedem Augenblick. Das ist das Ziel, was damit erreicht werden soll.
1: Diese Sufi-Schule nennt sich MTO Shah Mahsudi. Sie hat ihren Ursprung im Iran und im schiitischen Islam.
3: Der Sufismus ist wir sagen immer, Herz und Seele des Islam.
1: Ab den 1970er Jahren haben viele Sufis den Iran verlassen, auch wegen der islamischen Revolution. So ist die Schule seit mehr als 40 Jahren auch im Westen vertreten. Weltweit hat sie heute laut eigenen Angaben 50 Zentren und rund 1 Million Schülerinnen und Schüler. So bezeichnen sich die Sufis, weil sie sich als lebenslang Lernende verstehen. In Deutschland gibt es 5 Zentren von MTO Shah Mahsudi, 5 sogenannte Häuser der Gegenwart, neben Düsseldorf in Köln, Hannover, Hamburg und Frankfurt am Main.
3: Ein Ziel ist, das, was wir an Positivem für uns einzeln als Individuen erfahren haben, auch anderen zu ermöglichen, einfach die Türen zu öffnen und diese Lehre einfach allen zugänglich zu machen.
1: Allen. Das bedeutet, die Schule ist nicht nur offen für schiitische Musliminnen, sondern auch für andere islamische Strömungen. Und auch für Nicht-Muslime, sagt Vorstandsmitglied Galia Diaz.
4: Mittlerweile und über die Jahre hat sich natürlich die Schule weiterentwickelt und wir haben eine hohe Zahl an Schülerschaft von christlichen, jüdischen Glaubens oder auch eben Menschen, die sich keinem Glauben zugehörig fühlen, die hierher kommen und niederschwellig erstmal diese Angebote des Sufismus auch in Anspruch nehmen. Und viele bleiben auch, ja, und werden Teil der Gemeinschaft und gestalten dann auch mit.

0: Die Sufi-Schule versteht sich als undogmatisch und religionsübergreifend. Zugleich bleiben die islamischen Traditionen und Rituale wichtig. Es gibt zwar keinen Imam wie in einer Moschee, trotzdem finden sich Menschen, die vorbeten oder auch Hochzeiten oder Beerdigungen begleiten. Sie heißen hier Gemeindereferent und Referentin. Mariam Balke ist eine davon und schränkt ein.
1: Auch da ist es im Sufismus, so wie er bei MTO gelehrt wird, wichtig, dass alle befähigt werden und dass es nicht bei Einzelnen bleibt. Wir sind vielleicht GemeindereferentInnen, aber unsere Aufgabe ist es auch, dieses Wissen zu vermitteln, damit die Lehre lebt, in den einzelnen Menschen lebt und weitergegeben wird, mit jedem und jeder Einzelnen.
0: Bei MTO Shawmakhzoodi sind daher auch soziale Aktivitäten wichtig. Wohltätigkeit, Jugendarbeit, interreligiöser Dialog. In Düsseldorf hat der Verband auch eine Kita gegründet. Und es gibt noch ein weiteres wichtiges Anliegen, sagt Mariam Balke.
1: Gleichzeitig wollen wir auch die Vielfalt des Islam zeigen. Ja, Sie wissen ja, wie es in der Welt so ist, welchen Ruf manchmal man als Muslim hat. Und wir verstehen aber den Islam als einen Weg des Friedens. Und das wollen wir auch vermitteln.
0: Zwei Stunden dauert die Lehrsitzung an diesem Sonntag. Auf das Gottesgedenken folgt zum Abschluss noch ein Gebet. Danach essen alle gemeinsam, allerdings schweigend. So soll in ihnen nachwirken, was sie gerade gehört und erlebt haben.
2: Zu Besuch in einem Sufi-Zentrum in Düsseldorf, Christian Rütter war für uns dort.

0: Und um Menschen, die auf spiritueller Suche sind, geht es jetzt auch im letzten Teil dieser Sendung. Denn auch wenn die großen christlichen Kirchen in Deutschland, ich habe es ja schon gesagt, seit Jahren sinkende Mitgliederzahlen haben, dass es weiterhin viele Menschen gibt, die sich trotzdem für Spiritualität interessieren, das spüren nicht nur in Deutschland viele Klostergemeinschaften. Natürlich von denen leiden viele einerseits unter Nachwuchsmangel, aber auf der anderen Seite sind Aufenthalte im Kloster ein wachsender Trend. In Zeiten eines Alltags, der Menschen offenbar fordert, vielleicht auch nicht selten überfordert. Zum Beispiel in der Benediktinerabtei Königsmünster im Sauerland. Da bleiben manche nur übers Wochenende, andere bleiben gleich mehrere Monate. Mein Kollege Jan Tolzmann hat dieses Kloster besucht und mit den Bewohnern gesprochen. Mit den Bewohnern mit und ohne Gelübde.
1: Sanfte Hügel, grüne Wälder und Wiesen. Bemeschede, im Sauerland liegt noch der Morgennebel. Schritt für Schritt führt eine Betontreppe vorbei an Streuobstwiesen hinauf auf den Klosterberg. Auf halbem Weg steht auf einem grauen Schild aus Metall Frieden den Kommenden. Weiter geht's. Dann endlich oben. Die Benediktinerabtei Königsmünster. Um 6:30 morgens beginnt für die Mönche in der Friedenskirche der erste Gottesdienst des Tages, die Morgenuhre. In ihren schwarzen Habiten ziehen sie in zweier Reihen ein, verneigen sich und schlagen das Kreuz vor dem Altar. Danach arbeiten, Gespräche, Seelsorge, Unterricht, Begegnungen. Dazwischen Gottesdienste, 4-mal am Tag. Und immer wieder Stille. Ein Leben geführt nach einem über 1500 Jahre alten Regelwerk. Vieles hier folgt diesen festen Regeln. Vor allem aber spüren hier viele den Rhythmus des Klosters. Und der zieht Menschen an, weiß Abt Kosmos, der mit bürgerlichen Namen Stefan Hoffmann heißt.
2: Wir sind eben ein Angebot. Und deshalb sage ich mal, wir machen so Kommseelsorge. Ne? Also was Jesus, das war ja so ein bisschen auch die Jesusnummer, also komm und sieh. Ne? Der hat nicht gesagt, also wenn du zu mir gehören willst, musst du das und das machen, das und das glauben, das und das unterschreiben und so weiter, sondern hat gesagt, ja komm.
1: Und die Menschen, sie kommen. In die Oase, so heißt das Gästehaus, um hier anderen zu begegnen. Oder ins Haus der Stille, um zu schweigen. Zu den Mönchen, um mit ihnen zu beten, zu arbeiten, zu essen und zu leben. Für ein paar Tage bis Monate. Gastbruder Benjamin, der mit bürgerlichem Namen Ralf Altemeyer heißt, ist ihr Ansprechpartner. Er beobachtet, was die Menschen hierher bringt.
3: Die meisten kommen her, weil sie Ruhe suchen. Die meisten kommen hierher, um auch noch mal ihren persönlichen Fragen nachzugehen, die sie zurzeit beschäftigen.
1: Im Gästehaus der Oase sitzen Schüler der Oberstufe des Wille-Gymnasiums Erftstadt auf Sofas. Die beiden 18-jährigen Schülerinnen Charlotte und Annabelle sind bereits zum zweiten Mal hier.
4: Man lebt dann einfach im Hier und Jetzt und konzentriert sich nicht darauf, was noch kommt oder was war und so. Und ja, genau. Wie Annabelle sagte, ist der Kopf einfach ja, gefühlt
5: einfach mal
4: leer.
5: Ruhe im Kopf.
4: Ja.
1: Den Kopf einfach mal leer bekommen. Für die beiden Schülerinnen geht der Tag mit Meditationsübungen weiter. Sie wissen bereits, worauf sie sich einlassen. Aber für viele hier ist Stille erst einmal ungewohnt. Abt Kosmas beobachtet oft, wie lange es dauert, bis Menschen diese Ruhe überhaupt aushalten und was dann passiert.
2: Wir sind im Strom der Gesellschaft, wir ziehen voll mit und wir sind selber wie so ein trübes Wasser. Und Stille heißt, ich stelle das Glas mit Wasser einfach mal hin und dann werde ich still. Und dann ist das so, als wenn sich praktisch alles, was da so ist, die Schwebeteilchen langsam senken. Und dann auf einmal wird aus dem trüben Wasser ein klares Wasser.
1: Gegenüber der Oase liegt die Klausur, der Wohnbereich der Mönche, mit seiner fast 100-jährigen Geschichte. Mehrmals im Jahr wohnt hier ein Arzt aus Hamburg. Andreas möchte er genannt werden. Zwischen den schwarzen Kutten der Mönche sticht Andreas sofort heraus. Mit seinen weißen Sneakern, Business Jeans und der blauen Jacke wirkt er eher wie jemand direkt aus der Großstadt, als jemand, der seit über 30 Jahren regelmäßig ins Kloster fährt. Inzwischen hätten sich zu einigen Mönchen enge Freundschaften entwickelt, erzählt der Anästhesist. Fast wäre er damals selbst einer von ihnen geworden.
6: Und dann kam aber eine große Wende in meinem Leben, da habe ich nämlich mein schwules Coming Out gehabt. Und da habe ich damals gemerkt, dass Meschede das annimmt, aber meine Art und Weise, es zu leben, doch zu sehr ich nenne es jetzt mal extrovertiert war.
1: Trotzdem bleibt er der Abtei Königsmünster treu. Vor allem seien es die Gesänge der Mönche. Deswegen komme er immer wieder zurück, erzählt er. Sie hätten auf ihn, den gläubigen Katholiken, eine besondere Wirkung.
6: Es öffnet mir das Herz. Da läuft mir wirklich das Herz über, das ist so. Und ich sitze auch manchmal hinten in der Kirche, höre die Gesänge und dann kommen mir einfach die Tränen. Aber nicht aus Traurigkeit, sondern weil ich einfach merke, da wird etwas genährt in mir, was ich in meinem Alltag in Hamburg nicht so, wo es mir nicht so gelingt, das zu nähren, ne? Weil mir da einfach so die Formen fehlen.
1: Während Andreas die Nähe zur Gemeinschaft sucht, sitzt Christina Beuran meist schweigend im Haus der Stille, einem modernen Betonbau vor einem Blatt Papier. An einem Tisch malt sie konzentriert mit einem feinen Pinsel eine Ikone, den heiligen Thomas. Daneben eine Mischpalette mit bunten Farben. Immer wieder hält sie kurz inne, setzt ab, denkt nach, beginnt erneut. Den Heiligen habe sie diesmal nicht zufällig gewählt, Thomas, der die Wundmale Jesu berühren möchte, um zu begreifen. Beim Malen, sagt sie, gehe es ihr zwar um religiöse Bilder, aber auch darum, wie Menschen heute mit Verletzungen umgehen.
5: Und das ist für mich auch ganz spannend, so als Thema im Alltag. Wie oft möchte ich den Finger bei jemandem in die Wunde legen?
1: Beim Malen werde sie langsamer, sagt sie. Nichts passiert schnell. Linie für Linie, Schicht für Schicht.
5: Ich bin ja kein geduldiger Mensch gewesen, am besten jetzt und gestern. Aber das ist beim Ikonenmalen nicht. Man muss ganz viel Geduld haben, bis die Ikone fertig ist. Manchmal schafft man das nicht in einem Kurs. Und auch dabei bleiben, ne? Dass man das nicht hinschmeißt, auch wenn es nicht gelingt. Man muss es zum zweiten, dritten, vierten Mal anfassen, dann macht man halt was anderes. Und plötzlich gelingt es dann.
1: Und manchmal entsteht dabei etwas, das Christina Beuran selbst nur schwer beschreiben kann.
5: Und man bekommt einfach Kontakt und es kommt immer der Punkt beim Malen, wo man sagt, ach, jetzt kann ich es erkennen, jetzt sehe ich es, ne? Jetzt habe ich Kontakt aufgenommen und man betet und bittet.
1: Nicht alle fahren mit Antworten nach Hause. Aber bei vielen verändert sich langsam etwas. Vor allem bei Gästen, die länger bleiben, also Tage, Wochen oder Monate, beobachtet Abt Kosmas.
2: Und nach 10 Tagen habe ich gemerkt, wie die Gesichter sich verändert haben. Also es wurden auf einmal so ganz, deutlich offener. Die sind nicht verkrampft gekommen, die kamen ganz normal. Aber wie auf einmal sich was löste und man merkte so, und die waren bei sich.
0: Zu Besuch in einem Kloster. Was Menschen dazu motiviert, dem ist Jan Tolzmann nachgegangen.

Und das war Tag für Tag für heute. Andreas Mein hatte die Redaktion. Hier kommen jetzt die Nachrichten. Und dann im Anschluss gibt es den Marktplatz mit diesem Thema. Trennung oder Scheidung, die Pflicht zum Unterhalt. Ihre Fragen zum Thema können Sie wie immer loswerden unter unserer Hörernummer 00800 4464 4464 oder Sie schreiben eine Mail ins Studio marktplatz@deutschlandfunk.de. Und für Tag war das Benedikt Schulz. Tschüss, machen Sie es gut.

0: 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Zunächst die Übersicht. Die Polizei in Bayern vermutet nach einer Brandattacke in München einen Anschlagsversuch auf ein Rüstungsunternehmen. Der Spritpreis in Deutschland hat einen neuen Höchststand erreicht. Die Kultband Alphaville beklagt wegen eines Auftrittsverbots die Einschränkung der Meinungs- und Kunstfreiheit. Die Meldungen im Einzelnen. Nach einer Brandattacke in München vermutet das Bayerische Landeskriminalamt einen Anschlagsversuch gegen ein Unternehmen aus dem Rüstungsbereich. Ein Sprecher sagte, es werde wegen eines politischen Hintergrunds ermittelt. Deshalb habe das LKA die Ermittlungen übernommen. In der vergangenen Nacht waren mehrere Brandsätze auf einer Baustelle vor einem Gebäude geworfen worden, die jedoch nach Polizeiangaben keinen größeren Schaden anrichteten. In dem Haus befinden sich Büros mehrerer Unternehmen aus der Rüstungsbranche. Im Zuge der Fahndung wurden eine 28-jährige Frau und ein 38 Jahre alter Mann festgenommen. Es werde geprüft, ob sie mit der Tat in Verbindung stünden. In dieser Woche lösten Anschläge auf zwei Umspannwerke in Brandenburg und Nordrhein-Westfalen bereits mehrfach Besorgnis aus. In Deutschland ist der Preis für Benzin der Sorte E10 infolge der neuen Angriffe im Iran-Krieg auf einen Höchststand gestiegen. Nach Angaben des ADAC lag er gestern im bundesweiten Tagesdurchschnitt bei 2,21 Euro. Der bisherige Höchststand hatte im März 2,20 Euro betragen. Es handelt sich allerdings um einen nominellen Preisrekord. Inflationsbereinigt war Benzin in den vergangenen Jahren schon teurer als heute. E10 ist die günstigste gängige Benzinsorte in Deutschland und in der Regel um 5 bis 6 Cent billiger als Super E5. Der finanzpolitische Sprecher der Unionsfraktion im Bundestag, Günzler, sieht weiteren Handlungsbedarf bei der geplanten Steuerreform. Der Gesetzentwurf sei zwar ein Schritt in die richtige Richtung, sagte der CDU-Politiker im Deutschlandfunk, doch Wachstumsimpulse würden damit nicht erzeugt. Viele Verbraucher hätten nichts von den Steuerentlastungen, weil durch die kalte Progression mehr Steuern für höhere Einkommen anfielen. Um das auszugleichen, seien mindestens 8 Milliarden Euro nötig, die aus dem Gesamthaushalt gewonnen werden müssten, betonte Günzler. Damit stützte er die Kritik von Wirtschaftsministerin Reiche am Entwurf von Finanzminister Klingbeil, SPD. Es sei allerdings nicht gut, dass diese Diskussion zwischen den Ministerien öffentlich geführt werde. Die Steuerreformpläne wurden gestern vom Kabinett verabschiedet. Sie sehen eine Entlastung von rund 10 Milliarden Euro primär für Familien mit Kindern sowie Menschen mit kleineren und mittleren Einkommen vor. Die Band Alphaville darf aus Sorge vor politischen Äußerungen nicht beim Glücksgefühle-Festival auf dem Hockenheimring auftreten. Das teilte Sänger Marian Gold mit. Er spricht von einem Maulkorb-Erlass, den man aus Diktaturen kenne. Eine derartige Einschränkung der Meinungs-, Rede- und Kunstfreiheit auf einem der größten Pop-Festivals Deutschlands sei absolut untragbar und erschütternd. Die Veranstalter erklärten der dpa, die Band sei darum gebeten worden, politische Äußerungen auf der Bühne zu unterlassen. Darauf habe man sich mit Alphaville nicht einigen können. Deshalb komme es nicht zu dem Auftritt. Das Festival sei komplett unpolitisch, betonten die Organisatoren, ganz egal, in welche politische Richtung eine Äußerung gehe, ob nach rechts, links oder woanders hin. Gold hatte sich zuletzt bei Konzerten deutlich gegen rechtsradikale Tendenzen und für Freiheit, Toleranz und Demokratie eingesetzt. Alphaville hat in den 80er Jahren Weltruhm erlangt mit Hits wie Big in Japan, Forever Young und Sounds Like a Melody. Wenige Tage vor der Landtagswahl reist Bundeskanzler Merz erneut für einen Wahlkampftermin nach Sachsen-Anhalt. In Leuna besucht er ein Chemiewerk und beteiligt sich an einer Gesprächsrunde mit Ministerpräsident und CDU-Spitzenkandidat Schulze. Merz war zu Wochenbeginn in den Wahlkampf eingestiegen. In Quedlinburg im Harz hatte er vor den Folgen einer möglichen Alleinregierung der AfD gewarnt. Zuvor war Merz in Mecklenburg-Vorpommern. In Kühlungsborn an der Ostseeküste wurde er von Passanten ausgepfiffen und beschimpft. In Sachsen-Anhalt wird am Sonntag ein neuer Landtag gewählt, in Mecklenburg-Vorpommern am 20. September. US-Präsident Trump hat mit seinen Plänen für eine Verschärfung des Staatsbürgerschaftsrechts eine weitere juristische Niederlage hinnehmen müssen. Eine Bundesrichterin in Maryland erließ eine einstweilige Verfügung. Trumps Dekret sei mit an Sicherheit grenzender Wahrscheinlichkeit verfassungswidrig. Trump hatte verfügt, dass Neugeborene, deren Mütter zur Geburt in die USA reisen, künftig nicht mehr automatisch Amerikaner werden. Einen ersten Vorstoß des Präsidenten zur Einschränkung des Staatsbürgerschaftsrechts hatte der Oberste Gerichtshof im Juni ebenfalls als verfassungswidrig zurückgewiesen. Norwegen hat auf Betreiben des staatlichen ukrainischen Energiekonzerns Naftogaz ein russisches Kreuzfahrtschiff in der Arktis beschlagnahmt. Wie Naftogaz mitteilte, erfolgte die Beschlagnahme des Schiffs namens Professor Molchanov auf Anordnung eines norwegischen Gerichts. Die norwegische Zeitung Aftenposten zitierte einen Polizeivertreter aus Spitzbergen, der den Vorgang bestätigte. Unklar ist, ob sich außer der Besatzung auch Passagiere an Bord befanden. Naftogaz will die Entscheidung eines Schiedsgerichts durchsetzen, dass Russland zur Zahlung von rund 4,2 Milliarden US-Dollar für beschlagnahmte Vermögenswerte auf der annektierten ukrainischen Schwarzmeerhalbinsel Krim verpflichtet hatte. Russland ist dem bisher nicht nachgekommen. Italiens Ministerpräsidentin Meloni steht in ihrem Land vor dem historischen Rekord der längsten ununterbrochenen Zeit als Regierungschefin. Morgen ist sie 1413 Tage im Amt, so lange wie keiner ihrer Vorgänger seit Gründung der Italienischen Republik im Jahr 1946. Beim Amtsantritt Melonis vor knapp 4 Jahren hatten viele Beobachter mit einem frühen Aus der rechtsgerichteten Koalition aus ihrer Partei Fratelli d'Italia, der Lega und Forza Italia gerechnet. Sollte Meloni bis zur nächsten regulären Parlamentswahl im kommenden Jahr im Amt bleiben, wäre sie die erste in Italien, die eine komplette Legislaturperiode absolviert hätte. Von einem Rekord bei der Amtszeit insgesamt ist die 49-Jährige indes noch weit entfernt. Mehrfach Ministerpräsident Berlusconi brachte es zusammengenommen auf rund 9 Jahre als Regierungschef. Seit 1946 gab es in Italien insgesamt 68 Regierungen. Im Schnitt hielten sie nur 13 Monate. Und hier noch einmal die Übersicht. Die Polizei in Bayern vermutet nach einer Brandattacke in München einen Anschlagsversuch auf ein Rüstungsunternehmen. Der Spritpreis in Deutschland hat einen neuen Höchststand erreicht. Die Kultband Alphaville beklagt wegen eines Auftrittsverbots die Einschränkung der Meinungs- und Kunstfreiheit. Das Wetter: in der Nordhälfte gelegentlich Schauer, in der Südhälfte meist sonnig. Höchstwerte 19 bis 29 Grad, morgen im Norden gebietsweise Schauer und Gewitter, im Süden vielfach heiter 18 bis 32 Grad. Das waren die Nachrichten.
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2: Mit Henning Hubert, willkommen. Nach Trennung oder Scheidung die Pflicht zum Unterhalt. Darum geht es in unserem Marktplatz. Kinder bekommen Barunterhalt von dem Elternteil, bei dem sie nicht überwiegend wohnen. Beteiligte kennen die Unterhaltssätze der maßgeblichen Düsseldorfer Tabelle aus dem FF. In ihr gibt es verschiedene Einkommensgruppen für den zahlungspflichtigen Elternteil sowie Altersgruppen bei den Trennungskindern. So haben Kleinkinder Anspruch auf knapp 500 Euro im Monat. Studierende Kinder, die nicht bei ihren Eltern wohnen können, auf ungefähr den doppelten Betrag kommen, stehen aber in der Rangfolge weit hinten. Noch komplizierter sind die Regeln für den Unterhalt des Ex-Partners, der Ex-Partnerin. Wir fragen hier, wie genau sich die Unterhaltssätze für Kinder und zwischen den bisherigen Ehepartnern errechnen. Wie sich das im Kindschaftsrecht gewählte Kinderbetreuungsmodell auf die Unterhaltshöhe auswirkt. Da gibt es als Klassiker das Residenzmodell. Daneben oft das Wechselmodell oder das Nestmodell. Hier pendeln nicht die Kinder, sondern die Eltern. Wir fragen, was gilt für den Unterhalt junger Erwachsener in Ausbildung oder Studium? Was, wenn man neben dem Studium im Nebenjob selbst verdient? Wann und in welcher Höhe der Staat noch mit einem Unterhaltsvorschuss einspringt? Ja, für die 16- und 17-jährigen Trennungskinder will die Bundesregierung ja Vorschusszahlungen nicht mehr leisten, dann, wenn ein Elternteil nicht oder zu wenig zahlt. Wir fragen auch deshalb, Gibt es weitere sinnvolle Unterhaltsmodelle jenseits der gesetzlich festgelegten Vorgaben? Wir sind gespannt auf Ihre Fragen und Erfahrungen.
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2: Nach Trennung oder Scheidung die Pflicht zum Unterhalt. Sie können uns auch direkt über die Deutschlandfunk-App kontaktieren. Diese Gesprächspartnerinnen machen mit. Ich begrüße vom Bayerischen Rundfunk zugeschaltet Nicole Siebert. Sie sind Richterin am Oberlandesgericht München und hier in ihrer Rolle als Vorsitzende der Unterhaltskommission beim Deutschen Familiengerichtstag. Willkommen nach München.
3: Guten Morgen aus München.
2: Ja, die Düsseldorfer Tabelle, was steht denn da drin und wie gestaltet Ihre Unterhaltskommission Sie?
3: Also die Unterhaltskommission an sich gestaltet nicht zwingend die Düsseldorfer Tabelle. Sie wird vorbereitet vom Oberlandesgericht Düsseldorf, das ist daher der Name. Die Kollegen bereiten die aktuellen Zahlen vor. Die Unterhaltskommission diskutiert dann die Struktur der Tabelle und diskutiert, ob da vielleicht Änderungen vorgenommen werden müssen. Sie diskutiert auch Selbstbehaltssätze, die in den Anmerkungen zur Düsseldorfer Tabelle enthalten sind. Und dann wird die Düsseldorfer Tabelle jedes Jahr erneut von allen Oberlandesgerichten, die sich dann in Berlin treffen, also die Vertreter jedes Oberlandesgerichts, die sich dann in Berlin treffen, konsentiert, so verabschiedet. Die Zahlen sind tatsächlich gar nicht so sehr von uns kreiert, sondern die sind mehr oder weniger vorgegeben. Das Gesetz hat hier seine Vorgaben gemacht, indem der Mindestunterhalt gesetzlich geregelt ist. Und der Mindestunterhalt ist auch der Ausgangspunkt der Düsseldorfer Tabelle, an dem sich dann alle weiteren Zahlen orientieren.
2: Aus Rödermark hört uns mit an und zu Melanie Ulbrich. Sie ist Bundesvorsitzende des Interessenverbands Unterhalt und Familienrecht. ISUF, guten Morgen, Frau Ulbrich.
4: Ja, hallo, guten Morgen.
2: Ja, ehe es kompliziert wird, haben Sie denn für Ihren Verband einen Trennungsfall ja ein Ideal, einen Leitsatz?
4: Ja, unser Leitsatz ist, oder wir haben eigentlich mehrere Idealfälle sozusagen. Ideal wäre, wenn man sich möglichst ohne viel Streit trennt. Und unser Leitsatz, wenn Kinder involviert sind, ist im Prinzip, beide können betreuen, beide können arbeiten gehen. Das wäre so unser Idealfall oder unser Ziel.
2: Wie wirkt der Verband ISUF? Beraten Sie viel?
4: Ja, wir beraten ganz viel. Wir haben über ganz Deutschland verteilt sogenannte Kontaktstellen. Das sind ehrenamtliche Anlaufstellen sozusagen, die beraten Menschen in Trennung und Scheidung, die helfen bei Fragen, die geben Orientierung auf dem Weg, ordnen oft auch einfach nochmal so Gedanken und veranstalten machen Veranstaltungen, in denen alle Fragen so rund um Trennung, Scheidung behandelt werden. Die Veranstaltungen sind kostenlos. Genau, das ist so unsere Wirkweise bei den Menschen und wir arbeiten aber auch politisch.
2: Ja, ich begrüße hier im Studio als Dritte in der Expertinnenrunde von der Kölner Kanzlei Rechtsanwälte Rivet Köhne, die Fachanwältin für Familienrecht Marion Köhne. Willkommen.
5: Guten Morgen.
2: Ja, Sie sind Regionalbeauftragte der Arbeitsgemeinschaft Familienrecht im Deutschen Anwaltverein. Was prägt denn Ihren Alltag? Vor Gericht verhandeln oder einvernehmliche Scheidungen, Kindschaftsrecht oder Unterhaltsberechnungen doch?
5: Alles prägt meinen Alltag, aber das Ziel ist natürlich, außergerichtlich Lösungen zu finden, da alle immer noch als Familie auch nach einem Rechtsstreit miteinander verbunden bleiben. Und deswegen ist das Ziel, immer eine lebbare Lösung für die gesamte Familie zu finden. Denn das ist das Bemühen von uns Familienrechtlern. Natürlich sind wir Interessenvertreter. Wenn es nicht funktioniert, dann geht es vor Gericht und die Gerichte müssen ihre Entscheidung treffen.
2: Und wie Frau Siebert in München, gibt es oft Urteile am Ende oder landet doch immer mehr was im außergerichtlichen Bereich? Was ist Ihre Erfahrung?
3: Also wir haben ja mittlerweile auch eine gerichtsinterne Mediation, zu der sich die Beteiligten bereit erklären können. Das heißt, sie sind schon bei Gericht und haben dann aber nochmal die Möglichkeit, sich mit den Anwältinnen oder ohne Anwältinnen mit einer anderen Richterin, mit einem anderen Richter als dem, der nachher entscheiden würde, auch das ist jetzt, sage ich mal, zwischengerichtlich. Ja, es ist nicht wirklich außergerichtlich. Ich habe jetzt tatsächlich nur Erfahrungen zu gerichtlichen Regelungen, die bei uns natürlich aber auch häufig einvernehmlich, also auch gerade Unterhaltsverfahren werden bei uns auch häufig einvernehmlich beendet durch einen gerichtlichen Vergleich. Nicht selten kommen aber die Beteiligten auch schon mit einer Vereinbarung, die bei den Anwälten geschlossen wurden und die dann von uns nur noch zu Protokoll genommen wird, um sie vollstreckbar zu machen. Das passiert durchaus auch.
2: Welche Gerichte werden in der Regel angerufen, je nachdem, wer klagt oder verklagt wird? Gibt es da Unterschiede, wo man wohnt zum Beispiel?
3: Der Wohnsitz ist das maßgebliche Kriterium.
2: Oft zieht ja jemand aus, wenn eine Beziehung scheitert.
3: Oft zieht jemand aus. Beim Kindesunterhalt ist in der Regel der Wohnsitz des Kindes maßgeblich. Also da ist immer das Gericht zuständig, an dem das Kind wohnt. Wenn Partnerunterhalt zugleich geltend gemacht wird, dann bleibt das dabei. Das soll natürlich nur ein Gericht über die Familie entscheiden und nicht mehrere Gerichte. Ansonsten, wenn nur Partnerunterhalt geltend gemacht wird, ist in der Regel der Wohnsitz des Gegners der maßgebliche.
2: Nach Trennung oder Scheidung die Pflicht zum Unterhalt. Darum geht es in unserem Marktplatz gerne auch mit Ihren Fragen und Erfahrungen. Ich sage nochmal die Telefonnummer. 00800 4464 4464, 00800 4464 4464. Sie können uns dann natürlich auch anonym anrufen und auch die E-Mail-Adresse sage ich gerne da auch mit Ihrer Telefonnummer, marktplatz@deutschlandfunk.de. So erreichen Sie uns. Nun sehen die allermeisten die Unterhaltspflicht ein und erfüllen sie aus Ihrer Erfahrung als Anwältin, Frau Köhne?
5: In Bezug auf Kindesunterhalt größtenteils. Das ist kein Thema. Beim Ehegattenunterhalt ist es ein bisschen anders. Schwierig ist eher, dass manche an ihrem wirtschaftlichen Limit sind und dann eben auch, weil sie auch einen Großteil der Betreuung als Unterhaltspflichtige mit übernehmen, nicht einsehen, dass sie den vollen Unterhalt zahlen müssen. Das sind die Streitpunkte, die wir dann häufig haben.
2: Und das landet bei Ihnen erstmal in der Beratung und erstmal noch lange nicht vor Gericht? Oder eskaliert es schnell?
5: Nein, in der Regel ist es erstmal in der Beratung. Es werden außergerichtlich Unterhaltsansprüche nach der Trennung geltend gemacht. Es wird aufgefordert, Auskunft zu erteilen. Anlässlich dieser Auskunft kann man dann den Unterhalt berechnen und der wird dann auch gefordert. Und oftmals kommt eine Gegenposition und man kann sich entweder einigen. Und wenn es nicht funktioniert, dann geht es natürlich zu den Gerichten. Wenn überhaupt nicht gezahlt wird, wenn gar keine Auskunft erteilt wird und jemand dann ohne alles dort steht, dann gibt es Möglichkeiten wie einstweilige Anordnungen oder dergleichen, um zügig zumindest eine grundlegende Sicherung herzustellen.
2: Frau Ulbrich, bei Ihrem Interessenverband Unterhalt und Familienrecht spielen da die jetzt politisch, waren Sie in der Diskussion, die Leistungen des Staates anstatt des säumigen Unterhaltspflichtigen für 16- und 17-Jährige. Wie geht man da bislang um und was ist Ihre Prognose?
4: Also bislang ist es ja so, dass man bis zum 18. Geburtstag Unterhaltsvorschuss bekommen kann vom Staat, wenn der unterhaltspflichtige Elternteil nicht zahlen kann. Ja, in der Diskussion ist ja das Ganze zu begrenzen und nur noch bis zum 15. Lebensjahr zu zahlen. Ich kann da leider gar keine Prognose treffen. Es wäre für uns schön, wenn das nicht käme, wenn weiterhin Unterhaltsvorschuss bis zum 18. Lebensjahr gezahlt werden würde. Wir finden die Diskussion da manchmal ein bisschen, die setzt da manchmal so ein bisschen falsche Prioritäten unserer Meinung nach. Ja, aber wie gesagt, eine Prognose kann ich eigentlich nicht treffen. Es wäre schön, es würde nicht so kommen und Unterhaltsvorschuss würde weiter bis zum 18. Lebensjahr gezahlt werden.
2: Service-Tipp, wie kommt man ran als Kind? Wahrscheinlich möglichst früh das beantragen, nachdem man zum Trennungskind geworden ist.
4: Das muss, wenn es tatsächlich noch ein Kind ist, der Elternteil machen, bei dem das Kind lebt, der sogenannte betreuende Elternteil oder hauptbetreuende Elternteil. Und wenn man volljährig ist, muss man sich selbst drum kümmern, tatsächlich, ja. Beim Jugendamt.
2: Ich habe Ihren Verband vorgestellt als Interessenverband Unterhalt und Familienrecht. ISUF, wer ganz genau zugehört hat, die Abkürzung passt da nicht zu dem ausgesprochenen Namen. Das ist auch ein ganz alter Name. Können Sie das ein bisschen erklären?
4: Ja, das ist tatsächlich ein sehr alter Name. Wir sind ja über 50 Jahre alt und damals hat sich ISUF gegründet aus Vätern, daher kommt das V in unserem Namen. Es gab damals die Steuerreform vom Herrn Apel und da fühlten sich unterhaltspflichtige Väter von dieser Steuerreform benachteiligt, war auch so. Und damals haben die sich gegründet als Interessenverband Steuerreform geschädigter unterhaltspflichtiger Väter.
2: Wirkt sich das bis heute aus bei der Mitgliederstruktur? Wie sieht's da aus?
4: Wir haben uns sehr verändert, sowohl in der Mitgliederstruktur als auch in unseren Aussagen und als auch darin, was wir so fordern oder auch was wir leben. Es ist aber trotzdem so, dass wir im Moment ungefähr 40% weibliche Mitglieder und 60% männliche Mitglieder haben.
2: Jetzt finde ich, entwickeln wir hier so ein Panorama. Sie sind wirklich Expertinnen in diesem Bereich, den wir besprechen, die Pflicht zum Unterhalt. Was ich noch gerne Frau Köhne fragen würde, wie blicken Sie denn auf die jedes Jahr ja ein bisschen veränderte Düsseldorfer Tabelle in Ihrem Alltag?
5: Sie gibt einen guten Rahmen, um eine Basis für die Berechnung des Unterhaltes anzusetzen und die Anpassungen sind überschaubar alljährlich. Ob das immer dasjenige ist, was dann wirklich ausreicht für die Kinder, wird man sehen müssen. Es gibt ja auch neben diesen Grundbedarfssätzen noch mehr und Sonderbedarf, der dann eben auch noch geltend gemacht werden kann, sodass also die Möglichkeiten der Kinder auch in Bezug auf Förderungen ganz gut verfolgt werden können.
2: Wie sehen Sie es aktuell, Frau Siebert, für den Deutschen Familiengerichtstag, den Umgang mit der Düsseldorfer Tabelle? Da gab es ein wichtiges Urteil am Bundesgerichtshof, ich nenne es mal verkürzt, ein 45% Papa, ja, der hat also zu 45% die Betreuungsleistung übernommen, wollte das berücksichtigt sehen, irgendwie das, was angerechnet wird. Und da kommt dann doch diese Tabelle doch ein bisschen mit rein, dass man da ein paar Stufen nach links wieder rutschen kann.
3: Ja, also das ist, geht im Prinzip schon zurück auf eine Entscheidung des Bundesgerichtshofs aus dem Jahr 2014. Seither haben und machen es die Gerichte auch, dass sie bei Unterhaltspflichtigen, die mehr betreuen, als es jetzt, ich sage mal in Anführungszeichen, dem normalen oder dem gewöhnlichen Umgang entspricht, ein Abschlag gemacht wird, in dem eben innerhalb der Düsseldorfer Tabelle Einkommensgruppen nach unten gruppiert werden. Also eine oder zwei Einkommensgruppen, so war bisher die gerichtliche Praxis. Da hat aber natürlich, diese Vorgehensweise hat natürlich ein Ende, nämlich ab der ersten Gruppe der Düsseldorfer Tabelle, weil ab da kann nicht mehr heruntergruppiert werden. Und die erste Gruppe der Düsseldorfer Tabelle endet bei einem bereinigten Nettoeinkommen von 2.100 €. Das heißt, das ist schon ziemlich viel. Es gibt durchaus Menschen, die dieses Einkommen haben, dieses Nettoeinkommen haben oder sogar noch weniger haben und auch in erheblichem Umfang mit betreuen. Und dafür hatten wir bisher tatsächlich keine Lösung. Und der Bundesgerichtshof hat jetzt in der von Ihnen angesprochenen Entscheidung da einen Weg geöffnet. Ja, ich denke, die gerichtliche Praxis ist dafür recht dankbar, wie wir mit der Düsseldorfer Tabelle umgehen. Das werden wir jetzt natürlich intensiv diskutieren. Unsere nächste Sitzung ist im November, Ende November in Berlin. Da wird das Thema sein.
2: Und da wird auch immer was im Einvernehmen wahrscheinlich beschlossen.
3: Da muss im Einvernehmen beschlossen werden. Also es ist unser Prinzip, dass wir nichts machen gegen die Meinung von Einzelnen. Das liegt schon daran, dass alles unabhängige Richter und Richterinnen sind und die Düsseldorfer Tabelle keine Gesetzeskraft hat. Das heißt, wer sich nicht dran halten will, der tut das nicht. Im Sinne der Rechtssicherheit ist es aber gewünscht, dass sich alle daran halten. Deswegen versucht man natürlich, Einvernehmen zu erzielen und hier keine Kampfabstimmungen zu provozieren.
2: Wenn ich richtig sehe, Sie sind ja bei mir im Studio, Frau Köhne, Sie haben da auch eine Klappkarte, also irgendwie immer dabei. Die Düsseldorfer Tabelle als Fachanwältin für Familienrecht.
5: Genau, das ist das typische Handwerk, was man dann mitnimmt und entsprechend ablesen kann, was zu zahlen ist, gerade wenn man Vergleichsverhandlungen hat. Und dann geht es eben auch darum, stufig herab, stufig herauf, je nach Einzelfall.
2: Kann man mal ein Beispiel nehmen von links unten bis und dann rechts oben? Also von, dass die, eine Vorstellung da ist für die Dimension.
5: Was gezahlt werden muss, ist bei diesem eben erwähnten Einkommen bis 2.100 Euro ist beispielsweise bei Kindern zwischen 6 und 11 Jahren nach Abzug des hälftigen Kindergeldes sind 428,50 Euro. Und das geht hoch bis zu einem Einkommen von Eltern 9.700 bis 11.200 Euro, dann sind es 986,50 Euro.
2: Im Monat. Welche Rangfolge gibt es bei den Unterhaltsberechtigten? Also kleine Kinder, große Kinder und die Partnerschaft dann auch noch mitdenkend.
5: Im Rang ist an erster Stelle sind die minderjährigen Kinder, gleichzeitig auch noch privilegierte Volljährige. Das sind Volljährige, die noch in der allgemeinen Schulausbildung sind. Danach kommt der betreuende Ehegatte und anschließend dann die volljährigen Kinder.
2: Wie, Frau Ulbrich, merken Sie den Unterschied, ob man eine Familie mit oder ohne Trauschein war?
4: Das merkt man im Grunde nur daran, Entschuldigung, das merkt man am Kindesunterhalt nicht. Der Kindesunterhalt wird immer fällig. Das merkt man einfach am Unterhalt für den oder die Ex-Partnerin.
2: Wo ist da der Unterschied?
4: Einer nicht verheirateten Mutter steht quasi nur ein Betreuungsunterhalt zu, soweit, also können mich die Juristinnen jetzt gerne korrigieren, solange das Kind noch so klein ist, dass das betreut werden muss. Und wenn das Kind so groß ist, dass man arbeiten gehen kann, dann steht einem kein Unterhalt des Ex-Partners mehr zu.
2: Muss man mir als Trennungskind oder Ex-Partner eigentlich Auskunft geben, Frau Köhne, welches Einkommen ich erziele und dann sogar auch welches Vermögen ich habe? Oder gibt es da schon sehr, sehr feine Unterschiede bei der Zugriffsmöglichkeit vor Gericht?
5: Also man muss Auskunft erteilen über sein durchschnittliches Einkommen. Das ist unterschiedlich. Bei Selbstständigen sind es die letzten 12 Monate. Bei Einkünften nicht selbstständiger Tätigkeit die letzten 12 Monate. Selbstständige Tätigkeit die letzten 3 Jahre, weil es schwankend ist. Sämtliche Einkunftsarten sind zu beauskunften. Und es muss auch im Rahmen des Auskunftsanspruchs das Vermögen dargelegt werden, ohne dass es im Einzelnen belegt wird.
2: Wie sieht es mit dem Zugriffsrecht aus, Frau Siebert? Was kann das Gericht kontrollieren?
6: Naja, es werden natürlich nicht nur die Auskunft verlangt, sondern es werden auch Belege verlangt. Die sind Bestandteil der Auskunftsverpflichtung. Die müssen zunächst mal von den Beteiligten beantragt werden. Also derjenige, der die Auskunft möchte, muss nicht nur Auskunft beantragen, sondern auch die Vorlage von Belegen beantragen. Er muss auch die Vorlage konkreter Belege beantragen. Nur dann können wir kann das Gericht hier auch einen Titel schaffen, so nennt man das, der danach auch verstreckt wird. Es hat aber tatsächlich auch das Gericht eine Möglichkeit von sich aus, die Beteiligten zur Vorlage der Einkünfte und Belege aufzufordern. Das sind die Paragraphen 235 und 236 des Familienverfahrensgesetzes. Und wenn das nicht erfüllt wird, wenn so ein Beschluss ergeht und der nicht erfüllt wird, dann hat das Gericht auch die Möglichkeit, bei Arbeitgebern oder sogar auch beim Finanzamt sich Unterlagen selbst zu besorgen.
2: Wir haben schon vom Selbstbehalt gesprochen. Können wir das noch kurz differenzieren im Vergleich zur Pfändungsfreigrenze, zur Pfändungsgrenze, Frau Köhne?
5: Der Selbstbehalt ist das, was bei der Unterhaltsberechnung einem Unterhaltspflichtigen bleiben muss und darf nicht unterschritten werden. Die Pfändungsfreigrenze ist, wenn ein Titel geschaffen ist, wie Frau Siebert eben sagte, und anschließend Unterhalt vollstreckt werden muss, weil nicht gezahlt wird, und spielt dann im Zwangsvollstreckungsrecht.
2: Zwangsvollstreckungsrecht, das beschäftigt Sie auch in Ihrer Arbeit?
5: Das beschäftigt uns auch, wenn dann trotz eines Titels nicht gezahlt wird.
2: Was kann man tun, damit da schnell Dinge für den monatlichen Unterhalt von einem Kind nicht irgendwie verwirkt sind? Also welche Fristen gelten da üblicherweise? Ich frage das, weil die SPD im Bundestag oder in der Bundesregierung jetzt mehr als 3 Jahre Fristen eigentlich möchte. Frau Siebert, was wissen Sie darüber?
6: Also über das, was die SPD möchte, weiß ich nichts. Es gibt, also man muss Unterhalt verlangen ab dem Moment, ab dem man den Unterhaltsverpflichteten zur Unterhaltszahlung aufgefordert hat, hat man einen Anspruch darauf, auch rückwirkend, wenn das Verfahren jetzt sich längere Zeit hinzieht, kann man rückwirkend bis zu dem Zeitpunkt, zu dem man den Unterhalt verlangt hat oder Auskunft verlangt hat, den Unterhalt fordern. Man kann natürlich, also der Unterhaltsanspruch kann jetzt nicht nur verwirkt, sondern vor allem auch verjähren.
2: Also allerdings muss man da immer auf die Zeit achten. Ne? Und ich muss auch auf die Zeit achten, weil die Nachrichten kommen. Also wir merken uns das, immer schnell sein. Und unser Thema heute im Marktplatz: nach Trennung oder Scheidung, die Pflicht zum Unterhalt. 00800 4464 4464.
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7: 10.30 Uhr, die Nachrichten. Nach einer Brandattacke in München vermutet das Bayerische Landeskriminalamt einen Anschlagsversuch gegen ein Unternehmen aus dem Rüstungsbereich. Ein Sprecher sagte, es gebe den Verdacht eines politischen Hintergrunds. Deshalb habe das LKA die Ermittlungen übernommen. In der vergangenen Nacht waren mehrere Brandsätze auf eine Baustelle vor einem Gebäude geworfen worden, die jedoch nach Polizeiangaben keinen größeren Schaden anrichteten. In dem Haus befinden sich Büros mehrerer Unternehmen aus der Rüstungsbranche. Im Zuge der Fahndung wurden eine 28-jährige Frau und ein 38 Jahre alter Mann festgenommen. Es werde geprüft, ob sie mit der Tat in Verbindung stünden, so das Landeskriminalamt. In dieser Woche hatten bereits mutmaßliche Anschläge auf zwei Umspannwerke in Brandenburg und Nordrhein-Westfalen zu Ermittlungen geführt, im ersten Fall unter anderem wegen Terrorverdachts. In Deutschland ist der Preis für Benzin der Sorte E10 infolge der neuen Angriffe im Irankrieg auf einen Höchststand gestiegen. Nach Angaben des ADAC lag er gestern im bundesweiten Tagesdurchschnitt bei 2,21 Euro. Der bisherige Höchststand hatte im März 2,20 Euro betragen. Es handelt sich allerdings um einen nominellen Preisrekord. Inflationsbereinigt war Benzin in den vergangenen Jahren schon teurer als heute. E10 ist die günstigste gängige Benzinsorte in Deutschland und in der Regel um 5 bis 6 Cent billiger als Super E5. Die deutsche Chemie- und Pharmaindustrie hat ihre Umsätze ungeachtet der internationalen Krisen deutlich steigern können. Sie nahmen nach Angaben des Branchenverbands VCI im zweiten Quartal um 7,3% zu. Als Gründe wurden eine leicht gestiegene Produktion und höhere Preise für ihre Produkte genannt. Das Produktionswachstum ist demnach sogar eine Folge des Irankriegs. Viele Kunden hätten deshalb ihre Lager aufgefüllt, hieß es. Der VCI wies gleichzeitig darauf hin, dass die Produktionsanlagen der Branche mit rund 73% weiterhin unterdurchschnittlich ausgelastet seien. Daher stelle die jüngste positive Entwicklung keine Trendwende dar. Die deutschen Goethe-Institute in Russland werden geschlossen. Dies kündigte der russische Außenminister Lavrov an. Er erklärte in Moskau, mit der Maßnahme reagiere man auf das angekündigte Ende für das russische Haus in Berlin. Das Goethe-Institut betreibt neben seiner Hauptstelle in Moskau weitere Kultureinrichtungen in St. Petersburg und Novosibirsk. Die Schließung des Kulturzentrums Russisches Haus war eine von mehreren deutschen Maßnahmen gegen Russland. Die Bundesregierung macht Moskau für den versuchten Anschlag mit Drohnen am Flughafen Leipzig-Halle im Juli verantwortlich. US-Präsident Trump hat mit seinen Plänen für eine Verschärfung des Staatsbürgerschaftsrechts eine weitere juristische Niederlage hinnehmen müssen. Eine Bundesrichterin in Maryland erließ eine einstweilige Verfügung gegen

0: ebenfalls als verfassungswidrig zurückgewiesen. Das amerikanische Geburtsrecht gilt seit 1868. Die US-Jazzsängerin Cassandra Wilson ist im Alter von 70 Jahren gestorben. Dies gab ihre Familie in Jackson im US-Bundesstaat Mississippi bekannt. Wilson war als Sängerin, Komponistin und Produzentin weltweit bekannt. Sie arbeitete häufig mit anderen Jazzgrößen wie etwa den Saxophonisten Steve Coleman und Greg Ausby zusammen, aber auch mit Künstlern anderer Musikgenres, so mit der Hip-Hop-Band The Roots. Im Jahr 1997 erhielt sie für ihr Album New Moon Daughter einen Grammy und 12 Jahre später einen zweiten für die Platte Loverly. Das Wetter: in der Nordhälfte gelegentlich Schauer, in der Südhälfte meist sonnig, Höchstwerte 19 bis 29 Grad. Morgen im Norden gebietsweise Schauer und Gewitter, im Süden vielfach heiter, 18 bis 32 Grad. Das waren die Nachrichten.
1: Sie hören weiterhin den Marktplatz mit Henning Hubert und diesem Thema nach Trennung oder Scheidung, die Pflicht zum Unterhalt. Gerne mit Ihren Fragen und Erfahrungen. Unser Hörertelefon europaweit und kostenfrei 0080044644464. Die E-Mail marktplatz@deutschlandfunk.de. Gerne auch da mit Ihrer Rückrufnummer, selbstverständlich gerne auch anonym. Oder Sie kontaktieren uns direkt über unsere Deutschlandfunk-App. Diese Expertinnen sind meine Gesprächsgäste: Nicole Siebert, Richterin und Vorsitzende der Unterhaltskommission beim Deutschen Familiengerichtstag, zugeschaltet aus München; Marion Köhne, Fachanwältin für Familienrecht und Regionalbeauftragte der Arbeitsgemeinschaft Familienrecht im Deutschen Anwaltverein Köln; und Melanie Ulbrich, Bundesvorsitzende des Interessenverbands Unterhalt und Familienrecht aus Rödermark, mit dabei. Vor den Nachrichten brach es ein bisschen ab, aber es ging eben auch da jetzt bei meiner Frage nochmal um Fristen, die man bedenken muss, knappe Termine. Also haben Sie, Frau Siebert, nochmal einen Tipp, wie man einen Unterhaltsanspruch zum Beispiel als Kind, als Jugendlicher geltend machen kann? Also in der Fachsprache heißt das ja, in Verzug setzen kann, sofort, früh, immer wieder?
2: Nein, also einmal reicht normalerweise, also bis der Unterhaltsanspruch abgeschlossen ist. Danach, wenn man später mehr Unterhalt will, muss man natürlich wieder erneut in Verzug setzen. Eines war mir aber noch ganz wichtig, also die Inverzugsetzung funktioniert, indem ich entweder als Kind oder als Elternteil des Kindes einen konkreten Betrag verlange, oder wenn ich den konkreten Betrag einfach noch nicht weiß, ich Auskunft verlange. Auch das reicht bereits aus für die Inverzugsetzung. Was aber noch ganz wichtig ist in Bezug auf, muss ich schnell sein, eine Verjährung der Unterhaltsansprüche ist für Kinder gehemmt, bis sie 21 Jahre alt sind. Also das heißt, Unterhaltsansprüche verjähren nicht so schnell.
1: Und in der Praxis, Frau Köhne, wie läuft das? Da läuft ja dann ein dicker Batzen auf, der fällig wird.
3: Ja, das ist die Zeit ab Inverzugssetzung, bis die Auskunft vorhanden ist und die Belege ausgewertet sind, wird in der Regel halt schon mal ein Betrag gezahlt, und dann rechnet man abschließend aus, ob noch mehr bezahlt werden muss, und dann wird der Titel geschaffen. Und natürlich kann auch im Streitfalle eine Menge auflaufen, insbesondere dann, wenn gar nichts gezahlt wird, und dann wird aber der ganze Rückstand gefordert oder gegebenenfalls eingeklagt.
1: Plus Zinsen.
3: Plus Zinsen.
1: Ja, Titel ist mehrdeutig das Wort. Die Pflicht zum Unterhalt ist der Titel unserer Sendung nach Trennung oder Scheidung. Mir geht es jetzt ums Oder, Frau Ulbrich vom ISUF. Gibt es da Unterschiede?
4: Ja, also eine Ehe ist ein Vertrag, den Sie abschließen in dem Moment, in dem Sie im Standesamt sitzen und beide Ihre Unterschrift leisten. Und aus einem Vertrag entstehen Rechte und Pflichten. Wenn Sie nicht verheiratet sind, haben Sie in der Regel jetzt erstmal keinen Vertrag. Natürlich können Sie sich irgendwie vertraglich Dinge festlegen. Aber bei den Trennungsfolgen gibt es ganz viele Dinge, die in der Ehe oder die Ehepartner gegenseitig irgendwie ein bisschen absichern. Und das haben Sie eben nicht, wenn Sie nicht verheiratet sind. Da müssen Sie während Ihrer Beziehung viele Dinge einfach daran denken, dass Sie die irgendwie schriftlich festlegen.
1: Wie prüft denn das Gericht die Möglichkeit, arbeiten zu gehen, obwohl man überwiegend Kinder betreuen muss nach Trennung, Frau Siebert?
2: Also zunächst mal muss vorgetragen werden seitens des Unterhaltsgläubigers, seitens der Unterhaltsgläubigerin, also des kinderbetreuenden Elternteils, der Person, die Unterhalt haben möchte,

0: ob sie arbeiten gehen kann oder nicht. Es gibt vom Gesetz eine Grenze, das ist die Vollendung des dritten Lebensjahres des jüngsten Kindes. Bis zur Vollendung des dritten Lebensjahres des jüngsten Kindes besteht, so sagt man, keine Erwerbsobliegenheit. Das heißt, muss nicht gearbeitet werden. Wird in diesem Zeitraum doch gearbeitet vom hauptbetreuenden Elternteil, dann sprechen wir von einem sogenannten überobligatorischen Einkommen, das auch in die Unterhaltsberechnung mit einbezogen wird, aber häufig nicht in vollem Umfang. Ab dem dritten Lebensjahr des Kindes besteht eine grundsätzliche Erwerbsverpflichtung. Wie viel gearbeitet werden kann, das hängt nicht zuletzt davon ab, welche Betreuungsmöglichkeiten, Fremdbetreuungsmöglichkeiten zur Verfügung stehen. Da gibt es eine Jurisdiktion, die mehr oder weniger unübersichtlich ist, die auch sehr stark von dem jeweiligen Gericht abhängig ist, bei dem sie sind. Wichtig ist, dass ganz konkret vorgetragen wird, wie die persönliche Situation sich darstellt, welche Arbeitszeiten man hat, welche Betreuungsmöglichkeiten man hat, welche Fahrtstrecken man von hier nach da überwinden muss, wie der Alltag mit dem Kind ausschaut, welche Befindlichkeiten das Kind hat, ob es vielleicht einen verstärkten Betreuungsbedarf hat. Das muss einfach dem Gericht alles mitgeteilt werden und dann wird das Gericht sich darüber Gedanken machen, wie es dann die Erwerbsobliegenheit einschätzt.
1: Unser erster Hörer ist in unserem Marktplatz anonym. Willkommen im Deutschlandfunk.
2: Ja, guten Morgen.
1: Gerne Ihre Frage.
2: Die Frage ist, also oder eine kurze Geschichte gibt es ja zu der Frage im Vorfeld. Es existieren zwei Kinder, die sind momentan volljährig aus erster Ehe. Die erste Ehe wurde dann geschieden. Das eine Kind ist bei mir als Vater groß geworden, das andere Kind bei der Kindsmutter. Nach der Scheidung habe ich neu geheiratet, durfte also keinen Unterhalt, Vorschuss beantragen. Die Kindsmutter hat Unterhaltsvorschuss beantragt, es wurde auch bewilligt, obwohl das Jugendamt wusste, dass das eine Kind dort lebt und das andere Kind bei mir lebt. Jetzt hat das Kind von der Mutter das 18. Lebensjahr erreicht und das Jugendamt fordert jetzt diesen Unterhaltsvorschuss zurück. So, meine Frage ist, wie ich mich da, also klar, ich habe einen Widerspruch eingelegt, weil wir haben ja trotzdem zusammen beide Kinder und die Frage ist wirklich, wie ich mich jetzt dort verhalte, wie die Rechtslage in diesem konkreten Fall ist.
1: Das ist ja wirklich knifflig, weil Sie ja eigentlich dachten, Sie haben 50-50 gemacht. Und wie nehmen Sie das wahr? Die Bundesvorsitzende vom ISO, Frau Ulrich, ist 50-50 nicht immer 50-50?
3: Das ist tatsächlich 50-50. So hätte dann irgendwie auch festgelegt sein sollen, meiner Einschätzung nach.
2: Es ist schriftlich festgelegt. Das ist vom Jugendamt schriftlich festgelegt. Also das ist diesem Amt bekannt und es ist nichts Neues.
1: Und trotzdem, ich glaube, eine Lösung haben wir auch für Sie nicht in dem Fall. Ich frage jetzt mal weiter in die Runde, blicke Frau Köhne an. Sie haben ja mitgeschrieben bei dem Fall. Haben Sie ein Fragezeichen, noch eine Nachfrage?
4: Wenn ich es richtig verstanden habe, haben Sie für das Kind, was bei Ihnen gelebt hat, keinen Unterhaltsvorschuss bekommen aufgrund der zweiten Eheschließung und die Mutter hat für das Kind, was bei ihr lebte, Unterhaltsvorschuss bekommen.
2: Genau.
4: Und das bedeutet, dass das Jugendamt damals bei Gewährung des Unterhaltsvorschusses für das noch minderjährige Kind bei der Mutter die Ansprüche übergeleitet hat und sich dieses Geld, was der Staat verauslagt, beim Unterhaltspflichtigen zurückholen kann, sprich bei Ihnen. Und das ist vollkommen losgelöst davon, ob Sie selbst auch ein Kind in Ihrem Haushalt betreut haben. Das ist dann nur eine Frage, wie viel Sie zahlen müssen aufgrund der Anzahl der Unterhaltsberechtigten. Also es entbindet nicht automatisch die Lebenssituation, dass jeder ein Kind betreut, dass dadurch keine wechselseitigen Ansprüche mehr bestehen. Da durchaus es ja auch sein kann, dass die Einkünfte der Elternteile unterschiedlich sind und damit auch unterschiedliche Unterhaltsverpflichtungen bestehen.
1: Führt uns aber auch eigentlich wunderbar weiter zu der Frage, wann Unterhalt denn enden kann. Also vielen Dank für Ihren Fall, dass wir daran weiter auch sprechen können. Was fällt Ihnen in der Expertinnenrunde ein? Wann endet die Unterhaltspflicht? Im Lebensalter oder wenn man neu heiratet? Das muss man auch mal erklären, Frau Köhne.
4: Sie sprechen jetzt gezielt den Ehegattenunterhalt an, nicht den Kindesunterhalt. Bei Kindern ist die Erstausbildung in der Regel geschuldet und dann endet der Unterhalt im Ausnahmefall eine Zweitausbildung. Beim Ehegattenunterhalt muss man genau betrachten nach der Scheidung, was steht für einen Unterhaltsanspruch an. Ist es ein Anspruch wegen Kindesbetreuung? Ich kann nicht Vollzeit arbeiten, weil ich kleine Kinder betreue. Dann richtet sich das nach den Kriterien, die Frau Siebert eben genannt hat, ab wann man eine volle Erwerbsobliegenheit annimmt und damit dann die Betreuung auch der Kinder endet. Dann gibt es noch Anspruch wegen Alter, weil ich einfach keine Erwerbstätigkeit mehr ausüben kann und meine Einkünfte nicht reichen, meinen Lebensunterhalt sicherzustellen. Wenn ich wegen der Familienplanung meine Ausbildung abgebrochen habe, nochmal einen Ausbildungsunterhalt zu bekommen, dann haben wir noch den Aufstockungsunterhalt, der die Einkommensverhältnisse zwischen den Ehegatten überbrückt. Der kann allerdings befristet werden. Und schlussendlich auch den Krankenunterhalt, wenn ich aufgrund Krankheit nicht arbeiten kann. Auch dieser Anspruch kann zeitlich befristet werden. Das ist von Einzelfall zu entscheiden, hängt von Dauer der Ehe, Anzahl der Kinder, Lebensweise und so weiter ab.
1: Überträgt sich die Unterhaltspflicht auch auf Erben?
4: Es gibt einen über den Tod hinausgehenden Unterhaltsanspruch gegen die Erben, der aber in der Größe beschränkt ist auf den fiktiven Pflichtteilsanteil.
1: Welch eine Kategorie, die der Schuld ist ja nun raus aus dem Scheidungsrecht, Unterhaltsrecht, dachte ich aber so ganz dann doch nicht. Wo kommt die Schuldfrage noch vor, Frau Ulbrich?
3: Ist jetzt für mich jetzt irgendwie eine Frage, kann ich nicht beantworten. Hm? Also für mich ist die Schuldfrage abgeschafft.
1: Interessant, ja, und Sie wirken auch politisch und trotzdem in meiner Recherche ist es mir schon untergekommen bei dem Anspruch auf Unterhalt, den man hat. Wahrscheinlich, also Kinder werden nie nach einer Schuldfrage gefragt, sondern da kann es ja eigentlich nur um Ehepartner gehen. Frau Köhne, Frau Siebert?
4: Ja, es geht nicht um Schuld. Wer ist daran schuld, dass die Ehe gescheitert ist, sondern wir sehen es eher unter diesem Aspekt, wenn es nach Paragraph 1579 BGB ist das verschiedene Kategorien, wo ich meinen Unterhaltsanspruch verlieren kann. Also wenn ich zum Beispiel den anderen stark wirtschaftlich schädige in einer sehr massiven Weise, kann der Unterhaltsanspruch wegfallen. Ein ganz, ganz großes Thema im Alltag ist einfach die eheähnliche Lebensgemeinschaft. Ich habe einen neuen Partner, Partnerin und wirtschafte mit demjenigen zusammen. Das hat natürlich Auswirkungen, wenn ich mich von der ehelichen Solidarität dauerhaft abwende, dass dann mein Unterhaltsanspruch vorzeitig beendet werden kann.
1: Und das war dann wahrscheinlich auch so diese Gemengelage, die wir bei unserem ersten Anrufer hatten. Und ich habe unseren zweiten Hörer aus Leipzig. Willkommen im Deutschlandfunk in unserer Sendung über die Pflicht zum Unterhalt.
5: Ja, schönen guten Tag aus Leipzig. Vielen Dank in die Runde. Ich habe eine ziemlich konkrete Frage und zwar Kinder leben bei den ehemaligen Ehepartnern im echten 50-50-Wechselmodell. Es wird kein Ehegattenunterhalt gezahlt, der ist ausgeschlossen worden. Es wird aber für beide Kinder durch den mehr verdienenden Partner, Partnerin ein sogenannter Nachteilsausgleich gezahlt, und zwar seit 7 Jahren. Die Frage ist, also um die Einkommensunterschiede zwischen dem Haushalt A und dem Haushalt B auszugleichen. Die Frage ist, ab wann oder gibt es eine Möglichkeit, dass dieser Unterhalt, also Einkommenssituation von Mutter oder von Vater sind ja Entscheidungen des Mutters oder der Mutter oder des Vaters. Und wie lange gilt sowas? Also gilt das, gibt es eine Obliegenheitspflicht des Vaters oder der Mutter, mehr zu verdienen? Wie lange kann das funktionieren? Wie lange muss man als der besser verdienende ehemalige Ehepartner bei einem echten Wechselmodell mit einer echten 50-50-Betreuung einen Nachteilsausgleich für die ökonomische Erschwernisse in anderen Haushalten zahlen?
1: Ja, diese Frage aus Leipzig mit nachgefragt nochmal doch kurz, wie Sie das festgelegt haben, gerichtlich oder außergerichtlich, was stand schon im Ehevertrag?
5: Das ist außergerichtlich festgelegt worden, dass es keinen Ehegattenunterhalt gibt, da gibt es auch keine Diskussion darüber. Es geht nur um den ökonomischen Nachteilsausgleich zwischen dem einkommensschwächeren und dem einkommensstärkeren Haushalt.
1: Frau Köhne.
4: Im Wechselmodell ist es so, dass beide Elternteile Betreuung erbringen und gleichzeitig auch für den Barunterhalt aufkommen. Und nur aufgrund der gleichen Betreuungsleistung 50-50 bedeutet dies nicht, dass nichts gezahlt wird. Wenn ein Elternteil mehr verdient, wird halt dieser Nachteilsausgleich für den Kindesunterhalt festgelegt. Und die Frage, wie lange dieser gezahlt werden muss, richtet sich einfach danach, wie auch die Betreuungssituation dazu führt, dass derjenige, der weniger gearbeitet hat, nicht aufstocken muss. Oder aber aufstocken kann, was dann bedeutet, dass dann eben auch der Nachteilsausgleich sich reduzieren kann durch geänderte Einkommenssituationen und auch sogar wegfallen kann.
1: Heißt das, ja, Sie müssen immer wieder auch schauen, was, ich mache es jetzt mal konkret, Ihre Ex-Partnerin verdient hat und verdient?
5: Es geht nicht darum, dass man der Ex-Partnerin etwas neidet oder dass man den Kindern den Anspruch verweigern will. Es geht darum, wie lange man mit in dieser Situation sich befindet als einkommensstärkerer Partner. Denn Entscheidungen darüber, kriegt die ehemalige Partnerin nochmal ein Kind, geht die ehemalige Partnerin nicht arbeiten oder Ähnliches, die trifft ja nicht der ehemalige Partner. Also die trifft ja nicht der Unterhaltspflichtige. Und die Frage ist, inwieweit da der Vater der Kinder, der die Kinder im 50-50-Modell betreut, für die nicht durch ihn verursachten Einkommenseinbußen auf der Seite der Mutter oder nicht verursachten Einkommenssteigerung auf Seiten der Mutter verantwortlich gemacht werden kann.
1: Eine Frage voll aus dem Leben, weil natürlich neue Familien auch danach gegründet werden können nach einer Trennung. Weil es außergerichtlich ist, frage ich mal nicht Sie, Frau Siebert, ist richtig, oder? Die Vermutung, sondern gehe an Frau Ulbrich.
3: Nee, tatsächlich nicht. Also ich meine, wir sind zwar als Kontaktstellenleiter, beraten wir auch Menschen, aber wir beraten ja natürlich nicht juristisch. Ich würde jetzt aus meinem Bauch heraus sagen, das geht so lange so, wie eben dieses Einkommensgefälle besteht. Denn der Nachteilsausgleich ist ja nicht für den oder die Ex-Partnerin, sondern eben für die Kinder, sodass die in beiden Haushalten ungefähr gleiche Lebenssituation vorfinden
5: können. Das ist vollkommen klar, wenn ich kurz einschreiten darf oder dazwischengrätschen darf. Das Problem ist ja nicht, dass es eine unterschiedliche Einkommenssituation gibt, sondern dass es ja beiden Elternteilen möglich ist, an dieser Einkommenssituation etwas zu ändern. Der gut verdienende oder der besser verdienende, das besser verdienende Elternteil kann ja auch seine Arbeitszeit reduzieren. Das wäre ja im Interesse von niemandem.
1: Also die Frage, ob sich Arbeit lohnt, stellt sich. Und kann das auch vor Gericht dann landen, so ein Fall, Frau Siebert, oder ist das wirklich außergerichtlich zu lösen?
0: Nein, das kann natürlich vor Gericht landen. Also tatsächlich haben wir nicht viele Unterhaltsfälle im symmetrischen Wechselmodell. Einfach wahrscheinlich auch deswegen, weil viele Eltern, die ein symmetrisches Wechselmodell leben, auch in der Lage sind, außergerichtliche Regelungen miteinander zu treffen. Aber sowas kann natürlich vor Gericht landen und das würde dann auch vor Gericht beurteilt werden. Entscheidend ist erstens mal, woher kommt das Einkommensgefälle? Kommt es daher, weil ein Elternteil weniger arbeitet als der andere? Ja. Oder kommt es einfach daher, weil einer einfach weniger verdient? Denn ich sage jetzt mal, ein Vorstandsvorsitzender und eine Erzieherin, die werden nie auf das gleiche Einkommen kommen, auch nicht, wenn sie beide Vollzeit arbeiten. Wenn einer weniger verdient, dann stellt sich die Frage, darf der weniger verdienen? Denn für den Unterhalt ist nicht nur das Einkommen maßgeblich, das tatsächlich erzielt wird, sondern auch das erzielt werden könnte. Es ist allerdings, wir sprechen vom sogenannten fiktiven Einkommen. Es gibt praktisch keine Jurisdiktion dazu, im symmetrischen Wechselmodell ein fiktives Einkommen anzunehmen. Es wurde vom BGH schon einmal gemacht. Von daher gibt es diese theoretische Möglichkeit, aber es ist ganz, ganz wenig dazu veröffentlicht, wie das gesehen wird, weil eben solche Fälle auch sehr selten vor Gericht landen. Es gibt grundsätzlich die Möglichkeit, dass auch ein fiktives Einkommen, wenn einfach weniger gearbeitet werden wird, obwohl man mehr arbeiten könnte. Das ist im Prinzip der wesentliche Grund, weswegen man ein fiktives Einkommen ansetzen kann. Und dann kann sich auch dieser Nachteilsausgleich reduzieren oder wegfallen. Aber das müsste dann im Streitfall gerichtlich geklärt werden.
5: Okay, vielen Dank. Dann weiß ich das, was ich bisher auch schon weiß, weil es tatsächlich praktisch keine Rechtsprechung dazu gibt, jedenfalls mir nicht bekannt. Vielen Dank an die Runde und machen Sie bitte weiter so beim Deutschlandfunk. Großartig.
1: Alles Gute. Und so, lieben Dank und viele Grüße nach Leipzig und willkommen ein Hörer, auch wieder ohne Nachnamen oder Vornamen, aus Bonn im Marktplatz über Trennungsunterhalt und die Pflicht zum Unterhalt.
6: Genau. Guten Tag. Ich habe eine konkrete Frage auch zum Trennungsunterhalt. Und zwar bin ich seit Dezember 2024 getrennt von meiner Frau. Aktuell sind wir noch verheiratet. Und es wurde am Anfang ein Auskunftserlangen gemacht bezüglich Trennungsunterhalt etc. Letztendlich wurde es aber nie wirklich zum Ende geführt bzw. ausgerechnet. Ich kenne den Grund dafür nicht von der Gegenseite. Und ich habe mich dann dafür entschieden, notdürftig selbst den Trennungsunterhalt zu berechnen und habe dann angefangen, also jetzt seit ungefähr anderthalb Jahren, den einfach zu überweisen an meine Ex-Frau. Schreibt dann in den Verwendungszweck unter Vorbehalt der genauen Berechnung. So, und jetzt ist es so, also damals weiß ich, dass sie nicht gearbeitet hat, jetzt weiß ich, dass sie arbeitet und er ist weiterhin nicht berechnet. Ich habe auch angefordert, dass mitgeteilt wird, wie die Einkommenssituation ist. Darauf wird aber nicht reagiert. Und deswegen frage ich mich, ob ich den Trennungsunterhalt einfach so weiterzahlen soll oder was ich tun soll. Vor allem auch, weil es gleichzeitig ein Fall läuft bezüglich des Umgangs mit meiner Tochter, wo ja, aus meiner Sicht mir der Umgang mit meiner Tochter streitig gemacht wird und ich dann gleichzeitig auch immer die Sorge habe, dass das irgendwie da mit reinspielt oder mir negativ ausgelegt wird.
1: Ja, wunderbar. Frau Kühne kann das, denke ich, beantworten, wie Sie da also Zugriff bekommen, Auskunft bekommen können rund um die Finanzsituation der Ex-Partnerin.
4: Die Ex-Partnerin muss natürlich ihren Unterhalt darlegen, den sie geltend macht. Und das heißt auch, sie muss ihre eigenen Einkommensverhältnisse offenlegen, damit man genau diese Berechnung durchführen kann. Es ist grundsätzlich nicht ihre Aufgabe, dass sie irgendetwas vorrechnen und vermeintlich zahlen. Wenn sie diese Auskunft trotz Aufforderung nicht erteilt, muss man eigentlich sagen, dass sie ihre Zahlung einstellen müssten. Denn dann wird sie sich auf Unterhalt nicht mehr berufen. Und wenn sie das über einen längeren Zeitraum macht, dann wird auch diese Inverzugssetzung, von der wir gesprochen haben, also diese ursprüngliche Aufforderung, ab der man auch rückwirkend Unterhalt verlangen kann, nicht weiterlaufen. Und eine andere Möglichkeit haben Sie an dieser Stelle nicht. Und wenn Sie Sorge haben, dass Ihnen das im Umgangsverfahren vorgeworfen wird, dann können Sie ja dort ohne weiteres Ihre Bemühungen zur Regelung von Trennungsunterhalt auch nachweisen.
6: Okay, ganz kurze Rückfrage, weil Sie gesagt hatten, Sie hatten das Wort müssten benutzt, also ich müsste die Zahlung einstellen. Ist das so gemeint, müsste oder sollte oder wie kann ich das verstehen?
4: Wenn Sie keine Informationen bekommen, wäre mein Ratschlag als Anwalt, wenn ich es nicht rechnen kann, weil ich nicht weiß, ob der andere Unterhalt überhaupt beanspruchen kann. Kann ja sein, dass sie so viel verdient, dass gar kein Unterhaltsanspruch mehr über Kindesunterhalt hinaus besteht. Würde ich diesen Teil einbehalten. Spätestens dann wird sich jemand, der Geld haben möchte, auch wieder bei Ihnen melden.
6: Okay, vielen Dank.
4: Solange es keinen Unterhaltstitel gibt, aus dem vollstreckt werden kann in der Vergangenheit, ist das kein Problem. Wenn es natürlich einen alten Unterhaltstitel gibt, sieht die Situation anders aus.
1: Vielen Dank für Ihren Fall und Ihr Dilemma und die Schilderung aus Bonn. Mal nachgefragt bei der Bundesvorsitzenden Interessenverband Unterhalt und Familienrecht. Viel Goodwill klang hier schon an. Wo könnte man es hinkriegen? Also in mehreren Fällen, die wir jetzt besprochen haben. Welche Tipps haben Sie denn, dass die Verletzungen nicht so groß sind, dass ein Kontaktabbruch droht? Was geben Sie da für Tipps vom ISUF?
3: Unsere Tipps sind immer im Gespräch bleiben, solange das geht, so gut das geht. Das ist natürlich, weil ja meistens auf beiden Seiten Verletzungen bestehen, schwierig. Aber gerade wenn Kinder da sind, sollte man einfach schauen, dass man trotzdem im Gespräch irgendwie bleibt, dass man versucht, sozusagen die Paarebene, in der das nicht mehr klappt, in der ich vielleicht den anderen auch gar nicht mehr leiden kann und mit dem nicht mehr sprechen kann, einfach von der Elternebene trennt. Denn Eltern werden wir eben immer bleiben. Es gibt mein Argument ist auch immer, es gibt auch immer verschiedene Festivitäten im Leben eines Kindes. Die möchte man dem Kind ja vielleicht nicht verderben, indem bei der Konfirmation, Kommunion einer von beiden irgendwie nicht da sein kann. Genau, also man sollte den Gesprächsfaden einfach nicht abreißen lassen. Und wenn das gar nicht geht, kann man schauen, dass man es über WhatsApp versucht, dass man für das Kind ein Übergabebuch schafft. Also dann muss man halt nicht mehr persönlich sprechen, dann schreibt man in das Buch irgendwie rein, XY hatte übers Wochenende Fieber, die Hausaufgaben in Deutsch sind noch nicht gemacht, irgendwie so. Sodass man keine trotzdem im Gespräch bleibt. Nie die Sprachlosigkeit aufkommen lassen und versuchen, halt weiter zu sprechen, auch wenn der andere nicht antwortet.
7: Ein Tipp in unserem Marktplatz zum Thema Nachtrennung oder Scheidung. Die Pflicht zum Unterhalt. Gerne auch mit Ihnen unter der 00800 4464 4464 oder marktplatz@deutschlandfunk.de.
8: 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Uhr die Nachrichten. Das IFO-Institut hat seine Konjunkturprognose für das laufende Jahr deutlich nach oben korrigiert. Die Ökonomen aus München erwarten ein Wachstum des Bruttoinlandsprodukts von 1,4%. Das sind 0,6 Prozentpunkte mehr als bisher angenommen. Auch für das kommende Jahr könnte die deutsche Wirtschaft demnach um 1,2% wachsen. Zuvor hatten schon bereits andere Wirtschaftsforscher ihre Prognosen nach oben korrigiert. Analysten zufolge tragen unter anderem die sogenannten Sondervermögen der Bundesregierung für Infrastruktur, Klimaschutz und die Bundeswehr zu der Entwicklung bei. Nach einer Brandattacke in München vermutet das Bayerische Landeskriminalamt einen Anschlagsversuch gegen ein Unternehmen aus dem Rüstungsbereich. Ein Sprecher sagte, es gebe den Verdacht eines politischen Hintergrunds. Deshalb habe das LKA die Ermittlungen übernommen. In der vergangenen Nacht waren mehrere Brandsätze auf eine Baustelle vor einem Gebäude geworfen worden, die jedoch nach Polizeiangaben keinen größeren Schaden anrichteten. In dem Haus befinden sich Büros mehrerer Unternehmen aus der Rüstungsbranche. In dieser Woche hatten bereits mutmaßliche Anschläge auf zwei Umspannwerke in Brandenburg und Nordrhein-Westfalen zu Ermittlungen geführt, im ersten Fall unter anderem wegen Terrorverdachts. Nach den Anschlägen vom 11. September 2001 in den USA ist die Bundeswehr laut einer NDR-Recherche offenbar ohne Mandat des Bundestags zu einem ersten Einsatz nach Afghanistan aufgebrochen. Demnach gehörten ein Oberstleutnant und ein Major des Kommandos Spezialkräfte KSK zu einem Vorauskommando der US-Armee, das am 14. November 2001 in Afghanistan landete. Das gehe aus Unterlagen und Schilderungen damals Beteiligter hervor. Der Bundestag beschloss erst zwei Tage später mit knapper Mehrheit den umstrittenen Einsatz im Rahmen der Operation Enduring Freedom, verbunden mit einer Vertrauensfrage des damaligen Bundeskanzlers Schröder. Ein Bekanntwerden der Vorabmission hätte nach Einschätzung mehrerer ehemaliger Politiker, darunter des damaligen Verteidigungsministers Scharping, die Abstimmung beeinflussen können. Die Bundeswehr ist eine Parlamentsarmee. Ein bewaffneter Auslandseinsatz bedarf grundsätzlich der vorherigen Zustimmung des Deutschen Bundestages. Nur bei Gefahr im Verzug kann die Bundesregierung Einsätze vorläufig anordnen. Die Parlamentszustimmung ist dann unverzüglich nachzuholen. Chinas Präsident Xi hat bei einem Staatsbesuch in Ägypten eine Ausweitung der Investitionen angekündigt. Beide Länder unterzeichneten ein Abkommen, das China im Rahmen seines Projekts Neue Seidenstraße mehr Einfluss in einer wichtigen Wirtschaftszone am Suezkanal ermöglicht. Zudem wurden den Angaben zufolge Verträge etwa im Bereich künstliche Intelligenz geschlossen. Ägyptens Staatschef al-Sisi hatte Xi gestern in Kairo empfangen. Gemeinsam besuchten sie das große ägyptische Museum. Die Vereinten Nationen haben vor den weltweiten Folgen des Klimaphänomens El Niño gewarnt. Die Weltwetterorganisation der UNO verwies auf Überschwemmungen, Dürren und extreme Hitze. In den kommenden Monaten könne es erhebliche Schwankungen der Niederschlags- und Temperaturmuster geben, teilte die WMO in Genf mit. Deshalb seien die Frühwarnsysteme verstärkt worden wie nie zuvor in der Geschichte der Organisation. WMO-Generalsekretärin Saulo sagte, das Ereignis habe das Potenzial, Gesellschaften und Volkswirtschaften auf der ganzen Welt einen massiven Schlag zu versetzen. UNO-Generalsekretär Guterres erklärte, es gelte, einen Wettlauf mit den wachsenden Risiken zu gewinnen. Ein El Niño tritt typischerweise alle 2 bis 7 Jahre im Zusammenhang mit einer Erwärmung der Meeresoberfläche im Pazifik auf und sorgt für Störungen von globalen Wettermustern. In Venedig haben gestern Abend die 83. Filmfestspiele begonnen. Bei der Eröffnungsfeier wurde der amerikanische Schauspieler George Clooney mit dem Goldenen Löwen für sein Lebenswerk ausgezeichnet. Seine Schauspielkollegin Laura Dern würdigte ihn in ihrer Laudatio als herausragenden Filmemacher und Aktivisten, dessen Einsatz für andere sein gesamtes Werk geprägt habe. Das Wetter. In der Nordhälfte gelegentlich Schauer, in der Südhälfte meist sonnig, Höchstwerte 19 bis 29 Grad. Morgen im Norden gebietsweise Schauer und Gewitter, im Süden vielfach heiter, 18 bis 32 Grad. Das waren die Nachrichten.
7: 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Hier geht es weiter um die Pflicht zum Unterhalt nach Trennung oder Scheidung. Mit diesen Expertinnen, Nicole Siebert, Vorsitzende der Unterhaltskommission beim Deutschen Familiengerichtstag München, Marion Köhne, Fachanwältin für Familienrecht und Regionalbeauftragte der Arbeitsgemeinschaft Familienrecht im Deutschen Anwaltverein Köln und Melanie Ulbrich, Bundesvorsitzende des Interessenverbands Unterhalt und Familienrecht. Und ab jetzt auch mit meinem Kollegen Thomas Meinert, der wirklich viele Hörer-E-Mails mitgebracht hat.
9: Ja, Frage Nummer 1. Was ist, wenn ein Vater nicht ausreichend verdient, um den Unterhalt, der nach Düsseldorfer Tabelle gezahlt werden müsste, zu zahlen?
7: Ganz allgemein, was passiert? Üblicherweise, Frau Köhne.
4: Dann gibt es eine Mangelfallberechnung. Es gibt einen notwendigen Selbstbehalt eines Erwerbstätigen. Das ist 1.450 Euro. Und bis dahin muss er eben alles, was er darüber hinaus verdient, abgeben und da auf den Unterhalt zahlen. Und es wird in solchen Situationen noch geprüft, inwieweit ihm zumutbar ist, eine Nebentätigkeit neben der Haupttätigkeit aufzunehmen, um zumindest diesen Mindestunterhalt sicherzustellen. Das wird nach Einzelfall betrachtet.
9: Werden bei diesen Kosten auch die Kosten für Wohnungen, die ja ständig steigen, berücksichtigt?
4: Ja, in diesem notwendigen Selbstbehalt ist ein Warmmietanteil von 520 Euro enthalten. Das heißt, ich muss dann darlegen, wenn ich eine teurere Wohnung habe, dass ich diese Differenz on top rechne. Allerdings, wenn sie zu teuer ist, wird einem auch zugemutet, gegebenenfalls nach einer günstigeren Wohnsituation zu suchen.
7: Wir haben mal unsere, weil wir auch noch zwei Hörerinnen in der Leitung haben, ich schaue mal nach Berlin, dass Sie sich auch noch mit Ihrem Fall bei uns melden können im Marktplatz. Willkommen.
10: Hallo.
7: Ja, wir sind gespannt.
10: Vielen Dank, dass ich meine Frage loswerden darf. Ich habe zwei Söhne von einem Vater. Der eine ist schon 20, ist in der Lehre, verdient ein bisschen was, um die 1.000 Euro und hat seinen eigenen Haushalt, den ich bezuschusse, und einen jüngeren Sohn, der ist momentan 17, der wird aber noch 18 dieses Jahr, und der ist jetzt auch in die Lehre gegangen, der um die 900 Euro verdient. Für den zweiten habe ich bis dato 500 Euro Unterhalt bekommen und die jetzt eingestellt sind. Ist das so in Ordnung, dass das jetzt mit dem Lehrbeginn eingestellt ist, oder muss der Kindsvater bis zum 18. Lebensjahr zahlen?
7: Oder darüber hinaus sogar.
10: Oder darüber hinaus.
7: Frau Siebert.
0: Also grundsätzlich hat das Kind einen Unterhaltsanspruch gegen den Vater, bis es 18 ist. Ab dem 18. Geburtstag sind beide Eltern für den Unterhalt des Kindes verantwortlich. Das Lehrgehalt wird allerdings auf den Unterhaltsbedarf angerechnet. Es ist nach der bisherigen juristischen Praxis, wird das Lehrgehalt zur Hälfte auf den Unterhaltsbedarf angerechnet, wobei ein sogenannter Ausbildungsmehrbedarf von 100 Euro abgezogen wird vorab. Also wenn der Sohn 900 Euro verdient, würden 800 Euro ständen im Raum und davon würde die Hälfte auf den Unterhaltsbedarf angerechnet werden. Und dann würde höchstwahrscheinlich noch ein Betrag übrig bleiben, der noch bezahlt werden müsste. Es gibt durchaus in der Lehre auch schon Stimmen, die sagen, nicht die Hälfte, sondern das ganze Lehrgehalt wird auf den Unterhaltsbedarf angerechnet. Aber die überwiegende Rechtsprechung geht nach wie vor davon aus, dass die Hälfte des Einkommens auf den Unterhaltsbedarf angerechnet wird.
7: Würden Sie auch vor Gericht gehen, unsere Hörerin in Berlin?
10: Nein, wahrscheinlich nicht. Also wegen 100, 150 Euro, das habe ich mit dem Großen schon durch, bin ich damals auch nicht vor Gericht gegangen. Und das würde ich jetzt mit dem Kleinen wahrscheinlich auch nicht machen. Dann muss ich halt zusehen.
7: Gute Einstellung, Frau Köhne?
4: Ja, das macht Sinn. Also das ist wirtschaftlich einfach nicht, steht nicht im Verhältnis. Man hat nachher mehr Kosten möglicherweise, als man da für die kurze Zeit dann noch erlangt. Und ab 18 wird gequotelt.
7: Wir haben einen weiteren Fall. Vielen Dank nach Berlin aus Bayern. Willkommen im Marktplatz.
11: Hallo, es geht um Folgendes. Aus einer geschiedenen Ehe gibt es einen Sohn, der mittlerweile 15 Jahre alt ist. Bisher war es so, dass das Kind immer unterschiedlich von Wochenende zu Wochenende bei jeweils dem Elternteil war. Es ist ein Junge, der hatte Wohnrecht bei seiner Mutter. Im letzten Schuljahr, also im August 2025 war es so, dass der Vater angeboten hat, der Junge könnte ja mal ausprobieren, bei ihm ein Schuljahr zu leben. Und wenn es ihm nicht gefällt, könnte er zurück zur Mutter und auch die Schule wieder wie früher haben. Der Vater ist mittlerweile verheiratet, hat 2 weitere Kinder. Jetzt ist es so, der Sohn war ein Schuljahr beim Vater, will jetzt wieder zurück zur Mutter. Der Vater will das aber nicht. Sorgerecht haben alle beide zu gleichen Teilen. Nun ist es so, meine Frage, weil ich gerade Ihre Sendung da höre, wahrscheinlich hat ja der Vater einen finanziellen Vorteil, wenn er das Kind bei sich wohnen lässt.
7: Ist das so, Frau Ulbrich, beim ISUF?
3: Wenn das Kind beim Vater ist, bezahlt er natürlich gerade in diesem Moment für dieses Schuljahr keinen Unterhalt. Das könnte man jetzt als finanziellen Vorteil sehen. Andererseits stellt er seinem Sohn ja auch ein Kinderzimmer, Verpflegung und alle anderen Dinge. Also er trägt ja die gesamte Care-Arbeit und hat das Kind ja, hat ja den Lebensunterhalt für dieses Kind zu tragen. Also ob das sich jetzt als richtiger finanzieller Vorteil auswirkt, mag ich eigentlich nicht beurteilen. Ich glaube es eher nicht.
7: Und wird es denn eigentlich, Frau Köhne, überhaupt berücksichtigt? Es sind ja 2 verschiedene Paar Schuhe, dann eben beim Unterhalt der Ex-Partnerin.
4: Also da, wo das Kind lebt und betreut wird, erbringt dieses Elternteil ja durch die Betreuung seine Unterhaltsleistung und der andere muss Barunterhalt bezahlen. Das heißt, wenn also in dem einen Schuljahr das Kind beim Vater ist, dann muss die Mutter Barunterhalt bezahlen und umgekehrt. Insofern, da immer die Barunterhaltspflicht als wirtschaftlicher Nachteil von dem Beteiligten gewertet wird, hat der Vater natürlich will ich ihm nicht alleine unterstellen, aber möglicherweise damit eben einen Grund, warum er sagt, der Junge soll bei mir bleiben.
7: Ja, vielen herzlichen Dank.
11: Das ist erstaunlich, weil bisher hatten sie ein sehr gutes Verhältnis, eben der Vater, und es ging ihnen immer nur um das Wohl des Kindes. Und im Moment sieht es ganz anders aus. Ja. Na gut, okay.
7: Ja.
11: Dann erstmal vielen Dank.
7: Ja? Aber bleiben Sie, hören Sie uns weiter zu, denn ich will gerne Ihren Anruf nutzen, um Frau Ulbrich nochmal zu fragen, wie, wenn Sie beraten, sind das sehr kleine Familien oder weitet sich das auch oft? Und welche Rolle und welche Rechte haben unter Umständen auch Großeltern?
3: Es kommt schon vor, dass sich das, dass wir da plötzlich mehr Leute sozusagen im Raum haben, weil es manchmal tatsächlich Großeltern gibt, die dann keinen Umgang mehr mit ihren Enkelkindern haben können oder sollen oder die sich da ein bisschen außen vor sehen oder rausgedrängt aus dem Umgang. Und Kinder haben natürlich auch ein Recht darauf, mit ihren Großeltern weiterhin Umgang zu haben. Wir gehen im Moment regelmäßig eigentlich davon aus, dass es für Kinder auch gut ist, mit den Großeltern Umgang zu haben. Und von daher, ja, manchmal haben wir alle möglichen Menschen sozusagen in der Beratung, ja.
7: Ja, vielen Dank für diesen Einblick. Und jetzt kommen weitere Fragen, die uns per E-Mail erreicht haben. Thomas Meinert.
9: Ich beziehe eine durchschnittlich hohe Altersrente von 1.750 Euro und bin unterhaltspflichtig. Jetzt hat der Hörer Geld aus einer Lebensversicherung bekommen, das für seine Altersvorsorge natürlich dienen sollte. Inwieweit muss dieses kleine, immerhin kleine Vermögen angerechnet werden?
7: Frau Siebert?
0: Also Unterhalt ist aus dem Einkommen und wenn das Einkommen nicht ausreicht, unter Umständen auch aus dem Vermögen zu bezahlen. Aber ich gehe jetzt davon aus, dass der, nachdem er Rente bezieht, auch das Rentenalter bereits erreicht hat. Das heißt, nicht in der Lage ist, noch durch Erwerbstätigkeit zusätzliche Einkünfte zu erzielen. Man würde die Lebensversicherung durchaus für den Unterhalt heranziehen, aber nicht, aber sozusagen ratierlich. Also man würde schon gucken, dass von der Rente und der Lebensversicherung zusammen zunächst der Unterhalt verpflichtet leben kann und dann würde man das hochrechnen, auch hochrechnen können auf die noch voraussichtliche Lebenserwartung und würde dann ratierlich auch unter Umständen diesen Betrag aus der Lebensversicherung noch als Einkommen heranziehen. So ist es ja im Prinzip auch gedacht, denn die Lebensversicherung hat man ja, um im Alter davon leben zu können und davon profitieren dann auch die Unterhaltsberechtigten.
7: Und rutscht man dann, um die Düsseldorfer Tabelle nochmal zu nehmen, auch weiter nach rechts und nach oben, wenn man zum Beispiel sein Silber- oder Golddepot auflöst? Kommt ja vor.
0: Also grundsätzlich, wie gesagt, ist der Unterhalt aus dem Einkommen zu bezahlen. Also man hat eine Verpflichtung, sein Vermögen aufzulösen zum Unterhalt, nur in ganz begrenztem Umfang. Also normalerweise haben wir ja Vermögenserträge, die wir noch heranziehen als Einkommensbestandteile zum Einkommen. Vermögen aufzulösen, Goldbestand, das würde nur, wenn wirklich das Existenzminimum gefährdet wäre, dann würde man über sowas nachdenken, aber im Grundsatz nicht.
7: Also verändert auch nichts bei meiner Fixierung in der Düsseldorfer Tabelle?
0: Also diese Lebensversicherung kann das durchaus, ja. Also je nachdem, wie viel Betrag dann halt rauskommt, das müsste man dann ausrechnen. Da arbeiten wir durchaus auch dann mit Lebenserwartungstafeln und rechnen das dann hoch, wie viel dann da auf den Monat rauskommt. Jetzt hat der Düsseldorfer Tabelle natürlich 400 Euro Schritte in ihren Einkommensgruppen. Das heißt, wenn da jetzt 100 Euro im Monat rauskommen oder 200, muss das nichts ausmachen innerhalb der Düsseldorfer Tabelle. Es kann, aber es muss nicht.
9: Wie sieht es aus, wenn es keinen Kontakt mehr zum Vater gibt, weil der sich nach Ungarn, also ins europäische Ausland, abgesetzt hat? Bin alleinerziehend mit 15-jährigem Jugendlichen, trotz voller Berufstätigkeit an der Armutsgrenze. Wie schaut das aus?
7: Frau Köhne, wie gehen Sie da vor? Sie haben ja auch Ihre Kanzlei mal in Mülheim, Köln-Mülheim gehabt, also viele internationale Fälle auch bearbeitet.
4: Ja, Sie werden aber jemanden, der im Ausland ist, nicht erreichen können, wenn er keinen Wohnsitz im Inland hat. Also Unterhalt da einzuklagen und zu realisieren, ist äußerst schwierig. Das sind dann eigentlich die Fälle, wo man dann sagt, so jetzt erstmal Unterhaltsvorschuss beantragen, damit schon mal die Basis gesichert ist. Denn Sie müssen eine Klage zustellen und im Ausland das Ganze zuzustellen, das ist sehr aufwendig. Es gibt Kollegen, die dann auf internationale Verfahren spezialisiert sind und die das dann auch gängig machen.
9: Ich bin in Erwerbsminderungsrente, benötige zur Gesundheitserhaltung wichtige Medikamente. Diese Kosten werden vom Jugendamt nicht anerkannt. Das Jugendamt sagt einfach, die Berechnung ist aus meiner, also unserer Sicht des Jugendamtes, abgeschlossen. Welche rechtlichen Möglichkeiten habe ich? Einspruch einlegen, natürlich beim Jugendamt. Aber wenn das nicht reicht, bekommt sie dann Hilfe für einen Anwalt, den sie sich ja aus eigenem Vermögen nicht leisten kann.
7: Setzt einiges voraus. Ich vermute mal einfach, damit wir es irgendwie überhaupt diskutieren können. Da geht es um die Rückzahlung von geleistetem Unterhaltsvorschuss wahrscheinlich durch den Staat.
9: Ja, oder es gibt auch Kosten, die sie selber hat, die aber dann auf ihr Einkommen nicht angerechnet werden. Oder wichtige Kosten werden beim Einkommen nicht berücksichtigt, so rum.
7: Frau Köhne?
4: Also das sind zwei verschiedene Fragen beinhaltet. Das aus meiner Sicht zum einen Anrechnung zusätzlicher Aufwendungen wichtiger Medikamente. Also da wird man sicherlich zum einen also die Notwendigkeit, auch die objektive Notwendigkeit, Entschuldigung, durch ein ärztliches Attest oder dergleichen nachweisen müssen, inwieweit das angerechnet wird und damit möglicherweise meine Unterhaltsverpflichtung reduziert. Die andere Frage war, kann ich mir einen Anwalt leisten? Wie mache ich das? Es gibt grundsätzlich halt die Möglichkeit der Beratungshilfe beziehungsweise, wenn es in ein Verfahren geht, die sogenannte Verfahrenskostenhilfe, dass ich also da meine Ansprüche, wenn ich kein hohes Einkommen habe, auch natürlich durchsetzen kann. Ich bin dort nicht benachteiligt.
9: Kann ich als Vater im paritätischen Wechselmodell die Unterhaltshöhe überprüfen lassen? Meine Ex-Frau ist anscheinend in einer Teilzeitbeschäftigung. Sie bekommt noch dazu Leistung vom Jobcenter, aber ihr Gehalt wird nie geklärt. Meines muss ich immer darlegen. An welche Stelle kann ich mich wenden, um das Einkommen meiner Ex-Frau prüfen zu lassen?
7: Frau Köhne und Frau Siebert? Frau Siebert vielleicht in München?
0: Mhm. Also man hat grundsätzlich einen Auskunftsanspruch gegen die Ex-Frau, auf deren Einkommen der Unterhalt im paritätischen Wechselmodell wird ja anteilig, also aus beiden, setzt sich aus beiden Einkünften zusammen und beide Einkünfte werden zusammen ins Verhältnis gestellt. Von daher haben die Eltern wechselseitig Auskunftsansprüche, also nicht nur das Kind gegen den unterhaltsverpflichteten Elternteil, sondern auch die Eltern untereinander an Auskunftsanspruch. Und so dass man den Partner, den Ex-Partner zur Auskunft auffordern kann, um dadurch den eigenen Haftungsanteil zu überprüfen. Letztlich, wenn man sich außergerichtlich nicht verständigen kann, bleibt immer nur der Weg zu Gericht. Aber zunächst mal würde ich hier über die Auskunftsverpflichtung gehen.
7: Welche, Ihre Erfahrung, Frau Ulbrich, Auswirkungen hat das denn, wenn man im Dialog sozusagen sagt, na dann muss mir doch mal wohl dein Arbeitgeber Auskunft geben? Hat das Auswirkungen in der Praxis?
3: Auf die sozusagen
7: Auskunftswilligkeit, Freudigkeit.
3: Auf die Willigkeit, ja, verstehe. Ja, möglicherweise schon, wobei ich halt immer nicht direkt so aggressiv halt reingehen würde, ne? Und sagen würde, hier, das muss doch einfach mal geklärt werden aus Gerechtigkeitsgründen und so weiter. Und wenn da die Auskunftswilligkeit eben weiterhin so nicht so groß ist, dann würde ich gar nicht mehr so viele... ich persönlich nicht mehr so viel drauf versuchen einzuwirken, sondern ich würde dann direkt nochmal einen Anwalt konsultieren und direkt das nochmal bei Gericht klären lassen und nicht drohen oder so.
7: Thomas Meinert?
9: Ich wurde 1996 geschieden. Der Unterhaltsanspruch für mich wurde auch später vertagt. Dieser schlummert bis heute. Jetzt ist die Hörerin 74 Jahre alt und in Rente. Sie hat immer weniger gearbeitet, um sich um die Kinder mehr kümmern zu können. Aber jetzt reicht die Rente nicht. Hat sie jetzt noch Möglichkeit, Unterhalts zu bekommen?
7: Frau Köhne.
4: Es ist schwierig, was damit gemeint ist, einen Unterhalt zu vertagen. Grundsätzlich wird der Unterhalt mit der Rechtskraft der Scheidung auch geltend gemacht und ist dann auch geschuldet. Und es muss auch eine durchgehende Kette des Unterhaltsanspruchs bestehen. Insofern könnte ich jetzt ohne weiteren Sachverhalt das nicht beantworten.
0: Ich könnte mir vorstellen, dass nicht der Unterhalt, sondern vielleicht der Versorgungsausgleich gemeint ist, der schuldrechtliche Versorgungsausgleich, dass der auf später vertagt wurde. Und den kann man dann mit Beginn des Rentenalters oder ab Beginn des Rentenalters geltend machen. Also wenn das gemeint ist, dann geht das.
9: Mich würde interessieren, ob man sich auch einvernehmlich, rechtssicher, lebenslang trennen kann und freiwillig auf Rechte und Pflichten aufs gesetzlichen Vorgaben zu verzichten.
7: Und wenn ja, wie? Stichwort Ehevertrag natürlich. Wer hat das in seiner Arbeitspraxis?
4: Eheverträge kann man selbstverständlich schließen, kann dort zu den einzelnen Scheidungsfolgen, Unterhalt, Vermögensauseinandersetzung und dergleichen Regelungen treffen. Aber es gibt Kernbereiche im Familienrecht, die ich durch den Ehevertrag nicht ausschließen oder abschließend vernichten kann, sage ich mal. Also es ist zum Beispiel der Versorgungsausgleich, also diese Renten, da kann drauf verzichtet werden, aber es muss eine alternative Ausgleich geschaffen werden.
7: Und auch adäquat?
4: und auch annähernd adäquat. Das wird auch von den Gerichten überprüft. Das kann auch, wenn ich das anders mache, kann das auch dazu führen, dass es einen Ehevertrag zu Fall bringen kann oder er anderweitig ausgelegt werden muss. Zum Unterhalt ist der Kernbereich dieser Kindesbetreuungsunterhalt, also nicht der Kindesunterhalt selber, sondern der Unterhalt, den der Ehegatte für die Betreuung von Kindern bekommt, auch der kann nicht ohne weiteres ausgeschlossen werden.
7: Wenn wir so bei Goodwill-Sachen gerade sind, aus Ihrer Arbeitspraxis heraus die Frage, ist das eigentlich häufig und auch ratsam, wenn sich beide denselben Anwalt nehmen?
4: Wir Anwälte sind Parteivertreter. Das heißt, wir vertreten eine Seite, das muss auch klargestellt werden. Das bedeutet, wenn ich beide zu einer Beratung kommen lasse und beide sind meine Mandanten, dann bin ich für jegliches streitiges Verfahren im Anschluss raus. Und in dieser Vorstufe der Beratung, die durchaus am Anfang erfolgt, gerade auch wenn es um Eheverträge und dergleichen geht, legen wir in diesen Beratungsgesprächen eben genau diese unterschiedlichen Interessen, die sich dann in streitigen Positionen ergeben könnten, offen und versuchen da Lösungen zu finden. Und wenn ich im Stadium der Beratung für einen Ehevertrag bin, wo die Leute ja noch in Einvernehmen in der Regel sind, also nicht bei Scheidungsfolgen am Ende einer Ehe, dann kann ich da natürlich auch viel besser drüber reden, weil dann auch ein Bewusstsein da ist. Bin ich natürlich am Ende einer Ehe, dann halte ich das nicht wirklich für ratsam.
9: Behinderte Kinder haben besondere Bedürfnisse und erfordern auch einen höheren Aufwand. Hier haben wir die Frage, kann bei einem 47-jährigen dauerhaft unterstützungsbedürftigen Sohn mit Behinderung grundsätzlich der Unterhaltsanspruch gegenüber dem Vater noch bestehen?
0: Da soll ich einfach mal was sagen?
7: Sehr gerne, Frau Siebert in München.
0: Ganz grundsätzlich ja. Also wir reden ja immer für einen Kindesunterhalt. Tatsächlich heißt er im Gesetz Verwandtenunterhalt. Also Verwandte in gerader Linie sind einander zu Unterhalt verpflichtet. Das heißt, grundsätzlich endet das jetzt, wenn ein Unterhaltsbedarf, eine Bedürftigkeit vorliegt dann und die lebenslang vorliegt, dann endet auch die Unterhaltsverpflichtung nicht. Aber wir haben dann in dem für Personen in diesem Alter keine Tabellen mehr zur Verfügung, sondern da besteht außerdem die Verpflichtung, Grundsicherung in Anspruch zu nehmen seitens des behinderten Kindes. Das wird einen Grundsicherungsanspruch haben, auch möglicherweise einen Anspruch auf Pflegegeld und Ähnliches. Aber wenn dann noch was übrig bleibt und noch eine Bedürftigkeit besteht, dann besteht grundsätzlich auch ein Anspruch.
9: Ich bin Vater zweier Kinder, unterhaltspflichtig. Aufgrund meines Einkommens bin ich aber nicht in der Lage, das immer voll zu zahlen. Bei der Überprüfung der Einkommensverhältnisse hat die Unterhaltsvorschusskasse festgestellt, dass ich eine etwas höhere Ausbildung habe, aber und mein Einkommen nach dieser Ausbildung festgelegt, aber ich arbeite gar nicht in diesem Bereich und habe deshalb ein niedrigeres Einkommen. Kann die Unterhaltsvorschusskasse so vorgehen, dass sie das Einkommen nach Ausbildung berücksichtigt?
7: Was meinen Sie, Frau Kühne?
4: Grundsätzlich kommt es darauf an, was ich für eine Erwerbstätigkeit ausübe. Wenn ich den Kindesunterhalt jedoch nicht sicherstellen kann in Bezug auf den Mindestunterhalt, wird natürlich schon auf meine Qualifikation geschaut und muss ich die Möglichkeiten ausschöpfen, hier aufzustocken oder auch Nebentätigkeiten aufzunehmen. Wenn es in den unteren Einkommensgruppen gibt, dann leiten die Kinder ja ihre Lebensstellung von den Eltern ab. Und wenn die Lebensstellung sehr lange dadurch geprägt ist, dass ich eben nicht in meinem Ausbildungsberuf, sondern in einem anderen Beruf arbeite und die Existenz, die Grundexistenz nicht gefährdet ist, dann brauche ich auch nichts zu ändern.
9: Kann die Vorschusskasse nicht bei einem Vater das Geld direkt vom Lohn finden oder bei der Bank?
7: Die Zugriffsmöglichkeiten, ja genau. Großes Thema, Frau Ulbrich.
3: Bis jetzt ist das nicht so, glaube ich. Wäre schön, wenn, wenn man bei Menschen, bei Unterhaltsverpflichteten, die jetzt irgendwie nicht zahlen und die Unterhaltsvorschusskasse springt ein, wenn man da besser im Rückgriff sein könnte bei denen, die wirklich bezahlen können, das wäre wünschenswert, ja.
9: Welche Änderung plant der Gesetzgeber? Die Frage kommt von einer Mutter, die 16- und 18-jährige Kinder hat, beziehungsweise von den Kindern auch selber.
7: In welcher Hinsicht? Also eine große Reform des Unterhaltsrechts. Also, da waren wir mal kurz davor. Vielleicht die Frage, Frau Ulbrich, an Sie. Was hören Sie aus Berlin?
3: Aus Berlin haben wir jetzt einen Gesetzesentwurf bekommen, und zwar für das sogenannte KIMOG, das Kindschaftsrechtsmodernisierungsgesetz. Da sind ein paar Dinge geplant, die die partnerschaftliche Betreuung fördern sollen, die sich unserer Meinung nach aber nicht besonders schwerwiegend jetzt auf Unterhalt und Umgang und sowas auswirken werden. Also eine große, große Reform sehe ich im Moment nicht.
7: Aber Sie machen es ja auch schon ein paar Jahre, dass so die Bereitschaft und Notwendigkeit, dass beide Eltern, das war ja Ihr Eingangsstatement, nach Möglichkeit für den Erwerb, Familienerwerb ja auch nach Trennung beitragen. Da sehen Sie schon auch in den gerichtlichen Entscheidungen Trend hingehend?
3: Die Gerichte versuchen tatsächlich, das hinzubekommen, was unserer Meinung nach der Gesetzgeber abschließend mal regeln sollte, indem sie eben bei erheblicher Mehrbetreuung durch den unterhaltspflichtigen Elternteil in der Düsseldorfer Tabelle Abstufungen vornehmen. Es wäre halt unserer Meinung nach an der Zeit, dass der Gesetzgeber, dass diese unterschiedlichen Lebensbedingungen, die jetzt herrschen, einfach mal berücksichtigt. Denn das Unterhalts- und Umgangsrecht ist schon noch sehr in den 50er, 60er Jahren hängen geblieben. Und unsere heutige Lebensrealität ist einfach eine andere, und dem sollte eigentlich mal Rechnung getragen werden.
7: Ja. Bleiben viele Aufgaben. Das war unser Marktplatz. Ja. Nach Trennung oder Scheidung die Pflicht zum Unterhalt. Danke fürs Zuhören und Mitmachen, sagen Henning Hubert und Thomas Meinhardt. Und besonderer Dank, der geht an Nicole Siebert, Richterin am OLG München und Vorsitzende der Unterhaltskommission beim Deutschen Familiengerichtstag, an Marion Köhne, Fachanwältin für Familienrecht, und sie ist Regionalbeauftragte der AG Familienrecht im Deutschen Anwaltverein. Sie war hier in Köln, und in Rödermark live dabei war Melanie Ulbrich, Bundesvorsitzende des Interessenverbands Unterhalt und Familienrecht. Nächste Woche das Thema Wege durch die neue Grundsicherung, dann mit Sebastian Moritz und nach uns Umwelt und Verbraucher mit Ann-Kathrin Büsker und einem Podcast. Wer macht unsere Städte hitzefest?
12: 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Fast die Hälfte aller jungen Männer in Deutschland neigt zumindest zeitweise zu exzessivem Alkoholkonsum. Das ergab eine repräsentative Befragung im Auftrag des Bundesinstituts für öffentliche Gesundheit in Köln. Demnach kam das sogenannte Rauschtrinken im Jahr 2025 bei 45,8% der Männer zwischen 18 und 25 Jahren vor. Das entspricht einem leichten Rückgang um 0,4 Prozentpunkte gegenüber dem Jahr 2023, liegt aber deutlich über dem Wert während der Corona-Pandemie. Junge Frauen neigen laut der Erhebung seltener zum Rauschtrinken. Im Jahr 2025 gaben nur noch gut ein Viertel an, mehr als 5 Gläser Alkohol hintereinander getrunken zu haben. Zugleich sank der Anteil derer, die überhaupt regelmäßig Alkohol konsumiert haben, auf den niedrigsten Stand seit 1973. Wie das früher unter dem Namen Bundeszentrale für gesundheitliche Aufklärung firmierende Institut erklärte, bekannte sich nur jeder dritte junge Mann und jede siebte junge Frau zu regelmäßigem Alkoholkonsum. Das IFO-Institut hat seine Konjunkturprognose für das laufende Jahr deutlich nach oben korrigiert. Die Ökonomen aus München erwarten ein Wachstum des Bruttoinlandsprodukts von 1,4%. Das sind 0,6 Prozentpunkte mehr als bisher angenommen. Im kommenden Jahr könnte die deutsche Wirtschaft demnach um 1,2% wachsen. Zuvor hatten schon bereits andere Wirtschaftsforscher ihre Prognosen nach oben korrigiert. Analysten zufolge tragen unter anderem die sogenannten Sondervermögen der Bundesregierung für Infrastruktur, Klimaschutz und die Bundeswehr zu der Entwicklung bei. Nach einer Brandattacke in München vermutet das Bayerische Landeskriminalamt einen Anschlagsversuch gegen ein Unternehmen aus dem Rüstungsbereich. Ein Sprecher sagte, es gebe den Verdacht eines politischen Hintergrunds. Deshalb habe das LKA die Ermittlungen übernommen. In der vergangenen Nacht waren mehrere Brandsätze auf eine Baustelle vor einem Gebäude geworfen worden, die jedoch nach Polizeiangaben keinen größeren Schaden anrichteten. In dem Haus befinden sich Büros mehrerer Unternehmen aus der Rüstungsbranche.
8: Im Zuge der Fahndung wurden eine 28-jährige Frau und ein 38 Jahre alter Mann festgenommen. Es werde geprüft, ob sie mit der Tat in Verbindung stünden, so das Landeskriminalamt. In dieser Woche hatten bereits mutmaßliche Anschläge auf zwei Umspannwerke in Brandenburg und Nordrhein-Westfalen zu Ermittlungen geführt, im ersten Fall unter anderem wegen Terrorverdachts. Norwegen hat auf Betreiben des staatlichen ukrainischen Energiekonzerns Naftogaz ein russisches Expeditionsschiff in der Arktis beschlagnahmt. Wie Naftogaz mitteilte, wurde das Schiff namens Professor Molchanov auf Anordnung eines norwegischen Gerichts auf Spitzbergen eingezogen. Die Regierung in Moskau kritisierte die Maßnahme als einen Akt der Piraterie. Naftogaz will eine Entscheidung des Internationalen Schiedsgerichts in Den Haag durchsetzen, dass Russland zur Zahlung von rund 4,2 Milliarden US-Dollar für beschlagnahmte Vermögenswerte auf der annektierten ukrainischen Schwarzmeerhalbinsel Krim verpflichtet hatte. Russland ist dem bisher nicht nachgekommen. In einem fast 30 Jahre dauernden juristischen Streit um die Nutzung einer Tonsequenz der Gruppe Kraftwerk hat der Bundesgerichtshof ein Urteil gefällt. Er gab dem Hip-Hop-Produzenten Moses Pelham teilweise recht. Pelham hatte eine 2 Sekunden lange Passage aus einem Lied von Kraftwerk in einen seiner Songs integriert. Dagegen war die Gruppe vorgegangen. Der BGH entschied nun, dass das Sample seit einer Angleichung des deutschen Urheberrechts an EU

0: vor der Änderung des Urheberrechts betrifft. Das Wetter: in der Nordhälfte gelegentlich Schauer, in der Südhälfte meist sonnig, Höchstwerte 19 bis 29 Grad. Morgen im Norden gebietsweise Schauer und Gewitter, im Süden vielfach heiter, 18 bis 32 Grad. Das waren die Nachrichten.
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2: Was hier im Hintergrund plätschert, ist ein Trinkbrunnen im Berliner Stadtteil Friedrichshain-Kreuzberg. Einer von mehr als 30 Brunnen, die dort stehen und Menschen an heißen Tagen mit frischem Trinkwasser versorgen. Das gehört zur Klimaanpassungsstrategie des Bezirks. Und genau die gucken wir uns heute genauer an. Denn nach diesem Extremsommer drängt sich ja die Frage auf, wie wir unsere Städte klimafest machen. In Baden-Württemberg haben einige Orte über 50 Hitzetage erlebt, also Tage mit Temperaturen über 30 Grad. Da heizen sich vor allem Städte wahnsinnig auf und kühlen nachts auch nicht mehr runter. Stellt sich nicht nur die Frage, wie wir im städtischen Raum damit umgehen, sondern auch, wer das eigentlich tut. Und genau dieser Frage bin ich nachgegangen. Ich bin Ann-Kathrin Büsker und wir machen heute gemeinsam einen Stadtspaziergang, und zwar mit den beiden hier.
3: Herzlich willkommen in Friedrichshain-Kreuzberg. Ich bin Clara Herrmann, die Bezirksbürgermeisterin. Und
4: ich bin Leonie Lau, die Klimaanpassungsmanagerin im Bezirk.
2: Herrmann ist gewählte Grünen-Politikerin, Laug Angestellte in der Verwaltung. Die beiden sind maßgebliche Treiberinnen von Klimaanpassung in ihrem Kiez.
3: Wir sind im Nordkiez von Friedrichshain und das ist ein Kiez, der sehr geprägt ist von Menschen, die hier wohnen, in klassischer Altbaustruktur. Wir sind super dicht besiedelt und haben ganz wenig Freiflächen und Grünflächen.
2: Wir stehen gemeinsam am Schleidenplatz, unweit der Ringbahnstation Frankfurter Allee. Ursprünglich war der dreieckige Platz mal komplett von Straßen umschlossen, aber die auf der Westseite wurde kurzerhand zur Fußgängerzone und teilweise entsiegelt. Denn Grünpflanzen statt Steine bedeuten Verdunstungskälte statt Aufheizung. Außerdem kann hier Regenwasser versickern. Auf einer wenige Quadratmeter großen Fläche vor uns wuchert es krautig. Ein bisschen was blüht noch. Schmetterlinge und andere Insekten flattern herum.
4: Genau, hier stehen wir jetzt vor einer entsiegelten Fläche. Die, und das ist immer ein großes Thema, entsiegeln ist das eine und dafür auch Mittel einwerben. Und dann kommt die Frage der Pflege und wie kann es eigentlich bepflanzt werden. Und genauso wie viele andere Kommunen ist das auch, sind die Bezirke da einfach wahnsinnig schlecht ausgestattet. Es gibt eigentlich kaum Mittel für die Pflege von solchen Flächen. Es sind so ein paar Centbeträge pro Quadratmeter im Jahr. Also es reicht eigentlich für eine Maat. Und deswegen haben wir hier im Bezirk einfach das wahnsinnig große Glück, dass es sehr viele engagierte BürgerInnen gibt und Initiativen, die sich dafür einsetzen. Und diese Fläche jetzt von dem Verein Green Kiez gepflegt wird, der hier auch im ganzen Kiez ziemlich aktiv ist und hier eben auch diese Blühwiese angelegt hat und sich auch darum kümmert.
2: Die klimaangepasste Stadt funktioniert hier also nur, weil Menschen sich einbringen. Der Bezirk selbst kann die Konzepte machen, Geld für die Umsetzung einwerben und diese beauftragen. Um das Projekt aber langfristig gelingen zu lassen, braucht es die BürgerInnen der Stadt, sagt Klimaanpassungsmanagerin Leonie Laug.
4: Auf jeden Fall, also so wie die finanzielle Lage ist, und da wir stehen ja auch viel im Austausch mit anderen KlimaanpassungsmanagerInnen deutschlandweit, und ich glaube, die Herausforderungen sind unterschiedlich, aber bei diesen Themen dann doch ähnlich, dass einfach die Finanzierung auch fehlt und dass gerade diese grüne Infrastruktur, die wir sozusagen ausbauen und was ja auch erklärtes Ziel ist, auch politisch, dass das in der Praxis dann oft einfach keine entsprechende Finanzierung gerade für die Unterhaltung dieser Flächen auch gibt. Für die Herstellung gibt es dann teilweise noch Fördermittel, aber eben gerade diese langfristigen Themen und da wirklich das auch stärker als grüne Infrastruktur zu verstehen, ist ein Thema, weil man hört es schon, dieser Begriff für solche Flächen ist hier in Berlin Straßenbegleitgrün. Und ich glaube, das sagt schon viel darüber aus und ich glaube, da muss sich einfach grundlegend was ändern. In der Wahrnehmung und auch in der Wertschätzung.
2: Beim Spaziergang durch Friedrichshain-Kreuzberg kristallisieren sich also schnell zwei konkrete Themenfelder heraus. Das eine ist ein grundsätzliches Umdenken gegenüber Natur in der Stadt. Diese müsse als zentraler Bestandteil verstanden werden, als Wert für den städtischen Raum, nicht als nice to have. Und entsprechend braucht es dann eben auch finanzielle Mittel oder Engagement, die Flächen langfristig zu unterhalten. Die Geldfrage ist eine der ganz zentralen Fragen, die uns später noch konkreter begegnen wird. Erstmal aber überqueren wir die vierspurige Frankfurter Allee, die den Kiez durchschneidet. Auf der anderen Seite der durchrauschenden Autos wartet auf uns der kommunale Bürokratie-Dschungel.

0: Ja, herzlich willkommen in unserer Schulzone, in der Jane Goodall Grundschule. Hier in der Scharnweberstraße sind wir jetzt.
1: Stellt Clara Herrmann die nächste verkehrsberuhigte Zone vor. Poller verhindern, dass Autos vor die Schule fahren können. Es gibt Tischtennisplatten, mehrere Blumenkübel, große Bäume spenden Schatten.
2: Und man sieht auch, finde ich, jedes Mal, wenn ich hier bin, dass es echt gut angenommen wird. Also es sitzen eigentlich immer irgendwie Leute hier, halten sich aus. Ich glaube auch durch die Schule und den Eisladen.
1: Zugegeben, in dieser voll versiegelten Fußgängerzone wirkt erstmal wenig Klima angepasst. Die Besonderheit steht hier unscheinbar an der Seite, drängt sich an das Regenrohr der Schule. Eine große Regentonne.
2: Wir sehen jetzt hier eine der ersten Gehwegregentonnen in Berlin. Wir haben auch das versucht, das thematisch anzugehen und zu gucken, wie schaffen wir es, dass mehr solcher Tonnen auch im öffentlichen Raum aufgestellt werden können.
1: Denn dieser Extremsommer hat ja gezeigt, Bäume und Stadtgrün sind total super, aber brauchen ziemlich viel Wasser, gerade dann, wenn es so trocken ist. Und damit nicht die AnwohnerInnen ihr Trinkwasser aus dem dritten Stock runterschleppen müssen, steht hier Regenwasser zur Verfügung, erklärt Leonie Laug.
2: Das Prinzip ist relativ leicht. Die werden sozusagen an das Regenfallrohr angeschlossen, also da, wo das ganze Regenwasser auf die Dachfläche fällt. Das wird dann sozusagen im Fallrohr gesammelt und fließt dann direkt in die Regentonne und kann dann zum Gießen genutzt werden. Das hat mehrere Vorteile. Es kann einmal genutzt werden zum Gießen der Pflanzen, haben wir gerade darüber gesprochen. Da spart Arbeit und Trinkwasser, weil eben direkt Regenwasser genutzt wird. Und es entlastet auch das Kanalsystem, weil wir eben hier im Bezirk und auch im ganzen innerstädtischen Bereich in Berlin die sogenannte Mischwasserkanalisation haben. Das heißt, das Regenwasser fließt mit dem Schmutzwasser aus den Haushalten sozusagen in ein Kanalsystem. Und so 30 bis 60 Mal im Jahr, was tatsächlich sehr häufig ist, läuft es über und gelangt dann eben auch in die Spree und den Landwehrkanal und führt dort zum Fischsterben und einfach die Gewässerqualität leidet auch massiv drunter. Deswegen ist eben das erklärte Ziel auch der Schwammstadt und Regentonnen sind eigentlich eine sehr schöne, niedrigschwellige Möglichkeit, das sozusagen zu stärken.
1: Schwammstadt, der Name ist Programm. Bei diesem Konzept der Stadtplanung geht es darum, Wasser in den Städten zu halten. Der Regen soll zum Versickern in Grünanlagen geleitet werden oder in Speichern landen, wie eben der Regentonne in Friedrichshain. Statt es abzuleiten, wird Wasser so für trockene Zeiten aufgespart und auch Starkregen kann so abgepuffert werden. Und so eine Regentonne aufzustellen, das klingt nach einer total einfachen Lösung. Aber Vorsicht, wir sind ja hier schließlich in Deutschland. Erstmal musste Leonie Laug klären, was überhaupt alles gemacht werden muss, damit die Tonne aufgestellt werden darf.
2: Auf jeden Fall die Verwaltung, also die Mitarbeiter in der Verwaltung, weil das dann ist eine Frage, was für eine Genehmigung braucht es da. Es gibt sogenannten Anliegergebrauch und sogenannten Sondernutzung. Das sind dann so technische Details, wo man anfängt, sich da reinzufuchsen. Das wurde dann anfangs auch unterschiedlich gehandelt in Berlin. Dann hat sich irgendwann die obere Straßenverkehrsbehörde wurde dann gefragt und hat sich quasi eingemischt und gesagt, nee, als Sondernutzung und jetzt 2 Jahre Pilotierung. Das hat dann in dem Sinne geholfen, dass es erstmal so einen Rahmen, sag ich mal, von oben auch gibt, was in der Verwaltung manchmal sehr hilfreich sein kann. Und dann ging es bis zu Detailfragen, so wie viel Kaution muss denn hinterlegt werden? Und da sind teilweise Summen gefallen, dann steht keine Regentonne, weil welche Initiative soll 100 oder sogar 4-stelligen Betrag Kaution zahlen? Ne? Also das sind dann alles so Diskussionen, die im Hintergrund laufen. Und deswegen war das aus Verwaltungsperspektive auf jeden Fall ein großer Meilenstein. Wir werden auch heute noch von sehr vielen Kommunen tatsächlich auch gefragt, so hey, wie habt ihr das gemacht und was sind die Voraussetzungen?
1: Voneinander zu lernen, mitzubekommen, wie andere Kommunen das angehen, das ist super wichtig. Man stelle sich mal vor, in jeder Kommune müsste man immer wieder bei Null anfangen. Deshalb gibt es in Deutschland eine zentrale Anlaufstelle, das Zentrum Klimaanpassung, das Kommunen und kommunale Träger miteinander vernetzt, sie berät und Hilfestellung leistet. Beauftragt vom Bundesumweltministerium. Wir verlassen jetzt mal kurz Berlin-Friedrichshain und klingeln durch bei Dr. Simone Potschun, Senior Advisor beim Zentrum Klimaanpassung. Frau Potschun, erstmal vielen Dank für Ihre Zeit. Nehmen wir mal an, ich als Zuständige in meiner Kommune, ich würde jetzt Klimaanpassung umsetzen wollen. Wie würde das Zentrum Klimaanpassung mir helfen können?
3: Nun, das Zentrum Klimaanpassung bietet Unterstützung bei fachlichen Fragen. Sagen wir zum Beispiel, wie fange ich es an, wenn ich jetzt die Aufgabe habe, ein Klimaanpassungskonzept zu erstellen? Wir unterstützen aber auch bei Fördermöglichkeiten, was es gerade gibt, schnell und niederschwellig, über die Hotline zum Beispiel. Und was auch sehr gerne angenommen wird, sind unsere wöchentlichen Spotlights zu allen Themen rund um Klimaanpassung. Also egal, wo man steht, kann man sich da abholen lassen und sagen, okay, das Thema interessiert mich, dann nehme ich teil und Die Grundannahme bei uns ist immer, dass wir versuchen, das umfangreiche Erfahrungswissen, was ja durchaus schon da ist, zusammenzutragen, zu bündeln und es für alle nutzbar zu machen. Also wir schaffen auch eine offene Atmosphäre, dass ein Austausch gelingen kann.
1: Genau. Sie haben gerade das Stichwort Klimaanpassungskonzept ja schon genannt. Das ist sozusagen für so eine Kommune die Basis, auf der alles andere dann passiert. Also ich sag mal, die Datengrundlage, wo man dann zum Beispiel weiß, da in der Ecke müssen wir was gegen Starkregen tun.
3: Genau, das kann auf jeden Fall die Basis sein. Es muss nicht zwangsweise, es kann auch ein integriertes Stadtentwicklungskonzept sein, was Klimaanpassung mit aufnimmt oder andere Konzepte, in denen Klimaanpassung auftaucht. Aber ein Klimaanpassungskonzept ist schon ein sehr guter Start, weil man da eine Betroffenheitsanalyse mit drin hat und schaut, wo ist wer betroffen, dann einen Maßnahmenkatalog zusammenstellt, welche Klimaanpassungsmaßnahmen in Frage kommen und idealerweise auch schon Zuständigkeiten festlegt, wer wäre denn dafür zuständig, wen müsste man ansprechen und sich in der Kommune lokal vernetzt. Denn Vernetzung ist wirklich wahnsinnig wichtig für so eine Querschnittsaufgabe, wie die Klimaanpassung eine ist.
1: Jetzt haben Sie schon beschrieben, wie wichtig die Vernetzung ist, sicherlich auch die Vernetzung der Kommunen untereinander. Wenn man jetzt so über die letzten Jahre sich die Entwicklung anschaut, kann man da schon davon sprechen, dass da wirklich auch sich eine Kompetenz immer stärker aufbaut, dass alle immer stärker von den anderen lernen können?
3: Ja, also das würde ich sagen auf jeden Fall. Das Zentrum Klimaanpassung feiert ja dieses Jahr sein 5-jähriges Bestehen. Also seit 2021 unterstützen wir Kommunen dabei, Klimaanpassung praktisch vor Ort umzusetzen. Und wir sehen auch in unserem Angebot, wir müssen immer weitergehen. Ne? Am Anfang waren sehr viel grundlegende Sachen, die gefragt waren. Und jetzt gehen wir auch immer mehr ins Detail und sagen so Klimaanpassungsmaßnahme im Detail, Mulden, Regolensysteme, alle möglichen auch ingenieurswissenschaftlichen Sachen, wo man wirklich ins Detail geht, werden immer mehr nachgefragt. Also daran sieht man es. Und man sieht es aber auch an der Community, die immer weiter wächst und sich austauscht. Wir haben zum Beispiel jährlich auch die Vernetzungskonferenz, wo wir immer mehr fortgeschritten haben. Es gibt auch Klimaanpassungsmanager, oft sind die ja befristet besetzt, die jetzt mittlerweile in der zweiten oder sogar schon dritten Kommune sind und sich da, genau, da Klimaanpassungsmanagement umsetzen.
1: Wo würden Sie sagen, hakt es noch?
3: Man hat dieses Jahr sehr gut die Dringlichkeit. Klimaanpassung ist auch sehr viel mehr in den Medien vertreten als die letzten Jahre. Und es hakt natürlich, das hört man auch, viel an personellen Kapazitäten, an der langfristigen Ausfinanzierung. Und oft ist es dann der Schritt vom Konzept, was ja finanziert ist, in die tatsächliche langfristige Umsetzung. Und da gilt es, teilweise kreativ zu werden, teilweise die Politik zu überzeugen und zu schauen, wie kommen wir dahin? Was wir gerne in der Beratung sagen sind, was sind denn ohnehin Maßnahmen? Wenn ich ohnehin eine Sanierung vornehme, wie kann ich Klimaanpassung da mitdenken? Wie kann ich da konkret rangehen? Oder Huckepackmaßnahmen? Das heißt, wie kann man Klimaanpassung bei anstehenden Sanierungen, bei Gebäuden, vielleicht auch bei Liegenschaften, aber auch im Straßenraum ein bisschen neu und kreativer denken. Man sieht jetzt mittlerweile in größeren Städten auch gerne diese umgewandelten Parkplätze, wo steht, ich war mal ein Parkplatz und dann ist es auf einmal eine Grünfläche mit Bänken, die eben auch die Sicht auf die Stadt oder auf Innenstädte verändern kann, wie es auch in Zukunft aussehen kann.
1: Genau. Frau Putschon, vielen Dank für die Eindrücke zu Ihrer Arbeit.
3: Sehr gerne.
1: Und damit gehen wir zurück nach Berlin-Friedrichshain. Gemeinsam mit der grünen Bezirksbürgermeisterin Clara Herrmann und der Klimaanpassungsmanagerin Leonie Laug stehe ich am nächsten Trinkbrunnen, direkt neben einer vielbefahrenen Straße. Eine Frau kommt vorbei, erfrischt ihre Hände am Wasserstrahl und trinkt einen Schluck. Die Brunnen würden gut angenommen, sagt Clara Herrmann, aber sie seien natürlich ein Kostenfaktor.
0: Ja, in dem Fall für die Berliner Wasserbetriebe, aber Thema zu 100% erkannt, weil es gerade eine Debatte ist im Land Berlin, ob es weiterhin Trinkbrunnen und auch einen Ausbau von Trinkbrunnen geben kann, weil die Unterhaltung natürlich, die Wasserbetriebe, die das betreiben, investieren da Personal. Da kommen ja regelmäßig Leute vorbei, warten, gucken danach. Und ja, bisher gab es da im Landeshaushalt Unterstützung für die Wasserbetriebe. Und jetzt ist die Frage, ob es das in Zukunft noch geben kann. Und ich glaube, angesichts dieses Hitzesommers stellt sich die Frage eigentlich nicht.
1: Da hört man jetzt auch ein bisschen den Berliner Wahlkampf raus. Im Fall der Brunnen sprechen wir über eine Frage der Länderfinanzen, weil die Wasserbetriebe eben ein landesweiter Betrieb sind, kein kommunaler. Aber nach dem Hitzesommer stellt sich ja nun auch die Frage, ob und wie die Kommunen finanziell besser ausgestattet werden können für den Zweck der Klimaanpassung. Denn den Kommunen in Deutschland fehlt es an Geld. Viele sind stark verschuldet. Und ausgerechnet Klimaschutz und Klimaanpassung sind keine kommunale Pflichtaufgabe, sondern freiwillige Leistungen. Und vielfach ist da eben kein Geld für da. Es gibt Förderprogramme des Bundes, über die Pilotprojekte kofinanziert werden dürfen. Aber um hier Geld zu bekommen, muss man erstmal das passende Förderprogramm finden, einen umfangreichen Antrag stellen und es braucht Eigenmittel. In Berlin aber wurden die zusammengekürzt, erklärt Clara Herrmann.
0: Und das behindert so sehr, ja. Wir hatten in den letzten Jahren immer aus dem Berliner Energie- und Klimaschutzprogramm als Bezirke 200.000 Euro, also jeder Bezirk. Und mit diesen 200.000 Euro, da war die Auflage, macht was im Bereich Klima. Und wir haben damit Maßnahmen gemacht, mit denen wir Millionen Fördermittel in den Bezirk geholt haben. Und du musst eben oft Eigenanteile darstellen. Das hat ein unglaubliches Zugewinn gegeben. So, und diese Mittel wurden jetzt einfach gestrichen. Das sind dann so Sachen, die uns im Alltag so blockieren und behindern, weil wir jetzt krampfhaft gucken müssen, wenn wir noch Fördermittel irgendwo anwerben wollen, wie kriegen wir einen Eigenanteil dargestellt? Und das sind teilweise, da geht es nicht um viel Geld, ne?
1: Wir reden hier über Eigenmittel, die es auch dann noch bräuchte, wenn eine sogenannte Gemeinschaftsaufgabe Klimaanpassung eingeführt würde, wie die SPD das ja aktuell fordert. Über diesen Ausnahmebestand im Grundgesetz dürfte der Bund Aufgaben der Kommunen im Bereich Klimaanpassung mitfinanzieren, allerdings nur zu etwa 60-70%. Das restliche Geld müssten also Länder und Kommunen beisteuern. Die Union ist ohnehin skeptisch ob dieser Idee, will das Grundgesetz nicht mit Aufgaben überfrachten und verweist auf das Sondervermögen Infrastruktur und Klimaneutralität. Die Kommunen bekommen dadurch auf 12 Jahre angelegt alle zusammen rund 60 Milliarden Euro. Gut, aber nicht ausreichend, sagt Clara Herrmann.
0: Ja, aber ganz ehrlich, bei der großen Aufgabe, vor der wir stehen, nämlich die Transformation unserer Städte, ist das nicht viel. So, und ehrlicherweise höre ich, dass ich alle Probleme mit dem Sondervermögen lösen soll, von der kaputten Schultoilette bis zur Parkanlage. Und da könnte ich das Geld 100.000 Mal ausgeben. Also von daher, wir haben da Maßnahmen auch, die wir vorhaben, auch im Bereich Klima. Wir warten da noch auf eine Freigabe des Hauptausschusses und dann schauen wir mal weiter. Aber ich glaube, wir müssen wesentlich stärker in die Grundstruktur. Und da hilft es natürlich schon, so eine gesetzliche Verankerung zu haben.
1: Am Ende ist es also auch eine Frage von Prioritäten. Wie wichtig ist es uns, im Vergleich zu anderen Dingen, Städte klimafest zu machen? In Zeiten Klammerkassen ist das eine schwierige Entscheidung, weil Schulklo sanieren oder Straßenbäume pflanzen, das möchte ja eigentlich niemand gegeneinander aufrechnen. Aber nicht nur hier entsteht eine Konfliktsituation. Auch die Entscheidung darüber, was auf dem begrenzten Raum in der Stadt stattfindet, birgt gesellschaftlichen Sprengstoff. Das zeigt sich auch am nächsten Ort unseres Spaziergangs.
0: Hier gerade sind wir jetzt in einer neueren Schulzone, also eine weitere Schulzone an der Modersohn-Schule. Und man sieht eben, dass wir hier auch Sitzgelegenheiten, Tischtennisplatten haben.
1: Auch hier an der Modersohn-Schule wurde ein Straßenabschnitt für den Autoverkehr gesperrt. Die Straße soll großflächig entsiegelt werden, nur das kommt nicht so richtig gut an bei allen. Im Juli wurden die Poller geklaut. Aktuell versperren klassische Absperrbarken die Zufahrt.
0: Das ist nicht der Dauerzustand, genau. Die Absperrbarke ist eigentlich nicht der Dauerzustand.
1: Wo Straßen gesperrt werden, kommt kein Durchgangsverkehr mehr durch und es gehen Parkplätze verloren. Nun hat Friedrichshain-Kreuzberg zwar einen sehr guten öffentlichen Nahverkehr und Clara Herrmann verweist darauf, dass ohnehin ein großer Teil der Menschen hier im städtischen Raum kein Auto besitzen würde. Aber bei denjenigen, die einen Parkplatz brauchen, da kommt die Verknappung dennoch nur bedingt gut an. Das Thema bietet Konfliktpotenzial.
0: Also es eignet sich immer schnell, irgendwie da ein Thema hochzuziehen oder einen Skandal draus zu machen. Jeder Poller, der aufgestellt wird, ist dann im wahrsten Sinne des Wortes Thema im Bezirksparlament oder in der Medienwelt. Aber worum es ja geht, ist nicht, dass wir Menschen ärgern möchten. Und ich persönlich finde die Poller jetzt auch nicht ästhetisch besonders toll. Ja? Aber die Erfahrung zeigt einfach, wenn wir Maßnahmen, wie wir sie hier umsetzen wollen, für die Menschen vor Ort machen wollen, das heißt mehr Platz schaffen für Kinder zum Spielen, mehr Sicherheit, Verkehrssicherheit schaffen, mehr Platz für Grün, für lebenswerte Städte, wo ich auch mal einen kühlen Ort finde, dann kann ich mit dem Platz, den ich habe, halt nur begrenzt umgehen. Und dann muss ich eben mich im Zweifel entscheiden. Und wir entscheiden uns dann gegen den Parkplatz und für die Entsiegelung und das Grün.
1: Das ist die Sicht einer grünen Politikerin. Und man muss einfach festhalten, im Berliner Wahlkampf hat das Thema parteipolitisch Mobilisierungspotenzial. FDP und CDU zum Beispiel plakatieren gegen den Poller-Wahnsinn, wie sie es nennen. Erst letzte Woche legte die Berliner Verkehrssenatorin Ute Bonde, CDU, einen Entwurf für eine Verwaltungsvorschrift vor, die das Aufstellen von Pollern erschweren soll. Die Bezirke müssten sich dann bei Durchfahrtssperren mit größeren Auswirkungen mit der Senatsverkehrsverwaltung abstimmen. Und auch bereits bestehende Poller könnten gemäß der geplanten Regeln nochmal auf den Prüfstand kommen. Ein Argument der CDU, die Sicherheit. Einsatzfahrzeuge zum Beispiel, die müssten zu jeder Zeit durchkommen. Müssen die Poller erstmal weggeräumt werden, dann könnte das wertvolle Zeit kosten. Ohne Poller funktioniere das aber eben nicht mit den Fußgängerzonen, so die Erfahrung in Friedrichshain. Verbotsschilder alleine würden nicht reichen, sagt Clara Herrmann. Und sieht hier auch eine Grundsatzfrage.
0: Also das Auto nimmt einfach im Verhältnis sehr, sehr viel Platz weg. Und das ist dann eine Gerechtigkeitsfrage.
1: Verschiedene Studien haben außerdem in den vergangenen Jahren gezeigt, dass Autos zur Aufheizung städtischer Räume beitragen, beziehungsweise die Abkühlung über Nacht hemmen. Aber auch Platz für PKWs gehört eben zu den Interessen, die im Rahmen von Klimaanpassungsmaßnahmen austariert werden müssen. Unser Spaziergang durch Friedrichshain, der kommt langsam an ein Ende. Wir erreichen unsere letzte Station.
2: Wir stehen hier vor der Zwinglikirche, auch ein denkmalgeschütztes Gebäude. Genau, das heißt, auch hier gab es eine Abstimmung mit dem Denkmalschutz. Was für einen Baum kann hier eigentlich gepflanzt werden, weil eben diese Fassade noch sichtbar sein soll. Da hinten gibt es eine Grundschule, auch die ist geschützt. Auch da war sozusagen die Sichtachse Thema. Also das sind dann alles so Themen im Detail. Und eben dieses Thema Leitungsbestand. Wir haben ja auch eine Fernwärmeleitung, die hier quasi einmal langläuft, Trinkwasserleitung.
1: Klimaanpassungsmanagerin Leonie Lauck hat bei ihren Plänen offenkundig eine ganze Menge Aspekte zu jonglieren. Der Bezirk Friedrichshain-Kreuzberg hat seit Dezember 2024 sowohl einen Klimaschutz als auch ein Klimaanpassungskonzept. Damit ist man eher vorangegangen als das Land Berlin, das erst im Jahr darauf ein Klimaanpassungsgesetz verabschiedet hat. Bezirksbürgermeisterin Clara Herrmann ist darauf erkennbar auch stolz.
0: Ja, wir sind der Bezirk, ich glaube, wir haben das sehr deutlich gemacht, der an sehr vielen Stellen natürlich Auswirkungen sehr frühzeitig merkt. Wir haben eine hohe Belastung, was die Themen Hitze und so weiter anbelangt. Aber wir sind auch der Bezirk, der sich traut, Probleme anzupacken und neue Wege zu gehen.
2: Und da den politischen Willen hat. Ne? Also man muss schon sagen, dass Sie hier sind, dass das Bezirksparlament einfach den Willen hat. Also bei uns wird verhältnismäßig wenig gefragt, so warum wird denn das gemacht und warum ist das notwendig, sondern warum macht ihr denn nicht mehr? Und das ist natürlich eine ganz andere Ausgangslage. Und auch, dass es meine Stelle hier gibt als Klimaanpassungsmanagerin, braucht ihr auch dann erstmal jemanden, der sagt, okay, wir wollen das, wir wollen hier Fördermittel für beantragen. Und ich glaube, da spielt schon der politische Wille und in dem Fall auch Sie als Bürgermeisterin schon auch eine große Rolle, um das einfach anzugehen und da auch Prioritäten drauf zu setzen. Gerade auch, glaube ich, diese Querschnittsstelle so zu besetzen, ist, glaube ich, total wichtig. Und ich glaube, neben den ganzen Ressourcenfragen ist das schon auch ein Thema. Es ist eine Gemeinschaftsaufgabe so. Es müssen verschiedenste Akteursgruppen ran und wir müssen das, in der Verwaltung spricht man so schön von dem Silo-Denken durchbrechen. Ne? Also, weil es eben eine Aufgabe ist, die betrifft ganz viele Bereiche. Es ist eine Gesundheitsaufgabe. Es geht einfach um den Gesundheitsschutz. Es geht darum, dass wir in den Städten noch leben können. Es geht um soziale Einrichtungen, um Bevölkerungsgruppen, die vielleicht besonders schützenswert sind oder auch besonders betroffen sind. Es geht um die grüne Infrastruktur, haben wir heute ganz viel drüber geredet, um das Regenwasser, es geht um unsere Gebäude. Das hängt an vielen Stellen zusammen und ich glaube, diese Zusammenhänge aufzuzeigen und da auch gut zusammenzuarbeiten und an einem Strang zu ziehen, ist irgendwie total wichtig.
1: Sagt Klimaanpassungsmanagerin Leonie Lauck. Egal, ob Klimaanpassung also als Gemeinschaftsaufgabe im Grundgesetz steht oder nicht, umsetzen lassen wird sie sich nur gemeinsam, wenn alle kommunalen Akteure mitmachen. Ab dem 14. September ist übrigens Woche der Klimaanpassung des Zentrums für Klimaanpassung. Gelegenheit für Kommunen, sich schlau zu machen, aber auch für Privatleute. Und eins ist übrigens allen klar, die daran arbeiten. Klimaanpassung hat Grenzen. In einer 1,5 Grad wärmeren Welt bleibt vieles noch so irgendwie handhabbar. Wird die Welt aber wesentlich heißer, verpuffen viele Bemühungen. Klimaschutz und Klimaanpassung sind deshalb gleich wichtig. Danke für Ihr Interesse an beidem und an der Umweltsendung. Ich bin Ann-Kathrin Hüsker, sage danke für Ihr Interesse. Kommen Sie noch gut durch den Tag.
4: 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Zunächst die Übersicht. Russland hält nach den deutschen Sanktionen an den diplomatischen Beziehungen fest. Auch das IFO-Institut korrigiert seine Prognose für die deutsche Wirtschaft nach oben. In Spanien haben wegen der Ceuta-Krise Zehntausende gegen die Regierung Sanchez protestiert. Und nun die Meldungen im Einzelnen. Russland will ungeachtet der deutschen Sanktionen an den diplomatischen Beziehungen festhalten. Wie Kreml-Sprecher Peskow mitteilte, wird der russische Botschafter in Berlin belassen und nicht abgezogen. Dass Deutschland das russische Generalkonsulat in Bonn schließen wolle, sei absurd. Mit dem Drohnenvorfall am Flughafen Leipzig-Halle habe man nichts zu tun. Außenminister Lavrov kündigte indes an, dass die Goethe-Institute in Russland als Reaktion auf das Aus des russischen Hauses in Berlin geschlossen werden. Die Bundesregierung macht Russland für den versuchten Anschlag in Leipzig-Halle Anfang August verantwortlich und verhängte zuletzt mehrere Strafmaßnahmen. Die Betreiber kritischer Infrastruktur sind nach den jüngsten Sabotageakten aufgefordert worden, bessere Schutzmaßnahmen zu ergreifen. Der Vorsitzende der deutschen Polizeigewerkschaft, Tegatz, sagte, wer Verantwortung für die Sicherheit von Anlagen trage, müsse in deren Schutz investieren. Auch Hessens Innenminister Poseck, CDU, hatte betont, die Betreiber kritischer Infrastruktur seien für die Sicherung ihres Geländes generell selbst verantwortlich. Nordrhein-Westfalens Innenminister Reul, ebenfalls CDU, mahnte eine Debatte über die rechtlichen Voraussetzungen dafür an. Die Gesellschaft müsse sich einigen, ob die Betreiber etwa Videoanlagen oder eine eigene Drohnenabwehr einsetzen dürften. Der Bundesverband der Energie- und Wasserwirtschaft forderte in dem Kontext Anpassungen beim Datenschutz, sodass sich öffentliche Bereiche rund um die Anlagen rechtssicher überwachen lassen. In München ermittelt unterdessen das Landeskriminalamt im Fall eines mutmaßlichen Anschlagsversuchs auf Rüstungsunternehmen. In der Nacht waren Brandsätze auf ein Gebäude geworfen worden, in dem sich Büros mehrerer Firmen der Branche befinden. Das IFO-Institut hat seine Konjunkturprognose für das laufende Jahr deutlich nach oben korrigiert. Die Ökonomen aus München erwarten ein Wachstum des Bruttoinlandsprodukts von 1,4%. Das sind 0,6 Prozentpunkte mehr als bisher angenommen. Im kommenden Jahr könnte die deutsche Wirtschaft demnach um 1,2% wachsen. Zuvor hatten schon andere Wirtschaftsforscher ihre Prognosen nach oben korrigiert. Analysten zufolge tragen unter anderem die sogenannten Sondervermögen der Bundesregierung für Infrastruktur, Klimaschutz und die Bundeswehr zu der Entwicklung bei. Gute Nachrichten kommen auch von der deutschen Chemie- und Pharmaindustrie. Wie der Branchenverband VCI mitteilte, legen die Umsätze im zweiten Quartal um 7,3% zu. Der finanzpolitische Sprecher der Unionsfraktion im Bundestag, Günzler, sieht weiteren Handlungsbedarf bei der geplanten Steuerreform. Der Gesetzentwurf sei zwar ein Schritt in die richtige Richtung, sagte der CDU-Politiker im Deutschlandfunk, doch Wachstumsimpulse würden damit nicht erzeugt. Viele Verbraucher hätten nichts von den Steuerentlastungen, weil durch die kalte Progression mehr Steuern für höhere Einkommen anfielen. Um das auszugleichen, seien mindestens 8 Milliarden Euro nötig, die aus dem Gesamthaushalt gewonnen werden müssten, betonte Günzler. Die Steuerreformpläne wurden gestern vom Kabinett verabschiedet. Sie sehen eine Entlastung von rund 10 Milliarden Euro, primär für Familien mit Kindern sowie Menschen mit kleineren und mittleren Einkommen vor. Der Didakterverband warnt davor, die geplante bessere Sprachförderung in Kitas durch Abstriche bei der Personalausstattung zu gefährden. Geschäftsführer Brandenburg teilte mit, jede Rolle rückwärts bei der Personalausstattung verwässere das Vorhaben und schwäche die dringend nötige Sprachförderung. Kinder könnten nicht besser Sprache lernen, wenn ihre Kitas die dafür nötigen Fachkräfte nicht finanzieren könnten. Brandenburg forderte deshalb verbindlich verankerte Aufgabenbereiche für die Personalberechnung. Der Verband reagierte damit auf den gestrigen Kabinettsbeschluss zum Kita-Gesetz. Künftig soll etwa mit Sprachtests überprüft werden, wann Kinder bestimmte Frühförderungen benötigen. Einem Bericht des Paritätischen Gesamtverbands zufolge sehen sich trotz zurückgehender Kinderzahlen viele Kitas wegen fehlenden Personals nach wie vor am Limit. Die Gewerkschaft DJU hat zahlreiche Übergriffe auf Journalisten im Kontext von AfD-Veranstaltungen in Sachsen-Anhalt registriert. Seit Mai gab es demnach mehr als 30 Vorfälle, bei denen mindestens 43 Reporter betroffen waren. 25 Taten hätten sich allein in den vergangenen 3 Wochen im Landtagswahlkampf ereignet, führte die Deutsche Journalistinnen- und Journalistenunion aus. Das Spektrum reiche von Diffamierung und gezielter Arbeitsbehinderung über Nachstellungen bis hin zu körperlichen Angriffen. Vielfach sei die Eskalation von rechten bis rechtsextremen Medienaktivisten ausgegangen, die das Umfeld der AfD-Veranstaltungen dominierten, hieß es. Ein Fall in Merseburg hatte zuletzt bundesweit Aufmerksamkeit erregt. Dabei war ein YouTuber Spiegel TV angegangen. Bei laufender Kamera bedrängte er die Reporter mit konstruierten Fragen, rempelte einen von ihnen an und inszenierte sich anschließend lautstark als Opfer. Heute reist Bundeskanzler und CDU-Chef Merz zu einem weiteren Wahlkampftermin nach Leuna. Zu Wochenbeginn war er in den ostdeutschen Wahlkampf eingestiegen. Teilweise wurde er dabei von Passanten ausgepfiffen und beschimpft. In Sachsen-Anhalt wird am Sonntag gewählt. In Deutschland ist der Preis für Benzin der Sorte E10 infolge der neuen Angriffe im Irankrieg auf einen Höchststand gestiegen. Nach Angaben des ADAC lag er gestern im bundesweiten Tagesdurchschnitt bei 2,21 Euro. Der bisherige Höchststand hatte im März 2,20 Euro betragen. Es handelt sich allerdings um einen nominellen Preisrekord. Inflationsbereinigt war Benzin in den vergangenen Jahren schon teurer als heute. E10 ist die günstigste gängige Benzinsorte in Deutschland und in der Regel um 5 bis 6 Cent billiger als Super E5. In Spanien haben angesichts der Lage in Ceuta Zehntausende landesweit gegen die Migrationspolitik der Regierung protestiert. Allein in Madrid versammelten sich nach Behördenangaben rund 50.000 Menschen. Die Polizei trieb einem Medienbericht zufolge extremistische Gruppierungen mit Tränengas und Gummigeschossen auseinander. Sie sollen sich in der Umgebung des Parlaments aufgehalten haben. Die Demonstrationsteilnehmer warfen Ministerpräsident Sanchez eine Beschwichtigungspolitik gegenüber Marokko vor. Der Oppositionspolitiker Feijóo von der konservativen Volkspartei sprach von einer Invasion durch Migranten, die von Marokko angestiftet worden sei. Im vergangenen Monat waren schätzungsweise 70.000 Menschen von Marokko aus in die Exklave Ceuta gelangt, viele schwimmend. Mindestens 90 Menschen kamen dabei ums Leben. Die Band Alphaville darf aus Sorge vor politischen Äußerungen nicht beim Glücksgefühle-Festival auf dem Hockenheimring auftreten. Das teilte Sänger Marian Gold mit. Er spricht von einem Maulkorb-Erlass, den man aus Diktaturen kenne. Eine derartige Einschränkung der Meinungs-, Rede- und Kunstfreiheit auf einem der größten Pop-Festivals Deutschlands sei absolut untragbar und erschütternd. Die Veranstalter erklärten der dpa, die Band sei darum gebeten worden, politische Äußerungen auf der Bühne zu unterlassen. Darauf habe man sich mit Alphaville nicht einigen können. Deshalb komme es nicht zu dem Auftritt. Das Festival sei komplett unpolitisch, betonten die Organisatoren, ganz egal in welche politische Richtung eine Äußerung gehe, ob nach rechts, links oder woanders hin. Gold hatte sich zuletzt bei Konzerten deutlich gegen rechtsradikale Tendenzen und für Freiheit, Toleranz und Demokratie eingesetzt. Alphaville hat in den 80er Jahren Weltruhm erlangt mit Hits wie Big in Japan, Forever Young und Sounds Like a Melody. Die US-Jazz-Sängerin Cassandra Wilson ist im Alter von 70 Jahren gestorben. Wilson war als Sängerin, Komponistin und Produzentin weltweit bekannt. Im Jahr 1997 erhielt sie für ihr Album New Moon Daughter einen Grammy und 12 Jahre später einen zweiten für die Platte Lovely. Und hier noch einmal die Übersicht. Russland hält nach den deutschen Sanktionen an den diplomatischen Beziehungen fest. Auch das IFO-Institut korrigiert seine Prognose für die deutsche Wirtschaft nach oben. In Spanien haben wegen der Ceuta-Krise Zehntausende gegen die Regierung Sanchez protestiert. Das Wetter. In der Nordhälfte gelegentlich Schauer, in der Südhälfte meist sonnig, Höchstwerte 19 bis 29 Grad. Morgen im Norden gebietsweise Schauer und Gewitter, im Süden vielfach heiter bei 18 bis 32 Grad. Und die weiteren Aussichten: am Samstag im Norden heiter bis wolkig, im Süden nachlassende Niederschläge, 18 bis 29 Grad. Das waren die Nachrichten.
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1: Mit Christiane Kess einen schönen guten Tag. Der versuchte Sprengstoffanschlag auf den Flughafen Leipzig-Halle, zu dem die Bundesregierung Russland als Drahtzieher benannt hat. Die Anschläge auf zwei Umspannwerke von Braunkohlekraftwerken in Brandenburg und Nordrhein-Westfalen, bei denen noch unklar ist, wer dahinter steckt. Ebenso jetzt der Fall von Brandsätzen, die in der vergangenen Nacht auf die Baustelle vor einem Rüstungskonzern in München geworfen wurden. Bei all diesen Vorfällen, da stellt sich die Frage, wie gut ist Deutschland aufgestellt, wenn es darum geht, die kritische Infrastruktur im Land zu schützen? Und wie kann man da besser werden? Wir stellen diese Fragen gleich an den IT-Sicherheitsexperten Manuel Artuk. Ein Thema nach 13 Uhr in diesen Informationen dann: die Diskussion um die Reform der Einkommenssteuer.

0: Die Serie von Angriffen auf die deutsche Infrastruktur und im öffentlichen Raum, sie reißt auch heute nicht ab. Aus München ist am Morgen der Versuch eines Brandanschlags auf die Baustelle bei einem Rüstungsunternehmen gemeldet worden. Die Polizei vermutet einen politischen Hintergrund. Deswegen ist uns unser Bayern-Korrespondent Tobias Krone jetzt zugeschaltet mit den neuesten Informationen. Was weiß man denn über den Tathergang?
1: Also gegen Mitternacht hat ein Zeuge die Polizei alarmiert. Das Geschehen hat sich in der Gegend um den Münchner Ostbahnhof abgespielt. Dort wurden laut Landeskriminalamt aus einem Auto mehrere Brandsätze auf eine Baustelle geworfen. Es sei dabei kein größerer Schaden entstanden. Die Polizeistreife, die gleich da war, die hat löschen können. Ein Brandsatz habe gar nicht gezündet, der sei von Spezialkräften entschärft worden. In der Zeit lief dann die Fahndung nach dem Auto parallel. Das hatte der Zeuge wohl sehr genau beschreiben können. Und nicht viel später sind zwei Menschen festgenommen worden, nicht weit von diesem Tatort an einer Tankstelle. Es handelt sich laut LKA um eine 28-Jährige und einen 38-Jährigen. Beide haben eine bulgarische Staatsbürgerschaft. Ob und wie genau die beiden unmittelbar mit der Tat zu tun haben, dazu brauche es jetzt noch umfangreiche Ermittlungen, hat mir vor einer halben Stunde der Pressesprecher des LKA erklärt. Man hält sich dort relativ bedeckt, was aber aufhorchen lässt, das LKA vermutet einen politischen Anschlagsversuch, da diese attackierte Baustelle sich unmittelbar bei einem Gebäudekomplex befindet mit Rüstungsindustrie darin. Der Hauptmieter ist Rode und Schwarz, ein rüstungsrelevantes Unternehmen.
0: Was ist über dieses Unternehmen bekannt?
1: Bekannt ist, Rode und Schwarz liefert Sicherheits- und Kommunikationstechnik an deutsche Behörden, unter anderem auch an die Bundeswehr. Laut Webseite bietet es Funküberwachungssysteme an oder Sicherheitsscanner. Dort gibt man sich aber gegenüber dem Bayerischen Rundfunk sehr zurückhaltend. Der Anschlag habe nichts vom Firmengelände getroffen, so wird eine Sprecherin zitiert. Das LKA auch verweist ganz explizit darauf, dass es nicht glaubt, Rode und Schwarz sei hier explizites Ziel gewesen. Wenn man sich umhört, dann erfährt man, es gibt noch weitere Rüstungsunternehmen in diesem Gebäudekomplex, auch zum Beispiel Firmen, die ihre Produkte in die Ukraine liefern. Möglicherweise gründet sich letztlich hierauf die Vermutung des LKA, es handelt sich um einen politischen Anschlagsversuch. Aber für eindeutige Motive ist es einfach noch zu früh.
0: Wie nimmt man diesen Fall in München jetzt auf?
1: Ja, es ist ganz interessant. In diesem Straßenkarree rund um diese Rüstungsfirmen ist das nicht der erste Anschlag. 2021 gab es schon mal einen Anschlag auf die Stromversorgung. Letztlich auch ein paar Meter entfernt nur. Der hat dazu geführt, dass ein ganzes Viertel keinen Strom mehr hatte. 20.000 Menschen waren damals betroffen. Und danach gab es einen Artikel im Netz auf einem linken Medium, auf einer linken Plattform, der eine Art Bekennerschreiben darstellen sollte. Und der erklärte, das sei ein Anschlag auf das Rüstungsunternehmen Rode und Schwarz gewesen. Es gab Vermutungen, ob dann linksradikale Gruppen dahinter stecken könnten. Aber bestätigt hat sich das bis heute nie und bis heute ist dieser Fall unaufgeklärt und deshalb wird es jetzt hier in München mit besonderem Interesse verfolgt, was die Ermittlungen jetzt zu diesem Fall ergeben.
0: Informationen direkt aus München waren das von unserem Korrespondenten Tobias Krone. Vielen Dank. Stromtrassen, Kraftwerke, alles, was für die Energieversorgung in Deutschland zuständig ist, aber auch Krankenhäuser oder Flughäfen, das alles zählt zur kritischen Infrastruktur. Und dass die besser geschützt werden muss, das zeigen die jüngsten Angriffe rund um diese Einrichtungen. Die Vorfälle haben eine Diskussion darüber ausgelöst, wie man solche Attacken verhindern kann. Frank Capellan fasst zusammen.
2: Die Vorfälle häufen sich. Das zeigen auch die Anschläge auf Umspannwerke in Brandenburg und Nordrhein-Westfalen. Daran müssen wir uns leider gewöhnen, meint Wolfgang Schmidt, ehemals Kanzleramtschef unter Olaf Scholz, im Deutschlandfunk. Wir können keine absolute Sicherheit gewähren, betont der Sozialdemokrat.
3: Alleine die kritische Infrastruktur, die wir in Deutschland haben, was Stromleitungen, was Datenleitungen, was die Energieleitung, Gasleitung anbelangt, ist so umfangreich, dass man die nicht hundertprozentig schützen kann. Deswegen gibt es jetzt dieses Kritis-Dach-Gesetz, das die Betreiber von kritischer Infrastruktur verpflichtet, Sicherheitsmaßnahmen zu ergreifen.
2: Bundeswehreinrichtungen oder Rüstungsbetriebe fallen allerdings nicht unter dieses Gesetz. Sie unterliegen eines gesonderten Schutzes. Und was andere Einrichtungen angeht, Krankenhäuser, Unternehmen der Strom- und Wasserversorgung oder auch Flughäfen, harrt das im März verabschiedete Gesetz weiter der Umsetzung. Rechtsvorschriften müssen erlassen werden, die klarstellen, was Betriebe müssen und was sie dürfen. Dürfen Drohnen etwa eingesetzt werden? Wie sieht es mit der umfassenden Videoüberwachung aus? Das ist nicht geklärt, räumt auch Christdemokrat Herbert Reul, Innenminister in Nordrhein-Westfalen, gegenüber dem ZDF ein.
4: Bei dem Kritisdachgesetz muss man sagen, jetzt müssen einzelne Bedingungen formuliert werden. Welche Rechte geben wir denjenigen, die solche Anlagen betreiben, also Strom oder Wasserwerke oder ähnliche mehr? Und dafür muss man das Recht ändern. Da muss man denen die Möglichkeit geben, vielleicht zum Beispiel Videoanlagen stärker einsetzen zu dürfen. Ein Beispiel.
2: Doch das dauert. Das kostet Zeit, die wir nicht haben. Denn wenn die Rechtsgrundlagen da sind, steht die praktische Umsetzung erst noch bevor. Ehe Anlagen tatsächlich geschützt werden, könnten noch Jahre vergehen. Mona Neubauer, grüne Ministerin in Düsseldorf und stellvertretende Ministerpräsidentin, sieht die Verantwortung beim Bundesinnenministerium, dass die Umsetzung des Gesetzes verschleppe.
5: Stand heute fehlen noch immer die Rechtsverordnungen, Leitlinien und Vorlagen, die die konkrete Umsetzung überhaupt erst möglich machen. Der Bund muss seine Hausaufgaben dringend abschließen, die er gerade am Kritisdachgesetz noch bearbeitet.
2: Martin Weyand, Hauptgeschäftsführer des Bundesverbandes der Energiebetreiber, macht im Deutschlandfunk-Interview klar, woran es hapert. Als Beispiel nennt er den Anschlag auf eine Kabelbrücke Anfang des Jahres in Berlin. Tagelang waren tausende Haushalte ohne Strom. Das hätte sich möglicherweise verhindern lassen, meint Weyand. Die Anlagen waren im Internet leicht auszumachen. Das dürfe doch nicht sein.
6: Und ein ganz anderer wesentlicher Punkt, der gerade in Berlin eine Rolle gespielt hat, ist, dass wir den Datenschutz in dieser Frage anders bewerten müssen. Das heißt, wir müssen angrenzende öffentliche Wege auch betrachten und beobachten können, was wir zurzeit nicht können, weil sie dem Datenschutz unterliegen.
2: Diesen Punkt nimmt auch Christdemokrat Herbert Reul auf. Die Bevölkerung müsse sich fragen, welche Rechte sie bereit ist aufzugeben, wenn es darum geht, so wichtige Anlagen wie Kraftwerke oder Wasserbetriebe zu schützen.
4: Wenn die Debatte über Datenschutz, Bürgerrechte, Eingriffe in Rechte neu führen müssen, wir können nicht einfach alles so laufen lassen bisher, wir können ja nicht schachmatt sein, während die anderen fröhlich weiter uns ärgern.
2: Wie weit das reichen könnte, schildert Verbandsvertreter Martin Weyand eindrücklich. Energie- und Wasserbetreiber müssten zum Beispiel in die Lage versetzt werden, nicht nur eigene Drohnen einzusetzen, sondern auch solche abzuschießen, wenn sie die entsprechenden Anlagen bedrohen.
6: Einerseits, dass wir das dürfen, zum Beispiel im Rahmen des Luftsicherheitsgesetzes. Andererseits muss auch ausgeschlossen werden, dass wir dann für entsprechende mögliche Schäden, die entstehen können, haften.
2: Für die Politik dürfte es da noch einiges zu klären geben.
0: Frank Capellan berichtete. Manuel Artuk ist Gründer der AG Kritis, einem Zusammenschluss von unabhängigen Fachleuten, die beruflich mit Sicherheit von kritischer Infrastruktur zu tun haben und auch die Bundesregierung beraten. Guten Tag, Herr Artuk.
7: Guten Tag.
0: Kann Deutschland seine kritische Infrastruktur nicht mehr schützen?
7: Naja, schon. Also wir haben die Möglichkeiten und wir hatten die auch in der Vergangenheit. Wir haben ja schon seit den Castor-Transporten immer wieder Angriffe und wir haben uns natürlich auch immer wieder darauf eingestellt und das Ganze angepasst.
0: Aber jetzt häuft sich das.
7: Ja, das häuft sich, weil wir natürlich mehr Autokratien haben, Demokratien, die verloren gehen, mehr Kriege führen auf der Welt. Und dann müssen wir uns eben auch besser aufstellen. Eine gute Chance wäre ja das Kritisdachgesetz, das leider immer noch nicht gezogen wird.
0: Das ist genau der Punkt. Also es gibt bereits dieses Gesetz zum Schutz der kritischen Infrastruktur mit dem Namen Kritisdachgesetz, ist seit März in Kraft. Was hat es denn gebracht?
7: Naja, gar nichts, weil in Kraft nur die Hülle ist, denn die zwei ausstehenden Verordnungen, wer fällt darunter als Kritisbetreiber und was müssen die genau tun, die fehlen ja immer noch vom Innenministerium aus und die sind angekündigt für, wird noch ein Jahr oder zwei oder so dauern. Wir bräuchten das eher in Wochen, nicht in Jahren. Dann kann man erst Kritisbetreibern physische Sicherheitsmaßnahmen anordnen, gesetzlich, dass sie sich gegen Naturereignisse, gegen Unfälle und gegen Vorsatzhandlungen passend aufstellen. Aber wir haben auch das Problem, dass die Sanktionierung maximal bei 1 Million Euro ist. Wenn ein Konzern mehrere Dutzend Millionen investieren muss, physische Sicherheit umzusetzen, dann ist das nicht unbedingt ein wirtschaftlicher Anreiz, das umzusetzen.
0: Sie werfen, wenn ich Sie richtig verstehe, dem Bundesinnenministerium vor, dass es da zu langsam ist.
7: Ja, das Gesetz ist ja schon mit 2 Jahren Verspätung gekommen. Die EU hat 22 angekündigt, dass das bis Oktober 24 umgesetzt sein muss. Wir haben es erst im März 26 verabschiedet als leere Hülle, die immer noch nicht funktional ist. Denn erst mit den beiden Verordnungen, die in 1-2 Jahren oder so kommen, wird es erst vollständig umgesetzt sein. Und das ist viel zu spät.
0: Woran liegt das, dass das so lange dauert? Welche Probleme gibt es da oder Schwierigkeiten?
7: Naja, wenn der politische Wille da ist, dann kann man Dinge ja schnell machen. Das sieht man ja beispielsweise bei Massenüberwachung, bei Einsatz von Rasterfahndungssystemen wie Palantir. Das sieht man auch in Berlin, wo man ja gesagt hat, na, für KI-Überwachung und für Videokameras haben wir viel Geld, für die Sicherheit, Cybersicherheit nicht. Also insofern, wenn man möchte, kann man das machen. Herr Innenminister Dobrindt scheint lieber Prioritäten auf Migrationsverteidigung zu gehen und sich über das Gesetz zu stellen an den Landesgrenzen. Dann hat er auch keine Zeit für solche Gesetze.
0: Das sind jetzt aber auch alles recht sensible Themen, die Sie da ansprechen, ja. Überwachung und so weiter. Also haben Sie auf der anderen Seite auch Verständnis dafür, dass man da bedächtig vorgehen muss?
7: Nein, überhaupt nicht. Innenminister Reul sagt ja jetzt, man muss mal über Grundrechte reden. Also seit 9/11 haben wir unsere Grundrechte komplett verloren. Er selber hat ja mit als einer der ersten ganz massiv Palantir eingeführt für eine Massenüberwachung und Rasterfahndung und stellt sich immer noch dahin und sagt, wir haben zu wenig Grundrechtseingriffe. Dass er kein Fan von diesen Grundrechten ist, haben wir ja schon verstanden. Aber dass er jetzt noch auf die Idee kommt, dass private Söldner Drohnen abschießen können sollen, ab wann sind wir denn noch ein demokratischer Rechtsstaat, der funktioniert? Das geht so auch nicht.
0: Aber da muss ich noch mal kurz einhaken. Wenn Sie sagen, wir haben unsere Grundrechte komplett verloren, das ist schon ein sehr harter Vorwurf. Was meinen Sie genau?
7: Naja, also die Daten werden ja schon seit Jahrzehnten in die USA per Ringtausch überführt. Wir kriegen jetzt Geheimdienste, die operativ tätig sind und Massenüberwachung machen dürfen, die uns sogar die Daten abkaufen von Werbeindustrieunternehmen und milliardenfach in ihre Systeme einspeisen. Wir haben Palantir im Einsatz, was Rasterfahndung ist. Wir werden ständig überwacht. Gehen Sie mal durch die Städte, überall guckt eine Kamera auf Sie. Zukünftig dann oder an vielen Stellen schon mit KI-Bewegungsmustererkennung. Also ich kann mich jedenfalls nicht mehr frei bewegen. Ich werde überall aufgezeichnet und registriert.
0: Aber wenn ich Herrn Reul richtig verstehe, geht es genau um diese Maßnahmen, um die kritische Infrastruktur in Deutschland besser zu schützen.
7: Also ich weiß nicht, wie eine Kamera runterkommt und ein Naturereignis, einen Unfall oder eine Vorsatzhandlung verhindert. Sie kann sie filmen, gut, dann haben wir uns zur Kenntnis genommen und können genau gucken, wo jemand eine Trasse durchgeschnitten hat oder eine Leitung kaputt gemacht hat. Welchen Mehrwert das bringen soll, verstehe ich nicht. Wir bräuchten funktionale Sicherheit und nicht die Erhöhung eines Sicherheitsgefühls durch Überwachung.
0: Also was schlagen Sie vor anstattdessen?
7: Ja, die Verordnung verabschieden und dann die konkreten Maßnahmen, die da drin definiert werden, nämlich Präventivmaßnahmen wie Schutzzäune oder Mauern und Zugangskontrollen zu bauen, tatsächlich umzusetzen. Gegen Drohnenabwehr kann man zum Beispiel solche Käfige, wie es auch in Ukraine eingesetzt wird, um ein Umspannwerk packen oder zumindest vorrätig haben und schnell aufbauen. In der Detektion kann man mehr Wachposten und Wachstreifen einsetzen, Detektorsysteme. Und in der Reaktion kann man natürlich auch sagen, was sind denn Evakuierungspläne? Wie geht man methodisch vor, um alternative Leitungen zu nutzen, alternative Energie zuzuführen, dass man eben umstellen kann? Hat ja in beiden Umspannwerken beispielsweise super geklappt. In Berlin hat man gesehen, dass es nicht klappt.
0: Also wenn ich Sie richtig verstehe, Sie sagen quasi eine bessere Absicherung, einen besseren Schutz. Aber wenn jemand versucht, das doch zu durchbrechen, brauchen wir dann nicht zum Beispiel diese Überwachungskameras, um eben auch den Tätern auf die Spur zu kommen?
7: Also was wir brauchen, ist regionale Ermittlerarbeit, sprich ErmittlerInnen, die analysieren können. So ein Vorfall ist ja wie ein Mordfall. Man braucht eine Kommission mit verschiedenen ExpertInnen in verschiedenen Bereichen. Die gehen an allen Spuren nach. Das ist dann die Täter Ermittlung. Wir reden aber als AG Kritis davon, dass die Bevölkerung weiterhin mit Strom, Wasser oder Transport und Verkehr versorgt wird. Das heißt, die kritischen Infrastrukturen müssen resilient aufgestellt sein, widerstandsfähig aufgestellt sein, dass sie den Betrieb aufrechthalten können und uns weiterhin versorgen. Parallel dürfen ja gerne die Ermittlungsbehörden Täter suchen, aber wir müssen ja erstmal sicherstellen, dass wir versorgt werden.
0: Aber jetzt sind auf der anderen Seite diejenigen, die für den Schutz der kritischen Infrastruktur zuständig sind, schon auch ein bisschen der Meinung von Herrn Reul, wenn ich das richtig verstehe. Der Bundesverband der Energie- und Wasserwirtschaft, der sagt zum Beispiel, dass man schon Anpassungen der Datenschutzbestimmungen braucht, sodass öffentliche Bereiche rund um die Anlagen rechtssicher überwacht werden können.
7: Also man kann vieles schon rechtssicher drumherum überwachen und beispielsweise an Flughäfen haben die Hunderte bis Tausende Kameras im Einsatz, um zum Beispiel die Schengen-Grenze und die Außengrenze zu überwachen. Das ist schon zu großem Maßstab heutzutage möglich. Auf der anderen Seite verlangen die beispielsweise auch, dass wir die Online-Daten offline nehmen sollen, damit das alles intransparent und geheim wird. Das ist zum Beispiel auch eine Maßnahme, womit die sich viel Geld sparen. Aber tatsächlich kriegen wir damit mehr Stromausfälle als vorher. Denn ein echter Saboteur geht ja nicht hin und sagt, oh, ich kann das online nicht finden. Na, dann greife ich jetzt doch nicht an und trinke ein Latte Macchiato. Der wird ja durch die Gegend gehen und sich ein Umspannwerk aussuchen und dann angreifen. Stattdessen gehen aber dann die Bauunternehmen hin und sagen, oh, ich konnte online nicht nachgucken, wo die Trasse herführt. Ich bagger dann jetzt hier mal mein Loch. Das war mein Auftrag. Und dann macht er einen sogenannten Baggerbiss. So nennen das Versicherungen. Das wird zukünftig deutlich häufiger kommen. Also diese Maßnahmen fordern die auch und das ist geldsparend, das ist nicht Sicherheit.
0: Noch eine Forderung des Bundesverbands, der wahrscheinlich mehr in die Richtung geht, in die Sie argumentieren. Da wird gefordert, dass es ein Backup-System für Notfälle geben sollte. Wie könnte das aussehen?
7: Naja, Backup-Systeme sind ja eine Resilienz durch Redundanz oder durch Ausfallsicherheit. Wenn man beispielsweise einen Stromausfall hat, wie man es in Berlin hatte, dann braucht man Netzersatzanlagen, also Stromgeneratoren und auch entsprechenden Diesel. Das ist ein Backup-System. Wenn man Stromtrassen hat, hat man für gewöhnlich nicht nur eine Trasse, sondern auch eine zweite mindestens, um das von zwei Leitungen als Ring bereitzustellen. Wenn aber beide über dieselbe Trasse führen, so wie das in Berlin auf der Kabelbrücke war, dann kann man natürlich beide gleichzeitig an diesem Punkt angreifen. Und insofern braucht man nicht nur Backups oder Verfügbarkeiten, die nicht voll ausgelastet sind, sondern im Zweifelsfall auch geschwenkt werden können, sondern wir brauchen das auch georedundant, also an unterschiedlichen Stellen, damit man auch diesen Engpass versucht zu verhindern. Also ein reines Backup oder nur Geld auf das Problem werfen reicht nicht. Man muss Sicherheit immer als Prozess denken und da auch überlegen, welche Schutzmaßnahmen in diesem Prozess wirken dann auch.
0: Sagt der IT-Sicherheitsexperte Manuel Artuk. Herr Artuk, ganz herzlichen Dank für Ihre Einschätzung heute Mittag.
7: Sehr gerne.
0: In den Informationen am Mittag im Deutschlandfunk. Ihnen noch einen schönen Tag. Mhm.

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1: 12.30 Uhr, die Nachrichten. Das Kinderhilfswerk UNICEF hat vor der zunehmenden Verbreitung sexuellen Missbrauchs und sexueller Ausbeutung von Kindern über das Internet gewarnt. Digitale Tools und Plattformen würden etwa dazu eingesetzt, Minderjährige in sexuellen Inhalten darzustellen, diese zu verbreiten und Kinder anzusprechen, zu nötigen oder zu erpressen, erklärte ein Sprecher der Organisation in New York anlässlich einer UNICEF-Studie zu Online-Missbrauch. Dafür wurden 21 Länder untersucht, vor allem in Afrika, Asien, Lateinamerika und Osteuropa. Deutschland war nicht dabei. Befragt wurden Kinder von 12 bis 17 Jahren, die das Internet nutzen. Das Kinderhilfswerk schätzt auf der Grundlage der Ergebnisse, dass 20 Millionen Kinder von mindestens einer Form sexuellen Missbrauchs betroffen waren. Mehr als 15 Millionen von ihnen seien ungewollt sexuellen Inhalten ausgesetzt gewesen. Es sei von einer hohen Dunkelziffer auszugehen, da viele Kinder ihre Erlebnisse nicht meldeten. Russland will ungeachtet der deutschen Sanktionen an den diplomatischen Beziehungen festhalten. Wie Kreml-Sprecher Peskow in Moskau mitteilte, wird die Regierung den russischen Botschafter in Berlin belassen und nicht abziehen. Dass Deutschland das russische Generalkonsulat in Bonn schließen wolle, sei absurd. Mit dem Drohnenvorfall am Flughafen Leipzig-Halle habe man nichts zu tun. Der russische Außenminister Lavrov kündigte indes an, dass die deutschen Goethe-Institute in Russland geschlossen würden. Damit reagiere man auf das Ende für das russische Haus in Berlin. Bundesaußenminister Wadefuhl bedauerte die Schließung der Häuser in Moskau, St. Petersburg und Nowosibirsk. Die Bundesregierung macht Russland für den versuchten Anschlag mit Drohnen am Flughafen Leipzig-Halle Anfang August verantwortlich. Die Schließung des Kulturzentrums Russisches Haus sowie des Konsulats in Bonn waren zwei von mehreren Maßnahmen gegen Russland. Fast die Hälfte aller jungen Männer in Deutschland neigt zumindest zeitweise zu exzessivem Alkoholkonsum. Das ergab eine repräsentative Befragung im Auftrag des Bundesinstituts für öffentliche Gesundheit in Köln. Demnach kam das sogenannte Rauschtrinken im Jahr 2025 bei 45,8% der Männer zwischen 18 und 25 Jahren vor. Das entspricht einem leichten Rückgang um 0,4 Prozentpunkte gegenüber dem Jahr 2023, liegt aber deutlich über dem Wert während der Corona-Pandemie. Junge Frauen neigen laut der Erhebung seltener zum Rauschtrinken. 2025 gab nur noch gut ein Viertel an, mehr als 5 Gläser Alkohol hintereinander getrunken zu haben. Das IFO-Institut hat seine Konjunkturprognose für das laufende Jahr deutlich nach oben korrigiert. Die Ökonomen aus München erwarten ein Wachstum des Bruttoinlandsprodukts von 1,4%. Das sind 0,6 Prozentpunkte mehr als bisher angenommen. Im kommenden Jahr könnte die deutsche Wirtschaft demnach um 1,2% wachsen. Zuvor hatten schon andere Wirtschaftsforscher ihre Prognosen nach oben korrigiert. Analysten zufolge tragen unter anderem die sogenannten Sondervermögen der Bundesregierung für Infrastruktur, Klimaschutz und die Bundeswehr zu der Entwicklung bei. Gute Nachrichten kamen auch von der deutschen Chemie- und Pharmaindustrie. Wie der Branchenverband VCE mitteilte, legten die Umsätze im zweiten Quartal um 7,3% zu. Ein Seniorenwohnheim darf per Satellit empfangene Fernseh- und Hörfunksignale auch ohne eine zusätzliche Lizenz an die Zimmer der Heimbewohner weiterleiten. Das hat der Bundesgerichtshof in Karlsruhe entschieden. Das höchste deutsche Zivilgericht folgte damit einer Entscheidung des Europäischen Gerichtshofs, dem er die Sache vorgelegt hatte. Das Urteil beendet zwei Verfahren, in denen die Musikrechtegesellschaft GEMA sowie ein Sendeunternehmen auf teurere Lizenzverträge mit Heimbetreibern gedrungen hatten. Der BGH wies diese Auffassung mit der Begründung zurück, dass die Verbreitung des Fernsehsignals in Altenheimen kein spezifisches technisches Verfahren sei, um ein neues Publikum zu erreichen. An dieser Bewertung ändere auch eine Ausstrahlung in Speise- und Gemeinschaftsräumen nichts, da

0: 2 Jahre sind vergangen, seitdem der Süden Brasiliens von wochenlangen Überschwemmungen heimgesucht wurde. 180 Menschen starben damals, 600.000 verloren ihre Häuser. Jetzt geht die Angst um, dass sich die Katastrophe wiederholen könnte, denn Meteorologen sagen einen Super El Niño voraus, der Südamerika in den nächsten Monaten besonders stark treffen könnte. Schon in der ersten Jahreshälfte wurde der Süden Brasiliens von Stürmen und heftigen Niederschlägen getroffen. Anne Herberg berichtet.
1: Ein alter Gummistiefel, ein Reifen, sogar eine verschimmelte Matratze. Sie alle erzählen Geschichten von zerstörten Existenzen, sagt Barbara Barbieri, während sie mit ihren Kollegen vom Zivilschutz durch die Schutt- und Trümmerberge steigt. Die Spuren der Katastrophe, sie sind noch immer zu sehen, hier auf der Pintada-Insel vor Porto Alegre. Auch 2 Jahre nachdem die verheerende Flut große Teile der Stadt und des Bundesstaates Rio Grande do Sul überschwemmte. Damals schoss das Wasser hier herein. Eine regelrechte Sturzflut. Das war schockierend. Wir sahen, wie alles einfach weggespült wurde. Sowas hatte es noch nie zuvor gegeben. Die Unwetterkatastrophe im Mai 2024 in Südbrasilien war die schwerste in Jahrzehnten. Mindestens 181 Menschen starben, mehr als 600.000 mussten ihre Häuser verlassen. Der Flughafen blieb noch monatelang geschlossen, Ernten wurden zerstört. Besonders betroffen die Stadt Porto Alegre und ihr Umland. Die Region bleibt bis heute Risikogebiet. Die Sorge, ein erneuter Super El Niño noch in diesem Jahr. Und mit dem Klimaphänomen Rekordniederschläge und Hochwasser in der ganzen Region. Marcos Oliveira, Chef des Zivilschutzes von Porto Alegre, ist schon jetzt in Alarmbereitschaft. Gerade gab es eine Unwetterwarnung. Mögliche Stürme mit Windgeschwindigkeiten bis zu 80 Stundenkilometern, starke Gewitter und Hagel. Sein Team fährt los. Die Stadt sei heute besser vorbereitet. Der Zivilschutz wurde aufgestockt von 30 auf 80 Mitarbeiter. Dazu gibt es ein neues Überwachungszentrum, Pumpstationen, Fluttore und Dämme wurden ausgebessert und das Frühwarnsystem modernisiert. Doch das wird in Zukunft nicht reichen, warnen Meteorologen wie Givan Sampaio vom Weltrauminstitut INPE. Die Maßnahmen zur Klimaanpassung bleiben in Brasilien, wie im übrigen Südamerika, sehr zaghaft. Meistens werden sie erst ergriffen, wenn es bereits zu Extremereignissen gekommen ist. Aber wir wissen, das ist die neue Normalität, nicht nur aufgrund von El Niño. Extremwetterlagen wie El Niño werden durch den Klimawandel intensiver. Heftiger Regen im Süden und an der Westküste am Pazifik, im Norden und am Amazonas Trockenheit, Dürren, Hitzewellen, Waldbrände. Es drohen Probleme bei der Energieversorgung, Ernteausfälle und steigende Lebensmittelpreise, etwa bei Zucker, Kakao oder Kaffee. Und trotz der Investitionen in Prävention und Hochwasserschutz von umgerechnet fast 400 Millionen Euro im Bundesstaat Rio Grande do Sul, die Hilfe kommt längst nicht überall an. In Vierteln wie der informell gebauten Favela Morro da Policia, gelegen auf einem Hügel in Porto Alegre, zeigt sich, die Ärmsten sind am verwundbarsten. Stürme und Starkregen haben das Haus von Cristina Alves verwüstet. Die 45-jährige Mutter von 3 Kindern wurde umgesiedelt. Doch nach wie vor leben hier 150 Familien unter der ständigen Gefahr, dass Bäume umfallen oder der Steilhang abrutscht, sagt Gemeindevorsteherin Daisy Martins. Die Sorge ist, dass Menschen zu Schaden kommen könnten. Hier in der Gegend ist es schon so oft vorgekommen, dass Menschen von den Wassermassen kilometerweit mitgerissen wurden. Denn die Niederschläge nehmen wieder zu und der Pegel des Guaíba-Flusses von Porto Alegre steigt erneut.
0: Die Reportage von Anne Herberg.

Frankreich hat einen Berg an Schulden angehäuft. Die Regierung muss fürchten, dass das Land bald so horrende Zinsen für die Finanzierung seiner Kredite zahlen muss, dass jede Hoffnung auf die Sanierung der Staatsfinanzen aussichtslos scheint.

0: Deshalb beschwört der Regierungschef derzeit die Fraktionen im Parlament, sich konstruktiv zu verhalten und im Herbst einen maßvollen Haushalt zu verabschieden. Doch angesichts der Präsidentschaftswahlen im kommenden April stehen die Zeichen auf maximale Konfrontation. Ein politischer Streit, der fatale Folgen haben könnte, wie Julia Boruta aus Paris berichtet.
1: Frankreichs Premierminister Sébastien Lecornu erlebt derzeit ein unangenehmes Déjà-vu. Der Albtraum um den Haushalt wiederholt sich. Letztes Jahr war Lecornu nominiert worden, um dem völlig zerstrittenen Parlament einen Haushalt für das Jahr 2026 abzuringen, indem er die Rentenreform einfror und große Zugeständnisse an die Sozialisten machte, gelang ihm das schließlich. Doch wenige Monate vor der Präsidentschaftswahl im kommenden April muss er erneut fürchten, dass die Oppositionsparteien einen Haushaltskompromiss für 2027 blockieren.
2: On peut prendre des mesures de redressement cet automne qui sont difficiles.
1: Wir könnten in diesem Herbst Maßnahmen ergreifen, um das Land finanziell wieder aufzurichten. Schwierige, aber keine brutalen Maßnahmen. Aber wenn wir diese schwierigen Maßnahmen jetzt nicht ergreifen, wird die zukünftige Regierung, egal wie sie aussehen mag, brutale Einschnitte vornehmen müssen. Frankreich zahlt für die Finanzierung seiner Kredite mittlerweile fast 4% Zinsen. Im ersten Halbjahr 2026 schuldete der Staat seinen Gläubigern insgesamt 34,5 Milliarden Euro Zinsen. Knapp ein Viertel mehr als im Vergleichszeitraum des letzten Jahres. Lecornu warnt, wenn wir keinen Haushalt verabschieden, wirkt sich das so negativ auf die Zinsen aus, dass alle schönen Vorschläge, die sich die Präsidentschaftskandidaten jetzt ausdenken, aufgefressen sein werden, noch bevor das Volk überhaupt gewählt hat. Doch die Gegner der Mitte-Rechts-Regierung um Lecornu, etwa Olivier Faure von den Sozialisten oder Jean-Luc Mélenchon von der linksradikalen LFI, haben bei ihren Wahlkampfauftaktveranstaltungen klargestellt, dass sie einen Haushalt mit sozialen Einschnitten nicht mittragen würden und bereit seien, die Regierung darüber zu stürzen.
3: Une fois de plus, nous le censurerons, j'en suis certain.
4: Alors, je le dis, nous censurerons.
1: In einem politischen System, das keine echten Koalitionen vorsieht, sei es logisch, dass sich die Oppositionsparteien im beginnenden Wahlkampf über die Haushaltsfrage von der Regierung abgrenzen, erklärt Politologe Benjamin Morel.
5: Si vous votez le budget, vous êtes dans la majorité.
1: Denn wenn sie den Haushalt mitverabschieden würden, würden sie zwangsläufig zur Regierungsmehrheit gezählt und sich dem Vorwurf aussetzen, die Bilanz des Macronismus mitzutragen.
5: Le bilan du macronisme.
1: Während die Präsidentschaftskandidaten aus dem regierenden Mitte-Rechts-Bündnis wie etwa Édouard Philippe oder Gabriel Attal vorschlagen, das Rentensystem zu reformieren, länger arbeiten, mehr private Vorsorge, hält Marine Le Pen vom rechtsnationalen Rassemblement National an einem maximalen Renteneintrittsalter von 62 Jahren fest. Doch die Frage, ob der RN den Haushaltsentwurf von Lecornu ablehnen wird, hält die gewiefte Taktikerin Le Pen offen. Stattdessen überraschte sie jüngst mit dem Vorschlag, eine Schuldenbremse einzuführen.
6: Nous sommes pour l'inscription dans la Constitution d'une règle d'or.
1: Während sich also die Präsidentschaftskandidaten schon jetzt mit Vorschlägen und Boykottdrohungen überbieten, mahnt Lecornu, wenn Frankreich diesen Herbst keinen Haushalt verabschiedet, macht sich das Land unglaubwürdig. Das könnte fatale Folgen an den Finanzmärkten haben und den politischen Handlungsspielraum der neuen Regierung massiv einschränken.
0: Aus Paris der Bericht von Julia Boruta.

0: 12.45 Uhr wird es gleich, der Deutschlandfunk mit den Informationen am Mittag. Und wir kommen zum Sport, genauer gesagt zum Tennis. Denn in New York läuft in diesen Tagen das letzte Grand-Slam-Turnier des Jahres, die US Open. Auch die letzten Partien der ersten Runde sind seit heute früh gespielt. Raphael Reisdorf ist aus unserer Sportredaktion jetzt ins Studio gekommen. Was sind denn die wichtigsten Erkenntnisse?
1: Ja, man kann erstmal positiv hervorheben, 4 deutsche Profis sind noch dabei. 2 Männer und 2 Frauen, jeweils 4, waren an den Start gegangen. Alexander Zverev hatte ja sein Erstrundenmatch mit einem blauen Auge über 5 Sätze überstanden. Jan-Lennard Struff hat sein Spiel dagegen sehr souverän gewonnen, Eva Lüß auch. Ja, und nach mehreren Anläufen durfte dann auch Tatjana Maria heute Morgen jubeln. Einfach hatte sie es aber nicht. Wegen schlechten Wetters musste ihr Duell mehrmals unterbrochen werden. Das ist eine Problematik, die sich durchzieht durch diesen Auftakt in das Turnier in New York. Heftiger Regen hat hier in den letzten Tagen immer wieder für Unterbrechungen gesorgt.
0: Und inwiefern beeinflusst das die Partien?
1: Ja, es ist schon ein Problem, denn Tennis ist ja ein Spiel, bei dem es besonders auf den Fokus ankommt, auf die mentale Resilienz. Und die wird schon besonders auf die Probe gestellt, wenn immer wieder Pausen erzwungen werden und neu angefangen werden muss. So auch bei Tatjana Maria, die insgesamt 3-mal neu ansetzen musste.
2: Man muss es so nehmen, wie es ist. Wir waren gestern schon ziemlich früh da, ehrlich gesagt. Und dann erst um 11 Uhr dann abends im Hotel war und heute Morgen wieder dann hierher. Aber man versucht einfach zu schlafen, fokussiert zu sein, gut zu essen, Behandlung und einfach da sein die ganze Zeit.
1: Ja, beim Tennis ist häufig die Rede vom Momentum, also davon, dass das Spiel in eine Richtung kippt. Und das muss man sich bei solchen Pausen natürlich immer wieder neu erarbeiten. Das Problem hatte auch Daniel Altmaier. Der Deutsche hatte gerade erst Satz Nummer 3 gewonnen, ehe auch sein Duell länger unterbrochen werden musste. Als es dann weiterging, verlor Altmaier den nächsten Satz ziemlich chancenlos. Also, die Bedingungen sind nicht leicht. Auch die Abstände zwischen den Duellen werden dadurch verkürzt. Manche haben heute früh erst Runde 1 beendet, andere stehen schon in der dritten Runde. Und Tatjana Maria, die erst vor einigen Stunden die zweite Runde klargemacht hat, muss heute Abend schon wieder ran. Ja, und diese Hürden werden wohl auch fortbestehen in den nächsten Tagen, denn nur 2 Plätze im gesamten Turnier sind überdacht. Die restlichen 20 sind es nicht. Hier sind die Spieler den Bedingungen ausgeliefert und der Wetterbericht verspricht noch mehr Regen.
0: Und weiter geht es heute auch für Alexander Zverev. Die deutsche Nummer 1 ist in der Nacht in der zweiten Runde gefordert. Was ist von dem Duell zu erwarten?
1: Eine Steigerung, das kann man mal sagen, denn in der ersten Runde, ich hatte es ja schon erwähnt, da hat er sich schwer getan. Über fast 5 Stunden ging das Spiel bis 2 Uhr nachts. Das wird er diesmal souveräner gestalten wollen, auch um Energie zu sparen. Er ist bei den US Open an Nummer 1 gesetzt. Das ist in der Karriere von Zverev eine Premiere und das bringt natürlich auch einen gewissen Erwartungsdruck mit sich. Das hat man auch gesehen im ersten Match, aber Zverev selbst sagt, dieser schwierige Auftakt sei genau das Richtige für ihn gewesen.
3: Ich glaube, das ist ein Match, das ich gebraucht habe. Ich glaube, das ist nach den letzten paar Wochen ein Spiel gewesen, das es für mich wichtig war zu gewinnen. Und ich hoffe, dass ich auch weiterhin dann mein Level steigern kann nach so einem Spiel.
1: Ja, kein Ärger also bei Zverev nach diesem schweren Start. Er habe ein intensives Jahr gehabt und sich nach Wimbledon vielleicht ein bisschen zu sehr entspannt, erklärt er. Jetzt wartet mit dem Franzosen Quentin Alice die nächste Aufgabe. Um 2:30 nachts geht's los.
0: Zverev steht also bei den Herren in der Setzliste des Turniers auf der 1. Wie steht es um die Mitfavoriten auf den Titel?
1: Ja, so viele klare Favoriten gibt es da aktuell gar nicht. Das Rennen ist zurzeit recht offen. Sicher dazu zählen kann man Stand jetzt nur Carlos Alcaraz. Die Nummer 1 der Welt ist zugleich Titelverteidiger, aber er war mehrere Monate verletzungsbedingt ausgefallen. Auch er muss erst wieder zur alten Stärke finden und dabei kann man ihm im Turnier fast schon zusehen. Im 2. Rundenmatch gegen den Portugiesen Jaime Faria hat er den ersten Satz verloren, nur um dann die nächsten 3 sehr rasant und sehr überzeugend zu gewinnen. Die übrigen großen Namen der letzten Jahre sind gar nicht mit dabei. Jannik Sinner ist wegen einer Verletzung gar nicht erst angetreten. Novak Djokovic ist erstmals schon in der Auftaktrunde eines Grand-Slam-Turniers ausgefallen. Ja, und dann sind wir schon bei Akteuren, die noch ganz ohne Grand-Slam-Erfolg sind, wie Felix Auger-Aliassime aus Kanada, Flavio Cobolli aus Italien oder dem Australier Alex de Minaur.
0: Die US Open in New York. Raphael Reisdorf aus unserer Sportredaktion hat uns die aktuellen Informationen zusammengefasst. Danke.

0: Deutschlandfunk, 12.50 Uhr, die internationale Presseschau. Auch heute mit Kommentaren zur hybriden Bedrohung durch Russland. Weitere Themen sind die chinesisch-ägyptischen Beziehungen und die weltweit steigenden Zinsen angesichts hoher Staatsschulden. Deshalb zunächst der Blick nach Großbritannien. Premierminister Burnham hat sich nach der parlamentarischen Sommerpause den Fragen der Abgeordneten gestellt. Seine Labour-Regierung steht wegen hoher Schulden und Staatsausgaben unter Druck. An den Anleihemärkten stiegen die Zinsen auf Höchststände. Der britische Telegraph fragt: Versteht Andy Burnham, wie Märkte funktionieren? Diejenigen, die dem Vereinigten Königreich Geld leihen, sind besorgt, dass nichts unternommen wird, um den unaufhaltsamen Anstieg der öffentlichen Ausgaben einzudämmen. Das Gleiche gilt für den gesamten Westen, wo sich Regierungen bislang damit begnügt haben, den Anstieg der Sozialausgaben zur Besänftigung der Wähler tatenlos zu beobachten und die Kosten auf künftige Generationen abzuwälzen. Die Märkte spiegeln diese Realität wider. Es handelt sich nicht um eine Verschwörung zur Untergrabung des Sozialismus oder um eine Reaktion auf den Brexit, sondern um eine Reaktion auf die Verschwendungssucht des modernen Staates. Dieser ist offenbar nicht mehr willens oder in der Lage, seine Sozialausgabenprogramme einzudämmen, moniert The Daily Telegraph aus London. Der britische Guardian schreibt: Die internationalen Anleihemärkte hegen keinen besonderen Groll gegen den britischen Premier. Das ist nichts Persönliches. Sie haben auch nicht auf seine Erklärung im Parlament gewartet, um die Zinsen sofort anzuheben. Das ist ein globales Problem. Andere Länder sehen sich ebenfalls mit steigenden Kreditkosten konfrontiert, heißt es im Guardian aus London. Und damit nach Japan. Die Renditen der japanischen Staatsanleihen haben nun zum ersten Mal seit 30 Jahren die 3%-Marke erreicht, heißt es in der Zeitung Asahi Shimbun. Zwar haben die gestiegenen Ölpreise wegen der chaotischen Lage in der Golfregion den Inflationsdruck weltweit erhöht, aber man kann nicht unterschlagen, dass der Renditeanstieg vom unverhältnismäßig offensiven Ausgabenkurs der japanischen Regierung beschleunigt wurde. Sie sollte die Alarmglocken der Finanzmärkte hören und die Richtung ihres Kurses zur soliden und verantwortungsvollen Politik ändern. Auch in den USA steigen die Renditen der Staatsanleihen, vermerkt Asahi Shimbun aus Tokio. Nun nach Ägypten. Anlässlich seines Staatsbesuchs hat der chinesische Präsident Xi eine Ausweitung der Investitionen in dem nordafrikanischen Land angekündigt. Dazu schreibt die South China Morning Post: Chinas Wirtschaftsinteressen sind rund um den Suezkanal tief verwurzelt. Chinesische Unternehmen haben Produktions- und Logistikstandorte errichtet und nutzen Ägypten als Vertriebsbasis, um ihre Lieferketten mit den Märkten in Europa, Afrika und im Nahen Osten zu verknüpfen. Die chinesische Präsenz erstreckt sich auf Sektoren, die für Pekings langfristige Position in Ägypten von Bedeutung sind: Fertigung, Logistik, Technologie und Verteidigung. Ägypten gewinnt einen weiteren Rüstungslieferanten und eine Macht an seiner Seite, die an der Aufrechterhaltung enger Beziehungen interessiert ist, überlegt sich die South China Morning Post aus Hongkong. Die Beziehungen zwischen den beiden Ländern beschränken sich nicht nur auf Handel und politische Abstimmung, bemerkt das ägyptische Internetportal Ahram Online. Im August führten Ägypten und China eine gemeinsame Luftwaffenübung durch. Berichten zufolge flogen 6 chinesische Kampfflugzeuge mehr als 6000 Kilometer, um an diesem Manöver teilzunehmen. Damit erreichten die chinesischen Flugzeuge zum ersten Mal den Mittelmeerraum Afrikas im Rahmen einer Übung. Was sich zwischen Ägypten und China entwickelt, ist eine strategische Partnerschaft. Ägypten strebt danach, seine Beziehungen zu allen einflussreichen Weltmächten zu diversifizieren und zu stärken, um den Interessen seiner Bevölkerung zu dienen. Als Entwicklungsland ist Ägypten dazu verpflichtet, an alle Türen zu klopfen, in der Hoffnung, wirtschaftlichen Wohlstand zu erreichen. Und in dieser Hinsicht steht der Ausbau der Beziehungen zu China ganz oben auf der Liste, beobachtet Ahram Online aus Kairo. Weiter geht es nach Deutschland. Die Bundesregierung macht Russland für einen versuchten Sprengstoffanschlag auf dem Flughafen Leipzig-Halle verantwortlich. Die schwedische Zeitung Expressen aus Stockholm vertritt diese Meinung. Hybride Bedrohung ist ein unpassendes Wort, das mehr verhüllt als erklärt. Man sollte von staatlich gesponsertem Terror sprechen. Russland will uns mit Gewalt einschüchtern, damit wir die Ukraine ihrem Schicksal überlassen. Europa hat Sabotageakte an Kabeln, Bahnstrecken und Stromleitungen sowie Brandstiftungen, Cyberangriffe und Mordanschläge erlebt. Hinzu kommen Verletzungen des NATO-Luftraums mit Drohnen und Flugzeugen. Die norwegische Zeitung Aftenposten mahnt: Europa darf sich nicht abschrecken lassen und muss der sinnlosen russischen Propaganda entgegentreten. Nein, Russland wird nicht vom Westen bedroht. Die Unterstützung für die Ukraine erfolgt nicht, um Russland als große und wichtige Nation zu schwächen, sondern um den Ukrainern in ihrem verzweifelten Verteidigungskampf zu helfen. Das ist internationales Recht und Gesetz, betont Aftenposten aus Oslo. Die tschechische Zeitung Hospodarské noviny nennt die deutsche Reaktion auf den versuchten Anschlag am Flughafen Leipzig-Halle ungewöhnlich. Sie ist aber zugleich angesichts der Lage in Europa und in Deutschland relativ maßvoll. Nicht der Kanzler hat sie verkündet, sondern seine Minister. Vorsichtig ist sie vor allem mit Blick auf die Landtagswahl am Sonntag in Sachsen-Anhalt, die Putins Verbündete von der Alternative für Deutschland gewinnen könnten. Die russischen Angriffe werden eine Antwort erfordern, damit Europa nicht einer Politik der Zugeständnisse verfällt und Russland nicht das Gefühl bekommt, sich immer mehr erlauben zu können. Der erste Schritt wäre, sich die Wahrheit offen einzugestehen. Russland führt Krieg gegen uns. Die Europäer sollten jemanden nach Moskau schicken, der Putin diese Wahrheit ins Gesicht sagt, schlägt Hospodarské noviny aus Prag vor. Ähnlich argumentiert die belgische Zeitung De Tijd. Europa muss Rückgrat zeigen, um der Bedrohung durch Russland entschlossen entgegenzutreten. Wenn es jedoch wirklich einen Ausweg aus dem Krieg in der Ukraine finden will, muss es sich auch dringend für die Wiederaufnahme diplomatischer Kontakte mit dem Kreml einsetzen. Dabei ist allerdings Misstrauen gegenüber Putin angebracht. Die europäischen Staats- und Regierungschefs haben nicht vergessen, dass er sie 2022 betrogen hat, indem er seine Pläne zur Invasion der Ukraine leugnete. Wir zitierten De Tijd aus Brüssel. Der österreichische Standard aus Wien bewertet die russische Haltung. Die Reaktion des Kreml auf die schaumgebremsten deutschen Strafmaßnahmen zeigt schließlich, worum es Russland wirklich geht. Berlin, der alte Feind, soll seiner Propaganda endlich Stoff für neue Nazi-Lügen liefern. Schrille Töne hätten ihm nur zu gut ins Drehbuch gepasst. Diesen Gefallen hat man ihm zu Recht nicht getan. Die Neue Zürcher Zeitung hält fest: Dass Moskau jegliche Verantwortung für den Anschlag von sich weist und ihn als Hirngespinst eines antirussischen Westens darstellt, darf niemanden überraschen. Der Kreml hat viel Übung im Leugnen seiner Misstaten. Die Nervengasangriffe auf Sergei Skripal und Alexei Nawalny gehören ebenso dazu wie der Abschuss eines Linienflugzeugs von Malaysia Airlines über dem Donbass, die Bombardierung eines Theaters in der ukrainischen Stadt Mariupol, in dem Hunderte von Kindern Schutz gesucht hatten, sowie unzählige andere Verbrechen der russischen Streitkräfte im Laufe dieses Krieges, erinnert die NZZ aus der Schweiz. Und damit endet die internationale Presseschau. Redaktion Dietmar Reiche, Sprecher Christian Michalak.
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6: 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Zunächst die Übersicht. Bundesaußenminister Wadephul hat bei einem Treffen des vor 35 Jahren initiierten Weimarer Dreiecks das enge Verhältnis Deutschlands zu Polen und Frankreich betont. Mehrere Konjunkturforschungsinstitute haben ihre Prognosen nachträglich erhöht. Im Alter von 92 Jahren ist die US-Frauenrechtlerin Gloria Steinem gestorben. Und nun die Meldungen im Einzelnen. Die Außenminister Deutschlands, Frankreichs und Polens haben den Zusammenschluss ihrer Länder zum Weimarer Dreieck vor 35 Jahren gewürdigt. Bei einem Festakt in der namensgebenden thüringischen Stadt sagte Bundesaußenminister Wadephul, heute seien die drei Länder als Freunde, Partner und Alliierte im Herzen Europas in der Verantwortung, die damals neu gewonnene Freiheit auch gegen neue Bedrohungen zu verteidigen. Sein französischer Amtskollege Barrot würdigte, das Weimarer Dreieck werde nicht nur von den Außenministerien, sondern auch anderen Ressorts sowie Parlamentariern, Städten und der Zivilgesellschaft aufgegriffen. Der polnische Außenminister Sikorski sagte, man gehe auf den Schultern von Giganten, die genug Vorstellungskraft hatten, um dieses Format zu gründen. Alle drei Diplomaten betonten die Einigkeit ihrer Länder, entschlossen gegen russische Bedrohungen vorzugehen. Das Weimarer Dreieck wurde Ende August 1991 vom damaligen Bundesaußenminister Genscher und seinen Kollegen Dumas und Skubiszewski ins Leben gerufen. Russland will ungeachtet der deutschen Sanktionen an den diplomatischen Beziehungen festhalten. Wie Kreml-Sprecher Peskow mitteilte, wird der russische Botschafter in Berlin belassen und nicht abgezogen. Dass Deutschland das russische Generalkonsulat in Bonn schließen wolle, sei absurd. Mit dem Drohnenvorfall am Flughafen Leipzig-Halle habe man nichts zu tun. Außenminister Lavrov kündigte indes an, dass die Goethe-Institute in Russland als Reaktion auf das Aus des russischen Hauses in Berlin geschlossen werden. Die Bundesregierung macht Russland für den versuchten Anschlag in Leipzig-Halle Anfang August verantwortlich und verhängte zuletzt mehrere Strafmaßnahmen. Die Betreiber kritischer Infrastruktur sind nach den jüngsten Sabotageakten aufgefordert worden, bessere Schutzmaßnahmen zu ergreifen. Der Vorsitzende der deutschen Polizeigewerkschaft TEGATS sagte, wer Verantwortung für die Sicherheit von Anlagen trage, müsse in deren Schutz investieren. Auch Hessens Innenminister Poseck, CDU, hatte betont, die Betreiber kritischer Infrastruktur seien für die Sicherung ihres Geländes generell selbst verantwortlich. Nordrhein-Westfalens Innenminister Reul, ebenfalls CDU, mahnte in einer Debatte über die rechtlichen Voraussetzungen dafür an. Die Gesellschaft müsse sich einigen, ob die Betreiber etwa Videoanlagen oder eine eigene Drohnenabwehr einsetzen dürfen. Der Bundesverband der Energie- und Wasserwirtschaft forderte in dem Kontext Anpassungen beim Datenschutz, sodass sich öffentliche Bereiche rund um die Anlagen rechtssicher überwachen ließen. In München ermittelt unterdessen das Landeskriminalamt im Fall eines mutmaßlichen Anschlagsversuchs auf Rüstungsunternehmen. In der vergangenen Nacht waren Brandsätze auf ein Gebäude geworfen worden, in dem sich Büros mehrerer Firmen der Branche befinden. Das IFO-Institut hat seine Konjunkturprognose für das laufende Jahr deutlich nach oben korrigiert. Die Ökonomen aus München erwarten ein Wachstum des Bruttoinlandsprodukts von 1,4%. Das sind 0,6 Prozentpunkte mehr als bisher angenommen. Im kommenden Jahr könnte die deutsche Wirtschaft demnach um 1,2% wachsen. Zuvor hatten schon andere Wirtschaftsforscher ihre Prognosen nachträglich erhöht. Analysten zufolge tragen unter anderem die sogenannten Sondervermögen der Bundesregierung für Infrastruktur, Klimaschutz und die Bundeswehr zu der Entwicklung bei. Gute Nachrichten kamen auch von der deutschen Chemie- und Pharmaindustrie. Wie der Branchenverband VCI mitteilte, legten die Umsätze im zweiten Quartal um 7,3% zu. Der VCI wies aber zugleich darauf hin, dass die Produktionsanlagen mit rund 73% weiterhin unterdurchschnittlich ausgelastet seien. Der neue Bundesgesundheitsminister Linnemann will die Arbeitsaufnahme von ausländischen Medizinern und Apothekern in Deutschland erleichtern. Das sieht eine Verordnung seines Ministeriums vor, die im November in Kraft treten soll, wie das Magazin Spiegel berichtet. Demnach soll es bundeseinheitliche Vorgaben für die Anerkennung von Abschlüssen für Ärzte, Zahnärzte, Apotheker und Hebammen geben. Dazu gehöre auch, dass Behörden Dokumente in englischer Sprache akzeptieren müssen und Verfahren digital laufen. Der Bundesrat soll sich mit der Verordnung am 16. Oktober befassen. Lindemanns Verordnung ergänzt ein bereits beschlossenes Gesetz. Das Zentralinstitut für die kassenärztliche Versorgung schätzt dem Bericht zufolge, dass in Deutschland bis 2040 etwa 50.000 Ärzte fehlen, vor allem in ländlichen Gebieten. Ein Seniorenwohnheim darf per Satellit empfangene Fernseh- und Hörfunksignale auch ohne eine zusätzliche Lizenz an die Zimmer der Heimbewohner weiterleiten. Das entschied der Bundesgerichtshof in Karlsruhe. Erfolgte damit eine Entscheidung des Europäischen Gerichtshofs, an den sich der BGH mit der Bitte um eine Expertise gewandt hatte. Geklagt hatten die GEMA, die Urheberrechte von Musikschaffenden vertritt, und das Unternehmen Corinth Media, das diese Aufgabe für europäische Sender wahrnimmt. Beide sahen die Urheberrechte durch die Weiterleitung der Satellitensignale verletzt und hatten den Heimbetreiber aufgefordert, gesonderte Lizenzverträge abzuschließen. Der BGH entschied nun aber unter anderem, dass mit der Weiterleitung des TV- und Hörfunksignals kein neues Publikum erreicht werde. Bei den Räumen in Seniorenheimen handele es sich lediglich um eine Erweiterung der Privatsphäre der Bewohner. Der Iran hat nach eigener Darstellung erneut US-Militärstützpunkte in Kuwait und den Vereinigten Arabischen Emiraten angegriffen. Dort seien unter anderem Radaranlagen und Ausrüstungsdepots sowie eine amerikanische Luftwaffenbasis attackiert worden, hieß es in einer vom Staatsfernsehen in Teheran verbreiteten Erklärung des Militärs. Kuwait war bereits in der vorangegangenen Nacht wie auch Jordanien und Bahrain Ziel iranischer Luftangriffe gewesen. Zuvor hatten die USA Militäreinrichtungen im Iran attackiert. Der amerikanische Präsident Trump drohte mit weiteren Aktionen. Die militärische Konfrontation zwischen beiden Ländern war am Sonntag wieder aufgeflammt. Als Folge davon erreichte der Preis für Superbenzin der Sorte E10 in Deutschland nach Angaben des ADAC heute einen neuen Höchststand. Das Kinderhilfswerk UNICEF hat vor der zunehmenden Verbreitung sexuellen Missbrauchs und sexueller Ausbeutung von Kindern über das Internet gewarnt. Digitale Tools und Plattformen würden etwa dazu eingesetzt, Minderjährige in sexuellen Inhalten darzustellen, diese zu verbreiten und Kinder anzusprechen, zu nötigen oder zu erpressen, erklärte ein Sprecher der Organisation in New York anlässlich einer UNICEF-Studie zu Online-Missbrauch. Dafür wurden 21 Länder untersucht, vor allem in Afrika, Asien, Lateinamerika und Osteuropa. Deutschland war nicht dabei. Befragt wurden Kinder von 12 bis 17 Jahren, die das Internet nutzen. Das Kinderhilfswerk schätzt auf der Grundlage der Ergebnisse, dass 20 Millionen Kinder von mindestens einer Form sexuellen Missbrauchs betroffen waren. Mehr als 15 Millionen von ihnen seien ungewollt sexuellen Inhalten ausgesetzt gewesen. Es sei von einer hohen Dunkelziffer auszugehen, da viele Kinder ihre Erlebnisse nicht meldeten. Die US-amerikanische Feministin und Journalistin Gloria Steinem ist tot. Nach Angaben ihrer Stiftung starb sie im Alter von 92 Jahren. Steinem war Gründerin und Herausgeberin des feministischen Magazins MS und wurde mit zahlreichen Preisen ausgezeichnet. Der frühere US-Präsident Obama verlieh ihr 2013 die Medal of Freedom. Dies ist die höchste Auszeichnung für Zivilisten in den USA. Steinem war auch Mitglied der Democratic Socialists of America und Mitglied des Beirates der Organisation Women's Voices. Steinem wurde berühmt, als sie in den 1960er Jahren undercover als sogenanntes Bonnie im New Yorker Playboy Club arbeitete. Sie verfasste einen Artikel über ihre dortigen Erfahrungen. Die Geschichte wurde 1985 verfilmt. Und hier noch einmal die Übersicht. Bundesaußenminister Wadephul hat bei einem Treffen des vor 35 Jahren initiierten Weimarer Dreiecks das enge Verhältnis Deutschlands zu Polen und Frankreich betont. Mehrere Konjunkturforschungsinstitute haben ihre Prognosen nachträglich erhöht. Im Alter von 92 Jahren ist die US-Frauenrechtlerin Gloria Steinem gestorben. Das Wetter. In der Nordhälfte gelegentlich Schauer, in der Südhälfte meist sonnig. Höchstwerte 19 bis 29 Grad. Morgen im Norden gebietsweise Schauer und Gewitter, im Süden vielfach heiter bei 18 bis 32 Grad. Das waren die Nachrichten.
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2: Weiterhin mit Christiane Kesser, Mikrofon, noch einmal herzlich willkommen. Seit Anfang der 90er Jahre gibt es das sogenannte Weimarer Dreieck, ein Gesprächsformat zwischen Deutschland, Frankreich und Polen, bei dem es um außenpolitische Themen geht und eine stärkere europäische Integration. Seit dem russischen Angriffskrieg gegen die Ukraine hat dieses Forum nochmal an Bedeutung gewonnen. Heute sind die drei Außenminister in Weimar zusammengekommen. Wir schalten gleich zu unserem Korrespondenten vor Ort. Und am Ende der Sendung schauen wir auf die Kontroversen, die sich in der CDU in Sachsen-Anhalt kurz vor der Landtagswahl anbahnen, mit Blick auf ein erwartet starkes Abschneiden der AfD und den Konsequenzen für die Christdemokraten in Sachsen-Anhalt. Eine der Maßnahmen, die Bundesregierung gestern gegen Russland ergriffen hat, ist die Schließung des russischen Hauses in Berlin, weil die schwarz-rote Koalition Moskau für den gescheiterten Anschlag auf den Leipziger Flughafen verantwortlich macht. Im Gegenzug hat Russlands Außenminister Sergej Lavrov jetzt angekündigt, die deutschen Goethe-Institute in Russland zu schließen. Stefan Lark berichtet.
8: Beim Wirtschaftsforum in Wladiwostok warf er der Bundesregierung erneut vor, ohne ausreichende Belege gegen russische Einrichtungen in Deutschland vorzugehen. Konkret geht es um die geplante Schließung des russischen Hauses in Berlin und des russischen Generalkonsulats in Bonn. Berlin macht Moskau für den versuchten Anschlag auf den Flughafen Leipzig verantwortlich. Lavrov weist die Vorwürfe zurück. Sie fanden in Leipzig eine abgestürzte Drohne. Daraus schlossen die deutschen Behörden, sie ähnele Drohnen, die von der Russischen Föderation eingesetzt werden. Auf dieser Grundlage, so scheint es, wurde die Entscheidung getroffen, unser letztes Generalkonsulat in Bonn sowie das russische Haus in Berlin zu schließen. Als Reaktion darauf sehe Russland keine andere Möglichkeit, als die Goethe-Institute im Land zu schließen, sagte Lavrov. Dies sei eine Frage der Selbstachtung. Natürlich werden sie geschlossen, nachdem unser Kulturzentrum aus Berlin verdrängt wird. Andernfalls würden wir uns selbst nicht respektieren. Das bedeutet letztlich das Ende der kulturellen Präsenz Deutschlands in der Russischen Föderation. Wann die Goethe-Institute ihre Arbeit tatsächlich einstellen müssen, ist bislang offen. Entsprechend unklar ist auch, welche Folgen die Ankündigung für die Mitarbeiterinnen und Mitarbeiter haben wird. Das Goethe-Institut in Moskau wollte sich auf Anfrage der ARD zunächst nicht äußern. Bereits seit 2023 ist die Arbeit der Goethe-Institute in Moskau, St. Petersburg und Nowosibirsk stark eingeschränkt. Nach der Ausweisung zahlreicher Beschäftigter infolge der deutsch-russischen Spannungen wurden viele Angebote ins Digitale verlagert. Heute liegt der Schwerpunkt vor allem auf Deutschkursen, der Förderung des Deutschunterrichts und der Fortbildung von Lehrkräften. Größere Kulturveranstaltungen und persönliche Begegnungen finden im Vergleich zur Zeit vor der russischen Invasion in die Ukraine im Jahr 2022 nur noch in deutlich geringerem Umfang statt.
2: Informationen von Stefan Lark. Der deutsche, der französische und der polnische Außenminister, sie beraten heute über gemeinsame Ansätze bei aktuellen internationalen Herausforderungen. Auf der Tagesordnung des Treffens im sogenannten Weimarer Dreieckformat, da steht eine ganze Bandbreite an Themen und natürlich auch die hybride Kriegsführung Russlands. Steffen Wurzel hat für uns die Pressekonferenz in Weimar verfolgt und ist uns jetzt zugeschaltet. Wie hat sich denn Bundesaußenminister Wadephul zur Schließung des Goethe-Instituts, der Goethe-Institute, muss man sagen, in Russland geäußert?
9: Ja, wir haben den Bundesaußenminister bei seiner gemeinsamen Pressekonferenz mit Radek Sikorski aus Polen und Jean-Noël Barrot aus Frankreich angesprochen aufs Thema. Er sagte dies.
10: Ich bedauere, dass Russland diesen Schritt gegangen ist und das Goethe-Institut schließen wird. Das Goethe-Institut hat auch in Russland eine wichtige Funktion als Kulturbrücke übernommen und wir wären bereit gewesen, das fortzusetzen. Und ich glaube, es wäre auch richtig gewesen, das fortzusetzen, weil wir zwischen den Menschen in Russland und in Deutschland grundsätzlich immer ein gutes Verhältnis hatten und auch ein freundschaftliches Verhältnis hatten. Das Problem ist in der Tat die russische Führung in der jetzigen Situation.
9: Also der deutsche Außenminister Johann Wadephul vor rund anderthalb Stunden hier in Weimar. Dann diese Schließung der Goethe-Institute der drei Verbliebenen in Moskau, in Wladiwostok und in St. Petersburg, das muss man ganz klar sagen, kommt nicht überraschend. Denn in der internationalen Diplomatie ist es natürlich üblich, dass man spiegelbildlich solche Dinge eben vollzieht. Also nach der Schließung des russischen Hauses in Berlin-Mitte war das erwartet worden. Interessant fand ich einen Aspekt, auf den Radek Sikorski, der polnische Außenminister, zu sprechen kam. Er hat ganz deutlich gemacht, also wir dürfen hier nicht Äpfel mit Birnen vergleichen. Das, was demokratische Staaten tun, wie Deutschland, Polen, Frankreich, mit ihren Kulturinstituten, sei absolut nicht vergleichbar mit dem, was Autokratien machen. Er bezog sich da eben auf Russland. Er sagte, autokratische Staaten nutzen solche Institute, um ihre eigene Propaganda zu machen, um ihr eigenes autokratisch-diktatorisches Weltbild in die Welt zu tragen. Deswegen könne man solche Kulturinstitute gar nicht miteinander vergleichen.
2: Gab es zwischen den drei Außenministern noch andere Themen, so wie das ja eigentlich vorgesehen war?
9: Ja, natürlich war das kein Treffen, das monothematisch war. Es ging zum Beispiel auch um die Frage, wie wollen wir als Herz Europas, als das verstehen sich Deutschland, Polen und Frankreich, wie wollen wir denn künftig umgehen mit der Europäischen Union? Wie wollen wir auch eine bessere gemeinsame Außenpolitik der EU veranstalten? Wie wollen wir auch mit dem schwierigen wirtschafts- und politischen Partner China umgehen? Aber natürlich stand grundsätzlich erstmal alles unter diesen Vorzeichen der russischen Bedrohung, was die Stichworte hybride Bedrohung angeht. Und was, glaube ich, auch wichtig war, dass Johann Wadephul nochmal sehr viel Solidarität erfahren hat, nämlich jetzt heute eben hier von Polen und von Frankreich nach der Ankündigung, die Dutzenden, müssen es ja sein, Gesandten aus Russland auszuweisen durch eben die Schließung des russischen Generalkonsulats in Bonn und durch die Schließung des russischen Hauses. Das wurde ausdrücklich unterstützt von seinen beiden Kollegen aus Frankreich und Polen.
2: Noch kurz zum Schluss, wie groß ist denn die Einigkeit unter den drei Außenministern?
9: Ja, das ist interessant. Auf den ersten Blick sehr groß. Das wurde auch deutlich gemacht. Die drei verstehen sich hier eben als die Herzkammer Europas. Aber wenn man zwischen den Zeilen liest, ich gebe ein Beispiel, kommen schon Unterschiede zur Geltung. Der polnische Außenminister Radek Sikorski hat ganz klar betont, dass es, wenn es nach ihm ginge, man noch viel härter in Europa vorgehen könne, müsse gegen russische Diplomaten. Er hat gesagt, bei uns in Polen zum Beispiel dürfen russische Diplomaten den Großraum Warschau überhaupt nicht verlassen. Er hat gesagt, nehmt euch bitte ein Beispiel daran, das sollte in anderen europäischen Staaten genauso gehandhabt werden.
2: Informationen aus Weimar von unserem Korrespondenten Steffen Wurzel. Vielen Dank dafür. Als Reaktion auf den Drohnenvorfall am Flughafen Leipzig vor rund einem Monat will die Bundesregierung unter anderem auch den Druck auf die russische Schattenflotte erhöhen. Außenminister Wadephul, der sagt, man bereite Maßnahmen vor, um Schiffe festsetzen zu können. Doch das ist leichter gesagt als getan, berichtet Christina Nagel.
11: Mitte Juli an Bord des finnischen Patrouillenschiffs Turva. Bewaffnete Spezialkräfte seilen sich von einem Hubschrauber ab, stürmen die Brücke des Schiffes und bringen es innerhalb weniger Minuten unter ihre Kontrolle. Was die finnischen Spezialkräfte des Grenzschutzes, Außenminister Wadephul, hier demonstrieren, ist das Entern und Festsetzen eines Schiffes, von dem Gefahr ausgeht, dass sich Kontrollen widersetzt. Ein Szenario, das in Finnland keine Fiktion mehr ist. Es gab Fälle wie diese, auch im Zusammenhang mit der russischen Schattenflotte. Also jenen meist maroden Schiffen, die unter fremder Flagge russisches Öl transportieren.
12: Sie sind eine Gefährdung des Schiffsverkehrs, sie sind eine Gefährdung übrigens der Ökologie. Und sie sind vor allen Dingen eine Umgehung von Sanktionsmaßnahmen. Deswegen sprechen wir ja auch mit vielen Staaten, dass sie derartige Tanker gar nicht an Land gehen lassen und dass sie die gar nicht löschen sollten oder befüllen sollten.
11: Sagt Außenminister Johann Wadephul und stellt klar, dass die Bundesregierung jetzt nicht mehr nur an andere appellieren will, die vom Geschäft der Schattenflotte profitieren, sondern selbst mehr gegen die Schiffe tun will.
12: Russland wird spüren, dass wir den Druck erhöhen.
11: Welche Schritte die Bundesregierung konkret gehen will, bleibt allerdings vage. Denn es ist nicht einfach, das Vorgehen gegen die Schiffe, die ständig Lackierungen, Namen und Flaggen wechseln und die einzeln ausgemacht werden müssen. Auch das Seerecht spielt eine Rolle, also die Frage, in welchen Gewässern sich ein verdächtiges Schiff befindet, in internationalen, in bestimmten nationalen Zonen oder im Küstenbereich. Um Schiffe aufzuhalten oder gar festzusetzen, braucht es einen triftigen Grund, einen Verstoß gegen Umweltauflagen zum Beispiel oder gravierende Sicherheitsmängel. Dass es gehen kann, zeigt Schweden. Die schwedischen Hoheitsgewässer, vor allem die ausschließliche Wirtschaftszone, würden inzwischen von der russischen Schattenflotte gemieden, sagt Johannes Peters vom Institut für Sicherheitspolitik der Universität Kiel im Deutschlandfunk.
13: Momentan ist es eben so, dass Russland sich darauf verlässt, okay, jetzt sind die Schweden, haben da eine härtere Gangheit angeschlagen, jetzt fahre ich eben durch die deutschen Gewässer, da wird mir nichts passieren.
11: Dass Deutschland bislang eher zurückhaltend war, dürfte auch mit der Sorge zu tun haben, dass es angesichts der eh schon angespannten Lage in der Ostsee zu einer Eskalation kommen könnte. Weil die Schattenflottenschiffe inzwischen zum Teil bewaffnete Sicherheitskräfte an Bord haben oder aber von der russischen Marine begleitet werden. Dass diese Schiffe auf freundliche Funksprüche reagieren, um sich kontrollieren zu lassen, halten Fachleute für wenig wahrscheinlich. Dass dann die deutsche Marine eingreift, kann sich der Sicherheitsexperte Carlo Marsala nicht vorstellen.
14: Ich sehe nicht, dass wir jetzt sozusagen mit unseren eigenen Fregatten versuchen werden, die russische Schattenflotte zu borden und dabei möglicherweise Konflikte mit russischen Zerstörern zu riskieren.
11: Um wirklich etwas bewirken zu können, braucht es aus Sicht von Fachleuten ein einheitliches, abgestimmtes Vorgehen der Europäer gegen die Schattenflotte. Ziel müsse es sein, das Geschäft mit den Schiffen umständlich und teuer zu machen. Für Schiffseigner, Versicherer und für Russland, das mit den Öleinnahmen auch den Krieg gegen die Ukraine finanziert. Das ist bisher nicht gelungen. Der deutsche Außenminister versucht es weiter. Und auch Innenminister Dobrindt hat bereits zu einem weiteren Treffen der Ostseeanrainerstaaten eingeladen, bei dem es ausschließlich um die Schattenflotte gehen soll.
15: Der Bericht von Christina Nagel. Und wir kommen zur Innenpolitik. Die Bundesregierung hat gestern die umstrittenen Pläne für die Einkommenssteuerreform beschlossen. Das Kabinett billigte einen Gesetzentwurf von Finanzminister Lars Klingbeil von der SPD für eine Entlastung um 10 Milliarden Euro, die vor allem Familien und kleinen und mittleren Einkommen zugutekommen soll. Jetzt geht das Gesetz in den Bundestag. Kritik gab es zuvor aus dem Haus von CDU-Wirtschaftsministerin Katharina Reiche von der CDU. Jörg Münchenberg berichtet.
16: Die koalitionsinterne Debatte über den Umfang der geplanten Steuerreform schwillt weiter. Nachdem Wirtschaftsministerin Katharina Reiche, CDU, der geplanten Reform gestern im Kabinett zwar zugestimmt, zuvor aber per Brief das geplante Entlastungsvolumen von 10 Milliarden Euro als zu gering kritisiert hatte, bekam sie heute Rückendeckung aus den eigenen Reihen. So meinte der finanzpolitische Sprecher der Unionsfraktion Fritz Günzler im Deutschlandfunk.
17: Ich finde gut, dass die Bundeswirtschaftsministerin noch mal klar gemacht hat, was das Kernanliegen dieser Koalition ist. Wir wollen auch durch das Steuerrecht Deutschland wieder wettbewerbsfähiger machen. Wir wollen, dass Innovation gefördert wird, dass der Standort Deutschland gestärkt wird. Das tun wir mit diesem Gesetzentwurf nicht, da muss noch mehr kommen.
16: Finanzminister Lars Klingbeil, SPD wiederum, der angesichts knapper Kassen und der Uneinigkeit innerhalb der Koalition über weitere Gegenfinanzierungsmaßnahmen die überschaubare Entlastung immer wieder verteidigt, hatte sich über die Kritik der Kabinettskollegin wenig erfreut gezeigt.
18: Was für ein Eindruck entsteht denn im Land, wenn die eigenen Minister das Handeln der Regierung in Frage stellen.
16: So Klingbeil gestern im Deutschlandfunk. Doch auch bei den Sozialdemokraten, zumindest bei den Wahlkämpfern in Ostdeutschland, gibt es Unmut. Wenn am Ende des Tages die Entlastung von steigenden Sozialabgaben und kalter Progression aufgezehrt wird, werden die Menschen dies als Mogelpackung empfinden, sagte der SPD-Spitzenkandidat in Sachsen-Anhalt Armin Willingmann der dpa. Tatsächlich will Klingbeil die sogenannte kalte Progression, bei der Lohnsteigerungen bei steigender Inflation faktisch verpuffen, erstmals seit 2015 nicht mehr vollständig ausgleichen. Auch der Finanzexperte der Unionsfraktion sieht deshalb Nachbesserungsbedarf.
17: Ich glaube, der Bundesfinanzminister muss die Prioritäten in seinem Haushalt, was die Ausgaben angeht, mal neu sortieren. Und bei einem Haushalt von über 600 Milliarden brauchen wir 8 Milliarden für den Ausgleich der kalten Progression. Und da werden wir uns im parlamentarischen Verfahren ranmachen, wenn der Bundesfinanzminister nicht bereit ist, dort weitere Beträge zu suchen.
16: Doch auf Nachfrage zu konkreten Einsparmöglichkeiten wollte sich Günzler im Deutschlandfunk nicht äußern. Das müsse zunächst in internen Arbeitsgruppen geklärt werden. Klingbeil selbst hatte die Kritik aus der Union bereits leicht ironisch kommentiert. Ich drücke allen die Daumen, dass man noch mehr Geld findet. Immerhin in einem Punkt äußerte sich heute auch Günzler bezüglich der Regierungsarbeit durchaus kritisch.
17: Ich finde es richtig, dass die Wirtschaftsministerin inhaltliche Punkte setzt, die auch wichtig sind. Ich unterstreiche inhaltlich jeden Punkt in diesem Schreiben. Aber das muss intern geäußert werden und da muss interne Ressortabstimmung mehr gemacht werden. Und dafür ist das Kabinett da, dafür sind Klausurtagungen da. Das ist die Erwartung der Bevölkerung und ich glaube auch die Erwartung des Bundestages und der Fraktionsmitglieder.
15: Aus Berlin der Bericht von Jörg Münchenberg. Wohl noch nie hat eine Landtagswahl in Sachsen-Anhalt so viel Aufmerksamkeit bekommen wie dieses Mal, weil zum ersten Mal die AfD in einem Bundesland in Regierungsverantwortung kommen könnte, richten sich auch bundespolitisch alle Augen auf den Urnengang am Sonntag, wenn die AfD so stark abschneidet wie erwartet. Es allerdings nicht zum Regieren reicht, dann stellt sich die Frage für den amtierenden Ministerpräsidenten und CDU-Spitzenkandidaten Sven Schulze, wie man weitermacht. Und dazu ist man in der CDU in Sachsen-Anhalt durchaus unterschiedlicher Meinung. Niklas Ottersbach ist unser Korrespondent. Jetzt hat der CDU-Kreisverband Harz Leitplanken vorgelegt oder solche formuliert, die er einziehen will für eine Minderheitsregierung. Keine Absprache mit den Linken. Was steht genau drin in diesem Forderungskatalog?
19: Das Ganze nennt sich Tischvorlage, ist also kein Beschluss, sondern ein Papier, das aus dem größten CDU-Kreisverband in Sachsen-Anhalt kommt. Und die Forderung ist schon recht deutlich. Sollte es in Magdeburg auf eine Minderheitsregierung hinauslaufen, dann dürfte die CDU keine Gespräche mit den Linken führen, keine Duldung, keine Absprachen, nichts. Ich zitiere mal: Regierungsmodelle, bei denen Regierungsvorlagen vorab mit der Linken verhandelt oder an deren sozialistische Programmatik angepasst werden müssen, um parlamentarisch mehrheitsfähig zu sein, werden vom Kreisverband Harz nicht mitgetragen. Zitat Ende. Also das ist schon recht deutlich und das Bemerkenswerte an diesem Harz-Papier, die AfD wird gar nicht erwähnt. Es geht der CDU im Harz nur um Leitplanken für eine mögliche Zusammenarbeit mit der Linken.
15: Wie groß ist der Rückhalt für diesen Vorstoß innerhalb der CDU? Was sagen da die anderen?
19: Also der Ministerpräsident ist, mein Eindruck, ist schwer genervt von diesen Debatten. Sven Schulze spricht von Einzelmeinungen und dass dieses Papier ja keine Beschlusslage sei. Ich habe vorhin nochmal im Harz nachgefragt. Bislang gibt es im CDU-Kreisverband nur 7 Unterschriften zu diesem Papier, das angeblich aus der Basis kommt, aber auch zum Beispiel der CDU-Landtagsabgeordnete Alexander Reuscher unterschrieben hat. Nächsten Mittwoch, also kurz nach der Landtagswahl, soll das nochmal im Kreisvorstand diskutiert werden. Aber wir können ja mal reinhören, was andere aus der CDU sagen, zum Beispiel Tobias Krohl, CDU-Kreischef aus Magdeburg.
20: Also der Kreisverband Harz ist natürlich berechtigt, solche Vorstöße zu machen. Aus meiner Sicht wäre es aber wichtiger, erstmal sich um die Wahl zu kümmern. Und wir müssen jetzt um jede Stimme kämpfen und alle Ressourcen in den Wahlkampf stecken.
19: Mittlerweile hat sich auch die CDA gemeldet, die christlich-demokratische Arbeitnehmerschaft, und zwar die Vorsitzenden aus Sachsen-Anhalt, Mecklenburg-Vorpommern und Berlin, also die 3 wahlkämpfenden Landesverbände. Und die haben auch ein Schreiben veröffentlicht, das aber eben beide Parteien nennt, die AfD als Europafeinde und Putin-Freunde und auf der anderen Seite die Linke als SED-Nachfolgepartei. Und das macht deutlich, der Spielraum für Sven Schulze nach der Wahl in Sachen Minderheitsregierung wird minimal sein. Und interessante Randnotiz noch, das CDA-Papier ist auch von Sepp Müller unterschrieben, CDU-Vize-Fraktionschef im Bundestag. Der Mann kommt aus Sachsen-Anhalt und gilt als parteiinterner Konkurrent von Sven Schulze.
15: Wie sieht denn die Linke ein Wechselmodell, wie aus dem Kreisverband Harz vorgeschlagen wird?
19: Na, die Linke ist erstmal grundsätzlich offen für eine Kooperation mit der CDU, aber speziell dieses Papier aus dem Harz, da hat mir die Spitzenkandidatin Eva von Angern gesagt, im Harz bereite man sich anscheinend vor, Juniorpartner der AfD zu werden. Und dieses Modell, wir wollen mit niemandem sprechen und dann trotzdem Gesetzentwürfe in den Landtag schmeißen, da sagt die Linke, das finden wir verantwortungslos.
15: Keine Zusammenarbeit zwischen CDU und Linke, so sieht es der Unvereinbarkeitsbeschluss vor. Wie ist denn in Sachsen-Anhalt bislang die parlamentarische Realität?
19: Na, das ist ganz interessant, denn so unvereinbar wirken beide Parteien gar nicht im Landtag. Also die CDU hat mit der Linken 2-mal zusammen die Verfassung geändert. CDU und Linke haben gemeinsam eine Enquete-Kommission in den Landtag eingebracht. Das Thema war der öffentlich-rechtliche Rundfunk. Also gerade beim Thema Kultur und Medien, da verstehen sich CDU und Linke in Sachsen-Anhalt durchaus.
15: Und wir werden verfolgen, wie das weitergeht. Am Sonntag finden sie statt, die Landtagswahlen in Sachsen-Anhalt. Wir werden natürlich in den Programmen des Deutschlandfunks berichten. Die Informationen am Mittag, die gehen an dieser Stelle zu Ende. Ich verweise Sie noch auf die Wirtschaft am Mittag nach den Nachrichten hier. Dann ist ein Thema $40 Billionen, das Staatsschuldenproblem der USA. Am Mikrofon dieser Sendung verabschiedet sich Christiane Kess. Danke für Ihr Interesse. Kommen Sie weiterhin gut durch den Tag.

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1: Uhr. Die Nachrichten. Das Kinderhilfswerk UNICEF hat vor der zunehmenden Verbreitung sexuellen Missbrauchs und sexueller Ausbeutung von Kindern über das Internet gewarnt. Digitale Tools und Plattformen würden etwa dazu eingesetzt, Minderjährige in sexuellen Inhalten darzustellen, diese zu verbreiten und Kinder anzusprechen, zu nötigen oder zu erpressen, erklärte ein Sprecher der Organisation in New York anlässlich einer UNICEF-Studie zu Online-Missbrauch. Dafür wurden 21 Länder untersucht, vor allem in Afrika, Asien, Lateinamerika und Osteuropa. Deutschland war nicht dabei. Befragt wurden Kinder von 12 bis 17 Jahren, die das Internet nutzen. Das Kinderhilfswerk schätzt auf der Grundlage der Ergebnisse, dass 20 Millionen Kinder von mindestens einer Form sexuellen Missbrauchs betroffen waren. Mehr als 15 Millionen von ihnen seien ungewollt sexuellen Inhalten ausgesetzt gewesen. Es sei von einer hohen Dunkelziffer auszugehen, da viele Kinder ihre Erlebnisse nicht meldeten. Eine Gruppe von Europaabgeordneten hat einen besseren Jugendschutz auf den Plattformen Instagram und Facebook gefordert. Die 52 Politikerinnen und Politiker aus nahezu allen politischen Lagern beziehen sich in ihrem Brief an EU-Kommissionspräsidentin von der Leyen auf die jüngsten Zusagen des Mutterkonzerns Meta für besseren Schutz Minderjähriger in den USA. Das Unternehmen hatte sich im August mit mehreren US-Bundesstaaten auf einen Vergleich geeinigt und wegen Mängeln beim Kinder- und Jugendschutz einer Zahlung von umgerechnet rund 14 Milliarden Euro zugestimmt. Die EU-Abgeordneten plädierten für ein hartes Durchgreifen gegen Meta. Reine Geldstrafen treffen Tech-Giganten wie Meta oft nicht schwer genug. Die Gewerkschaft DJU hat zahlreiche Übergriffe auf Journalisten im Kontext von AfD-Veranstaltungen in Sachsen-Anhalt registriert. Seit Mai gab es demnach mehr als 30 Vorfälle, bei denen mindestens 43 Reporter betroffen waren. 25 Taten hätten sich allein in den vergangenen 3 Wochen im Landtagswahlkampf ereignet, führte die Deutsche Journalistinnen- und Journalistenunion aus. Das Spektrum reiche von Diffamierung und gezielter Arbeitsbehinderung über Nachstellungen bis hin zu körperlichen Angriffen. Unter anderem habe es Mitarbeiter von schweizerischen und kanadischen Medien von ProSieben, dem RBB, WDR, MDR und Tageszeitungen getroffen. Bei ihrem Treffen zum 35-jährigen Bestehen des Weimarer Dreiecks haben die Außenminister Deutschlands, Frankreichs und Polens sich zur Verteidigung der europäischen Freiheit bekannt. Bundesaußenminister Wadefuhl sagte in Weimar, man sei immer bereit zum Dialog mit Russland. Aber zuerst müsse Moskau seinen Aggressionskrieg gegen die Ukraine beenden und Attacken gegen Deutschland und seine Verbündeten unterlassen. Der polnische Außenminister Sikorski sagte, man könne kein Business as usual mit Russland in anderen Bereichen führen, solange der Kreml seine Idee des Wiederaufbaus des Imperiums nicht aufgegeben habe. Frankreichs Außenminister Barrot sagte die Unterstützung seines Landes und der gesamten EU zu. Angriffe auf Polen und Deutschland, wie sie sich bereits ereignet hätten, stellten einen Angriff auf die gesamte Union dar. Der frühere CDU-CSU-Fraktionschef Spahn wird künftig im Haushaltsausschuss des Bundestags tätig sein. Das teilte eine Unionssprecherin mit. Nach Informationen der Nachrichtenagentur Reuters soll er Berichterstatter für den Etat des Außenministeriums werden. Der 46-jährige CDU-Politiker war nach Kritik an seinem Umgang mit dem Thema Leihmutterschaft zurückgetreten. Trotz Verbots in Deutschland und öffentlich bekundeter Ablehnung nahmen sein Ehemann und er privat seine kommerzielle Leihmutter in den USA in Anspruch. Nach dem Rücktritt hatte es auch die Forderung gegeben, Spahn solle sein Bundestagsmandat niederlegen. Die US-amerikanische Feministin und Journalistin Gloria Steinem ist tot. Nach Angaben ihrer Stiftung starb sie im Alter von 92 Jahren. Steinem war Gründerin und Herausgeberin des feministischen Magazins MS und wurde mit zahlreichen Preisen ausgezeichnet. Steinem wurde berühmt, als sie in den 1960er Jahren undercover als sogenanntes Bunny im New Yorker Playboy Club arbeitete. Sie verfasste einen Artikel über ihre dortigen Erfahrungen. Die Geschichte wurde 1985 verfilmt. Das Wetter. In der Nordhälfte gelegentlich Schauer, in der Südhälfte meist sonnig. Höchstwerte 19 bis 29 Grad. Morgen im Norden gebietsweise Schauer und Gewitter, im Süden vielfach heiter bei 18 bis 32 Grad. Das waren die Nachrichten.
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2: Mit Clemens Kindermann. Willkommen zu 25 Minuten Ökonomie am Mittag. Gibt es jetzt doch einen Licht?

0: schnellere Staatsverschuldung in vielen Ländern, allen voran die Lage in den USA. Über die Verschuldung dort berichtet Anne Schneider.
1: Morning. Shall we get down to business? Now that you've joined us, you'll enjoy numerous rights and privileges.
2: Du genießt von nun an die Rechte und Freiheiten dieses Landes, aber du übernimmst auch einen Teil seiner Probleme. Rein rechnerisch hast du bereits $50,000 Staatsschulden, heißt es in einem Spot aus dem Jahr 1985. Politiker beider Parteien wollten hiermit auf die Folgen der Staatsverschuldung aufmerksam machen. Die Antwort des Babys: Heute ist das Baby 41, die Pro-Kopf-Schulden liegen inzwischen bei rund $120,000. Zum Vergleich, die Pro-Kopf-Verschuldung in Deutschland liegt bei etwa $34,000. 40 Billionen Dollar beträgt inzwischen der Schuldenberg, den die Vereinigten Staaten unter verschiedenen Regierungen aufgehäuft haben. Ende der 1990er Jahre erwirtschaftete die US-Regierung noch Haushaltsüberschüsse. Danach folgten Kriege, Steuersenkungen, die Finanzkrise, eine Pandemie und der demografische Wandel. Seit Jahren steigen die Ausgaben schneller als die Einnahmen. Schulden sind für Staaten zunächst nichts Ungewöhnliches. Problematisch wird es, wenn sie vor allem laufende Ausgaben finanzieren, sagt Arbeitsmarktökonomin Catherine Ann Edwards im Sender NPR.
3: Wir bauen kein Autobahnnetz, wir bekämpfen nicht den Klimawandel und wir investieren nicht in die nächste Generation.
2: Mit anderen Worten, neue Schulden finanzieren vor allem alte Verpflichtungen und das wird teuer. 2026 wird die US-Regierung voraussichtlich $1 Billion allein für Zinsen ausgeben. Geld, das für Schulen, Infrastruktur und Forschung fehlt. Die Zinsausgaben haben inzwischen die Verteidigungsausgaben überholt. Hinzu kommt, Anleger verlangen inzwischen höhere Zinsen für neue Staatsanleihen als noch zu Jahresbeginn. Besonders bei längeren Laufzeiten sind die Finanzierungskosten deutlich gestiegen. Ökonomen sorgt deshalb weniger die Schuldenhöhe als deren Wachstum, sagt Josh Lipsky vom Washingtoner Think Tank Atlantic Council im Fernsehsender Bloomberg.
4: Das ist ein strukturelles Problem der US-Wirtschaft. Das kann der Finanzminister nicht lösen.
2: Die Ursachen liegen tiefer. Bei dauerhaften Haushaltsdefiziten, dem demografischen Wandel und einem politischen System, das sich mit unpopulären Entscheidungen schwer tut. Viele Ökonomen sind sich einig, dauerhaft lösen lässt sich das Problem nur mit höheren Einnahmen, geringeren Ausgaben oder beidem. Noch gilt die Lage als beherrschbar. Die USA verschulden sich in ihrer eigenen Währung, dem Dollar. Doch die Warnungen werden lauter. Auch von der Concord Coalition, die sich für nachhaltige Finanzpolitik einsetzt.
5: Eventually we will hit some sort of very serious.
3: Irgendwann werden die hohen Schulden zu einer schweren Wirtschaftskrise führen, mit hohen Zinsen und gravierenden Folgen.
2: Warnt Caroline Bordeaux von der Concord Coalition, ob es tatsächlich so weit kommt, darüber streiten die Experten. Einig sind sich die meisten jedoch in einem Punkt. Je länger Washington wartet, desto größer wird der Teil des Haushalts, der nicht mehr in die Zukunft investiert wird, sondern für alte Schulden draufgeht.
0: Jetzt schauen wir auf Frankreich, wo die Renditen für Staatsanleihen ein Niveau erreicht haben, das zuletzt 2008, also in der Weltfinanzkrise, verzeichnet wurde. Über die Lage und das Ringen um die Schuldenfrage dort berichtet unsere Korrespondentin Julia Borutta.
6: Frankreichs Premierminister Sébastien Lecornu erlebt derzeit ein unangenehmes Déjà-vu. Der Albtraum um den Haushalt wiederholt sich. Letztes Jahr war Lecornu nominiert worden, um dem völlig zerstrittenen Parlament einen Haushalt für das Jahr 2026 abzuringen, indem er die Rentenreform einfror und große Zugeständnisse an die Sozialisten machte, gelang ihm das schließlich. Doch wenige Monate vor der Präsidentschaftswahl im kommenden April muss er erneut fürchten, dass die Oppositionsparteien einen Haushaltskompromiss für 2027 blockieren.
7: On peut prendre des mesures de redressement cet automne qui sont difficiles.
6: Wir könnten in diesem Herbst Maßnahmen ergreifen, um das Land finanziell wieder aufzurichten. Schwierige, aber keine brutalen Maßnahmen. Aber wenn wir diese schwierigen Maßnahmen jetzt nicht ergreifen, wird die zukünftige Regierung, egal wie sie aussehen mag, brutale Einschnitte vornehmen müssen. Frankreich zahlt für die Finanzierung seiner Kredite mittlerweile fast 4% Zinsen. Im ersten Halbjahr 2026 schuldete der Staat seinen Gläubigern insgesamt 34,5 Milliarden Euro Zinsen. Knapp ein Viertel mehr als im Vergleichszeitraum des letzten Jahres. Lecornu warnt: Wenn wir keinen Haushalt verabschieden, wirkt sich das so negativ auf die Zinsen aus, dass alle schönen Vorstellungen

0: Vorschläge, die sich die Präsidentschaftskandidaten jetzt ausdenken, aufgefressen sein werden, noch bevor das Volk überhaupt gewählt hat. Le Cornu: Wenn Frankreich diesen Herbst keinen Haushalt verabschiedet, macht sich das Land unglaubwürdig. Das könnte fatale Folgen an den Finanzmärkten haben und den politischen Handlungsspielraum der neuen Regierung massiv einschränken.
1: Und diese beiden Perspektiven unserer Korrespondentinnen in Paris und Washington auf die Staatsverschuldung von Frankreich und den USA nehmen wir mit in den Börsensaal in Frankfurt am Main. Dort heute unsere Berichterstatterin Bianca von der Au. Frau von der Au, weltweit ein Anstieg der Anleiherenditen. Wie ist das zu bewerten, diese Entwicklung?
2: Ja, Staaten müssen mehr Geld zahlen fürs Schuldenmachen. Wenn Staaten sich verschulden, dann geben sie ja sogenannte Anleihen raus. Anleihen, das sind Schuldverschreibungen, die werden gehandelt. Und die laufen beispielsweise 3 oder 10 oder 30 Jahre. Das heißt, der Staat garantiert, in 3, in 10 oder in 30 Jahren das geliehene Geld zurückzuzahlen, und zwar zu einem festen Zinssatz der Rendite. Und derzeit passiert Folgendes: Je länger der Zeitraum ist, über den sich ein hochverschuldeter Staat Geld leiht, desto höher sind die Renditen. Denn die Anleger sagen, ich will in Zukunft in 30 Jahren beispielsweise eine höhere Risikoprämie vom Staat haben. Warum ist das so? Darüber spreche ich mit Carsten Mumm, Chefvolkswirt bei der Privatbank Donner und Reuschel. Herr Mumm, steckt dahinter die Sorge, dass der Staat beispielsweise Amerika bankrott gehen könnte und in 30 Jahren die Schulden gar nicht mehr zahlen kann?
3: Das ist sicherlich keine akute Sorge, aber das ist natürlich ein Kalkül, was man mit einberechnen muss, wenn man gerade sehr langlaufende Anleihen kauft. Und darum ist es eben so, dass Staaten mit höheren Schulden auch höhere Zinsen zahlen. Man kann das auch dadurch erklären, dass Staaten mit hohen Schulden ja mehr Anleihen emittieren. Das heißt, das Angebot ist hoch, bei gleichbleibender Nachfrage steigt dann eben der Preis.
2: Also Anleger wollen eine höhere Risikoprämie, auch weil sie davon ausgehen, dass ja in der Zukunft, Stichwort Inflation, die ja auch zeitgleich steigt bei steigenden Schulden, das Geld weniger wert ist und somit auch die Rendite, die ich bekomme. Erklären Sie mal diesen komplexen Zusammenhang.
3: Ja, der Hintergrund ist natürlich der, dass mir als Anleger es nichts bringt, wenn ich 2% Zinsen bekomme, zum Beispiel für die nächsten 10 Jahre, aber die Inflation bei 3% liegt, dann kann ich die Kaufkraft meines Kapitals nicht erhalten, der reale Gegenwert des Geldes sinkt. Und das heißt, wenn ich als Anleger die Erwartung habe, dass die Inflation zukünftig höher ausfällt, werde ich eben auch einen höheren Zins verlangen.
2: Gehen Sie denn davon aus, dass die Inflation künftig steigen wird? Die EZB sagt ja, bei 2% sollte sie liegen. Müssen wir künftig von höheren Raten ausgehen?
3: Ja, wir sind ja zurzeit bei ungefähr 3%. Das ist vor allen Dingen dem Energiepreisschock geschuldet aufgrund der Eskalation im Nahen Osten, des Krieges zwischen dem Iran und den USA. Das ist ein kurzfristiger Effekt. Ich gehe aber davon aus, dass wir im Mittel der nächsten Jahre eher oberhalb der Zielmarke der EZB von 2% liegen. Und es liegt eben daran, dass Staaten weltweit sich stark verschulden. Staaten geben sehr viel Geld aus. Das heißt also, es wird konsumiert, es wird investiert. Das heißt, die Aufträge an Unternehmen werden vergeben, Kapazitäten werden knapp. Hinzu kommt noch, dass die Globalisierung zurückgefahren wird. Das war der Kostensenkungstreiber der letzten Jahre. Das zählt so nicht mehr. Und auch demografische Effekte spielen eine Rolle. Wenn die Beschäftigtenanzahl weniger wird, steigen tendenziell Löhne. Also es gibt ein paar Gründe, davon auszugehen, dass Inflation höher ausfällt.
2: Und davon gehen nun diejenigen auch aus, offensichtlich, die den Staaten langfristig ihr Geld leihen. Denn sie sagen, wir wollen eine Rendite, die auch in Zukunft noch was wert ist, abzüglich der Inflation. Schauen wir als Letztes noch mal auf einen Punkt. Inflation ist schlecht für Sparer. Sie mindert den Geldwert, ist aber gut für verschuldete Staaten, oder?
3: Ja, das ist genau der Effekt, weil die Verschuldung, die ich heute eingehe, ja ein nominaler Wert ist. Also ich verschulde mich heute mit 1.000 Euro beispielsweise. Wenn die Inflation hoch ist, dann sinkt eben auch der Realwert dieser Schulden. Oder anders ausgedrückt kann man auch sehen, bei hoher Inflation hat ein Staat mehr Steuereinnahmen und dann wird es eben einfacher, diese Schulden zurückzuzahlen.
2: Und somit muss man natürlich auch die Schulden immer in Relation sehen. Vielen Dank, Carsten Mumm, Chefvolkswirt von Donner und Reuschel.
1: Ja, der Dank kommt auch hier aus dem Funkhaus in Köln. Frau von der Au, bleiben wir bei den Anleihen. Wie rentieren denn heute die deutschen Bundesanleihen?
2: Ja, die Umlaufrendite liegt aktuell bei 3,2%, ist leicht gefallen gegenüber gestern, aber in der Tendenz ein Anstieg. Es wird also auch für den deutschen Staat teurer, sich am Kapitalmarkt zu verschulden.
1: Und diese Turbulenzen auf den Anleihemärkten, bewegt das auch die Aktienmärkte?
2: Ja, hohe Anleiherenditen, die machen Aktien ja Konkurrenz, weil man bei den sogenannten sicheren Häfen, das sind ja die Anleiherenditen, eben eine feste Rendite bekommt, während die Kurse von Aktien schwanken. So gesehen ist der DAX in den vergangenen Tagen immer ins Minus gerutscht. Heute gab es einen leichten Erholungsversuch. Wir sind aktuell bei plus 0,1%, 25.800. 52 Punkte stehen an der DAX-Tafel.
1: Der deutsche Automarkt ist im August gewachsen. Die Zahlen kamen heute. Was sind die Gründe und reagieren die Autoaktien?
2: Ja, die Elektroauto-Autoförderprämie hat den Absatz im August wieder angeschoben. Fast 69.000 E-Autos wurden im August in Deutschland verkauft. Das ist ein Plus von gut 75% gegenüber dem Vorjahresmonat. Aber man muss auch sagen, wir kommen von einem verhältnismäßig niedrigen Niveau. Die Autowerte im DAX heute eher unauffällig, tendieren leicht im Minus.
1: Ja, aber trotzdem dann noch der Blick auf die Aktie von Volkswagen morgen. Die möglicherweise entscheidende Aufsichtsratssitzung zu den Sparplänen des Vorstands. Wie verhalten sich die Anleger?
2: Die halten sich zurück. Die VW-Aktie heute in etwa auf Vortagesniveau, minimal im Minus. Schaut man sich aber mal den 5-Jahres-Chart an, da hat sich der Kurs mehr als halbiert. Die VW-Aktie war mal gut 200 Euro wert, aktuell etwas über 70.
1: Nicht zurückhaltend tun sich die Anleger heute aber bei der Deutschen Telekom. Warum?
2: Ja, ein Investor, der sieht Chancen bei der Aktie und das treibt im Moment die Kurse.
1: Die Deutsche Börse gibt heute Abend nach Überprüfung der Zusammensetzung der DAX-Indizes das Ergebnis bekannt. Was wird erwartet?
2: Ja, möglicherweise kommt ein Gründungsmitglied zurück in den DAX, die Deutsche Lufthansa. Während Corona liefen die Geschäfte ja schlecht. Die Lufthansa ist in den MDAX abgerutscht. Ob es vom Börsenwert her aber für die erste Liga wieder reicht, das berechnet der Indexbetreiber und das wird heute Abend bekannt gegeben. Experten halten es jedoch für möglich, dass es diesmal keinen Wechsel im DAX gibt.
1: Kurz noch die Ölpreise, neue Eskalation im Irankrieg. Wie liegt der Ölpreis im Moment?
2: Der reagiert deutlich über 90 Dollar, kostet das Fass, brennt sogar 97 Dollar, ein Plus von 1,5%.
1: Und den Anleihemarkt, den haben wir gehabt. Bleibt der Blick auf den Euro und den Goldpreis.
2: Gold kostet aktuell 4.424 Dollar, die Feinunze, ein Plus von 0,85%. Und der Euro in etwa unverändert wird bei $1.16 gehandelt.
1: Vielen Dank an Bianca von der Au. Und noch ist vieles unklar, was das deutsche Wachstum in diesem Jahr bremsen könnte. Der erwähnte Fortgang des Irankriegs, die steigenden Energiepreise. Aber die Wirtschaftsforscher werden optimistischer. Gestern hob das Deutsche Institut für Wirtschaftsforschung seine Prognose sehr deutlich an. Andere Institute folgen, unter anderem das IFO-Institut heute, das seine Herbstprognose in München vorstellte. Unser Korrespondent Michael Watzke war dabei.
4: Die Erholung der deutschen Wirtschaft setzt sich fort,
5: sagt Professor Timo Wollmershäuser, Leiter der Konjunkturforschung am Münchner IFO-Institut.
4: Für das Jahr 2027 rechnen wir mit einem Zuwachs des Bruttoinlandsprodukts von 1,2% und für 2028 0,8%.
5: Denn die deutsche Industrie hat volle Auftragsbücher und steigert ihre Ausfuhren, vor allem in die benachbarten EU-Staaten.
4: Trotz des Energiepreisschocks hat sich die Stimmung in den Unternehmen und vor allem in den Industrieunternehmen spürbar aufgehellt. Die Auftragseingänge steigen seit Jahresbeginn kontinuierlich und die Exporterwartungen haben zuletzt deutlich zugelegt.
5: Haupttreiber, so Wollmershäuser, seien zwei Effekte. Die trotz Krisen immer noch robuste Weltkonjunktur und der deutsche Staat mit seinem milliardenschweren, schuldenfinanzierten Konjunkturprogramm.
4: Der Staat schiebt die Wirtschaft kräftig an. Wir haben massive Investitionen in Infrastruktur, Klimaneutralität und Verteidigung. Impulse, die sich auf insgesamt 40 Milliarden Euro summieren. Auch im kommenden und im übernächsten Jahr werden diese Impulse anhalten. Wir schätzen sie auf 27 bzw. 18 Milliarden Euro.
5: Das wird die Staatsschuldenquote Deutschlands zwar auf knapp 70% des Bruttoinlandsprodukts erhöhen, sorgt aber jetzt erst einmal für Aufschwung. Und das, obwohl der private Konsum in Deutschland schwächelt. Die Verbraucher, so die Prognose des IFO-Instituts, halten ihr Geld weiterhin zusammen, auch weil die Inflation aufgrund steigender Energie- und Lebensmittelpreise voraussichtlich hoch bleiben wird. Vor allem die teuren Gaspreise und der niedrige Füllstand der Gasspeicher machen Volkswirt Wollmershäuser Sorgen.
4: Wir haben derzeit Gasspeicherstände, die nur zu 50% gefüllt sind. Jetzt sagen viele, die Verfügbarkeit sei kein Problem. Es ist nur der Preis ein Problem. Dann kriegen wir eben keine Gasmangellage, sondern eben nur hohe Preise. Am Ende des Tages ist das eben auch schädlich für die Konjunktur.
5: Dennoch überwiegen derzeit die guten Nachrichten an der Konjunkturfront. Und das wird sich nach Ansicht des Münchner IFO-Instituts auch auf den Arbeitsmarkt auswirken, obwohl die Zahl der Beschäftigungslosen in diesem Jahr leicht steigt.
4: Die Erholung wird im nächsten Jahr am Arbeitsmarkt sichtbar werden. Die Beschäftigung wird wieder zunehmen. Die Arbeitslosenquote wird sinken. Wir sind derzeit bei etwa 6,3%. 3%, und das wird im Jahr 2028 dann auf 5,4% zurückgehen.
5: Ausdrückliches Lob spendet Wollmershäuser der Bundesregierung für ihre Arbeitsmarktreformen, vor allem für die Abschaffung der Frührente.
4: Wir müssen jetzt schleunigst dafür sorgen, dass wir eben länger arbeiten oder nicht mehr fördern, dass jemand frühzeitig in Rente gehen kann. Das sind genau die Weichenstellungen, die dazu beitragen, dass wir eben die Sozialbeiträge stark anheben müssen und eben die privaten Haushalte und die Arbeitnehmerinnen und Arbeitnehmer ebenso stark belasten müssen.
5: Soll heißen, wer länger arbeitet, gibt möglicherweise auch wieder mehr Geld aus. Und das hilft der Konjunktur.
1: Rund 800.000 Menschen leben deutschlandweit in einem Pflegeheim, Tendenz steigend. So ein Heimplatz ist in der Regel ziemlich kostspielig. Der Eigenanteil, den die Pflegebedürftigen selbst oder die Angehörigen überweisen müssen, liegt derzeit im Durchschnitt bei über 3.200 Euro. Um ein Haar wäre es noch ein wenig teurer geworden für diejenigen im Heim, die dort auf Radio und Fernsehen nicht verzichten mögen. Ein Pflegeheim im rheinland-pfälzischen Dahn hatte die Programme von einer Satellitenschüssel einfach in die Zimmer der Heimbewohner weitergeleitet und sich damit prompt eine Klage von Verwertungsgesellschaften für Urheberrechte eingefangen. Doch der Bundesgerichtshof entschied am Vormittag freier Empfang für die Heimbewohner. Thomas Wagner beginnt seine Berichterstattung erstmal nicht im Gerichtssaal, sondern am Ufer des Bodensees.
6: Wie wichtig ist es als Seniorin, als Senior, dass man regelmäßig Radio hört?
7: Ja, ich höre jeden Tag Radio, die Nachrichten allerdings überwiegend. 82 bin ich.
8: 84, glaube ich, ja. Ich höre eigentlich viel Radio. Also Leute, die nicht mehr selbst viel machen können. Sagen wir mal, wenn man im Rollstuhl sitzt, ist so ein Fernsehapparat oder ein Radio die Sache.
9: Stimmen eines älteren Ehepaars gestern Abend am Bodenseeufer vor Überlingen.
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9: Radio und Fernsehen sind für viele, die im Pflegeheim leben, wichtige, für manche sogar die einzigen Begleiter. Daher kamen die Betreiber eines Pflegeheims im rheinland-pfälzischen Dahn auf eine aus ihrer Sicht zündende Idee.
12: Die Beklagte betreibt ein Senioren- und Pflegezentrum, empfängt über eine eigene Satellitenempfangsanlage Rundfunkprogramme und leitet diese zeitgleich unverändert und vollständig durch ihr Kabelnetz an die Anschlüsse für Fernsehen und Hörfunk in den Zimmern der Heimbewohner weiter.
9: Erläutert Professor Thomas Koch, Vorsitzender des ersten Zivilsenats am Bundesgerichtshof, den Sachverhalt eines seit 5 Jahren andauernden Rechtsstreits. Denn die Musikverwertungsgesellschaft GEMA und die Berliner Rechteverwertungsgesellschaft Corinth Media fanden, die Weiterleitung der Radio- und Fernsehprogramme an alle 88 Einzel- und 3 Doppelzimmer sei keine gute Idee. Mehr noch, es handele sich um einen rechtswidrigen Eingriff in Nutzungs- und Urheberrechte. Für die Weiterleitung, so die Argumentation der beiden klagenden Verwertungsgesellschaften, müsse das Pflegeheim zusätzliche Lizenzverträge abschließen, kostenpflichtig, versteht sich. Und mit dieser Argumentation landeten die beiden Kläger zunächst sogar einen Erfolg.
12: In beiden Verfahren hat das Landgericht den Klagen stattgegeben.
9: Und zwar das Landgericht Frankenthal Mitte Juli 2022. Ein Sieg nach Punkten für die beiden Verwertungsgesellschaften. Doch schon ein Dreivierteljahr später wies das Oberlandesgericht Zweibrücken die Klagen wieder ab. Dieses Mal Sieg nach Punkten für das Pflegeheim. Ja, was denn nun? Der Fall landete schließlich nicht nur vor dem Bundesgerichtshof, der wiederum klopfte nämlich zur Beurteilung beim Europäischen Gerichtshof an, denn aus Sicht des Bundesgerichtshofes ist zur Auslegung des Falls die europäische Informationsgesellschaftsrichtlinie relevant und die entsprechende europäische Rechtsprechung dazu. Demnach hieß es heute, gelte als Voraussetzung für einen Urheberrechtsverstoß zum einen die Verwendung eines technischen Verfahrens, das sich vom bisherigen Verfahren unterscheidet. Satellitenschüssel auf dem Dach, Kabel in den Zimmern des Pflegeheims, das aber, so der BGH heute, sei technologisch eher oldschool, also kein neues Verfahren. Zweites Kriterium für einen möglichen Urheberrechtsverstoß: durch die Weiterleitung der Programme werde ein neues Publikum erreicht, das die Urheber ursprünglich gar nicht auf dem Schirm hatten. Aber gilt das auch für Heimbewohner? Senatsvorsitzender Thomas Koch.
12: Der EuGH hat entschieden auf Vorlage des Senats, dass die Bewohner eines Seniorenwohnheims als Empfänger der betreffenden Weiterverbreitung von Sendungen, als Besitzer von Empfangsgeräten, die diese Sendungen im privaten Kreis empfangen, zu dem Publikum gehören, das die Inhaber des Urheberrechts durch ihre Erlaubnis zur ursprünglichen öffentlichen Wiedergabe ihrer Werke in Form einer Rundfunksendung adressieren. Sie stellen also kein neues Publikum dar.
9: Vereinfacht. Fernseh- und Hörfunkprogramme sind von vornherein auch für Bewohnerinnen und Bewohner eines Pflegeheims gedacht. Kein neues Publikum heißt demnach kein Urheberrechtsverstoß. Die Weiterleitung in die Zimmer der Bewohner ist demnach legitim. Das Seniorenheim muss dafür, so der Tenor der heutigen BGH-Entscheidung, nicht extra bezahlen. Und damit die Bewohnerinnen und Bewohner auch nicht.
1: Und wie immer an dieser Stelle kommen wir zur Wirtschaftspresseschau, eben an der Börse kurz angesprochen. Morgen die Sitzung des VW-Aufsichtsrats. Die Zukunft mehrerer deutscher Werke ist ungewiss.
10: Das Handelsblatt nimmt in seinem Kommentar den Konzernchef in den Blick. Für Oliver Blume wird die Lage persönlich heikel. Lange galt er als jemand, der zwischen den Lagern vermitteln konnte. Mit den Arbeitnehmern funktionierte das Verhältnis zumindest leidlich. Inzwischen sagt Betriebsratschefin Daniela Carvalho offen, das Vertrauen in den Vorstand und ausdrücklich auch in Blume sei beschädigt. Nun droht auch das Verhältnis zum Großaktionär Niedersachsen zu kippen. Doch ein Konzernchef bei VW braucht mehr als die Unterstützung der Kapitalseite. Er muss Arbeitnehmer, Anteilseigner und Eigentümer zumindest so weit zusammenhalten, dass Entscheidungen möglich bleiben. Der Reutlinger Generalanzeiger ruft mit Blick auf die deutsche Wirtschaft zu mehr Optimismus auf. Produkte aus Deutschland sind immer noch weltweit gefragt. Im Juni wurden mehr Waren exportiert als je zuvor. Und trotz umfangreicher Stellenstreichungen, insbesondere in der Automobilindustrie, haben viele Menschen neue Jobs gefunden, beispielsweise in der Rüstungsindustrie. Ein Abgesang auf die deutsche Wirtschaft wäre verfrüht. Die oft beklagte Deindustrialisierung ist ein Wandlungsprozess, der schon seit Jahrzehnten andauert. 70% der Wertschöpfung werden heute im Dienstleistungsbereich erzielt. Wirtschaft befindet sich stetig im Wandel. Und das deutsche Unternehmertum fand stets Wege, damit umzugehen. Die Frankfurter Allgemeine Zeitung kommentiert die Einkommensteuerreform, die gestern vom Bundeskabinett beschlossen wurde. Die Steuerreform verdient diesen Namen nicht. Das genannte Entlastungsvolumen bleibt mit 10 Milliarden Euro überschaubar. Noch dazu soll es erst stufenweise bis 2028 erreicht werden. Familien mit niedrigen Einkommen können zwar tatsächlich auf eine spürbar geringere Steuerlast hoffen, diese Entlastung wird jedoch durch steigende Sozialbeiträge konterkariert. Dass nicht einmal die Inflation im Steuertarif ausgeglichen wird, ist ein weiteres Ärgernis. Die Stuttgarter Zeitung bemerkt: Bei der Reform handelt es sich im Grunde um eine Anpassung des Steuertarifs. Der Löwenanteil der Entlastung kommt zudem durch höhere Familienleistungen wie das Kindergeld zustande. In Haushalten ohne Kinder beschränkt sich die Entlastung letztlich auf geringe Eurobeträge pro Monat. Überraschend ist das nicht. Die Spielräume im Haushalt für eine größere Entlastung fehlen. Auch weil teure Wahlkampfversprechen wie die Ausweitung der Mütterrente und die reduzierte Gastrosteuer umgesetzt wurden und 10 Milliarden Euro im Jahr kosten.
1: Und das war also die heutige Wirtschaftspresseschau, auch zu finden in unserer Deutschlandfunk-App. Mehr Informationen zu den wichtigsten Wirtschaftsthemen dann in unserer Sendung Wirtschaft und Gesellschaft ab 17.05 Uhr heute mit Sandra Pfister am Mikrofon. Hier folgt jetzt die Sendung Deutschland heute mit Doris Simon. Da wird die Frage geklärt, warum sich hessischer Handkäse so gut verkauft. Und es bedankt sich für Ihr Interesse an der Ökonomie Clemens Kindermann.
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13: Uhr, die Nachrichten. Zunächst die Übersicht. Auf einem Treffen des Weimarer Dreiecks haben Deutschland, Frankreich und Polen in der Russlandfrage Einigkeit demonstriert. Deutschland will sich an Kosten für Reparaturarbeiten der ukrainischen Energieinfrastruktur beteiligen. Die amerikanische US-Frauenrechtlerin Gloria Steinem ist mit 92 Jahren gestorben. Und nun die Meldungen im Einzelnen. Bei ihrem Treffen zum 35-jährigen Bestehen des Weimarer Dreiecks haben die Außenminister Deutschlands, Frankreichs und Polens sich zur Verteidigung der europäischen Freiheit bekannt. Bundesaußenminister Wadephul sagte in Weimar, man sei immer bereit zum Dialog mit Russland. Aber zuerst müsse Moskau seinen Aggressionskrieg gegen die Ukraine beenden und Attacken gegen Deutschland und seine Verbündeten unterlassen. Der polnische Außenminister Sikorski sagte, man könne kein Business as usual mit Russland in anderen Bereichen führen, solange der Kreml seine wahnsinnige kriminelle Idee des Wiederaufbaus des Imperiums nicht aufgegeben habe. Frankreichs Außenminister Barrot sagte die Unterstützung seines Landes und der gesamten EU zu. Angriffe auf Polen und Deutschland, wie sie sich bereits ereignet hätten, stellten einen Angriff auf die gesamte Union dar. Die drei Politiker würdigten die engen Beziehungen ihrer Länder, die auch von der Zivilgesellschaft mit Leben gefüllt würden. Das Weimarer Dreieck wurde Ende August 1991 vom damaligen Bundesaußenminister Genscher und seinen Kollegen Dumas und Skubiszewski ins Leben gerufen. Gut zwei Wochen vor dem Beginn der Duma-Wahlen hat der russische Staatschef Putin Sorgen über den Zustand der russischen Wirtschaft zurückgewiesen. Putin sagte auf einem Wirtschaftsforum in Wladiwostok, von dem wachsenden Haushaltsdefizit gehe kein ernsthaftes Risiko für die russische Wirtschaft aus. Sein Land habe nach wie vor eine der niedrigsten Staatsverschuldungen der Welt. Von Januar bis Juli war das Defizit um 40% gestiegen. Der Internationale Währungsfonds gibt die russische Schuldenquote mit 19,1% des Bruttoinlandsprodukts an. Die Kosten des Kriegs in der Ukraine sowie die ukrainischen Angriffe auf Raffinerien belasten die russische Wirtschaft und haben die Inflation erhöht. Putin schloss zudem eine neue Mobilmachung aus. Entsprechende Spekulationen, dass nach der Duma-Wahl vom 18. bis 20. September neue Soldaten rekrutiert werden könnten, bezeichnete er als, Zitat, völligen Unsinn. Bei einem neuen russischen Luftangriff auf die ukrainische Hafenstadt Odessa am Schwarzen Meer sind nach Behördenangaben mindestens 17 Menschen verletzt worden. Demnach wurde bei der nächtlichen Attacke unter anderem ein 21-stöckiges Hochhaus schwer beschädigt. Die russische Armee erklärte, Hafengebäude und Warenlager sowie zwei ukrainische Handelsschiffe attackiert zu haben. Auch Kiew wurde erneut angegriffen. Ein Reporter der Nachrichtenagentur Reuters berichtete von einer Explosion in der Hauptstadt. Offizielle Angaben über mögliche Opfer oder Schäden gibt es hierzu noch nicht. Die Ukraine attackierte ihrerseits die grenznahe russische Region Belgorod. Dabei gab es laut den dortigen Behörden ein Todesopfer und vier Verletzte. Deutschland beteiligt sich mit weiteren 250 Millionen Euro an den Kosten für akute Reparaturarbeiten in der ukrainischen Energieinfrastruktur. Das geht aus einer Mitteilung des Bundesministeriums für Wirtschaft und Energie hervor. Danach sollen Ersatzteile und Ausrüstung aus einem entsprechenden Fonds finanziert werden. Es gelte die Energie- und Wärmeversorgung der ukrainischen Bevölkerung trotz anhaltender russischer Angriffe zu sichern. Das Geld aus Deutschland werde über die KfW Entwicklungsbank zur Verfügung gestellt, hieß es weiter. Das IFO-Institut hat seine Konjunkturprognose für das laufende Jahr deutlich nach oben korrigiert. Die Ökonomen aus München erwarten ein Wachstum des Bruttoinlandsprodukts von 1,4%. Das sind 0,6 Prozentpunkte mehr als bisher angenommen. Im kommenden Jahr könnte die deutsche Wirtschaft demnach um 1,2% wachsen. Zuvor hatten schon andere Wirtschaftsforscher ihre Prognosen nachträglich erhöht. Analysten zufolge tragen unter anderem die sogenannten Sondervermögen der Bundesregierung für Infrastruktur, Klimaschutz und die Bundeswehr zu der Entwicklung bei. Gute Nachrichten kamen auch von der deutschen Chemie- und Pharmaindustrie. Wie der Branchenverband VCI mitteilte, legten die Umsätze im zweiten Quartal um 7,3% zu. Der VCI wies aber zugleich darauf hin, dass die Produktionsanlagen mit rund 73% weiterhin unterdurchschnittlich ausgelastet seien. Der neue Bundesgesundheitsminister Lindemann will die Arbeitsaufnahme von ausländischen Medizinern und Apothekern in Deutschland erleichtern. Das sieht eine Verordnung seines Ministeriums vor, die im November in Kraft treten soll, wie das Magazin Spiegel berichtet. Demnach soll es bundeseinheitliche Vorgaben für die Anerkennung von Abschlüssen für Ärzte, Zahnärzte, Apotheker und Hebammen geben. Dazu gehöre auch, dass Behörden Dokumente in englischer Sprache akzeptieren müssen und Verfahren digital laufen. Der Bundesrat soll sich mit der Verordnung am 16. Oktober befassen. Lindemanns Verordnung ergänzt ein bereits beschlossenes Gesetz. Das Zentralinstitut für die kassenärztliche Versorgung schätzt dem Bericht zufolge, dass in Deutschland bis 2040 etwa 50.000 Ärzte fehlen, vor allem in ländlichen Gebieten. Der frühere CDU-CSU-Fraktionschef Spahn wird künftig im Haushaltsausschuss des Bundestags tätig sein. Das teilte eine Unionssprecherin mit. Nach Informationen der Nachrichtenagentur Reuters soll er Berichterstatter für den Etat des Außenministeriums werden. Der 46-jährige CDU-Politiker war nach Kritik an seinem Umgang mit dem Thema Leihmutterschaft zurückgetreten. Trotz Verbots in Deutschland und öffentlich bekundeter Ablehnung nahmen sein Ehemann und er privat eine kommerzielle Leihmutter in den USA in Anspruch. Nach dem Rücktritt hatte es auch die Forderung gegeben, Spahn solle sein Bundestagsmandat niederlegen. Der zweimalige Kanu-Olympiasieger Ronald Raue wird neuer Staatsminister für Sport im Bundeskanzleramt. Das gab Bundeskanzler Merz auf der Plattform Instagram bekannt. Die bisherige Staatsministerin Schänderlein war im Zuge des Kabinettumbaus im Juli als parlamentarische Staatssekretärin ins Gesundheitsministerium gewechselt. Der 44-jährige Raue gewann Goldmedaillen bei den Olympischen Spielen 2004 in Athen sowie 2020 in Tokio. Nach seinem Karriereende kam er unter anderem beim ZDF als TV-Kommentator zum Einsatz. Der Iran hat nach eigener Darstellung erneut US-Militärstützpunkte in Kuwait und den Vereinigten Arabischen Emiraten angegriffen. Dort seien unter anderem Radaranlagen und Ausrüstungsdepots sowie eine amerikanische Luftwaffenbasis attackiert worden, hieß es in einer vom Staatsfernsehen in Teheran verbreiteten Erklärung des Militärs. Kuwait war bereits in der vorangegangenen Nacht, wie auch Jordanien und Bahrain, Ziel iranischer Luftangriffe gewesen. Zuvor hatten die USA Militäreinrichtungen im Iran attackiert. Der amerikanische Präsident Trump drohte mit weiteren Aktionen. Die militärische Konfrontation zwischen beiden Ländern war am Sonntag wieder aufgeflammt. Als Folge davon erreichte der Preis für Superbenzin der Sorte E10 in Deutschland nach Angaben des ADAC heute einen neuen Höchststand. Die US-amerikanische Feministin und Journalistin Gloria Steinem ist tot. Nach Angaben ihrer Stiftung starb sie im Alter von 92 Jahren. Steinem war Gründerin und Herausgeberin des feministischen Magazins MS und wurde mit zahlreichen Preisen ausgezeichnet. Der frühere US-Präsident Obama verlieh ihr 2013 die Medal of Freedom. Dies ist die höchste Auszeichnung für Zivilisten in den USA. Steinem war auch Mitglied der Democratic Socialists of America und Mitglied des Beirates der Organisation Women's Voices. Steinem wurde berühmt, als sie in den 1960er Jahren undercover als sogenanntes Bunny im New Yorker Playboy Club arbeitete. Sie verfasste einen Artikel über ihre dortigen Erfahrungen. Die Geschichte wurde 1985 verfilmt. Die US-Jazzsängerin Cassandra Wilson ist im Alter von 70 Jahren gestorben. Dies gab ihre Familie in Jackson im US-Bundesstaat Mississippi bekannt. Wilson war als Sängerin, Komponistin und Produzentin weltweit angesehen. Sie arbeitete häufig mit anderen Jazzgrößen wie etwa den Saxophonisten Steve Coleman und Greg Osby zusammen, aber auch mit Künstlern anderer Musikgenres, so mit der Hip-Hop-Band The Roots. Im Jahr 1997 erhielt sie für ihr Album New Moon Daughter einen Grammy und 12 Jahre später einen zweiten für die Platte Lovely. Und hier noch einmal die Übersicht. Auf einem Treffen des Weimarer Dreiecks haben Deutschland, Frankreich und Polen in der Russlandfrage Einigkeit demonstriert. Deutschland will sich an Kosten für Reparaturarbeiten der ukrainischen Energieinfrastruktur beteiligen. Die amerikanische US-Frauenrechtlerin Gloria Steinem ist mit 92 Jahren gestorben. Das Wetter. In der Nordhälfte gelegentlich Schauer, in der Südhälfte meist sonnig, 19 bis 29 Grad. Morgen im Norden gebietsweise Schauer und Gewitter, im Süden vielfach heiter bei 18 bis 32 Grad. Das waren die Nachrichten.
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10: Es ist gar nicht so lange her, da haben einige ihr Baby schon kurz nach der Geburt in der Kita angemeldet, damit sie dann auch irgendwann sicher mal einen Platz fürs bekommen. Die Zeiten sind aber nicht nur vorbei. In Sachsen-Anhalt schließen immer mehr Kitas, keine Kinder und zu wenig Geld. Und wenn Sie Harzer Roller mögen, gibt es dazu nachher mehr bei uns. Und natürlich auch für die, die ihn nicht riechen können. Denn hier bei uns geht es ja erfreulicherweise nur ums Hören. Ich bin Doris Simon, freue mich, dass Sie zuhören.

0: Deutschland ist eher alt als jung und Sachsen-Anhalt ist das Bundesland mit der im Schnitt ältesten Bevölkerung. Das ist auch ein Thema bei der Landtagswahl am Sonntag, vor allem der fehlende Nachwuchs im Land. Deshalb schließen in Sachsen-Anhalt zunehmend Kindertagesstätten. Seit der Corona-Pandemie ist die Zahl der Geburten kontinuierlich gesunken. Das trifft vor allem, aber nicht nur, Kitas auf dem Land. Von der Landesregierung in Magdeburg gibt es zwar finanzielle Unterstützung, damit Tagesstätten auch mit weniger Kindern weiter offen bleiben können, aber diese Hilfe, die reicht nicht. Unser Landeskorrespondent Niklas Ottersbach berichtet aus Zörbig im Landkreis Anhalt-Bitterfeld. Dort werden absehbar 4 von 11 Kitas schließen.
1: Stumsdorf im Landkreis Anhalt-Bitterfeld. Ein Dorf mit 500 Einwohnern, akkurat getrimmten Hecken, mit einem sanierten Feuerwehrhaus und eine Kita in der Dorfmitte. Noch. Denn Ende des Jahres soll in der Kita Zwergenland Schluss sein. Die Stadt Zörbig, zu der Stumsdorf gehört, zieht die Reißleine. Der Kita-Betrieb mit absehbar zu wenig Kindern sei zu teuer. Die Kita Stumsdorf wird von einem freien Träger betrieben. Eigentlich habe die Stadt Zörbig signalisiert, die Kita rekommunalisieren zu wollen, sagt Elternrätin Susanne Schröder, deren 5-jähriger Sohn die Kita besucht. Im Sommer dann die Schließungsankündigung.
2: Es wurde immer transparent zu uns, also Transparenz in Anführungsstrichen gesagt, es ändert sich für Eltern, für Erzieher, für Kinder nichts, ist nur der Verantwortliche, der sich ändert. Bis dann halt der große Knall im Juni kam, am 24.06. mit dem Stadtratsbeschluss, dass auf einmal plötzlich 4 Kitas, also inklusive unserer Kita, geschlossen werden sollen, mit der Begründung, sie hätten zu viele Erzieher und deswegen könnten sie sich unsere 6 Erzieher nicht leisten.
1: Gerne hätte man auch mit den Erzieherinnen gesprochen, aber der freie Träger teilt auf Anfrage mit, das Kita-Personal werde sich aktuell nicht äußern. Einige hätten schon gekündigt, weiß Susanne Schröder. Die Kita-Schließung Ende des Jahres sei nicht nur für die Eltern schwierig, sondern auch für das Dorf. Der Heimatverein, die Feuerwehr, die Senioren, sie alle besuchen die Kita oder umgekehrt.
2: Wir haben hier eine Seniorengruppe, wo auch die Kita mindestens einmal die Woche hingeht. Ja? Das heißt, wir haben hier so viele kleine Institutionen, die mit der Kita zusammenarbeiten und deshalb auch dieses Dorfleben so wahnsinnig beleben. Das heißt, wenn diese Kita wegbrechen würde, da würden, wie gesagt, viele andere Sachen mit wegfallen.
1: Matthias Egert ist der Bürgermeister von Zörbig. Der Stadt geht es finanziell gar nicht so schlecht, weil hier ein großer börsennotierter Biogashersteller ansässig ist, der vor Ort Gewerbesteuer zahlt, eine Seltenheit in Sachsen-Anhalt. Und trotzdem, die Stadt könne nicht Kitas mit Personal finanzieren, die nur zur Hälfte belegt sind, sagt der CDU-Politiker.
3: Die Kinderzahlen sind seit 2020 halbiert. Haben wir 2020 noch knapp 80 Geburten im Jahr gehabt, ist das ab 2021 bis heute bei 40 Geburten. Das heißt, wenn man jetzt diesen 6-Jahres-Zeitraum ansetzt, gehen jetzt ganz viele Kinder in die Grundschule, die vorher noch in den Kitas drin waren, und eben nur noch die Hälfte der Geburtenzahlen der letzten 5 Jahre zeigt auf, dass wir sehr, sehr viele freie Kapazitäten in den Kitas haben.
1: Natürlich gäbe es die Möglichkeit, auch halbvolle Kitas zu finanzieren, aber dann müssten die Elternbeiträge deutlich angehoben werden oder die Stadt müsste sich über Gebühr verschulden. Mit Blick auf die Kitaschließung in Stumsdorf sagt der 41-jährige Bürgermeister:
3: Das ist allen Verwaltungen, Ortsbürgermeistern, Ortsräten, Stadträten, mir selbst extrem schwer gefallen, weil das ein Thema ist, was uns wehtut. Und das ist eine Herausforderung, vor der aus meiner Sicht demografisch das ganze Land steht, weil das ja nicht bloß die Stadt Zörbig betrifft, sondern das ganze Bundesland.
1: Die in Sachsen-Anhalt mitregierende SPD verantwortet das für Kitas zuständige Sozialministerium und plakatiert auch in Zörbig gute Kitas überall. SPD-Spitzenkandidat Armin Willingmann verweist auf eine Demografiepauschale, die in den Kommunen den Kinderrückgang abpuffern soll. Dieses Jahr zahlt das Land 26 Millionen Euro, kommendes Jahr 38 Millionen Euro für den Erhalt von Kitas.
4: Bei den Kitas haben wir aber die Besonderheit, da kann man ja den Betreuungsschlüssel durchaus nochmal verändern. Letzten Endes entscheiden die Kommunen vor Ort, was sie an Kita erhalten wollen oder nicht. Aber wichtig ist doch, dass das Land an dieser Stelle ganz erhebliche Beträge in Aussicht und auch zur Verfügung stellt.
1: Und doch müssen in der Stadt Zörbig wohl 4 von 11 Kitas schließen. In Stumsdorf wollen die Eltern das nicht hinnehmen. Susanne Schröder hat ein Bürgerbegehren gestartet für den Erhalt der Kita Zwergenland. Gut 1200 Unterschriften benötigt sie, um einen Bürgerentscheid zu erzwingen. Mehr als die Hälfte habe sie bereits gesammelt, erzählt die Elternrätin. Nicht zusammenarbeiten will sie mit der örtlichen AfD, die ebenfalls für den Erhalt der Kita trommelt.
2: Natürlich ist das natürlich wahlkampfpolitisch für Zörbig richtig schlecht, was hier abläuft. Es ist natürlich ein Treiben der Menschen in die Arme der AfD. Das muss man einfach so sagen. Und die AfD nimmt es natürlich auf. Ich meine ganz ehrlich, Welche Partei würde denn so einen Aufhänger nicht nehmen?
1: Die Menschen in Stumsdorf und Umgebung haben nicht mehr viel Zeit, einen Bürgerentscheid zum Erhalt der Kita zu erzwingen. Am 7. September endet die Frist für die Unterschriftensammlung, genau einen Tag nach der Landtagswahl.
0: Den Beitrag von Niklas Ottersbach über die Kitaschließung in Sachsen-Anhalt, den können Sie nachhören in unserer Deutschlandfunk-App. Da haben wir unter Deutschland und Länder noch mehr Themen für Sie zusammengestellt.

0: Wenn Migranten in Deutschland ausreisepflichtig sind, dann heißt das nicht, dass man sie ohne weiteres abschieben kann. Da muss geprüft werden und mal fehlen Passersatzpapiere. Deshalb hat die Zentrale Ausländerbehörde Nordrhein-Westfalen der Stadt Köln vor 2 Jahren eine Liste geschickt mit 471 Personen, deren Status sie schon überprüft hatte. Die Landesbehörde wollte der Stadt auch helfen bei der Rückführung. Aber die Ausländerbehörde Köln war nicht interessiert. Eine Abteilung lehnte das Angebot ab, die anderen reagierten nicht. Kommunen dürfen in diesen Dingen selbst entscheiden. Der Skandal ist ein anderer. Unter den Ausreisepflichtigen, denen man in Köln eine Bleibeperspektive eröffnen wollte, befinden sich offenbar etliche Straftäter. Und dabei geht es nicht ums Schwarzfahren im Bus. Das war gestern auch Thema im Düsseldorfer Landtag und dem Stadtrat in Köln. Jonas Panning berichtet.
1: Auf dem Schreibtisch von Klaus-Ulrich Pröls liegen Unterlagen und Zeitungsausschnitte. Ein Stapel ist in den vergangenen Wochen immer größer geworden, der, in dem es um das Bleiberechtsprogramm der Stadt Köln geht. Der Mann mit dem schwarzen Hemd ist Geschäftsführer des Flüchtlingsrats, einer von insgesamt 4 freien Trägern, die Menschen in dem Programm betreuen.
2: Wir betreuen sozusagen Teilnehmerinnen und Teilnehmer und versuchen hier die Voraussetzungen für die Erteilung einer Aufenthaltserlaubnis zu begleiten, also die Erfüllung dieser Voraussetzungen. Und das ist ziemlich erfolgreich.
1: Seit 2020 gibt es das Bleiberechtsprogramm in Köln. Ein breites Parteienbündnis hat es seitdem regelmäßig verlängert. Die Kommune trägt die Kosten. Mit erfolgreich meint Klaus-Ulrich Pröls, dass Geflüchtete nicht mehr länger nur geduldet werden, sondern einen Aufenthaltstitel erhalten. Damit können sie arbeiten und Geld verdienen und entlasten somit die Kommune.
2: Das sind 9.000 Euro pro Jahr und pro Person kumulativ. Das bedeutet, wenn 100 Personen eine Aufenthaltserlaubnis bekommen, werden 900.000 Euro eingespart.
1: Wer an dem Programm teilnehmen darf, entscheidet die Kölner Ausländerbehörde. Und die steht seit Wochen im Kreuzfeuer der Kritik.
3: Es kann nicht sein, dass eine kommunale, lokale Behörde hingeht, aus falsch verstandener Toleranz eine Sonderwillkommenskultur für Straftäter und Sozialbetrüger installiert und diese Gesetze umgeht.
1: Sagt Gregor Golland, CDU-Fraktionsvize im Nordrhein-Westfälischen Landtag. Er findet, statt den Menschen zu einem Aufenthaltstitel zu verhelfen, sollte man sie abschieben. Dafür hatte die Kölner Ausländerbehörde im Herbst 2024 ein Angebot aus dem Kreis Coesfeld erhalten. Aus der zentralen Ausländerbehörde des Landes war eine Liste mit fast 500 Namen von Menschen aus Staaten des Westbalkans nach Köln übermittelt worden. Man könne bei der Beschaffung von Reisedokumenten helfen, hieß es aus Coesfeld. Die Zusammenarbeit mit den Herkunftsländern der Menschen laufe gut. Doch Köln lehnte mit Verweis auch auf das Bleiberechtsprogramm ab oder antwortete gar nicht.
3: Es ist ein Skandal, dass man so bräsig darüber hinweggeht, dass man das nicht ernst nimmt, dass man nicht Recht und Gesetz durchsetzt, sondern stattdessen aus ideologischen Gründen und ich meine auch mit Absicht eine falsche Toleranzlinie fährt und eine falsche Willkommenskultur für diese Leute. Das muss sich dringend ändern.
1: So CDU-Politiker Golland. Vorwürfe, die die Stadt Köln zurückweist. Seit einem Monat gibt es in der Verwaltung eine interne Untersuchung. Mitte August ließ Stadtdirektorin Dörte Diemert schriftlich einen Zwischenstand mitteilen.
4: Die Kommunikation der Kölner Ausländerbehörde zur Coesfeld-Liste war missverständlich und unglücklich. Gleichzeitig zeigen die Akten, dass die Behörde davon unabhängig in den konkreten Fällen tätig war, Personen aus dem Bleiberechtsprogramm genommen hat und auch Abschiebungen vollzogen hat.
1: Tatsächlich waren über 150 Personen von der Liste aus Coesfeld Polizei bekannt. Im Kölner Bleiberechtsprogramm galt das in den Jahren 2024 und 2026 für jeweils knapp die Hälfte der Teilnehmer. Wusste die Kölner Ausländerbehörde nicht, dass gegen sie ermittelt wurde, oder gab sie ihnen dennoch eine Chance?
5: Die Vorgänge und auch die Zahlen zu den Straftaten, die werfen ganz, ganz viele Fragen auf.
1: Sagt die nordrhein-westfälische Fluchtministerin Verena Schäffer. Sie ist erst seit Anfang des Jahres im Amt und versucht, für Aufklärung zu sorgen. Das ist in der Sondersitzung des Integrationsausschusses am Mittwoch nicht einfach. Immer neue Zahlen werden genannt, Nachfragen gestellt, Verdächtige mit Straftätern verwechselt. Mal ist die Rede von schweren Straftaten, mal von Bagatelldelikten. Die Grünen-Politikerin verweist auf die Zuständigkeiten und fordert von der Stadt Köln Antworten.
5: Klar muss sein, dass in diesem Bleiberechtsprojekt keine Straftäter sein dürfen. Dass uns die Stadt Köln jetzt gestern zurückgemeldet hat, dass darunter Straftäter sind, führt dazu, dass ich gesagt habe, ich möchte, dass die Stadt Köln sich das gesamte Bleibeprojekt jetzt genau anschaut. Die Stadt Köln bekommt jetzt dazu von uns den Auftrag.
1: Kurz bevor die Ministerin das sagt, kommt der Kölner Oberbürgermeister in den Landtag. Während er auf einer Pressekonferenz Maßnahmen zur Klimaanpassung vorstellt, geht es eine Etage über ihm auch um die Vorgänge in seiner Verwaltung. Hat das Bleiberechtsprogramm eine Zukunft, wird der SPD-Politiker aus Köln gefragt.
6: Das Bleiberechtsprogramm ist eine Perspektive für Menschen, die sich integrieren wollen und können und in einer Duldung sind. Und insofern gibt es Argumente für ein Bleiberechtsprogramm. Das muss aber nach Regeln geschehen. Und das alles wird jetzt überprüft. Und deswegen werden wir auch die Kriterien des Bleiberechtsprogramms natürlich überprüfen.
1: Ende des Jahres läuft das Programm aus. Ursprünglich sollte es im November vom Kölner Stadtrat verlängert werden. Ob und wie es nun weitergeht, ist offen.
0: In Nordrhein-Westfalen beschäftigen sich der Landtag und der Kölner Stadtrat mit den Entscheidungen der Ausländerbehörde in Köln rund um ausreisepflichtige Migranten. Darunter waren wohl etliche Straftäter. Das war unser Landeskorrespondent Jonas Panning.

0: Ich sag's Ihnen ganz ehrlich, der Handkäse und ich, wir kommen nicht zusammen. Vom Geruch und Geschmack sind die kleinen Quarktaler eher gewöhnungsbedürftig. Eingelegt in Öl und mit rohen Zwiebeln als sogenannter Handkäse mit Musik gilt er in Hessen als echte Delikatesse. Und nicht nur bei den Appleboy-Trinkern. Harzer Roller, so heißt der Handkäse auch, der ist hip und er geht in den sozialen Medien viral. Der Grund? Handkäse ist günstig, schnell zubereitet und vor allem eine Proteinbombe. Das macht lange satt, das hilft beim Muskelaufbau und das trifft gerade bei jungen Leuten einen Nerv. Social-Media-Stars, die befeuern den Hype zusätzlich. Gregor Lischka über den späten Handkäse-Ruhm.
1: Das Geilste, was man bei diesem Wetter essen kann, ist das hier. Handkäse mit Musik. Boah, und so geht's.
2: Ich habe den viralen Harzer Käse-Rap ausprobiert und das ist passiert.
3: Handkäse trifft den Zeitgeist.
4: Das ist das anabolste und brutalste Essen auf diesem Planeten.
5: Was sind das für Nährwerte?
3: Handkäse aus dem Airfryer, Power-Protein-Knusper-Handkäse, Handkäse-Protein-Creme mit Eiwa heißen die Rezeptvideos, die 10 oder gar 100.000-fach geklickt werden. Einer der Kronzeugen des Handkäse-Hypes ist Markus Rühl. Der langjährige Bodybuilder aus Südhessen ist ein Social-Media-Star und wird von seinen Fans für seine eher deftige Wortwahl gefeiert.
6: Ein bisschen Kümmel dazu und dann gibt es auch nicht so viel Blähung, weil ohne Scheiß ein harzer Handkäse, da furzt dir das Gehirn raus nach einer halben Stunde. Aber gut, das ist, steht auf dem anderen Blatt. Ne?
3: Trotzdem oder vielleicht gerade deswegen genießen seine Einkaufs- und Ernährungstipps, zum Beispiel zum Thema Handkäse, so etwas wie Kultstatus unter jungen Menschen.
7: Also haust hier zwei Stück in den Kopf von dem für 1,69 €. Und hast du 120 Gramm Eiweiß, das ist für viele Leute schon der komplette Proteinbedarf. Also auch das muss nicht teuer sein.
3: Der Handkäse-Hype reiht sich letztendlich ein in einen viel größeren Trend. Allein im vergangenen Jahr stieg laut dem Marktforschungsunternehmen NIQ der Umsatz von Proteinpulver und Produkten, die auf der Verpackung mit höheren Proteingehalten werben, um rund 20%. Mittendrin das alte Traditionsprodukt Handkäse, in vielen Regionen auch Harzer Käse genannt.
8: Harzer Käse ist nicht so mein Fall.
3: Laura Maria Altendorfer ist Professorin für digitale Kommunikation an der privaten Fachhochschule International University. Dort untersucht sie unter anderem, welche Rolle soziale Medien für die Ernährungsweise junger Menschen spielen.
8: Früher wurde halt einfach nur gegoogelt und heute, gerade was junge Menschen anbelangt, sind eben soziale Netzwerke und hier in Deutschland gerade Instagram, TikTok und YouTube für Ernährungskontent die Informationsquelle neben Google.
3: Für Altendorfer ist der leicht kuriose Handkäse-Hype und der allgemeine Trend hin zu proteinreicher Nahrung letztendlich das Zeichen eines sich verändernden Lebensstils junger Menschen.
8: Also diese ganze Sport-, Fitness-, Ernährungsbubble, die hat noch mehr an Priorität gewonnen, was auch so ein bisschen dazu passt, wenn man sich anschaut, was jungen Menschen wichtig ist. Also man sieht es ja auch, der Boom auf Fitnessstudios, auf Pilates-Studios und so weiter. Natürlich verlagert sich das vom analogen Leben dann auch irgendwann ins Digitale.
3: Dass junge Menschen sich für gesunde Ernährung interessieren, wie beim Handkäse, sei eigentlich eine gute Entwicklung. Doch wenn sich das mit Fitness-Content mischt, in dem durchtrainierte, schlanke Körper für proteinreiche Produkte werben, kann aus gesunder Neugier auch ungesunder Druck entstehen.
8: Ich glaube, dass Inhalte auf sozialen Medien nicht nur beeinflussen, was junge Menschen essen, sondern eben auch, wie sie über ihr Gewicht zum Beispiel denken, wie sie über ihren eigenen Körper denken. Da spielen Schönheitsideale eine Rolle. Also wir sehen ganz deutlich in Studien, dass gerade Ernährungskontent in sozialen Medien verknüpft ist mit diesen Körperbildern, mit Selbstoptimierung, mit Disziplin und letztlich auch mit Essstörungen.
3: Historisch waren vor allem Frauen und Mädchen davon betroffen. Doch das verstärkt sich zunehmend auch bei jungen Männern. Darauf verweist auch eine aktuelle Studie der australischen Flinders University. Schon wenige Minuten mit idealisiertem Fitness- und Nahrungsergänzungsmittel-Content auf TikTok reichen bei jungen Männern aus, um das eigene Körperbild zu verschlechtern und den Wunsch nach entsprechenden Produkten zu steigern.
8: Also ich muss sagen, ich nutze TikTok auch total gern für so Inspirationen und Rezeptideen. Der Punkt ist, glaube ich, der, weil Essen zu so einem performativen und funktionalen Erlebnis wird.
3: So wie es mitunter auf Social Media der Fall ist.
9: Das ist ein Cheatcode, Digga. 250 Kalorien und dafür 60 Gramm Protein. Wenn man ernsthafte Gains machen will, sollte man vielleicht probieren, sich an sowas zu gewöhnen.
3: Das Motto des berühmten Bodybuilders Markus Rühl lautet etwa: Muss nicht schmecken, muss wirken.
6: Muss nicht schmecken, muss wirken. Das trifft auf der Harzer wirklich zu.
3: Handkäs-Produzent Nils Birkenstock will sich von dem Online-Hype um sein Produkt jedenfalls nicht verrückt machen lassen.
10: Oder wir haben auch nicht irgendwie da große Kooperation mit Influencern haben oder sonst irgendwas, dass man da die Produkte noch mehr bewirbt.
3: Seine Geschäftsstrategie will er deswegen nicht umbauen oder auf Social-Media-Algorithmen ausrichten.
10: Momentan ist es gut und wenn es mal wieder anders ist, dann ist es dann halt auch so.
0: Auch ein Thema in diesem Blick in die Länder, der Hype um den hessischen Handkäse. Beschrieben hat ihn uns unser Landeskorrespondent Gregor Lischka.

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Danke fürs Zuhören.

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1: 14.30 Uhr. Die Nachrichten. Der russische Präsident Putin hat die von der ukrainischen Regierung angedrohte Blockade des russischen Luftraums als Terrorismus bezeichnet. Der Kreml-Chef sagte auf dem östlichen Wirtschaftsforum in Wladiwostok, es sei skandalös, dass es im Westen bisher keine Reaktionen auf die Ankündigung gegeben habe. Die westlichen Verbündeten der Ukraine beteiligten sich so am internationalen Terrorismus. Zudem würden dadurch mögliche Verhandlungen über ein Ende der Kampfhandlungen erschwert. Der ukrainische Präsident Selenskyj hatte internationale Fluggesellschaften aufgerufen, nicht mehr nach Russland zu fliegen, weil der Luftraum wegen der Drohnen nicht sicher sei. Wegen der Attacken werden immer wieder russische Flughäfen geschlossen oder Starts und Landungen zeitweise eingestellt. Russland führt seit mehr als 4 Jahren einen Angriffskrieg gegen die Ukraine. Seit Beginn der Kämpfe ist der ukrainische Luftraum gesperrt. Bundesaußenminister Wadephul hat die Moskauer Entscheidung kritisiert, die Standorte des Goethe-Instituts in Russland zu schließen. Wadephul sagte bei einem Treffen mit seinen Amtskollegen aus Frankreich und Polen in Weimar, das Goethe-Institut habe eine wichtige Funktion als Kulturbrücke übernommen. Zwischen den Menschen in Deutschland und Russland habe es immer ein gutes Verhältnis gegeben. Das Problem sei jedoch die russische Führung in der jetzigen Situation. Was die bilateralen Beziehungen betreffe, sei Deutschland illusionsfrei. Auch der Deutsche Kulturrat äußerte sein Bedauern über die Schließung. Der Schritt gilt als Vergeltung Moskaus für die Ankündigung der Bundesregierung, die unter Spionageverdacht stehende Kultureinrichtung Russisches Haus in Berlin zu schließen. Dabei handelt es sich um eine Reaktion auf den Leipziger Drohnenvorfall Anfang August, für den Berlin in dieser Woche Moskau verantwortlich machte. Deutschland beteiligt sich mit weiteren 250 Millionen Euro an den Kosten für akute Reparaturarbeiten in der ukrainischen Energieinfrastruktur. Das geht aus einer Mitteilung des Bundesministeriums für Wirtschaft und Energie hervor. Danach sollen Ersatzteile und Ausrüstung aus einem entsprechenden Fonds finanziert werden. Es gelte, die Energie- und Wärmeversorgung der ukrainischen Bevölkerung trotz anhaltender russischer Angriffe zu sichern. Das Geld aus Deutschland werde über die KfW-Entwicklungsbank zur Verfügung gestellt, hieß es weiter. Das Kinderhilfswerk UNICEF hat vor der zunehmenden Verbreitung sexuellen Missbrauchs und sexueller Ausbeutung von Kindern über das Internet gewarnt. Digitale Tools und Plattformen würden etwa dazu eingesetzt, Minderjährige in sexuellen Inhalten darzustellen, diese zu verbreiten und Kinder anzusprechen, zu nötigen oder zu erpressen, erklärte ein Sprecher der Organisation in New York anlässlich einer UNICEF-Studie zu Online-Missbrauch. Dafür wurden 21 Länder untersucht, vor allem in Afrika, Asien, Lateinamerika und Osteuropa. Deutschland war nicht dabei. Befragt wurden Kinder von 12 bis 17 Jahren, die das Internet nutzen. Das Kinderhilfswerk schätzt auf der Grundlage der Ergebnisse, dass 20 Millionen Kinder von mindestens einer Form sexuellen Missbrauchs betroffen waren. Mehr als 15 Millionen von ihnen seien ungewollt sexuellen Inhalten ausgesetzt gewesen. Es sei von einer hohen Dunkelziffer auszugehen, da viele Kinder ihre Erlebnisse nicht meldeten. Die US-amerikanische Feministin und Journalistin Gloria Steinem ist tot. Nach Angaben ihrer Stiftung starb sie im Alter von 92 Jahren. Steinem war Gründerin und Herausgeberin des feministischen Magazins MS und wurde mit zahlreichen Preisen ausgezeichnet. Steinem wurde berühmt, als sie in den 1960er Jahren undercover als sogenanntes Bunny im New Yorker Playboy Club arbeitete. Sie verfasste einen Artikel über ihre dortigen Erfahrungen. Die Geschichte wurde 1985 verfilmt. Der zweimalige Kanu-Olympiasieger Ronald Raue wird neuer Staatsminister für Sport im Bundeskanzleramt. Das gab Bundeskanzler Merz auf der Plattform Instagram bekannt. Die bisherige Staatsministerin Schenderlein war im Zuge des Kabinettumbaus im Juli als parlamentarische Staatssekretärin ins Gesundheitsministerium gewechselt. Der 44-jährige Raue gewann Goldmedaillen bei den Olympischen Spielen 2004 in Athen sowie 2020 in Tokio. Das Wetter. In der Nordhälfte gelegentlich Schauer, in der Südhälfte meist sonnig, Höchstwerte 19 bis 29 Grad. Morgen im Norden gebietsweise Schauer und Gewitter, im Süden vielfach heiter bei 18 bis 32 Grad. Das waren die Nachrichten.
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2: Die neue PISA-Studie steht an nächste Woche. Dann dürften auch wieder diese Fragen eine Rolle spielen. Was hat der Migrationshintergrund mit dem Bildungserfolg oder dem Bildungsmisserfolg zu tun? Und welche Maßnahmen könnten das deutsche Schulwesen gerechter machen? Fragen, mit denen sich auch bereits das Deutsche Zentrum für Integrations- und Migrationsforschung in Berlin beschäftigt hat. Auf die Antworten auf diese Fragen schauen wir gleich hier. Aber vorher unser Schwerpunkt, für den wir im Raum der Schule bleiben und hier einen Blick werfen oder mehrere Blicke auf den Tausendsasser Schulleitung und die Frage, wer hat darauf eigentlich noch Lust? Ich bin Michael Borgers. Hallo.

0: Lektorenmangel betroffen. Die Ursachen sind vielfältig, reichen von im Fall von Grundschulen vergleichsweise schlechter Bezahlung bis hin zu viel Arbeit. Was aber zum Glück nicht alle abhält. Katalina Schröder hat so einen getroffen.
1: Fragt man Klaus Reige, wie viel er jede Woche arbeitet, bekommt man eine Stundenzahl zu hören, die locker für zwei Menschen reichen würde. Zwischen 60 und 80 Stunden verbringt der Leiter einer Hamburger Berufsschule im Durchschnitt mit seiner Arbeit. Klaus Reige ist 60 Jahre alt und liebt seinen Job. Doch in den vergangenen Jahren sind so viele Aufgaben dazu gekommen, dass er manchmal nicht hinterherkommt. Das merken auch seine Kollegen.
2: Na, dass sie ihm halt sagen, Mensch, früher war bei dir die Tür öfter offen, jetzt sieht man dich gar nicht mehr so viel. Das ist das, was mich belastet, dass ich Menschen enttäusche, dass ich nicht für sie so da sein kann, wie ich es gerne möchte.
1: Reiges Aufgaben sind so vielfältig, dass sie sich unmöglich alle aufzählen lassen. Er unterrichtet, entscheidet gemeinsam mit seinem Personalrat, welche Kollegen Fortbildungen machen dürfen und wer für die einzelnen Fachbereiche zuständig ist. Er verantwortet den Schulhaushalt, spricht bei Konflikten mit Eltern, kommuniziert mit der Schulbehörde, kümmert sich um die digitale Infrastruktur und den Umstieg auf Open-Source-Programme und vertritt die Schule bei Kooperationen mit Sportvereinen und in allen anderen Angelegenheiten nach außen. Kurzum, Klaus Reige ist Lehrer, Krisenmanager, Verwaltungschef, Mediator, Repräsentant und Pädagoge in einer Person. Eine hohe Belastung. Das empfindet nicht nur er so.
3: Im Durchschnitt liegt die Wochenarbeitszeit, die rückgemeldete, bei 52 Stunden. Das ist mehr als eine reguläre Vollzeitstelle,
1: erklärt Pierre Tulowitzki. Er ist Professor für Bildungsmanagement und Schulentwicklung an der Fachhochschule Nordwestschweiz und Privatdozent für Bildungsmanagement an der Pädagogischen Hochschule Ludwigsburg. Für den Schulleitungsmonitor, eine Studie im Auftrag der Wibben-Stiftung, hat Tulowitzki mehr als 1300 Schulleiterinnen und Schulleiter in ganz Deutschland zu ihrer Arbeitsbelastung befragen lassen. Die große Mehrheit liebt ihren Beruf, nämlich ca. 80%. Gleichzeitig fühlen viele sich stark belastet. Jeder Fünfte gibt an, unter Burnout-Symptomen zu leiden. Fast ebenso viele denken darüber nach, den Beruf zu wechseln.
3: Der Lehrkräftemangel ist natürlich eine Herausforderung auf Ebene der Unterrichtssicherung, guten Unterricht für Schülerinnen und Schüler, ist aber eben auch eine Herausforderung für Schulleitungen, die eben dann umso mehr Anstrengungen unternehmen müssen, passende Lehrerinnen und Lehrer zu finden, was halt sehr viel Zeit in Anspruch nehmen kann.
1: Die Kultusministerkonferenz prognostiziert, dass der Lehrermangel von heute bundesweit rund 35.000 bis 2030 auf bis zu 68.000 fehlende Lehrerinnen und Lehrer ansteigen könnte. Die Gewerkschaft Erziehung und Wissenschaft fürchtet sogar, dass aufgrund neuer Herausforderungen wie dem Rechtsanspruch auf Ganztagsunterricht bis 2030 bis zu 110.000 Lehrerinnen und Lehrer fehlen könnten. Den Personalmangel spürt der Hamburger Schulleiter Klaus Reige auch in seinem Alltag.
2: Also ich bin dann auch derjenige, der da dann einspringt, so für das Gesamtsystem, wenn irgendwie bei Klassen auf die Prüfung zugeht. Und ja, das kann dann so in der Spitze auch mal 10 bis 20 Wochen Arbeitszeitstunden sein, die für Unterricht dann dran gehen, ja.
1: Es ist ein struktureller Widerspruch. Einerseits sollen SchulleiterInnen Teams führen, sich um Verwaltungsaufgaben, die Verteilung von Geldern und Schulkonzepte aller Art kümmern. Gleichzeitig sollen sie im Unterricht einspringen, wenn Kollegen ausfallen. So fehlt am Ende Zeit für beides. Das ist nicht überall so.
3: International gesprochen gibt es eben dann doch viele Länder, die das zu einem eigenen Beruf eben auch machen, bei dem keine Unterrichtsverpflichtung besteht.
1: Aber auch in der Schweiz, wo Tulowitzki lehrt und forscht, müssen Schulleiterinnen und Schulleiter in vielen Kantonen nicht unterrichten. Christiane von Schachtmeier vom Hamburger Landesinstitut für Qualifizierung und Qualitätsentwicklung in Schulen hält auch das nicht für die richtige Lösung. Von Schachtmeiers Eindruck ist, dass die Belastung der Schulleitungen seit der Corona-Pandemie zugenommen hat.
4: Das ist jede zweite Anfrage bei uns. Da geht es im ganzen Landesinstitut, da geht es um herausforderndes Schülerverhalten. Und das bindet wahnsinnig viel Kraft. Und dann kommt man wieder nicht zum langfristigen Arbeiten.
1: Auch Klaus Reige hat das schon in extremer Form erlebt. Zweimal gab es an seiner Schule bereits einen Amok-Alarm.
0: Klaus Reige in einem Beitrag von Katalina Schröder über enorme Wochenarbeitszeit, Überfrachtung mit fachfremden Aufgaben, Konflikte zwischen Verwaltung und Unterricht auf der einen Seite, auf der anderen aber auch hohe Zufriedenheit. Darüber spreche ich jetzt, beziehungsweise habe ich gesprochen kurz vor der Sendung,

0: mit Katrin Wichmann und Carsten Arns. Beide leiten gemeinsam das Erzbischöfliche Berufskolleg Köln. Und beide sind dafür in diesem Jahr mit dem Deutschen Lehrkräftepreis ausgezeichnet worden. Und deshalb war meine erste Frage dann auch an die beiden. Was machen Sie anders, vielleicht besser als andere?
1: Also uns ist es ganz wichtig, dass wir uns auf Schul- und Unterrichtsentwicklung konzentrieren und nicht die ganzen verwaltungs- und bürokratischen Aufgaben, die anfallen, in den Vordergrund zu stellen. Und das motiviert und schützt vielleicht auch ein wenig.
2: Unsere Aufgabe ist, Schule zu entwickeln und nicht nur administrative Tätigkeiten auszuführen. Und heutzutage haben wir zumindest die Möglichkeit, auch unter Unterstützung von KI gewisse Abläufe einfach zu professionalisieren. Und dadurch ist mehr Zeit für den Austausch mit den Kolleginnen und Kollegen und der Schülerschaft.
0: Jetzt haben wir aber gerade im Beitrag gehört, dass das nicht allen möglich zu sein scheint. Haben Sie andere Voraussetzungen? Warum müssen Sie nicht so viel administrativ unterwegs sein?
2: Doch, die Aufgaben sind natürlich da, aber wir lösen die effizienter, würde ich sagen. Jetzt haben wir natürlich auch gute Voraussetzungen, das muss man ehrlicherweise zugeben. Unser Schulträger ist das Erzbistum Köln, die sehr viel Geld und auch Innovation in die Schulen stecken. Und dadurch haben wir natürlich Bedingungen, die vielleicht an anderen Schulen, wie wir es im Beitrag gehört haben, nicht vorhanden sind.
0: Wir haben von vielen Problemen gehört. Ich nehme auch an, dass es welche an Ihrer Schule geben wird. Beispielsweise das Thema Lehrkräftemangel. Ist das auch ein Thema, mit dem Sie zu kämpfen haben?
2: Lehrkräftemangel ist allgegenwärtig. Dennoch sind wir noch relativ gut aufgestellt aufgrund der Attraktivität unserer Schule. Wir haben einen sehr attraktiven Schulneubau, sind in Köln relativ günstig gelegen. Ein Problem ist tatsächlich die psychosozialen Voraussetzungen der Schülerschaft. Die haben sich in den letzten Jahren deutlich geändert. Die Schüler sind weit mehr belastet, als es früher der Fall war. Und dementsprechend brauchen die viel mehr Unterstützung und Beratung und Zugewandtheit.
0: Und wie gehen Sie damit um, Frau Wichmann? Gibt es da dann noch mehr Angebote?
1: Ja, uns ist schon die durchgängige Begleitung, also während des Unterrichts natürlich ganz, ganz zentral. Aber wir haben darüber hinaus auch ganz verschiedene Angebote, wo Schülerinnen und Studierende Unterstützung in Anspruch nehmen können, zum Beispiel durch die Schulsozialarbeit. Aber uns ist es wichtig, präventiv ganz viel zu machen, dass die Lernenden sich in einer Umgebung befinden, in der sie sich wohlfühlen und sich so mit ihren Sorgen an uns wenden können.
2: Das Interessante ist, man muss das so sehen, wir befinden uns im System Schule in einer Art Mikrokosmos. Wir arbeiten mit jungen Menschen zusammen und die in 5 bis 10 Jahren, sage ich mal, unsere Gesellschaft prägen werden. Das heißt, wir können jetzt schon live quasi miterleben, was die Themen der zukünftigen Gesellschaft sein werden und haben Gott sei Dank noch die Möglichkeit, wie vielleicht niemand anders außer den Elternhäusern, die Schüler darin zu begleiten und auch ja zu unterstützen.
0: Lehrkräftemangel ist kein so großes Thema. Unterrichtsausfall ist aber allgemein ein großes Thema. Das erlebe ich auch bei meinen eigenen Kindern. Ein Abiturient in Rheinland-Pfalz hat gerade seine Schule verklagt. Bei ihm seien 30% des Unterrichts ausgefallen. Ist das eine konkrete Folge dieses allgemeinen Problems, von dem wir eben gehört haben?
2: Ja, man kann es schon so sehen, dass Lehrkräfte wirklich alles auffangen, was, sag ich mal, vom Bildungssystem in den Jahren vorher nicht bedacht wurde. Das heißt, wir sind wirklich bemüht und unsere Lehrkräfte auch, den Unterricht so gut wie möglich zu stemmen. Aber das geht natürlich auch zu Lasten und teilweise auch zur Gesundheit der Lehrkräfte.
0: Bleiben wir bei den Lehrkräften. Motivation entstehe dort, wo Lehrkräfte Freiräume hätten und ihnen etwas zugetraut werde. So werden Sie zitiert im Zusammenhang mit dem Lehrkräftepreis. Wo fangen diese Freiräume an und wo enden sie vielleicht?
1: Im Kontext des Unterrichts ist es uns ganz wichtig, den Lehrkräften viel Freiraum zu geben. Und wir stärken im Moment sehr stark die Teamarbeit. Also der Lehrer nicht als Einzelkämpfer für die Klasse im Unterricht, sondern wirklich das Zusammenarbeiten mit anderen Lehrkräften im Team. Und damit schaffen wir es auch zum Teil, dass eben Unterricht sichergestellt ist und dass die Lehrkräfte eben die Sicherheit durch die anderen Kolleginnen und Kollegen bekommen.
0: Wie konkret kann ich mir das vorstellen, Herr Arndt? Lehrer sind ja doch am Ende meist Einzelkämpfer. Wie schafft man da Teamarbeit?
2: Wir versuchen gerade wirklich Kulturrevolution in der Schule zu schaffen. Also mal das klassische Beispiel, wir wollen weg vom Frontalunterricht. Wir haben in unseren Klassen keine klassische U-Form mehr, wo die Schüler sitzen und vorne steht die Lehrkraft und indoktriniert die Schüler mit dem Wissen, was der Lehrplan vorgibt, sondern wir haben Gruppentische, wo also wirklich, wie Frau Wichmann gerade sagte, die Teamarbeit gefördert wird und wo Schülerinnen und Schüler in den Austausch gehen können und ihr eigenes Lernen auch selber steuern können.
0: Wie können andere von den Erfahrungen, die Sie jetzt sammeln, profitieren? Geben Sie die irgendwo weiter? Gibt es da einen Austausch auf Schulleitungsebene?
2: Ja, also bei mir ist es so, ich bilde nebenberuflich auch noch andere Schulleitungen weiter im Bereich Schulmanagement und agile Führung. Und wir haben bei uns ein Hospitationsprogramm ins Leben gerufen, dass also andere Schulen zu uns kommen können und sich angucken können, wie wir in den Klassen arbeiten.
1: Und gleichzeitig gehen wir oder suchen wir andere Schulen auf, von denen wir lernen können.
0: Teamarbeit, ein wichtiges Thema, sagen Sie, ein wichtiger Punkt. Auch, ich sehe es, Sie sind beide hier vor mir, bei Ihnen. Sie arbeiten zu zweit in der Schulleitung. Das ist jetzt auch nicht das Standardmodell. Würden Sie auch dort empfehlen?
2: Auf jeden Fall. Also wir beide haben schon den Vorteil, wir kennen uns schon, ich glaube, seit über 20 Jahren. Und bei uns war es vom ersten Tag an klar, dass wir nicht die Trennung haben zwischen Schulleiter und stellvertretender Schulleiterin, sondern wir sind gleichwertig. Wir fällen alle Entscheidungen gemeinsam. Jeder kann auch ohne Rücksprache Entscheidungen treffen, weil wir uns inzwischen so gut kennen. Und dementsprechend ist diese Teamarbeit Gold wert. Das könnte ich wirklich allen Schulleitungen nur empfehlen.
0: Hessen hat gerade angekündigt oder hat nicht angekündigt, diskutiert gerade seine Lehrkräfteausbildung mit einem kürzeren Referendariat und mehr Eigenverantwortung zu reformieren. Schauen Sie auch auf solche Entscheidungen in anderen Ländern? Würde eine kürzere Ausbildung auch in NRW helfen?
2: Ja, die Ausbildung wurde ja schon gekürzt. Dennoch, die Ausbildung muss anders strukturiert werden. Die Ausbildung ist nicht unbedingt immer wirklich realitätsnah. Das, was die angehenden Lehramtsanwärterinnen machen müssen, ist schon relativ viel. Und das ist sehr belastend. Und wir wissen auch, es gibt eine hohe Abbrecherquote, die das Referendariat einfach nicht zu Ende bringen, weil die Belastungen schon im Referendariat offensichtlich werden. Und da muss deutlich was geändert werden.
0: Und muss vielleicht auch die Ausbildung zur Schulleitung verändert werden oder der Weg dorthin, müssen da vielleicht auch mehr Ausbildungsangebote stattfinden?
1: Auch da gibt es ja schon einiges an Angeboten. Ich glaube, es ist wichtig, diese Aufgabe attraktiv darzustellen. Und wenn wirklich bürokratische Aufgaben, Verwaltungsaufgaben immer im Zentrum stehen, ist das, glaube ich, sehr wenig Motivation. Wenn ich aber wirklich ins Zentrum stelle, dass ich ganz viel bewirken kann in Schule, bei den Lernenden und auch bei den Lehrenden, ich glaube, das ist schon ein Motivator für viele Menschen, die eventuell Interesse haben, eine Schulleitungsaufgabe wahrzunehmen.
0: Aber die Rahmenbedingungen müssen stimmen.
2: Die müssen sich ändern, ja.
0: Wie kann Schulleitung gelingen? Das wollte ich von Katrin Wichmann und Carsten Arns vom Erzbischöflichen Berufskolleg Köln wissen. Das Gespräch haben wir aufgezeichnet und eine kleine Korrektur noch. Der Schüler, der hat nicht seine Schule, sondern den Staat verklagt.

0: In wenigen Tagen werden die Ergebnisse der neuen PISA-Studie veröffentlicht. Seit Jahren schon schneiden deutsche Schülerinnen und Schüler hier immer schlechter ab. Vor allem, so meinen einige, weil die Zahl derer, die einen Migrationshintergrund haben, wächst. Nur warum sind dann in klassischen Einwanderungsländern wie Neuseeland, Kanada und Australien die Leistungen der Schüler mit Migrationshintergrund mit denen der Einheimischen vergleichbar? Ist die Herkunft überhaupt entscheidend für Bildungserfolg oder Misserfolg? Luise Sammann hat das recherchiert.
1: Das Grundschulzeugnis ist in Schönschrift verfasst. In blauer Tinte steht da, Alis Aufmerksamkeit, seine Mitarbeit und seine Zuverlässigkeit verdienen Lob. Darunter die Bewertungen. Deutsch gut, Mathematik sehr gut, Sachkunde sehr gut. Für den 12-jährigen Ali reichte es dennoch nur für eine Hauptschulempfehlung. Ein Fall von Rassismus? Ja, aber nicht nur, sagt Bildungs- und Rassismusforscher Karim Feriduni von der Ruhr-Universität Bochum. Denn am Ende sei es immer ein Bündel an Faktoren, das über Erfolg und Misserfolg von Kindern im deutschen Bildungswesen entscheide.
2: Sozioökonomische Hintergründe der Familien spielen eine Rolle. Aufenthaltsstatus spielt eine Rolle, Aufenthaltsdauer spielt eine Rolle, Elternverhalten spielt eine Rolle, das Schulsystem spielt eine Rolle.
1: Vor allem ein Faktor aber sei bei all dem besonders entscheidend.
2: Wenn Sie mich fragen, was verhindert im deutschen Schulwesen, dass Schüler in einem bildungserfolgreich werden, würde ich mit Ihnen über Armut sprechen. Wir haben gute wissenschaftliche Erkenntnisse, die belegen, dass Armut der wichtigste Faktor ist jenseits des Migrationshintergrundes.
1: Ein Beispiel dafür liefert eine Studie des Sachverständigenrats für Integration und Migration aus dem Jahr 2021. Demnach gibt es bei Kindern mit und ohne Migrationshintergrund keine signifikanten Unterschiede in der Lesekompetenz, wenn ihr sozioökonomischer Status vergleichbar ist. Dieser bestimmt darüber, ob Eltern ihren Kindern Nachhilfeunterricht oder Schüleraustauschprojekte finanzieren können, ob und wie sie sich im Bildungssystem zurechtfinden, ob sie Kontakte haben, die als Rollenvorbilder oder Vermittler von Praktika dienen können. Wie entscheidend all das ist, sei wissenschaftlich längst belegt, bestätigt Eileen Edele, Professorin für empirische Lehr- und Lernforschung aus Berlin.
3: Wir haben ein umfangreiches, sehr, sehr gutes Bildungsmonitoring in Deutschland. Ich glaube, was wir aber vor allem brauchen derzeit, ist eine Zusammenführung von schon existierenden Befunden und Evidenzen. Und wir brauchen vor allem auch eine Evidenzorientierung in der Bildungspolitik ganz stark. Also das, was man weiß, muss sich eben am Ende dann auch in den Schulen niederschlagen.
1: Genau das aber sehen die Forschenden bisher noch viel zu selten. Kosmetische Korrekturen könnten nicht darüber hinwegtäuschen, dass seit Jahren Geld aus der Bildung abgezogen werde, so Eileen Edele. Mit Folgen, vor allem für Kinder aus sozioökonomisch schwachen Elternhäusern. Und in diese werden Kinder mit Migrationshintergrund besonders häufig geboren. Dass sie dann nach den immer schlechter werdenden Ergebnissen bei internationalen Vergleichen regelmäßig zum Zentrum der Diskussion würden, sei kein Zufall, so Karim Feriduni.
2: Diese Debatten haben eine Funktion, die entlasten nämlich, indem sie nicht auf die wahren Ursachen der Probleme eingehen, sondern Menschen, konservative PolitikerInnen oder auch Menschen aus der Bildungsadministration rechnen dann die Migrantinnen raus, um zu sagen, ja, die sind eigentlich schuld. Nein, die Migrantinnen sind nicht schuld, sondern das Schulsystem müssen wir dafür verantwortlich machen.
1: Wie das verbessert werden könnte, auch dafür liefert die Wissenschaft seit Jahren Ideen. Karim Feriduni und Eileen Edele nennen Beispiele wie kleinere Klassen, Gesamtschulen, mehr frühkindliche Bildung. Vor allem aber plädieren sie für eine kritischere Auseinandersetzung mit dem Thema Klassismus in der Lehrkräfteausbildung. Denn der trifft Kinder mit Einwanderungsgeschichte zusätzlich zum bestehenden Rassismus besonders häufig. So auch im Falle des 12-jährigen Ali. Seine Hauptschulempfehlung, trotz guter Noten, begründete die Lehrkraft mit der Sorge, dass ihn seine aus der Türkei stammenden Eltern, beide ohne höhere Schulbildung, auf dem Gymnasium nicht hinreichend unterstützen könnten.
2: Dahinter steckt natürlich eine positive Intention. Und gleichzeitig ist das aber eine Bankrotterklärung, wenn man sich als Lehrkraft sowas fragen muss. Trotz guter Noten spielt die Leistung von Eltern eine große Rolle, wenn es um die weiterführende Schule geht.
0: Kritisiert Karim Feriduni in einem Beitrag von Luise Sammann. Gut 3 Wochen ist es her, da wurde Kolumbien von einem schweren Erdbeben erschüttert. Und mehr als 300 Menschen starben dabei. Tausende wurden verletzt. Und Schulen und Universitäten wurden zerstört. Wovon seitdem gut 500.000 Schüler und Studierende betroffen sind. Die neue ultrarechte Regierung Kolumbiens kündigte schnell Hilfe an, etwa durch einen Umstieg auf virtuellen Unterricht. Doch das ist vielerorts gar nicht möglich. Stattdessen richten sich die Augen nun auf den größten Weltstar des Landes, Shakira. Victor Coco mit einer Bestandsaufnahme.
4: Das Erdbeben der Stärke 7,4 hat im Südwesten Kolumbiens laut offiziellen Angaben auch über 3.400 Bildungseinrichtungen beschädigt. Einige der betroffenen Schüler und Studierenden konnten auch nach 3 Wochen den Unterricht noch nicht wieder aufnehmen. So auch in Piedepepe, eine Siedlung von kaum 2.500 Einwohnern mitten im Urwald der Provinz Chocó. Carmen arbeitet an der Dorfschule, die stark beschädigt wurde.
5: Ich bin Lehrerin in einem der Klassenzimmer, die jetzt abgerissen werden müssen. Wir haben kaum Möglichkeiten, weiter Unterricht zu machen, weil die Infrastruktur hier sowieso sehr schlecht ist. Wir sitzen praktisch auf der Straße.
4: Piedepepe gehört zur Gemeinde Medio Baudó, die auf einer Fläche, die fast doppelt so groß wie Hamburg ist, nur 15.000 Einwohner zählt. Wie in vielen der vom Erdbeben betroffenen Regionen hatte man bereits zuvor mit nicht asphaltierten Zufahrtsstraßen, extremer Abgelegenheit und allgemein mangelhafter Infrastruktur zu kämpfen. Staatspräsident Abelardo de la Espriella hatte erst wenige Tage vor dem Beben sein Amt angetreten. Der ultrarechte Jurist ohne jegliche Erfahrung im öffentlichen Dienst versuchte Lösungen zu präsentieren.
6: Gemeinsam mit dem Bildungsministerium haben wir einen Notfallplan entwickelt, damit der Unterricht online stattfinden kann, genau wie in der Pandemie.
4: Keine Option für die Kinder in Piedepepe, sagt Lehrerin Maria Angelina.
5: Das Netz ist hier sehr schlecht und es gibt in der Schule selbst keine Computer und keine Geräte, um überhaupt die Vorgaben aus dem Lehrplan zu erfüllen. Sowas fehlt hier total.
4: Knapp die Hälfte der Bewohner der Provinz Chocó lebt in extremer Armut. Tablets oder Handys für virtuellen Unterricht sind in den Familien kaum vorhanden. In Piedepepe haben deshalb die Lehrerinnen selbstständig entschieden, Klassen zusammenzulegen und den Unterricht in der kleinen Mensa oder unter einem Vordach ohne Wände wieder aufzunehmen. Wer die Probleme der Region scheinbar besser kennt als mancher Politiker in der fernen Hauptstadt, ist die kolumbianische Sängerin Shakira.
7: Hier im Chocó gibt es keine flächendeckende Netzabdeckung. Also können die Kinder keinen Online-Unterricht von zu Hause machen. Jeder Tag, den die Kinder nicht zur Schule gehen, ist ein verlorener Tag für ihre Zukunft.
4: Unter strömendem Regen in einer der niederschlagreichsten Regionen der Welt kündigte Superstar Shakira eigenständig Hilfe an. Mit ihr angereist der US-amerikanische Philanthrop Howard Graham Buffett.
7: Howard ist einer der gutherzigsten Menschen, den ich kenne. Er wird uns helfen, 10 neue Schulen zu bauen.
4: Shakira selbst wird mit ihrer Stiftung den Aufbau einer Universität finanzieren. Die Lehrerinnen in Piedepepe vertrauen der Sängerin.
5: Die Hilfe von Shakira ist sehr wichtig. Seit vielen Jahren unterstützt sie Bildungsprojekte und was sie verspricht, setzt sie immer auch um.
4: Nach dem ambitionierten Notfallplan setzt das Bildungsministerium in einem späteren Kommuniqué auch auf schnellen Wiederaufbau. Die neue Ministerin Vivian Morales, mit über 3 Jahrzehnten Erfahrung als Generalstaatsanwältin und Senatorin, will allgemein die Qualität der Bildung in Kolumbien steigern. Und Ethik und Werte sollen eine größere Rolle spielen.
7: Eine wichtige Aufgabe dieser Regierung ist es, Werte wiederherzustellen. Wir wollen die Ideologisierung aus dem Land verbannen. Wir überprüfen alle Schulmaterialien. Es gab ganz klar eine woke Kampagne, mit der durch subtile Veränderungen die Bildung übernommen werden sollte, vor allem in der sexuellen Aufklärung.
4: Noch ohne, dass der Erdbeben-Notfallplan vollständig umgesetzt wurde, widmete sich die als erzkonservative Evangelikale bekannte Morales dieser Säuberung des Lehrplans, wofür sie von der Opposition stark kritisiert wurde.
0: Aus Kolumbien war das Viktor Coco und aus Köln Campus und Karriere mit Michael Borgers. Nach den Nachrichten geht es hier weiter mit Corso und unter anderem einer satirischen Reportagereise durchs Land. Schön, dass Sie dranbleiben. Tschüss!

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1: Uhr, die Nachrichten. Bundesaußenminister Wadefuhl hat die Moskauer Entscheidung kritisiert, alle drei Standorte des Goethe-Instituts in Russland zu schließen. Wadefuhl sagte bei einem Treffen mit seinen Amtskollegen aus Frankreich und Polen in Weimar, das Goethe-Institut habe eine wichtige Funktion als Kulturbrücke übernommen. Zwischen den Menschen in Deutschland und Russland habe es immer ein gutes Verhältnis gegeben. Das Problem sei jedoch die russische Führung in der jetzigen Situation. Was die bilateralen Beziehungen betreffe, sei Deutschland illusionsfrei. Auch der Deutsche Kulturrat äußerte sein Bedauern über die Schließung. Der Schritt gilt als Vergeltung Moskaus für die Ankündigung der Bundesregierung, die unter Spionageverdacht stehende Kultureinrichtung Russisches Haus in Berlin zu schließen. Dabei handelt es sich um eine Reaktion auf den Leipziger Drohnenvorfall Anfang August, für den Berlin in dieser Woche Moskau verantwortlich machte. Die Außenminister aus Deutschland, Frankreich und Polen demonstrierten in Weimar Geschlossenheit gegenüber russischen hybriden Angriffen. Anlass für das Treffen war die Gründung des trilateralen Formats Weimarer Dreieck vor 35 Jahren. Der russische Präsident Putin hat die von der ukrainischen Regierung angedrohte Blockade des russischen Luftraums als Terrorismus bezeichnet. Der Kreml-Chef sagte auf dem östlichen Wirtschaftsforum in Wladiwostok, es sei skandalös, dass es im Westen bisher keine Reaktionen auf die Ankündigung gegeben habe. Die westlichen Verbündeten der Ukraine beteiligten sich so am internationalen Terrorismus. Zudem würden dadurch mögliche Verhandlungen über ein Ende der Kampfhandlungen erschwert. Der ukrainische Präsident Selenskyj hatte internationale Fluggesellschaften aufgerufen, nicht mehr nach Russland zu fliegen, weil der Luftraum wegen der Drohnen nicht sicher sei. Wegen der Attacken werden immer wieder russische Flughäfen geschlossen oder Starts und Landungen zeitweise eingestellt. Russland führt seit mehr als 4 Jahren einen Angriffskrieg gegen die Ukraine. Seit Beginn der Kämpfe ist der ukrainische Luftraum gesperrt. Der bayerische Innenminister Herrmann hält einen mutmaßlichen Brandanschlag in München für politisch motiviert. Ziel seien Gebäude oder Baustellen gewesen, die unmittelbar Rüstungs- und Sicherheitsfirmen zuzurechnen seien, sagte Herrmann vor Journalisten in Nürnberg. Es sei von einem politischen Hintergrund auszugehen. Dieses Ereignis zeige ein erhöhtes Risiko von Anschlägen auf Infrastruktur, aber auch Rüstungsunternehmen in Deutschland. In der Nacht war ein Münchner Bürogebäude, in dem mehrere Hersteller von Rüstungsgütern sitzen, mit einem Brandsatz angegriffen worden. Eine Polizeistreife konnte das Feuer löschen. 2 bulgarische Staatsangehörige wurden festgenommen. Der Iran hat nach eigener Darstellung erneut US-Militärstützpunkte in Kuwait und den Vereinigten Arabischen Emiraten angegriffen. Dort seien unter anderem Radaranlagen und Ausrüstungsdepots sowie eine amerikanische Luftwaffenbasis attackiert worden, hieß es in einer vom Staatsfernsehen in Teheran verbreiteten Erklärung des Militärs. Kuwait war bereits in der vorangegangenen Nacht, wie auch Jordanien und Bahrain, Ziel iranischer Luftangriffe gewesen. Zuvor hatten die USA Militäreinrichtungen im Iran attackiert. Der amerikanische Präsident Trump drohte mit weiteren Aktionen. Die militärische Konfrontation zwischen beiden Ländern war am Sonntag wieder aufgeflammt. Als Folge davon erreichte der Preis für Superbenzin der Sorte E10 in Deutschland nach Angaben des ADAC heute einen neuen Höchststand. In den Tarifkonflikt bei der Lufthansa kommt wieder Bewegung. Die Flugbegleitergewerkschaft UFO kündigte für kommende Woche neue Gespräche mit der Unternehmensleitung an. Die Gewerkschaft sehe jetzt die Möglichkeit, wieder inhaltlich einzusteigen, hieß es. Zuletzt waren die Fronten verhärtet. Mitte April hatte UFO die Flugbegleiter zu einem 2-tägigen Streik bei der Kernmarke Lufthansa und der Tochter Cityline aufgerufen. Die Arbeitnehmervertreter werfen dem Konzernmanagement vor, mit der Gründung neuer Fluggesellschaften gezielt das bestehende Tarifsystem zu untergraben. Das Wetter. In der Nordhälfte gelegentlich Schauer, in der Südhälfte meist sonnig. Höchstwerte 19 bis 29 Grad. Morgen im Norden gebietsweise Schauer und Gewitter, im Süden vielfach heiter bei 18 bis 32 Grad. Das waren die Nachrichten.
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2: Heute mit Bernd Lechler. Hallo. Wir sprechen gleich mit dem schwer erfolgreichen kurdischen TikTok-Comedian Tazim Gurgun über seine neue Serie.
3: Moin, Tazim hier. Wo fangen wir an? Eigentlich wollte ich eine richtig geile Doku über Deutschland machen, bis meine Mutter mich anrief.
4: Kennst du noch Tante Zeynep?
3: Groß Spaß.
5: Ich bin Zeynep.
3: Was dann folgte, war der verrückteste Roadtrip meines Lebens.
2: Deutschland, ich küsse dein Herz, heißt Tazim Gurguns satirische Reisereportage, die heute startet. Und wir fragen ihn gleich, was er da zum Küssen findet. Aber zuerst sprechen wir über Alphaville. Wir hatten es gestern in Korso berichtet. Die Band wurde vom Glücksgefühle-Festival ausgeladen, das heute Abend am Hockenheimring beginnt, weil die Veranstalter keine politischen Statements auf der Bühne wollen. Die Band gab sich entsetzt. Marion Gold, der Sänger, sprach vom Maulkorb-Erlass. In Münster haben ihn gestern Abend die Toten Hosen auf die Bühne geholt, mit ihm besungen und auf die Festivalveranstalter geschimpft. Und jetzt treten Alphaville wohl doch auf. Lars-Henrik Beger aus der Corso-Redaktion. Was ist da seit gestern alles noch passiert?
6: Ja, zumindest ist ein Auftritt im Rahmen des Möglichen. Es hat scheinbar Verhandlungen gegeben. Das berichten unsere Quellen, mit denen wir gesprochen haben. Es ging da scheinbar auch eben um die Frage, ob Alphaville vielleicht doch noch spielen könnte. Kurz vor der Sendung gab es dann die Meldung in verschiedenen Medien. Unter anderem die Bild hat berichtet, dass die Festivalleitung rund um den Kulturunternehmer Markus Krampe einen Fehler eingestanden hat. Es sei ein Fehler gewesen, die Band auszuladen. Zitat, Meinungsfreiheit ist das höchste Gut, das wir in Deutschland haben. Sie ist zu schützen. Und auch wir haben eine Stellungnahme kurz vor dieser Sendung bekommen. Und in der heißt es, man respektiere, wenn Alphaville für ihre Überzeugungen eintrete. Und weiter heißt es da, wir laden Alphaville ein, wie geplant Teil des Festivals zu sein. Also eine Teilnahme ist wieder auf dem Tisch. Die Einladung an die Band ist ausgesprochen. Diese müsse die Band aber laut Betreiber noch annehmen. Eigentlich wollten wir in dieser Sendung heute mit dem Sänger von Alphaville, Marian Gold, sprechen. Mhm. Der hat das Interview kurzfristig abgesagt. Das hatte scheinbar eben genau mit diesen Verhandlungen zu tun.
2: Das heißt, es hat sich dann offenbar so viel Druck aufgebaut, dass die sich anders überlegt haben, die Veranstalter.
6: Es gab auf jeden Fall eine ganze Menge Presseberichte gestern Abend. Viele große deutsche Medien sind draufgegangen. Es gab auch Meldungen aus der Kultur. Du hast schon gesagt, die Toten Hosen, die haben gestern ein Konzert in Münster gespielt, ausgerechnet in der Herkunftsstadt von Alphaville. Und da hat Frontmann Campino das hier gesagt.
7: Letztendlich ist es so, dass wir das schon extrem fragwürdig finden und auch absurd, jemanden auszuladen, der sich gegen die AfD äußert oder gegen Trump oder wie auch immer. Jemand, der stabil ist für die Demokratie. Ich finde, da ist eine neue Grenze überschritten und eingerissen.
6: Ja, und dazu gab es Applaus aus dem Publikum und kurz danach stand dann sogar Alphaville-Sänger Marian Gold mit auf der Bühne. Es gab auch weitere Unterstützung aus der Kultur, sogar aus dem Line-up des Glücksgefühle-Festivals gab es Äußerungen. Die Band Culture Candela, die soll auch auf dem Festival auftreten und die äußern sich auch regelmäßig gegen die AfD. Mhm. Und die Band, die hat gestern Abend eine Story auf Instagram gepostet, in der sie schreibt, wir fahren einfach hin und machen das wie immer, fuck AfD, wir werden es auch dort sagen, noch lauter. Und Reaktionen gab es nicht nur aus der Kultur, die gab es auch aus der Politik. Da gab es zum Beispiel den Co-Vorsitzenden der SPD in Baden-Württemberg, Robin Mersachosch. Und der sagte in einem Instagram-Video, man könne nicht unpolitisch sein, egal wie sehr man das wolle. Erst recht dann nicht, wenn man eine Band wegen politischer Aussagen auslädt.
2: Vielleicht also alles wieder gut. Wie wirst du das einordnen? Ist es ein Sieg für die Meinungsfreiheit?
6: Also zumindest ist es einer mit Geschmäckle. Mein Eindruck ist, das Festival reagiert hier auf die Kritik, auch die vom Publikum übrigens, unter dem Instagram-Post des Glücksgefühle-Festivals. Da gibt es eine ganze Menge Rückmeldungen vom Publikum, die nicht einverstanden sind mit dieser Ausladung. Markus Krampe, der Festivalgründer, der spricht von einem Fehler. Der spricht davon, dass man die Meinungsfreiheit schützen müsse. Ich finde das glaubhaft, was er sagt. Und gleichzeitig ist auch klar, das Festival ist ein Riesenpublikumsmagnet. 250.000 BesucherInnen laut Festivalbetreiber mit einem riesigen Line-up. Das heißt auch, da geht es auch um ein finanzielles Risiko, darum, dass man das, was man womit man in Vorkasse geht, auch wieder reinholt. Und ich glaube, dass die negative Presse, die Kritik, die es gab durch die Absage, dass das womöglich einfach auch als zu großes Risiko gesehen wurde.
2: Dann warten wir mal ab, wie Alphaville reagieren und ob sie sich auf das Angebot einlassen und spielen beim Glücksgefühle-Festival. Das war Lars-Henrik Beger in Korso.

0: Georgia Smith Dancing mit 18 ist sie über Nacht bekannt geworden und wurde von Drake oder Bruno Mars gefeiert. Auf ihrem neuen Album fragt sie im Titel What are the odds? Wie unwahrscheinlich ist das bitte? Tahsin Dürgun wurde für seinen Sachbuch-Bestseller Mama, bitte lern Deutsch schon als Stimme einer Generation gepriesen und sein Buch als Gegenmittel zu rechtem Zeitgeist, obwohl es ein sehr lustiges Buch ist. Auf Instagram und TikTok war er schon davor als Satiriker mit unbewegter Miene berühmt. Und ab heute gibt's in der ARD-Mediathek die 6 30-minütigen Folgen von Deutschland, ich küss dein Herz. Darin reist Tahsin Dürgun mit einer Tante und der satirischen Brille auf durchs Land und ich habe ihn vor der Sendung gefragt, was war die Idee?
1: Die Idee war erstmal ganz, ganz viel Spaß haben und irgendwie all das, was Sie auch gerade beschrieben haben, was schon vorher stattgefunden hat, auf Social Media, auf etwas Größeres zu übertragen. Wie kann man die DNA meiner Arbeit auf ein TV-Format übertragen? Dann ist eigentlich schon ziemlich schnell und früh diese Idee entstanden und sie hieß auch von Anfang an Deutschland, ich küsse dein Herz.
0: Und dann erfahren wir eben über Deutschland, dass man hier auf die Verkehrsregeln achtet, dass Stadionhymnen wichtig sind, Kaffee und Kuchen auch, außer im Osten, da sind es Gelee-Bananen, dass man im Ruhrgebiet in Jogginghose und Unterhemd auch auf Beerdigungen und Hochzeiten gehen kann oder dass sich Deutsche im deutschesten Bundesland Mallorca häufig übergeben und dass im Schrebergarten strenge Regeln gelten. Beschreibt das dieses Land wirklich oder haken Sie da schon auch altbekannte Klischees ab?
1: Natürlich wird da auch etwas Allbekanntes abgehakt, weil ich mir so vor jeder Region die Frage stelle, wofür ist sie eben bekannt? Was wird über diese Region gesagt? Und dann sind meine Tante und ich die beiden Akteure, die in dieser Aufbruchsstimmung sind und nachhaken wollen. Okay, was ist hier das Herz, welches geküsst werden soll? Ist es wirklich, dass im Schrebergarten alle mit Unterhemden rumlaufen oder sind das großplakative XXXXL-Hemden mit Hawaii-Muster?
0: Wie ist es mit den Promis, denen Sie auf dieser Reise begegnen? Also Herbert Grönemeyer hat einen Auftritt, Kurt Krömer, die Rapper Summer Jam und Casey Rebel, der Tatortkommissar Edin Hasanovic und Social-Media-Akteure auch, wie Tristan, der Pilzfluencer. Wie haben Sie die ausgewählt?
1: Wir haben Gott sei Dank das Glück gehabt, dass sehr viele auch daran geglaubt haben und auch sehr viele namhafte Leute mitgemacht haben. Und das ist ja immer so ein bisschen das Problem bei neuen Formaten. Es gibt nichts Vergleichbares für diese Gäste. Sie können noch nicht so richtig ausmachen, okay, wo mache ich denn mit? Aber es waren ein paar Leute mutig genug. Und ich hatte zum Beispiel den ganz expliziten Wunsch, dass wir einen Grönemeyer dabei haben. Da war ich unglaublich glücklich, dass er zugesagt hat, aber auch Kurt Krömer oder Icky Mel.
0: Man kann Pointen schlecht nacherzählen. Ich will jetzt hier auch nicht viel spoilern, aber ich kann sagen, dass ich sehr viel gelacht habe und mich an sehr vielen dieser kleinen Beobachtungen gefreut habe. Aber Sie setzten schon auch einiges voraus, oder? Also zum Beispiel, wenn Sie mit Icky Mel kochen und dann beiläufig deren schwierigen Auftritt im ZDF-Morgenmagazin ansprechen, dann muss man von dem ja wissen. Also für wen ist die Serie?
1: Die Serie natürlich ist sie für jeden da draußen. Aber die Serie ist, glaube ich, für all jene, die zeitgenössische Entwicklungen beobachten, die wissen wollen, was prägt gerade nicht nur dieses Land, sondern auch die Jugend in diesem Land. Es bedient auch vor allen Dingen auch Themen, die migrantische Lebenswelt interessieren wird. Ich muss ganz großkotzig sagen, die Serie ist für jeden, wirklich.
0: Und was die migrantische Lebenswelt betrifft, Sie beschreiben tatsächlich nicht nur Deutschland und Ihren Blick darauf, sondern auch die Kurden und fahren in den Freizeitpark Phantasialand zum Beispiel, weil ein böser Witz besagt, dass Kurdistan auch nur ein Phantasialand sei. Was wollen Sie da vermitteln?
1: Wenn man kurdisch ist und aufwächst, dann wird einem immer wieder mit auf den Weg mitgegeben und es wird einen daran erinnert, du bist kurdisch und bei euch ist das so und so und bei euch sei es vermeintlich so und so und man hört sich viele Witze an, gerade im Kindes- und Jugendalter, dass man sich anhören muss, ich will diese Witze eigentlich ziemlich ungern reproduzieren, aber wir halten an diesem Beispiel an, Kurdistan gäbe es nicht und das Land der Kurden sei das Phantasialand. Ein sehr, sehr schlechter Witz. Und Tante Zeynep und ich unterhalten uns über diese Erfahrungen und dachten uns ganz belustigt, wie können wir den Spieß umdrehen? Wie können wir das für uns zurückgewinnen? Und dann dachten wir, okay, schauen wir mal im Phantasialand vorbei und das ist heute unser Kurdistan. Und dann hatten wir den Spaß unseres Lebens da.
0: Man könnte über all das ja auch eine ganz ernsthafte Dokumentation drehen. Bei Ihnen ist es eben ihre eher freundliche, selten auch ein bisschen böse Satire mit durchaus nachdenklichen Momenten, aber auch mit viel Quatsch. Ist das nun mal Ihr Metier oder würden Sie sagen, man kann in genau dieser Form Sachen machen, die anders nicht gehen?
1: Das bin ich, so bin ich gestrickt. Ich glaube, das war auch schon lange vor meiner jetzigen Arbeit so, dass ich in meiner Jugend, ich konnte mit erschwerlichen Situationen nie so gut umgehen. Und mein Mechanismus dagegen war immer Humor. Und für mich ist es einfach, wenn man Gehör hat und Leute schauen einem zu, was ja schon mal eine Riesenchance ist, fühle ich mich auch irgendwo in einer Verantwortung, über Belange zu sprechen, die mir am Herzen liegen. Aber Leute wollen durch den Alltag schreiten und Spaß haben. Sie wollen lachen, wenn sie im Auto sitzen, auf dem Weg zur Arbeit oder nach Feierabend, was auch immer. Und so ist es auch bei Deutschland, ich küsse dein Herz. Ja, wir machen eine Deutschland-Doku-Reportage, wobei ich mich sehr schwer damit tue, dieses Produkt einem Genre zuzuordnen. Aber für mich oder für uns alle war von Anfang an klar, es ist eine Comedy-Reportage. Es muss gelacht werden, aber in jeder Folge gibt es diesen kurzen Setzer, diese eine Minute, wo man gerade noch ein Schmunzeln im Gesicht hat und dann denkt, oh, okay, das war jetzt unerwartet komplexer oder tiefgründiger. Und ja, stimmt, darüber habe ich noch nie nachgedacht.
0: Und was Ihren Blick auf Deutschland betrifft, der ist voller Empathie, würde ich sagen. Sie signalisieren manchmal aber schon auch Distanz. Da reicht bisweilen eine hochgezogene Augenbraue so als Kommentar zu dem, was jemand gerade gesagt hat. Woher kommt dann dieser überschwängliche Titel, Deutschland, ich küsse dein Herz?
1: Ich küsse dein Herz ist Floskel aus der migrantischen Sprache, also im Kurdischen nutzt man das sehr viel. Wenn man von jemandem das Herz küsst, drückt man seine Dankbarkeit oder seinen Respekt aus, aber es geht auch vor allen Dingen darum, ich küsse nur das Herz von jemandem, dessen wahren Kern ich kenne. Ich will diese Person kennenlernen und deswegen, wir wollten den wahren Kern von Deutschland erwischen.
0: Wobei jetzt zum Beispiel ein Thema wie Fremdenfeindlichkeit oder überhaupt die AfD, das lassen Sie weitgehend weg. Ne? Und Ihre Gäste gehören auch eher zu den Guten. Eine Konfrontation wollten Sie nicht.
1: Ich hatte mit Deutschland, ich küsse dein Herz, nicht den großen Auftrag, nochmal sichtbar zu machen, dass die AfD ihre Problemchen mit hinterher schleppt. Mir ging es aber dennoch darum, Haltung zu wahren und insbesondere das Staffelfinale. Da hätte man sich jetzt auch hinsetzen können und die Mistgabel rausholen können und nochmal beweisen können, wogegen wir stehen und was ach so doof ist in diesem Land. Aber was ich viel, viel schöner fand, ist, dass wir die Chance bekommen haben, dass die Hoffnung zu beleuchten. Dass es Menschen gibt, die hier vor 30 Jahren hergekommen sind, sich unglaublich viel aufgebaut haben und auch ihren Beitrag geleistet haben. Und dass wir nicht darüber sprechen, was scheiße ist, sondern zu zeigen, wie hoffnungsvoll sie diese Menschen sind, wie Tante Zeynep und viele anderen Menschen aus dieser Generation, wie bedeutsam sie sind.
0: Deutschland, ich küsse dein Herz mit Tahsin Dürgun. Die 6 Folgen stehen ab heute in der ARD Mediathek. Tahsin Dürgun, viel Erfolg damit und danke fürs Gespräch.
1: Danke auch.
0: Und wir haben Dinosaur Jr., Alternative Rocker seit Mitte der 80er, die auf ihrem neuen Album klingen wollen wie früher. No Friends.

0: klingen auch nach 40 Jahren beeindruckend frisch. Da kriegt der Bandname einen ganz neuen Hintersinn. Dinosaur Jr. in Corso. Hier ist aber die echten Untoten. Der Vampir ist auch als Symbol und Metapher unsterblich. Immer wieder steigt er in einem neuen Film, einer neuen Serie aus seinem Sarg. Das neue Videospiel The Blood of Dawnwalker verfrachtet ihn an seinen Ursprungsort zurück, ins Osteuropa des Mittelalters. Christian Eichler.
1: God. How many people had to be trained to fill all these?
2: Ich stehe in einem modrigen Keller, in dem Blutegel gesammelt werden. In großen Fässern werden sie verstaut, auf ihnen das Emblem des Vampirfürsten Brancis, dem sie geliefert werden sollen. Ich bin gekommen, um sie zu zerstören und irgendwann auch seine Herrschaft zu beenden, aber es ist Nacht und ich bin durstig. Soll ich das Blut nicht lieber selbst trinken? Das ist eine der Entscheidungen, die man im neuen Rollenspiel The Blood of Dawnwalker treffen muss. Es ist im 14. Jahrhundert in den Karpaten angesiedelt.
3: Es ist eine ziemlich düstere Welt, in der die Vampire die Macht übernommen haben. Aber vorher ging es den Menschen auch nicht viel besser, weil dort die Pest gewütet hat. In ganz Europa eigentlich.
2: Das sagt Rafał Jankowski, einer der Entwickler von The Blood of Dawnwalker, das im polnischen Studio Rebel Wolves entstanden ist.
4: Let go of my father!
5: He's just prey.
2: Im Spiel schlüpft man in die Rolle von Cohen, dessen Familie vom Vampirfürsten Brancis entführt wurde. Und man hat 30 Tage Zeit, um ihn aufzuhalten. Dabei kämpft man sich mit dem Schwert durch eine offene Welt und versucht, Verbündete zu finden.
6: Please, I want to fight by your side.
7: You are strong. No denying that.
2: Dabei mischt The Blood of Dawnwalker unterschiedliche Vampirmythen zu einer großen Geschichte.
8: Der ursprüngliche Vampir war ja ein Dorfmonster.
2: Das sagt Thomas Bohn. Er ist Professor für osteuropäische Geschichte an der Uni Gießen und forscht zum Vampirglauben. Und der stand historisch tatsächlich auch, wie im Spiel angedeutet, mit Seuchen in Verbindung.
8: Da waren Krankheiten, Seuchen häufig der Hintergrund. Die Bauern haben dieses Phänomen der aufgeblähten Leichen gefürchtet. Die Berichterstatter haben daraus eine Story des Blutsaugens entwickelt.
2: Und im bäuerlichen Milieu ist die Geschichte des Spiels auch angesiedelt. Bevor man nämlich gegen den großen Vampirfürsten kämpfen kann, hilft man der ländlichen Bevölkerung, die von den fürstlichen Truppen schikaniert und von Banditen ausgeraubt wird.
9: I thought I was done for.
10: Wasn't sure I'd get you out of this in time.
9: But you did. Bless you.
2: Die Hauptfigur Cohen selbst ist ein Dawnwalker. Bei Tag ein Mensch, der mit dem Schwert kämpft. Bei Nacht ein Vampir, der Blut saugen und mit Klauen kämpfen kann.
11: What are you?
2: Auch solche Mischwesen hat es in der Vampirfolklore immer wieder gegeben, sagt Thomas Bohn.
8: Da gibt es einen breiten Kanon, beispielsweise der Vampirjäger.
2: Darum, Vampire zu jagen, geht es auch im Spiel. Aber die sind keine dörflichen Pestmonster, sondern Aristokraten, die in Schlössern leben.
12: I have been watching your little valley. Pestilence.
2: Dass wir Vampire so sehen, ist eine moderne Entwicklung.
8: Die aristokratische Komponente ist eigentlich eine Angelegenheit der englischen Schauerliteratur vom Anfang des 19. Jahrhunderts. Die haben dann dieses Dorfmonster in die Adelswelt übertragen.
2: Und dabei schwingt natürlich auch immer Obrigkeitskritik mit. Im Spiel arbeitet zum Beispiel die Kirche eng mit den Vampiren zusammen.
13: Omnia tua donna tibire.
2: In gruseligen Messen trinken die Untertanen ihr Blut.
8: Ja, der Vampir wird immer wieder als Metapher genutzt. Kein geringerer als Voltaire hat damit die Steuereintreiber des Königs oder die Mönche in Klöstern, die die Arbeitskraft der Bauern nutzten, angeklagt.
2: Sagt der Osteuropa-Historiker Thomas Bohn, der zum Vampirglauben forscht. The Blood of Dawnwalker nimmt also vieles, das Menschen am Vampirmythos über die Jahre fasziniert hat, und nutzt es, um seine Welt auszuschmücken. Damit ist das Spiel historisch zwar nicht akkurat, aber inhaltlich ziemlich vielschichtig.
0: Christian Eichler über das neue Videospiel The Blood of Dawnwalker. Rapperin Tierra Whack aus Philadelphia nennt ihr neues Album oder Mixtape mit historischem Selbstbewusstsein Wax Museum. Das ist wohl auch als Einladung gedacht, ihr Gesamtwerk mal wieder zu besuchen und besichtigen. Von den neuen Songs heißt dieser Sirens.

Sirens, neu von Tierra Whack in Corso Kunst und Pop. Heute mit Bernd Lechler. Nach den Nachrichten befasst sich Medias Res im Vorfeld der Wahlen in Sachsen-Anhalt mit der Frage, welche Gefahren da womöglich auf den Mitteldeutschen Rundfunk zukommen. Tschüss.

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1: Uhr 15:30, die Nachrichten. Der bayerische Innenminister Herrmann hält einen mutmaßlichen Brandanschlag in München für politisch motiviert. Ziel seien Gebäude oder Baustellen gewesen, die unmittelbar Rüstungs- und Sicherheitsfirmen zuzurechnen seien, sagte Herrmann vor Journalisten in Nürnberg. Es sei von einem politischen Hintergrund auszugehen. Dieses Ereignis zeige ein erhöhtes Risiko von Anschlägen auf Infrastruktur, aber auch Rüstungsunternehmen in Deutschland. In der Nacht war ein Münchner Bürogebäude, in dem mehrere Hersteller von Rüstungsgütern sitzen, mit einem Brandsatz angegriffen worden. Eine Polizeistreife konnte das Feuer löschen. Zwei bulgarische Staatsangehörige wurden festgenommen. Der neue Bundesgesundheitsminister Linnemann will die Arbeitsaufnahme von ausländischen Medizinern und Apothekern in Deutschland erleichtern. Das sieht eine Verordnung seines Ministeriums vor, die im November in Kraft treten soll, wie das Magazin Spiegel berichtet. Demnach soll es bundeseinheitliche Vorgaben für die Anerkennung von Abschlüssen für Ärzte, Zahnärzte, Apotheker und Hebammen geben. Dazu gehöre auch, dass Behörden Dokumente in englischer Sprache akzeptieren müssen und Verfahren digital laufen. Der Bundesrat soll sich mit der Verordnung am 16. Oktober befassen. Linnemanns Verordnung ergänzt ein bereits beschlossenes Gesetz. In den Tarifkonflikt bei der Lufthansa kommt wieder Bewegung. Die Flugbegleitergewerkschaft UFO kündigte für kommende Woche neue Gespräche mit der Unternehmensleitung an. Die Gewerkschaft sehe jetzt die Möglichkeit, wieder inhaltlich einzusteigen, hieß es. Zuletzt waren die Fronten verhärtet. Die Arbeitnehmervertreter werfen dem Konzernmanagement vor, mit der Gründung neuer Fluggesellschaften gezielt das bestehende Tarifsystem zu untergraben. Der frühere CDU-CSU-Fraktionschef Spahn wird künftig im Haushaltsausschuss des Bundestags tätig sein. Das teilte eine Unionssprecherin mit. Nach Informationen der Nachrichtenagentur Reuters soll er Berichterstatter für den Etat des Außenministeriums werden. Der 46-jährige CDU-Politiker war nach Kritik an seinem Umgang mit dem Thema Leihmutterschaft zurückgetreten. Trotz Verbots in Deutschland und öffentlich bekundeter Ablehnung nahmen sein Ehemann und er privat eine kommerzielle Leihmutter in den USA in Anspruch. Nach dem Rücktritt hatte es auch die Forderung gegeben, Spahn solle sein Bundestagsmandat niederlegen. Großbritannien hat wegen des versuchten Sprengstoffanschlags am Leipziger Flughafen den ranghöchsten russischen Diplomaten im Land einbestellt. London verurteile den ungeheuerlichen und rücksichtslosen Angriff mit einer Sprengstoffdrohne auf das Schärfste, erklärte ein Sprecher des britischen Außenministeriums. Der Vorfall sei der jüngste in einem klaren Muster von Versuchen des russischen Staates, die gemeinsame Sicherheit Europas zu untergraben. Einbestellt wurde der russische Geschäftsträger. Die Bundesregierung hatte Russland am Dienstag für den versuchten Anschlag von Anfang August verantwortlich gemacht. Damals war am Flughafen Leipzig eine mit Sprengstoff beladene Drohne entdeckt worden. Deutschland kündigte daraufhin unter anderem die Schließung des russischen Generalkonsulats in Bonn und des russischen Hauses in Berlin an. Mehrere EU-Staaten bestellten ebenfalls russische Diplomaten ein. Russland weist die Vorwürfe als absurd zurück. Der russische Präsident Putin hat die von der ukrainischen Regierung angedrohte Blockade des russischen Luftraums als Terrorismus bezeichnet. Der Kreml-Chef sagte auf dem östlichen Wirtschaftsforum in Wladiwostok, es sei skandalös, dass es im Westen bisher keine Reaktionen auf die Ankündigung gegeben habe. Die westlichen Verbündeten der Ukraine beteiligten sich so am internationalen Terrorismus. Zudem würden dadurch mögliche Verhandlungen über ein Ende der Kampfhandlungen erschwert. Der ukrainische Präsident Selenskyj hatte internationale Fluggesellschaften aufgerufen, nicht mehr nach Russland zu fliegen, weil der Luftraum wegen der Drohnen nicht sicher sei. Wegen der Attacken werden immer wieder russische Flughäfen geschlossen oder Starts und Landungen zeitweise eingestellt. Russland führt seit mehr als 4 Jahren einen Angriffskrieg gegen die Ukraine. Seit Beginn der Kämpfe ist der ukrainische Luftraum gesperrt. Das Wetter. In der Nordhälfte gelegentlich Schauer, in der Südhälfte meist sonnig. Höchstwerte 19 bis 29 Grad. Morgen im Norden gebietsweise Schauer und Gewitter, im Süden vielfach heiter bei 18 bis 32 Grad. Das waren die Nachrichten.
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2: Heute mit Brigitte Beetz am Mikrofon. Einen schönen guten Tag. Nicht nur die Politik bereitet sich vor auf die Landtagswahl am Sonntag in Sachsen-Anhalt. Auch der MDR, für den die Entscheidung mehr bedeutet, als nur Übertragungen vorzubereiten aus dem Landtag und aus den Parteizentralen. Denn als erste Amtshandlung, so heißt es im Regierungsprogramm der AfD in Sachsen-Anhalt, sollen bei einem Wahlerfolg die Rundfunkstaatsverträge gekündigt werden. Was macht diese Drohung mit den MDR-Mitarbeitern im Landesfunkhaus in Magdeburg? Eines unserer Themen heute. Selten werden Wahlausgänge auf Länderebene mit so viel Spannung erwartet wie die Entscheidung in Magdeburg am Sonntag. Der MDR selbst könnte vom Wahlausgang direkt betroffen sein. Eine mögliche AfD-Regierung könnte zwar nicht von jetzt auf gleich die Rundfunkordnung in Sachsen-Anhalt aushebeln, aber mit der Kündigung der diversen Rundfunkstaatsverträge viel Unruhe stiften, um es einmal vorsichtig auszudrücken. Für uns Grund genug, mit Tim Herden zu sprechen, dem Direktor des MDR-Landesfunkhauses Sachsen-Anhalt. Anhalt. Der gebürtige Hallenser arbeitet seit 1992 für den MDR und ich habe ihn gefragt, mit welchen Gefühlen er auf den Sonntag schaut.
3: Wir sind hier ziemlich angespannt. Da sind viele Gefühle im Raum. Natürlich zum ersten sind wir angespannt, weil wir sehr viel jetzt nochmal in der Vorbereitung des Wahltages

0: ist das Landesfunkhaus, dem Sie vorstehen, konkret bedroht?
1: Das ist akut bedroht, denn wenn es dazu käme, zu dieser Kündigung, dann gibt es zwar noch eine Kündigungsfrist von 2 Jahren, die endet dann am 31.12.2028. Wenn es dann keine Einigung oder juristische Regelung gibt, die diese Kündigung abwendet, dann wird es hier ab 1. Januar 2029 den Mitteldeutschen Rundfunk in Sachsen-Anhalt und dieses Funkhaus nicht mehr geben. Das ist eine klare Tatsache. Und natürlich müsste die Landesregierung dann ein alternatives öffentlich-rechtliches Angebot anbieten, also den sogenannten Rundfunk. Da gibt es kein Konzept bisher, jedenfalls kennen wir es nicht. Und das ist die Situation, mit der wir uns hier auseinandersetzen müssen, wenn es zu diesem einer absoluten Mehrheit der AfD kommen wird.
0: Aber trotzdem heiße das ja wahrscheinlich nicht, dass der MDR nicht mehr aus Sachsen-Anhalt berichten könnte, oder?
1: Na, wir können weiter über Sachsen-Anhalt berichten, denn es würde ja die Zweiländeranstalt dann entstehen aus Sachsen und Thüringen. Und natürlich würden wir als MDR weiter über die Situation in Sachsen-Anhalt hinein berichten. Aber wir werden jetzt hier dann nicht mehr institutionell vertreten sein mit dem Landesfunkhaus, mit unseren 7 Studios und Büros, die wir über das ganze Land verteilt haben. Und natürlich hängt da auch die existenzielle Geschichte mit dazu, dass viele Mitarbeitende natürlich dann hier auch ihre Arbeit wahrscheinlich verlieren würden, vor allem die freien Mitarbeitenden, für die wird die Situation sehr schwierig werden.
0: Aktueller sind jetzt noch die Bedrohungen, denen Journalistinnen und Journalisten ausgesetzt sind, nicht nur denen des MDR. Der DJU in Verdi hat eine Pressemitteilung herausgegeben. Die beobachten die Lage seit Anfang Mai und registrieren über 30 Vorfälle im Zusammenhang mit AfD-Veranstaltungen, bei denen, ich zitiere, mindestens 47 Journalistinnen und Journalisten, TV-Teams und politische Influencer betroffen waren. 25 dieser Vorfälle ereigneten sich allein in den vergangenen 3 Wochen. Wie gehen Sie beim MDR mit diesen Bedrohungen um und wie schützen Sie Ihre Kolleginnen und Kollegen vielleicht auch nach dem Wahltag?
1: Na, momentan, vor allem wenn wir zu Veranstaltungen gehen, wo wir von unserer Lagebeurteilung einschätzen, dass die Sicherheit für unsere Kollegen, die draußen vor Ort sind, nicht gewährleistet ist, dann greifen wir auf Personenschützer zurück, die dann die Teams begleiten, um eben die Sicherheit zu gewährleisten. Wir hatten letzte Woche hier die ersten Auftritte auch am Haus bei der Wahlarena durch diese sehr aggressiven AfD-Streamer, dass wir dann einfach auch Unterstützung uns von der Polizei holen, um das Gelände hier zu schützen. Und das gilt natürlich auch für die Zeiten nach der Wahl, dass wir, wenn wir die Situation haben, dass wir den Eindruck haben, das ist nicht sicher für unsere Mitarbeitenden, dann werden wir natürlich auch auf Sicherheitsmaßnahmen zurückgreifen, also vor allem auf Personenschutz.
0: Ist auch der Gedanke schon erwogen worden, wie man freie Kolleginnen und Kollegen weiter beschäftigt, die vielleicht dann nicht mehr in Sachsen-Anhalt arbeiten können?
1: Soweit sind wir ja noch nicht. Die Wahl ist noch nicht gelaufen. Wir wissen nicht, ob es eine absolute Mehrheit gibt. Die letzten Umfragen, die wir ja hatten, da sah es nicht unbedingt so aus. Aber der Wahltag ist dann entscheidend. Natürlich wird der MDR, wenn es hier zu dieser Situation kommt, einen Sozialplan über den MDR ausrollen. Und dann würden wir natürlich uns auch damit beschäftigen, wie wir sowohl feste als auch freie Mitarbeitende, wenn möglich, weiter beschäftigen können. Es geht uns darum, die Beschäftigung, Existenz hier zu sichern, soweit es möglich ist. Aber man muss sich auch klar machen, wenn es zu dieser Kündigung kommt, auch keine Rundfunkbeiträge mehr hier in Sachsen-Anhalt möglicherweise gezahlt werden, dann haben wir erhebliche finanzielle Einbußen in Höhe von 150 Millionen Euro. Das beim MDR, wir haben ein Volumen von ca. 700 Millionen Euro momentan. Und das wird natürlich auch zu Konsequenzen gegenüber der Belegschaft führen.
0: Bleiben wir noch im Hier und Jetzt. Es ist jetzt viel die Rede von den sogenannten Helikopterjournalistinnen und Journalisten, die in ihrem Bundesland einfallen. Die ganze Welt berichtet ja gerade über Sachsen-Anhalt. Wie beobachten Sie das und wie beurteilen Sie das?
1: Ich finde es immer ein bisschen schwierig, dass ein Land wie Sachsen-Anhalt dann plötzlich so in Fokus gerät und eigentlich, es hängt ja dann auch immer vom Wahlergebnis ab, wenn dann die Wahlen vorbei sind, dann verschwinden alle wieder und auch das Land gerät aus dem Fokus. Und mir wäre eigentlich eine kontinuierliche Berichterstattung nicht nur durch uns hier als Regionaljournalisten wichtig, sondern dass wir eigentlich stärker diese Region auch in den Fokus bringen. Und das versuchen wir hier sehr verstärkt. Wir hatten ja auch in den letzten 2 Jahren da Erfolge mit Serien, die aus diesem Funkhaus gekommen sind, zum Beispiel in der ARD Mittagsmagazin, aber auch bei Mittendrin, bei den Tagsthemen. Und ich glaube, um die Situation wirklich einschätzen zu können, wäre eine kontinuierlichere Berichterstattung, das betrifft nicht nur Sachsen-Anhalt, sondern was sich überhaupt tut in Regionen, oft auch wichtig, weil man damit auch ein besseres Bild von der Lebenswirklichkeit in der Bundesrepublik insgesamt erhalten würde. Also

0: ich finde, diese letzte Woche hat es ein Kollege von Ihnen genannt, also diese Ostreisezeiten, die jetzt hier gerade wieder angebrochen sind, die würde ich gerne ersetzen durch kontinuierliche Berichterstattung in den Medien aus den Regionen, damit man einfach weiß, wie die Situation im Land ist, welche Stimmungen da auch unterwegs sind. Die Probleme, die wir hier haben, gibt es ja also auch, was Strukturprobleme angeht, die hat man ja auch in anderen Ländern, also zum Beispiel Schleswig-Holstein oder Nordhessen. Also da haben wir manchmal, glaube ich, einen sehr eingeschränkten Blick und das sollte man vielleicht wirklich verändern.
1: Tim Herden war das, Direktor des Landesfunkhauses Sachsen-Anhalt des MDR. Passend zum Gespräch noch eine Meldung. Die Organisation Reporter ohne Grenzen hat heute erklärt, sich auf mögliche juristische Auseinandersetzungen mit dem Land Sachsen-Anhalt vorzubereiten. Zitat aus der Pressemitteilung: Sollte eine künftige Landesregierung die Rundfunkstaatsverträge kündigen und sich abzeichnen, dass die dann entstehende Rundfunkordnung keine umfassende und freie Meinungsbildung erlaubt, werden wir rechtliche Schritte einleiten.

0: Ist er nun da, der hybride Krieg mit Russland? Seitdem die Bundesregierung den Anschlagsversuch am Leipziger Flughafen als hybriden Angriff bezeichnet hat, wird der Begriff auch in Medien verstärkt benutzt. Doch was ist das überhaupt, ein hybrider Krieg? Meine Frage an den sicherheitspolitischen Journalisten Thomas Wiegold.
1: Ja, hybrider Krieg ist eigentlich per Definition, sind es Handlungen unterhalb der Schwelle eines offenen Kriegs, die darauf abzielen, einen Gegner zu verunsichern, auch die Zivilbevölkerung vor allem zu verunsichern. Und in der Tat, das ist eigentlich nichts Neues, das ist Jahrhunderte, wenn nicht Jahrtausende alt. Also in der Literatur wird dann darauf abgehoben, dass schon das trojanische Pferd eine Form der hybriden Kriegführung war. Also das, was wir in jüngster Zeit verstärkt wahrnehmen, nämlich es gibt Anschläge, es gibt Probleme mit der kritischen Infrastruktur. Wir wissen nicht unbedingt, was dahinter steckt. All das sind Merkmale einer möglichen hybriden Kriegführung.
0: Wer nun regelmäßig Ihr Blog Augen geradeaus liest oder Ihren Podcast Sicherheitspod hört, der ahnt oder weiß, dass wir uns schon länger in einem hybriden Konflikt mit Russland befinden. Das kann man auch ahnen, wenn man unsere Sendung regelmäßig hört, wo es dann ja oft um russische Desinformation geht. Mein Eindruck war, vor Leipzig wurden verdächtige Vorkommnisse eher klein berichtet oder gar nicht so prominent berichtet. Jetzt wird alles, was unter Terrorverdacht steht, relativ weit hochgezogen. Ist das auch Ihr Eindruck?
1: Ja, schon ein bisschen, aber das ist ja das Perfide an hybrider Kriegführung. Da muss ein Gegner noch gar nicht mal mehr selber aktiv werden, sondern alles, was in die Richtung gehen könnte, auch wenn es ganz andere Ursachen hat, wird natürlich dann einer solchen Kriegführung oder einem solchen Gegner zugeschrieben. Und das verunsichert ja noch weiter. Wenn ich also nicht weiß, der Stromausfall bei mir nebenan, ist das irgendeine hybride Aktion? Ist das eine, ich sag mal in Anführungszeichen, klassische Aktion von Extremisten aus Deutschland? Oder ist es einfach nur ein technisches Versagen? All das weiß ich nicht, aber ich bin verunsichert, weil mich das natürlich beeinträchtigt, weil das mein Leben verändert. Und insofern werden dann durch solche Ereignisse die Möglichkeiten hybrider Kriegführung nochmal verstärkt und nochmal verstärkt wahrgenommen.
0: Aber dass Medien jetzt von hybridem Krieg sprechen, hat wahrscheinlich auch damit zu tun, dass ja der Bundeskanzler auch von einem hybriden Angriff gesprochen hat, oder?
1: Das ist richtig. Natürlich, wenn staatliche Stellen dann mit dieser Argumentation kommen, wir reden über hybride Kriegführung, dann wird es natürlich erst recht so wahrgenommen. Wobei man natürlich auch ein bisschen drüber streiten kann, ob das, was in Leipzig hätte passieren sollen, ob das wirklich noch klassisch zu hybrider Kriegführung gehört. Denn man kann auch argumentieren, das war ein versuchter Angriff auf Gerät, was im Krieg in der Ukraine eine Rolle spielt. Also war das nicht schon viel mehr als hybride Kriegführung? War das ein ja quasi staatlicher Angriff auf die Unterstützung eines kriegführenden Staates? Also da bewegen wir uns immer in so Grauzonen. Wichtiger ist, glaube ich, einfach für die Wahrnehmung, es gibt eine Verunsicherung in der Bevölkerung und mit dieser Verunsicherung ist ein wesentliches Ziel schon erreicht.
0: Aber wie geht man als Medien damit um? Das ist ja schwierig. Wir wollen ja berichten, was ist. Wir wollen aber gleichzeitig auch nicht zu dieser Verunsicherung beitragen.
1: Ja, sicherlich kann man als Medium nur mit einer gewissen Vorsicht umgehen. Also auch nicht vorschnell dann sagen, ja, das muss doch dieses oder jenes gewesen sein. Das Problem ist ja auch, selbst wenn durch Ermittlungen staatlicher Behörden sich herausstellt, es waren irgendwelche deutschen Organisationen, die irgendwo ein Umspannwerk versucht haben, kaputt zu machen, stellen wir irgendwann Monate später fest, die russische Seite hat sogenannte Wegwerfagenten benutzt, also Leute, die für Geld angeheuert wurden, solche Taten auszuführen. Ich denke, weitgehende Zurückhaltung in der Zuschreibung, wer war es denn nun? Aktuell haben wir den Fall vergangene Nacht in München, Brandsätze gegen einen Gebäudekomplex, wo verschiedene Unternehmen der Rüstungsindustrie sind. Da ist man natürlich sehr schnell dabei zu sagen, ja, ist das Teil der hybriden Kriegführung? Wir wissen es nicht. Und solange wir das nicht wissen, müssen wir sehr vorsichtig sein.
0: Sagte Thomas Wiegold, Autor des wehrpolitischen Blogs Augen geradeaus und Host des Podcasts Sicherheitspod. Mit ihm habe ich vor dieser Sendung gesprochen.

0: Die künstliche Intelligenz ist einerseits Top-Medienthema, changierend zwischen Endzeit-Szenario und Zukunftsutopie. Andererseits scheinen Gesellschaft und Politik eher wenig damit anfangen zu können. Gedanken zu dieser seltsamen Situation von unserem Kolumnisten.
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2: Interessant, was man jetzt so auf Partys erlebt. Da wird ein KI-animierter Johann Sebastian Bach zum Moderator eines Abschiedsfilms für einen musikalischen Kollegen. Da berichtet ein Psychotherapeut von einer Klientin, die sich in einer schweren Krise ihrem KI-Assistenten anvertraut und trotzdem Nacht für Nacht mit traumatischen Anfällen wach wird. Dabei war, was die KI ihr so geraten hatte, gar nicht falsch, aber die menschliche Ansprache, das Echo, hat gefehlt. Etwas Neues dringt in unser Leben. Es ist so verdammt einfach, anstrengungslos. Noch einfacher als Google, Wikipedia oder mein Gartenlexikon. Von den Tipps, wie ich meine Samtblatt-Hortensie pflegen soll, bis zu dem schnellen, historischen Faktencheck geht alles. Verdammt, bin ich in Huxleys schöne neue Welt geraten? In der sich gerade überschlagenden KI-Welle werfen mir zwei Texte einen Anker zu. Es ist ein außergewöhnliches Duo, Bill Gates und Papst Leo XIV. In einem Aufsatz, den die FAZ in diesen Tagen online gestellt hat, beschreibt der Microsoft-Gründer die Faszination, die der Papst mit seiner Enzyklika zur künstlichen Intelligenz auf ihn ausübt. Leo präsentiert einen Text mit dem bemerkenswerten Titel »Großartige Menschheit«, mit dem er einen Widerhaken in eine sich überschlagende technologische Entwicklung setzt. Technikfeindlichkeit kann man Bill und Leo wirklich nicht unterstellen. Sie beschreiben, was in der KI steckt für die schnelle Analyse von Krankheiten, das Screening von Medikamenten oder die Auswahl des richtigen Saatguts in Afrika. Aber dann wird's spannend. Der Papst fragt, ob nicht schon der Name Intelligenz einigermaßen anmaßend ist. Denn eigentlich handelt es sich bei KI um eine gewaltige Rechenmaschine, die ausspuckt, was man in sie hineingesteckt hat, die Wahrscheinlichkeiten berechnet, halluziniert, interpretiert, schmeichelt. Aber all das, was menschliche Intelligenz ausmacht, auch emotionale Intelligenz, Erfahrungen von Freude und Schmerz, von Empathie bis Ablehnung, Beziehungsarbeit, das kann die Maschine nicht. Ganz abgesehen von Moral. Schönen Gruß an den Therapeuten, er wird noch gebraucht. Umso wichtiger, dass jemand das Tempo rausnimmt und, um mit dem Papst zu sprechen, die Worte entwaffnet. Psychisch fragile oder junge Menschen müssen vor KI geschützt werden. Die Informationen müssen stimmen. Suchtpotenzial wie bei Instagram, Twitter oder TikTok muss vermieden werden. Bei dem legendären Dinner im Weißen Haus saß Bill Gates noch neben Donald Trump mit all seinen Tech-Brothers und huldigte dem Häuptling. Mit seiner Enzyklika hat der Papst sich jetzt auf der Weltbühne sozusagen neben Trump gesetzt. Er überlässt ihm nicht, was aus der Menschheit in Zeiten der sogenannten künstlichen Intelligenz wird. Er stellt Fragen, die beantwortet werden müssen. Bill Gates hat schon mal die Seiten gewechselt.

0: Schon 9 Jahre ist es her, dass die Investigativjournalistin Daphne Caruana Galizia in Malta mit einer Autobombe ermordet wurde. Im Juni waren 2 Männer schuldig gesprochen worden, weil sie die Bombe besorgt haben sollen. Weitere 3 hatten sich schon länger zur Tat bekannt und verbüßen lange Haftstrafen. Der mögliche Drahtzieher wurde allerdings nun vom Vorwurf freigesprochen, Beihilfe zum Mord geleistet zu haben und sich an einer kriminellen Verschwörung beteiligt zu haben. Unser Korrespondent Thielmann Kleinjung ist mit dem Fall vertraut. Wie begründet das Gericht das Urteil?
1: Das Gericht begründet so das Urteil, also es war eine Jury, die tatsächlich in diesem Fall getagt hat, ein Geschworenengericht. Die vertrauten tatsächlich den Hinweisen und Indizien und Anklagepunkten nicht, die die Staatsanwaltschaft vorgelegt hat. Es war so, dass eben die Staatsanwaltschaft Jorgen Fenix, so hieß dieser Unternehmer, dieser maltesische Unternehmer, der 2019 verhaftet worden war, eben mit dem Vorwurf der Drahtzieher dieses Attentats gewesen zu sein. Und es gab auch tatsächlich mehrere Hinweise, die die Staatsanwaltschaft vorbringen kann. Vor allem einem Belastungszeugen, der angegeben hat, er habe von Fennec 150.000 Euro für diesen Mordauftrag erhalten. Außerdem war eben Fennec genau an den Geschäften beteiligt, zu denen Daphne Caruana Galizia recherchiert hatte. Und schließlich befand er sich zum Zeitpunkt seiner Festnahme auch noch auf einer Yacht, die in Richtung Sizilien davonsegeln wollte. All das hat den Geschworenen nicht gelangt. All das fanden sie nicht stichhaltig und deswegen haben sie eben diesen Freispruch ausgesprochen.
0: Gleichwohl hat das Urteil in Malta für Empörung gesorgt, auch schon zu einer Demonstration. Wie reagieren die Angehörigen?
1: Ja, die Angehörigen haben gestern nach der Urteilsverkündung wortlos und ich habe in den Gesichtern auch ein bisschen einen Schock gesehen, vor allem bei den Söhnen von Daphne Caruana Galizia, die da rausgegangen sind in Valletta aus dem Gerichtssaal. Später gab es dann eine schriftliche Mitteilung der Familie und da haben sie dann tatsächlich ihre Enttäuschung zum Ausdruck gebracht, dass nach 9 Jahren es immer noch nicht möglich gewesen ist, die institutionellen Versäumnisse, die zu diesem Mord geführt haben, weil da wird ja auch über eine politische Beteiligung immer wieder gesprochen und gemunkelt, dass das nicht gelungen ist, das aufzuklären und dass die Verhältnisse, die dazu geführt haben, immer auch in Malta noch nicht reformiert sind. Also da ist eine große Enttäuschung, eine große Bitterkeit bei den Angehörigen da, die natürlich dennoch weiter darauf dringen, dass hier Klarheit geschafft wird, dass endlich klar wird, auch mehr als 9 Jahre danach, wer denn der Drahtzieher, der Auftraggeber dieses Mordes war.
0: Aber auch Vertreter von Verbänden, von der sogenannten Zivilgesellschaft haben sich geäußert in der gleichen Richtung?
1: Auch in der gleichen Richtung. Es gab also die schon angesprochene Demo gleich nach der Urteilsverkündung nachts in Malta. Es gab auch, als der freigesprochene Angeklagte den Gerichtssaal verlassen hat, erste empörte Rufe, Mörder, Mörder. Also da gab es richtig, richtig Ärger. Auch in Malta, die oppositionelle Nationalist Party, also die konservative Partei, hat zu dieser Demonstration aufgerufen. Und auch Bürgerrechtsorganisationen in Malta haben sich sehr enttäuscht geäußert. Sie haben angekündigt, dass sie weiter darauf dringen werden, bis die gesamte Verantwortungskette für diesen Mordfall tatsächlich aufgeklärt ist. Das Europäische Zentrum für Presse- und Medienrecht findet, das Urteil sendet überhaupt keine beruhigende Botschaft aus für all diejenigen Journalisten, die angegriffen werden oder die getötet werden sollen.
0: Das heißt, um die Pressefreiheit in Malta ist es eher schlecht bestellt, höre ich da raus, ganz kurz.
1: Ja, es ist schlecht bestellt, zumindest wenn man das im europäischen Durchschnitt betrachtet. Da liegt Malta, also im internationalen Vergleich, im Index von Reporter ohne Grenzen auf Platz 67 von 180 Staaten. Das ist im europäischen Vergleich schlecht. Die Europäische Kommission hat 5 Angriffe auf Journalisten allein im letzten Jahr wiederum gezählt. Also da gibt es noch einiges zu tun, auch wenn man natürlich nicht behaupten kann, dass es keine Arbeitsmöglichkeiten für Journalisten in Malta gäbe. Die gibt es sehr wohl, nur diese Arbeitsbedingungen sind eben sehr misslich und daran hat sich dann tatsächlich auch wenig geändert.
0: Vielen Dank. Einordnungen von Thielmann Kleinjung. Und das war Medias Res für heute. Am Mikrofon verabschiedet sich Brigitte Beetz mit noch einer Meldung. Heute starb Gloria Steinem im Alter von 92 Jahren. Die wohl bekannteste Feministin der Welt begann ihre Karriere als Journalistin, unter anderem mit einer Undercover-Recherche in Hugh Hefners Playboy-Imperium. 1972 1995 gründete sie das Frauenmagazin Miss, damals vor allem von Männern verspottet, gibt es es bis heute.

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7: Uhr, die Nachrichten. Zunächst die Übersicht. Deutschland, Frankreich und Polen demonstrieren Einigkeit in ihrer Haltung zu Russland, dem hybride Angriffe zugeschrieben werden. Nach einem Brandanschlag auf ein Firmengebäude mit Rüstungsunternehmen in München gehen Ermittler von einem politischen Hintergrund aus. Im Tarifstreit zwischen der Lufthansa und der Flugbegleitergewerkschaft UFO gibt es eine Annäherung. Nun die Meldungen im Einzelnen. Deutschland, Frankreich und Polen haben nach dem Anschlagsversuch mit einer Sprengstoffdrohne auf dem Flughafen Leipzig-Halle eine geschlossene Reaktion auf hybride Bedrohungen aus Moskau angekündigt. Bundesaußenminister Wadephul sagte bei einem Treffen mit seinen Amtskollegen in Weimar, man wolle die unter großen Opfern errungene europäische Friedensordnung gemeinsam verteidigen und gestalten. Der Weg zu neuerlichem Frieden könne nur über eine entschlossene Unterstützung der Ukraine und einen konsequenten Druck auf Moskau führen. Wadephul kritisierte auch die Ankündigung Moskaus, die drei Goethe-Institute in Russland zu schließen. Auch die Außenminister Polens und Frankreichs signalisierten bei dem Treffen zum 35-jährigen Bestehen des Weimarer Dreiecks ihre Solidarität. Polens Außenminister Sikorski sprach von russischem Terrorismus. Frankreichs Außenminister Barrot sagte, ein Angriff auf ein EU-Land stelle einen Angriff auf die gesamte Union dar. Am Dienstag hatte Deutschland offiziell Russland für den versuchten Sprengstoffanschlag mit Drohnen am Leipziger Flughafen verantwortlich gemacht und Strafmaßnahmen verkündet. Russland weist das zurück. Großbritannien hat wegen des versuchten Sprengstoffanschlags am Leipziger Flughafen den ranghöchsten russischen Diplomaten im Land einbestellt. London verurteile den ungeheuerlichen und rücksichtslosen Angriff mit einer Sprengstoffdrohne auf das Schärfste, erklärte ein Sprecher des britischen Außenministeriums. Der Vorfall sei der jüngste in einem klaren Muster von Versuchen des russischen Staates, die gemeinsame Sicherheit Europas zu untergraben. Einbestellt wurde der russische Geschäftsträger. Die Bundesregierung hatte Russland am Dienstag für den versuchten Anschlag von Anfang August verantwortlich gemacht. Damals war am Flughafen Leipzig eine mit Sprengstoff beladene Drohne entdeckt worden. Deutschland kündigte daraufhin unter anderem die Schließung des russischen Generalkonsulats in Bonn und des russischen Hauses in Berlin an. Mehrere EU-Staaten bestellten ebenfalls russische Diplomaten ein. Russland weist die Vorwürfe als absurd zurück. Der bayerische Innenminister Herrmann hält einen mutmaßlichen Brandanschlag in München für politisch motiviert. Ziel seien Gebäude oder Baustellen gewesen, die unmittelbar Rüstungs- und Sicherheitsfirmen zuzurechnen seien, sagte Herrmann vor Journalisten in Nürnberg. Es sei von einem politischen Hintergrund auszugehen. Dieses Ereignis zeige ein erhöhtes Risiko von Anschlägen auf Infrastruktur, aber auch Rüstungsunternehmen in Deutschland. In der Nacht war ein Münchner Bürogebäude, in dem mehrere Hersteller von Rüstungsgütern sitzen, mit einem Brandsatz angegriffen worden. Eine Polizeistreife konnte das Feuer löschen. Zwei bulgarische Staatsangehörige wurden festgenommen. Deutschland beteiligt sich mit weiteren 250 Millionen Euro an den Kosten für akute Reparaturarbeiten in der ukrainischen Energieinfrastruktur. Das geht aus einer Mitteilung des Bundesministeriums für Wirtschaft und Energie hervor. Danach sollen Ersatzteile und Ausrüstung aus einem entsprechenden Fonds finanziert werden. Es gelte die Energie- und Wärmeversorgung der ukrainischen Bevölkerung trotz anhaltender russischer Angriffe zu sichern. Das Geld aus Deutschland werde über die KfW-Entwicklungsbank zur Verfügung gestellt, hieß es weiter. Bei einem neuen russischen Luftangriff auf die ukrainische Hafenstadt Odessa am Schwarzen Meer sind nach Behördenangaben mindestens 17 Menschen verletzt worden. Demnach wurde bei der nächtlichen Attacke unter anderem ein 21-stöckiges Hochhaus schwer beschädigt. Die russische Armee erklärte, Hafengebäude und Warenlager sowie zwei ukrainische Handelsschiffe attackiert zu haben. Auch Kiew wurde erneut angegriffen. Ein Reporter der Nachrichtenagentur Reuters berichtete von einer Explosion in der Hauptstadt. Offizielle Angaben über mögliche Opfer oder Schäden gibt es hierzu noch nicht. Die Ukraine attackierte ihrerseits die grenznahe russische Region Bjelgorod. Dabei gab es laut den dortigen Behörden ein Todesopfer und 4 Verletzte. Das IFO-Institut hat seine Konjunkturprognose für das laufende Jahr deutlich nach oben korrigiert. Die Ökonomen aus München erwarten ein Wachstum des Bruttoinlandsprodukts von 1,4%. Das sind 0,6 Prozentpunkte mehr als bisher angenommen. Im kommenden Jahr könnte die deutsche Wirtschaft demnach um 1,2% wachsen. Zuvor hatten schon andere Wirtschaftsforscher ihre Prognosen nachträglich erhöht. Analysten zufolge tragen unter anderem die sogenannten Sondervermögen der Bundesregierung für Infrastruktur, Klimaschutz und die Bundeswehr zu der Entwicklung bei. In den Tarifkonflikt bei der Lufthansa kommt wieder Bewegung. Die Flugbegleitergewerkschaft UFO kündigte für kommende Woche neue Gespräche mit der Unternehmensleitung an. Die Gewerkschaft sehe jetzt die Möglichkeit, wieder inhaltlich einzusteigen, hieß es. Zuletzt waren die Fronten verhärtet. Mitte April hatte UFO die Flugbegleiter zu einem zweitägigen Streik bei der Kernmarke Lufthansa und der Tochter Cityline aufgerufen. Die Arbeitnehmervertreter werfen dem Konzernmanagement vor, mit der Gründung neuer Fluggesellschaften gezielt das bestehende Tarifsystem zu untergraben. Der Iran hat nach eigener Darstellung erneut US-Militärstützpunkte in Kuwait und den Vereinigten Arabischen Emiraten angegriffen. Dort seien unter anderem Radaranlagen und Ausrüstungsdepots sowie eine amerikanische Luftwaffenbasis attackiert worden, hieß es in einer vom Staatsfernsehen in Teheran verbreiteten Erklärung des Militärs. Kuwait war bereits in der vorangegangenen Nacht, wie auch Jordanien und Bahrain, Ziel iranischer Luftangriffe gewesen. Zuvor hatten die USA Militäreinrichtungen im Iran attackiert. Der amerikanische Präsident Trump drohte mit weiteren Aktionen. Die militärische Konfrontation zwischen beiden Ländern war am Sonntag wieder aufgeflammt. Als Folge davon erreichte der Preis für Superbenzin der Sorte E10 in Deutschland nach Angaben des ADAC heute einen neuen Höchststand. Die US-amerikanische Feministin und Journalistin Gloria Steinem ist tot. Nach Angaben ihrer Stiftung starb sie im Alter von 92 Jahren. Steinem war Gründerin und Herausgeberin des feministischen Magazins MS und wurde mit zahlreichen Preisen ausgezeichnet. Der frühere US-Präsident Obama verlieh ihr 2013 die Medal of Freedom. Dies ist die höchste Auszeichnung für Zivilisten in den USA. Steinem war auch Mitglied der Democratic Socialists of America und Mitglied des Beirates der Organisation Women's Voices. Steinem wurde berühmt, als sie in den 1960er Jahren undercover als sogenanntes Bunny im New Yorker Playboy Club arbeitete. Sie verfasste einen Artikel über ihre dortigen Erfahrungen. Die Geschichte wurde 1985 verfilmt. Und hier noch einmal die Übersicht. Deutschland, Frankreich und Polen demonstrieren Einigkeit in ihrer Haltung zu Russland, dem hybride Angriffe zugeschrieben werden. Nach einem Brandanschlag auf ein Firmengebäude mit Rüstungsunternehmen in München gehen Ermittler von einem politischen Hintergrund aus. Im Tarifstreit zwischen der Lufthansa und der Flugbegleitergewerkschaft UFO gibt es eine Annäherung. Das Wetter. In der Nacht, in der zweiten Nachthälfte im Norden neuer Regen, vereinzelt Gewitter. Im Süden teils klar, niederschlagsfrei. Tiefstwerte 19 bis 12 Grad. Morgen im Norden gebietsweise Schauer und Gewitter, im Süden vielfach heiter bei 18 bis 32 Grad. Und nun noch Wetter und Temperaturen von heute 14 Uhr. Berlin stark bewölkt 22 Grad. Köln-Bonn bedeckt 20. Helsinki leicht bewölkt 17. Stockholm leicht bewölkt 16. Oslo leicht bewölkt 18 Grad. London wolkig 24. Kopenhagen Sprühregen 17. Amsterdam stark bewölkt 23, Brüssel stark bewölkt 22 Grad, Zürich leicht bewölkt 26, Paris wolkig 26, Nizza leicht bewölkt 28, Barcelona wolkenlos 29, Madrid wolkenlos 36 Grad, Mallorca leicht bewölkt 32, Malaga wolkig 29, Lissabon leicht bewölkt 34, Wien leicht bewölkt 27 Grad. Jeweils leicht bewölkt bei 22 Grad in Prag und Warschau. Budapest leicht bewölkt 27, Belgrad leicht bewölkt 30. Bukarest leicht bewölkt 29 Grad, Venedig leicht bewölkt 30, Rom wolkenlos 31, Athen und Larnaca 34 Grad und jeweils leicht bewölkt, Istanbul leicht bewölkt 29, Ankara leicht bewölkt 30, Moskau wolkig 18, Kiew bedeckt 20 und Algier wolkenlos bei 32 Grad. Das waren die Nachrichten.
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8: We would like the magazine to be a portable friend, you know, because women are very isolated. Unlike all of the other oppressed groups, we alone, women alone, do not have our own territory. Not even a neighborhood.
9: Wir möchten, dass das Miss Magazine ein unterstützender Freund ist, sagt Gloria Steinem hier zur Gründung ihrer Zeitschrift 1976. Denn Frauen sind sehr allein, anders als andere unterdrückte Gruppen. Frauen haben keinen Ort, keine Umgebung, erst recht keine Nation. Sie sind isoliert in ihren Küchen oder in ihren Jobs. Und es geht uns darum, eine Art psychisches Territorium abzustecken. Unser Magazin soll einen Raum bieten, in dem Frauen einmal in der Woche freisprechen können. Einen Ort, der nur ihnen gehört. Gloria Steinem sagte das vor fast 50 Jahren im RIAS. Die kämpferische Feministin, Aktivistin und Autorin ist jetzt im Alter von 92 Jahren gestorben. Sie haben es gerade in den Nachrichten gehört. Schon ihre Großmutter war eine Surfregatte und an diese Familien Tradition knüpfte sie an. Ihr letztes Buch erschien auf Deutsch 2016, My Life on the Road. Es gab auch Reportagen und einen Band über die Suche nach dem richtigen Feminismus. Im Studio ist heute Maike Albart und wir machen gleich weiter mit ungewöhnlichen Frauen. Die Malerin Baladine Klosowska, 1881 in Breslau geboren, schlug jede Anpassung an gängige Rollenbilder in den Wind. Ihre beiden Söhne waren äußerst rebellisch und sehr begabt. Bekannt wurde sie durch ihre Briefe, die sie an den Popstar unter den Dichtern jener Zeit richtete, an einen zarten Mann mit spärlichem Bart, aber einer ungeheuren Wirkung auf Frauen, nämlich Rainer Maria Rilke. Die Schriftstellerin Julia Frank, Verfasserin von Romanen wie Die Mittagsfrau oder Rücken an Rücken, hat ein Buch über diese letzte Geliebte geschrieben. Ich ertrinke in den Wassern meiner eigenen Liebe, heißt es. Sie war bei mir im Studio und ich habe sie zuerst nach dem Beginn dieser rauschhaften Beziehung gefragt.
10: Also es gab einen Auslöser, eine initiale Wiederbegegnung zwischen den beiden, erst 1919 bei einer Gräfin in Nyon und dann im Jahr darauf, im Sommer darauf, besucht Rainer Maria Rilke diese Madame Klosowska, die ihm knapp 20 Jahre zuvor in Paris schon mal begegnet ist. Damals war sie ganz jung, frisch verheiratet mit einem Maler. Sie selbst war auch auf dem Weg, schon Malerin zu werden, Schülerin bei Pierre Bonnard und bekam dann zwei Kinder in Paris, ist aber während des Ersten Weltkrieges von ihrem Mann geschieden worden und war nun alleinstehend in diesem Sommer 1920, als er sie in Genf aufsucht. Und die beiden, Rilke und Klosowska, verbringen fast eine Woche, Tag und Nacht. Man kann sagen, im Gespräch, im Rausch, in der Liebe, im Erkennen einander.
9: Das war so eine ästhetische Begegnung auch. Das wurde dadurch vielleicht noch befeuert, dass sie beide künstlerische Interessen hatten. Und die Sprache spielt eine große Rolle. Sie schreiben sich Briefe immer zu, die bei Ihnen, Julia Frank, in dem Buch auch vorkommen. Was für ein Bild haben Sie sich denn von Rainer Maria Rilke gemacht? Er war ja ein ganz berühmter Mann damals.
10: Ja, er war ein berühmter Mann, von dem wir auch wissen, dass es immer zahlreiche Frauen um ihn herum gab, die ihn umschwärmten. Was diese Liebe zwischen Klusowska und Rilke auszeichnet, ist das dritte Element im Bunde, die Literatur, das Wort, die Sprache. Für mich, in meiner Wahrnehmung, so wie ich es mir aus ihren Briefen erlesen konnte, hatte die Literatur eine ähnliche Wirkung und Funktion wie in anderen Begegnungen, vielleicht die Sexualität. Und das ist sehr interessant, denn je genauer ich diesen Rilke und auch Klusowska als die leidenschaftlich, obsessiv Liebende kennenlerne, umso deutlicher wurde mir, dass es hier eine gewisse Schwierigkeit, vielleicht eine fast Unmöglichkeit seitens dieses ätherischen, romantischen, emphatischen Dichters gab. Und ich bin auch diesen Gründen für seine so gestörte Sexualität auf die Spur gekommen. Er äußert das einem Freund gegenüber später einmal, dass er in dieser Militärakademie, in der er als 10-jähriger Knabe von seinem Vater interniert worden war, dass er dort an Körper und Seele missbraucht worden sei. Und dieser Missbrauch scheint ihn ein Leben lang belastet, gequält zu haben. Es zeigt sich doch in allen seinen Beziehungen zu Frauen, so sehr er sie begehrt und verehrt aus der Ferne, so wenig erträgt er ihre körperliche Gegenwart.
11: Ja.
10: Und so kommt es, dass ich fast vermute, die beiden haben keine einzige Nacht dasselbe Bett geteilt. Sie haben sicherlich auch sexuelle Begegnungen miteinander gehabt. Aber diese waren in großen Teilen auch für Klusowska, wie sie nachträglich einer Freundin gegenüber in Briefen äußert, eher unerfüllt. Wenn sie ihn besuchen darf, meistens darf sie nicht, dann schläft sie in der Mansarde, in der Dachmansarde.
11: Das heißt, Klusowska war so sinnlich und sehr direkt und auch so ein bisschen unverfroren vielleicht in ihrem Begehren. Erzählen Sie uns doch noch mehr über die Malerin Baladine Klusowska. Sie hatte ja einen jüdischen Hintergrund.
10: Ja, sie ist die jüngste von 9 Kindern eines jüdischen Kantors der Synagoge zum Weißen Storchen in Breslau gewesen und hat ihr Leben so frei gelebt wie keine ihrer Schwestern und Mütter je zuvor. Sie war die erste in ihrer weit verzweigten Familie, wie meine Urgroßmutter übrigens auch, die fast eine Altersgenossin von Baladine Klusowska ist, die es wagte, keinen Juden zu heiraten.
11: Sie musste ja dann immer wieder nach Berlin, auch aus finanziellen Nöten. Ihre Lage war prekär mit diesen beiden heranwachsenden Söhnen. Sie kam bei den Geschwistern unter, habe ich alles bei Ihnen gelesen, Julia Frank. Dann kam sie aber tatsächlich auch noch einmal zurück zu Rilke. Es gab Episoden, längere Aufenthalte in der Schweiz und zwar auf einem Schloss. Was passierte da?
10: Ja, Baladine wusste, wie es um sein Bedürfnis nach Einsamkeit steht und dass er von dieser Einsamkeit und der Liebe abhängig machte, ob und wann er sein Werk vollenden könnte, die Duineser Elegien. Und sie hat in einem Schaufenster eine Annonce gesehen für diesen Turm, Musotte, und die beiden besuchen dieses Chateau Musotte und finden ein sehr verfallenes, aber äußerst charmantes Haus an einem Hang und verlieben sich sofort. Beide erkennen in diesem Haus den Ort, an dem Rilke leben kann. Und leben können heißt für ihn auch schreiben können. Baladine Klusowska wird sich einen ganzen Sommer lang darum bemühen, mit allem ihr zur Verfügung Stehenden im Garten, im Haus, ihren handwerklichen Fähigkeiten dieses Haus für Rilke herzurichten. Es geht so weit, dass sie sogar die künftige Haushälterin von Rilke noch in bestimmte haushälterische Dinge und Eigenheiten des Meisters einweist, um selbst die Segel zu streichen und davon zu gehen, denn das ist seine Bedingung. Er muss allein sein und sie muss dieses Alleinsein dulden. Sie schreibt ihm immer wieder, wartet zahm auf seine Antworten, die immer öfter nicht kommen, bis eines Tages dann nach einem langen Winter im Februar 22 ein Ich bin gerettet von ihm kommt. Sie weiß es schon ein paar Tage eher durch die Haushälterin, die ihr hinter seinem Rücken schreibt, dass er dichtet, dass er, wie er selbst es empfindet, eine Art göttlichen Strom empfängt und binnen weniger Wochen die Duineser Elegien vollendet, nachdem er fast 10 Jahre nicht schreiben konnte.
11: Ja, also da war sie dann offenkundig auch als Inspiration wichtig für ihn. Die Tatsache, dass sie ihm diesen Raum geschaffen hat, aber dass sie ihm indirekt auch diese Freiheit wieder vermittelt hat.
10: Ja, die Freiheit und man kann auch sagen, die Inspiration zu den Göttern. Sie hat ihm zu diesem Weihnachtsfest 1920 Ovids Metamorphosen in einer französisch-lateinischen Ausgabe geschickt, die seine Duineser Elegien inspiriert haben und beflügelt haben. Sie hat ihm eine Postkarte von Orpheus geschickt und diese Orpheus-Sonette sind in demselben Februar in diesen Wochen entstanden. Also man kann sagen, sie ist auf der emotionalen, auf der geistigen, aber auch auf der ganz konkreten Ebene, indem sie dieses Schloss für ihn gefunden hat und ihm den Raum der Einsamkeit errichtet, ist sie in großen Teilen an seiner späten Dichtung beteiligt.
11: Ja, jetzt bin ich neugierig, Julia Frank. Sie sind Schriftstellerin und haben eine ganze Reihe von wichtigen Romanen geschrieben. Wie kommt es dazu, dass Sie jetzt ein Buch schreiben, in dem es um Rilke geht und seine Geliebte und das eigentlich von der Anlage ein erzähltes Sachbuch ist?
10: Das stimmt. Man könnte sagen, es ist ein literarischer Essay. Ich glaube oder weiß auch für mich, jedes Mal, wenn ich ein Buch beendet hatte, spürte ich in mir das dringende Verlangen, etwas ganz Neues zu erkunden, zu entdecken, zu erforschen. Und dazu gehört auch das andere, den anderen zu lesen und darin etwas Universelles zu erkennen. Ich bin eine große Leserin. Ich lese allerdings meistens in den Zeiten, während ich nicht schreibe. Während ich an einem Roman oder Erzählung schreibe, kann ich keine anderen Romane lesen. Ich kann Romane lesen, während ich zum Beispiel an einem Sachbuch schreibe. Weil mich dann die anderen Stimmen nicht stören, sondern inspirieren können. Und hier hatte ich ja wirklich ein ungeheures Geschenk, weil so viele Briefe und Gedichte, natürlich von Rilke auch, aber auch dieser ungeheuer umfangreiche Briefwechsel zwischen den beiden ja bis heute erhalten ist. Aber das andere ist natürlich das, was uns Schriftsteller immer fasziniert und interessiert. Es gibt nichts Langweiligeres, als immer nur um den eigenen Nabel zu kreisen. Und man kann im anderen, das ist ja das Faszinierende, auch das Universelle und das eigene wiedererkennen.
11: Sagt Julia Frank. Es ging um ihr Buch Ich ertrinke in den Wassern meiner eigenen Liebe, Rilkes letzte Geliebte, erschien bei Pfaueninsel, 176 Seiten für 22 Euro von Julia Frank. Shaida Bazyar, Jahrgang 1988, Tochter iranischer Eltern, ist eine sehr vielfältige Autorin mit einem breiten thematischen Spektrum. Mit ihrem eindringlichen Debüt Nachts ist es leise in Teheran über ihre Herkunftsfamilie, das auf Deutsch schon vor einer ganzen Weile erschien, stand sie im letzten Jahr auf der Shortlist des International Booker Prizes, des wichtigsten Literaturpreises in der englischsprachigen Welt. Es sei einmal herzzerreißendes, mal humorvolles Buch für alle Exilierten und Migranten, die in Hoffnung leben wollten, hieß es damals von Seiten der Jury. In ihrem neuen Roman »Die Lücken« widmet sie sich der deutschen Provinz, erfindet ein Dorf und befasst sich mit allem, was im Orkus des Vergessens verschwunden ist. Tino Schlench ist eingetaucht.
12: Eine kleine, verschlafene Ortschaft, umgeben von frischen Bächen und dunklen Wäldern. Kirche und Marktplatz, ein paar Straßenzüge, vereinzelte Geschäfte und Lokale. Hier kennt jeder jeden, unaufgeregt schreitet das Leben voran. Doch die Idylle ist brüchig, denn nicht nur an den Gebäuden und auf Pflastersteinen der Ortschaft klebt Blut, sondern auch an den Händen seiner Bevölkerung. Zur Zeit des Nationalsozialismus war die heutige Kleinstadt ein Musterdorf. Schon 1926 gründete sich hier eine NSDAP-Ortsgruppe. Früh war man judenfrei und stolz darauf. Fast alle jüdischen BewohnerInnen wurden getötet. An ihrem Besitz hat man sich bereichert, hält noch immer daran fest. Doch darüber herrscht Schweigen. Das Vergangene wird verdrängt, während die alten NS-Devotionalien versteckt auf staubigen Dachböden ruhen. Die Gedenkplakette für die zerstörte Synagoge ist leicht zu übersehen, die Inschrift des Denkmals beim jüdischen Friedhof kaum noch zu entziffern. Erinnerungskultur, die diesen Namen nicht verdient.
13: Der Platz wird weiterhin gemäht, aber niemand erzählt dir seine Geschichte, wenn du ihn betrittst. Die Alten wissen und schweigen. Die Jungen zucken zusammen, wenn jemand vom jüdischen Friedhof spricht. Sie hören das Wort nicht so gerne, verbinden es mit einem Grauen, auf das sie keine Lust haben, und verbinden es mit einer Leerstelle, denn von wem reden wir hier, wenn dort niemand liegt? Im Ort redet man nur, wenn man muss.
12: Der neue, groß angelegte Roman von Shader Basyar weist erstaunlich viele Bestandteile auf, die man gewöhnlich mit der österreichischen Anti-Heimatliteratur verbindet. Ein trügerisches Idyll, verdrängte NS-Vergangenheit, Argwohn und Gewalt gegenüber allem, was fremd erscheint, selbst die Verwendung von Dialekt. Nur spielt Basyars Die Lücken nicht im Alpenraum, sondern ist im Hunsrück angesiedelt. Im fiktiven Heimesbach, das dem Geburtsort der Autorin Hermeskeil nachempfunden ist. Erst vor wenigen Jahren wurde hier die Geschichte der jüdischen Bevölkerung aufgearbeitet. Wie die Autorin im Nachwort verrät, habe sie sich von dieser Recherche für ihre Arbeit inspirieren lassen. Beachtenswert ist vor allem die Erzählinstanz, die Basyar für ihren Roman gewählt hat. Denn die Autorin lässt eine Verstorbene als Erzählerin auftreten. Als Geflüchtete lebte diese Anfang der 1990er Jahre für kurze Zeit in Heimesbach, bevor sie mit ihrer Familie in die USA weiterzog. Warum sie Jahre später, nach ihrem Tod infolge eines Verkehrsunfalls, von einer höheren Macht dazu auserkoren wurde, in den Ort zurückzukehren, um dessen Geschichte zu erzählen, das ist ihr selbst ein Rätsel. Entweder hatte man mich versehentlich hierher geschickt, oder ich war in der Hölle gelandet, heißt es an einer Stelle. Ein Zuhause war ihr Heimesbach nie. Doch gerade diese Außenseiterrolle scheint die Verstorbene für die ihr zugewiesene Aufgabe zu prädestinieren. Denn in gleich mehrfacher Hinsicht setzt sich der Roman mit dem Thema Heimat auseinander. Insbesondere mit der Unmöglichkeit, an einem Ort beheimatet zu sein, der die eigene Existenz jederzeit und mit völliger Willkür zur Disposition stellen kann. So wie es einst für die Jüdinnen und Juden in Heimesbach galt und in anderer Form für die Geflüchteten, die hier in jüngerer Vergangenheit um Schutz ansuchten. Und so beginnt die namenlose Tote zu erzählen, spricht dabei zu ihrer Schwester.
13: Und jetzt erzähle ich dir, was sie mir zugewürfelt haben, die Götter. Ich nehme deine Hand. Ich nehme dich mit. Wir reisen durch die Jahre in diesem Ort. Wir reisen zurück in unser ungewolltes Zuhause, in ein Dorf, das einst einen Bahnhof bekam und pulsierte, das zum Gaumusterdorf ernannt wurde, in dem man mit stolz geschwellter Brust marschierte, das von den Bomben getroffen wurde, so dass das Schweigen einkehrte.
12: Tatsächlich gibt sich die Erzählinstanz in nur wenigen Episoden als Geist zu erkennen, der aus der Ferne auf das Geschehen blickt, das sich, beginnend in den 1920ern, über einen Zeitraum von knapp 90 Jahren erstreckt. Der Großteil des Romans wird sehr nah an der Perspektive der Ortsbewohnerinnen erzählt und versammelt eine Vielzahl von Stimmen, von jüdischen Kaufleuten und begeisterten Faschisten, geschichtsvergessenen, engagierten BürgerInnen und Flüchtlingsfamilien. Die vielen Einzelkapitel setzen an jeweils unterschiedlichen Zeitpunkten an und verzichten auf eine klassische Chronologie. Erst nach und nach werden auf diese Weise Zusammenhänge und Verbindungslinien, aber auch Widersprüche und Selbstentlastungen ersichtlich. Virtuos setzt die Autorin die Leben und Erfahrungen der vielen Charaktere miteinander in Beziehung und macht gleichzeitig, wenn auch etwas pädagogisch, auf Leerstellen und Versäumnisse aufmerksam, die bis in die Gegenwart reichen.
13: Und ich bin hier oben und denke, dass alle, die gingen, immer geblieben sind. Und falls sie zurückkamen, dann kamen sie verändert zurück. Und wenn man sie ermordet hatte, dann war der Ort, in dem für immer eine Lücke in der Luft klaffte. als hätte man der Luft etwas entrissen, und deswegen fällt das Atmen vielleicht so schwer, wenn man im Ort spazieren gehen möchte. Deswegen vielleicht ist jede Stille eine Behauptung, aber niemand ist so ehrlich und sagt es laut.
12: Ob es wirklich eine tote Erzählerin gebraucht hätte, wenn diese doch sehr spezifische Anlage der Erzählinstanz kaum Auswirkungen auf das Erzählen und Verweben der vielen Biografien hat, dem eigentlichen Herzstück des Romans, lässt sich gewiss in Frage stellen. Kein Zweifel jedoch kann darüber bestehen, mit welcher Souveränität sich Basjar ihrem Gegenstand widmet. Ihr moderner Anti-Heimat-Roman über verdrängte Erinnerungen und Verantwortung besticht durch seine unaufgeregte, geschliffene Sprache, lebendigen Figuren und eine bemerkenswerte Komposition. All das macht die Lücken zu einem großen Wurf.
11: Das meint Tino Schlench über Sheida Basjar, die Lücken, Kippenheuer und Witsch, 512 Seiten, 25 Euro. In Forschung aktuell geht es heute darum, wie kritische Infrastruktur geschützt werden kann. Einen schönen Nachmittag wünscht Maike Albart.
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14: 16.30 Uhr, die Nachrichten. Der russische Präsident Putin hat die von der ukrainischen Regierung angedrohte Blockade des russischen Luftraums als Terrorismus bezeichnet. Der Kreml-Chef sagte auf dem östlichen Wirtschaftsforum in Wladiwostok, es sei skandalös, dass es im Westen bisher keine Reaktion auf die Ankündigung gegeben habe. Die westlichen Verbündeten der Ukraine beteiligten sich so am internationalen Terrorismus. Zudem würden dadurch mögliche Verhandlungen über ein Ende der Kampfhandlungen erschwert. Der ukrainische Präsident Selenskyj hatte internationale Fluggesellschaften aufgerufen, nicht mehr nach Russland zu fliegen, weil der Luftraum wegen der Drohnen nicht sicher sei. Wegen der Attacken werden immer wieder russische Flughäfen geschlossen oder Starts und Landungen zeitweise eingestellt. Russland führt seit mehr als 4 Jahren einen Angriffskrieg gegen die Ukraine. Seit Beginn der Kämpfe ist der ukrainische Luftraum gesperrt. Großbritannien hat wegen des versuchten Sprengstoffanschlags am Leipziger Flughafen den ranghöchsten russischen Diplomaten im Land einbestellt. London verurteile den ungeheuerlichen und rücksichtslosen Angriff mit einer Sprengstoffdrohne auf das Schärfste, erklärte ein Sprecher des britischen Außenministeriums. Der Vorfall sei der jüngste in einem klaren Muster von Versuchen des russischen Staates, die gemeinsame Sicherheit Europas zu untergraben. Einbestellt wurde der russische Geschäftsträger. Die Bundesregierung hatte Russland am Dienstag für den versuchten Anschlag von Anfang August verantwortlich gemacht. Damals war am Flughafen Leipzig eine mit Sprengstoff beladene Drohne entdeckt worden. Deutschland kündigte daraufhin unter anderem die Schließung des russischen Generalkonsulats in Bonn und des russischen Hauses in Berlin an. Mehrere EU-Staaten bestellten ebenfalls russische Diplomaten ein. Russland weist die Vorwürfe als absurd zurück. Der bayerische Innenminister Herrmann hält den Brandanschlag in München für politisch motiviert. Ziel seien Gebäude oder Baustellen gewesen, die unmittelbar Rüstungs- und Sicherheitsfirmen zuzurechnen seien, sagte Herrmann vor Journalisten in Nürnberg. Es sei von einem politischen Hintergrund auszugehen. Dieses Ereignis zeige ein erhöhtes Risiko von Anschlägen auf Infrastruktur, aber auch Rüstungsunternehmen in Deutschland. In der Nacht war ein Münchner Bürogebäude, in dem mehrere Hersteller von Rüstungsgütern sitzen, mit einem Brandsatz angegriffen worden. Eine Polizeistreife konnte das Feuer löschen. 2 bulgarische Staatsangehörige wurden festgenommen. In den Tarifkonflikt bei der Lufthansa kommt wieder Bewegung. Die Flugbegleitergewerkschaft UFO kündigte für kommende Woche neue Gespräche mit der Unternehmensleitung an. Die Gewerkschaft sehe jetzt die Möglichkeit, wieder inhaltlich einzusteigen, hieß es. Zuletzt waren die Fronten verhärtet. Das Kinderhilfswerk UNICEF hat vor der zunehmenden Verbreitung sexuellen Missbrauchs und sexueller Ausbeutung von Kindern über das Internet, Minderjährige in sexuellen Inhalten darzustellen, diese zu verbreiten und Kinder anzusprechen, zu nötigen oder zu erpressen, erklärte ein Sprecher der Organisation in New York anlässlich einer UNICEF-Studie zu Online-Missbrauch. Dafür wurden 21 Länder untersucht, vor allem in Afrika, Asien, Lateinamerika und Osteuropa. Deutschland war nicht dabei. Befragt wurden Kinder von 12 bis 17 Jahren, die das Internet nutzen. Das Kinderhilfswerk schätzt auf der Grundlage der Ergebnisse, dass 20 Millionen Kinder von mindestens einer Form sexuellen Missbrauchs betroffen waren. Mehr als 15 Millionen von ihnen seien ungewollt sexuellen Inhalten ausgesetzt gewesen. Die US-amerikanische Feministin und Journalistin Gloria Steinem ist tot. Nach Angaben ihrer Stiftung starb sie im Alter von 92 Jahren. Steinem war Gründerin und Herausgeberin des feministischen Magazins Ms. und wurde mit zahlreichen Preisen ausgezeichnet. Steinem wurde berühmt, als sie in den 1960er Jahren undercover als sogenanntes Bunny im New Yorker Playboy Club arbeitete. Sie verfasste einen Artikel über ihre dortigen Erfahrungen. Das Wetter. In der Nacht in der zweiten Nachthälfte im Norden neuer Regen, vereinzelt Gewitter. Im Süden teils klar, niederschlagsfrei. Tiefstwerte 19 bis 12 Grad. Morgen im Norden gebietsweise Schauer und Gewitter, im Süden vielfach heiter, 18 bis 32 Grad. Das waren die Nachrichten.
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15: Und da starten wir mit Angriffen auf die kritische Infrastruktur, die in den vergangenen Tagen Brandenburg und Nordrhein-Westfalen heimgesucht haben. Außerdem zeigen wir, wie man über Bord gegangene Menschen eventuell schneller retten könnte. Und wir haben Seegraswiesen im Programm, die ungünstig auf den Klimawandel reagieren. Das alles mit Monika Seinscher am Mikrofon. Hallo. Vielleicht ist es ja Zufall und vielleicht haben die beiden Sachen auch überhaupt gar nichts miteinander zu tun. Aber in dieser Woche wurden innerhalb weniger Tage an zwei Umspannwerken in Deutschland gezielt Kurzschlüsse verursacht. Seitdem ist wieder die Diskussion darüber entbrannt, wie sich die kritische Infrastruktur besser schützen ließe. Michel Knott leitet das Transferzentrum Digitale Resilienz und das Hessische Drohnenkompetenzzentrum der TU Darmstadt. Und ich habe Sie vor der Sendung gefragt, was denn bei diesen beiden Anschlägen schlimmstenfalls hätte passieren können.
16: Ja, wenn die erfolgreich gewesen wären, hätte es natürlich zu einem größeren regionalen Blackout kommen können. Weil Umspannwerke sind natürlich zentrale Knotenpunkte im Netz. Und wenn die Stromspannung nicht auf 50 Hertz gehalten werden kann, wegen Explosionen oder was sonst hätte noch passieren können, dann hätte das natürlich Folgen gehabt.
15: Jetzt ist ja eine Idee, die jetzt im Raum steht, diese Umspannwerke oder auch andere Strukturen der kritischen Infrastruktur zu schützen, indem man Drohnen auf Drohnenabwehr setzt. Also mögliche Drohnen, die kommen, abschießt. Wie realistisch ist das? Kann man das System wirklich damit schützen?
16: Also wir sagen, dass es gerade für kritische Infrastrukturen, die leitungsgebunden sind, also wie eben genau unser Stromnetz, wenig sinnvoll ist, denn wir haben ein wahnsinnig langes Stromnetz. Also insgesamt haben wir 2 Millionen Kilometer. Davon um die 135.000, 40.000 allein Hochspannungsnetze und ein Großteil eben überirdisch. Und da

0: Also vor solchen wirklich hochkriminellen Angriffen nur sehr wenig. Also natürlich ist immer gut, wenn Zaun drum ist und wenn ein Video überwacht wird, aber wer mit so hoher krimineller Energie da einen Anschlag verüben möchte, der tut das auch. Und der ist dann mal mehr, mal weniger erfolgreich, wie wir natürlich jetzt bei den zwei letzten gesehen haben. Die waren ja Gott sei Dank nicht so erfolgreich, aber das hätte ja genauso gut anders ausgehen können. Deshalb sagen wir, einen hundertprozentigen Schutz wird es nicht geben und dessen müssen wir uns bewusst sein und wir müssen eher auf andere Bereiche gucken,
1: Was
0: neben
1: wären denn
0: Schutz.
1: solche anderen Bereiche?
0: Genau, wir müssen uns klar machen, dass wir unser Stromsystem vor allem resilient bekommen müssen, dass es eben, wenn was passiert ist, möglichst schnell wieder in die Funktionsfähigkeit kommt, also hochgefahren wird und wieder unseren Strom liefert. Und dafür bräuchten wir schnell verfügbare Einsatzteams. Wir bräuchten eine ausreichende Bevorratung kritischer quasi Komponenten, wenn was kaputt gegangen ist, weil die haben sehr, sehr lange Lieferzeiten von ein paar Jahren. Und wir sollten darauf setzen, zu standardisieren oder harmonisieren, dass möglichst viele Netzbetreiber, vor allem bei den Verteilnetzen, eben auch die gleichen Komponenten nutzen, sodass wir hier eine größere Masse haben an Verfügbarkeit.
1: Das heißt, damit Schäden möglichst schnell einfach repariert werden können, die Ersatzteile vor Ort sind und das schnell wieder funktionieren kann.
0: Genau. Das sind die Lehren im Grunde genommen aus dem Krieg gegen die Ukraine. Das ist das, was die Ukrainer uns sagen, wenn wir sie fragen, wie kriegt ihr das hin, selbst unter Kriegsbedingungen noch relativ schnell eure Netze zu reparieren? Und genau das sagen sie, ne? Schneller eingreifen können, Ersatzteile vor Ort haben und wenn es geht, die gleichen Teile nutzen für mehrere Betreiber.
1: Sehen Sie denn da schon Ansatzpunkte zurzeit? Also natürlich diese beiden Angriffe auf die Umspannwerke sind erst ein paar Tage her, aber gibt es Bestrebungen in Deutschland, genau so zu agieren, eben wirklich auf diese Resilienz zu setzen?
0: Ich glaube schon. Ich weiß, dass es auch Gespräche gibt mit der Bundesnetzagentur, die die Betreiber zusammenholt und darüber berät, wie man das am besten organisieren könnte. Und das ist genau die richtige Richtung unserer Meinung nach, in die es unbedingt gehen muss jetzt und relativ zügig gehen muss.
1: Was heißt denn relativ zügig? Sie sagten, diese Komponenten haben zum Teil Lieferzeiten von mehreren Jahren. Das heißt, wenn man morgen entscheidet, okay, wir brauchen jetzt ganz viele davon, wird das ja wahrscheinlich trotzdem sehr lange dauern, oder?
0: Das wird es, aber je länger wir warten, umso länger wird es auch dauern. Ne? Also wir müssen anfangen, in diese Richtung jetzt zügig zu marschieren, um dann möglichst schnell in die Handlungsfähigkeit zu kommen.
1: Michel Knott leitet das Transferzentrum Digitale Resilienz und das Hessische Drohnenkompetenzzentrum an der TU Darmstadt. Auf Schiffen auf hoher See gehen immer wieder Menschen über Bord. Allein auf Kreuzfahrtschiffen sind es im Schnitt 20 pro Jahr. Die meisten dieser Fälle, rund 80%, enden dabei tödlich. Denn im kalten Wasser kann niemand lange überleben. Das will die Fachwelt ändern, mit KI und mit Drohnen. Die neuesten Techniken werden zurzeit in Hamburg auf der SMM vorgestellt, der wichtigsten Messe für die Schifffahrt. Frank Rothelüschen war dort und hat sich zwei Systeme zeigen lassen.
2: My background is a mariner.
3: Ich bin selbst Seemann und habe Freunde verloren, die über Bord gegangen sind. Das war der Grund, warum ich die Firma gegründet habe.
4: Die Firma, die Sam Mayall vor einigen Jahren im schottischen Edinburgh ins Leben rief, heißt Selim und verfolgt eine Mission.
3: Selim entwickelt Sicherheitstechnik für die Schifffahrt und nutzt künstliche Intelligenz, um Menschenleben zu retten.
4: Selim hat ein System auf den Markt gebracht, das automatisch erkennt, wenn ein Mensch über Bord geht und wo er sich im Wasser befindet. Die Voraussetzung für eine erfolgreiche Rettung. Die Basis sind Kameras, die bei Tag funktionieren, aber dank Infrarot auch bei Nacht. Sie beobachten jene Bereiche eines Schiffs, wo jemand über Bord gehen könnte. Eine KI-basierte Software wertet die Bilder aus.
3: Die KI analysiert jedes einzelne Bild und erkennt, wenn eine Person über Bord fällt. Dafür haben wir das System darauf trainiert, Muster zu unterscheiden. Also Menschen, die ins Wasser fallen, aber auch Dinge, die keinen Alarm auslösen sollen. Seevögel etwa oder eine weggeworfene Zigarette. Dann verfolgt ein zweites System die Person im Wasser, während sich das Schiff entfernt.
4: Dadurch kann das Schiff rasch und gezielt wenden, was die Chancen erhöht, die über Bord gegangene Person zu retten. Sam Mayall und sein Team haben das System auf hoher See getestet. Das Ergebnis?
3: Bei unseren letzten Tests lag die Erkennungsrate bei 98,6%. Dafür

0: Hier hatten wir mehr als 250 Testwürfe gemacht, mit Puppen in der Größe von Erwachsenen.
1: Auch mit den Dummies von Kindern haben die Fachleute experimentiert. Allerdings erzeugte das System auch Fehlalarme, pro Woche ungefähr 1 bis 2. Mittlerweile ist es zugelassen und an Bord eines Kreuzfahrtschiffs installiert. Bald sollen einige Fähren bestückt werden. An einem ähnlichen, womöglich ergänzenden System tüftelt Salvor, ein Startup aus Hamburg.
2: In dem Moment, wo wir erfahren haben, dass die Person über Bord gegangen ist, starten wir sofort mit der Drohne und können die Person sofort auffinden und suchen. Das Schwierigste an dem Teil der gesamten Rettung.
1: Die ferngesteuerte Drohne hat eine Kamera mit leistungsfähigem Zoom an Bord, sagt Salvor-Mitarbeiter Philipp Lochte. Dazu eine Wärmebildkamera für Nacht und Nebel und 2 Suchscheinwerfer. Eine Software ermittelt die Suchstrategie.
2: Also es wird berechnet, in welchem Radius muss sich die Person befinden. Die Drohne fliegt dann eben diese Route ab.
1: Hat die Drohne die Person im Wasser entdeckt, kann sie ihre Position übermitteln, aber auch 2 womöglich lebensrettende Gegenstände abwerfen.
2: Das ist ein aufblasbares Kissen, auf das man sich stützen kann. Auf dem Meer würde es sofort ausgelöst werden und sich aufblasen. Und eben auch einen Sender, der die Position an alle Schiffe im Umkreis von 7 Seemeilen sendet. Der löst eben auch bei Wasserkontakt aus und fährt eine kleine Antenne raus, um eben ein bisschen über der Wasserlinie zu sein. Und der sendet dann eben im Umkreis von 7 Seemeilen das Signal aus.
1: Die Drohne selbst musste das Startup nicht entwickeln. Es kann auf ein Modell zurückgreifen, das zum Beispiel bei der Rettung von Rehkitzen vor anrückenden Mähdreschern zum Einsatz kommt. Allerdings muss sie mit neuer Software bestückt und seefest gemacht werden, sagt Lochtes Kollege Klaas Reimer von der Firma Hoppe Marine.
3: Und da sind wir gerade dabei, dass wir die Feldtests gemacht haben. Wir haben die Drohne bei Windstärke 8 betrieben, wir haben die Drohne bei Vorfeuchtigkeit betrieben, bei Regen. Die ganzen Tests, die erschwerten Einsatzbedingungen. Das bedeutet, reife Technologie jetzt für die maritime Branche vorbereiten.
1: Die technischen Anpassungen sind das eine, sagt Reimer. Das andere ist der Papierkram, das Einholen von Genehmigungen und Zertifizierungen. Denn eine Drohne auf hoher See ruft gleich mehrere Behörden auf den Plan.
3: Man muss schon fast sagen, es ist ein regulatorischer Dschungel. Und es sind verschiedene Institutionen und Behörden, Klassifikationsgesellschaften, Luftfahrtrecht, Seefahrtsrecht, Flaggenstaat, Hafenstaat. Also es sind insgesamt 5 beteiligte Institutionen.
1: Sollte der Behördenmarathon bewältigt sein, könnte die Drohne nicht nur bei der Rettung von über Bord gegangenen helfen, sondern auch anderen, die in Seenot geraten.
3: Ich selbst bin als Ingenieur auf Kreuzfahrtschiffen gefahren und ich war auch an 3 Rettungen beteiligt. Und in allen 3 Fällen war das kein Passagier oder kein Crewmitglied vom eigenen Schiff, sondern das waren Segler, wo das Kreuzfahrtschiff zur Suche hinzugezogen wurde. Wir haben also einen weiteren Anwendungsfall. Wir suchen gar nicht Mann über Bord des eigenen Schiffes, sondern wer die Drohne an Bord hat, kann auch bei Unglücken, Segelgebieten helfen.
1: Ende des Jahres soll die Rettungsdrohne erstmals an Bord eines Schiffs mitfahren, 2027 dann serienreif sein.
4: Frank Rothelüschen war das über KI und Drohnen, die die Rettung über Bord gegangener Menschen beschleunigen sollen. Seegraswiesen sind enorm wichtige Ökosysteme in den Ozeanen der Welt. Denn sie sind die Kinderstuben zahlreicher Fischarten, sie bieten vielen Tier- und Pflanzenarten Schutz- und Rückzugsräume und sie speichern enorme Mengen Kohlendioxid. Das machen sie, indem sie das Treibhausgas aus der Atmosphäre aufnehmen und in Form langlebiger Kohlenstoffverbindungen ins Meer wieder abgeben. Dort bleiben diese Verbindungen dann lange Zeit gespeichert und sind so dem System entzogen, sodass Seegras Wiesen als Kohlenstoffsenken dienen. Jetzt allerdings haben Forschende im Labor untersucht, was passiert, wenn Seegraswiesen höheren Temperaturen ausgesetzt sind, wie sie im Zuge des Klimawandels zu erwarten sind. Ich habe Hauke Reuter vom Leibniz-Zentrum für marine Tropenforschung gefragt, was dabei herausgekommen ist.
5: Das Wesentliche, was dabei herausgekommen ist, dass der Anteil an instabilen Kohlenstoffverbindungen, die Seegräser ins Wasser abgeben, zugenommen hat. Also jede Seegrasart gibt halt Kohlenstoffverbindungen in das Wasser ab. Die sind entweder langlebig oder sehr labil, das heißt, sie zerfallen in kürzester Zeit. Und der Anteil der langlebigen Kohlenstoffverbindungen ist zurückgegangen bei höheren Temperaturen. Und das sehr, sehr deutlich. Also 28%, das ist schon sehr, sehr viel.
4: Klären Sie mich auf, was heißt das langlebig? Also was machen dann diese Kohlenstoffverbindungen im Ozean?
5: Die langlebigen Arten, die überdauern einfach. Das können Wochen sein, Monate oder auch viele Jahre und tragen im Endeffekt dazu bei, dass dieser Kohlenstoff nicht mehr verfügbar ist und er wird gespeichert. Das heißt, gerade in Zeiten, wo zu viel CO2 an die Atmosphäre abgegeben wird, ist das ein extrem wichtiger Prozess.
4: Das heißt, Sie sehen, wenn ich das richtig verstehe, jetzt, dass weniger langlebige Kohlenstoffverbindungen im Ozean gespeichert werden, wenn man jetzt von diesen Mesokosmen auf den Ozean schließen kann.
5: Genau das ist der Fall. Und das bedeutet im Prinzip, dass Seegrasfliesen und auch Makroalgen weniger Kohlenstoff aufnehmen. Das heißt, die Kohlenstoffbudgets ändern sich und der Kohlenstoffanteil, der für lange Zeit gespeichert wird, nimmt deutlich ab.
4: Was bedeutet das denn, wenn man jetzt sich Klimawandelszenarien anguckt, die Ozeane ja bislang immer noch als große CO2-Speicher sehen?
5: Es ist im Endeffekt ein kleiner Baustein, der aber zeigt, dass Klimawandel oder erhöhte Temperaturen in den Meeren auf vielen verschiedenen Ebenen wirkt. Wie Meere an sich Kohlenstoff aufnehmen können, das ändert sich. Sie sind einer der größten Kohlenstoffspeicher, aber auch die Pflanzen oder die Ökosysteme nehmen natürlich sehr viel Kohlenstoff auf, speichern den in der Biomasse, speichern den im Sediment und geben ihn in unterschiedlichen Formen wieder ab. Und eine dieser Formen, wie er sozusagen gespeichert wird, konnten wir zeigen in den Experimenten, hat sich sehr stark geändert. Das heißt, dieser Anteil an langlebigem Kohlenstoff ist zurückgegangen. Und das beeinflusst natürlich die gesamten Bilanzen. Und das ist etwas, was bis jetzt in den Modellen auch wenig berücksichtigt worden ist, in den Klimamodellen.
4: Welche Rolle spielen denn Seegraswiesen generell für den Kohlenstoffhaushalt? Ist das jetzt ein ganz kleines Detail, was Sie da untersucht haben, oder sind die wirklich wichtig?
5: Die sind schon wichtig. Also Seegraswiesen haben zwar eine sehr geringe Fläche von 0,1% um den Dreh rum, wird immer weniger an den Ökosystemen oder an der Fläche insgesamt, aber es sind ungefähr 10-18% vom gesamten Budget der Ozeane. Also das ist schon eine Größenordnung, die ja auch wichtig ist und eine Relevanz hat.
4: Wenn Sie sagen 10-18% vom gesamten Budget des Ozeans, was meinen Sie damit? Also Sie sagten, es ist 1% der Ozeanfläche sind von Seegraswiesen bedeckt oder da sind Seegraswiesen. Genau. Was sind dann diese 10-18%?
5: Das ist das, was in Seegraswiesen und in den Sedimenten darunter gespeichert ist. Also die Gesamtmenge an Kohlenstoff, der in Seegraswiesen gespeichert ist, von der Gesamtozeanmenge ist ungefähr 10-18%, je nach Studien, die man sich da anguckt. Also schon eine erhebliche Menge.
4: Das heißt, Seegraswiesen speichern wesentlich mehr CO2, als man allein aufgrund ihrer Fläche vermuten würde.
5: Ja, ganz, ganz eindeutig.
4: Was schlussfolgern Sie denn jetzt aus Ihrer Studie?
5: Wir haben einen kleinen Teilprozess untersucht. Und die Schlussfolgerung daraus ist, dass man sehr genau hingucken muss, dass es viele Teilprozesse gibt, die man im Blick behalten muss und auch untersuchen muss, um zu gucken, wie die Ökosysteme, wie einzelne Pflanzen auf erhöhte Meerwassertemperaturen reagieren. Das ist ein ganz wesentlicher Teil, dass es auch klar unter Umständen ein Rückkopplungsprozess ist. Erhöhte Temperaturen reduzieren den Anteil an Kohlenstoff, der gespeichert wird. Das heißt, es wird wieder mehr CO2 freigesetzt, der wieder zu höheren Temperaturen führt. Also ein sogenannter positiver Rückkopplungsprozess, der aber erhebliche negative Folgen haben kann. Und dass es wichtig ist, das auch in Modellen zu berücksichtigen, in Gesamtbudgetmodellen, in Klimamodellen. Aber wir haben das ja auch, wie Sie am Anfang auch schon gesagt haben, im Labor gemacht oder in den Aquarien. Und es wäre jetzt notwendig, das auch im Meer selber zu überprüfen und Bilanzen nochmal zu untersuchen.
4: Seegraswiesen speichern in Wärme und Wasser deutlich weniger CO2. Das war Hauke Reuter. Er ist Ökologe am Leibniz-Zentrum für marine Tropenforschung. Und wir machen jetzt hier im Studio weiter mit den Meldungen aus der Wissenschaft. Die hat Michael Stang mitgebracht.
6: Ein extremer El Niño lässt neue Wetterkrisen befürchten. Die Vereinten Nationen warnen vor den Folgen des Klimaphänomens El Niño. Die Weltwetterorganisation WMO erklärte, dass Überschwemmungen, Dürren und extreme Hitze drohen. In den kommenden Monaten kann es demnach erhebliche Schwankungen der Niederschlags- und Temperaturmuster geben. Ein El Niño tritt meist alle 2 bis 7 Jahre im Zusammenhang mit einer Erwärmung der Meeresoberfläche im Pazifik auf und sorgt für Störungen von globalen Wettermustern. Der WMO zufolge lag die durchschnittliche Oberflächentemperatur im zentralöstlichen Äquatorialpazifik im Mai bis Juli noch 1,5 Grad über dem Normalwert. Im August stieg sie auf bis zu 2,6 Grad über Normal. In tieferen Schichten des Ozeans war es im Juli und August teils mehr als 8 Grad wärmer als üblich gewesen. Die Daten deuten auf eine weitere Verstärkung hin. Prognosen zufolge erreicht der El Niño gegen Ende des Jahres seinen Höhepunkt. Die klimatischen Auswirkungen werden bis weit in das kommende Jahr hineinreichen, hieß es.
4: Ein Protein kann Nervenzellen bei Multipler Sklerose schützen.
6: Multiple Sklerose ist eine chronisch entzündliche Erkrankung des zentralen Nervensystems. Die Autoimmunerkrankung schädigt Nervenzellen und kann zu ihrem Verlust führen. Doch nicht alle Nervenzellen sind gleichermaßen betroffen. Während einige besonders anfällig sind, zeigen sich andere widerstandsfähig. Diese Unterschiede hat nun ein Team des Universitätsklinikums Hamburg-Eppendorf untersucht. Dabei stießen die Forschenden auf einen bislang unbekannten Mechanismus, der Nervenzellen bei multipler Sklerose vor einem entzündungsbedingten Zelltod schützen kann. Im Zentrum steht ein Protein des Immunsystems, der Komplementfaktor H, der direkt in Nervenzellen eine schützende Wirkung entfaltet. Die nun im Fachjournal Nature vorgestellten Ergebnisse könnten neue Wege für Therapien eröffnen, die gezielt den Verlust von Nervenzellen verhindern.
4: Abnehmspritzen können Haarausfall verstärken.
6: Das ist das Fazit einer Studie im Journal of Investigative Dermatology. Männer, bei denen bereits ein genetisches Risiko für die häufigste Form von Haarausfall besteht, weisen demnach ein um 7% erhöhtes Risiko auf, ihre Haare zu verlieren, wenn sie Medikamente wie Ozempic, Wegovy und Zepbound bei Typ-2-Diabetes oder Adipositas anwenden. Diese Arzneien werden in vielen Ländern auch als Abnehmpillen oder Abnehmspritzen verkauft. Da Haarausfall bei Männern gut erforscht ist, im Gegensatz zu Haarausfall bei Frauen, konnten die Forschenden lediglich einen möglichen ursächlichen Zusammenhang mit Haarausfall bei Männern untersuchen.
4: Fossilien zeigen eine frühe Vielfalt in Tibet.
6: Ein chinesisch-deutsches Forschungsteam hat untersucht, wann und unter welchen Bedingungen sich die außergewöhnliche Biodiversität im Osten Tibets entwickelt hat. Demnach lebten bereits vor 39 Millionen Jahren artenreiche Säugetiergemeinschaften in Höhenlagen von etwa 3400 Metern. Die nun untersuchten Fossilien gehören zur bislang ältesten direkt datierten frühen Säugetierfauna des Tibet-Plateaus. Die Ergebnisse zeigen, dass die Gebirgshebung und die damit verbundenen klimatischen Veränderungen entscheidend zur Entstehung der frühen Hochgebirgsvielfalt beitrugen, heißt es im Fachblatt Nature Communications Earth and Environment.
4: Hitzewellen gefährden Frösche.
6: Zunehmende Hitzewellen können bei Springfröschen Geschlechtsumwandlungen von Weibchen zu Männchen auslösen. Diese Frösche zeugen zwar lebensfähige Nachkommen, jedoch seltener als Artgenossen ohne diese Veränderungen. Zudem besteht die nächste Generation nur aus Weibchen und ist krankheitsanfälliger, berichtet ein österreichisch-ungarisches Team im Fachblatt Science Advances. Laut den Forschenden wird die Geschlechtsumwandlung meist durch Hitzewellen während der Larvenentwicklung ausgelöst, solange die Fröschen noch Kaulquappen sind. Weil solche Extremwetterereignisse klimawandelbedingt zunehmen werden, sei der Fortbestand von Springfröschen generell bedroht. Laut den Modellrechnungen werden vor allem kleine Springfroschpopulationen aufgrund des Klimawandels in Gebieten, die zunehmend von Hitzewellen betroffen sind, innerhalb weniger Jahrzehnte aussterben. Geschlechtsumwandlungen kommen nicht nur bei wildlebenden Amphibien wie Fröschen vor, sondern auch zum Beispiel bei Reptilien oder auch Fischen.
4: Bäume können ihre Haltung korrigieren.
6: Das gilt zumindest für junge Espen bzw. Zitterpappeln. Ein Team aus Frankreich hat nachgewiesen, dass die Bäume in der Lage sind, eine in ihrem Stamm festgestellte Krümmung durch einen spezifischen biologischen Prozess selbst zu korrigieren, heißt es im Fachblatt New Phytologist. In der Studie wurden junge Bäume mit gekrümmten Stämmen in einer Versuchsanordnung platziert, die verhinderte, dass sie sich Richtung Licht bzw. bezüglich der Schwerkraft ausrichten konnten. Die einzig verbleibende Wahrnehmungsmöglichkeit für die Bäume war das Spüren ihrer eigenen Krümmung. Unter diesen Bedingungen beobachteten die Forschenden die Bildung einer speziellen Holzart des sogenannten Zugholzes. Dieses wirkt wie eine Art Muskel, der die Stammkrümmung korrigiert. Dadurch kann sich ein Baum binnen weniger Wochen wieder selbst aufrichten. Demnach nehmen Pflanzen unter natürlichen Bedingungen ihre eigene Gestalt präzise wahr und können sie, wenn nötig, anpassen.
4: Das waren die Meldungen aus der Wissenschaft mit Michael Stang.
7: Sternzeit, 3. September. Europas vergessener Mondflug. Gegen 23 Uhr zeigt sich der abnehmende Halbmond am Osthimmel. Manche Menschen blicken sehnsüchtig nach oben und hoffen auf baldigen Besuch von der Erde. Nahezu vergessen ist, dass Europas Weltraumorganisation ESA schon vor 2 Jahrzehnten eine Mondmission durchgeführt hat. SMART 1 ist heute vor 20 Jahren in den staubigen Weiten gelandet, sofern man den Einschlag als recht sportliche Landung auffasst. Die Sonde hatte fast 2 Jahre lang unseren Trabanten aus der Umlaufbahn erforscht, viele Fotos gemacht und die Zusammensetzung der Mondoberfläche untersucht. Als die Treibstoffvorräte zur Neige gingen, war der Aufschlag unausweichlich. Mit der gut 100 Millionen Euro teuren Raumsonde hat Europas Weltraumorganisation ESA vor allem neue Technologien getestet. Darunter ein Ionentriebwerk, Gallium-Arsenid-Solarzellen sowie eine autonome Steuerungssoftware. Auch mit ihrem Absturz hat die Sonde den Forschern noch einen Dienst erwiesen. Mit großen Teleskopen auf der Erde haben die Astronomen die Einschlagstelle im Blick gehabt und tatsächlich den Explosionsblitz und die Wolke des herausgeschleuderten Materials beobachtet. Aus Sicht der ESA hat SMART 1 die Dienstreise an einem passenden Ort beendet. Die Mondsonde ist in einer etwas hügeligen Gegend eingeschlagen, die Lacus Excellentiae heißt, See der Vortrefflichkeit. Für Europa war diese Mondmission eine Art Strohfeuer, bis man sich Jahrzehnte später am Mondhype der NASA beteiligt hat. SMART 1 war in mancher Hinsicht einfach etwas zu früh.
4: Das war's für heute mit Forschung aktuell und Monika Seinsche. Ich wünsche Ihnen noch einen schönen Tag.
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0: Uhr, die Nachrichten. Das Bundeskriminalamt zählt für das laufende Jahr bislang 165 Sabotageverdachtsfälle. Das berichten NDR, WDR und Süddeutsche Zeitung unter Berufung auf ein internes Lagebild. Die Auflistung stammt den Angaben zufolge aus dem gemeinsamen Abwehrzentrum Hybrid, das im Juni in Berlin eingeweiht wurde. Zu den gelisteten Fällen zählen demnach auch die beiden pyrotechnischen Angriffe auf Stromübertragungstechnik nahe Braunkohlekraftwerken in Brandenburg und Nordrhein-Westfalen in dieser Woche. Ein Zusammenhang zwischen beiden Taten gilt als wahrscheinlich. Außerdem sollen die Polizeibehörden in Bund und Ländern bereits mehr als 100 Straftaten mit Bezug zu Spionage festgestellt haben, etwa mithilfe von Kameradrohnen. Dabei gelang es nur selten, die Drohnenpiloten ausfindig zu machen. Im Juli wurde ein Moldauer in Bayern festgenommen, dem die Ermittler vorwerfen, er habe ein Rüstungsunternehmen für den russischen Staat ausgesperrt. Deutschland, Frankreich und Polen haben nach dem Anschlagsversuch mit einer Sprengstoffdrohne auf dem Flughafen Leipzig-Halle eine geschlossene Reaktion auf hybride Bedrohungen aus Moskau angekündigt. Bundesaußenminister Wadephul sagte bei einem Treffen mit seinen Amtskollegen in Weimar, man wolle die unter großen Opfern errungene europäische Friedensordnung gemeinsam verteidigen und gestalten. Der Weg zu neuerlichem Frieden könne nur über eine entschlossene Unterstützung der Ukraine und einen konsequenten Druck auf Moskau führen. Wadephul kritisierte auch die Ankündigung Moskaus, die 3 Goethe-Institute in Russland zu schließen. Auch die Außenminister Polens und Frankreichs, Sikorski und Barrot, signalisierten bei dem Treffen zum 35-jährigen Bestehen des Weimarer Dreiecks ihre Solidarität. Am Dienstag hatte Deutschland offiziell Russland für den versuchten Sprengstoffanschlag mit Drohnen am Leipziger Flughafen verantwortlich gemacht und Strafmaßnahmen verkündet. Russland weist das zurück. Der neue Bundesgesundheitsminister Linnemann will die Arbeitsaufnahme von ausländischen Medizinern und Apothekern in Deutschland erleichtern. Das sieht eine Verordnung seines Ministeriums vor, die im November in Kraft treten soll, wie das Magazin Spiegel berichtet. Demnach soll es bundeseinheitliche Vorgaben für die Anerkennung von Abschlüssen für Ärzte, Zahnärzte, Apotheker und Hebammen geben. Dazu gehöre auch, dass Behörden Dokumente in englischer Sprache akzeptieren müssten und Verfahren digital laufen. Der Bundesrat soll sich mit der Verordnung am 16. Oktober befassen. Linnemanns Verordnung ergänzt ein bereits beschlossenes Gesetz. Das Zentralinstitut für die kassenärztliche Versorgung schätzt dem Bericht zufolge, dass in Deutschland bis 2040 etwa 50.000 Ärzte fehlen, vor allem in ländlichen Gebieten. In den Tarifkonflikt bei der Lufthansa kommt wieder Bewegung. Die Flugbegleitergewerkschaft UFO kündigte für kommende Woche neue Gespräche mit der Unternehmensleitung an. Die Gewerkschaft sehe jetzt die Möglichkeit, wieder inhaltlich einzusteigen, hieß es. Zuletzt waren die Fronten verhärtet. Mitte April hatte UFO die Flugbegleiter zu einem zweitägigen Streik bei der Kernmarke Lufthansa und der Tochter Cityline aufgerufen. Die Arbeitnehmervertreter werfen dem Konzernmanagement vor, mit der Gründung neuer Fluggesellschaften gezielt das bestehende Tarifsystem zu untergraben. Die AfD-nahe Desiderius Erasmus Stiftung hat Bundesinnenminister Dobrindt im Streit um bisher nicht gewährte Fördermittel wegen Rechtsbeugung verklagt. Die Strafanzeige sei in Berlin eingereicht worden, erklärte die Stiftungsvorsitzende Steinbach. Dem Innenministerium werde vorgeworfen, die Prüfung des Förderantrags seit der Einreichung im März 2025 zu verschleppen. Nach geltender Rechtslage kann eine Stiftung erst dann Zuschüsse bekommen, wenn die ihr nahestehende Partei dreimal in Fraktionsstärke in den Bundestag eingezogen ist, was bei der AfD der Fall ist. Außerdem ist die Förderung an das Bekenntnis zur freiheitlich-demokratischen Grundordnung sowie zur Völkerverständigung geknüpft. Das Wetter. In der zweiten Nachthälfte im Norden neuer Regen, vereinzelt Gewitter. Im Süden teils klar, niederschlagsfrei. Tiefstwerte 19 bis 12 Grad. Morgen im Norden gebietsweise Schauer und Gewitter. Im Süden vielfach heiter, 18 bis 32 Grad. Die weiteren Aussichten. Am Samstag im Norden heiter bis wolkig. Im Süden nachlassende Niederschläge, 18 bis 29 Grad. Das waren die Nachrichten.
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4: Und hier ist Sandra Pfister. Guten Tag. In Deutschland werden weniger Ausbildungsverträge abgeschlossen, jetzt auch im Ländle in Baden-Württemberg, traditionell ein Standort wohlhabender und auch stabil erfolgreicher Unternehmen. Informatiker, IT-Fachleute, die haben es in den USA angeblich zunehmend schwer, gerade die Berufseinsteiger, weil KI viel von dem, was sie machen, genauso gut kann. In Deutschland scheint das noch nicht so zu sein. Und Kinder sind zuallererst Privatsache und meistens eine große Freude. Sie sind aber auch wichtig für die Rente und dafür, dass eine Gesellschaft innovativ bleibt. Insofern zählt es doppelt, dass junge Menschen jetzt zum ersten Mal sagen, dass sie weniger Kinder haben wollen. Beginnen wir in der Autoindustrie. In diesen Tagen entscheidet sich, wie viele Stellen bei VW wegfallen. Ja, viele der großen Autohersteller schnallen den Gürtel enger und bauen Stellen ab. Besonders hart trifft das die Zulieferer. Im Herz der deutschen Autoindustrie, das schlägt in Baden-Württemberg. Und da zeigt sich jetzt, die Autoindustrie will nicht nur viele loswerden, also in Frührente schicken oder mit Abfindung ziehen lassen. Sie braucht und rekrutiert auch deutlich weniger Nachwuchs. Moritz Ferle berichtet.
9: Gut 7.300 Ausbildungsverträge bieten Unternehmen in der Region Stuttgart zum Start des neuen Ausbildungsjahres an. Das seien gut 10% weniger als im Vorjahr, warnt die Industrie- und Handelskammer. Damit fällt der Rückgang nochmal etwas stärker als in anderen Regionen Baden-Württembergs aus. Die Industrie- und Handelskammer betont, dass viele Unternehmen im Moment unter Druck stünden, Kosten zu senken und sich an Konkurrenz aus dem Ausland anzupassen. In so einer Situation stellt man weniger optimistisch ein als sonst. Gerade im Auto- und Maschinenbau haben viele der großen Unternehmen, Mercedes, Porsche oder Bosch, zuletzt Stellen abgebaut. Sozialverträglich, wie es immer heißt. Das heißt, Menschen gehen mit Abfindungen oder werden früh verrentet. Aber die Stellen sind weg und werden nicht nachbesetzt. Die Unternehmen werden also kleiner und damit sinkt auch der Ausbildungsbedarf. So teilt etwa der Autobauer Porsche auf Anfrage mit, man wolle Azubis und dualen Studierenden auch weiter eine unbefristete Anstellung nach der Ausbildung zusichern.
10: Gleichzeitig überprüfen wir regelmäßig unser Ausbildungs- und Studienangebot sowie die Zahl der Ausbildungsplätze und passen beides an die strategischen Anforderungen des Unternehmens und die Transformation der Branche an. Aus diesem Grund werden wir die Zahl der Ausbildungsplätze perspektivisch deutlich reduzieren.
9: Für dieses Jahr spricht Porsche, ähnlich wie der Autozulieferer Mahle, von leicht rückläufigen Ausbildungszahlen. Auch der Maschinen- und Anlagenbauer Dürr mit Sitz in Bietigheim-Bissingen ist vor allem für die Autoindustrie tätig und beschäftigt deutschlandweit rund 8.600 Menschen. Weil Aufträge ausblieben und die E-Mobilität nicht wie erwartet hochlief, hat Dürr bereits vergangenes Jahr angekündigt, etwa 500 Stellen in der Verwaltung abzubauen. In diesem Jahr kamen weitere 500 Stellen bei einem Tochterunternehmen dazu. Unternehmenssprecher Matthias Christen erklärt, dass auch Dürr als tarifgebundenes Unternehmen junge Leute nach der Ausbildung übernehmen wolle, wo immer das geht. Nach Rücksprache mit den einzelnen Abteilungen bietet das Unternehmen in diesem Jahr daher rund 5% weniger Ausbildungsplätze an.
11: Wenn sich eine Belegschaft reduziert oder eine Belegschaftsgröße reduziert, dann bedeutet das auch, dass sie weniger Nachfolgebedarf haben und damit reduziert sich auch der Ausbildungsbedarf. Findet alles bei Dürr in einem vergleichsweise kleinen Maßstab statt. Also es sind keine drastischen Einbrüche, sowohl auf der Belegschaftsseite als auch auf der Ausbildungsseite. Aber es ist schon sichtbar und klar, das korreliert.
9: Besonders große Einbrüche bei den Ausbildungszahlen stellt die IHK bei Elektrotechnikern und Fachinformatikern fest. Um gar ein Viertel zurückgegangen seien die Ausbildungsverträge für Kaufleute für Büromanagement. Also eine der Branchen, die besonders von Automatisierung und dem Hochlaufen der künstlichen Intelligenz betroffen ist. In den Augen der IHK ist das der falsche Weg. Die Antwort auf KI dürfe nicht weniger, sondern müsse modernere Ausbildung sein, damit junge Menschen KI gut und zu ihrem Vorteil einsetzen können. Erste Studien weisen allerdings darauf hin, dass Einstiegsberufe in besonders KI-exponierten Bereichen in den vergangenen beiden Jahren bereits zurückgegangen sind. Auch bei Maschinenbauer Dürr, sagt Unternehmenssprecher Matthias Christen, werde KI zunehmend Teil des Arbeitsalltags. Konkrete Auswirkungen auf Einsteigerjobs, etwa bei den Industriekaufleuten, gäbe es bisher allerdings keine.
11: Das wäre ja ein Beruf, wo man sagen könnte, okay, da könnte KI eine große Rolle spielen, gegebenenfalls auch zu einer Rationalisierung führen oder zu einem Minderbedarf. Das sehe ich momentan nicht. Also diese Ausbildungsangebote sind noch stabil.
9: Matthias Christen betont allerdings auch, dass man bei Dürr durchaus Schwierigkeiten habe, die weniger gewordenen Ausbildungsplätze flächendeckend zu besetzen. Als Gründe für die rückläufigen Bewerberzahlen nennt Christen zunehmend geburtenschwache Jahrgänge, während die Auswahl an Studien- und Ausbildungsmöglichkeiten für junge Menschen gewachsen seien. Und das Image der Branche habe unter den Nachrichten der vergangenen Jahre gelitten.
11: Maschinenbau gilt momentan als eine Branche, wo die Arbeitsplätze jetzt auch nicht mehr so 100% sicher sind. Also ob das jetzt für Dürr hier am Standort Bietigheim zutrifft oder nicht, ist eine ganz andere Frage. Aber ein potenzieller Bewerber oder eine potenzielle Bewerberin wird sich sagen, am Moment ist das sicher, wenn ich in diese Branche reingehe.
12: Also in Baden-Württemberg gibt es weniger Stellen für Azubis, bundesweit aber auch zuletzt. Ist da schon KI im Spiel? Das hört man ja gerade oft. KI wird viele von uns arbeitslos machen. So einfach ist es wiederum nicht. Vorerst gibt es dafür erstaunlich wenig konkrete Anzeichen. Aber da halten viele dagegen. Was ist mit den Informatikern? IT-Fachleute waren ja früher kostbar wie Goldstaub. Jetzt aber hört man vor allem aus den USA, dass gerade Berufseinsteiger da echt Probleme haben, weil KI inzwischen eines ganz besonders gut kann, nämlich Programmcode schreiben. In Deutschland sieht es noch deutlich besser aus, sagt der Branchenverband Bitkom. Dieter Nürnberger.
13: Der Mangel an IT-Fachkräften in Deutschland hat sich in den vergangenen Jahren deutlich verringert. Laut einer repräsentativen Befragung des Digitalverbandes Bitkom sind es nun nur noch knapp 80.000 offene Stellen. Eine Halbierung im Vergleich zu 2023. Befragt wurden über 850 Unternehmen in Deutschland. Diese Entwicklung sei vor allem auf zwei Faktoren zurückzuführen, so Bitkom-Präsident Ralf Wintergerst.
14: Der eine Punkt ist, es gibt eine relativ schwache wirtschaftliche Lage in Deutschland. Und viele Unternehmen fahren Projekte zurück oder halten sie auf oder verschieben sie. Und dass viele Unternehmen mittlerweile ihre IT-Anforderungen, ihre IT-Projekte nicht mehr in Deutschland abwickeln. Und das hat einen Einfluss auf die IT-Fachkräfte hier in Deutschland.
13: Somit habe sich der Fachkräftemangel in diesem Bereich deutlich abgeschwächt. Gleichzeitig jedoch klagen fast alle der befragten Unternehmen weiterhin darüber, dass sie Schwierigkeiten hätten, geeignete Bewerber zu finden. Jedes dritte Unternehmen gibt beispielsweise an, dass sich praktisch niemand auf offene Stellen bewerbe. Laut Bitkom-Umfrage erklärten aber lediglich ein Zehntel der befragten Unternehmen, dass sie wegen des Einsatzes von künstlicher Intelligenz im IT-Bereich Stellen bereits abgebaut hätten. Eher Einzelfälle also, keine systematische Verringerung von Arbeitsplätzen. Was sich aber mittel- und langfristig ändern könnte, so der Bitkom-Präsident.
14: Jedes fünfte Unternehmen versucht auch, über KI weitere Effizienzen zu heben und weniger Leute einzustellen. Das beginnt in Deutschland immer noch relativ verhalten, könnte in anderen Regionen höher liegen.
13: Denn Prognosen beispielsweise aus den USA deuten auf einen durchaus deutlichen Rückgang der Beschäftigung in IT-Berufen durch den Einsatz von KI hin. So kündigte Amazon bereits Ende des vergangenen Jahres weltweit den Abbau von rund 14.000 Jobs an. Auch in Deutschland teilten bereits einzelne Tech-Unternehmen mit, Arbeitsplätze durch KI zu ersetzen, etwa der Online-Übersetzungsanbieter DeepL. Die heute vom Branchenverband Bitkom vertretene Einschätzung, dass es bisher zumindest keinen vermehrten Stellenabbau durch KI in der IT-Branche gegeben habe, wird auch durch eine Antwort der Bundesregierung auf eine parlamentarische Anfrage der Grünen im Februar dieses Jahres gestützt. Hier ging es um den IT-Arbeitsmarkt für Berufseinsteiger. Tenor: bislang gäbe es keine empirischen Belege für die Befürchtung, KI würde systematisch Einstiegschancen in Deutschland erschweren. Und als der Deutsche Start-up-Verband im Juli einen neuen Gründungsboom in Deutschland konstatierte, wurde KI so wörtlich als Rückenwind für die positive Entwicklung erwähnt. Die heute veröffentlichte Umfrage zeigt auch, in welchen IT-Bereichen künstliche Intelligenz vermehrt zum Tragen kommt. Bitkom-Präsident Ralf Wintergerst.
14: Wissensmanagement und Informationssuche sticht auch ein wenig heraus. Routineaufgaben folgt dem Ganzen. Und die IT-Sicherheit, das sind die Top-Nennungen bei den IT-Berufen.
13: KI wird einzelne Aufgaben übernehmen. Gleichzeitig würden aber auch neue Anforderungen und Tätigkeitsfelder entstehen.
12: Sachsen-Anhalt, da gucken wir jetzt hin. Ein kleines Land mit großer Wirkung gerade. Und das Land mit der ältesten Bevölkerung in ganz Deutschland. Die Sachsen-Anhalter sind im Schnitt fast 3,5 Jahre älter als der Rest der Bundesbürger. Aber jetzt ziehen wir nach, denn nach und nach verschwinden die Boomer überall vom Arbeitsmarkt. Und dann, sagen Ökonomen, könnte auch unser Wohlstand leiden. Wie sehr und was würde helfen? Angela Göpfert.
15: 13,3 Millionen. So viele Erwerbspersonen in Deutschland erreichen bis 2040 das Rentenalter. Das sind 30% derjenigen, die dem Arbeitsmarkt noch im vergangenen Jahr zur Verfügung standen. Und die Jüngeren können diese Lücke zahlenmäßig nicht schließen. Die Folge? Deutschland verliert Arbeitskräfte und damit Wirtschaftsleistung. Ökonomen sprechen dabei vom Potenzialwachstum, also vom langfristig möglichen Wachstum einer Volkswirtschaft. Und genau dieses Potenzial werde deutlich kleiner, sagt Jens Südekum von der Universität Düsseldorf.
16: Das wird spürbar sinken. Also wir sind jetzt noch so bei gut 0,5% und das kann durchaus eben auch noch weiter runtergehen, weil eben einfach zu wenig Leute am Arbeitsmarkt da sind, die aktiv sind, die arbeiten. Ja, und das ist eben die unmittelbare Auswirkung des demografischen Wandels.
15: Die Unternehmensberatung McKinsey zeichnet zunächst ein ähnlich düsteres Bild. Ohne Gegenmaßnahmen könnte allein der demografische Wandel die Wirtschaftsleistung bis 2030 jedes Jahr um 0,7% drücken. Doch wenn Deutschland gegensteuert, wäre nach Berechnungen der Unternehmensberatung sogar mehr Wachstum möglich, bis zu 2,6% pro Jahr. Luca Flora von McKinsey.
17: Also ganz klar, 2,6% sind kein Selbstläufer. Wenn wir allerdings als Land und als Gesellschaft versuchen, sowohl die Produktivität unserer Arbeit zu steigern, als auch das Gesamtarbeitsvolumen, dann halten wir das durchaus für realistisch.
15: Mehr Arbeitsvolumen. Müssen die Menschen in Deutschland also einfach länger arbeiten? So einfach ist die Rechnung nicht. Denn der demografische Wandel ist vor allem ein Mengenproblem. Es rücken deutlich weniger Menschen in den Arbeitsmarkt nach, als ihn in den kommenden Jahren verlassen. Ökonom Jens Südekum.
16: Das größere Problem ist, wir haben zu wenig Menschen am Arbeitsmarkt, die arbeiten können. Gerade perspektivisch in den 30er, 40er Jahren. Das kriegen wir nie im Leben alleine dadurch aufgefangen, dass man eben sagt, diejenigen, die da sind, die sollen doch bitte länger arbeiten.
15: Reserven gibt es zwar. Mehr Frauen in Vollzeit, Ältere länger im Beruf. Doch damit allein lässt sich die Lücke nicht schließen. Ein weiterer Hebel ist deshalb die Zuwanderung.
16: Wir sind einfach essentiell darauf angewiesen, dass Menschen von außen nach Deutschland kommen. Ja, wir haben eben dieses große demografische Problem und alleine durch die einheimische Bevölkerung werden wir das nicht in den Griff bekommen können. Wir brauchen diese Zuwanderung von außen.
15: Die zweite große Stellschraube heißt Produktivität. Besonders große Hoffnungen ruhen dabei auf künstlicher Intelligenz. McKinsey rechnet vor, mit heute verfügbarer Technik könnten bis 2030 theoretisch 59% der Arbeitsstunden automatisiert werden. Das heißt aber nicht 59% weniger Jobs, sagt Luca Flora von McKinsey.
17: Und es zeigt sich, dass in weit über 80% der Fälle menschliche Fähigkeiten weiterhin notwendig sind. Diese werden sich in den Jobs nur verändern. Gerade deswegen ist Qualifizierung und Weiterbildung ein so wichtiges Element.
15: Die Babyboomer gehen in Rente. Das ist absehbar. Wie stark das die Wirtschaft bremst, hängt davon ab, wie viele zusätzliche Arbeitskräfte Deutschland gewinnen kann und wie produktiv sie arbeiten. Der demografische Wandel ist gesetzt. Seine wirtschaftlichen Folgen sind es nicht.
12: Ja, wir machen weiter mit dem demografischen Wandel. Kinder bekommen die Leute immer, hat Konrad Adenauer mal gesagt. Das stimmt aber nicht mehr. Die Deutschen bekommen immer weniger Kinder. So wenige wie noch nie seit dem Ende des Zweiten Weltkrieges. Dabei hätten sich die meisten Menschen, wenn man sie fragt, eigentlich mehr Kinder gewünscht, zumindest bislang. Jetzt, zum allerersten Mal, knickt aber auch der Kinderwunsch weg. Das haben jetzt Forscher beim Bundesinstitut für Bevölkerungsforschung gerade zum ersten Mal festgestellt. Darüber konnte ich vor der Sendung reden mit Katharina Spieß. Sie ist Direktorin des Bundesinstituts für Bevölkerungsforschung. Schön, dass Sie Zeit haben, Frau Spieß.
18: Guten Tag, Frau Pfister.
12: Frau Spieß, keine oder weniger Kinder bekommen, weil irgendwie die Umstände nicht so passen oder es nicht klappt. Das ist ja das eine. Aber dass junge Deutsche jetzt auch weniger Kinder wollen, hat Sie das überrascht?
18: Ja, das hat uns durchaus überrascht, weil wir die letzten Jahre gesehen haben, dass trotz einem Rückgang in der Geburtenrate wir eigentlich einen stabilen Kinderwunsch hatten. Und wir mit unseren letzten Befragungsdaten der Freda-Studie jetzt aber sehen konnten, dass tatsächlich die Kinderwünsche zurückgegangen sind und das sowohl bei Frauen als auch bei Männern.
12: Früher waren die Zeiten insgesamt unsicherer, da gab es weniger Wohlstand, da gab es eine schlechtere Gesundheitsversorgung, da gab es mehr Kriege. Und man hört trotzdem oft das Argument, dass Unsicherheit Gift für die Familienplanung ist. Sticht dieses Argument da wirklich so stark?
18: Ja, dieses Argument sticht. Wir haben immer wieder auch vermutet und auch im internationalen Raum gibt es viele Studien, die sagen, dass die vielen Krisen, die wir in den letzten Jahren hatten und ja auch noch haben, es kommen ja immer weitere Krisen hinzu, durchaus mit dazu beigetragen, dass die Umsetzung der vorhandenen Kinderwünsche sich nach hinten verschoben hat und dadurch dann tatsächlich auch weniger Kinder zur Welt gekommen sind. Wir haben jetzt in unseren Daten die Möglichkeit, uns auch anzuschauen, wie tatsächlich die Veränderungen in den Zukunftssorgen sich gestalten. Und wir können sehen, dass die Zukunftssorgen zugenommen haben, zum Beispiel im Bereich auch, dass man sich Sorgen um Wirtschaftskrisen macht, dass man sich Sorgen um eine potenziell geschwächte Demokratie macht. Und das korreliert dann auch tatsächlich damit, dass Kinderwünsche von Frauen zurückgehen. Das führt tatsächlich dazu, dass Frauen angeben, auch weniger Kinder sich zu wünschen.
12: Aber gleichzeitig sind das so große Sorgen, dass man sich fragt, ob die Politik da überhaupt was ausrichten kann, um Menschen wieder mehr Lust auf Kinder zu machen.
18: Ja, der Kinderwunsch hängt ja von wirklich einer Vielzahl von Faktoren ab. Da kommen die Sorgen mit rein, da kommt die Politik mit rein, da kommen individuelle Dinge mit rein, da kommt die Gesundheit der Eltern mit rein, da kommt wirklich sehr, sehr viel mit rein. Und das, was jetzt Politik machen kann, ist durchaus ein Stück weit die Krisenbetroffenheit auch abzuschwächen oder in anderen Bereichen der Familienpolitik wirklich eine Politik zu machen, die Familien Familien in den Vordergrund stellt und die es ermöglicht, Kinderwünsche umzusetzen.
12: Die Politik hat ja auch was gemacht. 2007 hat sie Elterngeld eingeführt, auch eine lange Elternzeit. Also es gibt es seit 20 Jahren. Im internationalen Vergleich ist das auch wirklich großzügig. Aber es hat sich in der Geburtenrate nicht mehr so wahnsinnig viel verändert. Gewöhnen sich die Leute an sowas?
18: Ich glaube nicht, dass es ein Gewöhnungseffekt ist, sondern es ist, wie Sie zu Recht sagen, das Elterngeld hat tatsächlich auch mit dazu beigetragen, dass wir in den Jahren nach dem Elterngeld einen Geburtenanstieg hatten. Jetzt ist aber dann tatsächlich es sind unterschiedliche Krisen mit dazugekommen. Die Arbeitswelt hat sich verändert, die Gender-Einstellungen haben sich verändert. Und da haben wir in Deutschland ein Elternzeitsystem, was nicht ganz wirklich darauf abzielt, gleichberechtigt sich Sorgearbeit zu leisten. Sie haben zu Recht gesagt, wir haben auf der einen Seite ein sehr großzügiges System, aber es gibt auch andere, skandinavische Länder, Island etc., wo der Anteil der Aufteilung oder das, was Paare praktisch sich an Elternzeit aufteilen müssen, noch durchaus gleichberechtigter ist, als es in Deutschland mit dem Ansatz ist, dass ein Partner 12 Monate, der andere 2 Monate nehmen kann, dass man da noch mal ein bisschen mehr Bewegung reingeht, was ja politisch auch gerade diskutiert wird.
12: Ich verstehe auch das Argument gut, was immer häufig kommt, Wohnungskrise. Junge Menschen sagen, wir können uns nie eine Wohnung leisten, weder mieten noch kaufen, die irgendwo gut liegt oder groß genug ist. Da könnte man jetzt so ein bisschen ketzerisch bei diesen materiellen Einwänden dagegen halten. Lässt man sich wirklich davon, von so einer großen und wichtigen Sache wie einem Kind abbringen?
18: Ich denke, das ist nicht der einzige Grund dabei. Aber wir können in unserer neuen Untersuchung sehen, dass dann, wenn die Menschen mit dem Wohnungsangebot in ihrem Umfeld sehr zufrieden sind, sie tatsächlich höhere Kinderwünsche haben, als wenn sie mit ihrem Wohnungsangebot nicht zufrieden sind. Also auch da wissen wir, es gibt einen empirischen Zusammenhang. Wir wissen, dass es ja oft auch gar nicht die Entscheidung für das erste Kind ist, sondern ob man vielleicht ein zweites oder ein drittes Kind kriegt. Und da spielen dann die Wohnverhältnisse durchaus mit einer Rolle. Und dann kann das vielleicht in dem ein oder anderen Falle tatsächlich mit dazu beitragen, dass Kinderwünsche vielleicht herausgeschoben werden oder dass man sagt, bis ich eine bessere Wohnung gefunden hat. Und aus herausgeschobenen Kinderwünschen werden dann oft eben nicht umgesetzte Kinderwünsche.
12: Hat sich denn nicht auch der Anspruch verändert von Eltern, wie die an Elternschaft herangehen? Also, dass sie zugewandter sein wollen, engagierter sein wollen als vielleicht noch ihre Eltern. Also, kurz gesagt, hält vielleicht auch die Angst davor, irgendwas verkehrt zu machen, junge Menschen davon ab, überhaupt Kinder zu kriegen oder mehr Kinder zu kriegen?
18: Das ist eine These, die finden wir sehr viel. Es ist auch sehr schwer, das tatsächlich auch empirisch zu erfassen, was der Anspruch der Gesellschaft ist, den Eltern dann auch spüren. Das korreliert vielleicht auch ein Stück weit, ob sie dann in dieser neuen Welt dem Kind so gerecht werden können, wie sie es vielleicht wollen. Allerdings kenne ich keine Studie, die das empirisch super sauber und kausal belegt.
12: Ja, ist vermutlich auch schwierig zu belegen. Ähnlich schräg hört sich erstmal die These an, die man auch immer wieder hört, dass Smartphones eine Rolle dabei spielen, dass Menschen seltener auf Partnersuche gehen, Singles bleiben, vielleicht sogar weniger Sex haben. Was halten Sie von der These?
18: Das ist auch eine These, die schwierig empirisch zu messen ist, weil wir da wirklich auch sehr aktuelle Daten brauchen. Auch da kenne ich für Deutschland jetzt keine repräsentative, kausale, gute Studie. Auf der anderen Seite ja auch das Smartphone und die Digitalisierung neue Wege eröffnet, Partner zu finden.
12: Jetzt sind wir ja in einer Wirtschaftssendung, deswegen stellen wir uns auch die Frage, welche Rolle dabei Geld spielt bei diesen Leitplanken, die man vielleicht ein bisschen verändern kann. Frankreich zum Beispiel, die machen das jetzt so, die unterstützen alle jungen Frauen finanziell, wenn sie zum Beispiel ihre Eizellen einfrieren lassen wollen. Ist das ein Weg, den Sie gut finden, oder gibt es eine andere Möglichkeit, mit Geld besser in die Richtung zu wirken, dass Menschen wieder mehr Lust auf Kinder haben?
18: Wir wissen, dass wenn wir jetzt eine Reihenfolge machen würden, welche Maßnahmen am ehesten auch auf Fertilitätsverhalten wirkt, dann ist es eigentlich die Infrastruktur für Familie. Dann sind es Kita-Plätze, die mehr bewirken können auf die Umsetzung von Kinderwünschen als zum Beispiel eine Kindergelderhöhung. Ich halte aber auch für ganz, ganz wichtig, dass wir nicht immer nur diskutieren, was kann Politik alles machen und wie können familienpolitische Maßnahmen sich verändern, sondern auch, was machen zum Beispiel Unternehmen, gerade wenn wir in einer Wirtschaftssendung sind? Wie familienfreundlich ist der Arbeitsmarkt? Was wird in den einzelnen Firmen getan, wenn Eltern zurückkommen? Wie kann man Teilzeitkarrieren machen? Alles das spielt natürlich auch eine Rolle.
12: Und da ist dann die Leitung abgebrochen. Sie konnten wahrscheinlich noch ganz gut verstehen, was Katharina Spieß uns sagen wollte, Direktorin des Bundesinstituts für Bevölkerungsforschung. Und damit gehen wir jetzt zu Bianca von der Au an der Börse in Frankfurt. Bianca, in den vergangenen 3 Tagen ist der DAX deutlich abgerutscht. Hat er sich heute wieder gefangen?
19: Ja, das kann man sagen. Nachdem es anfangs noch etwas schleppend war, hat der DAX am frühen Nachmittag ins Plus gedreht. Angeschoben einmal mehr von der Wall Street. In Amerika haben sich 2 Notenbankgouverneure geäußert, womöglich für eine Zinspause zu stimmen. Steigende Zinsen also keine ausgemachte Sache. Das gibt den Aktienauftrieb. Der DAX notiert aktuell bei 25.973 Punkten. Gut 0,5% im Plus.
12: Jetzt kam ja an ein paar Tagen in Folge kamen sehr positive Prognosen von Wirtschaftsforschungsinstituten, die alle sagen, mit der deutschen Wirtschaft geht's wieder aufwärts. Sie wächst stärker. Das erstaunt ja erstmal.
19: Ja, absolut. Wenigstens mal Lichtblicke. Und zwar hat das 3 Gründe. Zum einen, das staatliche Milliardenprogramm zeigt Wirkung. Die Investitionen in Schienen, Gebäude, aber auch in Unternehmen, von denen beispielsweise Rüstungsgüter gekauft werden, das trägt zum Wachstum bei. Überraschend zunehmend auch die Nachfrage aus dem Ausland hat zugenommen. Daran unter anderem liegt auch die Sperrung der Straße von Hormuz, weil Unternehmen aus der Region, die nicht mehr liefern konnten, da sind deutsche Unternehmen eingesprungen. Auch das hat der Wirtschaft hier geholfen. Und somit wurden ja die ganzen externen Schocks, der Energiepreisschock, ein wenig abgemildert.
12: Der Energiepreisschock wurde ein bisschen abgemildert, aber jetzt gibt es schon wieder Angriffe und Gegenangriffe an der Straße von Hormuz. Steigt der Ölpreis weiter?
19: Der steigt, ist weiter auf einem hohen Niveau bei 96 Dollar aktuell. Ein Fass der Nordseesorte brennt gegen heute Mittag, aber auch ein bisschen abgemildert.
12: Dann schauen wir noch auf den Euro.
19: Der Euro wird für 1,16 Dollar im Moment gehandelt, etwas unverändert zu gestern.
12: Und die Umlaufrendite?
19: Die liegt aktuell bei 3,2%, ist auch leicht gefallen gegenüber gestern.
12: Gold fehlt noch, Bianca.
19: 4.424 US-Dollar, die Feinunze, ein leichtes Plus.
12: Bianca von der Au war das in Frankfurt. Hier geht's weiter mit Kultur heute, mit Maya Elmenreich und mit George Clooney. Das kann ich nicht mehr toppen. Ich bin Sandra Pfister, ich wünsche Ihnen einen schönen Abend. Tschüss.
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0: Uhr, die Nachrichten. Das Bundeskriminalamt zählt für das laufende Jahr bislang 165 Sabotageverdachtsfälle. Das berichten NDR, WDR und Süddeutsche Zeitung unter Berufung auf ein internes Lagebild. Die Auflistung stammt den Angaben zufolge aus dem gemeinsamen Abwehrzentrum Hybrid, das im Juni in Berlin eingeweiht wurde. Zu den gelisteten Fällen zählen demnach auch die beiden pyrotechnischen Angriffe auf Stromübertragungstechnik nahe Braunkohlekraftwerken in Brandenburg und Nordrhein-Westfalen in dieser Woche. Außerdem sollen die Polizeibehörden in Bund und Ländern bereits mehr als 100 Straftaten mit Bezug zu Spionage festgestellt haben, etwa mit Hilfe von Kameradrohnen. Dabei gelang es nur selten, die Drohnenpiloten ausfindig zu machen. Großbritannien hat wegen des versuchten Sprengstoffanschlags am Leipziger Flughafen den ranghöchsten russischen Diplomaten im Land einbestellt. London verurteile den ungeheuerlichen und rücksichtslosen Angriff mit einer Sprengstoffdrohne auf das Schärfste, erklärte ein Sprecher des britischen Außenministeriums. Der Vorfall sei der jüngste in einem klaren Muster von Versuchen des russischen Staates, die gemeinsame Sicherheit Europas zu untergraben. Einbestellt wurde der russische Geschäftsträger. Die Bundesregierung hatte Russland am Dienstag für den versuchten Anschlag von Anfang August verantwortlich gemacht. Damals war am Flughafen Leipzig eine mit Sprengstoff beladene Drohne entdeckt worden. Deutschland kündigte darauf unter anderem die Schließung des russischen Generalkonsulats in Bonn und des russischen Hauses in Berlin an. Mehrere EU-Staaten bestellten ebenfalls russische Diplomaten ein. Russland weist die Vorwürfe als absurd zurück. In den Tarifkonflikt bei der Lufthansa kommt wieder Bewegung. Die Flugbegleitergewerkschaft UFO kündigte für kommende Woche neue Gespräche mit der Unternehmensleitung an. Die Gewerkschaft sehe jetzt die Möglichkeit, wieder inhaltlich einzusteigen, hieß es. Zuletzt waren die Fronten verhärtet. Der russische Präsident Putin hat die von der ukrainischen Regierung angedrohte Blockade des russischen Luftraums als Terrorismus bezeichnet. Der Kreml-Chef sagte auf dem östlichen Wirtschaftsforum in Wladiwostok, es sei skandalös, dass es im Westen bisher keine Reaktionen auf die Ankündigung gegeben habe. Die westlichen Verbündeten der Ukraine beteiligten sich so am internationalen Terrorismus. Zudem würden dadurch mögliche Verhandlungen über ein Ende der Kampfhandlungen erschwert. Der ukrainische Präsident Zelensky hatte internationale Fluggesellschaften aufgerufen, nicht mehr nach Russland zu fliegen, weil der Luftraum wegen der Drohnen nicht sicher sei. Wegen der Attacken werden immer wieder russische Flughäfen geschlossen oder Starts und Landungen zeitweise eingestellt. Russland führt seit mehr als 4 Jahren einen Angriffskrieg gegen die Ukraine. Seit Beginn der Kämpfe ist der ukrainische Luftraum gesperrt. Das Kinderhilfswerk UNICEF hat vor der zunehmenden Verbreitung sexuellen Missbrauchs und sexueller Ausbeutung von Kindern über das Internet gewarnt. Digitale Tools und Plattformen würden etwa dazu eingesetzt, Minderjährige in sexuellen Inhalten darzustellen, diese zu verbreiten und Kinder anzusprechen, zu nötigen oder zu erpressen, erklärte ein Sprecher der Organisation in New York anlässlich einer UNICEF-Studie zu Online-Missbrauch. Dafür wurden 21 Länder untersucht, vor allem in Afrika, Asien, Lateinamerika und Osteuropa. Deutschland war nicht dabei. Befragt wurden Kinder von 12 bis 17 Jahren, die das Internet nutzen. Das Kinderhilfswerk schätzt auf der Grundlage der Ergebnisse, dass 20 Millionen Kinder von mindestens einer Form sexuellen Missbrauchs betroffen waren. Mehr als 15 Millionen von ihnen seien ungewollt sexuellen Inhalten ausgesetzt gewesen. Die US-amerikanische Feministin und Journalistin Gloria Steinem ist tot. Nach Angaben ihrer Stiftung starb sie im Alter von 92 Jahren. Steinem war Gründerin und Herausgeberin des feministischen Magazins Ms. und wurde mit zahlreichen Preisen ausgezeichnet. Steinem wurde berühmt, als sie in den 1960er Jahren undercover als sogenanntes Bunny im New Yorker Playboy Club arbeitete. Sie verfasste einen Artikel über ihre dortigen Erfahrungen. Die Geschichte wurde 1985 verfilmt. Das Wetter. In der Nacht in der zweiten Nachthälfte im Norden neuer Regen, vereinzelt Gewitter. Im Süden teils klar, niederschlagsfrei. Tiefstwerte 19 bis 12 Grad. Morgen im Norden gebietsweise Schauer und Gewitter. Im Süden vielfach heiter, 18 bis 32 Grad. Das waren die Nachrichten.
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12: Mit Maja Elmenreich herzlich willkommen. Zu Beginn eine besondere Liebeserklärung. Honey Shower, eine Honigdusche nennt man wohl auf Englisch, was Schauspielerin Laura Dern da gestern Abend bei den Filmfestspielen in Venedig auf ihren Kollegen und Freund George Clooney hat herabregnen lassen.
20: He's wildly generous. Er ist unglaublich großzügig zu Menschen, die er kennt und ebenso großzügig zu Menschen, denen er noch nie begegnet ist. Und er ist ein totaler Spaßvogel. Er altert so anmutig wie ein alter Gouda. Er kann fast alles tun, leisten, schaffen, bewältigen und dabei mit jedem konkurrieren. Und er macht's besser als wir alle. Aber bitte, bitte haltet ihn von der Tanzfläche fern. Er kann's nicht.
12: Als Alleskönner, aber bloß nicht Tänzer. So hat Laura Dern George Clooney gestern Abend gepriesen in ihrer Laudatio, denn für Clooney gab es in Venedig einen Ehrenlöwen. Wir sprechen gleich über die Eröffnungsgala, über den Eröffnungsfilm und was sonst schon so zu sehen ist bei den Filmfestspielen. Außerdem geht es in dieser Sendung natürlich um das Goethe-Institut in Russland. Außenminister Lavrov hat die Schließung angekündigt und die Präsidentin des Goethe-Instituts spricht vom Ende einer Ära der deutsch-russischen Kulturbeschichtung. Und wir stellen den Film der Woche vor, Vaterland von Pavel Pawlikowski, der kommt heute in die Kinos. Aber wie gesagt,
2: erst einmal nach Venedig. Dort wurden gestern mit Glanz und Gloria zum 83. Mal die Filmfestspiele eröffnet. Als erster stand George Clooney im Mittelpunkt. Für sein Lebenswerk hat er den Ehrenlöwen bekommen. Für seinen Weg vom Kinderarzt in der Krankenhausserie Emergency Room bis hin zum Oscar-Preisträger, zum Regisseur, zum Drehbuchautor und Produzenten. Er selbst aber hat tief gestapelt in seiner Dankesrede.
21: When you start reflecting on the years, you realize you really didn't have a career as much as a series of happy accidents.
2: Ja, von einer Karriere würde er nicht reden, sondern eher von einer Abfolge glücklicher Unfälle. Nicht nur George Clooney ist am Lido, auch unsere Filmkritikerin Katja Nicodemus, und die begrüße ich jetzt in einem Studio des italienischen Rundfunks in Venedig. Katja, George Clooney lieben ja irgendwie alle, habe ich den Eindruck. Wurde er dementsprechend ungetrübt gefeiert gestern Abend?
22: Ja, also man hat es ja eben schon gehört. Ich finde Laura Derns Laudatio, die war einfach groß, weil sie so warmherzig und so offen war. Und sie sprach auch so locker wie auf einer kleinen Geburtstagsfeier, wo wir alle so mit dreieckigen Hütchen eingeladen waren. Und sie lobte eben den Freund, man hat es ja gehört, den zupackenden Kollegen auch, den perfektionistischen Schauspieler George Clooney. Und dass er ein schlechter Tänzer ist, das sagte sie

0: Mal eine richtige lange Standing Ovation für George Clooney, wie es sich gehört.
1: Ja, jetzt haben wir vom Grizzly gehört, also eine enorme filmische Bandbreite deckt er ab. So ja auch der englische Regisseur Danny Boyle, wenn wir nur uns erinnern, der Independent-Film wie Trainspotting, ne, in den 90ern. Und dann auf der anderen Seite dieser Welterfolg Slumdog Millionär von Danny Boyle, für den hat er sogar einen Oscar bekommen. Und nun also hat man das Festival in Venedig mit dem neuesten Film von Danny Boyle eröffnet. Ist er sowas wie der ideale Eröffnungsfilmregisseur?
0: Ja, so ein Eröffnungsfilm oder Eröffnungsregisseur, die müssen ja sozusagen eierlegende Wollmilchsäue sein, wie man so sagt. Also zuständig für alles, für Unterhaltung, möglichst auch ein bisschen politischen Anspruch und Star-Power auf dem roten Teppich. Und die Honoratioren, der Bürgermeister und die Sponsoren müssen zufrieden sein. Und Danny Boyle ist ja, du hast es auch eben angedeutet, ein solcher Allrounder, eben mit seinen Riesenerfolgen im Mainstream. Slumdog Millionär war, glaube ich, für 8 Oscars nominiert und hat auch 8 Oscars gewonnen 2008. Und dann eben sowas Kleines, Dreckiges, Wildes wie Trainspotting wurde ja auch ein Welterfolg, ein Film über die schottische Drogenszene und dann natürlich auch seine großen Science-Fiction-Filme 28 Years und 28 Years Later. Also Danny Boyle ist jemand, mit dem man getrost so ein Festival wie Venedig eröffnen kann.
1: Und jetzt also geht's um Ink, um Tinte. Es geht, um es konkret zu sagen, um den Medienmogul Rupert Murdoch und die britische Boulevardzeitung The Sun. Was ist das für eine Geschichte?
0: Das ist erstmal die Geschichte zweier Männer und der eine eben Robert Murdoch, der kauft 1969 die dahindümpelnde Boulevardzeitung The Sun und erheuert einen Chefredakteur an. Larry Lamb, den gab es wirklich, der soll den Karren aus dem Dreck ziehen und um im Bild zu bleiben, dieser Chef zieht den Karren richtig in den Dreck. Also er boulevardisiert The Sun radikal. Sex und Crime schreien von der Titelseite, ist natürlich toll gefilmt mit den Druckerpressen und ja, die Zeitung geht buchstäblich über Leichen und zwar so, dass es dann im Film zeitweise selbst Murdoch zu viel wird. Und Guy Pearce spielt eben Murdoch als Getriebenen, als Raffzahn. Jack O'Donnell spielt dann den Chefredakteur, der langsam außer Kontrolle gerät. Und die britische Medienlandschaft ist geschockt angesichts der Skrupellosigkeit dieser Zeitung, die dann eben auch den Erfolg hat, von dem wir alle wissen. Und die auch die Medienlandschaft mitgeprägt und auch verändert hat. Und der Film ist sehr schnell geschnitten, fast wie ein Trailer, teilweise ein bisschen zu schnell. Ich glaube, er wäre stärker gewesen, wenn sich Danny Boyle auch mal mehr Zeit genommen hätte für seine spektakulären Schauspieler. Also polemisch gesagt, folgt der Film ein bisschen der Aufmerksamkeitsökonomie von The Sun, von der er erzählt.
1: Apropos Aufmerksamkeit, während wir jetzt miteinander sprechen, läuft die Premiere des neuen Films von Regie-Altmeister Werner Herzog. 83 Jahre ist er alt, mal wieder im Wettbewerb von Venedig. Aufmerksamkeit zieht er in letzter Zeit nicht nur mit seinen großen Filmen, sondern auf Social Media auf sich. Was genau zeigt er da?
0: Ja, ist schon interessant, dass Herzog bei jungen oder sehr jungen Leuten richtig Kult ist. Er braucht eigentlich nur ein Steak auf einem Lagerfeuer zu braten und versonnen daneben zu stehen und das Internet rastet aus. Und man gönnt es ihm absolut. Er scheint dafür so eine Eigenwilligkeit und Authentizität zu stehen, die sich fast von seinen Filmen ein bisschen abgelöst hat. Also er sagt ja selbst, dass er in sozialen Medien gar nicht, dann nicht damit umgehen kann, dass das alles sein Neffe macht. Aber im Netz wie in der Wirklichkeit, übrigens auch hier auf der Pressekonferenz in Venedig, verströmt er eben so eine bayerisch geerdete Guru-Aura und sein neuer Film Fucking Bastard läuft jetzt hier über eben zwei reale Zwillingsschwestern, Greta und Freda Chaplin und ja, in dem Film fiktionalisiert er die beiden ein bisschen und die sind eben 1943 geboren und er verlegt sie in die Gegenwart.
1: Und was genau interessiert ihn an diesen beiden, ja, wenn ich das richtig verstehe, symbiotischen Zwillingsschwestern?
0: Mhm. Also Herzogs Figuren, die lebten ja schon immer in ihrer eigenen Welt und in die er sich dann mit seiner Fantasie hineinbegibt. Das gilt ja für Fitzcarraldo, den Opernfreund im Dschungel, genauso wie jetzt für diese Zwillingsschwestern in Bucking Frosted. Und der Film beginnt mit einem Prozess. Die Schwestern stehen vor Gericht, weil sie die öffentliche Ordnung gestört haben sollen, einen Lastwagenfahrer belästigt haben sollen. Aber sie sprechen eben unisono von ihrer Unschuld und Liebe. Und Kate und Rooney Mara, die Darstellerinnen der Zwillinge, die haben dafür einen ganz eigenen Sprachrhythmus, eine eigene Körperhaltung entwickelt. Sprechen synchron, laufen im Gleichschritt, sind symbiotisch aufeinander bezogen mit Blicken. Und Herzog zeigt dann eben, wie sie in London in einer betreuten Wohnung leben. Er folgt ihnen in die Natur, gibt ihnen da ganz Rückhalt mit einer ganz freien Erzählung. Da kommen plötzlich Tropfsteinhöhlen vor, ein melancholischer Fuchs und selbstgegrabene Tunnel. Also Bucking Frosted ist ein Film, mit dem man hier richtig abheben kann am ersten richtigen Venedig-Tag.
1: Katja Nikodemus live aus Venedig von den Filmfestspielen. Wir sprechen mit ihr wieder in den kommenden Tagen, heben dann womöglich wieder ab.

0: Vielen Dank aber erstmal für heute. Es war wohl nur eine Frage der Zeit, bis eine Antwort aus Russland kommt. In der Nacht war sie dann da. Das Goethe-Institut als weltweit tätiges Kulturinstitut der Bundesrepublik Deutschland. Das Goethe-Institut wird in Russland vorerst nicht mehr tätig sein können. Einzelheiten von Stefan Lag.
1: Wie die Nachrichtenagentur Interfax berichtet, habe Russlands Außenminister Lavrov mitgeteilt, dies sei eine Reaktion auf die von Deutschland angekündigte Schließung des russischen Hauses in Berlin. Die Bundesregierung hatte die Maßnahme verhängt, weil sie Moskau für den versuchten Anschlag mit einer Sprengstoffdrohne auf den Flughafen Leipzig verantwortlich macht. Lavrov sagte beim östlichen Wirtschaftsforum in Wladiwostok, dass die verbliebenen Goethe-Institute natürlich geschlossen werden müssten, nachdem die Kultureinrichtung des russischen Hauses aus Berlin vertrieben worden sei.
0: Soweit unser Korrespondent Stefan Lag. Und mit dem Kollegen Wladimir Balzer aus unserem Hauptstadtstudio möchte ich nun über die Auswirkungen sprechen. Wladimir, was weißt du über den aktuellen Betrieb in diesen drei Niederlassungen des Goethe-Instituts in Russland, also in Moskau, in St. Petersburg und in Novosibirsk?
2: Also noch sind diese Goethe-Institute offen, die Bibliotheken arbeiten weiter, die digitalen Sprachkurse laufen ebenso weiter. Die werden ja belegt von Zehntausenden Russinnen und Russen im ganzen Land. Das Kulturabkommen ist ja nun das deutsch-russische von deutscher Seite gekündigt worden. Aber wenn das wirklich gültig wird, sozusagen diese Kündigung, dann kann es sein, dass es bis in den nächsten Sommer noch weiter Aktivitäten des Goethe-Instituts gibt in Russland, wenn die russische Seite eben nicht das Goethe-Institut auf die Liste der unerwünschten Organisationen setzt. Das wäre eine Möglichkeit, sie auch sofort zu schließen, also betrieblich zu schließen. Das ist aber bisher noch nicht passiert. Also da ist auch viel Unsicherheit an den Goethe-Instituten in Russland, was nun genau passiert. Jede Minute können sich das ändern. Sicherlich auch so eine Art, eben diesen Vorgang zu verschleppen, Menschen zu verunsichern, passt ja auch zur russischen Propaganda und Verunsicherungsstrategie, Menschen im Unklaren zu lassen und so Druck auszuüben. Was die Mitarbeiterinnen und Mitarbeiter dort vor Ort, das sind ja gerade nur noch 15, ist ja reduziert worden, auch auf Druck der russischen Seite in den letzten Tagen gemacht haben, ist sensible Daten zu sichern und Unterlagen sicherzustellen. Man muss ja vorbereitet sein auch auf das Schlimmste. Man ist in ständigem Austausch mit der Botschaft und dem Generalkonsulat in St. Petersburg.
0: Mhm. Bibliotheken und Sprachkurse hast du gerade schon genannt. Was hat in den Goethe-Instituten überhaupt sonst noch zuletzt stattfinden können?
2: Also es gab da keine offiziellen Kulturkalender mehr, wie man es vielleicht aus anderen Goethe-Instituten kennt. Keine größeren Veranstaltungen, sondern wirklich eben die Bibliotheken mit deutschen Büchern, mit deutschen Zeitungen. Dort sind viele Menschen hingegangen. Und dann gab es eben diese digitalen Sprachkurse, die eben, ja, weil sie eben digital sind, im ganzen Land belegt worden sind. Zehntausende haben diese Sprachkurse belegt. Dann gibt es noch Sprachpartner im Land. Das sind etwa 2 Dutzend Institutionen, die eben in Kooperation mit dem Goethe-Institut vor Ort Sprachkurse anbieten. Auch deren Zukunft ist offen.
0: Der Betrieb läuft, sagst du, aber die Neuigkeiten haben natürlich hohe Wellen geschlagen. Wie lauten die Reaktionen auf die Schließung der Goethe-Institute in Russland?
2: Johann Wadephul, der deutsche Außenminister, hat sich heute geäußert und bedauert den russischen Schritt, die Goethe-Institute als Reaktion auf die Schließung des russischen Hauses in Berlin schließen zu wollen.
3: Ich bedauere, dass Russland diesen Schritt gegangen ist und das Goethe-Institut schließen wird. Das Goethe-Institut hat auch in Russland eine wichtige Funktion als Kulturbrücke übernommen und wir wären bereit gewesen, das fortzusetzen. Und ich glaube, es wäre auch richtig gewesen, das fortzusetzen, weil wir zwischen den Menschen in Russland und in Deutschland grundsätzlich immer ein gutes Verhältnis hatten und auch ein freundschaftliches Verhältnis hatten. Das Problem ist in der Tat die russische Führung in der jetzigen Situation.
2: Also hat er eindeutige Unterschiede gemacht zwischen den Menschen und der politischen Führung. Ich habe auch Gesche Joost erreicht, die Präsidentin des Goethe-Instituts. Und sie spricht von einem traurigen Tag.
4: Das ist eine wirklich schlechte Nachricht für genau die Deutschlernenden vor Ort und natürlich auch die Informationen vor Ort durch unsere Bibliotheken. Das ist eine Quelle von verlässlichen Informationen über Deutschland. Das ist natürlich sehr, sehr bitter und auch gerade für unsere Mitarbeitenden vor Ort, die in den letzten Jahren schon unter schwierigen Bedingungen gearbeitet haben. Das ist schon ein ganz schön trauriger Tag für das deutsche Goethe-Institut in Russland.
2: Und Gesche Joost spricht auch von einer weiteren Eskalation. Und wie gesagt, die Goethe-Institute mussten ihre Arbeit ja schon einschränken vor einigen Jahren und jetzt sollen sie also komplett schließen.
4: Generell gilt, man merkt ja, dass in solchen angespannten Situationen schnell auf die Kultur geschaut wird, weil die so ein, ja, schon ein wichtiges Instrument der Verständigung sind. Und dass hier die Verständigung abgeschnitten wird, ist eben auch ein Zeichen der weiteren Eskalation.
2: Also soweit Gesche Joost, die Präsidentin des Goethe-Instituts.
0: Ja, am Wochenende, am Sonntag noch, war in unserer Sendung Kulturfragen die Generalsekretärin Gitte Tschoch zu hören. Und die hat da von der Mittlerrolle des Goethe-Instituts angesprochen. Welcher Spielraum bleibt, wenn die Häuser jetzt wirklich geschlossen werden? Welcher Spielraum bleibt eigentlich in Russland, diese Rolle noch auszufüllen?
2: Ein eher enger Spielraum. Was es ja gibt, ein interessantes Format, das unter anderem auch für das Goethe-Institut in Afghanistan, in Syrien, auch für andere genutzt worden ist in den letzten Jahren. Diese Institute mussten ja auch schließen unter den dortigen Bedingungen. Goethe im Exil, eine Reihe eben auch für exilierte Künstlerinnen und Künstler von Deutschland aus. Das sind verschiedene Formate. Das könnte auch ein Modell für Russland sein. Muss man beobachten. Wie gesagt, noch geht der Betrieb der Goethe-Institute weiter. Und wenn die russische Seite da nichts weiter unternimmt, würde das sogar bis ins nächste Jahr noch weitergehen.
0: Die Germanistin Irina Scherbakowa von der Menschenrechtsorganisation Memorial, die ja schon längst als extremistische Organisation benannt wurde in Russland. Also Irina Scherbakowa hat in unserem Programm die Schließung des Goethe-Instituts in Russland so kommentiert.
5: Das ist der Preis. Das ist noch ein sehr kleiner Preis in Anbetracht von all dem, was dieser Krieg uns jeden Tag bringt.
0: Wladimir, wie schätzt du diesen Preis ein, also die Verhältnismäßigkeit?
2: Also ich sag mal so, beide Institute, das russische Haus in Deutschland, was wirklich eine Propagandaschleuder ist, womöglich auch ein Ort für Spionage, auch nur in irgendeiner Weise mit dem Goethe-Institut in Russland zu vergleichen, das geht natürlich überhaupt nicht. Das sind zwei völlig unterschiedliche Dinge. Das Goethe-Institut in Russland war ein Ort der Freiheit, ein Ort des Austauschs, eine letzte Insel. Aber vielleicht ist es auch das Ende einer Illusion, zu glauben, dass eben diese Kulturbrücken etwas überbrücken können, was politisch schon längst zerrissen ist. Und wenn ein Land tatsächlich auch die Sicherheit Deutschlands bedroht, eben Russland, dann glaube ich, ist auch dann irgendwann kein Moment mehr für einen kulturellen Austausch, zumindest nicht, wenn er staatlich finanziert wird.
0: Das Goethe-Institut in Russland muss schließen. Das war Wladimir Balzer aus unserem Hauptstadtstudio. Vielen Dank. Von den Filmfestspielen in Venedig hatten wir es schon. Kommen wir jetzt zu einem Film, der bei den Filmfestspielen in Cannes, also bei der Festivalkonkurrenz im Mai, gefeiert und ausgezeichnet wurde. Und der heute bei uns in die Kinos kommt. Vaterland heißt er, ist von dem polnischen Regisseur und Oscar-Preisträger Paweł Pawlikowski. Und er nimmt uns mit ins Jahr 1949. Nach 16 Jahren im US-Exil reist der Literaturnobelpreisträger Thomas Mann zum ersten Mal wieder nach Deutschland. Zurück also in das Land, aus dem er mit seiner Familie vor den Nazis geflüchtet war.
6: Wie mir zumute ist beim Wiedersehen mit dem altvertraut Vergangenen, das mir nach 16 von Geschehen überfüllten Jahren wieder Gegenwart und Wirklichkeit wird. Ich versuche gar nicht, es Ihnen anzudeuten.
0: Wortreich und zugleich sprachlos. Der historische Thomas Mann im Juli 1949 in der Frankfurter Paulskirche bei der Verleihung des Goethe-Preises. Der Film Thomas Mann von Paweł Pawlikowski unternimmt eine ganz andere Reise. Ihn begleitet seine Tochter Erika und nicht, wie tatsächlich 1949, seine Frau Katja. Hans Zischler und Sandra Hüller spielen das eigentümliche Vater-Tochter-Gespann. Unser Filmkritiker Patrick Welinski über Vaterland, einen Film, der von einer Reise in ein ganz besonderes Land erzählt.
7: Ein Land, in dem die Ruinen sichtbar sind, die Täter aber längst wieder Ämter, Theater und Redaktionen bevölkern. Doch kaum angekommen, muss sich der berühmte Exilant erst einmal rechtfertigen.
8: Herr Professor Mann, Sie haben Deutschland im Jahr 1933 verlassen. Was antworten Sie denjenigen, die Sie des Verrats oder mangelnder Solidarität beschuldigen?
9: Wäre ich hier geblieben, könnten wir heute nicht miteinander reden.
7: Frankfurt am Main wird zur ersten Station dieses Roadmovies durch das intellektuelle Deutschland der Nachkriegszeit. Politiker, Journalisten und Intellektuelle suchen die Nähe des berühmtesten lebenden deutschen Schriftstellers. Sie alle hoffen auf Orientierung. Mickey Maus oder Stalin?
9: Ich glaube, dass keines dieser Modelle für sich allein eine Lösung bringt.
10: I believe that neither one of these two models is sufficient in itself.
9: Um mit Kant zu sprechen, aus so krummem Holze, als woraus der Mensch gemacht ist, lässt sich nicht ganz gerades zimmern.
7: Der polnische Regisseur und Oscar-Gewinner Paweł Pawlikowski geht in Vaterland sehr frei mit historischen Fakten um. Er verdichtet Begegnungen, verschiebt Ereignisse und löst so Thomas Mann aus der Chronologie seiner Biografie. Politik erscheint hier fast immer durch die Hintertür der Kultur. Gespräche über Literatur, Musik oder Theater werden so auch zu Gesprächen über Schuld, Verantwortung und Erinnerung. Der Film fragt nicht, was Kunst über Geschichte erzählen kann, sondern vielmehr, was Geschichte aus der Kunst gemacht hat. Zum Beispiel bei einem Smalltalk von Thomas Mann mit den beiden Richard-Wagner-Enkeln Wieland und Wolfgang bei einem Empfang in Frankfurt.
11: Nun ja, die Musik soll wieder im Vordergrund stehen,
12: das Zeitlose.
11: Die Musik ihres Großvaters wird unabhängig von ihren Bemühungen immer Bestand haben. Was mich betrifft, so sollte Bayreuth dem Erdboden gleich und ihrer Vermutter der Prozess gemacht werden, wenn Sie mich jetzt entschuldigen wollen.
7: Hans Zischler als Thomas Mann bewegt sich durch diesen Film wie eine moralische Instanz wider Willen. Kaum eine Begegnung, in der nicht jemand eine Hoffnung auf ihn projiziert. Die Wagner-Enkel wünschen sich seine Unterstützung für Bayreuth und im Osten hofft die noch junge DDR auf sein Bekenntnis zur Staatsideologie. Aber Thomas Mann bleibt reserviert. Er hört zu, er weicht aus und so wird aus der Rückkehr eines Schriftsteller-Titans allmählich das Porträt eines Landes, das im Blick auf Thomas Mann nach einer Haltung zu sich selbst sucht.
13: Hatten Sie inzwischen Gelegenheit, über meinen Vorschlag nachzudenken?
11: Ich habe darüber nachgedacht, aber nicht zu lange. Ich fürchte, ich bin für diese Art Rolle nicht der Richtige. Sehen Sie, ich bin letzten Endes nur ein Produkt meiner Zeit. Revolution war mir immer fremd.
7: Pawlikowski erzählt das mit einer beinahe asketischen Bildsprache. Das enge Academy-Format schließt seine Figuren ein. Das Schwarz-Weiß nimmt den Bildern jede historische Folklore. Übrig bleiben Gesichter, Gespräche und Blicke.
14: Armenischer Cognac. Stalins Lieblingsgetränk. Ja, das Churchill serviert in Jalta, als Europa aufgeteilt haben.
7: Und schließlich erzählt Vaterland auch von einem Vater und seiner Tochter. Sandra Hüller und Hans Zischler spielen Erika und Thomas Mann mit einer großen Zurückhaltung. Distanz, Fürsorge und Enttäuschung liegen oft im selben Blick. Je länger ihre Reise dauert, desto deutlicher wird, dass sie einander Halt geben, obwohl sie sich längst entfremdet haben. Gerade darin findet der Film seinen emotionalen Kern. Geschichte bleibt hier keine Vergangenheit. Sie lebt in den Menschen weiter. Und vielleicht liegt auch darin das eigentliche Vaterland dieses Films. Es ist kein Land, keine Nation. Es ist nur die Möglichkeit, trotz der Geschichte miteinander in Kontakt zu bleiben.
0: Patrick Wilinski über Vaterland, den neuen Film von Paweł Pawlikowski. Heute läuft er bei uns in den Kinos an. Die Jazzsängerin Cassandra Wilson ist im Alter von 70 Jahren gestorben. Mehr über sie in den Kulturmeldungen jetzt mit Doris Schäfer-Noske.
15: Als beste Sängerin Amerikas hat das Time Magazine Cassandra Wilson mal bezeichnet. Hier zu hören mit ihrer Version des Blues-Klassikers Death Letter.

0: Ein Song, der die Jazzsängerin auch bei den Fans der Krimiserie True Detective bekannt gemacht hat. Death Letter war nämlich der Titelsong in der dritten Staffel. Geboren im US-Bundesstaat Mississippi hat Cassandra Wilson schon als Kind Klavier und Gitarre gelernt. Mit 12 Jahren hat sie ihre ersten Songs geschrieben. Ihre Karriere als Sängerin hat dann während der Unizeit begonnen in Coverbands, bevor sie Ende der 1980er Jahre erste Erfolge in der New Yorker Jazzszene feiern konnte. Ihr Markenzeichen war ihre tiefe Stimme, dazu ein ganz eigener Stil, der Jazz mit Blues, Folk und andere Musiktraditionen verbindet. Zweimal wurde Cassandra Wilson mit einem Grammy ausgezeichnet. Auch die amerikanische Journalistin und Feministin Gloria Steinem ist gestorben. Sie wurde 92 Jahre alt. Steinem hatte in den USA eine Bedeutung wie Alice Schwarzer in Deutschland. Für eine investigative Reportage hat Steinem 1963 als Playboy-Bunny verkleidet die entwürdigenden Zustände hinter der Fassade des New Yorker Playboy-Clubs aufgedeckt. Zu einer feministischen Aktivistin wurde sie nach eigenen Angaben aber erst Ende der 1960er Jahre. Damals besuchte sie ein Treffen, bei dem sich Frauen für das Recht auf Abtreibung ausgesprochen haben. Immer wieder musste Steinem erleben, dass Frauen zwar für Gleichberechtigung waren, sich aber vom Begriff des Feminismus distanziert haben. Auch darum hat die Journalistin 1972 in New York eine feministische Zeitschrift gegründet mit dem Namen Ms.
1: Alle bisherigen Zeitschriften hatten die Aufgabe, etwas zu verkaufen. Und sie zeichneten ein sehr unrealistisches Bild von dem Leben, das Frauen nach ihrer Meinung zu führen hätten. Deshalb brauchten wir dringend eine Alternative. Bisher waren wir auf altmodische Weise durch die Lande gezogen und hatten versucht, in Vorträgen über die Aufgaben dieser Bewegung zu informieren. Wir tun das immer noch. Wir versuchen auch mehr Fernsehshows zu machen, weil es ja Frauen gibt, die überhaupt keine Zeitschriften lesen. Wir wollen möglichst viele Bereiche erfassen und zeigen, das ist Feminismus. Nicht das Verbrennen von BHs, nicht Albernheit oder Feindseligkeit.
0: Gloria Steinem war das in einem Interview 1976. Mit ihr ist eine Ikone der amerikanischen Frauenbewegung gestorben.
2: Doris Schifanowske, vielen Dank. Um den mutmaßlichen Anschlag auf ein Rüstungsunternehmen in München geht es nach den Nachrichten in unserer Sendung Informationen am Abend ab 18.10 Uhr hier im Deutschlandfunk. Das war Kultur heute mit Marja Elmenreich.
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4: Uhr, die Nachrichten, zunächst die Übersicht. Deutschland, Frankreich und Polen demonstrieren Einigkeit in ihrer Haltung zu Russland, dem hybride Angriffe zugeschrieben werden. Das Bundeskriminalamt zählt nach einem Medienbericht in diesem Jahr bisher 165 mutmaßliche Sabotageakte. Das IFO-Institut hat seine Konjunkturprognose für die Aussichten der deutschen Wirtschaft überraschend stark erhöht. Die Meldungen im Einzelnen. Deutschland, Frankreich und Polen haben nach dem Anschlagsversuch mit einer Sprengstoffdrohne auf dem Flughafen Leipzig-Halle eine geschlossene Reaktion auf hybride Bedrohungen aus Moskau angekündigt. Bundesaußenminister Wadefuhl sagte bei einem Treffen mit seinen Amtskollegen in Weimar, man wolle die unter großen Opfern errungene europäische Friedensordnung gemeinsam verteidigen und gestalten. Der Weg zu neuerlichem Frieden könne nur über eine entschlossene Unterstützung der Ukraine und einen konsequenten Druck auf Moskau führen. Wadefuhl kritisierte auch die Ankündigung Moskaus, die drei Goethe-Institute in Russland zu schließen. Auch die Außenminister Polens und Frankreichs signalisierten bei dem Treffen zum 35-jährigen Bestehen des Weimarer Dreiecks ihre Solidarität. Polens Außenminister Sikorski sprach von russischem Terrorismus. Frankreichs Außenminister Barrot sagte, ein Angriff auf ein EU-Land stelle einen Angriff auf die gesamte Union dar. Am Dienstag hatte Deutschland offiziell Russland für den versuchten Sprengstoffanschlag mit Drohnen am Leipziger Flughafen verantwortlich gemacht und Strafmaßnahmen verkündet. Russland weist das zurück. Das Bundeskriminalamt zählt für das laufende Jahr bislang 165 Sabotage-Verdachtsfälle. Das berichten NDR, WDR und Süddeutsche Zeitung unter Berufung auf ein internes Lagebild. Die Auflistung stammt den Angaben zufolge aus dem gemeinsamen Update-Zentrum Hybrid, das im Juni in Berlin eingeweiht wurde. Zu den gelisteten Fällen zählen demnach auch die beiden pyrotechnischen Angriffe auf Stromübertragungstechnik nahe Braunkohlekraftwerken in Brandenburg und Nordrhein-Westfalen in dieser Woche. Ein Zusammenhang zwischen beiden Taten gilt als wahrscheinlich. Außerdem sollen die Polizeibehörden in Bund und Ländern bereits mehr als 100 Straftaten mit Bezug zu Spionage festgestellt haben, etwa mit Hilfe von Kameradrohnen. Dabei gelang es nur selten, die Drohnenpiloten ausfindig zu machen. Im Juli wurde ein Moldauer in Bayern festgenommen, dem die Ermittler vorwerfen, er habe ein Rüstungsunternehmen für den russischen Staat ausgespäht. Der bayerische Innenminister Herrmann hält einen mutmaßlichen Brandanschlag in München für politisch motiviert. Ziel seien Gebäude oder Baustellen gewesen, die unmittelbar Rüstungs- und Sicherheitsfirmen zuzurechnen seien, sagte Herrmann vor Journalisten in Nürnberg. Es sei von einem politischen Hintergrund auszugehen. Dieses Ereignis zeige ein erhöhtes Risiko von Anschlägen auf Infrastruktur, aber auch Rüstungsunternehmen in Deutschland. In der Nacht war ein Münchner Bürogebäude, in dem mehrere Hersteller von Rüstungsgütern sitzen, mit einem Brandsatz angegriffen worden. Eine Polizeistreife konnte das Feuer löschen. Zwei bulgarische Staatsangehörige wurden festgenommen. Das IFO-Institut hat seine Konjunkturprognose für das laufende Jahr deutlich nach oben korrigiert. Die Ökonomen aus München erwarten ein Wachstum des Bruttoinlandsprodukts von 1,4%. Das sind 0,6 Prozentpunkte mehr als bisher angenommen. Im kommenden Jahr könnte die deutsche Wirtschaft demnach um 1,2% wachsen. Zuvor hatten schon andere Wirtschaftsforscher ihre Prognosen nachträglich erhöht. Analysten zufolge tragen unter anderem die sogenannten Sondervermögen der Bundesregierung für Infrastruktur, Klimaschutz und die Bundeswehr zu der Entwicklung bei. Der neue Bundesgesundheitsminister Linnemann will die Arbeitsaufnahme von ausländischen Medizinern und Apothekern in Deutschland erleichtern. Das sieht eine Verordnung seines Ministeriums vor, die im November in Kraft treten soll, wie das Magazin Spiegel berichtet. Demnach soll es bundeseinheitliche Vorgaben für die Anerkennung von Abschlüssen für Ärzte, Zahnärzte, Apotheker und Hebammen geben. Dazu gehöre auch, dass Behörden Dokumente in englischer Sprache akzeptieren müssen und Verfahren digital laufen. Der Bundesrat soll sich mit der Verordnung am 16. Oktober befassen. Linnemanns Verordnung ergänzt ein bereits beschlossenes Gesetz. Das Zentralinstitut für die kassenärztliche Versorgung schätzt dem Bericht zufolge, dass in Deutschland bis 2040 etwa 50.000 Ärzte fehlen, vor allem in ländlichen Gebieten. In den Tarifkonflikt bei der Lufthansa kommt wieder Bewegung. Die Flugbegleitergewerkschaft UFO kündigte für kommende Woche neue Gespräche mit der Unternehmensleitung an. Die Gewerkschaft sehe jetzt die Möglichkeit, wieder inhaltlich einzusteigen, hieß es. Zuletzt waren die Fronten verhärtet. Mitte April hatte UFO die Flugbegleiter zu einem zweitägigen Streik bei der Kernmarke Lufthansa und der Tochter Cityline aufgerufen. Die Arbeitnehmervertreter werfen dem Konzernmanagement vor, mit der Gründung neuer Fluggesellschaften gezielt das bestehende Tarifsystem zu untergraben. Der frühere CDU-CSU-Fraktionschef Spahn wird künftig im Haushaltsausschuss des Bundestages tätig sein. Das teilte eine Unionssprecherin mit. Nach Informationen der Nachrichtenagentur Reuters soll er Berichterstatter für den Etat des Außenministeriums werden. Der 46-jährige CDU-Politiker war nach Kritik an seinem Umgang mit dem Thema Leihmutterschaft zurückgetreten. Trotz Verbots in Deutschland und öffentlich bekundeter Ablehnung nahmen sein Ehemann und er privat eine kommerzielle Leihmutter in den USA in Anspruch. Nach dem Rücktritt hatte es auch die Forderung gegeben, Spahn solle sein Bundestagsmandat niederlegen. Heute wurde eine weitere Personalie bekannt. Danach wird der zweimalige Kanu-Olympiasieger Ronald Raue neuer Staatsminister für Sport im Bundeskanzleramt. Die deutschen Goethe-Institute in Russland werden geschlossen. Dies kündigte der russische Außenminister Lavrov an. Er erklärte in Moskau, mit der Maßnahme reagiere man auf das angekündigte Ende für das russische Haus in Berlin. Das Goethe-Institut betreibt neben seiner Hauptstelle in Moskau weitere Kultureinrichtungen in St. Petersburg und Novosibirsk. Die Schließung des Kulturzentrums Russisches Haus war eine von mehreren deutschen Maßnahmen gegen Russland. Die Bundesregierung macht Moskau für den versuchten Anschlag mit Drohnen am Flughafen Leipzig-Halle verantwortlich. Nach Recherchen von NDR, WDR und Süddeutscher Zeitung wurden inzwischen zwei Tatbeteiligte des Anschlagsversuchs identifiziert. Es soll sich um einen gebürtigen Russen mit lettischem Pass sowie um einen Mann aus Belarus mit russischem Pass handeln. Der Kreml bestreitet eine Verantwortung für den Anschlag. Der Deutsche Umweltpreis geht in diesem Jahr an eine Juristin und einen Membranforscher. Die Rechtsanwältin Roda Verheyen erhält die Auszeichnung für ihr Engagement zugunsten klarer rechtlicher Vorgaben zum Schutz von Klima und Umwelt. Dies gab die Deutsche Bundesstiftung Umwelt in Osnabrück bekannt, die die Preise verleiht. Sie erklärte, Verheyen wende abstrakte Vorgaben aus dem nationalen und internationalen Recht auf konkrete Fälle in der Bevölkerung an und mache sie so wirksam. Ausgezeichnet wird auch der Aachener Membranfilter-Ingenieur Klaus Vossenkaul für innovative Entwicklungen zur Abwasserreinigung in Kläranlagen. Die US-amerikanische Feministin und Journalistin Gloria Steinem ist tot. Nach Angaben ihrer Stiftung starb sie im Alter von 92 Jahren. Steinem war Gründerin und Herausgeberin des feministischen Magazins MS und wurde mit zahlreichen Preisen ausgezeichnet. Der frühere US-Präsident Obama verlieh ihr 2013 die Medal of Freedom. Das ist die höchste Auszeichnung für Zivilisten in den USA. Steinem war auch Mitglied der Democratic Socialists of America und Mitglied des Beirates der Organisation Women's Voices. Steinem wurde berühmt, als sie in den 1960er Jahren undercover als sogenanntes Bunny im New Yorker Playboy Club arbeitete. Sie verfasste einen Artikel über ihre dortigen Erfahrungen. Die Geschichte wurde 1985 verfilmt. Und hier noch einmal die Übersicht. Deutschland, Frankreich und Polen demonstrieren Einigkeit in ihrer Haltung zu Russland, dem hybride Angriffe zugeschrieben werden. Das Bundeskriminalamt zählt nach einem Medienbericht in diesem Jahr bisher 165 mutmaßliche Sabotageakte. Das IFO-Institut hat seine Konjunkturprognose für die Aussichten der deutschen Wirtschaft überraschend stark erhöht. Das Wetter. In der Nacht in der zweiten Nachthälfte im Norden neuer Regen, vereinzelt Gewitter. Im Süden teils klar, niederschlagsfrei. Tiefstwerte 19 bis 12 Grad. Morgen im Norden gebietsweise Schauer und Gewitter. Im Süden vielfach heiter 18 bis 32 Grad. Die weiteren Aussichten am Samstag im Norden heiter bis wolkig. Im Süden nachlassende Niederschläge 18 bis 29 Grad. Das waren die Nachrichten.
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5: Im Studio ist Tobias Armbruster. Kritische Infrastruktur ist plötzlich ein Thema für die deutsche Politik und vor allem die Frage, wie sich Flughäfen, Straßen und elektrische Anlagen besser schützen lassen.
6: Welche Rechte geben wir denjenigen, die solche Anlagen betreiben, also Strom- oder Wasserwerke oder ähnliche mehr? Dafür muss man das Recht ändern, da muss man denen die Möglichkeit geben, vielleicht zum Beispiel Videoanlagen stärker einsetzen zu dürfen.
5: Sagt Nordrhein-Westfalens Innenminister Herbert Reul über die jüngsten Angriffe oder Angriffsversuche auf kritische Infrastruktur. Der jüngste Vorfall wurde heute in München bekannt. Auch dazu gleich mehr. Außerdem ein Thema heute. Russland schließt die drei deutschen Goethe-Institute im Land und die Sorge in Brasilien vor einem besonders heftigen El Niño in diesem Jahr. Ob es Zufall ist oder koordiniert und geplant, das ist bislang nicht bekannt. Tatsache ist, dass sich in den letzten Tagen und Wochen die Angriffe auf kritische Infrastruktur hier in Deutschland häufen. Der Drohnenfund in Leipzig, die Angriffe auf elektrische Umspannwerke in Brandenburg und NRW in dieser Woche. Heute ist nun ein weiterer Fall dazugekommen, eine Brandsatzattacke auf ein Firmengelände mehrerer Rüstungsunternehmen in München. Tobias Krone mit Einzelheiten.
7: Es muss ein sehr aufmerksamer Zeuge gewesen sein, wie der Pressesprecher des Bayerischen Landeskriminalamts Ludwig Waldinger betont. Der Zeuge verständigte die Münchner Polizei.
8: dass aus einem Fahrzeug möglicherweise Brandsätze in der Mühldorfstraße in München auf einen Gebäudekomplex geworfen wurden, in dem sich auch mehrere Rüstungsunternehmen befinden.
7: In dem Straßenblock nahe des Ostbahnhofs sitzen der Elektronikkonzern Rohde & Schwarz, der laut eigener Webseite Technologie für Funküberwachung und Sicherheitsscanner entwickelt und der laut Bayerischem Rundfunk auch für die Bundeswehr tätig ist. Gleich nebenan hat das Rüstungs-Startup Helsing seinen Sitz, das KI für die Verteidigung entwickelt und dessen Software laut dem Medium Business Insider auch die Ukraine im Fronteinsatz nutzt. Weil hier gleich mehrere rüstungsrelevante Unternehmen sitzen, spricht das LKA öffentlich davon, dass es ein politisches Tatmotiv vermutet.
8: Dann wird das schon möglich, dass das ein politischer Anschlagsversuch ist. Und aus diesem Grund haben auch wir als Landeskriminalamt und Generalstaatsanwaltschaft München zusammen die Ermittlungen übernommen.
7: Passiert ist bei der Tat nicht viel. Einer der aus dem Auto geworfenen Brandsätze habe von einer heraneilenden Polizeistreife gelöscht werden können. Ein anderer habe nicht gezündet und sei von Spezialkräften mit einem Roboter unschädlich gemacht worden. Indessen habe die Polizei nach den Tatverdächtigen gefahndet.
8: Und der Zeuge hat auch sehr genau das Fahrzeug beschreiben können und deshalb konnte dieses Fahrzeug an einer Tankstelle in unmittelbarer Nähe am Innsbrucker Ring auch angetroffen werden und die beiden Personen, die im Fahrzeug waren, auch festgenommen werden.
7: So LKA-Sprecher Ludwig Waldinger. Es handle sich bei den Festgenommenen um einen 38 Jahre alten Mann und eine 28 Jahre alte Frau. Beide besäßen die bulgarische Staatsbürgerschaft. Nähere Angaben macht die Polizei derzeit nicht. Die Ermittlungen zu einem möglichen Tathintergrund seien angelaufen. Aus der bayerischen Staatsregierung kommen erste Reaktionen. Der bayerische Wirtschaftsminister Hubert Aiwanger spricht von einem, Zitat, feigen Anschlag. Bayerns Innenminister Joachim Herrmann stellte die versuchte Brandlegung gegenüber dem Bayerischen Rundfunk in eine Reihe mit den Ereignissen der vergangenen Tage und Wochen.
9: Es geht nicht um Bedrohung der Bürgerinnen und Bürger in der Gesamtheit an jedem beliebigen Ort, was wir feststellen. Sind versuchte oder tatsächliche Anschläge, wie auf dem Flughafen in Leipzig, die Umspannwerke der Elektrizitätsversorgung in den letzten Tagen und jetzt ganz konkret im Zusammenhang mit Firmen, die im Rüstungs- und Sicherheitsbereich aktiv sind.
7: Auf Anfrage verweist das Unternehmen Rohde & Schwarz darauf, dass das Betriebsgelände selbst nicht betroffen gewesen sei. Man äußere sich vorerst nicht öffentlich. Das Unternehmen Helsing antwortet auf eine Anfrage nicht.
5: Soweit Tobias Krone aus München. Und wir haben es gerade gehört, dieser versuchte Angriff auf ein Firmengelände, es ist nur der jüngste Fall. Viele Experten und auch Politiker warnen gerade, dass Deutschland nicht gut genug vorbereitet sei auf Angriffe auf wichtige Teile der Infrastruktur. Im Mittelpunkt der Debatte dabei auch ein Gesetzesprojekt der Koalition. Aus Berlin Frank Capellan.
10: Manuel Artuk ist IT-Experte, Mitglied im Chaos Computer Club, Vorsitzender der AG Kritische Infrastruktur und ein scharfer Kritiker der Bundesregierung. Was hat das sogenannte Kritis-Dachgesetz bereits im März verabschiedet, denn bisher gebracht, wird Artuk am Mittag im Deutschlandfunk gefragt.
11: Naja, gar nichts, weil in Kraft nur die Hülle ist, denn die zwei ausstehenden Verordnungen, wer fällt darunter als Kritisbetreiber und was müssen die genau tun, die fehlen ja immer noch vom Innenministerium aus und die sind angekündigt für, wird noch ein Jahr oder zwei oder so dauern.
10: Tatsächlich sind die entscheidenden Rechtsverordnungen nicht ausgearbeitet. Das Gesetz beruht auf einer EU-Vorgabe. Es soll zum Beispiel die Betreiber von Kraft- oder Wasserwerken verpflichten, ihre Anlagen vor Angriffen zu schützen. Doch was müssen, was dürfen sie tun? Das bleibt unklar. Dürfen Drohnen eingesetzt werden? Wie sieht es mit der umfassenden Videoüberwachung aus? Das alles ist nicht geklärt, räumt auch Christdemokrat Herbert Reul, Innenminister in Nordrhein-Westfalen, gegenüber dem ZDF ein.
6: Bei dem Kritis-Dach-Gesetz muss man sagen, jetzt müssen einzelne Bedingungen formuliert werden. Welche Rechte geben wir denjenigen, die solche Anlagen betreiben? Also Strom oder Wasserwerke oder ähnliche mehr. Und dafür muss man das Recht ändern. Da muss man denen die Möglichkeit geben, vielleicht zum Beispiel Videoanlagen stärker einsetzen zu dürfen. Ein Beispiel.
10: Martin Weyand, Hauptgeschäftsführer des Bundesverbandes der Energiebetreiber, macht im Deutschlandfunkgespräch klar, woran es hapert. Als Beispiel nimmt er den Anschlag auf eine Kabelbrücke Anfang des Jahres in Berlin. Tagelang waren tausende Haushalte ohne Strom. Das hätte sich verhindern lassen, meint Weyand. Die Anlagen waren im Internet leicht auszumachen. Das dürfe doch nicht sein.
12: Und ein ganz anderer wesentlicher Punkt, der gerade in Berlin eine Rolle gespielt hat, ist, dass wir den Datenschutz in dieser Frage anders bewerten müssen. Das heißt, wir müssen angrenzende öffentliche Wege auch betrachten und beobachten können, was wir jetzt zurzeit nicht können, weil sie dem Datenschutz unterliegen.
10: Das jedoch will Sicherheitsexperte Manuel Artug nicht gelten lassen. Er beklagt sich auch darüber, dass Politiker wie Christdemokrat Reul nach immer mehr Überwachungsmöglichkeiten rufen. Kameras gäbe es doch schon genug, meint Artug.
11: Wir bräuchten funktionale Sicherheit, Präventivmaßnahmen wie Schutzzäune oder Mauern und Zugangskontrollen zu bauen, tatsächlich umzusetzen. Gegen Drohnenabwehr kann man zum Beispiel Käfige, wie es auch in Ukraine eingesetzt wird, um ein Umspannwerk packen.
10: Martin Weyand reicht das nicht aus. Für den Verband der Energiebetreiber fordert er nicht nur den Einsatz eigener Drohnen zu ermöglichen, sondern gegebenenfalls auch fremde Drohnen abschießen zu dürfen.
12: Einerseits, dass wir das dürfen, zum Beispiel im Rahmen des Luftsicherheitsgesetzes. Andererseits muss auch ausgeschlossen werden, dass wir dann für entsprechende mögliche Schäden, die entstehen können, haften.
10: Am Zug ist nun der Bundesinnenminister Alexander Dobrindt. Das bekräftigt zu Beginn einer Klausur der SPD-Abgeordneten im Bundestag auch deren Fraktionsvorsitzender Matthias Miersch.
13: Insofern hoffe ich, dass wir das jetzt auch alles sehr schnell auf den Tisch bekommen. Das gilt auch, was wir jetzt beraten werden, die Reformen der Geheimdienste. All diese Dinge sind jetzt auf der Tagesordnung. Und insofern glaube ich, dass wir hier jetzt auch parlamentarisch im Herbst die notwendigen Entscheidungen treffen.
10: Das Parlament muss dann dafür sorgen, dass das Gesetz zum Schutz der kritischen Infrastruktur nicht länger eine leere Hülle bleibt.
5: Frank Capellan berichtete, und wir bleiben beim Thema, der Fund einer Drohne am Leipziger Flughafen Anfang August. Auch das war ganz offenbar ein Anschlagsversuch auf Infrastruktur. Die Bundesregierung hat nun an diesem Dienstag erklärt, dass sie Russland dafür verantwortlich macht. Und als Konsequenz will sie unter anderem stärker vorgehen gegen die sogenannte russische Schattenflotte, also russische Schiffe, die mit unklarer Kennung vor allem Rohöl rund um den Globus transportieren. Dagegen aktiv zu werden, das ist allerdings leichter gesagt als getan, hat Christina Nagel für uns herausgefunden.
14: Mitte Juli an Bord des finnischen Patrouillenschiffs Turva. Bewaffnete Spezialkräfte seilen sich von einem Hubschrauber ab, stürmen die Brücke des Schiffes und bringen es innerhalb weniger Minuten unter ihre Kontrolle. Was die finnischen Spezialkräfte des Grenzschutzes Außenminister Wadefuhl hier demonstrieren, ist das Entern und Festsetzen eines Schiffes, von dem Gefahr ausgeht, dass sich Kontrollen widersetzt. Ein Szenario, das in Finnland keine Fiktion mehr ist. Es gab Fälle wie diese, auch im Zusammenhang mit der russischen Schattenflotte. Also jenen meist maroden Schiffen, die unter fremder Flagge russisches Öl transportieren.
15: Sie sind eine Gefährdung des Schiffsverkehrs, sie sind eine Gefährdung übrigens der Ökologie. Und sie sind vor allen Dingen eine Umgehung von Sanktionsmaßnahmen. Deswegen sprechen wir ja auch mit vielen Staaten, dass sie derartige Tanker gar nicht an Land gehen lassen und dass sie die gar nicht löschen sollten oder befüllen sollten.
14: Sagt Außenminister Johann Wadefuhl und stellt klar, dass die Bundesregierung jetzt nicht mehr nur an andere appellieren will, die vom Geschäft der Schattenflotte profitieren, sondern selbst mehr gegen die Schiffe tun will.
15: Russland wird spüren, dass wir den Druck erhöhen.
14: Welche Schritte die Bundesregierung konkret gehen will, bleibt allerdings vage. Denn es ist nicht einfach, das Vorgehen gegen die Schiffe, die ständig Lackierungen, Namen und Flaggen wechseln und die einzeln ausgemacht werden müssen. Auch das Seerecht spielt eine Rolle, also die Frage, in welchen Gewässern sich ein verdächtiges Schiff befindet, in internationalen, in bestimmten nationalen Zonen oder im Küstenbereich. Um Schiffe aufzuhalten oder gar festzusetzen, braucht es einen triftigen Grund, einen Verstoß gegen Umweltauflagen zum Beispiel oder gravierende Sicherheitsmängel. Dass es gehen kann, zeigt Schweden. Die schwedischen Hoheitsgewässer, vor allem die ausschließliche Wirtschaftszone, würden inzwischen von der russischen Schattenflotte gemieden, sagt Johannes Peters vom Institut für Sicherheitspolitik der Universität Kiel im Deutschlandfunk.
16: Momentan ist es eben so, dass Russland sich darauf verlässt, okay, jetzt sind die Schweden, haben da eine härtere Gangheit angeschlagen, jetzt fahre ich eben durch die deutschen Gewässer, da wird mir nichts passieren.
14: Dass Deutschland bislang eher zurückhaltend war, dürfte auch mit der Sorge zu tun haben, dass es angesichts der eh schon angespannten Lage in der Ostsee zu einer Eskalation kommen könnte. Weil die Schattenflottenschiffe inzwischen zum Teil bewaffnete Sicherheitskräfte an Bord haben oder aber von der russischen Marine begleitet werden. Dass diese Schiffe auf freundliche Funksprüche reagieren, um sich kontrollieren zu lassen, halten Fachleute für wenig wahrscheinlich. Dass dann die deutsche Marine eingreift, kann sich der Sicherheitsexperte Carlo Marsala nicht vorstellen.
17: Ich sehe nicht, dass wir jetzt sozusagen mit unseren eigenen Fregatten versuchen werden, die russische Schattenflotte zu borden und dabei möglicherweise Konflikte mit russischen Zerstörern zu riskieren.
14: Um wirklich etwas bewirken zu können, braucht es aus Sicht von Fachleuten ein einheitliches, abgestimmtes Vorgehen der Europäer gegen die Schattenflotte. Ziel müsse es sein, das Geschäft mit den Schiffen umständlich und teuer zu machen. Für Schiffseigner, Versicherer und für Russland, das mit den Öleinnahmen auch den Krieg gegen die Ukraine finanziert. Das ist bisher nicht gelungen. Der deutsche Außenminister versucht es weiter. Und auch Innenminister Dobrindt hat bereits zu einem weiteren Treffen der Ostseeanrainerstaaten eingeladen, bei dem es ausschließlich um die Schattenflotte gehen soll.
5: Christina Nagel berichtete, dass Russland für die Drohne in Leipzig verantwortlich sein soll, das weist der Kreml zurück. Wladimir Putin hat dazu auch ein ausführliches Statement abgegeben, in dem er auch die geplante Schließung des russischen Hauses in Berlin deutlich kritisiert. Und Russland hat eine Gegenantwort angekündigt. Außenminister Lavrov will die drei Goethe-Institute im eigenen Land schließen. Stefan Lag sagt uns mehr.
18: Beim Wirtschaftsforum in Wladiwostok warf er der Bundesregierung erneut vor, ohne ausreichende Belege gegen russische Einrichtungen in Deutschland vorzugehen. Konkret geht es um die geplante Schließung des russischen Hauses in Berlin und des russischen Generalkonsulats in Bonn. Berlin macht Moskau für den versuchten Anschlag auf den Flughafen Leipzig verantwortlich. Lavrov weist die Vorwürfe zurück. Sie fanden in Leipzig eine abgestürzte Drohne. Daraus schlossen die deutschen Behörden, sie ähnele Drohnen, die von der Russischen Föderation eingesetzt werden. Auf dieser Grundlage, so scheint es, wurde die Entscheidung getroffen, unser letztes Generalkonsulat in Bonn sowie das russische Haus in Berlin zu schließen. Als Reaktion darauf sehe Russland keine andere Möglichkeit, als die Goethe-Institute im Land zu schließen, sagte Lavrov. Dies sei eine Frage der Selbstachtung. Natürlich werden sie geschlossen, nachdem unser Kulturzentrum aus Berlin verdrängt wird. Andernfalls würden wir uns selbst nicht respektieren. Das bedeutet letztlich das Ende der kulturellen Präsenz Deutschlands in der Russischen Föderation. Wann die Goethe-Institute ihre Arbeit tatsächlich einstellen müssen, ist bislang offen. Entsprechend unklar ist auch, welche Folgen die Ankündigung für die Mitarbeiterinnen und Mitarbeiter haben wird. Das Goethe-Institut in Moskau wollte sich auf Anfrage der ARD zunächst nicht äußern. Bereits seit 2023 ist die Arbeit der Goethe-Institute in Moskau, St. Petersburg und Nowosibirsk stark eingeschränkt. Nach der Ausweisung zahlreicher Beschäftigter infolge der deutsch-russischen Spannungen wurden viele Angebote ins Digitale verlagert. Heute liegt der Schwerpunkt vor allem auf Deutschkursen, der Förderung des Deutschunterrichts und der Fortbildung von Lehrkräften. Größere Kulturveranstaltungen und persönliche Begegnungen finden im Vergleich zur Zeit vor der russischen Invasion in die Ukraine im Jahr 2022 nur noch in deutlich geringerem Umfang statt.
5: Information von Stefan Lag. Die wachsende Sorge vor einer weiteren russischen Aggression und die Frage, welche Art von Schutz nötig ist. Viele Regierungen in Europa beschäftigt das derzeit. Die aktuelle Lage, vor allem die Spannungen zwischen Berlin und Moskau, das alles heute auch ein Thema beim Treffen der Außenminister des sogenannten Weimarer Dreiecks, also der Minister aus Deutschland, Frankreich und Polen. Mein Kollege Steffen Wurzel beobachtet das für uns in Weimar.
19: Es hat etwas Tragisches, dass Außenminister Johann Wadephul ausgerechnet in der Stadt Johann Wolfgang von Goethes, Weimar, kommentieren musste, was kurz zuvor in Moskau angekündigt worden war, die Schließung der Goethe-Institute in Russland.
20: Ich bedauere, dass Russland diesen Schritt gegangen ist und das Goethe-Institut schließen wird. Das Goethe-Institut hat auch in Russland eine wichtige Funktion als Kulturbrücke übernommen und wir wären bereit gewesen, das fortzusetzen. Und ich glaube, es wäre auch richtig gewesen, das fortzusetzen.
19: Zwischen den Menschen in Russland und Deutschland habe es immer ein gutes Verhältnis gegeben, sagte Wadephul am Vormittag in Weimar. Das Problem, das sei die russische Führung. Die hatte angekündigt, die drei verbliebenen Goethe-Institute in Moskau, Nowosibirsk und St. Petersburg zu schließen, als Reaktion darauf, dass in Berlin das sogenannte russische Haus schließen muss. Die Bundesregierung hatte das am Dienstag angeordnet. Hintergrund ist der versuchte Anschlag mit einer Sprengstoffdrohne auf den Flughafen Leipzig-Halle Anfang August. Die Bundesregierung ist überzeugt, dass die russische Führung das Ganze in Auftrag gegeben hat.
20: Deutschland ist illusionsfrei, was unsere Beziehungen angeht. Wir sind in unserem Bündnis und auch mit den Freunden, die hier stehen, immer bereit gewesen, mit Russland einen vernünftigen Dialog zu führen.
19: Aber es gäbe zwei Voraussetzungen für einen solchen vernünftigen Dialog mit Russland, betonte der CDU-Politiker. Russland müsse seinen Angriffskrieg gegen die Ukraine beenden und alle Attacken gegen Deutschland und seine Verbündeten unterlassen. Die Bedrohung durch Russlands Führung stand im Mittelpunkt des Weimarer Dreiecktreffens. Radek Sikorski und Jean-Noël Barrot versicherten Deutschland den Beistand ihrer Länder. Für mich war das heute nochmal eine Gelegenheit, Frankreichs uneingeschränkte Solidarität mit Deutschland zu bekräftigen, nachdem Johann und der Bundesinnenminister den Angriff auf den Flughafen Leipzig Russland zugeschrieben haben, sagte Barrot. Auch wir in Frankreich haben den Geschäftsträger der russischen Botschaft in Paris einbestellt, um unseren schärfsten Protest zum Ausdruck zu bringen. Barrot, Wadephul und Sikorski versuchten in Weimar, Geschlossenheit und Einigkeit zu demonstrieren beim Umgang mit der Führung in Moskau. Vollends gelang das nicht, denn der polnische Außenminister machte sehr deutlich, dass er sich wünscht, noch viel härter als bisher vorzugehen gegen Russland, konkret gegen russische Diplomaten. Es seien immer noch viel zu viele unterwegs in Europa. Von den 2000 in Europa stationierten russischen Diplomaten seien 40% mit Geheimdienstaktivitäten beschäftigt, deutete Sikorski an. Er forderte die anderen EU-Staaten auf, es so zu machen wie in Polen. Die Bewegungsfreiheit russischer Diplomaten sollte weiter eingeschränkt werden, forderte der polnische Außenminister. Sie sollten sich nur in dem Land bewegen dürfen, in dem sie akkreditiert seien und nicht im gesamten Schengen-Raum. Russland versucht, die Europäische Union von innen heraus zu zerstören. Russische Diplomaten sollten also nicht von den Vorzügen der europäischen Freizügigkeit profitieren. Neben den großen Themen Russland und Sicherheit in Europa sprachen Sikorski, Barrot und Wadephul auch über die Zukunft der EU, genauer gesagt über die Frage, wie eine künftige gemeinsame Außenpolitik der Europäischen Union aussehen sollte. Auch der Umgang mit China war Thema. Angesichts der zunehmend aggressiven Wirtschaftspolitik der Volksrepublik wünscht sich Frankreich einen deutlich robusteren Umgang mit der Staats- und Parteiführung in Peking als etwa Deutschland.
5: Soweit Steffen Wurzel. Die Bundesregierung will Familien mit kleinen und mittleren Einkommen entlasten und hat dafür gestern eine Steuerreform verabredet. Viel zu mickrig, sagen selbst einige Politiker aus der Koalition. Aus Berlin Jörg Münchenberg.
1: Die koalitionsinterne Debatte über den Umfang der geplanten Steuerreform schwillt weiter. Nachdem Wirtschaftsministerin Katharina Reiche, CDU, der geplanten Reform gestern im Kabinett zwar zugestimmt, zuvor aber per Brief das geplante Entlastungsvolumen von 10 Milliarden Euro als zu gering kritisiert hatte, bekam sie heute Rückendeckung aus den eigenen Reihen. So meinte der finanzpolitische Sprecher der Unionsfraktion Fritz Günzler im Deutschlandfunk.
21: Ich finde gut, dass die Bundeswirtschaftsministerin nochmal klar gemacht hat, was das Kernanliegen dieser Koalition ist. Wir wollen auch durch das Steuerrecht Deutschland wieder wettbewerbsfähiger machen. Wir wollen, dass Innovation gefördert wird, dass der Standort Deutschland gestärkt wird. Das tun wir mit diesem Gesetzentwurf nicht. Da muss noch mehr kommen.
1: Finanzminister Lars Klingbeil, SPD wiederum, der angesichts knapper Kassen und der Uneinigkeit innerhalb der Koalition über weitere Gegenfinanzierungsmaßnahmen die überschaubare Entlastung immer wieder verteidigt, hatte sich über die Kritik der Kabinettskollegin wenig erfreut gezeigt.
22: Was für ein Eindruck entsteht denn im Land, wenn die eigenen Minister das Handeln der Regierung in Frage stellen.
1: So Klingbeil gestern im Deutschlandfunk. Doch auch bei den Sozialdemokraten, zumindest bei den Wahlkämpfern in Ostdeutschland, gibt es Unmut. Wenn am Ende des Tages die Entlastung von steigenden Sozialabgaben und kalter Progression aufgezehrt wird, werden die Menschen dies als Mogelpackung empfinden, sagte der SPD-Spitzenkandidat in Sachsen-Anhalt Armin Willingmann der dpa. Tatsächlich will Klingbeil die sogenannte kalte Progression, bei der Lohnsteigerungen bei steigender Inflation faktisch verpuffen, erstmals seit 2015 nicht mehr vollständig ausgleichen. Auch der Finanzexperte der Unionsfraktion sieht deshalb Nachbesserungsbedarf.
21: Ich glaube, der Bundesfinanzminister muss die Prioritäten in seinem Haushalt, was die Ausgaben angeht, mal neu sortieren. Und bei einem Haushalt von über 600 Milliarden brauchen wir 8 Milliarden für den Ausgleich der kalten Progression. Und da werden wir uns im parlamentarischen Verfahren ranmachen, wenn der Bundesfinanzminister nicht bereit ist, dort weitere Beträge zu suchen.
1: Doch auf Nachfrage zu konkreten Einsparmöglichkeiten wollte sich Günzler im Deutschlandfunk nicht äußern. Das müsse zunächst in internen Arbeitsgruppen geklärt werden. Klingbeil selbst hatte die Kritik aus der Union bereits leicht ironisch kommentiert. Ich drücke allen die Daumen, dass man noch mehr Geld findet. Immerhin in einem Punkt äußerte sich heute auch Günzler bezüglich der Regierungsarbeit durchaus kritisch.
21: Ich finde es richtig, dass die Wirtschaftsministerin inhaltliche Punkte setzt, die auch wichtig sind. Ich unterstreiche inhaltlich jeden Punkt in diesem Schreiben. Aber das muss intern geäußert werden. Und da muss interne Ressortabstimmung mehr gemacht werden. Und dafür ist das Kabinett da, dafür sind Klausurtagungen da. Das ist die Erwartung der Bevölkerung und ich glaube auch die Erwartung des Bundestages und der Fraktionsmitglieder.
5: Der weiter schwelende Streit um eine Reform der Einkommenssteuer. Jörg Münchenberg berichtete aus unserem Hauptstadtstudio. Weite Teile von Europa haben in diesem Sommer Extremwetter erlebt. Jetzt bereiten sich auch viele Menschen in Südamerika auf extreme Wetterlagen vor. Stürme und heftige Regenfälle. Es könnte einen besonders starken El Niño geben. Was das zum Beispiel für Brasilien bedeutet, sagt uns Anne Herberg.
0: Ein alter Gummistiefel, ein Reifen, sogar eine verschimmelte Matratze. Sie alle erzählen Geschichten von zerstörten Existenzen, sagt Barbara Barbieri, während sie mit ihren Kollegen vom Zivilschutz durch die Schutt- und Trümmerberge steigt. Die Spuren der Katastrophe, sie sind noch immer zu sehen, hier auf der Pintada-Insel vor Porto Alegre. Auch 2 Jahre nachdem die verheerende Flut große Teile der Stadt und des Bundesstaates Rio Grande do Sul überschwemmte. Damals schoss das Wasser hier herein. Eine regelrechte Sturzflut. Das war schockierend. Wir sahen, wie alles einfach weggespült wurde. Sowas hatte es noch nie zuvor gegeben. Die Unwetterkatastrophe im Mai 2024 in Südbrasilien war die schwerste in Jahrzehnten. Mindestens 181 Menschen starben. Mehr als 600.000 mussten ihre Häuser verlassen. Besonders betroffen die Stadt Porto Alegre und ihr Umland. Die Region bleibt bis heute Risikogebiet. Die Sorge, ein erneuter Super El Niño noch in diesem Jahr. Und mit dem Klimaphänomen Rekordniederschläge und Hochwasser in der ganzen Region. Marcos Oliveira, Chef des Zivilschutzes von Porto Alegre, ist schon jetzt in Alarmbereitschaft. Gerade gab es eine Unwetterwarnung. Mögliche Stürme mit Windgeschwindigkeiten bis zu 80 Stundenkilometern, starke Gewitter und Hagel. Die Stadt sei heute besser vorbereitet. Der Zivilschutz wurde aufgestockt. Pumpstationen, Fluttore und Dämme wurden ausgebessert und das Frühwarnsystem modernisiert. Doch das wird in Zukunft nicht reichen, warnen Meteorologen wie Givan Sampaio vom Weltrauminstitut INPE. Die Maßnahmen zur Klimaanpassung bleiben in Brasilien, wie im übrigen Südamerika, sehr zaghaft. Meistens werden sie erst ergriffen, wenn es bereits zu Extremereignissen gekommen ist. Aber wir wissen, das ist die neue Normalität, nicht nur aufgrund von El Niño. Extremwetterlagen wie El Niño werden durch den Klimawandel intensiver. Heftiger Regen im Süden und im Norden und am Amazonas Trockenheit, Hitzewellen, Waldbrände. Es drohen Probleme bei der Energieversorgung, Ernteausfälle und steigende Lebensmittelpreise. Und trotz der Investitionen in Prävention und Hochwasserschutz von umgerechnet fast 400 Millionen Euro im Bundesstaat Rio Grande do Sul, die Hilfe kommt längst nicht überall an. In Vierteln wie der informell gebauten Favela Morro da Policia, gelegen auf einem Hügel in Porto Alegre, zeigt sich, die Ärmsten sind am verwundbarsten. Stürme und Starkregen haben das Haus von Christina Alves verwüstet. Die 45-jährige Mutter von 3 Kindern wurde umgesiedelt. Doch nach wie vor leben hier 150 Familien unter der ständigen Gefahr, dass Bäume umfallen oder der Steilhang abrutscht. Denn die Niederschläge nehmen wieder zu und der Pegel des Guaíba-Flusses von Porto Alegre steigt erneut.
5: Anne Herberg berichtete aus Brasilien. Der Rücktritt von Jens Spahn als Unionsfraktionschef, er hat in den letzten Wochen eine größere Personalrochade im Bundeskabinett nach sich gezogen. Ein Posten ist dabei vakant geblieben, zumindest bis heute. Der Kanu-Olympiasieger Ronald Raue wird neuer Sportstaatsminister. Dagmar Pepping mit Einzelheiten.
2: Zweimal olympisches Gold, 31 Titel bei Welt- und Europameisterschaften, dazu zahlreiche weitere Medaillen. Der 44-jährige gebürtige Berliner Ronald Raue blickt auf eine überaus erfolgreiche Karriere im Leistungssport zurück. Er freue sich sehr, dass er Raue gewinnen konnte, diese Aufgabe zu übernehmen, sagte Merz bei der Vorstellung im Kanzleramt. Die Berufung sei ein Zeichen, dass die Regierung den deutschen Sport als wichtigen Aufgabenbereich sehe, so Merz, auch mit Blick auf die anstehenden Olympiabewerbungen. Ende des Monats fällt die Entscheidung, welcher Ort für Deutschland in das Rennen um die Olympischen und Paralympischen Spiele ab dem Jahr 2036 geht. Raue kündigte an, er werde diese Bewerbungen mit voller Kraft vorantreiben.
3: Deutschland soll wieder zu den erfolgreichsten Sportnationen der Welt gehören. Damit aus Talent auch wieder Gold wird, werden wir die Spitzensportreform konsequent weiter vorantreiben. Denn unsere Athletinnen und Athleten brauchen Rahmenbedingungen, in denen Hochleistungen auch entstehen kann.
2: Raue ist im Kanzleramt auch für den Bereich Ehrenamt zuständig. Die bisherige Staatsministerin Christine Schenderlein war im Zuge der Kabinettsumbildung im Juli von Kanzler Merz abberufen worden. Die CDU-Politikerin aus Sachsen wechselte wenig später als parlamentarische Staatssekretärin in das Gesundheitsministerium.
5: Dagmar Pepping aus Berlin. Und zum Schluss der Sendung blicken wir zurück auf ein bewegtes Leben. Sie galt als Ikone der amerikanischen Frauenbewegung und war außerdem erfolgreich als Journalistin und Publizistin. Die Feministin Gloria Steinem. Jetzt ist sie mit 92 Jahren gestorben. Martin Ganselmeier.
4: Gloria Steinem hatte in den USA eine vergleichbare Bedeutung wie Alice Schwarzer in Deutschland. Steinem war Journalistin und Herausgeberin des feministischen Magazins Ms. Für eine ihrer ersten investigativen Artikel arbeitete sie 1963 undercover als Playboy-Bunny. So konnte sie die entwürdigen

0: die USA. 2013 verlieh ihr der damalige Präsident Obama die Freiheitsmedaille des Präsidenten, die höchste zivile Auszeichnung der Vereinigten Staaten. Erst im Alter von 66 heiratete Gloria Steinem. Ihr langes Single-Leben begründete sie mit dem für sie typischen Humor, sie könne sich nun mal in Gefangenschaft nicht paaren. Steinem starb am Mittwoch umgeben von ihren Liebsten. Ihre Stiftung erklärte, Glorias größte Gabe war ihre Fähigkeit, anderen zuzuhören und ihnen das Gefühl zu geben, gesehen und gehört zu werden. Im Herbst sollen ihre Memoiren erscheinen.
1: Martin Ganselmeier zum Tod der amerikanischen Feministin Gloria Steinem. Das waren die Informationen am Abend. Am Mikrofon war Tobias Armbruster. Vielen Dank für Ihr Interesse.
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3: Stromversorgung. Wie Deutschland sein Netz für den Klimawandel rüstet. Von Dagmar Röhrlich.
4: Brauweiler bei Köln. 1928 ging hier die Leitwarte in Betrieb, von der aus die rheinisch-westfälischen Elektrizitätswerke ihr wachsendes Netz kontrollierten. Bis heute ist der Ort ein Nervenzentrum der deutschen Stromversorgung. Der Übertragungsnetzbetreiber Amprion steuert von hier den Energiefluss in West- und Südwestdeutschland.
5: Jede Millisekunde eines jeden Tages haben wir hier das Netz im Blick und überwachen, ob genau diese Aufgabe, nämlich Strom zu transportieren, jederzeit sicher und stabil ist.
4: Hendrik Neumann, technischer Geschäftsführer von Amprion. Im Front Office bereiten die Mitarbeiter gerade den Betrieb des nächsten Tages vor. Jeder hat mehrere Bildschirme vor sich. Die deckenhohe Monitorwand ist voller Tabellen, Diagramme und Kurven. Wie viel Wind- und Solarstrom ist am nächsten Tag zu erwarten? Und wie hoch wird vermutlich der Verbrauch sein?
5: Auf der rechten Seite sieht man nochmal ein weiteres Tool, IT-System, mit dem die Kollegen hier arbeiten. Und zwar ist das unser Fahrplanmanagement.
4: Mit Fahrplänen meint Neumann die Meldungen der Stromhändler, wie viel Strom sie am nächsten Tag Viertelstunde für Viertelstunde kaufen oder verkaufen wollen. Hier im Front Office werden die Fahrpläne dann mit den Wetter- und Einspeiseprognosen abgeglichen. Am Ende müssen Erzeugung und Verbrauch jederzeit im Gleichgewicht sein. Bleiben etwa Sonne oder Wind hinter der Prognose zurück, steuert der Netzbetreiber sofort gegen. Denn die Netzfrequenz muss im gesamten europäischen Verbundnetz möglichst genau bei 50 Hertz gehalten werden. Von Portugal über die Niederlande ins Baltikum bis in die Ukraine und die Türkei. Bei größeren Abweichungen kann das System instabil werden.
5: Im Zuge des Ausbaus der Erneuerbaren sehen wir, dass dieses Gesamtsystem deutlich dynamischer und deutlich volatiler geworden ist, während in der Vergangenheit der Stromtransport relativ gut vorhersehbar war und einer planbaren Logik folgten, ist das heute so, dass diese Stromflüsse sehr stark von der Einspeisung der Erneuerbaren abhängen.
4: Je mehr Wind- und Solarstrom im Netz ist, desto stärker bestimmt das Wetter, woher der Strom kommt. Morgens bei viel Wind fließt er oft von Nord nach Süd, mittags bei viel Solarstrom umgekehrt. Gerade sagen die Kurven auf der Monitorwand viel Photovoltaik voraus, aber recht wenig Windstrom. In diesem Sommer setzte das extreme Wetter das System durchaus unter Druck.
6: Besonders deutlich zeigen sich die Folgen der Dürre am Donaukraftwerk Gabčíkovo, rund 60 Kilometer südlich von Bratislava. Normalerweise produzieren hier 8 Turbinen fast 10% des slowakischen Stroms. Wegen des Niedrigwassers läuft zurzeit aber nur noch eine.
7: In Ungarn droht ein Engpass bei der Stromversorgung. Grund ist, dass das einzige Atomkraftwerk des Landes wegen des historisch niedrigen Wasserstandes an der Donau abgeschaltet wird.
4: Auch Kohle- und Gaskraftwerke mussten wegen zu warmen Kühlwassers oder niedriger Flusspegel ihre Leistung drosseln. Selbst Meerwasserkühlung schützte nicht. Im südfranzösischen Martigues ging ein modernes Gaskraftwerk vom Netz, weil das Mittelmeer zu warm war. ENSOE, der Verband der europäischen Übertragungsnetzbetreiber, beschrieb die Lage deshalb zwar als angespannt, aber stabil, dank enger Zusammenarbeit im gemeinsamen Strommarkt.
8: Im Prinzip hilft das europäische Stromnetz sehr, wenn wir Schocks haben, die in den verschiedenen Regionen in Europa zu unterschiedlichen Zeitpunkten eintreffen, weil dann eben die Regionen, die nicht von den Schocks betroffen sind, die anderen Regionen unterstützen können.
4: So profitierten etwa Ungarn oder Rumänien

0: Während eigener Engpässe massiv von Stromimporten aus der Ukraine, so Georg Zachmann, Energieökonom beim Brüsseler Think Tank Bruegel. Vor allem aber half eines: viel Sonnenstrom im Netz. Doch wie schnell und überraschend sich die Lage trotz hoher Solarstromproduktion ändern kann, hat der Wechsel vom Mai in den Juni gezeigt, sagt Leonhard Gandhi vom Fraunhofer Institut für Solare Energiesysteme.
1: Im Mai hatten wir europaweit eine sehr hohe Erzeugung aus Photovoltaik mit sehr geringen Strompreisen dann an der Börse und auch mit Abregelung zu den Mittagszeiten. Und das hat sich quasi um 180 Grad in den Juni gedreht, weil europaweit die Nachfrage stark zugenommen hat und auch die Erzeugung zurückgegangen ist, weil Kraftwerke dann nicht zur Verfügung standen.
0: Nicht nur wegen Kühlungsproblemen, sondern auch, weil etliche, wie üblich im nachfrageschwächeren Frühsommer, in Revision waren. In Deutschland lag der Stromverbrauch an den heißen Junitagen rund 15% höher als im entsprechenden Zeitraum im Mai, wohl auch wegen Klimaanlagen und Kühlsystemen. Vor allem abends, wenn Solar wegfiel, stiegen die Preise dann kräftig. Ausschläge, die man sonst eher aus winterlichen Dunkelflauten kenne, so Gandhi. Ungewöhnlich für Deutschland, aber nicht kritisch für das Stromsystem. Zurück in Brauweiler bei Amprion. Den Stromtag, den das Front Office abgestimmt hat, übernimmt gegen 16.30 Uhr die Hauptschaltleitung. Denn Prognosen und Fahrpläne sind eben nur Pläne. Ab jetzt halten die Ingenieure Erzeugung und Verbrauch ständig im Gleichgewicht und greifen bei Abweichungen ein, berichtet Hendrik Neumann.
2: Da würden die Kolleginnen und Kollegen zum Beispiel sehen, dass die Frequenz sich verändert. Dann wird man versuchen, die Ursache zu finden. Ist es zum Beispiel ein Phänomen, was in unserem Netzgebiet stattgefunden hat? Ist es ein Phänomen, was vielleicht in anderen Netzbereichen Europas stattgefunden hat? Und wird dann in die Abstimmung und Koordination mit unseren europäischen Nachbarn gehen, um zu fragen, kann man unterstützen?
0: Wie robust dieses System ist, zeigte sich gerade erst. Nach einem Sabotageakt an einer Amprion-Kraftwerkszuleitung fielen rund 3000 Megawatt Leistung aus. Die Stromversorgung blieb trotzdem stabil. Die fehlende Leistung wurde automatisch aufgefangen. Ist eine Störung größer, aktivieren die Netzbetreiber zusätzliche Reserven, etwa schnell hochzufahrende Kraftwerke, auch im Ausland. Droht dagegen eine Leitung überlastet zu werden, hilft der sogenannte Redispatch. Vor dem Engpass wird beispielsweise ein Windpark abgeregelt, dahinter ein Kraftwerk hochgefahren. Das entlastet die Leitung, kostet aber Geld. Und mit Millionen dezentraler Wind- und Solaranlagen wächst die Herausforderung.
2: An der Stelle ist es unheimlich wichtig, dass diese Anlagen steuerbar sind. Dass wir, wenn wir sehen, es drohen Überlastungen im Leitungsnetz, dass wir dann in der Lage sind, in solchen wenigen Stunden des Jahres ihre Leistungseinspeisung zu reduzieren.
0: Auch kleinere, neue Solaranlagen sollen künftig deshalb technisch steuerbar werden. Doch das Wetter verändert nicht nur die Einspeisung, die Hitze setzt der Technik auch selbst zu. Leiterseile transportieren weniger Strom, Transformatoren und Steuertechnik brauchen mehr Kühlung und altern schneller.
2: Wir müssen schon schauen, dass wir die Abstimmung untereinander intensivieren und immer verstehen, welchen Einfluss hat das auf das Energiesystem. Auch die Frage, wenn die Temperaturen weiter steigen, sind dann unsere technischen Systeme weiterhin richtig dimensioniert und ausgelegt? Da sind wir im Moment sehr, sehr gut aufgestellt. Aber da macht man sich natürlich Gedanken darüber, reicht das in 2050 auch noch aus?
0: Denn der Klimawandel fordert das Stromsystem gleich doppelt. Um ihn zu begrenzen, soll Deutschland 2045 klimaneutral sein. Dafür werden Netze ausgebaut, Speicher integriert und Millionen dezentrale Erzeuger und Verbraucher eingebunden. Gleichzeitig verändert der Klimawandel die Bedingungen, unter denen das System funktionieren muss. Je stärker Wind und Sonne die Stromversorgung prägen, desto wichtiger wird die Frage, mit welchem Wetter in 20 oder 30 Jahren zu rechnen ist. Christian Grams, Meteorologe beim Schweizer Wetterdienst Meteo Schweiz.
3: Was gesehen wird und was auch gesichert ist, ist, dass sich das Wetter verändert, das mit den Wetterlagen verbunden ist. Wir haben Temperaturen über 40 Grad in Deutschland gemessen. Das wäre nicht möglich gewesen ohne den bereits voranschreitenden Klimawandel. Und auf das muss sich dann auch die Branche einstellen, also im Sinne von Resilienz der Infrastruktur.
0: Der Sommer habe gezeigt, wie stark Extremwetter das Stromsystem belaste. Aber viele Energieszenarien beruhten bislang auf Daten der Vergangenheit, warnt Jochen Linzen vom Forschungszentrum Jülich. Ob sie künftige Extreme ausreichend abbilden, ist fraglich.
4: Man sollte definitiv diese Wetterextreme und auch diese Klimawandelszenarien mit einbeziehen in die Planung. Das heißt also wegzukommen von einer Wettertrendfortschreibung, wie wir es derzeit haben, hin zu einer wirklichen Beachtung von Klimawandelszenarien in den eigentlichen Analysen.
0: Genau dieser Wechsel beginnt jetzt in der offiziellen Netzplanung, schreibt das Bundeswirtschaftsministerium auf Anfrage.
5: Mit dem neuen Entwurf des Szenariorahmens zum Netzentwicklungsplan Strom erfolgt erstmals auch ein methodischer Wechsel in der Netzplanung von der Verwendung von historischen Wetterjahren hin zur Nutzung von Wetter- und Klimaprojektionen. Ziel ist es, Klimafolgeeffekte wie steigende Durchschnittstemperaturen oder Änderungen in den Windverhältnissen besser zu berücksichtigen.
0: Doch bei der Netzplanung muss auch ein anderes Szenario berücksichtigt werden. Die winterliche Dunkelflaute, Tage mit wenig Wind und Sonne. Dann kommt es auf die Dauer und vor allem auf die Ausdehnung an, denn nicht betroffene Regionen können ausgleichen. Stromimporte sind damit ausdrücklich Teil der Versorgungssicherheitsplanung. Klaus Müller, Präsident der Bundesnetzagentur.
6: Wir müssen uns immer wieder fragen, ob die sogenannten Interkonnektoren, das kann man sich eben als grenzüberschreitende Stromnetze vorstellen, ob die genügend ausgebaut sind, ob wir genügend Strom für jede Situation transportieren können, direkt oder auch über kleine Umwege. In unseren Versorgungssicherheitsberichten müssen wir nicht nur die deutschen Stromkapazitäten in den Blick nehmen, sondern müssen gucken, was wird in den Nachbarländern produziert oder verbraucht.
0: Noch fehlen oft grenzüberschreitende Leitungen. In den deutschen Netzentwicklungsplänen der kommenden Jahre geht es deshalb nicht nur um neue Trassen im Inland, sondern auch um Verbindungen nach Frankreich, in die Schweiz, nach Österreich, Polen oder Skandinavien. Auch die EU-Kommission sieht bei solchen grenzüberschreitenden Leitungen Handlungsbedarf. Sie will die europäische Netzplanung stärker koordinieren. Nach Einschätzung des Energieökonomen Georg Zachmann vom Brüsseler Think Tank Bruegel ist das wichtig.
7: In dem Netzpaket versucht die Kommission auch, die Netzausbauplanung etwas zu zentralisieren, weil man in den letzten Jahren das Gefühl hatte, dass dieser Netzausbau nicht effizient stattgefunden hat, dass wir zu wenig ausgebaut haben, vielleicht auch an falschen Stellen priorisiert haben. Und ganz wichtige Engpassstellen eben nicht ausgebaut wurden.
0: Die EU-Kommission schätzt, dass bis 2030 rund die Hälfte der zusätzlich benötigten grenzüberschreitenden Stromkapazität noch nicht durch konkrete Vorhaben abgedeckt ist. Doch neue Leitungen scheitern oft an aufwendiger Planung, fehlenden Genehmigungen oder hohen Kosten. Und sie können Verlierer schaffen, zumindest kurzfristig.
7: Wenn ich Stromleitung ausbaue zwischen einem Land, was sehr niedrige Preise hat, und Ländern, die höhere Preise haben, dann wird tendenziell in dem Land mit den niedrigeren Preisen der Strompreis steigen, weil dieses Land dann eben häufiger exportiert in die Länder mit höheren Preisen. Dann haben die weniger Strom, dann steigen dort auch die Preise.
0: Schweden lehnte deshalb im Sommer 2024 eine neue Stromleitung nach Deutschland ab. Dahinter steht wohl auch der Wunsch, mit günstigem Strom Industrie anzuziehen, so Zachmann. Es ist ein politisches Dilemma. Das Gesamtsystem profitiert vom Austausch. Kosten und Nutzen sind zwischen den Ländern aber ungleich verteilt. In den Zentralen der Übertragungsnetzbetreiber wie in Brauweiler zeigt sich auch, wann der europäische Ausgleich an Grenzen stößt. Und zwar bei den bereits angesprochenen langen und großräumigen Dunkelflauten mit wenig Wind und Sonne. Dann werden Stromspeicher wichtig. Hendrik Neumann von Amprion.
2: Ich hatte ja gesagt, dass gerade die Dynamik im Energiesystem immer größer wird mit dem zunehmenden Anteil der Einspeisung aus erneuerbaren Energien. Da bieten Speicher ein riesengroßes Potenzial, genau diesen Ausgleich herzustellen. Insofern bin ich ein großer Fan von Speichern und wir versuchen derzeit alles, um die Speicher in dieses Energiesystem zu integrieren.
0: Doch Batteriespeicher werden heute vor allem nach dem Strompreis betrieben. Bei niedrigem Preis laden sie und speichern, bei hohem Preis speisen sie ein. Ob das Netz an ihrem Standort gerade Strom aufnehmen oder abgeben kann, spielt kaum eine Rolle.
2: Das funktioniert heute noch. Mit einer stärkeren Durchdringung von Batteriespeichern wird das in diesem Regime aus unserer Sicht nicht mehr funktionieren. Und es braucht Anpassungen dieser Regeln, damit wir auch weiterhin die Versorgungssicherheit sicherstellen können und auch die Speicher sinnvoll nutzen können.
0: Die Frage ist also nicht nur, wie viele Speicher gebaut werden, sondern wann und wo sie laden oder Strom abgeben. Die Bundesnetzagentur will deshalb finanzielle Anreize nutzen. Klaus Müller.
6: Man kann grob sagen, ein Stromnetz kann wie eine Autobahn sein, die ist manchmal verstopft. Wie löse ich einen Stau auf im Stromsystem, indem ich dafür sorge, dass da, wo der Stau beginnt, möglichst nicht noch mehr reinfährt und umgekehrt, dass am Ende des Staus möglichst viel abfließt? Speicher können auf beiden Seiten des Staus hilfreich sein. Sie müssen aber das Richtige tun. Das kann ich durch dynamische Netzentgelte finanziell anreizen.
0: Die Netzentgelte sollen künftig stärker signalisieren, wann und wo das Netz belastet ist. Ist eine Leitung überlastet, könnte es für den Batteriebetreiber vor dem Engpass günstiger werden zu laden und für den dahinter zu entladen. Doch das reicht aus Sicht von Amprion nicht immer, erklärt Hendrik Neumann.
2: In solchen Zeiten müssen wir die Möglichkeit haben, die Einspeisung oder das elektrische Verhalten der Batteriespeicher so moderat zu ändern, dass sie keinen negativen Einfluss auf die Netzsicherheit haben.
0: Helfen können auch Großverbraucher, die, wenn möglich, bei Engpässen Prozesse verschieben. Doch fehlt Strom längerfristig, braucht es mehr.
2: Wir müssen jetzt wirklich sehr, sehr zügig diese gesicherte Leistung bekommen, also die Einspeisung aus gesichert verfügbaren Kraftwerken. Ansonsten werden wir das aktuell ja sehr hohe Niveau der Versorgungssicherheit nicht aufrechterhalten können.
0: Dafür will die Bundesregierung mit dem neuen Stromversorgungssicherheitsgesetz einen Kapazitätsmarkt schaffen. Vergütet wird dann nicht nur erzeugter Strom, sondern auch die Bereitschaft, im Ernstfall verlässlich Leistung zu liefern. Zunächst geht es in der Praxis vor allem um neue Gaskraftwerke, sagt der Chef der Bundesnetzagentur Klaus Müller.
6: In einem zweiten Schritt, das passiert dann in 2027, werden wir nochmal technologieneutral grenzüberschreitend ausschreiben, weil wir weitere Sicherungskapazitäten brauchen. Da gehe ich davon aus, dass wir alle Arten von Flexibilitäten, Batteriespeicher, bidirektionales Laden mit Autos, industrielle Flexibilitäten, vielleicht sogar Flexibilitäten in privaten Haushalten sehen werden.
0: Stromimporte aus den Nachbarländern gehören schon heute zur deutschen Versorgungssicherheit, etwa Atomstrom aus Frankreich. Neu ist, dass künftig auch bezahlte Reserveleistung stärker grenzüberschreitend organisiert werden soll. Dabei gibt es eine zentrale, aber offene Frage. Wie viel Leistung für längere Knappheitszeiten soll jedes Land selbst vorhalten und wie viel aus dem Verbund kommen? Doch egal wie, am Ende hängt das europäische Stromnetz ganz konkret an Leitungen. Merzenich bei Düren. Hier entsteht eine solche neue, leistungsfähigere Höchstspannungsleitung. Sie soll künftig mehr Strom durch eine Region transportieren, in der gerade die alte Energieversorgung verschwindet. Lucian Grümer ist Pressesprecher bei Amprion.
8: Aktuell werden hier Fundamentarbeiten durchgeführt. Also wir haben ein Betonfundament und in dieses Fundament wird eine Bewehrung eingeführt. Das bedeutet, dass da ein Stahlgerüst eingeführt wird, wo nachher der Beton dann drüber geleitet wird. Darauf aufbauend erfolgt dann irgendwann die Montage des Strommasts, der dann letztlich 66 Meter hoch wird und knapp 180 Tonnen wiegt.
0: Hier mitten in einem Feld wird die Energiewende auf den ersten Blick sichtbar.
8: Der Tagebau Hambach, der sich in unmittelbarer Nachbarschaft befindet, wird in den nächsten Jahren eingestellt. Genauso auch das Braunkohlekraftwerk Weißweiler, was sich hier in der Region befindet, geht perspektivisch vom Netz.
0: Viel Strom kommt künftig von anderswo, etwa Windstrom von der Nordsee. In der Region hier sollen neue Großverbraucher wie Rechenzentren entstehen. Nordrhein-Westfalen ist auch durch grenzüberschreitende Leitungen in die Niederlande und nach Belgien ein wichtiger Knoten im europäischen Verbundnetz. 2029 soll die neue Leitung in Betrieb gehen, fast gleichzeitig mit dem Ende des Braunkohletagebaus. Die Energielandschaft wird umgebaut.
9: Das war der Hintergrund. 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
14: Die Nachrichten. Deutschland, Frankreich und Polen haben nach dem Anschlagsversuch mit einer Sprengstoffdrohne auf dem Flughafen Leipzig/Halle eine geschlossene Reaktion auf hybride Bedrohungen aus Moskau angekündigt. Bundesaußenminister Wadephul sagte bei einem Treffen mit seinen Amtskollegen in Weimar, man wolle die unter großen Opfern errungene europäische Friedensordnung gemeinsam verteidigen und gestalten. Der Weg zu neuerlichem Frieden könne nur über eine entschlossene Unterstützung der Ukraine und einen konsequenten Druck auf Moskau führen. Wadephul kritisierte auch die Ankündigung Moskaus, die 3 Goethe-Institute in Russland zu schließen. Die Präsidentin des Goethe-Instituts, Gesche Joost, sprach im Deutschlandfunk von einem historischen Einschnitt. Die Schließung markiere das Ende einer Ära der deutsch-russischen Kulturbeziehungen. Nach ihren Angaben steht nun vor allem die Sicherheit der noch 15 Beschäftigten in Russland im Mittelpunkt. Auch die Außenminister Polens und Frankreichs signalisierten bei dem Treffen zum 35-jährigen Bestehen des Weimarer Dreiecks ihre Solidarität mit Deutschland. Syrien hat nach eigenen Angaben damit begonnen, Chemiewaffen zu zerstören. Das teilte der syrische Vertreter bei den Vereinten Nationen dem UNO-Sicherheitsrat mit. Es handle sich um Material, das aus der Zeit des gestürzten Machthabers Assad stamme. Nach der Übernahme des Interimspräsidenten al-Sharra Anfang vergangenen Jahres hatte sich die Regierung bereit erklärt, mit der international angesehenen Organisation für das Verbot chemischer Waffen zusammenzuarbeiten. Ihre Inspektoren hatten seitdem in ganz Syrien nach Lagern chemischer Kampfstoffe gesucht. Assad hatte während seiner Herrschaft über Jahrzehnte ein umfangreiches Chemiewaffenprogramm aufgebaut. Offiziell trat er der Chemiewaffenkonvention bei. Untersuchungen ergaben jedoch, dass seine Soldaten im syrischen Bürgerkrieg weiterhin Sarin, Chlorgas und Senfgas einsetzten. Tausende Menschen wurden getötet oder verletzt. Der frühere CDU-CSU-Fraktionschef Spahn wird künftig im Haushaltsausschuss des Bundestags tätig sein. Das teilte eine Unionssprecherin mit. Nach Informationen der Nachrichtenagentur Reuters soll er Berichterstatter für den Etat des Außenministeriums werden. Der 46-jährige CDU-Politiker war nach Kritik an seinem Umgang mit dem Thema Leihmutterschaft zurückgetreten. Trotz Verbots in Deutschland und öffentlich bekundeter Ablehnung nahmen sein Ehemann und er privat eine kommerzielle Leihmutter in den USA in Anspruch. Nach dem Rücktritt hatte es auch die Forderung gegeben, Spahn solle sein Bundestagsmandat niederlegen. Heute wurde eine weitere Personalie bekannt. Danach wird der 2-malige Kanu-Olympiasieger Ronald Raue neuer Staatsminister für Sport im Bundeskanzleramt. Der Bund setzt sein Förderprogramm zur Klimaanpassung in sozialen Einrichtungen fort. Wie das Bundesumweltministerium mitteilte, können Träger von Pflegeheimen, Krankenhäusern, Kitas oder Einrichtungen für Menschen mit Behinderungen ab Oktober bis Ende November Förderanträge stellen. Voraussetzung ist, dass die Einrichtungen bereits im Rahmen des Programms ein Klimaanpassungskonzept erstellt oder eine entsprechende Beratung erhalten haben. Gefördert werden sogenannte naturbasierte Projekte wie Gründächer, Bepflanzungen, Entsiegelungen oder die Anlage von Wasserflächen zum Schutz vor Hitze und den Folgen des Klimawandels. Der neue EU-Zoll auf Billigbestellungen aus Nicht-EU-Ländern zeigt offenbar Wirkung. Nach Angaben der Generalzolldirektion ist das Aufkommen an Päckchen in Deutschland um bis zu 40% zurückgegangen. Ähnliche Zahlen werden aus Frankreich gemeldet. Die Behörde weist allerdings darauf hin, dass eine belastbare Bewertung noch nicht möglich ist. Der Beobachtungszeitraum nach Einführung der Pauschalabgabe von 3 Euro sei dafür zu kurz. Seit Juli erhebt die EU einen zusätzlichen Zoll auf Kleinsendungen aus Drittländern. Pro Produktkategorie fallen mindestens 3 Euro an. Zuvor waren Sendungen unter 150 Euro zollfrei. Ziel ist es, die Paketflut durch asiatische Online-Händler wie Shein und Temu einzudämmen. Das Wetter. In der Nacht, in der zweiten Nachthälfte im Norden neuer Regen, vereinzelt auch Gewitter. Im Süden teils klar, niederschlagsfrei. Tiefstwerte 19 bis 12 Grad. Morgen im Norden gebietsweise Schauer und Gewitter. Im Süden vielfach heiter, 18 bis 32 Grad. Das waren die Nachrichten.
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15: Heute zur kritischen Infrastruktur, zur Schließung der Goethe-Institute in Russland und zum Agieren der spanischen Regierung in der Migrationskrise von Ceuta. Nach einer Brandattacke auf eine Baustelle in München gibt es eine Debatte über besseren Schutz gegen Sabotageakte. Auch vor dem Hintergrund der Angriffe auf Stromanlagen in Brandenburg und Nordrhein-Westfalen in dieser Woche. Für besseren Schutz sei zunächst ein besseres Lagebild erforderlich, kommentiert Falk Steiner.
16: Die Ereignisse an Umspannwerken, Flughäfen und in der Nähe von Rüstungsunternehmen machen deutlich, Deutschland ist angreifbar. Dabei sind noch nicht einmal annähernd alle Vorfälle bekannt, denn ein Teil versickert im Chaos der Zuständigkeiten. Kommt der Angriff vom Boden, fliegend, über das Internet ist eine Kaserne betroffen, Bahninfrastruktur, ein Kraftwerk? Ist es eine kritische Infrastruktur, ein Betreiber kritischer Anlagen? Der Angreifer ein Staat, ein Geheimdienst, eine Gruppe Kapitalismusgegner, religiöse Terroristen? Das ist derzeit entscheidend für die Zuständigkeit und für die Meldepflichten. Das einzig echte Lagebild ist das der Zuständigkeitsvielfalt. Das gemeinsame Cyberabwehrzentrum, das Terrorismusabwehrzentrum, das Drohnenabwehrzentrum, das Abwehrzentrum gegen hybride Bedrohungen, die zentrale Stelle zur Erkennung ausländischer Manipulationsversuche und viele, viele weitere Schnittstellengremien sind es, in denen in unterschiedlicher Konstellation Vertreter von Ministerien, Nachrichtendiensten, der Bundespolizei, des Bundeskriminalamts, der Bundeswehr, des Bundesamts für Sicherheit und Informationstechnik, des BBK, also des Bundesamtes für Bevölkerungsschutz und Katastrophenhilfe, zwischen Austausch, Koordination und Verantwortungsverschiebebahnhof agieren. Dazu kommt die Länderebene, gegebenenfalls sogar noch die der Kommunen. Nur für digitale Angriffe greift bislang eine allgemeine Meldepflicht für kritische Infrastrukturen. Machen sich aber Menschen an einem Zaun zu schaffen, werden Überwachungskameras zugesprayt, Liegenschaften ausgekundschaftet, dann müsste das zwar eigentlich auch längst gemeldet werden. Denn so soll auffallen, wenn etwa bei einem Umspannwerk in Bayern, einem Güterbahnhof in Niedersachsen und einem Chemiepark in Hessen sehr ähnliche Dinge passieren, nur bislang gibt es keinen zentralen Meldeweg, nicht einmal die vorgesehene Registrierungsmöglichkeit für die Betreiber kritischer Anlagen beim BBK. Ausgerechnet das Bundesinnenministerium von Alexander Dobrindt hat bis heute die entsprechende Verordnung zum Dachgesetz für den besseren Schutz kritischer Infrastrukturen nicht fertiggestellt. Unter Hochdruck werde daran gearbeitet, heißt es seit Monaten. Und nach jedem neuen Vorfall. Doch selbst wenn sie kommt, wird es noch einmal Monate dauern, bis Meldungen tatsächlich ausgewertet werden können, um Muster zu erkennen und präventiv agieren zu können. Nur ein Beispiel dafür, dass es einfach am Vollzug des Möglichen mangelt. Was bereits da ist, wird nicht zur Arbeitsreife gebracht, stattdessen neue Ideen ventiliert. Entscheidend bleibt aber reales Handeln und daran müssen sich Bundesregierung wie Landesregierungen messen lassen. Es wäre schon heute mehr Schutz möglich.
15: Für die Präsidentin des Goethe-Instituts, Gesche Joost, markiert die Schließung der Goethe-Institute in Russland das Ende einer Ära in den deutsch-russischen Kulturbeziehungen. Die Schließung ist eine Reaktion auf die von Deutschland angekündigte Schließung des russischen Hauses in Berlin. Die Kulturarbeit in Russland zu beenden sei zwar bedauerlich, aber konsequent, ist Wladimir Balzer überzeugt.
17: Die Goethe-Institute in Moskau. in St. Petersburg und in Novosibirsk waren letzte Orte der Freiheit in Russland. Tapfere 15 Mitarbeiter von einst über 100 hielten noch die Stellung, öffneten täglich ihre Bibliotheken, boten digitale Sprachkurse für Zehntausende Russen an, verzichteten sonst aber auf weitere Veranstaltungen. Zum einen, weil Russland das Institut zwang, das Personal massiv zu reduzieren. Zum anderen auch, weil in einem Land, das einen Vernichtungskrieg gegen seinen Nachbarn führt, und die Sicherheit Europas bedroht, nicht einfach von Deutschland finanzierte Kulturveranstaltungen stattfinden können. Es war also sowieso schon ein Spagat, den die Mitarbeiter und Mitarbeiterinnen leisten mussten. Jetzt ist nicht mal mehr das Minimum an Arbeit möglich. Damit endet eine Ära. Als die Goethe-Institute in den 90ern eröffnet haben, war es eine Zeit des Aufbruchs, des Neuanfangs, der gegenseitigen Neugier, der Zugeneigtheit. Denn was beide Länder über alle politischen Differenzen hinweg verband, war immer die Kultur. In Russland war das Interesse für deutsche Musik, Literatur, Philosophie schon immer groß. In Deutschland umgekehrt nicht anders, auch wenn man sich zuweilen gerne an der sogenannten russischen Seele orientierte und Klischees nachhing. Auf beiden Seiten baute man dabei auf eine Illusion. Dass man die Politik aus der Kultur ausklammern kann, dass Kultur unpolitisch sei, das war sie aber nie. Der aktuelle Vorgang zeigt das wieder. Wenn die russische Seite etwa behauptet, ihr als Kulturinstitut getarntes, nun zu schließendes Propagandazentrum Russisches Haus in Berlin habe nichts mit Politik zu tun, dann ist das gerade angesichts der aktuellen Lage absurd und unglaubwürdig. In Moskau regieren Kulturkrieger, die genau wissen, wie sie die Köpfe ihrer Landsleute erreichen. Aber auch leider die vieler Deutscher, die immer noch an die kulturelle Unschuld Russlands glauben. Dass nun die Auslandsfiliale des Moskauer Propagandaapparats schließen muss, ist nur konsequent. Dass der Kreml dabei das russische Haus ernsthaft mit den Goethe-Instituten vergleicht, ist aber dreist. Die drei deutschen Kulturinstitute im Land waren Inseln der Freiheit. Sie waren letzte Orte der offenen Begegnung, des Brückenbaus in die Zivilgesellschaft. Das ist jetzt vorbei. Und das dürfte ganz im Sinne des Putin-Regimes sein, das bis zuletzt gezögert hatte, die Goethe-Institute zu verbannen, im Gegensatz zu anderen deutschen Einrichtungen. Doch letztlich ist es auch für die deutsche Seite konsequent, die Kulturarbeit im Putin-Reich zu beenden. Es ist unmöglich, in einer Zeit, in der Russland durch seine hybride Kriegsführung die Sicherheit Deutschlands bedroht, einen staatlich finanzierten Kulturaustausch aufrechtzuerhalten. Und so einschneidend wie es ist, es ging nicht mehr. Die russische Seite ist der Deutschen dabei zuvorgekommen. Die Zeit der Zugeneigtheit ist vorbei. Die Zeit des Brückenbaus ist vorbei. Die Kultur muss jetzt warten. Es geht nicht anders.
15: Wegen der Migrationskrise in Ceuta steht die spanische Regierung gleich mehrfach in der Kritik. Für ihr Krisenmanagement, für ihren Umgang mit Marokko und für ihre Migrationspolitik. Heute hat sich der sozialdemokratische Ministerpräsident Pedro Sanchez im Abgeordnetenhaus in Madrid erklärt und ist dabei gewohnt kampfeslustig aufgetreten. Überzeugen konnte er jedoch nicht, sagt Franka Welz in ihrem Kommentar.
18: Wer Pedro Sanchez schon länger beobachtet, kann sich dem Gedanken nicht entziehen, dass der Mann alle anderen aus dem Weg geschubst haben muss, als Chuzpe verteilt wurde. Je auswegloser die Situation, umso angriffslustiger Pedro Sanchez. So auch während seines Auftritts im Abgeordnetenhaus. Das konnte jedoch nicht darüber hinwegtäuschen, dass die Regierung in Sachen Ceuta weiterhin eher durch diese Krise taumelt, als ihrer Herr zu werden. Die Methode Sanchez stößt offenkundig an ihre Grenzen. Der politische Überlebenskünstler hat im Laufe der Zeit zu viele Wendungen vollzogen und rote Linien überschritten und dadurch die politische Hauptwährung bei vielen Spanierinnen und Spaniern verspielt, Vertrauen. Wenn Sanchez also beschwört, Ceuta und Melilla würden bis zum Ende aller Zeiten spanisch bleiben und marokkanische Ansprüche auf die beiden Exklaven als inakzeptabel bezeichnet, verweisen seine Gegner höhnisch auf die Zugeständnisse, die er auf der Suche nach Mehrheiten an katalanische Separatisten und die linksnationalistische baskische Partei EH Bildu gemacht hat. Ein unverzeihlicher Vertrauensbruch für viele, insbesondere aus der bürgerlichen Mitte. Auch mit Marokko hat Sanchez in den vergangenen Jahren keine eindeutige Linie verfolgt. Entsprechend groß ist das Misstrauen. Und es wächst, dass Sanchez der drängendsten Frage zur möglichen Rolle des Königreichs bei dem massenhaften Grenzübertritt hartnäckig ausweicht. Wer schon mal in Berührung mit dem marokkanischen Sicherheitsapparat gekommen ist, kann nur darüber staunen, dass dieser effizienten Überwachungsmaschine Zehntausende auf dem Weg zur Grenze nach Ceuta durchgerutscht sein sollen. Dabei hat Spaniens Regierungschef in mehreren Punkten sogar recht. Spanien ist verständlicherweise enttäuscht davon, in der Krise nicht mehr Rückhalt durch seine europäischen Partner erhalten zu haben. Eine Demokratie muss sich auch in Ausnahmesituationen an internationales und nationales Recht und Gesetz halten, kann und darf Menschen nicht einfach auf die andere Seite der Grenze werfen. Die Situation in Ceuta ist komplex und vielschichtig und der derzeit vorherrschende migrationspolitische Ansatz in Europa bietet keine echte Lösung für ein globales Problem, das sich nicht allein durch Abschottung aus der Welt schaffen lassen wird. Die Mischung aus Humanität und Pragmatismus, die Spanien bisher in Migrationsfragen an den Tag legt, war stets ein wichtiger Gegenpol zur angstgetriebenen, irrationalen Diskussion in weiten Teilen Europas. Am Ende des Tages bleibt jedoch vor allem ein Eindruck. Der politische Hochrisikospieler Pedro Sánchez hat sich verzockt. Der durch diese Krise angerichtete Flurschaden ist zu groß, um ihm mit Chuzpe zu begegnen.
15: Sie hörten Kommentare von Falk Steiner, Wladimir Balzer und Franka Welz. Die Redaktion hatte Elena Gorges. 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
1: Mit Steffi Orbach, hallo, guten Abend. Jetzt ist er da, der Spätsommer mit den vielen Wahlen, auf die wir schon seit Monaten immer mal wieder schielen. Und deshalb wollen wir in diesem DLF-Magazin jetzt auch mal genauer gucken in die Länder, in denen gewählt wird. Nach Mecklenburg-Vorpommern. In gut zwei Wochen wird dort gewählt, am 20. September. Wir wollen klären, wie der Bindestrich die beiden Landesteile politisch und wirtschaftlich trennt. Nach Berlin. Dort wird am selben Abend gewählt. Dort verläuft eine Trennung inzwischen nicht mehr zwischen Ost und West, sondern zwischen Stadtrand und Stadtzentrum. Und natürlich nach Sachsen-Anhalt. In Umfragen steht die AfD in Sachsen-Anhalt bei rund 40% der Stimmen und ist damit nicht mehr weit entfernt von der absoluten Mehrheit. Das ist das Ziel der Partei bei der Landtagswahl am Sonntag. Aber wenn die AfD daran vorbeischrammt, dann wird sie wohl in Sachsen-Anhalt auch nicht regieren. Dann dürfte es auf eine CDU-Minderheitsregierung hinauslaufen. Und dann wären die Christdemokraten auch auf Unterstützung von der Linken angewiesen. Ein heikles Thema, denn die CDU hat nicht nur einen Unvereinbarkeitsbeschluss zur AfD, sondern auch zur Linken getroffen. Deshalb wird in Sachsen-Anhalt in diesen Tagen über dieses Thema viel gestritten, geschwiegen und geraunt. Niklas Ottersbach über die Frage, wie unvereinbar sind CDU und Linke?
2: Montagabend in der Welterbestadt Quedlinburg. Der Kanzler besucht CDU-Wahlkämpfer aus dem Harz. Es ist ein Termin hinter verschlossenen Türen. Friedrich Merz rauscht nach einem kurzen Pressestatement wieder ab. CDU-Landtagskandidat Alexander Reuscher, Wahlkreis Blankenburg, sitzt bei einer Cola im Schlossgarten auf dem Stiftsberg. Ein imposanter Sandsteinfelsen, der über der Altstadt von Quedlinburg thront. Reuscher gilt in seiner Fraktion als konservativer Hardliner. Sollte seine CDU nach der Wahl eine Minderheitsregierung bilden, mit Unterstützung der Linken? Am Montag will Alexander Reuscher diese Frage noch nicht beantworten.
3: Wenn wir das Wahlergebnis haben, dann können wir beurteilen, haben wir einen Regierungsauftrag oder eine Möglichkeit zu regieren oder nicht. Und das ist heute ein bisschen zu früh. Und wenn wir sehen, wie wirklich das Ergebnis ausfällt, dann müssen wir entscheiden, wie wir damit umgehen. Gibt es eine Minderheitsregierung oder sagt man, ich will gar nicht regieren?
2: Auch das ist für Alexander Reuscher denkbar. Eine CDU, die sagt, der Regierungsauftrag liegt bei einer 40% AfD, die wiederum ausgeschlossen hat, ohne absolute Mehrheit zu regieren. Bleibt dann noch die Linke als Mehrheitsbeschafferin? Ministerpräsident Sven Schulze würde diesem Thema am liebsten ausweichen. Sein Mantra: keine Koalition mit AfD oder Linken. Und alles Weitere müsse man sehen. Auch auf Nachfrage zum Thema, wie halten Sie es mit der Linkspartei, bleibt Sven Schulze vage.
4: Ich habe mich in meinem ganzen Leben noch nie von irgendjemandem politisch in irgendeiner Form abhängig gemacht. Und das werde ich auch nach dem 6. September nicht machen.
5: Das heißt kein Schriftstück, aber möglicherweise eine Zusammenarbeit.
4: Das, was ich gesagt habe, gilt und mehr werde ich dazu auch nicht sagen.
2: Ein paar Tage später kommt aus dem Kreisverband Harz, dem Mitgliederstärksten in Sachsen-Anhalt, eine sogenannte Tischvorlage. Ein Forderungskatalog der Basis, den auch CDU-Landtagskandidat Alexander Reuscher unterschrieben hat. Daran heißt es, keine Gespräche mit der Linken, keine Duldung, keine Absprachen bei Gesetzesentwürfen, nichts. Zitat:
6: Regierungsmodelle, bei denen Regierungsvorlagen vorab mit der Linken verhandelt oder an deren sozialistische Programmatik angepasst werden müssen, um parlamentarisch mehrheitsfähig zu sein, werden vom Kreisverband Harz nicht mitgetragen.
2: Klingt nach maximaler CDU-Abgrenzung nach links. Dabei sieht die parlamentarische Praxis der letzten Jahre in Sachsen-Anhalt gar nicht so unvereinbar aus. Beispiel Parlamentsreform. Sowohl 2020 als auch dieses Jahr haben CDU und Linke gemeinsam die Landesverfassung geändert. Beispiel Enquete-Kommission öffentlich-rechtlicher Rundfunk. Wer hat die Expertenkommission im Landtag in der vergangenen Legislaturperiode auf den Weg gebracht? Die CDU-geführte schwarz-rot-gelbe Koalition zusammen mit der Linken. Sachsen-Anhalts CDU-Fraktionschef Guido Heuer ist auch gegen eine Koalition mit der Linken, hat aber vor ein paar Monaten laut über die Stringenz des CDU-Unvereinbarkeitsbeschlusses zur Linken nachgedacht.
7: Ich frage mich zwar immer, warum ich mit dem BSW zusammenarbeiten sollte, weil der Grund für den Unvereinbarkeitsbeschluss mit der Linken ist eine einzige Person, die stand bis vor kurzem im Namen dieser Partei.
2: Gemeint ist Sarah Wagenknecht, die BSW-Gründerin. Ein Blick nach Sachsen und Thüringen zeigt, in Dresden und Erfurt binden die jeweiligen CDU-Minderheitsregierungen die Linke ein. In Sachsen stützt die Linke den Haushalt der Regierung von CDU-Ministerpräsident Kretschmer. Und in Thüringen ist Mario Vogt auf die Zustimmung der Linken angewiesen, um mit seiner Brombeer-Koalition regieren zu können. Als die AfD in Erfurt vor kurzem ein Misstrauensvotum gegen Mario Vogt in den Landtag einbrachte, hat der CDU-Ministerpräsident seine Brombeer-Koalition gelobt und auch die Linke gewürdigt.
8: Ja, es gibt die Linke, die Verantwortung trägt in diesem Land, die auch manchmal Entscheidungen mitträgt, die auch manche Dinge kritisiert, die manche Dinge auch ablehnt, aber die in der Opposition sitzt und sich ihrer Verantwortung für Thüringen bewusst ist.
2: Und in Sachsen-Anhalt, da sagt Linken-Spitzenkandidatin Eva von Angern, wir würden im Falle einer Minderheitsregierung mit der CDU kooperieren. Aber das hätte einen Preis.
9: Wir als Partei werden uns nicht verbiegen für die CDU. Die CDU muss für sich klären, wozu sie bereit ist, um unsere Demokratie zu schützen. Das kann und will ich Ihnen nicht abnehmen. Das muss die CDU für sich entscheiden. Und selbstverständlich wird auch der Wählerinnenwille am 6. September von nicht unerheblicher Bedeutung sein.
2: Neben dem Modell wie in Sachsen oder Thüringen, eine CDU-Minderheitsregierung, die nicht immer explizit ausgesprochen, aber doch de facto von der Linken toleriert wird, gibt es noch ein anderes Modell, das in Sachsen-Anhalt diskutiert wird. Wechselnde Mehrheiten. Nico Elsner, Chef der Jungen Union in Sachsen-Anhalt, kann sich nicht vorstellen, eine 40% AfD komplett außen vor zu lassen. Und lässt im FAZ-Podcast durchblicken, dass er sich eine Minderheitsregierung so vorstellt, dass die CDU mal mit der Linken, mal mit der AfD abstimmt.
10: Es wird nachher, so glaube ich, es so laufen, dass man Gesetze einfach ins Parlament reinwirft. Und dann wird man schauen, quasi, wie sich da die Mehrheiten finden.
2: Das wiederum würde die Linke nicht mitmachen, sagt Spitzenkandidatin Eva von Angern.
9: Das lehnen wir grundsätzlich ab. Da weiß ich allerdings mich in guter Gesellschaft, weil SPD und Grüne das auch schon gesagt haben.
2: Die Rechtsanwältin Eva von Angern gilt in ihrer Partei als Pragmatikerin, zitiert im Landtag schon mal katholische Bischöfe. Aber nicht alle in der Partei ticken so, denn die Linke verändert sich auch in Sachsen-Anhalt. Sie wird jünger, großstädtischer, migrantischer. Linken Landtagskandidat Mustafa Gröner aus Magdeburg hier in einem Interview mit Spiegel TV.
11: Die CDU würde ich nicht als faschistisch bezeichnen, aber sie macht Politik der AfD von 5 Jahren. Sie kürzt am Sozialstaat, sie will Menschen in Zwangsarbeit stecken und Friedrich Merz kündigt an, 800.000 Menschen abschieben zu wollen.
2: Und so ist völlig unklar, ob das CDU-Duldungsmodell mit der Linken wie in Sachsen oder Thüringen auch in Sachsen-Anhalt funktionieren würde. In jedem Fall ist der Spielraum sowohl für CDU-Ministerpräsident Sven Schulze als auch für die linken Spitzenkandidatin Eva von Angern klitzeklein. Und trotzdem erwarten ihre jeweiligen Parteifreunde nach der Wahl den großen politischen Befreiungsschlag.
1: Und ob und für wen es den geben wird, das hängt von den Wählerinnen und Wählern in Sachsen-Anhalt ab. Am Sonntagabend wissen wir mehr. Niklas Ottersbach hat berichtet.

0: Mecklenburg-Vorpommern zählt zu den sogenannten Bindestrich-Bundesländern. Aber es ist nicht nur dieses Satzzeichen, das die beiden Landesteile voneinander trennt, sondern ein kleines Netz von Flüssen. Die Recknitz, die schlängelt sich durchs Land und sorgt für eine Trennung, zusammen mit den Flüssen Trebel und Peene, die sich von Ahrenshoop auf dem Darß quer in Richtung Süden zieht. Und die Trennung ist auch eine politische und wirtschaftliche. Während Mecklenburg viel vom Ballungsraum Hamburg profitiert und als SPD-Stammland gilt, orientiert man sich in Vorpommern eher nach Polen und seiner Metropolregion Stettin. Politisch ist dieser Landesteil konservativer geprägt, früher traditionell CDU-stark. Inzwischen gibt es starken Zuspruch für die AfD. Unser Landeskorrespondent Heinrich Pfeiffer hat mit einer Urmecklenburgerin und einem Vorpommer gesprochen, der als einer der wenigen zurück in seine Heimat gegangen ist.
1: Ja, mein Name ist Angelika Palm und ich bin Urklütze in Mecklenburg, Westmecklenburg genau, und fühle mich hier zwischen den Feldern und Wäldern und der Ostsee und den Hansestädten Lübeck und Wismar richtig wohl.
2: Angelika Palm führt durch ihren Ort Klütz. Hier ist sie aufgewachsen, verwurzelt, hat die Wende erlebt, ihn lokalpolitisch geprägt, wie wahrscheinlich wenige.
1: Ja, man sagt ja in vielen Orten, wenn man 3 Generationen auf dem Friedhof hat, ist man dem Ort zugehörig. Das trifft bei mir zu, aber ansonsten wirklich laut Kirchenbüchern seit dem Anfang des 18. Jahrhunderts sind wir hier verwurzelt.
2: Für sie bedeutet ihr Landesteil Mecklenburg Inspiration und eine tolle Mentalität der Menschen. Nur für Lehre und Studium war Angelika Palmer weg.
1: Ich gehöre auch zu den Menschen, die nicht unbedingt Fernweh haben, weil ich zufrieden bin mit dem, was wir hier haben und den Möglichkeiten. Und schließlich leben wir hier, wo andere Menschen Urlaub machen.
2: Lange hat Angelika Palm für das Rote Kreuz gearbeitet, war deshalb viel im Bundesland unterwegs. Getrennt von Vorpommern fühlt sich die Mecklenburgerin nicht. Und doch erinnert sie sich an Unterschiede, denn Angelika Palm macht schon sehr lange Lokalpolitik. Sie engagiert sich in der unabhängigen Wählergemeinschaft Klütz.
1: Wir haben hier in Mecklenburg und in Westmecklenburg gerade, Maßstab ist ja meistens die Wende, was dann passiert ist. Da haben wir hier dadurch, dass wir näher dran waren sozusagen am ehemaligen Westen, mehr oder leichteren Zugang gehabt, was Hilfen angeht und solche Dinge. Das mag uns einen Wettbewerbsvorteil gegeben haben.
2: Auch die Nähe zu Hamburg spielt für sie wirtschaftlich eine Rolle. Und es stimmt, gemessen am Bruttoinlandsprodukt sind die beiden westlichen Landkreise Ludwigslust-Parchim und Nordwestmecklenburg Spitzenreiter. Hier liegt auch Klütz.
1: Wir sind also hier jetzt auch Bestandteil der Metropolregion Hamburg, können also da von diesem prosperierenden Ort Hamburg mit all seinen Potenzialen wirklich auch teilhaben. Und es ist auch der Vorteil hier, dass es genügend Menschen gibt, wenn sie hier halt die Arbeit nicht finden, dann können sie pendeln. Letztlich ist die östlichen Teile von Hamburg sind 1,5 Stunden weg. Das ist also überhaupt kein Problem mehr, was natürlich in Zeiten von Homeoffice noch viel einfacher geworden ist.
2: Der Speckgürtel funktioniere auch in die andere Richtung. Hamburgerinnen und Hamburger, die beispielsweise nach Klütz kommen und hier ihr Wochenendhäuschen haben. Der Politikwissenschaftler Jan Müller von der Universität Rostock beobachtet eine Linie entlang der 2 Landesteile, die sich auch im Wahlverhalten äußert.
3: Dass das Vorpommern immer konservativer gewählt hat. Lange Zeit war das halt die Hochburg der CDU, jetzt ist es die Hochburg der AfD, wo sie konsequent auch schon länger über 30 und an die 40% holt. Das kann sich jetzt alles nochmal mit diesem Riesenzuwachs nochmal verschieben, aber trotzdem wird es so sein, dass im Durchschnitt das Landesergebnis der AfD in Mecklenburg ein bisschen geringer sein wird als in Vorpommern. Da haben auch die Städte was mit zu tun, ganz klar, die ziehen das runter. Aber ja, das sind eben auch Fragen von politischer Kultur, von Struktur und eben überhaupt noch den noch viel weniger vorhandenen Zentren in Vorpommern als Mecklenburg und dann der Faktor Hamburg.
2: Szenenwechsel. Östlich von Ribnitz-Damgarten unter der Halbinsel Fischland-Darß liegt der kleine Hof der Familie Herting. Sie baut hier gemeinsam Gemüse und Früchte an. Aus den Beeren macht Sohn Christian Herting Marmelade und verkauft sie auf den Märkten in der Umgebung. Er ist zurückgekommen in seine Heimat Vorpommern. Vorher hatte er nach dem Studium in Rostock bei Volkswagen in Kassel gearbeitet.
4: Mit denen ich zusammen damals studiert habe, da wohnen alle nicht mehr in Mecklenburg-Vorpommern. Ich glaube, von denen, die ich so kenne, bin ich der Einzige, der auch wieder zurückgekommen ist. Wobei, man muss dazu sagen, ich hatte ja auch ein gutes Anfangspolster, ne? Den Garten, das Land musste ich nicht kaufen, das war schon da. Also ich hatte gute Voraussetzungen, wieder zurückzukommen. Es gibt nicht so viele gut bezahlte Jobs für Leute, die studiert haben. Also da überlege ich mir zweimal, ob ich jetzt bei Nordex anfange, Liebherr, oder ich bin in Hamburg und habe da mehrere Möglichkeiten.
2: Christian Herting wollte weg aus dem Automobilkonzern und fragt seine Mutter, ob er zurück auf den Hof kommen könne. Er will ihr bei der Marmeladenproduktion helfen und er weiß heute, warum.
4: Und wenn ich hier eine Entscheidung treffe im Garten, dann treffe ich sie halt einfach. Ne? Kurze Wege, flache Hierarchien. Ne?
5: Du hast nur die Pflanze, die widersprechen kann.
4: Genau, und die kann der Astschere nicht widersprechen. Ne?
2: Es ist symptomatisch für Vorpommern, dass viele der Menschen, die hier sich haben ausbilden lassen oder studiert haben, wieder gehen. Christian Herting betont, was alles möglich wäre in seiner Heimat.
4: Also wir haben Häfen. Wir haben den baltischen Raum, Schifffahrt ist günstig, wir haben grüne Energie, die günstig ist und immer günstiger wird. Das sind eigentlich perfekte Voraussetzungen, um Industrie hier anzusiedeln. Warum das nicht passiert, keine Ahnung. Vielleicht kommt das ja auch noch. Wir sind ja auch im Bundesland mit einer relativ niedrigen Durchschnittstemperatur. Ich habe Kunden, die sagen, ich habe jetzt schon 3 Wochen 40 Grad hinter mir, weil die in Freiburg wohnen oder in Sachsen. Vielleicht ist ja auch Mecklenburg-Vorpommern in 30 Jahren ein sehr bevölkerungsreiches Land. Und es gibt so klein Berlin, klein Sachsen, klein Schwaben, weil die Leute sich von da unten irgendwie auf den Weg machen und als Klimaflüchtling hier oben landen.
2: Doch es gibt in dem Landesteil viele Probleme. Nicht nur, dass junge Menschen abwandern. Das merkt er auch am Stand in Prerow, Wiek oder Ahrenshoop. Weniger Einkommen, wenig Nachwuchs. Christian Herting ist mit 43 Jahren mit der Jüngste.
4: Das ist auch eine Herausforderung, dieser demografische Wandel. Das merke ich ganz stark, das merke ich im Kindergarten, weil weniger Gruppen da sind. Da mussten jetzt auch Erzieher gehen. Da herrscht ein bisschen schlechte Stimmung. Aber genau, warum die Leute weniger Kinder kriegen, keine Ahnung. Weil sie vielleicht auch denken, es ist zu unsicher, der Job fällt weg, es ist alles zu teuer geworden.
2: Auf dem Hof pflücken sie alles von Hand. Ungefähr 5000 Quadratmeter Garten bewirtschaften sie und ernten zwischen 35 und 40 verschiedene Obst- und Beerensorten. Die Marmelade geht auf den Markt und an Hotels in der Region.
4: Also wie eine Pflaume, wie eine Zwetschge, aber trotzdem irgendwie anders. Die kann man auch ernten, wenn die noch nicht ultrareif sind. Also die ist auch noch nicht vollreif, weil wenn die richtig gelb.
2: Eine Anekdote hat Christian Herting zum Abschluss. Er erinnert sich, wie er damals neu wieder in seiner alten Heimat angekommen ist.
4: Mir hat zwar keiner auf die Schulter gehauen, als ich das Gewerbe angemeldet habe. Mir haut immer noch keiner auf die Schulter, dass ich jetzt Gewerbesteuern zahle. Aber ich finde es selber cool, dass ich einen Beitrag leisten kann für die Wertschöpfung in Mecklenburg-Vorpommern.
0: Stimmen aus dem Bindestrich Bundesland Mecklenburg-Vorpommern waren das. Heinrich Pfeiffer hat sie für uns gesammelt.

0: In Berlin wird am 20. September ein neues Abgeordnetenhaus gewählt. Und eines steht jetzt schon mal fest: Es wird einen neuen regierenden Bürgermeister oder eine Bürgermeisterin geben. Der jetzige Bürgermeister Kai Wegner von der CDU tritt nicht mehr an. Ansonsten ist vieles offen. CDU, Grüne, Linke und AfD liegen in den Umfragen eng beieinander. 2023, da war zuletzt ein Abgeordnetenhaus in Berlin gewählt worden. Damals hatte sich eines ganz klar gezeigt. Die Stadt ist, was das Wahlverhalten angeht, weiter geteilt. Aber nicht mehr in Ost und West, sondern eher in Innen und Außen. Im Zentrum, da gab es eine Mehrheit für Grüne, Linke und SPD. Und in den Außenbezirken, da hat die CDU am meisten Zuspruch bekommen. An manchen Rändern im Osten der Stadt auch die AfD. Sebastian Engelbrecht hat sich das näher angesehen.
1: Berlin innerhalb des S-Bahn-Rings. Jung, wild und schrill ist die Stadt in Kreuzberg, Friedrichshain und Neukölln. Damals in den 80ern wie heute. Ein akademisches, internationales Publikum lebt da. Am Rand, in Spandau, Reinickendorf und Pankow gelten andere Maßstäbe.
2: Wolle reiste jüngst zu Pfingsten, nach Pankow war sein Ziel. Da verlor er seinen Jüngsten ganz plötzlich im Gefühl.
1: Eigentum, Sicherheit und das Gewohnte zu bewahren. Das sind die vorherrschenden Interessen der Bewohner. Geradezu symbolisch ist die Bundesgeschäftsstelle der AfD am Berliner Rand gelegen, in Reinickendorf, hoch oben im Westberliner Norden, fernab von Mitte. Schon im April lädt die Berliner Landes-AfD dorthin zum Auftakt ihrer Kampagne vor den Abgeordnetenhauswahlen ein. Nach Spitzenkandidatin Christine Brinker spricht Wahlkampfleiter Rolf Wiedenhaupt und hebt hervor, dass seine Partei ganz besonders auf die Interessen der Peripherie achtet.
3: Wir werden natürlich auch in den Randbezirken die gleichen Themen spielen wie auch in der Mitte. Allerdings werden wir in der Betonung leichte Veränderungen haben. Das Thema Mobilität in den Randbezirken ist ein ganz wichtiges Thema. Christine Brinker hat vorhin den Verfall des öffentlichen Personennahverkehrs bei BVG und bei S-Bahn genannt. Und darunter leiden natürlich vor allem die Randbezirke, weil die Menschen es immer schwieriger haben, wenn sie nicht mit dem Auto fahren wollen, in die Stadt hineinzukommen.
1: In den Außenbezirken waren die Ergebnisse der AfD bei der jüngsten Abgeordnetenhauswahl 2023 mehr als doppelt so hoch wie im Zentrum. Hier können die Rechtspopulisten zum Beispiel mit dem Thema Sicherheit Stimmen sammeln.
3: Es ist so ein bisschen unter dem Radar, dass wir in den äußeren Bezirken immer weniger Präsenzwachen haben. Hier in Reinickendorf, das ist ein Bezirk mit 300.000 Einwohnern, haben wir nur noch zwei Präsenzwachen, die anderen sind weg. Und die Menschen fühlen sich einfach alleingelassen.
1: Die AfD bedient die typischen Interessen der Stadtrandbewohner heute mit dem größten Erfolg, zusammen mit der CDU. Bei der Bundestagswahl 2025 war in den östlichen Randbezirken meist die AfD am stärksten, in den westlichen die CDU. Im Zentrum dagegen wählten die Berlinerinnen und Berliner vorrangig die Grünen und die Linke. Diese Ost-West-Differenz spiegelte sich in den Wahlergebnissen der 1990er Jahre viel deutlicher wider. 1995 gewann die CDU im Westen die meisten Wahlkreise, die PDS, Vorläufer der Linken, die meisten im Osten. Der Historiker Hanno Hochmuth vom Potsdamer Leibniz-Zentrum für zeithistorische Forschung erklärte noch vor 5 Jahren diese Aufteilung der Stadt so.
4: Die Stadt ist ziemlich zweigeteilt und sie war auch immer schon ziemlich zweigeteilt. Also auch hier nutzt der historische Blick. Wir hatten eigentlich schon immer in Berlin einen bürgerlichen Westen, der hauptsächlich liberal oder konservativ wählte, und einen kleinbürgerlich-proletarischen Osten, der sehr, sehr stark sozialdemokratisch oder kommunistisch wählte, was im Übrigen etwas mit dem Wind zu tun hat. Also früher sozusagen der frische Wind kam im Westen an, die reichen Leute lebten gleich im Westen, wo die Luft noch gut war, die armen Leute im Osten, wo die Fabriken standen.
1: Ähnlich erklärt der Politologe Thorsten Faas, Professor an der Freien Universität in Berlin den alten Ost-West-Unterschied in den politischen Haltungen der Berliner.
5: Wir haben ja in Berlin wie unter einem Brennglas immer Ost-West-Unterschiede sehen können und die sah man natürlich dann auch bei Erst- und auch Zweitstimmen. Im Osten war die Linke sehr, sehr stark. Dort hat sie auch Direktmandate in großer Zahl geholt und das hing eben auch mit historischen Entwicklungen zusammen, aber eben auch einer bestimmten Ansprache, die man dort von Seiten der PDS-Linken gefunden hat.
1: Bei der jüngsten Abgeordnetenhauswahl im Jahr 2023 war von diesem Bild nichts mehr zu erkennen. Die CDU dominiert jetzt in fast allen Randbezirken mit blauen AfD-Einsprengseln auf der Landkarte der Wahlkreise. Die Grünen, zum Teil die Linken, sind im Zentrum am beliebtesten.
5: Für Berlin sehen wir diesen S-Bahn-Ring, der Innen- und Außen trennt, als politische Grenze. Aber man sollte in der Tat schon auch noch mal genauer hinschauen. Wir sehen schon, dass etwa die AfD insbesondere im Osten in den peripheren Stadtteilen und Wahlbezirken stärker ist. Das ist nicht unbedingt in den westdeutschen Außenbezirken so der Fall.
1: Berlin hat politisch die Teilung überwunden. Das progressive Zentrum wird vom konservativen Rand umringt. Der Grund für diesen Wandel liegt darin, dass im Zentrum ein anderer Typ Mensch lebt, so Thorsten Faas, jünger und gut ausgebildet. Man interessiert sich für den Mietendeckel, den öffentlichen Nahverkehr und den Klimaschutz. Am Rand dagegen wohnen eher ältere, zum Teil weniger akademisch gebildete Berliner. Da kann die AfD punkten mit ihren Themen Auto, Eigentum und Migration. Die Rechtspopulisten werden versuchen, den Berliner Rand auf den Stadtkarten bei der jetzt bevorstehenden Abgeordnetenhauswahl noch blauer einzufärben als bisher und der CDU Stimmen abzujagen. Auf der

0: Im Bündnis Sarah Wagenknecht in Thüringen knirscht es ordentlich. 4 BSW-Abgeordnete haben diese Woche die Partei verlassen, 3 auch die Landtagsfraktion. Sie haben kurzerhand eine neue Partei gegründet. Sie waren es leid, dass sich die Bundesspitze der Partei und Mitgründerin Sarah Wagenknecht immer wieder einmischen in die Belange des Landesverbandes. Wagenknecht hatte ja unter anderem gefordert, dass das Thüringer BSW das Bündnis mit CDU und SPD, die Brombeer-Koalition, aufkündigen solle. Außerdem störten sich die Abgeordneten am Umgang mit der AfD. Aber nicht alle BSW-Mitglieder in Thüringen stören sich an Wagenknecht und ihren Vorstößen. Wie gesagt, es knirscht. Am Sonntag, da könnte ein Sonderparteitag des BSW in Thüringen die weitere Richtung vorgeben. Unser Landeskorrespondent Henry Bernhard hat sich vorher in der Partei umgehört.
1: Immelborn, ganz im Südwesten Thüringens. Ein DHL-Bote liefert Pakete im Postshop ab. Steffen Wenzel nimmt sie entgegen. Er führt den Laden. Es gibt auch Spiel- und Schreibwaren.
2: Schönen Tag dir noch.
3: Gleichfalls.
1: Um die 300 Leute kämen am Tag ins Geschäft und die würden viel erzählen, berichtet er in Prag um die Ecke.
4: Ich bin da dadurch halt ein kleiner bunter Hund hier im Ort und kenne halt viele. Und ich kriege dann mit, da kommen die Leute, oh, hast das mitgekriegt? Zum Beispiel Thema Vogt. Wie kann denn das sein, ne, dass jemand so lange an sein Amt hängt und draufgeklebt ist oder sonst was? Warum passiert da nichts? Früher sind die Politiker wegen Kleinigkeiten zurückgetreten und heute passiert da gar nichts, ne? Und solche Sachen erzählen mir halt die Leute oder ich unterhalte mich dann mit denen.
1: Wenzel war vor 2 Jahren eines der BSW-Mitglieder der ersten Stunde in Thüringen.
4: Ich war früher bei den Linken, war unabhängig davon schon lange begeistert von Sarah Wagenknecht, von den Ideen, von den Idealen, die sie vertreten hat. Und als es klar war, dass Sarah selber was macht, gab es für mich nur den einen logischen Schritt.
1: Heute ist Wenzel Kreisvorsitzender des BSW im Wartburgkreis, sitzt im Kreistag und im Gemeinderat. Gegen die Koalition mit CDU und SPD in Thüringen sei er von Anfang an gewesen, sagt er. Und nun, da Ministerpräsident Mario Vogt seinen Doktortitel wegen Plagiaten verloren hat, sei das Maß voll.
4: Wir hatten natürlich viele Gespräche vorher unter den Mitgliedern, aber auch mit Wählern, mit Bekannten und so weiter. Und alle fanden das schon sehr, sehr merkwürdig, die Vorgänge. Jedes Kind, was in der Schule abschreibt oder so, sofort Ärger kriegt, eine 6 kriegt und so weiter. Und das schadet in meinen Augen dem Amt eines Ministerpräsidenten sehr, den Ansehen, und ist auch nicht gut für die gesamte Demokratie.
1: Ne? Deshalb hat sein Kreisverband, so wie auch 3 andere, einen Sonderparteitag beantragt. Die Basis solle die Causa Vogt, wie er es nennt, diskutieren und am besten auch Konsequenzen ziehen.
4: Ja, ganz einfach. Er muss sich seinen Fehlern stellen und sagen, ich trete zurück. Und dann muss geschaut werden, wie geht es weiter. Wer findet wie Mehrheiten? Idee eines überparteilichen Ministerpräsidenten steht ja von uns her immer noch im Raum. Und von daher würde ich das total unterstützen, dass da ein Neuanfang gibt, wirklich ein Neuanfang.
1: Das sind dieselben Forderungen, die auch der Bundesvorstand des BSW an den Thüringer Landesverband gestellt hat, ohne vorherige Rücksprache. Ein Rücktritt Vogts würde bedeuten, dass er und seine Minister geschäftsführend im Amt bleiben, bis ein neuer Ministerpräsident gewählt ist. Für das Amt könnte dann aber auch die AfD ihren Fraktionsvorsitzenden Björn Höcke nominieren und wenige Tage später wählen. Im 3. Wahlgang mit der einfachen Mehrheit der Stimmen. Sollten die anderen Fraktionen so schnell keinen Kandidaten finden, auf den sie sich einigen können, wäre Höcke Ministerpräsident von Thüringen. Die Idee von Sarah Wagenknecht, dem BSW-Bundesvorstand und Steffen Wenzel wäre eine andere. Ein überparteilicher Ministerpräsident, der eine Expertenregierung bildet.
4: Wer könnte das sein? Es gibt so viele mögliche Menschen, die viele gar nicht in den Augen haben. Es gibt sehr gute Professoren an den Universitäten. Es gibt, was weiß ich, aus Bildung, aus der Wirtschaft. Aber jetzt wirklich

0: Namen habe ich jetzt natürlich nicht parat. Ne? Ich ließe mich da schon überraschen, aber wir haben hochintelligente Menschen in Thüringen, die dazu fähig wären. Ne? Aber Namen kann ich da gar keinen in den Raum stellen, weil mir im Moment keiner einfallen würde, so direkt. Ne?
1: Die Forderung nach einem überparteilichen Ministerpräsidenten, der sich wechselnde Mehrheiten sucht, geistert nun schon eine ganze Weile durch das BSW. Im Thüringer Landtag findet er bislang nur bei zwei besonders wagenknechtgetreuen BSW-Abgeordneten Zustimmung, die ihre Mitarbeit in der Fraktion erst in Zweifel gestellt, dann aber wieder bestätigt haben. Eine von ihnen ist Anke Würsing. Zum Jahresempfang ihrer Fraktion Mitte August sagte sie zum Thema überparteilicher Ministerpräsident:
2: An der Stelle würde ich ganz klar sagen, dann geben Sie mir mal ein paar Tage Zeit und dann finde ich bestimmt jemanden, wo ich sagen würde, das könnte ich mir persönlich gut vorstellen.
3: Ich melde mich.
2: Gerne.
1: Zwei Wochen später noch einmal befragt, ist Anke Würsing nicht weitergekommen.
4: Wir haben hochintelligente Menschen, wir haben gut vernetzte Menschen, wir haben auch Menschen, die eben eine gewisse Glaubwürdigkeit mitbringen würden. Und da würde man sicherlich einen überparteilichen Ministerpräsidenten finden können. Selbst in den Kreisen der CDU gäbe es wahrscheinlich bessere Kandidaten als den Ministerpräsidenten, den wir jetzt gerade haben.
1: Am Sonntag nun steht der Sonderparteitag des BSW in Erfurt an, zeitgleich mit der Landtagswahl in Sachsen-Anhalt. Auch wenn beiden, Würsing wie Wenzel, wie auch dem Bundesvorstand, der Termin nicht passt, so haben sie eine Hoffnung.
4: Also ich glaube gar nicht, dass es auf diesem Landesparteitag darum geht, die Koalition zu beenden, sondern geht es einfach darum, dass der Landesverband Mario Vogt hoffentlich natürlich auffordern werden, seinen Stuhl zu räumen. Und sollte das nicht passieren, dann müssen wir ganz klar sagen, also wenn der CDU am Ende ihr Ministerpräsident wichtiger ist als das Vertrauen der Wählerinnen und Wähler, dann müssen wir aus dieser Koalition raus, weil es kann nicht sein, dass wir letzten Endes immer weiter abdriften und damit natürlich auch der AfD in die Karten spielen.
1: In anderen Kreisverbänden des Thüringer BSW sieht man das ganz anders. Edward Walk vom Kreisverband Rennsteig steht zur Koalition. Man habe schon so viel erreicht durchs Regieren.
5: Wir stehen komplett hinter der Thüringer Regierung, wie sie eben ist, hinter der Koalition, weil wir eben in den letzten Jahren auch gute BSW-Punkte und Politik auch durchbringen konnten. Und das wollen wir nicht gefährden, weil der Grund, weswegen wir gewählt wurden in Thüringen, ist natürlich, dass wir was verändern sollen. Und um ein Kein-Weiter-so zu erreichen, muss man eben auch aktiv sein. Und dazu gehört eben dann auch, Realpolitik zu betreiben. Dazu gehören eben aber auch Kompromisse in einer Koalition. Ja, da verstehe ich manchmal diese Anti-Haltung gegenüber der Thüringer Regierung nicht. Hier wird eben Politik gemacht und es ist nicht nur Theorie und Protest.
1: Mit Befremden sieht Walk, dass Sarah Wagenknecht per Mail die Thüringer Basis zu einer Zoom-Konferenz vor dem Sonderparteitag eingeladen hat. Er wird aber dabei sein.
5: Obwohl ich diese Einladung und diese Einmischung beziehungsweise eine Mobilmachung halte ich einfach für falsch. Mit kleinem Zwinkern wurde ja angeboten zu unterstützen bei der Anreise. Also ob das dann jetzt auch finanziell geschieht, ja, da kann man drüber munkern. Ich halte das ein bisschen für unfair.
1: Der Abgang von 4 BSW-Abgeordneten aus der Partei, 3 davon haben auch die Fraktion verlassen, wird für zusätzlichen Gesprächsstoff auf dem BSW-Sonderparteitag am Sonntag in Erfurt sorgen.
6: Wie geht es weiter mit dem BSW in Thüringen? Der Sonderparteitag am Sonntag könnte Antworten bringen. Henry Bernhard hat berichtet.

0: Vor einem Monat, Sie erinnern sich, da hat es große Aufregung um einen Vorfall am Leipziger Flughafen gegeben. Dort waren Drohnen aufgetaucht, mit Sprengstoff bestückt. Passiert ist glücklicherweise nichts, aber natürlich stellte sich die Frage, woher kamen die denn? Diese Woche hat die Bundesregierung den ihrer Ansicht nach Schuldigen präsentiert. Sie macht Russland für den gescheiterten Angriff auf den Flughafen Leipzig-Halle verantwortlich. Deshalb werden das russische Haus in Berlin und das Generalkonsulat in Bonn geschlossen. Viele Diplomaten werden ausgewiesen. Es gibt verschärfte Einreisekontrollen für russische Staatsbürger und ein härteres Vorgehen gegen die russische Schattenflotte. Das sind die politischen Folgen dieses Vorfalls. Aber wir haben uns gefragt, was hat dieser Drohnenvorfall eigentlich mit den Anwohnerinnen und Anwohnern am Flughafen Leipzig-Halle gemacht? Fühlen die sich trotzdem noch sicher oder ist das für sie jetzt vorbei mit der Ruhe? Ronny Arnold hat sich umgehört.
1: Eine Prime Air.
2: Amazon.
1: Ja. Transportmaschine.
2: Sind Sie öfter hier?
3: Ja, Transporter.
2: Gucken Sie jetzt nicht nur nach Flugzeugen, sondern auch nach Drohnen?
3: Nee, speziell nach Flugzeugen. Aber die Sache mit den Drohnen, das geht einem schon ein bisschen nah. Sind bis jetzt ja 3 Stück. Ein mulmisches Gefühl, sagen wir mal.
4: Besonders viel los ist nicht am frei zugänglichen Besucherhügel auf der Nordseite des Flughafens Leipzig-Halle an einem Wochentag zur Mittagsstunde. Neben Kerstin und Andreas, beide Ende 60, ist nur noch ein junges Pärchen mit Kamera und riesigem Objektiv da. Unterhalten wird sich nicht. Alle sind damit beschäftigt, in ihrer Flugradar-App nach weiteren Maschinen Ausschau zu halten. Doch 3/4 aller Flüge am Airport Leipzig-Halle finden nachts statt zwischen 22 und 6 Uhr. Er ist Deutschlands Drehkreuz Nummer 2 für Frachttransporte, direkt nach Frankfurt am Main, auch dank eines fehlenden Nachtflugverbots. Die beiden Rentner sind Planespotter. Sie seien oft an diesem Aussichtspunkt, erzählt Kerstin, weil man von hier aus den Flughafen perfekt überblicken könne. Dabei könnten Kerstin und Andreas die Flieger auch direkt von ihrem Wohnzimmer aus im Leipziger Norden sehen, erzählt sie. Kaum mehr als 10 Kilometer Luftlinie seien es von da zum Flughafen, schätzt Andreas. Gerade nachts, wenn die Transportmaschinen teils im 2-Minuten-Takt einschweben, kreisten auch bei ihnen die Gedanken.
3: Ja, DHL, das Frachtkreuz, gerade jetzt dieses Drohnen, es geht ein bisschen an der Substanz mit, ne?
4: Direkt in der östlichen Einflugschneise liegt der kleine Ort Radefeld. Vom Besucherhügel aus sind es bis dahin nur 5 Minuten mit dem Auto. Einfach die S1 am Zaun des Flughafens entlang, schon ist man in der kleinen Gemeinde mit gut 1000 Einwohnern. Am Ortsrand von Radefeld, neben großen Logistikhallen, stehen viele Einfamilienhäuser und auch ein paar Dreigeschosser Marke Plattenbau. Der kleine Supermarkt im Erdgeschoss hat geöffnet, doch viel los ist auch hier am frühen Nachmittag nicht. 2 Angestellte stehen in der Anlieferzone. Ihren Namen nennen mögen die beiden Frauen lieber nicht.
5: Um 6 fange ich ja früh an und Zeit um 3 aller 2 Minuten fliegen die ja raus. Also hier direkt drüber. Und das macht schon was mit einem, wenn man hier Schichten arbeiten muss, die ganze Nacht eigentlich das ertragen.
2: Angst?
6: Unruhiges Gefühl, sage ich jetzt mal. Weil du weißt ja nicht, was passiert, wenn hier die Tür aufgeht. Du machst die Tür auf, stehst vor einem Loch am Ende.
5: Und wenn hier was passiert würde, hätten wir alle keine Chance.
4: Auch im Laden seien die Drohnenangriffe Gesprächsstoff gewesen, sagen sie, inklusive vieler Halbwahrheiten, Spekulationen und Ungewissheiten, weil Infos fehlten.
6: Viele Anwohner hatten dann gefragt, ob wir was wussten.
5: Was fliegt denn eigentlich nachts so über unseren Köpfen rum? Das wissen wir ja nicht. Wenn die Maschine wirklich voll beladen war mit Kriegszeug oder so, ist es schon fraglich, ne?
4: Die Bundesanwaltschaft, die die Ermittlungen direkt nach dem Vorfall übernommen hat, spricht von einem schwerwiegenden Angriff auf die Transport- und Logistikinfrastruktur in Deutschland. Für Peter Richter klingt das alles wenig beruhigend, aber absolut nachvollziehbar. Richter kämpft seit Jahrzehnten mit der IG-Nachtflugverbot für eben jenes vergeblich. In mehreren Instanzen haben sie letztlich gegen den Flughafen verloren, schon vor Jahren. Und so werde hier munter immer weiter um- und ausgebaut, meint Richter. Der Lärmpegel steige und nun fallen nachts auch noch Drohnen vom Himmel. Das 3. mit Sprengstoff bestückte Exemplar wurde erst Mitte August gefunden auf einem Feld westlich vom Flughafen im nahegelegenen Kapelsketal.
7: Guten Tag.
8: Hallo.
4: Peter Richter wohnt nur unweit von hier, wie so viele aus der Interessengemeinschaft.
7: Wir haben ja ganz viele Mitglieder, die unmittelbar am Flughafen wohnen. Wenn man jetzt überlegt, am Flughafen ist ja ein Riesenareal an Lagerhalle. Wenn man dieses große Areal sieht und dort Waffen und Munition vermutet, da stehen jeden Tag mindestens 20 bis 30 LKWs, dann wird den Betroffenen schon mehr Angst und Bange, wenn die dort in die Luft fliegen. Ja, ich möchte gar nicht drüber nachdenken.
4: Fühlen Sie sich aktuell wenigstens verstanden und unterstützt von den zuständigen Politikern? Kaum, meint Richter, erkenne das aber leider schon.
7: Man macht das im Grunde genommen wie immer, wie seit Anfang des Flughafenausbaus. Man gibt alles das zu, was erwiesen ist, was mit Fakten belegt ist. Und alles das, was im Vermutungsbereich ist, erklärt man gar nicht. Also es gibt überhaupt keine Aufklärung in dem Moment momentan. Weder für die Bürger noch für die Bürgermeister. Selbst der Bürgermeister von Schkeuditz hat sich ja beschwert, dass er also nicht informiert wurde, zumindest zeitnah informiert wurde.
4: Tatsächlich beschwerte sich Reik Bergner, der Oberbürgermeister von Schkeuditz, darüber in einem Interview mit der Leipziger Volkszeitung. Dabei sitzt er sogar im Aufsichtsrat des Flughafens, weil der teilweise zum Gemeindegebiet von Schkeuditz gehört. Allein deshalb hätte er sich gewünscht, Zitat, dass sich im Laufe des Tages jemand meldet. Informiert habe ihn am Ende aber der Landrat und das ziemlich spät. Auch in den beiden Wochen danach habe kaum jemand Kontakt zu ihm aufgenommen, weder das Bundesinnenministerium noch das Sächsische. Für ein Treffen schlägt Reik Bergner ganz pragmatisch auch den Besucherhügel am Flughafen vor. Er wohne ebenfalls gleich ums Eck, so der OBM, und verstehe deshalb auch die Anwohner.
8: Jeder, der um den Flughafen drum wohnt, muss mit bestimmten Einschränkungen klarkommen, was Lärmemissionen betrifft, Fahrzeugbewegungen und so weiter. Jetzt ist hier natürlich die Situation, dass die Bedeutung des Flughafens Leipzig-Halle nicht nur für zivile Akteure wichtig ist, sondern eben auch fürs Militär. Die Antonovs sind hier stationiert. Die Menschen, glaube ich, die hier rumleben, haben sich arrangiert damit.
4: Arrangiert? Mit der Gesamtsituation, so Bergner, nicht mit den Drohnenangriffen natürlich. Die seien definitiv beunruhigend.
8: Das ist eine Qualität, die verunsichert. Es ist eine hybride Kriegsführung, die seit Jahrzehnten zur Anwendung kommt. Und eben diese Verunsicherung ist natürlich ein Ziel, was man damit erreichen will. Natürlich, wenn so ein Sprengsatz explodiert, ist das ein Ereignis, was niemand sich wünscht. Trotz alledem, ich weiß nicht mehr wie andere, im Gegenteil. Und ich beteilige mich da auch nicht an Spekulationen. Meine Botschaft ist, man möge nicht in Hysterie verfallen, man möge sein Leben so weiterleben, wie man es gewohnt ist. Alles andere wollen die Täter.
0: Die Anwohner am Flughafen Leipzig-Halle sind beunruhigt, aber nicht zu sehr. Ronny Arnold hat berichtet.

Das war das DLF-Magazin, redaktionell betreut heute von Heidrun Wimmersberg. Und all unsere Inhalte finden Sie auch in der Deutschlandfunk-App. Nach den Nachrichten geht es hier weiter mit den Systemfragen. Ich bin Steffi Orbach. Ich wünsche Ihnen einen schönen Abend. Bis bald.

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6: Uhr, die Nachrichten, zunächst die Übersicht. Deutschland, Frankreich und Polen signalisieren, mit Geschlossenheit russischen hybriden Angriffen entgegenzuwirken. Zu den Sparplänen bei Volkswagen sind neue interne Papiere an die Presse gelangt. Syrien beginnt mit der Vernichtung von Chemiewaffen aus der Zeit der Assad-Herrschaft. Die Meldungen im Einzelnen. Deutschland, Frankreich und Polen haben nach dem Anschlagsversuch mit einer Sprengstoffdrohne auf dem Flughafen Leipzig-Halle eine geschlossene Reaktion auf hybride Bedrohungen aus Moskau angekündigt. Bundesaußenminister Wadephul sagte bei einem Treffen mit seinen Amtskollegen in Weimar, man wolle die unter großen Opfern errungene europäische Friedensordnung gemeinsam verteidigen und gestalten. Der Weg zu neuerlichem Frieden könne nur über eine entschlossene Unterstützung der Ukraine und einen konsequenten Druck auf Moskau führen. Wadephul kritisierte auch die Ankündigung Moskaus, die drei Goethe-Institute in Russland zu schließen. Die Präsidentin des Goethe-Instituts, Gesche Joost, sprach im Deutschlandfunk von einem historischen Einschnitt. Die Schließung markiere das Ende einer Ära der deutsch-russischen Kulturbeziehungen. Nach ihren Angaben steht nun vor allem die Sicherheit der noch 15 Beschäftigten in Russland im Mittelpunkt. Auch die Außenminister Polens und Frankreichs signalisierten bei dem Treffen zum 35-jährigen Bestehen des Weimarer Dreiecks ihre Solidarität. Das Bundeskriminalamt zählt für das laufende Jahr bislang 165 Sabotage-Verdachtsfälle. Das berichten NDR, WDR und Süddeutsche Zeitung unter Berufung auf ein internes Lagebild. Die Auflistung stammt den Angaben zufolge aus dem gemeinsamen Abwehrzentrum Hybrid, das im Juni in Berlin eingeweiht wurde. Zu den gelisteten Fällen zählen demnach auch die beiden pyrotechnischen Angriffe auf Stromübertragungstechnik nahe Braunkohlekraftwerken in Brandenburg und Nordrhein-Westfalen in dieser Woche. Ein Zusammenhang zwischen beiden Taten gilt als wahrscheinlich. Außerdem sollen die Polizeibehörden in Bund und Ländern bereits mehr als 100 Straftaten mit Bezug zu Spionage festgestellt haben, etwa mit Hilfe von Kameradrohnen. Dabei gelang es nur selten, die Drohnenpiloten ausfindig zu machen. Im Juli wurde ein Moldauer in Bayern festgenommen, dem die Ermittler vorwerfen, er habe ein Rüstungsunternehmen für den russischen Staat ausgespäht. Der frühere CDU-CSU-Fraktionschef Spahn wird künftig im Haushaltsausschuss des Bundestages tätig sein. Das teilte eine Unionssprecherin mit. Nach Informationen der Nachrichtenagentur Reuters soll er Berichterstatter für den Etat des Außenministeriums werden. Der 46-jährige CDU-Politiker war nach Kritik an seinem Umgang mit dem Thema Leihmutterschaft zurückgetreten. Trotz Verbots in Deutschland und öffentlich bekundeter Ablehnung nahmen sein Ehemann und er privat eine kommerzielle Leihmutter in den USA in Anspruch. Nach dem Rücktritt hatte es auch die Forderung gegeben, Spahn solle sein Bundestagsmandat niederlegen. Heute wurde eine weitere Personalie bekannt. Danach wird der zweimalige Kanu-Olympiasieger Ronald Raue neuer Staatsminister für Sport im Bundeskanzleramt. Der Bund setzt sein Förderprogramm zur Klimaanpassung in sozialen Einrichtungen fort. Wie das Bundesumweltministerium mitteilte, können Träger von Pflegeheimen, Krankenhäusern, Kitas oder Einrichtungen für Menschen mit Behinderungen ab Oktober bis Ende November Förderanträge stellen. Voraussetzung ist, dass die Einrichtungen bereits im Rahmen des Programms ein Klimaanpassungskonzept erstellt oder eine entsprechende Beratung erhalten haben. Gefördert werden sogenannte naturbasierte Projekte wie Gründächer, Bepflanzungen, Entsiegelungen oder die Anlage von Wasserflächen zum Schutz vor Hitze und den Folgen des Klimawandels. Wenige Tage vor der Landtagswahl hat Bundeskanzler Merz erneut einen Wahlkampftermin in Sachsen-Anhalt absolviert. In Leuna besuchte er ein Chemiewerk und beteiligte sich an einer Gesprächsrunde mit Ministerpräsident und CDU-Spitzenkandidat Schulze. Merz warnte vor einer Politik der wirtschaftlichen Abschottung, sollte die AfD in Sachsen-Anhalt die Regierung übernehmen. Der Kanzler war zu Wochenbeginn in den Wahlkampf eingestiegen. In Quedlinburg im Harz hatte er ebenfalls vor den Folgen einer möglichen Alleinregierung der AfD gewarnt. Zuvor war Merz in Mecklenburg-Vorpommern. In Kühlungsborn an der Ostseeküste wurde er von Passanten ausgepfiffen und beschimpft. In Sachsen-Anhalt wird am Sonntag ein neuer Landtag gewählt, in Mecklenburg-Vorpommern am 20. September. In die von der italienischen Bank UniCredit angestrebte Übernahme der Commerzbank hat sich nun die Politik eingeschaltet. Hessens Ministerpräsident Rhein traf nach Angaben der italienischen Großbank UniCredit-Chef Orcel zum Gespräch. Das Unternehmen beschrieb den Austausch als konstruktiv. Nach Informationen der deutschen Presseagentur fordert die hessische Landesregierung, dass für den Fall einer Übernahme der rechtliche Sitz der Commerzbank Frankfurt bleibt und die Bank als Aktiengesellschaft deutschen Rechts weitergeführt wird. Bundesfinanzminister Klingbeil plant ein Gespräch mit Orcel Mitte September. Der Bund hält gut 12% der Anteile an der Commerzbank. Die italienische UniCredit hat sich im Laufe der Zeit durch Aktienkäufe und Optionen einen Anteil von fast 50% an der Commerzbank gesichert. Innerhalb der Commerzbank werden Massenentlassungen und Filialschließungen befürchtet. Bei Volkswagen werden Werksschließungen offenbar wahrscheinlicher. Laut einem internen Vorstandspapier, über das die Wirtschaftswoche berichtet, soll die Produktion in 4 deutschen Werken zwischen 2031 und 2034 auslaufen. IG Metall und Branchenexperten betonen, dass eine solche Entscheidung nicht am Aufsichtsrat vorbeigetroffen werden könne. Juristische Kunstgriffe, dies zu verhindern, seien bisher nur Theorie. Der Aufsichtsrat berät morgen erneut über den Sparkurs bei VW. Der Vorstand hatte Anfang Juli einen Sparplan vorgelegt. Der fand im Aufsichtsrat aber zuletzt keine Mehrheit. Hintergrund ist eine Finanzkrise bei VW. Der Gewinn ist vergangenes Jahr um knapp die Hälfte zurückgegangen, bei der VW-Tochter Porsche sogar um mehr als 90%. In den Tarifkonflikt bei der Lufthansa kommt wieder Bewegung. Die Flugbegleitergewerkschaft UFO kündigte für kommende Woche neue Gespräche mit der Unternehmensleitung an. Die Gewerkschaft sehe jetzt die Möglichkeit, wieder inhaltlich einzusteigen, hieß es. Zuletzt waren die Fronten verhärtet. Mitte April hatte UFO die Flugbegleiter zu einem 2-tägigen Streik bei der Kernmarke Lufthansa und der Tochter Cityline aufgerufen. Die Arbeitnehmervertreter werfen dem Konzernmanagement vor, mit der Gründung neuer Fluggesellschaften gezielt das bestehende Tarifsystem zu untergraben. Syrien hat nach eigenen Angaben damit begonnen, Chemiewaffen zu zerstören. Das teilte der syrische Vertreter bei den Vereinten Nationen dem UNO-Sicherheitsrat mit. Es handle sich um Material, das aus der Zeit des gestürzten Machthabers Assad stamme. Nach der Übernahme des Interimspräsidenten al-Sharra Anfang vergangenen Jahres hatte sich die Regierung bereit erklärt, mit der international angesehenen Organisation für das Verbot chemischer Waffen zusammenzuarbeiten. Ihre Inspektoren hatten seitdem in ganz Syrien nach Lagern chemischer Kampfstoffe gesucht. Assad hatte während seiner Herrschaft über Jahrzehnte ein umfangreiches Chemiewaffenprogramm aufgebaut. Offiziell trat er der Chemiewaffenkonvention bei. Untersuchungen ergaben jedoch, dass seine Soldaten im syrischen Bürgerkrieg weiterhin Sarin, Chlorgas und Senfgas einsetzten. Tausende Menschen wurden getötet oder verletzt. Der neue EU-Zoll auf Billigbestellungen aus Nicht-EU-Ländern zeigt offenbar Wirkung. Nach Angaben der Generalzolldirektion ist das Aufkommen an Päckchen in Deutschland um bis zu 40% zurückgegangen. Ähnliche Zahlen werden aus Frankreich gemeldet. Die Behörde weist allerdings darauf hin, dass eine belastbare Bewertung noch nicht möglich ist. Der Beobachtungszeitraum nach Einführung der Pauschalabgabe von 3 Euro sei dafür zu kurz. Seit Juli erhebt die EU einen zusätzlichen Zoll auf Kleinsendungen aus Drittländern. Pro Produktkategorie fallen mindestens 3 Euro an. Zuvor waren Sendungen unter 150 Euro zollfrei. Ziel ist es, die Paketflut durch asiatische Online-Händler wie Shein und Temu einzudämmen. Und hier noch einmal die Übersicht. Deutschland, Frankreich und Polen signalisieren, mit Geschlossenheit russischen hybriden Angriffen entgegenzuwirken. Zu den Sparplänen bei Volkswagen sind neue interne Papiere an die Presse gedacht. Syrien beginnt mit der Vernichtung von Chemiewaffen aus der Zeit der Assad-Herrschaft. Das Wetter. In der Nacht in der zweiten Nachthälfte im Norden neuer Regen, vereinzelt Gewitter. Im Süden teils klar, niederschlagsfrei, Tiefstwerte 19 bis 12 Grad. Morgen im Norden gebietsweise Schauer und Gewitter, im Süden vielfach heiter, 18 bis 32 Grad. Das waren die Nachrichten.
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5: Dazu habe ich ehrlich gesagt keine Worte richtig. Also es wird ja eigentlich nur schlimmer von Jahr zu Jahr, wenn ich ganz ehrlich bin. Das ganze System, würde ich mal so sagen, oder?
7: Keine Worte und es wird schlimmer Jahr für Jahr. Das, um das es hier geht, das ist das hier, das Steuersystem.
8: Die Abgaben werden für die Bürger noch höher und die Überreichen müssen nichts machen, also nichts abgeben. Das ist ja nicht gerecht.
5: Wir haben ja auch dadurch keine richtige Mittelschicht mehr. Also mittlerweile gibt es nur noch Arme und Reiche. Also diese Mittelschicht ist komplett ausgefallen dadurch.
8: Absolut, sehe ich genauso.
7: Zwei Stimmen, eingefangen von uns in Bielefeld. Beim Thema Steuern, ja, da wird es sehr schnell, sehr emotional aufgeladen. Da bauen sich schnell Fronten auf.
9: Ich zahle gerne Steuern, kann ich sagen, sofern auch sorgsam damit umgegangen wird.
10: Die wirklich reichen Leute zahlen gar keine Steuern. Das ist nicht gut. Und das macht die Menschen auch böse, glaube ich.
7: Schichten wir da doch mal ein bisschen ab. Schließlich geht es um richtig viel Geld. 141 Milliarden Euro, mindestens. So viel Vermögen wurde 2025 in Deutschland allein vererbt oder übertragen. Ein neuer Höchststand. Woran liegt das, dass die ganzen Steuerdiskussionen so emotional verlaufen? Ich bin Katrin Kühn und ein bisschen Erwartungsmanagement jetzt vorneweg. Komplett ausleuchten in rund 20 Minuten dieses Thema, das geht nicht, aber anpieksen können wir. Zum Beispiel das hier. Warum Leistung muss sich lohnen, eine ziemliche Nebelkerze ist. Was ist das überhaupt, Leistung? Aber auch, und das jetzt zuerst, Robert Fischmann ist dem nachgegangen und unsere Deutschlandfunk-Faktencheck-Unit hat uns gegengecheckt. Auch das hier, was spielt in die Diskussion übers Erben alles rein? Zum Beispiel, dass man von etwas abgeben soll, was die Familie schon besitzt.
11: Ja, warum ist die Emotionalität so hoch? Also ich glaube, diese Idee der Verlustaversion, ich möchte nichts aufgeben, was mir eigentlich schon gehört, die spielt eine große Rolle. Und das berühmte Omas Häuschen, da ist so der Anspruch da, das gehört mir doch eigentlich.
12: Ein Erklärungsversuch von Friedrich Heinemann. Der Volkswirt leitet am Leibniz-Zentrum für europäische Wirtschaftsforschung den Forschungsbereich Unternehmensbesteuerung und öffentliche Finanzwirtschaft. Richtig emotional wird die Diskussion beim Thema Erbschaftssteuer. Das Bundesverfassungsgericht hat immer wieder einzelne Teile des Erbschaftssteuerrechts für verfassungswidrig erklärt. Ein Problem? Frühere Reformen sollten unter anderem vermeiden, dass Unternehmensnachfolger ihre Firma verkaufen müssen, um die Erbschaftssteuer zu bezahlen. Deshalb wurden zahlreiche Ausnahmen für geerbte Vermögen eingeführt, die in Unternehmen gebunden sind. Ein großer Teil der Vermögen in Deutschland besteht aber aus Firmenanteilen. Die Folge? Kleinere Erbschaften werden eher belastet. Umfragen zufolge sind trotzdem viele gegen höhere Steuern auf große Erbschaften. Geld umzuverteilen ist den meisten nicht so wichtig wie die Anerkennung der eigenen Leistung.
13: Wenn es nur um Verteilungsgerechtigkeit geht, ist die spannende Erkenntnis aus einer Umfrage, die wir für Deutschland gemacht haben, was aber auch andere Forscherinnen und Forscher zeigen, ist, dass das den Menschen am wenigsten wichtige Dimension ist.
12: Dominik Enste leitet das Kooperationscluster Verhaltensökonomik und Wirtschaftsethik am Institut der Deutschen Wirtschaft IW in Köln, einem eher konservativ und wirtschaftsliberal ausgerichteten Wirtschaftsforschungsinstitut. Wichtig ist Menschen offenbar, dass alle unabhängig von ihrer Herkunft ähnliche Chancen haben, sich etwas aufzubauen und für alle dieselben Regeln gelten.
13: Also das heißt, es gibt eine klare Aussage, wir möchten, dass die Bedingungen, unter denen ich etwas erwirtschaften kann, möglichst gerecht sind. Wenn das Ergebnis am Ende ungleich ist und auf der Leistung basiert, dann akzeptiere ich das eher. Deshalb immer wichtig, an den Chancen zu arbeiten, wie man da insbesondere im Bereich Bildung und so weiter Voraussetzungen schafft, dass Ungleichheiten, soweit es möglich ist, eben ausgeglichen werden.
12: Bei der Erbschaftssteuer geht es vordergründig um Verteilungsgerechtigkeit. Ihre Befürworter sehen Erbschaften als eher leistungsloses Einkommen. Um in eine reiche Familie geboren zu werden, muss man keine eigene Leistung erbringen. Dominik Enste sieht die Steuer dennoch kritisch.
13: Was ich weiß als Ökonom ist, dass in Deutschland sehr viele Familienunternehmen gibt und es eben genau nicht passieren soll, dass man dann seine Firma verkaufen muss, um dann die Erbschaftssteuer zu bezahlen, statt dass man weiter in dem mittelständischen Unternehmen engagiert ist, die Arbeitsplätze schafft, dann sagt, boah, warum tue ich mir den ganzen Stress an, ein Unternehmen zu führen? Ich lege mein Geld lieber in ETFs an, ist breiter gestreut, viel weniger risikoreich, habe ich keine Konkurrenz mit KI oder mit China und überlasse das mit dem Unternehmertum mal lieber irgendwelchen anderen Menschen.
12: Ähnlich argumentieren Konservative und Wirtschaftsliberale. Die AfD will die Erbschaftssteuer sogar ganz abschaffen. Die SPD hat in diesem Jahr ein eigenes Konzept für die Reform der Erbschaftssteuer vorgelegt. Deutlich höhere Freibeträge, aber dafür sehr viel weniger Ausnahmen. Durchgedrungen ist sie damit nicht. Und das liegt womöglich auch genau wieder daran, dass es schwerfällt, von dem, was einem in der Familie schon gehört, abzugeben, wie Dominik Enste vom IW erklärt.
13: Tatsächlich hat Herr Kahnemann dafür den Nobelpreis in der Wirtschaftswissenschaften erhalten als Psychologe, dass er zum einen gezeigt hat, dass der Status Quo-Bias eine große Rolle spielt. Was er herausgefunden hat, ist, dass ausgehend von diesem Referenzpunkt der Verlust doppelt so schmerzhaft ist, wie ein gleich hoher Gewinn glücklich macht. Mit anderen Worten gibt es etwas anders beschrieben auch den Besitztumseffekt, also die Tatsache, dass man einmal etwas besessen hat, man sich sehr viel schwerer damit tut, das Ganze wieder abzugeben, weil man das irgendwie sich emotional dran gewöhnt hat. Und das gilt für Geld, am besten direkt an der Quelle besteuern, deswegen auch die Quellensteuer, Kapitalertragssteuer ist erstmal weg, man hat es nicht auf dem Konto, muss es dann dem Staat zurücküberweisen. Auch bei der Lohnsteuer ist es so.
12: Hinzu kommt der von Dominik Enste sogenannte IKEA-Effekt.
13: Also das heißt, wenn ich ein IKEA-Regal aufgebaut habe mit ganz viel Mühe und ganz viel Arbeit, dann hänge ich da noch mehr dran, als wenn ich es mir einfach fertig gekauft habe. Oder auch wenn Waren einmal zu Hause bei einem auf dem Tisch liegen, deswegen machen die Versender das ja oft auch kostenfrei, dann schickt man es weniger schnell wieder zurück, als wenn man es quasi erstmal erwerben müsste.
12: Enste sieht diese Verlustaversion tief in der Psyche fast aller Menschen weltweit verankert. In den individualistisch geprägten westlichen Gesellschaften noch mehr als in solchen, die sich mehr an der Gemeinschaft orientieren.
13: Der Verlust in früheren Zeiten vor 200, 300, 500 Jahren von etwas, was man hatte, eben häufig auch Lebensgefahr bedeutete, weil man eben nicht wirklich nennenswert Vermögen aufbauen konnte.
12: Einen ganz anderen Blick aufs Thema hat Sebastian Klein. Der 44-Jährige hatte mit dem Verkauf eines von ihm gegründeten Unternehmens 5 Millionen Euro Gewinn gemacht. 90% davon, so sagt er, hat er einem von ihm gegründeten Fonds abgegeben, der in Sozialunternehmen und gemeinnützige Projekte investiert.
14: Ich habe vorher nie meinen Selbstwert und meinen Lebenssinn mit Geld in Beziehung gebracht. Als ich dann auf einmal viel Geld hatte, hat dieses Thema Geld zu haben, reich zu sein, auf einmal viel Raum eingenommen. Und auf einmal hatte ich den Eindruck, dass mein Selbstwert ein Stück weit davon abhängt, ob ich jetzt noch reicher werde und wie reich ich im Verhältnis zu anderen bin.
12: In seinem Buch Toxisch Reich beschreibt er auch die negativen Auswirkungen sehr großer Vermögen auf die Gesellschaft. Nach dem Zweiten Weltkrieg hat Deutschland große Vermögen hoch besteuert.
14: Da wurden alle relevanten Vermögen mit einer 50-prozentigen Vermögensabgabe besteuert, oberhalb eines sehr geringen Freibetrags. Und es gab zusätzlich eine jährliche Vermögensteuer auch noch. Die Firmen hatten wahnsinnig hohe Steuern zu zahlen. Also das ist ein Witz, wie wir Gewinne heutzutage besteuern, verglichen damit.
12: Stefan Bach, Experte für Steuern und öffentliche Finanzen am Deutschen Institut für Wirtschaftsforschung, DIW, bestätigt den Eindruck.
15: Tatsächlich hat sich die Entwicklung der Steuerbelastungen auseinanderentwickelt. In früheren Zeiten, in der Nachkriegszeit, da hatten wir sehr hohe Einkommensteuersätze und da wurden in manchen Ländern Kapital- und Unternehmenseinkommen sogar höher besteuert als Arbeitseinkommen. Das hat sich in den 70er, 80er Jahren gewandelt, in den angelsächsischen Ländern schon in dieser Zeit im Zuge der Reagan'schen, Thatcher'schen Steuerreformen.
12: Die Idee dahinter, wer weniger Steuern zahlt, investiert das Geld in Unternehmen und Arbeitsplätze. So profitierten auch ärmere Haushalte von niedrigeren Steuern für Reiche. Belegen lässt sich dieser Trickle-Down genannte Effekt von oben nach unten allerdings nicht. Stefan Bach sagt, viele Menschen sind beim Thema Steuern nicht gut informiert.
15: Studien zeigen auch, dass wenn man den Leuten das erklärt, ändert sich dann die Stimmungslage deutlich.
12: Hinzu kommt ein wachsendes Misstrauen gegenüber dem Staat, wie Friedrich Heinemann vom Zentrum für europäische Wirtschaftsforschung ZEW erklärt.
16: Ich glaube, dass angesichts des Vertrauensverlusts der Menschen die Politik auch die Menschen nicht mehr glauben, dass die Erbschaftssteuereinnahmen genutzt werden, um die Einkommensteuer zu reduzieren, sondern da ist so die Idee, ach, die wollen beides. Ich werde nicht nur als Arbeitnehmer stark belastet, sondern jetzt nehmen sie mir auch noch das weg, was mir eigentlich gehört. Und das führt zu dieser großen Ablehnung.
12: Mehr Vertrauen untereinander und in die Institutionen wäre auch für die Wirtschaft ein Gewinn. Wer sich und anderen mehr vertraut, ist meist auch wirtschaftlich erfolgreicher. Dominik Enste vom IW.
17: Da gibt es tatsächlich einen starken Zusammenhang und kann so ein bisschen man deutlich machen, dass es eben keine Sozialromantik ist, zu sagen, wir müssen auch darauf achten, dass Gesellschaft zusammenhält und wir nicht eine Spaltung in der Gesellschaft vorantreiben. Und es dann nämlich zu sogenannten Kipppunkten kommen kann, an denen man dann nicht mehr so sicher ist, ob es denn tatsächlich mit dem dauerhaften Wirtschaftswachstum so weitergehen kann.
7: Da waren jetzt so einige Punkte für unsere Systemfrage heute drin, warum Steuerdiskussionen so laufen, wie sie laufen. Es geht um ziemlich große Themen, Vertrauen zum Beispiel. Es geht um die Verantwortung für Arbeitsplätze und wie die ausgefüllt wird, ob sie ausgefüllt wird. Und auch, dass man eher ungerne von dem abgibt, was man schon hat, weil da die eigene Leistung drin steckt oder die der Familie, auf die dann ja quasi die Steuern fällig werden. Aber was ist das überhaupt, Leistung? Klären wir das jetzt nochmal genauer. Und zwar klären wir das mit Stefan Gosepart, Philosoph an der Freien Universität Berlin und beteiligt an einem Forschungsprojekt, das schaut, wie Reichtum in Deutschland entsteht. Und zuerst habe ich ihn das hier gefragt.
18: Was bringt einem denn die Philosophie, wenn es jetzt um Forschung und Wissen zu Steuern und zu Geld geht?
19: Zwei Sachen im Wesentlichen. Zum einen ist die Philosophie dafür zuständig, die Argumente klarzulegen. Ist in gewisser Weise eine Argumentations- und Argumentationstheorie. Und die Debatten sind häufig sehr emotional und da schwingen ganz viele Sachen mit, die nicht offengelegt werden. Die Prämissen, das sollte die Philosophie leisten. Und gleichzeitig kann sie natürlich selber ein Argument pro oder kontra Leistung oder pro oder kontra Gerechtigkeit von Steuern vorbringen. Das ist dann, wenn sie selber inhaltlich in die Diskussion einsteigt, wie ich das selber auch tue.
18: Und wenn wir jetzt auf Leistung blicken, gibt es da eine grundlegende Definition?
19: Also eine Definition schon, aber eben kein Kriterium. Also es gibt in der Regel eben ganz von auch von bestimmten politischen Seiten immer wieder den Slogan, Wahlkampfslogan, Leistung soll sich wieder lohnen. Mhm. Und dann ist natürlich sofort die Frage, was ist hier mit Leistung gemeint? Und wenn man da dann eben daran denkt, dass Leute denken an Zeitdauer, ich habe 8 Stunden gearbeitet, 10, 14 Stunden am Tag oder Härte der Arbeit, ich habe einen schweren körperlichen Job, ich habe Sandsäcke geschaufelt oder ich habe eine hohe Qualifikation. Denken Sie zum Beispiel an sowas wie ein Professor, der jetzt hier mit Ihnen dran redet.
18: Ich habe einen Doktortitel.
19: Genau, sehen Sie, genau. Und dann andere Sache ist, ich habe eine Verantwortung, 400.000 Arbeitnehmer, für die ich die Verantwortung habe. Der Status, Lebensalter, früher wurde, wenn man älter wurde, der Lohn erhöht. Und dann vergleichbare Tätigkeiten. Andere kriegen für das Gleiche genau das gleiche Geld. Jetzt habe ich Ihnen eine Reihe von Kriterien genannt, die alle ganz unterschiedlich sind. Und jetzt können wir darüber streiten, welches eigentlich ein sinnvolles Kriterium ist. Und deshalb, also nur erstmal als ein Beispiel, dass gar nicht klar ist, was mit Leistung hier gemeint ist. Das ist ein Terminus, der im Wahlkampf oder emotional funktioniert. Aber wenn wir dann in die Details gehen, was eigentlich ist mit Leistung gemeint, dann, glaube ich, kommen wir in große Bredouillen.
18: Ist es denn so, dass wir als Menschen das eher erstmal durch unsere individuelle Brille sehen, also ich meine Leistung ja vor allem im Blick habe?
19: Ja, dann müssten Sie wenigstens schon mal, dann sind Sie schon einen Schritt weiter, schon eine Vorstellung davon haben, was Ihre Leistung ist und wie Sie die messen würden im Zweifelsfall. Ja? Und ich glaube schon im individuellen Fall ist uns das manchmal gar nicht so richtig klar. Natürlich finden wir hoffentlich wenigstens, wenn wir nicht depressiv sind, alle, dass wir irgendwas leisten. Aber was es genau ist, was wir leisten, das könnte sehr unterschiedlich sein. Und vielleicht leiste ich verschiedene Sachen im Haushalt, als Familienvater, im Beruf, im Sportverein, jeweils eine andere Form von Leistung. Und deshalb ist auch da schon nicht ganz klar, was, also ich glaube schon im individuellen Fall ist nicht ganz klar, was Leistung eigentlich heißen soll.
18: Ist das denn dann nicht total absurd, dass wir dann trotzdem manchmal so darüber oder oft darüber diskutieren, als sei das irgendwo festgelegt und dass auch solche politischen Phrasen ausgegeben werden?
19: Genau, das wäre meine These. Und jetzt kommt die Philosophie als Aufklärerin wieder rein. Ja, das ist in dem Sinne absurd. Hier muss man jetzt, und jetzt kommt ein bisschen philosophischer Punkt, Entschuldigung.
18: Nee,
19: hier muss man zwei
18: Arten
19: genau, von Leistung sozusagen unterscheiden, ja, und Verdienst in gewisser Weise. Das sieht man ziemlich deutlich, wenn ich ein Beispiel nehme. Wir gucken uns zusammen ein Fußballspiel an, Ihr Lieblingsverein hat verloren. Und dann sagen Sie, hat nicht mein Verein eigentlich den Sieg verdient? Die haben so schön gespielt und ich weiß nicht was, das waren die Underdogs und die sind so divers und ich weiß nicht, was für Kriterien Sie da haben. Und ich verstehe sofort, was Sie sagen. Ja? Gleichzeitig könnte ich mich hinstellen und sagen, hören Sie mal, kennen Sie die Spielregeln nicht? Die Mannschaft, die die meisten Tore schießt, die hat gewonnen. Und da sieht man, da hat man schon zwei verschiedene Kriterien. Und das, was ich damit deutlich machen will, ist, das eine ist eher die moralische, emotionale, die Underdogs, die sich so angestrengt haben, die so toll waren. Und das andere ist eine rein institutionelle Regelung. Das ist so definiert worden. Und wir haben ja im Fußballspiel zum Beispiel mit der Abseitsregel auch die Spielregeln geändert. Wir könnten das ändern. Ja. Und das heißt, da muss man eigentlich, was ich jetzt sagen will damit, ist zu sagen, die meisten Leistungskriterien funktionieren als Spielregeln, die wir in der Gesellschaft festgesetzt haben, weil uns das spannend erschien beim Fußballspiel, weil uns das sinnvoll schien als Entlohnungsparameter für eine große Belegschaft und so weiter und so weiter. Aber da muss man sich klar machen, das sind institutionelle Regeln. Darüber muss man einen Konsens finden und den kann man sie ändern.
18: Es gibt ja auch Leistung, mit der Menschen sehr viel Geld verdienen, wo auf der anderen Seite zum Beispiel Umwelt zerstört wird oder es werden Rohstoffe ausgebeutet. Aber das hat dann keinen so richtig negativen Einfluss in vielen Fällen nach wie vor auf ja, das Auskommen, was da rauskommt.
19: Genau, aber da sieht man jetzt wieder, wenn man die institutionellen Kriterien nehmen würde, wenn wir also jetzt insgesamt uns klar machen als Gesellschaft, Leistung ist etwas, was wir durch institutionelle Kriterien wie beim Fußballspielen definieren, dann sollten wir in Zukunft diese Definition von wer hat viel geleistet von verschiedenen Kriterien abhängig machen. Machen wir ja meistens auch. Hat derjenige die Leistung fair erbracht oder hat er betrogen? Also Hausarbeiten oder Klausuren, die gelten, selbst wenn sie perfekt sind, nicht als eine große Leistung, wenn rauskommt, dass jemand betrogen hat.
18: Da hätte ich dann die Natur betrogen.
19: Genau. Ich will an dem Beispiel nur sagen, wir haben immer zum Beispiel für solche Leistungskriterien mehrere Sachen. Also die Mathematikarbeit muss fehlerfrei sein, aber sie muss eben auch ohne Betrug zustande gekommen sein. Und jetzt könnte man als nächstes sagen, die Produktion von Autos oder von ich weiß nicht was, die muss eben umweltfreundlich sein. Das ist ein weiteres Kriterium. Also jemand, ein Konzern zum Beispiel, hat viel geleistet, wenn er attraktive PKWs baut, die umweltfreundlich sind. Und da kommt ein zusätzliches Kriterium rein. Jetzt machen wir das aber wieder über die Marktwirtschaft. Die Frage ist jetzt immer, wollen die Kunden die umweltfreundlichen Autos kaufen oder nicht? Ja. Und da sieht man sofort wieder, hier konkurriert in gewisser Weise der Markt, der eben keine institutionellen Leistungskriterien hat, mit einem System wie zum Beispiel, was die normalen Angestellten betrifft, die Hälfte der, das schätze ich jetzt, die Fakten kann ich jetzt nur intuitiv sagen als Philosoph, aber ich denke mal ungefähr die Hälfte oder mehr als die Hälfte der bundesrepublikanischen Bevölkerung verdient ihr Einkommen in angestellten Verhältnissen und das heißt, da sind ist der Lohn institutionell geregelt, je nachdem, wie der Arbeitgeber die Entlohnung und nach Gehaltsstufe und Arbeit macht. Und da könnte man zum Beispiel eben auch sagen, wenn wir das sowieso schon für die Hälfte der Bevölkerung haben, regeln wir gleich, dass wir bestimmte Arten von zusätzlichem Verhalten, moralisches Verhalten, umweltfreundliches Verhalten, transparentes Verhalten und so weiter mit in diese institutionellen Kriterien einbauen.
18: Darüber wird ja auch diskutiert, da wird ja auch einiges gemacht und die Diskussionen verlaufen sehr emotional und dann wahrscheinlich ja auch deswegen, weil sich dort Kriterien für Leistung verändern und am Ende Leistung, die bisher was galt, plötzlich weniger gilt.
19: Genau, aber das wäre mal nach dem institutionellen Verständnis eben eigentlich im Prinzip kein Problem. Natürlich hat man dann auf einmal, ich bleibe beim Fußball, Entschuldigung, wenn der Videobeweis eingeführt wird, dann haben große Teile der Zuschauer auf einmal ein großes emotionales Problem, dass auf einmal das, was sie für ein Tor gehalten haben, laut Videobeweis dann kein Tor ist. Das heißt, da sind neue Regeln eingeführt worden, an die man sich erstmal eine Weile gewöhnen muss, bis die Emotionen wieder ein bisschen runterkommen.
18: Es würde uns also helfen, ein bisschen genauer zu schauen, was steckt denn da jeweils drin für eine Definition von Leistung und was verändert sich da gerade. Vielleicht kämen wir dann manchmal ein bisschen weiter.
19: Genau so ist es.
7: Stefan Gosepat, Philosophieprofessor an der Freien Universität Berlin. Ja, und schwupps sind wir zum Beispiel beim Thema CO2-Steuern. Wer sich da gerade gefragt hat, ja, was hat das denn da gerade mit Steuern zu tun gehabt? Oder wir sind bei diesem Punkt hier vorhin aus dem Beitrag, dass es längst nicht immer so war, dass auf Finanzeinkommen weniger Steuern fällig werden als auf Arbeitseinkommen. Was als das hier empfunden werden kann, eine Abwertung von Arbeitsleistung. Das Team dieser Deutschlandfunk-Systemfragen, das war Robert Fischmann, außerdem Emma Bremer und Katrin Krautwasser mit dem Faktencheck-Team. Ich bin Katrin Kühn und aufgezeichnet haben wir alles am 2. September 2026.

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1: Werte Damen und Herren, liebe Freunde und Kameraden, ich wende mich heute an euch, um euch Mut zuzusprechen. Mut, weil eine andere Zeit auf uns zukommt. Eine bessere Zeit.
2: Am 12. Mai 2021 wird dieses Video bei YouTube hochgeladen. Deutschland befindet sich mitten in der dritten Corona-Welle. Seit etwa 2 Wochen gehen die Fallzahlen zurück. Der User hinter dem Video heißt Wolfszeit Naturkraft. Ein Ein-Mann-Unternehmen, das Survival-Kurse anbietet. Wie macht man Feuer? Wie baut man einen Unterstand? Wie bereitet man sich auf einen bundesweiten Stromausfall vor? Im Video ist ein Mann mit grauem, gestutztem Bart zu sehen. Er wirkt groß mit breiten Schultern, trägt einen Hut und scheint mitten im Wald zu stehen. Das Format des Videos ist hochkant. Im Hintergrund ist Regen zu hören.
1: Schon vermutlich Ende Mai, Anfang Juni, wird diese verbrecherische Clique in Bund und Ländern abtreten. Eine Bundestagswahl im September und eine grüne Bundeskanzlerin wird es nicht mehr geben, findet nicht mehr statt. Es kommt was völlig Neues. Es wird voraussichtlich ein Rat entstehen, gestützt durch das Militär. Ein Rat von weisen Männern und Frauen, die dann zukünftig die Geschicke dieses Landes leiten werden. Es wird sich vieles ändern.
2: Der Mann im Video heißt Peter Wörner. Früher war er Soldat im KSK, der Eliteeinheit Kommando Spezialkräfte der Bundeswehr. Dann leitete er Survival-Kurse und erstellte Videos. Sein Spitzname? Der Wolf. Auch den Ermittlungsbehörden ist Wörner 2021, als das Video hochgeladen wird, schon bekannt. Seit 2016 war immer wieder gegen ihn ermittelt worden. Auch wegen des Verdachts der Bildung einer kriminellen Vereinigung. Er soll Teil einer Gruppe ReichsbürgerInnen gewesen sein. Soll Verbindungen gehabt haben zur rechtsextremistischen Gruppierung Europäische Aktion. Die Ermittlungen gegen ihn wurden mangels hinreichenden Tatverdachts eingestellt. Die Polizei stuft ihn aber als politisch motivierten Straftäter rechts ein.
1: Ihr dürft euch auch nicht wundern, wenn zur Unterstützung fremdes Militär auf unseren Straßen fährt oder völlig neue Sicherheitskräfte für Recht und Ordnung sorgen werden. Unsere Kinder werden nicht mehr geimpft. Keine Sorge, es wird vorher eingegriffen. Es geht alles in Richtung friedlicher Welt. Es geht alles in Richtung einem richtigen deutschen Staat. Seid im Vertrauen, bleibt zuversichtlich. Denkt an euch, kommt in eure Kraft. Heil und Segen euch, uns und unserem heiligen Deutschland.
2: Das Video ist eines unter Millionen auf YouTube. Leicht hätte es untergehen können, wenn nicht einen Tag nach dem Upload eine anonyme Anzeige bei der Bayreuther Kriminalinspektion eingegangen wäre. Der Hinweisgeber schickt über das Kontaktformular den Link zum Video und kommentiert, da wird ein rechtsterroristischer Putsch angekündigt und die Polizei beginnt zu ermitteln. Knapp 2 Wochen später ist Pfingstmontag. In Berlin gehen hunderte Menschen auf die Straße, um gegen die staatlichen Corona-Maßnahmen zu demonstrieren. Ein LKW mit Rednertribüne begleitet die Demonstrierenden vorbei am Brandenburger Tor, macht immer wieder an unterschiedlichen Stationen Halt.
3: Applaus bitte für Maximilian Eder.
2: Ein Mann mit schütterem, grauem Haar und Schnauzbart tritt ans Mikrofon. Er wirkt neben dem Organisator der Demo klein und unscheinbar. Das genaue Gegenteil zum großen, massigen Peter Wörner aus dem Video zuvor. Freundlich lächelt Maximilian Eder in die Runde. Scheint viele Fans im Publikum zu haben, die ihm applaudieren und zujubeln. Dann beginnt er mit seiner Rede. Er kritisiert die Corona-Politik der Bundesregierung. Spricht von PolitikerInnen, die sich durch die Krise bereichern würden. Kritisiert die angeblich massive Polizeigewalt auf den Corona-Demos.
4: Ich
2: Das sei keine liberale Demokratie mehr. Das sei ein Staat auf dem Weg zum Unrechtsstaat.
4: Hier in Berlin werden Recht und Ordnung dazu missbraucht, unliebsame Demonstranten aus der bürgerlichen Mitte zu drangsalieren und vom Demonstrieren abzuhalten. Das ist eine Polizei, die keinerlei Ehrgefühl und Anstand mehr im Bauch hat. Meine Kameraden von der Bundeswehr, wir werden das so nicht mitmachen. Definitiv nicht. Polizisten, die sich gegen Recht und Ordnung verhalten, die Straftaten begehen, werden die Ersten sein, die wir von der Straße wegräumen.
2: Alles nur leere Drohung. Großspuriges Gerede, könnte man denken. Immerhin sieht der Mann wie ein unscheinbarer Bürger aus, nicht wie eine durchtrainierte Kampfmaschine. Doch dieser Eindruck täuscht. Denn Maximilian Eder war nicht nur 38 Jahre Teil der Bundeswehr und als Oberstleutnant beteiligt am ersten Kampfeinsatz der Bundeswehr im Kosovo. Eder war, laut eigener Aussage, auch Mitarbeiter im Verteidigungsministerium. Später Mitglied des NATO-Hauptquartiers. Und er gehörte in den 90er Jahren zum Führungsstab der Bundeswehr, der die Eliteeinheit KSK gegründet und aufgebaut hat. Wenige Wochen nach der Demo in Berlin lernen sich die beiden Ex-Soldaten Peter Wörner und Maximilian Eder persönlich kennen. So rekonstruiert es die Bundesanwaltschaft in ihrer Anklageschrift. Eder will etwas verändern, überlegt, sich im anstehenden Bundeswahlkampf zu engagieren. Er sammelt Ideen für ein eigenes Wahlprogramm, fragt Wörner nach dessen Meinung. Und dieser antwortet ihm am 2. Juli 2021 per Mail:
5: Grüß dich, lieber Max. Die BRD wird im August, vermutlich Mitte, Ende, aufgelöst. Eine Bundestagswahl im September findet nicht mehr statt. Es wird ein durch die Militärs geführter Rat übernehmen. Das sind die Fakten, die kommen. Es wird trotzdem friedlich ablaufen. Im Bürgerkrieg endet das nicht. Mit kameradschaftlichen Grüßen, Peter Wörner.
2: Doch die Bundestagswahl im Herbst 2021 findet statt. Der erwartete Militärputsch bleibt aus. Nur auf einem Jagdschloss in Thüringen gehen seltsame Dinge vor sich. Gehen Menschen ein und aus und finden sich tatsächlich zu einem Rat zusammen, der, so konstatiert es die Anklageschrift, die politischen Verhältnisse in der Bundesrepublik Deutschland neu ordnen will. Ihr hört der Reichsbürgerprozess. Von mir, Marie Schwesinger. Folge 2. Tarantino oder Terror? Prinz Reuß ist das prominenteste Gesicht der Gruppierung, die am 7. Dezember 2022 verhaftet wurde. Dabei ist er kein Gründungsmitglied und wird erst später zu einem der mutmaßlichen Anführer. Zu Beginn stehen nämlich ganz andere im Mittelpunkt. Ein ehemaliger Bundeswehrkommandeur, ein selbsternannter Hellseher, eine Astrologin, ein Reservist und die ehemaligen KSK-Soldaten Peter Wörner und Maximilian Eder. Der gemeinsame Nenner und Ausgangspunkt für ihren Groll auf die Regierung scheint die staatliche Corona-Politik zu sein. So bestätigt es zumindest Maximilian Eder in seiner Aussage vor Gericht. Und ein weiteres Ereignis im Sommer 2021 spielt in seiner Vernehmung immer wieder eine wichtige Rolle. Am Morgen des 16. Juli 2021 schickt Maximilian Eder eine SMS an Ex-Soldat Peter Wörner.
6: Erreichbar? Dringend. Hochwasserkatastrophenhilfe.
2: 2 Tage zuvor war der Fluss A in der Nähe von Bonn über seine Ufer getreten und zu einer reißenden Flut geworden. Hatte Menschen und Häuser mitgerissen. Technisches Hilfswerk, Feuerwehr, selbst die Bundeswehr sind vor Ort. Doch viele der AnwohnerInnen fühlen sich vom Staat im Stich gelassen. Also fährt auch Maximilian Eder ins Ahrtal, beginnt in einer Grundschule einen selbsternannten Krisenstab aufzubauen. Er trägt Uniform, suggeriert, aktiver Soldat zu sein, koordiniert Helfer, sammelt Spenden. All das jedoch abseits der staatlichen Strukturen und ohne offiziellen Auftrag. Als Oberst außer Dienst darf er in der Öffentlichkeit ohne Genehmigung eigentlich

0: 21, setzen sich die Ex-Soldaten Maximilian Eder und Peter Wörner ins Auto und fahren nach Bayern. In einem Wohnhaus treffen sie mutmaßlich auf die Astrologin Hilde L., den Hellseher Thomas T. und den Reservisten Harald P. Als sie gemeinsam um den Wohnzimmertisch sitzen, holt Maximilian Eder einen Laptop aus der Tasche. Er öffnet eine Videokonferenz mit einer sechsten Person, die sich zu diesem Zeitpunkt in Brasilien aufhält. Es ist der ehemalige Bundeswehrkommandeur Rüdiger von Pescatore. Mit diesem Treffen fängt laut Anklageschrift alles an.
1: Alle Teilnehmer der Runde verband eine tiefe Ablehnung der staatlichen Institutionen und der freiheitlich-demokratischen Grundordnung der Bundesrepublik Deutschland. Bei dem Treffen kamen sie überein, sich zusammenzuschließen, um gemeinsam die staatliche Ordnung in Deutschland mit Waffengewalt zu beseitigen.
0: Dass das Treffen stattgefunden hat, darüber gibt es wenig Zweifel. Dafür spricht zum einen das Fahrtenbuch der Astrologin Hilde L., in dem sie sowohl das Datum, den Ort, die Bezeichnung Besprechung sowie die Teilnehmer Thomas T. und Harald P. namentlich notiert hat. In einem von ErmittlerInnen abgehörten Telefonat sagt Hilde L. zudem, dass das Treffen auf Initiative von ihr und Thomas T. zustande gekommen sei und drei Oberste vom Militär teilgenommen hätten. Des Weiteren haben Maximilian Eder und Peter Wörner ihre Teilnahme an dem Treffen vor Gericht bestätigt. Doch widerspricht Eder vehement dem Vorwurf eines geplanten Putsches. Es sei der Gruppe nicht um einen Sturm auf den Reichstag gegangen, sondern um die Rettung unschuldiger Kinder. Der Ex-Kommandeur Rüdiger von Pescatore schweigt vor Gericht zu den Anklagevorwürfen. Bis zu einem rechtskräftigen Urteil gilt für alle Angeklagten die Unschuldsvermutung. Ähnlich wie Peter Wörner und Maximilian Eder ist auch Rüdiger von Pescatore kein unbeschriebenes Blatt. Als Höhepunkt einer langen Karriere bei der Bundeswehr leitete er in den 90er Jahren das Fallschirmjägerbataillon 251, einer Eliteeinheit, aus der wenig später das KSK hervorging. Aus dieser Einheit kennt er auch Peter Wörner, mit dem er über die Jahre in Kontakt geblieben ist. Ende der 90er Jahre folgt dann von Pescatores unehrenhafte Entlassung aus der Armee. Der Vorwurf? Waffenschmuggel. Als nach der Wiedervereinigung eine Vielzahl von Waffen aus Beständen der Nationalen Volksarmee der DDR zur Bundeswehr überführt wurden, soll von Pescatore einige der Waffen unterschlagen haben. Über 100 Waffen gelten seit den 1990er Jahren als verschwunden. Für das Verschwinden von 44 von ihnen ist Rüdiger von Pescatore unmittelbar verantwortlich, stellte ein Gericht 1999 fest. Das Spannende an diesem alten Fall: Als Rüdiger von Pescatore am 7. Dezember 2022 verhaftet wird, finden ErmittlerInnen bei ihm eine geladene Makarov-Pistole. Sie soll genau aus den NVA-Beständen stammen, die damals Ende der 90er Jahre verschwunden sind. Nach seiner unehrenhaften Entlassung aus der Bundeswehr setzt sich Pescatore erstmal nach Brasilien ab, führt dort jahrzehntelang ein unauffälliges Leben. Bis die Runde mutmaßlicher VerschwörerInnen beschließt, dass er nach Deutschland zurückkehren soll, um, so wirft es ihm die Anklageschrift vor, eine der höchsten Positionen der Gruppierung einzunehmen. Oberbefehlshaber einer neuen deutschen Armee. Nach dem Auftakttreffen in Bayern machen sich die mutmaßlichen VerschwörerInnen auf die Suche nach weiteren MitstreiterInnen. Zunächst versuchen sie es bei ranghohen Militärs. Ex-Soldat Peter Wörner schreibt eine E-Mail an einen Generalleutnant der Bundeswehr. Generalleutnant, das ist einer der höchsten Ränge. Nach einer höflichen Ansprache schreibt Wörner:
2: Von denen dort oben vertritt kein einziger mehr unser Volk. Nicht einmal mehr zur Wahlzeit. Fast ausnahmslos, jeder der Abgeordneten des Bundestages ist korrupt. Viele derer sogar höchstgradig kriminell, und ich frage mich, ob hier nicht längst Artikel 20 Absatz 4 des Grundgesetzes gilt, das Recht zu Widerstand. Wer, wenn nicht das Militär, die ja auch alle Menschen und Bürger dieses Landes sind, kann hier eingreifen und den ganzen Irrsinn stoppen?
0: Eine Antwort auf seine Anfrage erhält Peter Wörner nicht. Stattdessen leitet der Generalleutnant die E-Mail an den

0: MAD, den militärischen Abschirmdienst, weiter. Auch Maximilian Eder versucht ab Sommer 2021, verschiedene hohe Militärs in der Bundeswehr zu kontaktieren, trifft sich Anfang Oktober mit einem anderen Generalleutnant. Dieser bezeichnet das Treffen in seiner Aussage vor Gericht als konspirativen Rekrutierungsversuch. Das Gespräch habe ihn so beunruhigt, dass auch er den militärischen Abschirmdienst eingeschaltet habe. Dann kommt es Mitte Oktober in der Nähe von Dresden zu einem folgenschweren Treffen. Durch die Vermittlung eines szenebekannten Reichsbürgers treffen Eder und Prinz Reuß erstmals aufeinander. So berichtet es Reuß in seiner Aussage vor Gericht. Man sei sich gegenseitig als einflussreiche Persönlichkeiten aus Militär und Gesellschaft vorgestellt worden. Eder lädt Prinz Reuß Ende Oktober 2021 zu einem Kennenlernen mit den anderen Gruppenmitgliedern ein. Auf diesem Treffen in Bayern soll Prinz Reuß laut Anklageschrift eingewilligt haben, der Gruppierung beizutreten. Später soll er der Gruppe dann 50.000 Euro zur Verfügung gestellt haben. Geld, das mutmaßlich auch für Waffen ausgegeben werden sollte. Die Verteidigung von Prinz Reuß widerspricht dem vor Gericht. Das Geld, das Reuß der Gruppe zur Verfügung gestellt hat, sei für die Rettung unschuldiger Kinder bestimmt gewesen. Gewalt lehne ihr Mandant ab. Ende März 2025 bin ich mal wieder im Gerichtssaal in Frankfurt am Main. Ein Dreivierteljahr ist seit Prozessstart vergangen. Ich sitze in der dritten Reihe und schaue mich um. Auch wenn heute ausnahmsweise wieder mehr JournalistInnen gekommen sind, hat sich die Stimmung im Zuschauerraum grundlegend verändert. Immer weniger PressevertreterInnen kommen zu den einzelnen Verhandlungstagen. Zu langsam, zu zäh geht es voran. Dafür nimmt auf der anderen Seite des Ganges eine ZuschauerInnengruppe mehr und mehr Platz ein. Die UnterstützerInnen der Angeklagten. Ich erkenne sie an ihrem schwäbischen Akzent. Viele scheinen den Autokennzeichen von dem Saal zufolge aus dem Raum Stuttgart anzureisen. Und an ihrer Kleidung. Sie tragen bunte T-Shirts und Pullover mit Sprüchen wie »Haltet durch, du schaffst das« und »Corona-Ausschuss jetzt«. Ein Zuschauer mit Glatze trägt einen Pulli mit einem Wolfslogo, das ich auch auf Peter Wörners Website über Survival-Workshops gesehen habe. Dazu der Spruch: Den Wolf interessiert es nicht, was die Schafe über ihn denken. Heute ist ein besonderer Tag. Heute will Ex-Soldat Maximilian Eder Stellung zu den Anklagepunkten nehmen. Nachdem das Gericht reingekommen ist, wird er von den Justizwachtmeistern zum Zeugenstand in der Mitte des Raumes geführt. Er wirkt klein zwischen seinen beiden VerteidigerInnen. Ein halbes Jahr zuvor hatte er bereits lang und ausufernd über seine Karriere in der Bundeswehr berichtet. Doch heute soll es um den Vorwurf der geplanten Erstürmung des Reichstages gehen. Wir haben seine Aussage gemäß meiner Mitschriften von einem Schauspieler einsprechen lassen. Gleich zu Beginn startet Eder im Kampfmodus.
1: Wenn man mir vorwirft, dass ich den Staat stürzen will, ist das Unsinn. Ich will im bestehenden System etwas verändern. Ich habe Kritik an Amtspersonen, die ihre Aufgaben nicht wahrnehmen. Daran habe ich Kritik, aber nicht am Staat.
0: Etwas später dann?
1: Da ich als Gründer und Rädelsführer vom Generalbundesanwalt mitgeführt werde, stehe ich auch zu meiner Verantwortung. Ich sehe mich als Spiritus Rector für gewisse Dinge. Mir war es ein dringendes Anliegen, die satanisch-rituelle Pädophilie zu bekämpfen.
0: Und ab jetzt, ich warne euch lieber gleich, wird es ziemlich abgedreht. Maximilian Eder berichtet von Kindern, die angeblich von einer pädophilen, satanischen Elite, dem sogenannten Deep State, in Tunnelsystemen gefangen gehalten und gefoltert werden. Die Elite, zu der laut Eder auch RegierungspolitikerInnen gehören, würde das Blut der Kinder trinken, um sich zu stärken. Diese Tunnelanlagen oder Deep Underground Military Bases, kurz DUMS, habe er finden wollen, um die Kinder zu befreien. Dafür sei das Geld von Prinz Reuß bestimmt gewesen und nicht für irgendwelche Waffen.
1: Der Generalbundesanwalt spricht von angeblichen Dumps. Warum angeblich? Ja, weil ihr da nicht reingeschaut habt, weil ihr das nicht dürft, weil das Eindringen in fremdes Eigentum ist. Die Dumps existieren. Ich bin vorgedrungen bis zu den Eingängen. Die Polizei, die Staatsanwaltschaft, die machen nix. Die halten das nicht für glaubwürdig. Denen müssen wir was an die Hand geben für die strafrechtliche Verfolgung.
0: Und dann erzählt Eda noch von einem Schweizer Zwillingsbrüderpaar, das anscheinend seine ganz eigenen Pläne verfolgt hat.
1: Die Brüder waren von mir beauftragt worden, dort vor Ort aufzuklären. Das Geld war für Drohnen, Nachtsichtgeräte, den Ankauf eines Kfz und die Aufwandsentschädigung. Sie haben mir versichert, dass sie monatlich als Personenschützer gut Geld verdienen und das könnten sie nur aufgeben, wenn ich sie dementsprechend bezahlen würde.
0: Die Zwillingsbrüder Sandro und Claudio R., die, so kann man in Chatprotokollen nachverfolgen, sich angeblich auf die Suche nach den Tunnelsystemen gemacht haben, sollten wohl auch Waffen für die mutmaßliche Gruppierung besorgen. Geklappt hat das laut Anklageschrift allerdings nicht. Wenn das alles stimmt, dann hat das das Zeug zum Drehbuch eines Tarantino-Films. Da ist ein abgehalfterter Prinz, der hofft, ehemalige Ländereien zurückzubekommen. Dafür instrumentalisiert er eine wild zusammengewürfelte Gruppe von Verschwörungsgläubigen, die versuchen, an Waffen zu gelangen, um den Staat zu stürzen. Befeuert wird das durch ihre Überzeugung, die Regierung würde einen pädophilen Ring schützen. Und obendrauf kommt noch ein Schweizer Ganovenpärchen, das seine Chance wittert, mit der Leichtgläubigkeit dieser Leute das große Geld zu machen. Klingt abgedreht, kann aber halt auch ganz schön gefährlich werden. Immerhin haben die ErmittlerInnen bei der Festnahme der Gruppenmitglieder über 300 Schusswaffen gefunden. Schauen wir uns die Verschwörungserzählung um die gefolterten Kinder, die vor allem während der Corona-Pandemie Hochkonjunktur hatte, noch mal genauer an.
2: Das Thema ritueller Missbrauch oder ritueller satanischer Missbrauch, da geht es um die Annahme, dass es geheime Zirkel geben würde, die Kinder quälen, sexuell missbrauchen, aber eben auch ja so unter Druck setzen würden, dass sie eine dissoziative Identitätsstörung entwickeln würden. Also das, was landläufig unter gespaltene Persönlichkeit läuft. Meines Wissens nach gibt es aber keine Belege dafür, dass das tatsächlich existiert.
0: Das sagt Pia Lamberti, die Sozialpsychologin mit dem neugierigen Hund Winnie, die ihr schon aus der ersten Folge kennt. In einem Video, was auch im Gerichtssaal gezeigt wird, berichtet Maximilian Eder inmitten einer Gruppe von Menschen stehend davon, dass er in Kontakt mit verschiedenen Opfern der sogenannten satanisch-rituellen Pädophilie stehe. Diese hätten auch Anzeige erstattet. Die Ermittlungsverfahren seien aber eingestellt worden. Warum? Weil die MitarbeiterInnen der Jugendämter, der Polizei und der Staatsanwaltschaften bis hoch in die Regierungsämter der Politik doch selbst am Missbrauch der Kinder beteiligt seien oder Taten und Täter decken würden. Als Beweis für die Existenz der satanisch-rituellen Pädophilie beginnt Eda Fälle aufzuzählen, die allerdings sehr wohl von Ermittlungsbehörden verfolgt wurden. Der belgische Mörder und Sexualstraftäter Dutroux, die Französin Gisèle Pelicot, die jahrelang von ihrem Ehemann und anderen Männern vergewaltigt wurde, und vor allem das Netzwerk des amerikanischen Sexualstraftäters Jeffrey Epstein.
2: Diese Idee, es gibt diese satanistischen Kreise, hatte man beispielsweise bei dem Vorläufer von QAnon, dem sogenannten Pizzagate, das behauptet wurde, ne, Hillary Clinton wäre Teil eines pädophilen Rings.
0: Pizzagate, das ist eine Verschwörungserzählung, die im US-Präsidentschaftswahlkampf 2016 verbreitet wurde und auf die sich später AnhängerInnen der sogenannten QAnon-Bewegung bezogen haben. Als private E-Mails von Präsidentschaftskandidatin Hillary Clinton geleakt wurden, meinten QAnon-AnhängerInnen und Trump-Supporter, in den Pizza-Bestellungen von Clintons Wahlkampfmanager eine geheime Botschaft zu erkennen. Hier würden nicht Pizzen, sondern Kinder für Missbrauchshandlungen bestellt. Unter der besagten Pizzeria müsse es Tunnelsysteme geben, in denen Kinder gefangen gehalten würden. Die Lage eskalierte, als im Dezember 2016 ein Mann mit einer halbautomatischen Waffe in eben diese Pizzeria in Washington eindrang, um die Kinder zu befreien. Dabei stellte er fest, dass das Gebäude gar keinen Keller hat. Als ich weiter zu den Verschwörungsgeschichten recherchiere, lerne ich, dass die Erzählung über die gefolterten Kinder, deren Blut von einer gierigen Elite getrunken wird, noch viel weiter zurückgeht als ins Jahr 2016. In der Ritualmordlegende aus dem 12. Jahrhundert ist von Juden die Rede, die Christenkinder foltern und ihr Blut für rituelle Zwecke nutzen würden. Von England aus verbreitete sich die Erzählung und löste Pogrome gegen Jüdinnen und Juden in ganz Europa aus. Wir sind also, wie so oft in Verschwörungserzählungen, knietief im Antisemitismus gelandet. Auf unsere Nachfrage hin betont Maximilian Eder jedoch, dass beide Erzählungen nichts miteinander zu tun hätten.
2: Bei Verschwörungserzählungen ist das ja so, dass viel gar nicht offen oder komplett ausbuchstabiert werden muss. Ne? Also man kann nur sagen, die da oben machen das. Und dann können alle nicken und sagen, ja, ja, ja, die da oben. Und wenn man dann aber mal guckt, wer sind denn die da oben? Wer sind denn die Strippenzieher im Hintergrund? Dann landet man ganz häufig eigentlich beim Antisemitismus.
0: Doch während andere Mitangeklagte wie Prinz Reuß oder der in München angeklagte Hellseher Thomas T. mittlerweile einräumen, nicht mehr an die Geschichte der eingesperrten Kinder zu glauben, hält Maximilian Eder bis zu unserem Redaktionsschluss an seiner Überzeugung fest und fordert im Gerichtssaal immer wieder die Bundesanwaltschaft auf, endlich im Fall der gefolterten Kinder zu ermitteln. Dazu meint Pia Lamberti:
2: Wenn wir jetzt mal annehmen, er würde daran glauben, ist das ja so ein Gedankenkonstrukt, was so schrecklich ist und so erschreckend. Und dann in dieser Weltsicht, keiner macht was dagegen. Ne? Es gibt keine Festnahmen, die vermeintlich Betroffenen sitzen dann damit alleine. Und sowas kann Handlungsdruck hervorrufen.
0: Handlungsdruck. Ich muss an eine Chatnachricht denken, die Eder Ende 2021 an einen mutmaßlichen Mitverschwörer geschickt hat, den er immer wieder zur Eile drängt.
1: Ich kann nicht ins Blaue hinein planen angesichts meiner mehr als begrenzten Ressourcen.
0: Aber was genau haben Maximilian Eder und die Mitangeklagten geplant? Geht es wirklich nur um die Befreiungsaktion gefangen geglaubter Kinder oder doch um den Sturm des Reichstages? Was tatsächlich passiert sein könnte, beschreibt die Anklageschrift so. Erst stößt Prinz Reuß zur Gruppe mutmaßlicher VerschwörerInnen hinzu. Dann eine Direktkandidatin der Partei Die Basis, der Ex-Polizist Michael Fritsch und der Ingenieur Hans-Joachim H., der ein wesentlicher Geldgeber der mutmaßlichen Vereinigung wird. Und schließlich kehrt Rüdiger von Pescatore tatsächlich nach Deutschland zurück. Kurze Zeit später wird zum ersten Mal über die Gründung eines politischen Gremiums unter der Leitung von Prinz Reuß diskutiert. Und am 11. Februar 2022 ist es laut Anklageschrift dann soweit. Auf Schloss Weidmannsheil, mitten im Thüringer Wald, kommen mehrere Personen zusammen. So bestätigen es auch zwei der Angeklagten vor Gericht. Hausherr ist Heinrich der 13. Prinz Reuß, das mutmaßliche Staatsoberhaupt einer neuen Ordnung. Dieses Treffen wird später von der Staatsanwaltschaft als das erste Ratstreffen bezeichnet. Spannung liegt in der Luft. Es soll um viele Fragen gegangen sein. Wie geht es weiter nach einem Umsturz? Wie will man Deutschland zukünftig aufbauen? Wer übernimmt das Justizministerium? Wer das Ressort Gesundheit? Wer wird neuer Chef der Innen- und Außenpolitik? Und wie soll das überhaupt gehen? Ein Putsch in Deutschland. Mit am Tisch sitzt eine Frau, die bis vor kurzem noch ein mächtiger Teil der alten Ordnung war. Die als Richterin am Landgericht Berlin nicht nur Vertreterin der Judikative war, sondern die als Bundestagsabgeordnete der AfD auch 4 Jahre lang Zugang hatte zum Herz der deutschen Demokratie. Mehr dazu hört ihr in der 3. Folge von Der Reichsbürgerprozess von mir, Marie Schwesinger. 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
4: Uhr, die Nachrichten. Die Anschläge auf die Nord Stream Pipelines werden in Hamburg vor Gericht aufgearbeitet. Das hanseatische Oberlandesgericht hat das Verfahren eröffnet. Angeklagt ist ein ukrainischer Staatsangehöriger. Er soll die Gruppe angeführt haben, die die Sprengung der Pipelines vorbereitete und ausführte. Der Mann war vor rund einem Jahr in Italien festgenommen worden. Einige Wochen später wurde er nach Deutschland überstellt und in Untersuchungshaft genommen. Ein weiterer mutmaßlicher Mittäter befindet sich in Kroatien in Auslieferungshaft. Der Ukrainer soll auch einer der Taucher gewesen sein, die die Sprengladungen an den Pipelines in der Nordsee angebracht hatten. Die beiden Nord Stream Pipelines waren im September 2022 durch mehrere Explosionen schwer beschädigt worden. Durch Nord Stream 1 floss vorher russisches Erdgas nach Deutschland. Nord Stream 2 war noch nicht in Betrieb. Deutschland, Frankreich und Polen haben nach dem Anschlagsversuch mit einer Sprengstoffdrohne auf dem Flughafen Leipzig/Halle eine geschlossene Reaktion auf hybride Bedrohungen aus Moskau angekündigt. Bundesaußenminister Wadephul sagte bei einem Treffen mit seinen Amtskollegen in Weimar, man wolle die unter großen Opfern errungene europäische Friedensordnung gemeinsam verteidigen und gestalten. Der Weg zu neuerlichem Frieden könne nur über eine entschlossene Unterstützung der Ukraine und einen konsequenten Druck auf Moskau führen. Wadephul kritisierte auch die Ankündigung Moskaus, die drei Goethe-Institute in Russland zu schließen. Die Präsidentin des Goethe-Instituts, Gesche Joost, sprach im Deutschlandfunk von einem historischen Einschnitt. Die Schließung markiere das Ende einer Ära der deutsch-russischen Kulturbeziehungen. Nach ihren Angaben steht nun vor allem die Sicherheit der noch 15 Beschäftigten in Russland im Mittelpunkt. Auch die Außenminister Polens und Frankreichs signalisierten bei dem Treffen zum 35-jährigen Bestehen des Weimarer Dreiecks ihre Solidarität. Wenige Tage vor der Landtagswahl hat Bundeskanzler Merz erneut einen Wahlkampftermin in Sachsen-Anhalt absolviert. In Leuna besuchte er ein Chemiewerk und beteiligte sich an einer Gesprächsrunde mit Ministerpräsident und CDU-Spitzenkandidat Schulze. Merz warnte vor einer Politik der wirtschaftlichen Abschottung, sollte die AfD in Sachsen-Anhalt die Regierung übernehmen. Einen direkten Kontakt zu Wählern gab es nicht. Merz traf sich nur mit der Geschäftsführung und dem Betriebsrat. Merz war zu Wochenbeginn in den Wahlkampf eingestiegen. In Sachsen-Anhalt wird am Sonntag ein neuer Landtag gewählt, in Mecklenburg-Vorpommern am 20. September. In die von der italienischen Bank UniCredit angestrebte Übernahme der Commerzbank hat sich nun die Politik eingeschaltet. Hessens Ministerpräsident Rhein traf nach Angaben der italienischen Großbank UniCredit-Chef Orcel zum Gespräch. Das Unternehmen beschrieb den Austausch als konstruktiv. Nach Informationen der deutschen Presseagentur fordert die hessische Landesregierung, dass für den Fall einer Übernahme der rechtliche Sitz der Commerzbank Frankfurt bleibt und die Bank als Aktiengesellschaft deutschen Rechts weitergeführt wird. Die italienische UniCredit hat sich im Laufe der Zeit durch Aktienkäufe und Optionen einen Anteil von fast 50% an der Commerzbank gesichert. Innerhalb der Commerzbank werden Massenentlassungen und Filialschließungen befürchtet. Dresden erhält eine neue Caroda-Brücke nach historischem Vorbild. Der Stadtrat entschied sich für den Entwurf, der auch bei einer Bürgerbeteiligung die meisten Stimmen erhalten hatte. Die charakteristischen Bögen der früheren Brücke sollen dabei in moderner Form wieder aufgegriffen werden. Der vom Begleitgremium favorisierte Entwurf eines anderen Planungsteams fand im Stadtrat keine Mehrheit. Anfang nächsten Jahres soll die Brückenplanung abgeschlossen und genehmigungsreif sein. Mit dem Bau könnte dann im Mai 2028 begonnen werden. Die Kosten werden auf bis zu 140 Millionen Euro geschätzt. Die frühere Caroda-Brücke aus DDR-Zeiten war im September 2024 teilweise eingestürzt. Verletzt wurde niemand. Die verbliebenen Brückenteile mussten vollständig abgerissen werden. Als Ursache gilt Korrosion an tragenden Elementen. Das Wetter. In der Nacht in der zweiten Nachthälfte im Norden neuer Regen, vereinzelt Gewitter. Im Süden teils klar, niederschlagsfrei. Tiefstwerte 19 bis 12 Grad. Morgen im Norden gebietsweise Schauer und Gewitter, im Süden vielfach heiter, 18 bis 32 Grad. Das waren die Nachrichten.
3: 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Heute mit Neuem von der improvisierten Musik. Dazu begrüßt sie Thomas Löfner. Hallo. Wohl keine andere Besetzung ist im Jazz so weit verbreitet wie das Klaviertrio. Wer sich auf diesem Feld behaupten will, muss musikalisch über jeden Zweifel erhaben sein oder durch ein ganz besonderes Konzept aus der Masse herausstechen. Im besten Fall natürlich beides. Zwei solcher herausragenden Piano-Trios und ihre neuen Alben stellen wir Ihnen heute unter anderem vor. Das erste kommt vom Sullivan-Fortner-Trio. Der in New York lebende Pianist hat mit seiner Band gerade das neue Album Leave That In There vorgelegt. Und es beginnt direkt überraschend. Hätte ich es nicht besser gewusst, wäre ich zumindest am Anfang nicht im Traum darauf gekommen, dass es sich hier um ein Klaviertrio handelt.

Das Sullivan Fortner Trio mit dem ersten Stück seines neuen Albums Leave That In There. Geboren und aufgewachsen in New Orleans, mittlerweile zu Hause in New York City und einer der gefragtesten Pianisten seiner Generation. Sullivan Fortner, der Ende 2026 40 wird, hat eine Menge zu erzählen und er tut es mit viel Fantasie auf Leave That In There. Gemeinsam mit seinem Trio spielt er vorwiegend eigene Kompositionen, die persönliche Erinnerungen reflektieren und tief in der afroamerikanischen Musiktradition verwurzelt sind. Dabei bestätigt Sullivan Fortner einmal mehr seinen Ruf als einfallsreicher Arrangeur. Auch wenn seine Band auf dem Papier ein Piano-Trio ist, sprengen Fortner und seine beiden Mitspieler Tyrone Allen II. Und Kevin Gordon immer wieder das formale Korsett durch die Hinzunahme von Electronics, Percussion oder Stimme. So ist das gerade gehörte Sugarcane etwa eine Reminiszenz an Sullivan Fortners Kindheit in New Orleans. Damals brachte seine Großmutter häufig Zuckerrohrstangen mit, deren abgekaute Reste dann zu Hause immer überall auf dem Fußboden verteilt rumlagen. Deutlich näher dran an der Tradition des Piano-Trios ist das folgende Stück, Number 3.

0: Number 3 vom Sullivan Fortner Trio. Das neue Album Leave That In There ist gerade beim französischen Label Artwork Records erschienen. Der Stadtgarten. Das Wort hat in der deutschen Jazzszene einen besonderen Klang. Wer sich bei uns mit zeitgenössischem Jazz beschäftigt, hat sicher schon mal davon gehört. Der Stadtgarten ist eine der wichtigsten Spielstätten dafür in Deutschland. Heute kann er sich sogar offiziell Europäisches Zentrum für Jazz und aktuelle Musik nennen. Internationale Größen geben sich hier die Klinke in die Hand. Aber zum Beispiel auch die exzellente regionale Szene Kölns hat hier ein dauerhaftes Forum. Finanziell steht der Stadtgarten auf sicheren Füßen. Auch das eine Ausnahme in Deutschland. Ab 2028 soll sogar ein komplett neuer, hochmoderner Konzertsaal gebaut werden. Morgen, am 4. September, vor genau 40 Jahren, ist der Stadtgarten als Spielstätte eröffnet worden. Pünktlich zum Jubiläum erscheint ein Buch von Musikjournalist Martin Laurentius, das die ganze bewegte Zeit und Vorgeschichte des Stadtgartens anschaulich macht. Schlicht Stadtgarten, das Buch heißt es. Odilo Klausnitzer hat Laurentius getroffen und mit ihm über sein Buch und sein Thema gesprochen. Den Stadtgarten.
1: Martin, wir sitzen hier im Backstage-Bereich des Kölner Stadtgartens, also da, wo die Musikerinnen und Musiker sich für die Konzerte vorbereiten, wo aber auch einige Akten untergebracht sind. Man denkt jetzt als völlig unbeleckter Außenstehender vielleicht, Stadtgarten, wieso hat ein Stadtgarten überhaupt einen Backstage-Bereich? Ist das jetzt ein Biergarten oder ist das ein Park? Wo ist da die Bühne? Deshalb zu Anfang vielleicht mal ganz kurz für Einsteiger die Frage, was genau ist der Stadtgarten eigentlich?
2: Tja, das konnte man mir, als ich recherchiert habe über den Stadtgarten, auch nicht sofort immer sagen. Für viele ist der Stadtgarten der Biergarten hier draußen. Das war einer der ersten in den 80ern. Davor gab es Außengastronomie so gut wie gar nicht. Und für andere ist es das Restaurant, wo man halt eben auch ganz gut essen kann. Aber viel wichtiger eigentlich ist der Stadtgarten als Konzertsaal, als Bühne für Jazz und aktuelle Musik, heißt das heutzutage. Und dafür ist das auch der Grund gewesen, dass ich dieses Buch, Stadtgarten, das Buch heißt es, geschrieben habe und dafür recherchiert habe. Und dafür musste ich natürlich auch entsprechend Unterlagen, Akten und was weiß ich, wälzen, durchsuchen und durchforsten und bin auch fündig geworden natürlich.
1: Ja, du hast in deinem Buch die ganze spannende Entwicklung bis hin zu diesem heutigen Europäischen Zentrum für Jazz und aktuelle Musik aufgedröselt. Das war kein Durchmarsch, da gab es Krisen, da gab es Kämpfe und es hätte ja vielleicht auch alles ganz anders ausgehen können. Dass es dann geklappt hat, wie viel davon war Eigenleistung einzelner Personen, wie viel davon war kollektive Errungenschaft oder vielleicht sogar Momentum, also unvermeidlicher Lauf der Zeit?
2: Wenn man so will, war es nicht eine Einzelleistung, sondern es war tatsächlich ein Kollektiv. Es war die Initiative Kölner Jazzhaus, die sich 78 aus jungen, damals tatsächlich alles männlichen Musikern, Musikstudenten gegründet hat. 12, glaube ich, waren es. Und die sind tatsächlich in den ersten Jahren auch als Kollektiv aufgetreten, als Gemeinschaft, als Community, sagt man heute. Und haben sich für den Stadtgarten, also für das Stadtgartenrestaurant hier an der Fendower Straße, als ihr Jazzhaus eingesetzt und engagiert. Und da zeigte sich dann auch tatsächlich das eigentliche Momentum dieser Initiative Kölner Jazzhaus, die nämlich nicht nur Musiker und Musikerinnen aktivieren konnten für ihre Belänge, sondern tatsächlich die freie Kölner Kulturszene. Also sprich, da waren Theaterleute dabei, da waren Theatergruppen dabei, da waren Pop- und Rockbands dabei und alles mit Literaten und so weiter und so fort. Es waren auch einige Politiker dabei. Dass dann später Rainer Michalke als künstlerischer Geschäftsführer und Matthias von Welk als kaufmännischer Geschäftsführer in den Vordergrund traten, das hatte tatsächlich damit zu tun, dass die beiden sich als die Musiker gegen eine Musikerlaufbahn entschieden haben und sich auf die Arbeit mit dem und im Stadtgarten konzentriert haben. Und das war tatsächlich ein Glücksfall für den Stadtgarten natürlich, aber auch für die regionale Jazzszene beziehungsweise bundesweite Jazzszene beziehungsweise auch für Europa, dass so jemand wie Rainer Michalke zum richtigen Zeitpunkt aufgetaucht ist.
1: Mhm. Gib uns mal einen Einblick in den Arbeitsprozess an deinem Buch. Was stand dir an Material zur Verfügung?
2: Ein ganzer Berg an ungeordneten Akten mit allen möglichen Briefen und Bescheiden und ich weiß nicht was alles. Das fing an von, der Stadtgarten hat sich ja so ab den frühen 90ern so ein bisschen Spaß gemacht, sich mit dem Ordnungsamt anzulegen, was die Karfreitage betraf. Und da sind durchaus ein 3-4 Finger dicker Stapel an Bußbescheiden und so weiter und so fort, die ich da entdeckt habe.
1: Die Briefe, die Briefwechsel mit der Stadtverwaltung, die Bescheide, die sind ja zum Teil in dem Buch auch reproduziert, es sind auch alte Flyer, Plakate reproduziert und es gibt jede Menge Fotos darin. Wie ist es zu dieser Fotoauswahl gekommen?
2: Uns war eigentlich recht schnell klar, oder mir, dass es nicht nur ein Textbuch werden sollte. Und mein Eindruck ist, dass der Stadtgarten vielleicht zumindest hier in Deutschland die Spielstätte ist, die visuell am meisten und am stärksten dokumentiert ist. Und das hängt natürlich viel zusammen mit H.U. Fields. Das war bis vor 2 Jahren sozusagen der Hausfotograf des Stadtgarten. Ich glaube, der war beim ersten Kölner Jazzhaus Festival schon dabei als Fotograf. Also der war wirklich von Anfang an dabei und hat diese Entwicklung des Stadtgartens quasi in seinen Bildern auch dokumentiert. Und das haben wir versucht, mit dem Buch dann eben auch entsprechend wiederzugeben. Die letzten 10 Jahre kamen noch weitere Fotografen und Fotografinnen hinzu. Aber das Gros der Fotos ist von H.U. Fields.
1: Das Buch ist ja eine möglichst genaue historische Darstellung. Aber es ist explizit nicht nur das. Wie hast du versucht, deine persönliche Perspektive in die Auseinandersetzung mit dem Thema einfließen zu lassen?
2: Ich musste einen Weg finden, wie ich diese Hunderten und Tausenden von Konzerten irgendwie einen Zugang ermöglichen kann, dem Leser, der Leserin. Und da habe ich gesagt, nee, das kannst du nur, wenn du komplett subjektiv deine Auswahl triffst. Was du für notwendig, was du für gut fandest, was du für schlecht fandest. Ich habe ja auch durchaus schlechte Beispiele genannt. Was du bemerkenswert fandst und so weiter und so fort. Und da bin ich dann tatsächlich rein subjektiv nach meinem eigenen Geschmack vorgegangen. Und weil ich da einfach auch den LeserInnen versuchen wollte, einen Zugang zu dieser ganzen Arbeit des Stadtgarten, auch der kuratorischen Arbeit des Stadtgarten und des Stadtgartenteams zu gewährleisten. Und ich habe das Gefühl, dass mir das weitestgehend durchaus gelungen ist.
1: Martin Laurentius, Autor des Buchs zum Stadtgarten in Köln. Vielen Dank fürs Gespräch.
2: Vielen Dank fürs Dabeisein.
0: Odilo Klausnitzer im Gespräch mit Martin Laurentius, dem Autor von Stadtgarten, das Buch. Das Buch hat 260 Seiten und zahlreiche Abbildungen in Schwarz-Weiß und Farbe. Es ist zweisprachig aufgebaut. In 2 Kolumnen laufen der deutsche Text und eine englische Übersetzung nebeneinander. Es erscheint als gebundene Ausgabe im J.P. Bachem Verlag und kostet 26 Euro. Der Stadtgarten selbst feiert sein 40-jähriges Jubiläum mit einem großen Musikabend, der Night of Stadtgarten. Morgen, Freitag, den 4. September, werden da auf den 3 Bühnen des Hauses und noch an einigen anderen Ecken insgesamt 20 Konzerte stattfinden und das bei freiem Eintritt. Mit dabei zum Beispiel Trompeter Nils-Petter Molvær solo. Ave Henriksen, ebenfalls Trompeter aus Norwegen, spielt ein exklusives Duo-Konzert mit dem Gitarristen und Sänger Stian Westerhus. Und es gibt eine Neuauflage der legendären Kölner Saxophon-Mafia, aber diesmal rein weiblich besetzt. Die Patin heißt dieses Projekt von Luise Volkmann. Es geht weiter mit Musik vom neuen Album des Nürnberger Musikers Anton Mangold. Blue Garden heißt es und aufgenommen hat es Mangold mit seinem langjährigen Quintett und einigen Gästen. Hier das Titelstück.
3: Ich mag ja Gärten sehr gern und die Farbe Blau bei Blue Notes. Gibt es ganz viele Verbindungen, die mir da in den Sinn kommen. Synästhetiker bin ich eigentlich nicht, aber manchmal denke ich schon so ein bisschen in Farben, wenn ich irgendwie einen Akkord oder irgendwie was heller haben möchte, dass ich dann gucke, okay, wie kann ich das irgendwie erreichen, welche Tonart vielleicht klingt so.

0: Blue Garden, das Titelstück des neuen Albums von Anton Mangold. Es ist das vierte Album des Nürnberger Multiinstrumentalisten und seiner Band. Am Anfang, im Jahr 2014, hat sie als Quartett begonnen. Seit dem letzten Album Opal ist es ein Quintett, erweitert um wechselnde Gäste. Anton Mangold schreibt und arrangiert sämtliche Stücke für die Band selbst. Blue Garden enthält 11 Kompositionen, harmonisch komplex, voller packender Melodien und mit viel Sinn für schillernde Klangfarben. Trotzdem hat es gerade mal 2 Tage gedauert, bis die Aufnahmen abgeschlossen waren. Das war nur möglich durch die langjährige und konstante Bandbesetzung.
1: Alle wissen, ohne groß zu reden, eigentlich, worum es geht. Und man kann irgendwie gleich anfangen zu spielen, ohne irgendwie erstmal einen halbstündigen Monolog zu halten, ne, was damit gemeint ist.

0: Anton Mangold spielt auf Blue Garden eine ganze Reihe von Blasinstrumenten. Neben Sopran und Altsaxophon, diesmal auch verstärkt Flöten.
1: Das war dann so ein Thema, wo ich mich über die letzten Jahre so ein bisschen mehr reingefuchst habe, weil mir auch der Klang total gut gefällt. Also auch das Unmittelbare bei Flöten generell. Ne? Das, ja, du bläst rein ohne Mundstück, ohne Blättchen praktisch wie am Saxophon und es kommt direkt der Ton. Und ja, dieser Klang berührt einfach total, finde ich. Und genau, ich habe zwar schon immer mal wieder bei Platten auch Flöten eingesetzt, aber bei der jetzt irgendwie besonders viel und auch mal die Altflöte ein bisschen zur Geltung gebracht. Und genau, das war auch ein bisschen die Idee, dass ich bei verschiedenen Stücken immer gucke, ah, was passt am besten, Sopran, Alt, die C-Flöte oder die Altflöte und dann mich eben entschieden habe für eins, genau, und auch möglichst vielfältig eben präsentieren wollte.
0: Bei der Wahl der Instrumentierung hat sich Anton Mangold im Vorfeld der Aufnahmen häufig noch nicht endgültig festgelegt. Die Entscheidungen für Saxophon oder Flöte fielen manchmal erst im letzten Moment und nachdem bereits verschiedene Versionen aufgenommen waren. So auch im Falle des Stücks Never Stop.
1: Da hatten wir eigentlich 3 gute Takes mit Saxophon und dann dachte ich irgendwie, ja, ich hab sowas im Ohr. Ich bin auch großer Hubert Laws-Fan, der Flötist, ne? Und habe irgendwie sowas, ja, so ein Abtempo-Stück mal mit Flöte, das wäre irgendwie auch mal total cool. Und dann habe ich ihm gesagt, ja, lass uns doch einen Take machen oder 2 von dem Stück eben mit Flöte. Und dann war es irgendwie gleich der erste Flötentake, wo ich dachte, ah nee, der ist es. Also obwohl mir Saxophon auch gut gefallen hat bei dem Stück, aber das mit der Flöte war nochmal was Besonderes.

0: Anton Mangold und Band mit Never Stop. Wie schon auf dem Vorgängeralbum Opal ist auch auf Blue Garden wieder eine Sängerin als Gast bei einigen Stücken dabei. Diesmal Carolina Atumani-Diaz.
1: Also ich finde Stimme total interessant. Also ich singe zwar selber nur für mich, also jetzt nie öffentlich oder so, habe das auch nie in dem Sinn gelernt, aber ich bin immer total berührt von menschlicher Stimme einfach, ne, weil es halt natürlich so total direkt ist. Und ich mag es auch im Jazz. Also Flora Purim ist natürlich ein großartiges Beispiel, ne, bei Chick Corea. Das, also wenn Stimme praktisch als Instrument eingesetzt wird. Und ich mag auch immer diese Mischklänge. Zum Beispiel, wenn Saxophon oder Flöte mit Stimme gemischt ist. Also wir singen ja oft im Unisono. Einmal hat sich sogar mein Solo, also da habe ich das Solo transkribiert und ihr gegeben, habe so gefragt, ja, könntest du das singen? Und sie hat es dann wirklich geübt und auch mitgesungen. Bei dem Stück Bubbles, genau im Outro. Und das fand ich auch total spannend irgendwie. Also wie sich dann so ein Mischklang ergibt eben, ne? Aus Holzblasinstrument plus Stimme.
0: Und hier ist die Anton Mangold Band mit dem gerade beschriebenen Stück Bubbles.

0: Die Jazzfacts im Deutschlandfunk mit Neuem von der improvisierten Musik. Das war Bubbles vom Album Blue Garden, der aktuellen Veröffentlichung des Würzburger Musikers Anton Mangold. Das nächste Stück treibt Mangolds Fable für Gesang auf die Spitze und ist das Ergebnis eines Studioexperiments gemeinsam mit Sängerin Carolina Atumani-Diaz und Theodor Spannagel, dem langjährigen Bassisten der Band.
1: Also er hat wirklich verschiedene Stimmen eingesungen. Er hat, ich weiß nicht, wie viele Spuren das waren, schon 20 oder so. Also wirklich auch die einzelnen Stimmen. Es war praktisch ein vierstimmiger Choral plus die Melodie oben drüber. Und er hat aber die einzelnen Stimmen auch öfter eingesungen. Also er ist auch Chorleiter, muss man dazu sagen. Und ist da auch total fit. Also das ging auch relativ schnell, dass er das wirklich so öfter eingesungen hat. Und dann mussten wir praktisch nur noch Caro drüber singen lassen, die Melodie. Und hatten wir so ein ganz schönes Intro, wie ich finde. Also es greift hier ein bisschen das Thema von Fading Sky auf. Ausgesetzt eben als vierstimmigen Choral.

Der Choral to Fading Sky von Anton Mangolds sehr gelungenem neuen Album Blue Garden, das morgen bei Treasure Records erscheint. Es ist übrigens die erste Veröffentlichung dieses neuen Labels, gegründet von der Nürnberger Klarinettistin und Komponistin Rebecca Trescher. Gestern wurde bekannt, dass die große amerikanische Sängerin Cassandra Wilson im Alter von 70 Jahren verstorben ist. Wilson, zunächst bekannt geworden als Mitglied des M-Bass-Kollektivs um den New Yorker Saxophonisten Steve Coleman, schaffte ihren großen Durchbruch 1993 mit dem Album Blue Light Till Dawn, das bis heute ein Klassiker ist. Wilsons warme und tiefe Stimme sowie ihre unvergleichlich coole wie gefühlvolle Verbindung von Jazz mit Blues, Folk und Americana waren Vorbild für viele Sängerinnen, die nach ihr kamen. Ich kann mich noch gut daran erinnern, dass das Album damals in Dauerschleife bei mir lief. In Erinnerung an Cassandra Wilson hier jetzt ein Stück aus Blue Light Till Dawn.

0: Die Jazz Facts im Deutschlandfunk mit Musik von Cassandra Wilson. Die Sängerin ist in ihrer Heimatstadt Jackson, Mississippi, im Alter von 70 Jahren verstorben. Note, das Jazzfest ist ein neuer Punkt auf der Jazzlandkarte von Mecklenburg-Vorpommern. Das Bundesland stand 2025 als Teil unserer Deutschlandreise im Fokus. Eine Reihe im Rahmen der DLF Jazz Facts, die im selben Jahr mit dem Deutschen Jazzpreis prämiert wurde. Eine Bestandsaufnahme in Sachen Jazz, kreuz und quer durch alle Bundesländer und nennenswerten Jazzstädte der Republik. Damals war Sarah Seidel für uns in Schwerin, Rostock und Wismar, um die Protagonisten der lokalen Szenen Mecklenburg-Vorpommerns zu treffen. Inzwischen hat sich dort viel getan. Einige der Musiker, die für die Deutschlandreise Auskunft über ihre jeweilige Lebens- und Arbeitssituation gegeben haben, strebten schon damals einen Zusammenschluss an, um gemeinsam etwas für den Jazz in Mecklenburg-Vorpommern zu bewegen und neue Impulse zu setzen. Per Videocall hat Sarah Seidel nun kürzlich mit dem Pianisten und Konzertinitiator Konstantin Kramer gesprochen, der in Rostock lebt. Er ist einer der Akteure, die das Jazzkollektiv MV gegründet haben und die am 18. und 19. September die Premiere des No Jazz Fests im Wicherensaal Schwerin auf die Bühne bringen. Ein neuer Treffpunkt für zeitgenössischen Jazz, wo man auch die Hamburger Bassistin Lisa Wulff erleben kann. Ihre Musik klingt hier schon mal an.
1: Also Node ist ein Begriff aus der Netzwerktechnik, aus der IT. Und das ist ein Knotenpunkt, also ein Punkt, wo irgendwelche Sachen zusammenlaufen.
2: Sagt der Pianist Konstantin Kramer. Er stammt ursprünglich aus Lüneburg und hat 15 Jahre lang in Köln gelebt, bevor es ihn schließlich nach Mecklenburg-Vorpommern zog. Kramer ist Gründer einer Jazzreihe in Rostock. Zusammen mit dem Jazzkollektiv MV organisiert er nun das Node Jazz Fest.
1: Und dieses Kollektiv haben wir auch gegründet, um eben Kapazitäten zu bündeln, um uns selbst zusammenzuschließen, um mehr Sichtbarkeit zu erreichen. Und gleichzeitig machen wir auch im Rahmen des Festivals noch ein Netzwerktreffen am zweiten Festivaltag, wo wir eben Jazz-Akteurinnen und Akteure aus MV einladen, um uns mit denen noch besser zu vernetzen. Weil wir finden, dass da auf jeden Fall noch in Mecklenburg-Vorpommern Luft nach oben ist. Und die Vernetzung ist in unseren Augen noch nicht so gut, wie sie sein könnte.
2: Node, das Jazzfest mit einer etwas anderen musikalischen Ausrichtung, das eine Ergänzung zu den bereits bestehenden Festivals in Mecklenburg-Vorpommern sein soll.
1: Also es gibt das Seymour Jazz Festival in Rostock, ein ganz tolles Festival. Dann gibt es die Eldenaer Jazz Evenings, die da in der Klosterruine stattfinden, auch ein ganz tolles Festival. Aber die sind beide ein bisschen anders ausgerichtet. Ich würde sagen, wir sind ein bisschen noch zeitgenössischer orientiert. Also es ist jetzt nicht, dass es total experimentell ist, alles überhaupt nicht. Aber das ist schon ein Teil davon, ist auf jeden Fall deutlich zeitgenössischer.
2: Mit dabei ist die Flötistin Friederike Wendorf. Ihre Schwerpunkte sind Improvisation und Tanz. In ihren Performances mit Tänzerinnen und mit Musikern improvisieren alle Akteure spontan miteinander. Auch die anderen Musiker und Musikerinnen der ersten Ausgabe von Node, das Jazzfest, haben ein starkes Profil.

zum Beispiel Ruth Goller, tolle Bassistin aus London, die hat so ein Projekt mit einem irischen Violaspieler, also Bratsche, und einem Schlagzeuger aus, ich glaube, London, also ein Trio. Und das ist ja so ein Mix aus Jazz und auch Pop und experimentelleren Sachen, aber auch.

0: Also mit mehrstimmigem Gesang, also da ist ganz viel drin. Und sowas wollten wir halt auf jeden Fall auch mit einschließen. Trotzdem gibt es natürlich auch den klassischen Jazz. Also Jakob Bro spielt Solo, der Gitarrist. Der ist quasi unser Hauptact. Der spielt am Samstag als letztes. Vanja Slavin spielt mit seinem Libelle Sextett mit der Band. Wir spielen selber mit dem Kollektiv, eben einmal diese Tanzperformance, und die andere Hälfte des Kollektivs spielt Jazz von den Mitgliedern plus Lisa Wulff, die eingeladen wird. Also es ist ein relativ buntes Programm und genau, wir wollten das halt relativ vielfältig gestalten.
1: All das, was Konstantin Kramer hier gerade beschrieben hat, soll nun erstmals im Wiechernsaal in Schwerin sein Publikum finden.
0: Und das ist relativ zentral, also in der Innenstadt von Schwerin. Und der wurde vor, ich glaube, 5 Jahren ziemlich aufwendig auch renoviert. Also hat einfach alles, was man braucht, um so ein Festival zu machen. Es ist auch brandschutzmäßig und dämmungsmäßig, schalldämmungsmäßig, alles auf dem neuesten Stand. Also ja.
1: Kapazität des Saals bis zu 260 Personen pro Konzert. Mit den anderen Veranstaltern aus Mecklenburg-Vorpommern will man natürlich nicht in Konkurrenz treten.
0: Es ist überhaupt nicht so, dass wir uns von denen irgendwie abgrenzen wollen. Im Gegenteil, also wir fragen die auch sehr oft, nutzen quasi deren Expertise, sofern sie denn quasi bereit sind, die mit uns zu teilen.
1: Dazu gehören die Konzertveranstalterin Marianne Wörle-Braun, Gründerin der Jazznacht Schwerin, Jürgen Roth von der Musik-, Kleinkunst- und Theaterbühne Klangwert in Schwerin und auch Andreas Martens vom Jazzclub Rostock, einer der beiden künstlerischen Leiter des Seymour Jazz Festivals.
0: Wir sehen das auf jeden Fall so, dass wir im Grunde was fortsetzen, was halt schon da ist oder was schon, Leute haben schon was gemacht und wir knüpfen daran an. Wir haben ja zum Beispiel auch zwei Acts, mit denen wir, also wo quasi Nachwuchs gefördert wird im Festivalprogramm. Also einmal ist das ein Duo von Kaspar Rutsch und Liam Möller. Das sind zwei junge Schweriner Musiker, die jetzt in, ich glaube, Hamburg und Leipzig studieren. Auf jeden Fall, die gerade angefangen haben, Musik zu studieren. Die spielen mit ihrem Duo. Ganz tolle Besetzung, ganz tolles Projekt. Und das Landesjugendjazzorchester Mecklenburg-Vorpommern, die spielen auch.
1: Als Solistin ist die Baritonsaxophonistin Tini Thomsen dabei. Für das Netzwerktreffen im Rahmen von Node, das Jazzfest, hat das Kollektiv den Geschäftsführer der Festspiele MV eingeladen, der einen Impulsvortrag halten wird. Außerdem soll eine Bestandsaufnahme des Jazz in Mecklenburg-Vorpommern stattfinden. Ein Überblick über das Jazzangebot in Rostock, Greifswald, Schwerin und Stralsund. Es ist ein Ansatz, der sich auszahlen könnte. Festival und Netzwerkgedanke. Konstantin Kramer wünscht sich letztlich für das Festival,
0: dass es ein Treffpunkt ist, so mit guter Stimmung, wo Leute, die offen sind für Musik und Kultur, zusammenfinden und sich treffen, Musik genießen und auch sich austauschen. Ich würde sagen, so ein Treffpunkt in angenehmer Atmosphäre mit toller Musik. Im Grunde ist es das.
2: Sarah Seidel über die erste Ausgabe von Note, das Jazzfest. Es findet am 18. und 19. September im Wichernsaal Schwerin statt. Darüber hinaus gibt es am Samstag, dem 19. September, ein Netzwerktreffen der Jazzszene Mecklenburg-Vorpommerns mit Musikerinnen und Musikern sowie Veranstaltern. Außerdem stehen am 20. September die Wahlen in Mecklenburg-Vorpommern an. Ob und welchen Einfluss deren Ausgang auf die zarte Jazzblüte haben wird, die sich gerade formt, wird sich zeigen. Alle Infos zum neuen Jazzfestival sind im Netz zu finden unter www.note-jazzfest.de. Tickets gibt's online unter MV-Ticket oder vor Ort in der Touristeninformation Schwerin. Auch in Sachsen-Anhalt bewegt sich was in Sachen Jazz. In unserer Deutschlandreisefolge über das Bundesland hatten wir bereits über das A-Minor Festival berichtet, das 2025 erstmals stattgefunden hat und vom Jazzkollektiv Halle organisiert wird. Vom 8. bis 13. September geht es nun in die zweite Runde und präsentiert wieder eine Reihe interessanter Konzerte, Workshops und Diskussionsrunden. Einer der Höhepunkte dürfte der Auftritt des Andromeda Mega Express Orchestra aus Berlin werden. Das ist eine der unkonventionellsten Big Bands der Republik, die in diesem Jahr ihr 20-jähriges Bestehen feiert. Eine starke Leistung für solch ein Großensemble. Das Konzert findet statt am Samstag, den 12. September, im WUK-Theaterquartier. Hier schon mal ein erster Vorgeschmack.

Das Andromeda Mega Express Orchestra. Am 12. September ist es live zu erleben beim A-Minor Festival in Halle an der Saale. Nähere Infos zum Programm der diesjährigen zweiten Ausgabe finden Sie im Netz unter jazzkollektiv-halle.de. Soweit die Jazzfacts mit Neuem von der improvisierten Musik für heute. 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Zum Abschluss und anknüpfend an den Anfang der Sendung, hier jetzt noch Musik vom neuen Album eines weiteren herausragenden Piano-Trios. Punkt wird Plastik. Das sind die slowenische Pianistin Kaja Draxler, Bassist Petter Eld aus Schweden und der Berliner Schlagzeuger Christian Lillinger. Vor wenigen Tagen ist ihr viertes Album Compress erschienen. Vertracktes und Schönes liegen darauf nah beieinander und manchmal verbinden sie sich auch aufs Wunderbarste. Musik jedenfalls so unverwechselbar und virtuos wie ihre drei Erschaffer. Hier sind Punkt Fritt Plastik mit der Komposition Mehrer Punkt. Mein Name ist Thomas Löwner. Machen Sie es gut und tschüss bis demnächst.

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1: Uhr die Nachrichten. Der Volkswagen-Konzern wird in den kommenden Jahren ein breit angelegtes Sparpaket umsetzen und rund 50.000 Arbeitsplätze abschaffen. Der Aufsichtsrat des Automobilkonzerns stimmte den Vorschlägen von Konzernchef Blume am Abend in Wolfsburg einstimmig zu. Neben dem Stellenabbau sind nach Angaben des Unternehmens auch Werksschließungen denkbar. Für die Standorte Emden, Zwickau, Hannover und Neckarsulm würden jedoch alternative Verwendungsmöglichkeiten geprüft. Dort könnte die Produktion Anfang bis Mitte der 2030er Jahre eingestellt werden. Grund ist, dass Volkswagen seine Angebotspalette in etwa halbieren will. Vorstandschef Blume sprach von einem Zukunftsplan, der mit Investitionen in dreistelliger Milliardenhöhe verbunden sei. Die Betriebsratsvorsitzende Cavallo nannte die Sparpläne eine Notwendigkeit, die nicht einseitig auf Kosten der Belegschaft umgesetzt würden. Deutschland, Frankreich und Polen haben nach dem Anschlagsversuch mit einer Sprengstoffdrohne auf dem Flughafen Leipzig-Halle eine geschlossene Reaktion auf hybride Bedrohungen aus Moskau angekündigt. Bundesaußenminister Wadephul sagte bei einem Treffen mit seinen Amtskollegen in Weimar, man wolle die unter großen Opfern errungene europäische Friedensordnung gemeinsam verteidigen und gestalten. Der Weg zu neuerlichem Frieden könne nur über eine entschlossene Unterstützung der Ukraine und einen konsequenten Druck auf Moskau führen. Wadephul kritisierte auch die Ankündigung Moskaus, die drei Goethe-Institute in Russland zu schließen. Auch die Außenminister Polens und Frankreichs signalisierten bei dem Treffen zum 35-jährigen Bestehen des Weimarer Dreiecks ihre Solidarität. Die Anschläge auf die Nord Stream Pipelines werden in Hamburg vor Gericht aufgearbeitet. Das Hanseatische Oberlandesgericht hat das Verfahren eröffnet. Angeklagt ist ein ukrainischer Staatsangehöriger. Er soll die Gruppe angeführt haben, die Sprengung der Pipelines vorbereitete und ausführte. Der Mann war vor rund einem Jahr in Italien festgenommen worden. Einige Wochen später wurde er nach Deutschland überstellt und in Untersuchungshaft genommen. Die beiden Nord Stream Pipelines waren im September 2022 durch mehrere Explosionen schwer beschädigt worden. Durch Nord Stream 1 floss vorher russisches Erdgas nach Deutschland. Nord Stream 2 war noch nicht in Betrieb. Israels rechtsextremer Sicherheitsminister Ben-Gvir unterstützt Verteidigungsminister Katz in seinem Vorhaben, die Bevölkerung des palästinensischen Gazastreifens umzusiedeln. Der Politiker der Partei der jüdischen Stärke schlug dazu ein neues Ministerium vor. Es solle mit einem Budget von umgerechnet bis zu 17 Milliarden Euro ausgestattet werden. Erst gestern hatte Katz das Thema erneut ins Gespräch gebracht. Der Likud-Politiker sagte auf einer Konferenz zum Thema Demokratie und Gesellschaft, es gebe letztlich keine andere Lösung für den Gazastreifen. Einen vergleichbaren Plan hatte der amerikanische Präsident Trump Anfang vergangenen Jahres vorgelegt. Nach seinen Vorstellungen sollten alle rund 2 Millionen Menschen den Gazastreifen verlassen, damit das Gebiet in ein Luxus-Urlaubsresort umgewandelt werden könne. Eine Zwangsumsiedlung von Zivilisten in besetzten Regionen ist gemäß den Genfer Konventionen ein Kriegsverbrechen. Der Leichnam des bosnisch-serbischen Kriegsverbrechers Mladic ist nach Serbien überführt worden. Ein Regierungsflugzeug brachte den Sarg von Den Haag nach Belgrad. Auf Fernsehbildern war zu sehen, wie serbische Soldaten ihn in die Nationalflagge gehüllt aus dem Flugzeug trugen. Mladic war 2017 vom UNO-Kriegsverbrechertribunal zu lebenslanger Haft verurteilt worden, wegen Gräueltaten im Bosnienkrieg wie dem Massaker von Srebrenica 1995. Damals hatte die bosnisch-serbische Armee unter seinem Befehl mehr als 8000 muslimische Jungen und Männer ermordet. Mladic starb in der vergangenen Woche im Alter von 84 Jahren im Gefängnis. Er gilt unter vielen Serben nach wie vor als Held. Nach seinem Tod gab es Mahnwachen und Trauermärsche. In der serbischen Regierung wird erwogen, Mladic mit einem Staatsbegräbnis beizusetzen. Dies löste in Teilen der Bevölkerung Empörung aus. Das Wetter. In der Nacht in der zweiten Nachthälfte im Norden neuer Regen, vereinzelt auch Gewitter. Im Süden teils klar, niederschlagsfrei. Tiefstwerte 19 bis 12 Grad. Morgen im Norden gebietsweise Schauer und Gewitter, im Süden vielfach heiter. 18 bis 32 Grad. Das waren die Nachrichten.
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2: Heute mit Aufnahmen eines Musikers, der als bulgarisches Wunderkind in den 30er Jahren in Europa durchstartete. Danach traf ihn das Schicksal, mal glücklich, mal unglücklich. Verletzungen, physische wie psychische, wechselten sich mit hochumjubelten Konzerten und Staatsehrungen ab. Am Ende war er persona non grata bei der kommunistischen Regierung Bulgariens. Die versuchte, seine Existenz zu verleugnen. Seine Aufnahmen verschwanden aus den Rundfunkarchiven. Vereinsamt starb er in Hamburg 1978. Gefunden wurde er in einem U-Bahn-Waggon. Das ist das Leben, das erzählt werden möchte, erzählt werden sollte. Es ist die Geschichte von Vasco Abadjiev. Und dazu begrüßt sie am Mikrofon Cornelia Derese. Im Studio hat mich der Neffe von Vasco Abadjiev besucht, Nikola Karatschow. Er wird viel über seinen Onkel, über diesen unglaublichen Lebensweg mit Höhen und Tiefen erzählen. Doch zuerst hören wir den Geiger mit Musik von Antonio Bazzini, La Ronde des Lutins, Opus 25, am Klavier Pancho Vladigerov.

0: ein Virtuosenstück allererster Güte, Antonio Bazzinis Laurent de Luta mit Pancho Vladigerov Klavier und Vasco Abajiev Violine. Und hier wird schon hörbar, eine unglaubliche Technik hat Abajiev trotz des hohen Tempos dem Pianisten immer eine Spur voraus. Diesem bulgarischen Geiger ist die Sendung heute gewidmet. Im Januar 2026 wäre er 100 Jahre alt geworden. Die Aufnahme, die wir hier gerade gehört haben, sollte es eigentlich gar nicht mehr geben. Sie stammt aus dem bulgarischen sogenannten Goldenen Fond, aber dazu später mehr. Um Vasco Abajiev näher vorstellen zu können, hat mich sein Neffe im Studio besucht, Nikola Karatschow, Internist in Berlin. Seine Mutter ist die Schwester des Geigers. Und so war Vasco von Beginn an auch für ihn eine prägende Person. Weil immer wieder von ihm gesprochen wurde, ein Teil des Nachlasses liegt in seinem Familienzweig, unter anderem Fotos, Kompositionen, Zeitungsartikel und weitere Dokumente, die von seinem Leben und Wirken erzählen. Geboren wurde Vasco Abajiev am 26. Januar 1926 in Sofia. Der Vater war dort Geigenprofessor und Direktor der Musikhochschule, die Mutter Pianistin. Da kam also viel musikalisches Potenzial zusammen. Vasco zeigte auch sehr früh Interesse am Geigenspiel und bekam Unterricht beim Vater. Stolz führte der seinen Sohn beim staunenden Kollegium vor und dann fuhr er 1932 dienstlich nach Wien zum ersten internationalen Violinwettbewerb.
1: Und der Vater hat dann den Vasco Abajiev mitgenommen und Vasco hat dann vor den ganzen bekannten Musikern, Enesco, Kubelik, Lafitte und so weiter, gespielt. Und hat die Menschen, die Musiker dort beeindruckt.
0: Vasco wurde die Sensation des Wettbewerbes, obwohl er gar nicht daran teilnehmen konnte als Sechsjähriger. Große Artikel erschienen, das Wunderkind wurde gefeiert.
1: Dann hat er bis 35 in Sofia einen mittleren Schulabschluss beendet, also faktisch mit 9 Jahren. Mit 10 Jahren ist er nach Brüssel gegangen.
2: Ist er alleine dahin gegangen? Wissen Sie
1: Nee, also da war die ganze Familie mit. Meine Mutter war dort mit. Meine Mutter hat dann faktisch die Schule angefangen. Die Mutter von Vasco hat ihn dann teilweise, eben wenn er Konzerte hatte, auch schon wieder auf dem Klavier begleitet. In Brüssel selber hat er dann außerplanmäßig an einem Wettbewerb teilgenommen, den Isai-Wettbewerb in Brüssel, und hat dort so gut gespielt, dass er faktisch also auch in der ganzen Musikszene bekannt wurde. Dann 1938 gab es in Lüttich den Kreisler-Wettbewerb und dort durfte er dann schon richtig teilnehmen und hat dort den ersten Preis gewonnen.
2: Mit zwölf Jahren
1: und hat dann eine Goldmedaille bekommen, die ihm dann von der Königin, von der belgischen Königin ausgehändigt wurde und hat dann, wurde empfangen im königlichen Palast. Entscheidend war, dass er faktisch, nachdem er diesen Preis gewonnen hat, wurde er eingeladen von verschiedenen Dirigenten zu konzertieren, hat dann im Juni 38 schon in Antwerpen und Paris gespielt, dann Ende 38 in Italien, in Florenz, Rom und Mailand.
0: Auf dem Programm standen Werke von Mozart und Bach. Den hat er besonders geliebt und deshalb hören wir jetzt aus den 1950er Jahren seine Aufnahme aus Bulgarien, einen Ausschnitt aus Bachs Chaconne für Violine Solo aus der Partita in D-Moll.

0: Ein Geiger, der in diesem Jahr 100 Jahre alt geworden wäre, der Bulgare Vasco Abajew mit der Chaconne aus Johann Sebastian Bachs Solopartita D-Moll. Eine Aufnahme, die sich nicht in romantischen Klängen verliert, sondern die Wege der Stimmen klar formuliert. Wir haben auf Abajews Wunderkind-Karriere geschaut. Mit 13 Jahren hat er sein Studium in Belgien mit höchsten Auszeichnungen beendet. Sein Neffe Nikola Karatschow berichtet.
1: Und dann war die Frage, was passiert 39 nach dem Ende des Studiums? Und eigentlich wollte er dann nach Paris und dort weiter studieren. Aber dazu kam es nicht, weil die Deutschen haben dann im Juni 1940 Belgien besetzt. Und dann kamen gleich die Konzertagenturen Ebner aus Berlin und hat nach Musikern gesucht. Und da sind sie auf ihn gestoßen und haben ihn nach Berlin eingeladen. Und so kam er nach Berlin. Und in Berlin hat er dann eben studiert und gleichzeitig eben auch viele Konzerte gegeben. Zum Beispiel 1941 in Amsterdam mit dem Dirigenten Mengelberg. Er hat dann mit Furtwängler, Böhm, Erik Kleiber und Hermann Abendroth konzertiert.
0: So also der Weg von Vasco Abajew nach Berlin. Neue Eindrücke, neue Lehrer, aber immer im Austausch mit der Hochschule des Vaters zu Hause in Bulgarien in Sofia.
1: Er wurde teilweise finanziert noch vom bulgarischen Staat mit einem Stipendium. Es gab einen regen Austausch, zum Beispiel zwischen der Musikhochschule in Berlin. Da war Fritz Stein der Direktor. Der Fritz Stein kannte wiederum in Sofia die Professoren und Leiter der Musikhochschule, hat sich mit denen ausgetauscht. Das heißt, die Vernetzung war sehr eng zwischen Deutschland und Bulgarien, weil Bulgarien war ja Verbündeter von Deutschland. Die Familie ist dann im Sommer immer nach Sofia, nach Bulgarien auch zurück. Das hatten sie auch 1944 vor. Und 1944 war der Weg in Jugoslawien schon versperrt, weil die Partisanen einfach die Bahnverbindung unterbrochen hatten. Das heißt, die Familie musste dann in Deutschland bleiben 1944. Und das war eigentlich so die Tragödie, weil Vasco als empfindlicher Musiker die ganzen Bombardierungen mitbekommen hat.
0: Und in den Kriegswirren wurde 1944 dann auch die Musikhochschule geschlossen. Konzerte fanden so gut wie keine mehr statt. Die Familie Abajew ging nach Reichenbach im Vogtland. Weise gewählt, hier hatten sich auch die letzten verbliebenen Musiker der Staatskapelle Dresden zurückgezogen. Reichenbach blieb relativ verschont.
1: Er hat also faktisch immer, wenn Flugalarm war, Bombardierungsalarm, hat er seine Geige bei sich gehabt und hat seine Geige gerettet. Ansonsten ist eben sehr viel von Noten oder von all den persönlichen Gegenständen ist vernichtet worden. Deswegen gibt es von ihm, von den Kompositionen eben auch von den 60 Kompositionen nur ein Drittel, was erhalten geblieben ist.
0: Und nach dem Krieg waren zuerst die Amerikaner im Vogtland.
1: Ja, die Amerikaner haben ihn nach Amerika einladen wollen, haben gesagt, er könnte dort eine wunderbare Karriere durchführen. Aber Vasco ist immer Bulgare geblieben und hat abgelehnt, Amerikaner zu werden. Dann zogen die Amerikaner ab, die Russen kamen. Die Russen hatten von ihm auch schon gehört und haben dann eben ihm ermöglicht, Konzerte in Sachsen durchzuführen. Und dort hat er dann zum ersten Mal wieder Mendelssohn spielen können. Er war der Erste, der Mendelssohn gespielt hat, weil Mendelssohn als Jude ja nicht im Nazireich nicht gespielt werden durfte.
2: Hatte er das im Repertoire, wissen Sie das?
1: Eigentlich nicht.
2: Eigentlich nicht.
1: Also Vasco war ja so begabt, er konnte sich Noten angucken. Und er musste dann faktisch, ohne Partitur hat er dann am nächsten Tag die Stücke auswendig gespielt. Er hatte ein phänomenales Gedächtnis, er beherrschte 5 Sprachen. Er war in einem Land wie Belgien, wo er die Sprache gar nicht gelernt hatte, hat innerhalb kurzer Zeit Französisch gelernt, hat Flämisch gelernt. Innerhalb kurzer Zeit konnte er Deutsch sprechen. Als er in Ungarn war, in den 50er Jahren, konnte er kein Ungarisch. Kurzer Zeit Ungarisch gelernt. Das heißt, er hat sich in all diesen Ländern in kurzer Zeit in die Sprache und in die Musik, Welt und Kultur eingelebt.
0: Die russische Besatzungsmacht erlaubte Vasco Abajew, nach Berlin zurückzukehren. Keine Selbstverständlichkeit in dieser Zeit. In Berlin hungerten die Menschen, auch nach Musik.
1: Problem war, dass sein Vater, der Nikola Abajew, ist dann 47 gestorben im September und das war für ihn ein großes Trauma, dass er monatelang erstmal gar nicht gespielt hat. Dann kam die Blockade, da konnte er auch nicht spielen. Dann hat man ihm in der Schweiz eine Konzerttournee organisiert und war aber dann so erschöpft, dass er nicht mehr weiterspielen konnte. Dann hat er Kontakt mit der bulgarischen Botschaft in der Schweiz aufgenommen und hat seinen Wunsch geäußert, nach Bulgarien zurückzukehren mit der Mutter. Dann hatte er gefragt, ob die Bulgaren einverstanden wären, dass er dann auch im Westen konzertieren kann in der Zeit, wenn er in Bulgarien lebt. Das haben die ihm zugesichert. Daraufhin ist er nach Sofia zurück. In Sofia hat er dann erstmal einige Monate sich erholen dürfen und hat den Wunsch geäußert, nach Ungarn zu gehen, nach Budapest und sich dort richtig zu erholen. Das wurde ihm
2: eine Kur
1: durchzuführen. Ja, das wurde ihm dann von den höchsten Stellen der Partei eben auch ermöglicht und finanziert. Und dann hat er 1,5 Jahre in Ungarn gelebt und ist dann 1952 zurück nach Bulgarien.
0: Von Vasco Abajew ist hier die Rede, einem Geiger, den wir wiederentdecken können, zusammen mit seinem Neffen Nikola Karatschow. Ein guter Moment, eine Zäsur zu setzen, erneut Musik zu hören aus Bulgarien, aus dem Goldenen Fonds, dem historischen Tonarchiv des bulgarischen Nationalen Rundfunks. Vasco Abajew spielt den Finalsatz, das Allegro Vivacissimo, aus dem Violinkonzert D-Dur von Peter Tschaikowski. Er wird dabei von der staatlichen Philharmonie Sofia begleitet, unter der Leitung von Wassil Stefanow. Mitte der 50er Jahre ist diese Aufnahme entstanden.

0: Eine enorme Virtuosität im letzten Satz des Violinkonzertes von Peter Tschaikowski war zu hören, gespielt von der Staatlichen Philharmonie Sofia unter der Leitung von Wasil Stefanow. Und der Solist war Vasko Abajiev. Ihm ist unsere Sendung Historische Aufnahmen heute gewidmet. Seine Lebensgeschichte erzählt sein Neffe, Nikola Karatschow. Wir sind mitten in den 50er Jahren. Die bulgarische Regierung, kommunistisch und sowjetgesteuert, unterstützt den Geiger Vasko Abajiev, denn sein Ruf ist hervorragend. Der Staat hatte ihm einen langen Erholungsaufenthalt in Ungarn finanziert und wollte nun natürlich etwas zurückhaben. Viele Aufnahmen sind in dieser Zeit für den Rundfunk entstanden. Er wurde als Musikerheld gefeiert und herumgereicht. Allerdings wurden die Auftritte dann immer diktatorischer vorgegeben, auch in hoher Taktung. In den späten 50er Jahren nutzte Abajiev dann eine Reise nach Berlin, um nach seinem Auftritt im Ostrundfunk nach West-Berlin zu fahren und dort Asyl zu beantragen. Nach der ersten Ablehnung konnte er gerichtlich ein Aufenthaltsrecht erstreiten. Sein Neffe Nikola Karatschow.
1: Er hatte 1952 den höchsten Preis, die höchste Auszeichnung, die bulgarische, bekommen, den Georgi-Dimitrov-Preis. Und war ja Staatskünstler. Und ganz Bulgarien kannte ihn. Und mit der Nachricht, dass er eben flüchtet, hat die Regierung gesagt, wir vernichten alle Aufnahmen, alle Schallplatten. In den Büchern wird er nicht mehr erwähnt. Also er war eine persona non grata.
0: Ein vehementer Schritt also, vom Volkshelden zum Niemand. Die Aufnahmen wurden aus den Plattenläden genommen, die Rundfunkaufnahmen sollten vernichtet werden.
1: Zum Glück haben bestimmte Leute einen Teil von diesen Aufnahmen versteckt.
0: Und so können wir hier diese Aufnahmen heute hören. Lexika-Einträge und Artikel über Vasko Abajiev wurden getilgt. Selbst eine Büste des Wunderkindes verschwand.
1: Das Interessante war, gut, das ist so ein Detail, dass ein Verwandter von mir in den 70er Jahren, im 74 in Moskau war und dort den Oistrakh getroffen hat. Und der Oistrakh hat den Wunsch geäußert, doch Aufnahmen zu bekommen von Vasko. Und dann war das den Bulgaren so peinlich, dass ja diese Aufnahmen vernichtet worden sind.
0: Aber nicht alles ging im Goldenen Fonds verloren. Ein Zehntel hat man bei der Neuarchivierung und Digitalisierung der alten Bestände Anfang der 90er Jahre dann doch wieder geborgen. Inzwischen sind die Aufnahmen wieder präsent, viele davon legal auf YouTube gestellt. Liebhaber läuteten eine Renaissance in Bulgarien ein. Und im Zuge von Wiederpräsentationen zu Vasko Abajievs Aufnahmen hat der Musikologe Christo Vasilev viele Vorträge gehalten.
1: Und dieser Christo Vasilev kam nach Berlin und hat meiner Mutter dann erzählt, dass er in Budapest eine Veranstaltung gemacht hat über Vasko und dass dann eine Zuschauerin auf ihn zukam und sagte, ja, ich kenne ja Vasko Abajiev. Und ich habe dann noch eine Geige von ihm, die Vasko mir hinterlassen hatte und wieder abholen wollte. Und Vasko kam nie wieder. Und ich wäre froh, wenn die Familie von Vasko diese Geige wiederbekommen könnte. Dann hat dieser Christo Vasilev meine Mutter informiert. Daraufhin ist meine Mutter nach Budapest geflogen und hat diese Geige in Empfang genommen. Und ich bewahre diese Geige auf.
0: Und wir hören Vasko Abajiev jetzt noch einmal in einem Bravourstück von Pablo de Sarasate, Introduzione e Tarantelle, Opus 43. Eine der Aufnahmen von Vasko Abajiev aus den 1950ern, verborgen und damit gerettet im Goldenen Fonds Bulgariens. Es begleitet Pancho Vladigerov, der sein langjähriger Klavierpartner war.

0: Eine Aufnahme aus der Glanzzeit des Geigers Vasco Abajiev. Er spielte hier zusammen mit Pancho Vladigerov Introduzione e Tarantelle von Pablo de Sarasate. In den späten 60er Jahren, Anfang der 70er, begann Vasco Abajievs Stern zu sinken. Es war vor allem eine Verletzung, die ihm im Ungarn in den Wirren des Aufstandes zugefügt wurde. Er weilte dort erneut zur Kur, da er dort gute Erfahrungen gemacht hatte und war unglücklicherweise und unbeteiligt in eine demonstrationsartige Veranstaltung geraten, die gewaltsam endete. Damals erlitt er auf der Straße eine Kopfverletzung, die wohl auch sein Spiel nachhaltig beeinträchtigte. Noch entstanden Aufnahmen für den Norddeutschen Rundfunk, aber nachdem auch seine Mutter verstorben war, entglitt ihm das tägliche Leben fast vollständig. Sein Neffe, Nikola Karatschow, berichtet von einem traurigen Lebensweg, ganz ohne Partner oder Partnerin.
1: Und was noch interessant ist, dass 1963 die bulgarische Geheimpolizei ihn ja immer wieder auch beobachtet hat und die Bulgaren, die Kontakt zu Vasco hatten und die dann mit dem Geheimdienst auch zusammengearbeitet haben, haben immer wieder berichtet, wie es Vasco geht. Und dann haben die bulgarischen Staatsorgane ja auch gesagt, es hat gar keinen Sinn, ihn zu entführen, nach Bulgarien zurückzubringen. Er ist einfach nicht mehr so ein Musiker wie in 50er Jahren. Das lohnt sich nicht mehr. Dann hat er Anfang der 70er Jahre in Hamburg in Hafenkneipen gespielt, im Dennis Penn, und hat dort für 3 D-Mark gespielt. Hat dann Bach und Sarasate und Paganini gespielt. Keiner hat ihm mehr geglaubt, dass er so ein Starmusiker war. Und dann 78 ist er am Herzinfarkt in Hamburg in der S-Bahn gestorben. Ganz einsam.
0: Geblieben sind diese Aufnahmen. Eine zunehmende Wiederwahrnehmung seines Talentes durch Rundfunksendungen und Artikel. Und seine Kompositionen, die nun regelmäßig wieder zur Aufführung in Bulgarien kommen. Darunter eine Chaconne für Klavier.
1: Genau, die hat er in 46 in Reichenbach komponiert und die ist dann 49 gedruckt worden. Und dieser Heinz-Hiob-Verlag existiert nicht mehr. Und all die weiteren Werke, die dort von ihm auch veröffentlicht wurden, gibt es nicht mehr. Und ich habe dann versucht, bei dem Nachfolgeverlag nachzufragen. Und die haben mir gesagt, dass es keine weiteren Drucke mehr gibt von den Werken von Vasco, außer der Chaconne. Und die Chaconne habe ich dann in der Bibliothek der Humboldt-Universität, in der musikalischen Bibliothek gefunden.
0: Und die liegt in einer aktuellen Aufnahme vor, gespielt von Ganga Nedelcheva. Da hören wir zum Schluss noch hinein. Zur Erinnerung an den Geiger und Komponisten Vasco Abajiev. Der Bulgare wäre in diesem Jahr 100 Jahre alt geworden, ein Grund, an ihn zu erinnern. Ein großer Dank an Nikola Karatschow, den Neffen des Geigers,

der seine Geschichte uns näher gebracht hat. Ich bin Cornelia Derese und verabschiede mich. 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
4: Mit Luise Kropf. Ich wünsche einen schönen guten Abend. Und wir starten mit einer Personalie in diese Sendung, die zuletzt in Deutschland sportpolitisch für Aufregung gesorgt hat. Denn lange war der Posten der Staatsministerin für Sport und Ehrenamt vakant. Nach dem überraschenden Aus für Christiane Schenderlein hat sich die Bundesregierung um Bundeskanzler Friedrich Merz viel Zeit mit der Neubesetzung gelassen. Heute wurde dann der Neue für das Amt verkündet. Ronald Raue, zweifacher Olympiasieger im Rennkanusport, wird neuer Staatsminister für Sport und Ehrenamt. Sebastian Trepper berichtet.
5: Herr Staatsminister, herzlich willkommen.
6: Dankeschön.
5: Freue mich sehr, willkommen
6: Danke.
5: Im Team.
7: Mit diesem Video auf Instagram wurde es öffentlich. Bundeskanzler Friedrich Merz hat Ronald Raue zum Staatsminister für Sport und Ehrenamt ernannt, wobei Raue vor allem für den Sport steht. Er hat seine aktive Karriere erst vor 5 Jahren nach den Spielen von Tokio beendet. So stellt Merz ihn auch erstmal mit seinen sportlichen Errungenschaften bei einem gemeinsamen Pressestatement vor.
8: Ronald Raue ist mehrfacher Olympiasieger, hat insgesamt 5 olympische Medaillen gewonnen, 16 Weltmeisterschaften und insgesamt 31 Medaillen bei Weltmeisterschaften und Olympiaden und Europameisterschaften im Kanu.
7: Zu Raues Hauptaufgaben wird gehören, die Olympischen Spiele nach Deutschland zu holen. Im Raum steht eine Bewerbung für die Spiele 2036, 40 oder 44. Ronald Raue.
9: Und diese Bewerbung, das kann ich Ihnen versprechen, werde ich mich mit voller Kraft vorantreiben. Sie ist unser Zugpferd für eine Generation Olympia.
7: Bisher hat sich Raue für eine Berliner Bewerbung stark gemacht. Die Entscheidung, ob Deutschland sich mit Berlin, München oder der Rhein-Ruhr-Region bewirbt, soll Ende September fallen. In seinem neuen Amt muss Raue nun unparteiisch sein. Zu einem größeren Problem dürfte das allerdings nicht werden. Die Entscheidung fällt ohnehin der Deutsche Olympische Sportbund. Neben der Olympiabewerbung nennt Raue als Ziele die Stärkung des Ehrenamts und die Spitzensportreform, die er konsequent weiter vorantreiben will. Der Präsident des Deutschen Olympischen Sportbundes, Thomas Weikert, bezeichnet Raues Ernennung als Rückenwind für den Sport. Johannes Herber, Geschäftsführer der Spitzensportlervertretung Athleten Deutschland, sieht Raue ebenfalls als guten Vertreter für die Interessen des Sports.
10: Ronny Raue ist ein absoluter Experte aus Erfahrung im deutschen Spitzensportsystem. Er hat das System aus vielen Perspektiven jetzt gesehen und durch seine Karriere als überaus erfolgreicher Athlet weiß er natürlich auch, was Athletinnen und Athleten benötigen, um maximal erfolgreich zu sein. Wir freuen uns über seine Ernennung und verbinden damit natürlich die Hoffnung, dass jetzt wichtige Themen der Athletinnen und Athleten wie die soziale Absicherung, wie die Aufstockung der Förderplätze bei der Bundeswehr und wie auch Safe Sport noch größeren Stellenwert in der Bundesregierung erfahren.
7: Mit Ronald Raue sitzt jetzt eine Person aus dem Sport und für den Sport im Kanzleramt. Das, was sich der organisierte Sport in Deutschland lange gewünscht hat. Und auch hinsichtlich der Olympiabewerbung könnte seine internationale Strahlkraft als Olympiasieger ein guter Schachzug sein.
4: Ein Bericht von Sebastian Trepper. Und wir blicken jetzt auf Volleyball, um genau zu sein auf die Volleyball-Europameisterschaft der Frauen. Die wird aktuell in der Türkei gespielt. Und im Viertelfinale hat Deutschland heute eben auf die Gastgeberin, auf die Türkei getroffen und 1:3 verloren. Raimo Hinsdorf berichtet über das Spiel der deutschen Volleyball-Nationalspielerin.
11: Der Medaillentraum der deutschen Volleyballdamen ist ausgeträumt. Gegen die individuelle Klasse der Türkei war das deutsche Team nach großem Kampf beim 1:3 letztlich machtlos. Im ersten Satz fegte der Favorit mit 25:18 über die deutschen Schmetterlinge hinweg. Mit einem starken Start im zweiten Abschnitt brachten sich Leana Grosser und Co. vor über 16.000 Zuschauern in Istanbul in die Köpfe der türkischen Spielerin zurück. Monique Strubbe verwandelte den dritten Satzball zum Satzausgleich. Die Gastgeberin kam beeindruckend zurück und wenn es wichtig wird, hat die Türkei eine Melissa Vargas, die Aufschläge und Angriffsbälle mit über 100 Sachen übers Netz feuert. Der dritte Satz ging mit 25 zu 18 an die Türkinnen. Die verwandelten im umkämpften vierten Satz ihren vierten Matchball zum 25 zu 22 und damit zum Halbfinale.
4: Und wir schauen auf die Handball-Bundesliga. Der zweite Spieltag ist rum. Es gab heute das Topspiel zwischen der SG Magdeburg und den Füchsen Berlin. Das haben die Magdeburger 36 zu 32 gewonnen. Und der THW Kiel hat auswärts gegen Bietigheim gewonnen, 36 zu 28. Rudi Dautwitz berichtet.
6: Das war ein hartes Stück Arbeit für den THW Kiel, dieser am Ende so deutliche 36 zu 28 Sieg, denn der Aufsteiger aus Bietigheim erwischte einen nahezu perfekten Start. Mit einer ganz starken Anfangsviertelstunde überraschten die Schwaben den THW und führten nach 19 Minuten verdient mit 11 zu 7. Nach einer Kieler Auszeit lief es besser beim Favoriten Andreas Wolf, nun im Tor mit zahlreichen Paraden und im Angriff sorgte ein Fünferpack in den letzten vier Minuten der ersten Hälfte für die Wende. Doch der 16 zu 19 Pausenrückstand entmutigte den Gastgeber nicht. Bietigheim ging noch einmal mit 24 zu 22 in Führung. Doch dann ließen mehr und mehr die Kräfte nach. Und das nutzte der THW Kiel konsequent aus und feierte am Ende noch einen deutlichen 36 zu 28 Erfolg.
4: Und jetzt Radsport, die Rundfahrt Vuelta mit der 12. Etappe und der Zusammenfassung von Jan Wochner.
12: Jakob Omrzel hat die 12. Etappe der Vuelta gewonnen. Der 20-jährige Slowene triumphierte bei der Bergankunft in Cala Alto auf über 2100 Metern mit großem Vorsprung. Omrzel hatte mit seinem Solo die Konkurrenz bei der Spanien-Rundfahrt abgehängt und siegte am Ende mit fast 2 Minuten Vorsprung vor dem ersten Verfolger. Der Spanier Enric Mas hingegen hat seine Rivalen im Kampf um den Gesamtsieg distanzieren können. Er baute seinen Vorsprung im Klassement aus und führt nun mit 1 Minute 45 Sekunden vor dem Slowenen Roglic und mehr als 2 Minuten vor dem Österreicher Gall. Beide Fahrer verloren auf der 12. Etappe rund eine halbe Minute auf den gesamtführenden Mas.
4: Die Basketball-WM der Frauen startet morgen in Berlin und Deutschland startet dann auch gegen Spanien. Armin Lehmann berichtet für uns.
13: Sie rockt in Berlin die Basketball-WM der Frauen. Rund 200.000 Tickets wurden bereits im Vorfeld verkauft und das erste deutsche Spiel gegen Vize-Europameister Spanien ist mit knapp 13.000 Fans ausverkauft. Ursprünglich war eine Medaille das große Ziel, doch das DBB-Team plagen heftige Verletzungssorgen. Mit Satu Zabali musste die wohl Beste im Team bereits absagen. Einige andere sind nach längeren Verletzungspausen zwar dabei, doch wohl noch nicht bei 100%. Spanien ist im Auftaktmatch Favorit, doch mit lautstarker Unterstützung der deutschen Fans in der Berlin-Arena am Ostbahnhof könnte den deutschen Basketballerinnen eine Überraschung gelingen. Nur der Gruppenerste kommt direkt ins Viertelfinale. Ein Sieg gegen die Spanierinnen wäre also Gold wert.
4: Und wir bleiben beim Basketball, denn in der NBA verdienen bekanntermaßen die Basketballer fürstlich. Aber in einem Fall sind die Los Angeles Clippers zu weit gegangen. Weil der Club eine Gehaltsobergrenze umgangen hat, hat die Liga, die NBA, sehr harte Sanktionen ausgesprochen. Anne von Eichels berichtet.
14: Die NBA hat die Los Angeles Clippers wegen Gehaltsschummeleien bei ihrem früheren Topstar Kawhi Leonard hart bestraft. Der NBA-Club soll die Gehaltsobergrenze mit Sonderzahlungen an Leonard durch einen Sponsor umgangen haben. Clippers-Eigentümer Steve Ballmer muss 30 Millionen Dollar Strafe zahlen. Dies dürfte dem Milliardär weniger wehtun als die einjährige Sperre für alle Basketball- und Teamaktivitäten. Außerdem müssen die Clippers 5 Erstrunden-Picks abgeben. Es handelt sich um die Picks der Jahre 2029 bis 2033, was den nötigen Neuaufbau sehr erschwert. Die Clippers werden 5 Jahre lang von der NBA mit einem speziellen Programm überwacht. Glimpflich ging die Angelegenheit für Leonard selbst aus. Er muss 700.000 Dollar Strafe zahlen und kommt ohne Sperre davon. Damit haben Leonard sowie sein altes und neues Team personelle Planungssicherheit. Der 35-Jährige war im Juni zu seinem Ex-Club Toronto Raptors getradet worden, mit dem er 2019 den Titel geholt hatte. Durch die Ermittlungen der Liga war der Trade bislang in der Schwebe. Die NBA sah es nach einer langwierigen Untersuchung durch externe Anwälte als erwiesen an, dass Leonard von mit den Clippers geschäftlich verbundenen Firmen Millionenzahlungen ohne oder für geringe Gegenleistungen erhalten habe. Dadurch erhöhten sich die Gesamteinkünfte des Stars, ohne dass dies im Hinblick auf den Salary Cap angerechnet wurde.
4: Und wir bleiben in den USA und blicken aber auf eine andere Sportart. Tennis. Aktuell laufen die US Open. Gerade ausgeschieden ist Tatjana Maria. Eva Lüß spielt heute Nacht noch deutsche Zeit. Und Jan-Lennard Struff ist ebenfalls am frühen Abend ausgeschieden, berichtet Tim Brockmeier.
15: Ein mutiger, ein richtig guter Auftritt von Jan-Lennard Struff, der mehr verdient gehabt hätte. Der Deutsche spielte gegen den klar favorisierten Argentinier Cerundolo von Beginn an offensiv druckvoll und zwang dadurch Cerundolo ebenfalls riskanter zu spielen. Dem Argentinier unterliefen dadurch aber eine Menge Fehler. Der erste Durchgang ging an Struff, den zweiten verlor er nur knapp, holte sich dann wieder den dritten und war auf einem richtig guten Weg. Cerundolo zwischendrin so frustriert, dass er wutentbrannt einen seiner Schläge auf dem Platz zertrümmerte. Im vierten und fünften Satz aber ließ Struff nach, vielleicht auch wegen der schwül-heißen Temperaturen, machte mehr und mehr Fehler, schlug nicht mehr so gut auf. Und das nutzte Topspieler Cerundolo eiskalt, gewann nach einem vierstündigen Kampf in fünf Sätzen. Damit ist im Männerfeld der US Open aus deutscher Sicht nur noch Alexander Zverev vertreten.
4: Ja, und der spielt dann heute Nacht deutsche Zeit. Und hiermit endet jetzt Sport aktuell. Mein Name ist Luise Kropf. Ich wünsche Ihnen noch einen schönen Abend oder vielleicht auch eine gute Nacht.
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16: Uhr, die Nachrichten, zunächst die Übersicht. Der Aufsichtsrat von Volkswagen hat ein weitreichendes Sparprogramm beschlossen, das auch einen Stellenabbau vorsieht und Werksschließungen in Erwägung zieht. Deutschland, Frankreich und Polen signalisieren, mit Geschlossenheit russischen hybriden Angriffen entgegenzuwirken. In die Übernahmeversuche der UniCredit bei der Commerzbank hat sich Hessens Ministerpräsident Rhein eingeschaltet. Die Meldungen im Einzelnen. Der Volkswagen-Konzern wird in den kommenden Jahren ein breit angelegtes Sparpaket umsetzen und rund 50.000 Arbeitsplätze abschaffen. Der Aufsichtsrat des Automobilherstellers stimmte den Vorschlägen von Konzernchef Blume am Abend in Wolfsburg einstimmig zu. Neben dem Stellenabbau sind nach Angaben des Unternehmens auch Werksschließungen denkbar. Für die Standorte Emden, Zwickau, Hannover und Neckarsulm würden jedoch alternative Verwendungsmöglichkeiten geprüft. Dort könnte die Produktion Anfang bis Mitte der 2030er Jahre eingestellt werden. Grund ist, dass Volkswagen seine Angebotspalette in etwa halbieren will. Weniger Modelle und mehr Komponenten, die in allen Fahrzeugen verbaut werden können, sollen Kosten einsparen. Vorstandschef Blume sprach von einem Zukunftsplan, der mit Investitionen in dreistelliger Milliardenhöhe verbunden sei. Die Betriebsratsvorsitzende Cavallo nannte die Sparpläne eine Notwendigkeit, die nicht einseitig auf Kosten der Belegschaft umgesetzt würden. Niedersachsens Ministerpräsident Lies wertete die Einigung als ein zukunftsfähiges Konzept. Der SPD-Politiker, der auch Mitglied im VW-Aufsichtsrat ist, sagte, man investiere und steigere die Wettbewerbsfähigkeit von Volkswagen. Deutschland, Frankreich und Polen haben nach dem Anschlagsversuch mit einer Sprengstoffdrohne auf dem Flughafen Leipzig-Halle eine geschlossene Reaktion auf hybride Bedrohungen aus Moskau angekündigt. Bundesaußenminister Wadefuhl sagte bei einem Treffen mit seinen Amtskollegen in Weimar, man wolle die unter großen Opfern errungene europäische Friedensordnung gemeinsam verteidigen und gestalten. Der Weg zu neuerlichem Frieden könne nur über eine entschlossene Unterstützung der Ukraine und einen konsequenten Druck auf Moskau führen. Wadefuhl kritisierte auch die Ankündigung Moskaus, die drei Goethe-Institute in Russland zu schließen. Die Präsidentin des Goethe-Instituts, Gesche Joost, sprach im Deutschlandfunk von einem historischen Einschnitt. Die Schließung markiere das Ende einer Ära der deutsch-russischen Kulturbeziehungen. Nach ihren Angaben steht nun vor allem die Sicherheit der noch 15 Beschäftigten in Russland im Mittelpunkt. Auch die Außenminister Polens und Frankreichs signalisierten bei dem Treffen zum 35-jährigen Bestehen des Weimarer Dreiecks ihre Solidarität. Wenige Tage vor der Landtagswahl hat Bundeskanzler Merz erneut einen Wahlkampftermin in Sachsen-Anhalt absolviert. In Leuna besuchte er ein Chemiewerk und beteiligte sich an einer Gesprächsrunde mit Ministerpräsident und CDU-Spitzenkandidat Schulze. Merz warnte vor einer Politik der wirtschaftlichen Abschottung, sollte die AfD in Sachsen-Anhalt die Regierung übernehmen. Einen direkten Kontakt zu Wählern gab es nicht. Merz traf sich nur mit der Geschäftsführung und dem Betriebsrat. Merz war zu Wochenbeginn in den Wahlkampf eingestiegen. In Sachsen-Anhalt wird am Sonntag ein neuer Landtag gewählt, in Mecklenburg-Vorpommern am 20. September. Der frühere CDU-CSU-Fraktionschef Spahn wird künftig im Haushaltsausschuss des Bundestages tätig sein. Das teilte eine Unionssprecherin mit. Nach Informationen der Nachrichtenagentur Reuters soll der Berichterstatter für den Etat des Außenministeriums werden. Der 46-jährige CDU-Politiker war nach Kritik an seinem Umgang mit dem Thema Leihmutterschaft zurückgetreten. Trotz Verbots in Deutschland und öffentlich bekundeter Ablehnung nahmen sein Ehemann und er privat eine kommerzielle Leihmutter in den USA in Anspruch. Nach dem Rücktritt hatte es auch die Forderung gegeben, Spahn solle sein Bundestagsmandat niederlegen. Heute wurde eine weitere Personalie bekannt. Danach wird der zweimalige Kanu-Olympiasieger Ronald Raue neuer Staatsminister für Sport im Bundeskanzleramt. In die von der italienischen Bank UniCredit angestrebte Übernahme der Commerzbank hat sich nun die Politik eingeschaltet. Hessens Ministerpräsident Rhein traf nach Angaben der italienischen Großbank UniCredit-Chef Orcel zum Gespräch. Das Unternehmen beschrieb den Austausch als konstruktiv. Nach Informationen der deutschen Presseagentur fordert die hessische Landesregierung, dass für den Fall einer Übernahme der rechtliche Sitz der Commerzbank Frankfurt bleibt und die Bank als Aktiengesellschaft deutschen Rechts weitergeführt wird. Bundesfinanzminister Klingbeil plant ein Gespräch mit Orcel Mitte September. Der Bund hält gut 12% der Anteile an der Commerzbank. Die italienische UniCredit hat sich im Laufe der Zeit durch Aktienkäufe und Optionen einen Anteil von fast 50% an der Commerzbank gesichert. Innerhalb der Commerzbank werden Massenentlassungen und Filialschließungen befürchtet. Syrien hat nach eigenen Angaben damit begonnen, Chemiewaffen zu zerstören. Das teilte der syrische Vertreter bei den Vereinten Nationen dem UNO-Sicherheitsrat mit. Es handle sich um Material, das aus der Zeit des gestürzten Machthabers Assad stamme. Nach der Übernahme des Interimspräsidenten al-Sharra Anfang vergangenen Jahres hatte sich die Regierung bereit erklärt, mit der international angesehenen Organisation für das Verbot chemischer Waffen zusammenzuarbeiten. Ihre Inspektoren hatten seitdem in ganz Syrien nach Lagern chemischer Kampfstoffe gesucht. Assad hatte während seiner Herrschaft über Jahrzehnte ein umfangreiches Chemiewaffenprogramm aufgebaut. Offiziell trat er der Chemiewaffenkonvention bei. Untersuchungen ergaben jedoch, dass seine Soldaten im syrischen Bürgerkrieg weiterhin Sarin, Chlorgas und Senfgas einsetzten. Tausende Menschen wurden getötet oder verletzt. Der Leichnam des bosnisch-serbischen Kriegsverbrechers Mladic ist nach Serbien überführt worden. Ein Regierungsflugzeug brachte den Sarg von Den Haag nach Belgrad. Auf Fernsehbildern war zu sehen, wie serbische Soldaten ihn in die Nationalflagge gehüllt aus dem Flugzeug trugen. Mladic war 2017 vom UNO-Kriegsverbrechertribunal zu lebenslanger Haft verurteilt worden, wegen Gräueltaten im Bosnienkrieg wie dem Massaker von Srebrenica 1995. Damals hatte die bosnisch-serbische Armee unter seinem Befehl mehr als 8000 muslimische Jungen und Männer ermordet. Mladic starb in der vergangenen Woche im Alter von 84 Jahren im Gefängnis. Er gilt unter vielen Serben nach wie vor als Held. Nach seinem Tod gab es Mahnwachen und Trauermärsche. Zu seiner Beerdigung werden Zehntausende Menschen erwartet. In der serbischen Regierung wird erwogen, Mladic mit einem Staatsbegräbnis beizusetzen. Dies löste in Teilen der Bevölkerung Empörung aus. Die Weltraummission zum Merkur hat den Anflug auf den Planeten begonnen. Nach Angaben der Europäischen Raumfahrtagentur dauert die Annäherung mehrere Monate. Die Mission ist bereits seit rund 8 Jahren unterwegs. Seit ihrem Start 2018 hat sie bereits eine Strecke von insgesamt mehr als 10 Milliarden Kilometern zurückgelegt. Sie ist ein gemeinsames Projekt Europas und Japans. Zwei Sonden werden sowohl die Oberfläche als auch das Magnetfeld des Planeten erforschen. Der Merkur ist der Planet in unserem Sonnensystem, der der Sonne am nächsten ist. Die US-amerikanische Feministin und Journalistin Gloria Steinem ist tot. Nach Angaben ihrer Stiftung starb sie im Alter von 92 Jahren. Stanem war Gründerin und Herausgeberin des feministischen Magazins MS und wurde mit zahlreichen Preisen ausgezeichnet. Der frühere US-Präsident Obama verlieh ihr 2013 die Medal of Freedom. Dies ist die höchste Auszeichnung für Zivilisten in den USA. Stanem war auch Mitglied der Democratic Socialists of America und Mitglied des Beirates der Organisation Women's Voices. Stanem wurde berühmt, als sie in den 1960er Jahren undercover als sogenanntes Bunny im New Yorker Playboy Club arbeitete. Sie verfasste einen Artikel über ihre dortigen Erfahrungen. Die Geschichte wurde 1985 verfilmt. Und hier noch einmal die Übersicht. Der Aufsichtsrat von Volkswagen hat ein weitreichendes Sparprogramm beschlossen, das auch einen Stellenabbau vorsieht und Werksschließungen in Erwägung zieht. Deutschland, Frankreich und Polen signalisieren, mit Geschlossenheit russischen hybriden Angriffen entgegenzuwirken. In die Übernahmeversuche der UniCredit bei der Commerzbank hat sich Hessens Ministerpräsident Rhein eingeschaltet. Das Wetter. In der Nacht in der zweiten Nachthälfte im Norden neuer Regen, vereinzelt auch Gewitter. Im Süden teils klar, niederschlagsfrei, Tiefstwerte 19 bis 12 Grad. Morgen vielfach im Norden gebietsweise Schauer und Gewitter, im Süden vielfach heiter, 18 bis 32 Grad. Das waren die Nachrichten.
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4: Heute mit Fanny Buschert. Herzlich willkommen. Gleich mehrere Forschungsinstitute haben ihre Prognose für das Wirtschaftswachstum in Deutschland angepasst und sie kommen zu dem Schluss, mit der Wirtschaft geht es hierzulande wieder bergauf. Worauf sie ihre Einschätzungen stützen, das vertiefen wir gleich. Außerdem beschäftigt uns die anhaltende Debatte darüber, wie die kritische Infrastruktur besser vor Sabotage geschützt werden könnte. Und wir blicken auf die verbliebenen Goethe-Institute in Russland, die nun geschlossen werden sollen. Schon zum dritten Mal in dieser Woche ist die Polizei heute zu einem Großeinsatz wegen möglicher Sabotage ausgerückt. Am Dienstag haben Unbekannte in Brandenburg ein Umspannwerk mit selbstgebauten Flugkörpern angegriffen, gestern dann ein ähnlicher Vorfall an einem Umspannwerk in Nordrhein-Westfalen und heute dann Meldungen aus der bayerischen Landeshauptstadt München über einen mutmaßlichen Anschlagsversuch auf ein Rüstungsunternehmen. Was hierzu bisher bekannt ist, das fasst Tobias Krone zusammen.
17: Es muss ein sehr aufmerksamer Zeuge gewesen sein, wie der Pressesprecher des Bayerischen Landeskriminalamts Ludwig Waldinger betont. Der Zeuge verständigte die Münchner Polizei.
18: Dass aus einem Fahrzeug möglicherweise Brandsätze in der Mühldorfstraße in München auf einen Gebäudekomplex geworfen wurden, in dem sich auch mehrere Rüstungsunternehmen befinden.
17: In dem Straßenblock nahe des Ostbahnhofs sitzen der Elektronikkonzern Rohde & Schwarz, der laut eigener Webseite Technologie für Funküberwachung und Sicherheitsscanner entwickelt und der laut Bayerischem Rundfunk auch für die Bundeswehr tätig ist. Gleich nebenan hat das Rüstungs-Startup Helsing seinen Sitz, das KI für die Verteidigung entwickelt und dessen Software laut dem Medium Business Insider auch die Ukraine im Fronteinsatz nutzt. Weil hier gleich mehrere rüstungsrelevante Unternehmen sitzen, spricht das LKA öffentlich davon, dass es ein politisches Tatmotiv vermutet.
18: Da wird das schon möglich, dass das ein politischer Anschlagsversuch ist. Und aus diesem Grund haben auch wir als Landeskriminalamt und Generalstaatsanwaltschaft München zusammen die Ermittlungen übernommen.
17: Passiert ist bei der Tat nicht viel. Einer der aus dem Auto geworfenen Brandsätze habe von einer heraneilenden Polizeistreife gelöscht werden können. Ein anderer habe nicht gezündet und sei von Spezialkräften mit einem Roboter unschädlich gemacht worden. Indessen habe die Polizei nach den Tatverdächtigen gefahndet.
18: Und der Zeuge hat auch sehr genau das Fahrzeug beschreiben können und deshalb konnte dieses Fahrzeug an einer Tankstelle in unmittelbarer Nähe am Innsbrucker Ring auch angetroffen werden und die beiden Personen, die im Fahrzeug waren, auch festgenommen werden.
17: So LKA-Sprecher Ludwig Waldinger. Es handle sich bei den Festgenommenen um einen 38 Jahre alten Mann und eine 28 Jahre alte Frau. Beide besäßen die bulgarische Staatsbürgerschaft. Nähere Angaben macht die Polizei derzeit nicht. Die Ermittlungen zu einem möglichen Tathintergrund seien angelaufen. Aus der bayerischen Staatsregierung kommen erste Reaktionen. Der bayerische Wirtschaftsminister Hubert Aiwanger spricht von einem, Zitat, feigen Anschlag. Bayerns Innenminister Joachim Herrmann stellte die versuchte Brandlegung gegenüber dem Bayerischen Rundfunk in eine Reihe mit den Ereignissen der vergangenen Tage und Wochen.
19: Es geht nicht um Bedrohung der Bürgerinnen und Bürger in der Gesamtheit an jedem beliebigen Ort, was wir feststellen, sind versuchte oder tatsächliche Anschläge, wie auf dem Flughafen in Leipzig, die Umspannwerke der Elektrizitätsversorgung in den letzten Tagen und jetzt ganz konkret im Zusammenhang mit Firmen, die im Rüstungs- und Sicherheitsbereich aktiv sind.
17: Auf Anfrage verweist das Unternehmen Rohde & Schwarz darauf, dass das Betriebsgelände selbst nicht betroffen gewesen sei. Man äußere sich vorerst nicht öffentlich. Das Unternehmen Helsing antwortet auf eine Anfrage nicht.
4: Tobias Krone über einen mutmaßlichen Anschlagsversuch auf ein Rüstungsunternehmen in München. Dieser Vorfall reiht sich in eine zunehmende Zahl an Fällen mutmaßlicher Sabotageakte. Laut Berichten von NDR, WDR und Süddeutscher Zeitung soll das Bundeskriminalamt in diesem Jahr schon 165 Verdachtsfälle gezählt haben. Die Politik beschäftigt sich nun verstärkt mit der Frage, wie ein verbesserter Schutz vor Sabotage aussehen könnte, besonders mit Blick auf die kritische Infrastruktur. Deren Schutz soll eigentlich durch das im März verabschiedete Kritis-Dach-Gesetz vorangetrieben werden, doch es hapert an der Umsetzung. Frank Kapellan berichtet.
20: Manuel Artuk ist IT-Experte, Mitglied im Chaos Computer Club, Vorsitzender der AG Kritische Infrastruktur und ein scharfer Kritiker der Bundesregierung. Was hat das sogenannte Kritis-Dach-Gesetz bereits im März verabschiedet? Denn bisher gebracht, wird Artuk am Mittag im Deutschlandfunk gefragt.
21: Naja, gar nichts, weil in Kraft nur die Hülle ist, denn die zwei ausstehenden Verordnungen, wer fällt darunter als Kritisbetreiber und was müssen die genau tun? Die fehlen ja immer noch vom Innenministerium aus und die sind angekündigt für, wird noch ein Jahr oder zwei oder so dauern.
20: Tatsächlich sind die entscheidenden Rechtsverordnungen nicht ausgearbeitet. Das Gesetz beruht auf einer EU-Vorgabe. Es soll zum Beispiel die Betreiber von Kraft- oder Wasserwerken verpflichten, ihre Anlagen vor Angriffen zu schützen. Doch was müssen, was dürfen sie tun? Das bleibt unklar. Dürfen Drohnen eingesetzt werden? Wie sieht es mit der umfassenden Videoüberwachung aus? Das alles ist nicht geklärt, räumt auch Christdemokrat Herbert Reul, Innenminister in Nordrhein-Westfalen, gegenüber dem ZDF ein.
22: Bei dem Kritis-Dach-Gesetz muss man sagen, jetzt müssen einzelne Bedingungen formuliert werden. Welche Rechte geben wir denjenigen, die solche Anlagen betreiben, also Strom- oder Wasserwerke oder ähnliche mehr? Und dafür muss man das Recht ändern. Da muss man denen die Möglichkeit geben, vielleicht zum Beispiel Videoanlagen stärker einsetzen zu dürfen. Ein Beispiel.
20: Martin Weyand, Hauptgeschäftsführer des Bundesverbandes der Energiebetreiber, macht im Deutschlandfunk-Gespräch klar, woran es hapert. Als Beispiel nimmt er den Anschlag auf eine Kabelbrücke Anfang des Jahres in Berlin. Tagelang waren tausende Haushalte ohne Strom. Das hätte sich verhindern lassen, meint Weyand. Die Anlagen waren im Internet leicht auszumachen. Das dürfe doch nicht sein.
23: Und ein ganz anderer wesentlicher Punkt, der gerade in Berlin eine Rolle gespielt hat, ist, dass wir den Datenschutz in dieser Frage anders bewerten müssen. Das heißt, wir müssen angrenzende öffentliche Wege auch betrachten und beobachten können, was wir zurzeit nicht können, weil sie dem Datenschutz unterliegen.
20: Das jedoch will Sicherheitsexperte Manuel Artuk nicht gelten lassen. Er beklagt sich auch darüber, dass Politiker wie Christdemokrat Reul nach immer mehr Überwachungsmöglichkeiten rufen. Kameras gäbe es doch schon genug, meint Artuk.
21: Wir bräuchten funktionale Sicherheit, Präventivmaßnahmen wie Schutzzäune oder Mauern und Zugangskontrollen zu bauen, tatsächlich umzusetzen. Gegen Drohnenabwehr kann man zum Beispiel Käfige, wie es auch in Ukraine eingesetzt wird, um ein Umspannwerk packen.
20: Martin Weyand reicht das nicht aus. Für den Verband der Energiebetreiber fordert er nicht nur den Einsatz eigener Drohnen zu ermöglichen, sondern gegebenenfalls auch fremde Drohnen abschießen zu dürfen.
23: Einerseits, dass wir das dürfen, zum Beispiel im Rahmen des Luftsicherheitsgesetzes. Andererseits muss auch ausgeschlossen werden, dass wir dann für entsprechende mögliche Schäden, die entstehen können, haften.
20: Am Zug ist nun der Bundesinnenminister Alexander Dobrindt. Das bekräftigt zu Beginn einer Klausur der SPD-Abgeordneten im Bundestag auch deren Fraktionsvorsitzender Matthias Miersch.
24: Insofern hoffe ich, dass wir das jetzt auch alles sehr schnell auf den Tisch bekommen. Das gilt auch, was wir jetzt beraten werden, die Reformen der Geheimdienste, all diese Dinge sind jetzt auf der Tagesordnung. Und insofern glaube ich, dass wir hier jetzt auch parlamentarisch im Herbst die notwendigen Entscheidungen treffen.
20: Das Parlament muss dann dafür sorgen, dass das Gesetz zum Schutz der kritischen Infrastruktur nicht länger eine leere Hülle bleibt.
1: Frank Kapellan über die anhaltende Debatte rund um den Schutz der kritischen Infrastruktur. Und wir blicken noch auf eine weitere Debatte, die hierzulande nicht abreißt. Und zwar, wie in Zeiten hoher Energiepreise und anhaltender Inflation gerade kleine und mittlere Einkommen entlastet werden könnten. Die Bundesregierung will hierfür unter anderem auf Entlastungen bei der Steuer setzen. Gestern hat das Bundeskabinett einen Entwurf für eine Reform der Einkommenssteuer auf den Weg gebracht. Doch an den Plänen von Finanzminister Klingbeil gibt es Kritik. Jörg Münchenberg fasst die Debatte zusammen.
2: Die koalitionsinterne Debatte über den Umfang der geplanten Steuerreform schwelt weiter. Nachdem Wirtschaftsministerin Katharina Reiche, CDU, der geplanten Reform gestern im Kabinett zwar zugestimmt, zuvor aber per Brief das geplante Entlastungsvolumen von 10 Milliarden Euro als zu gering kritisiert hatte, bekam sie heute Rückendeckung aus den eigenen Reihen. So meinte der finanzpolitische Sprecher der Unionsfraktion Fritz Günzler im Deutschlandfunk.
5: Ich finde gut, dass die Bundeswirtschaftsministerin noch mal klar gemacht hat, was das Kernanliegen dieser Koalition ist. Wir wollen auch durch das Steuerrecht Deutschland wieder wettbewerbsfähiger machen. Wir wollen, dass Innovation gefördert wird, dass der Standort Deutschland gestärkt wird. Das tun wir mit diesem Gesetzentwurf nicht. Da muss noch mehr kommen.
2: Finanzminister Lars Klingbeil, SPD wiederum, der angesichts knapper Kassen und der Uneinigkeit innerhalb der Koalition über weitere Gegenfinanzierungsmaßnahmen die überschaubare Entlastung immer wieder verteidigt, hatte sich über die Kritik der Kabinettskollegin wenig erfreut gezeigt.
8: Was für ein Eindruck entsteht denn im Land, wenn die eigenen Minister das Handeln der Regierung in Frage stellen.
2: So Klingbeil gestern im Deutschlandfunk. Doch auch bei den Sozialdemokraten, zumindest bei den Wahlkämpfern in Ostdeutschland, gibt es Unmut. Wenn am Ende des Tages die Entlastung von steigenden Sozialabgaben und kalter Progression aufgezehrt wird, werden die Menschen dies als Mogelpackung empfinden, sagte der SPD-Spitzenkandidat in Sachsen-Anhalt Armin Willingmann der dpa. Tatsächlich will Klingbeil die sogenannte kalte Progression, bei der Lohnsteigerungen bei steigender Inflation faktisch verpuffen, erstmals seit 2015 nicht mehr vollständig ausgleichen. Auch der Finanzexperte der Unionsfraktion sieht deshalb Nachbesserungsbedarf.
5: Ich glaube, der Bundesfinanzminister muss die Prioritäten in seinem Haushalt, was die Ausgaben angeht, mal neu sortieren. Und beim Haushalt von über 600 Milliarden brauchen wir 8 Milliarden für den Ausgleich der kalten Progression. Und da werden wir uns im parlamentarischen Verfahren ranmachen, wenn der Bundesfinanzminister nicht bereit ist, dort weitere Beträge zu suchen.
2: Doch auf Nachfrage zu konkreten Einsparmöglichkeiten wollte sich Günzler im Deutschlandfunk nicht äußern. Das müsse zunächst in internen Arbeitsgruppen geklärt werden. Klingbeil selbst hatte die Kritik aus der Union bereits leicht ironisch kommentiert. Ich drücke allen die Daumen, dass man noch mehr Geld findet. Immerhin in einem Punkt äußerte sich heute auch Günzler bezüglich der Regierungsarbeit durchaus kritisch.
5: Ich finde es richtig, dass die Wirtschaftsministerin inhaltliche Punkte setzt, die auch wichtig sind. Ich unterstreiche inhaltlich jeden Punkt in diesem Schreiben. Aber das muss intern geäußert werden. Und da muss interne Ressortabstimmung mehr gemacht werden. Und dafür ist das Kabinett da, dafür sind Klausurtagungen da. Das ist die Erwartung der Bevölkerung und ich glaube auch die Erwartung des Bundestages und der Fraktionsmitglieder.
1: Jörg Münchenberg über die Debatte rund um die von der Bundesregierung geplante Steuerreform. Es soll wieder bergauf gehen mit der Wirtschaft. So zumindest die Einschätzung mehrerer Forschungsinstitute, die ihre Prognose für das aktuelle Jahr deutlich angehoben haben. Jüngst kam zu dieser Runde das IFO-Institut in München dazu, das heute seine Herbstprognose vorgestellt hat. Michael Watzke hat zugehört.
9: Die Erholung der deutschen Wirtschaft setzt sich fort,
25: sagt Professor Timo Wollmershäuser, Leiter der Konjunkturforschung am Münchner IFO-Institut.
9: Für das Jahr 2027 rechnen wir mit einem Zuwachs des Bruttoinlandsprodukts von 1,2% und für 2028 0,8%.
25: Denn die deutsche Industrie hat volle Auftragsbücher und steigert ihre Ausfuhren, vor allem in die benachbarten EU-Staaten.
9: Trotz des Energiepreisschocks hat sich die Stimmung in den Unternehmen und vor allem in den Industrieunternehmen spürbar aufgehellt. Die Auftragseingänge steigen seit Jahresbeginn kontinuierlich und die Exporterwartungen haben zuletzt deutlich zugelegt.
25: Haupttreiber, so Wollmershäuser, seien zwei Effekte: die trotz Krisen immer noch robuste Weltkonjunktur und der deutsche Staat mit seinem milliardenschweren, schuldenfinanzierten Konjunkturprogramm.
9: Der Staat schiebt die Wirtschaft kräftig an. Wir haben massive Investitionen in Infrastruktur, Klimaneutralität und Verteidigung. Impulse, die sich auf insgesamt 40 Milliarden Euro summieren. Auch im kommenden und im übernächsten Jahr werden diese Impulse anhalten. Wir schätzen sie auf 27 bzw. 18 Milliarden Euro.
25: Das wird die Staatsschuldenquote Deutschlands zwar auf knapp 70% des Bruttoinlandsprodukts erhöhen, sorgt aber jetzt erst einmal für Aufschwung. Und das, obwohl der private Konsum in Deutschland schwächelt. Die Verbraucher, so die Prognose des IFO-Instituts, halten ihr Geld weiterhin zusammen, auch weil die Inflation aufgrund steigender Energie- und Lebensmittelpreise voraussichtlich hoch bleiben wird. Vor allem die teuren Gaspreise und der niedrige Füllstand der Gasspeicher machen Volkswirt Wollmershäuser Sorgen.
9: Wir haben derzeit Gasspeicherstände, die nur zu 50% gefüllt sind. Jetzt sagen viele, die Verfügbarkeit sei kein Problem. Es ist nur der Preis ein Problem. Dann kriegen wir eben keine Gasmangellage, sondern eben nur hohe Preise. Am Ende des Tages ist das eben auch schädlich für die Konjunktur.
25: Dennoch überwiegen derzeit die guten Nachrichten an der Konjunkturfront. Und das wird sich nach Ansicht des Münchner IFO-Instituts auch auf den Arbeitsmarkt auswirken, obwohl die Zahl der Beschäftigungslosen in diesem Jahr leicht steigt.
9: Die Erholung wird im nächsten Jahr am Arbeitsmarkt sichtbar werden. Die Beschäftigung wird wieder zunehmen. Die Arbeitslosenquote wird sinken. Wir sind derzeit bei etwa 6,3%. Und das wird im Jahr 2028 dann auf 5,4% zurückgehen.
25: Ausdrückliches Lob spendet Wollmershäuser der Bundesregierung für ihre Arbeitsmarktreformen, vor allem für die Abschaffung der Frührente.
9: Wir müssen jetzt schleunigst dafür sorgen, dass wir eben länger arbeiten oder nicht mehr fördern, dass jemand frühzeitig in Rente gehen kann. Das sind genau die Weichenstellungen, die dazu beitragen, dass wir eben die Sozialbeiträge stark anheben müssen und eben die privaten Haushalte und die Arbeitnehmerinnen und Arbeitnehmer ebenso stark belasten müssen.
25: Soll heißen, wer länger arbeitet, gibt möglicherweise auch wieder mehr Geld aus. Und das hilft der Konjunktur.
1: Michael Watzke über diverse Wirtschaftsforschungsinstitute, die in ihren Herbstprognosen mit einer deutlich besseren wirtschaftlichen Entwicklung als bisher gedacht rechnen. Diverse Branchen dürfen sich also aktuell über Entlastungen freuen. Die Automobilbranche gehört allerdings nicht dazu. In der Krise beim Konzern VW hat der Aufsichtsrat nun überraschend einstimmig dem Sparkurs des Vorstandes zugestimmt. Details von Bertil Starke.
6: Die Beschäftigten in den VW-Werken Emden, Hannover und Zwickau können erstmal aufatmen. Ebenso am Audi-Standort Neckarsulm. Zwar ist weiter offen, ob und welche Autos in den Fabriken ab den 2030er Jahren gebaut werden sollen, aber ein Aus ist alles andere als besiegelt. Vorstand, Arbeitnehmerseite und das Land Niedersachsen wollen nun gemeinsam nach Lösungen suchen. Einig sind sich alle Seiten darin, dass VW Überkapazitäten abbauen muss. Was das genau für Jobs und Standorte heißt, wird sich erst in den kommenden Monaten zeigen. Von Betriebsrat und IG Metall heißt es, eine gefährliche Eskalation des Konflikts sei abgewendet, der Weg sei nun für, Zitat, tragfähige Lösungen geebnet. Alle hätten sich dafür aufeinander zubewegt, es sei kein Werk aufgegeben worden. Niedersachsens Ministerpräsident Olaf Lies sagte, man werde für alle Standorte langfristige Perspektiven entwickeln.
1: Bertil Starke über den bei VW beschlossenen Sparkurs. Eine Einigung bei VW und diverse Wirtschaftsforschungsinstitute, die in ihren Herbstprognosen mit einer deutlich besseren wirtschaftlichen Entwicklung in Deutschland rechnen als bisher angenommen. Was bedeuten diese Entwicklungen für die Konjunktur in Deutschland und welche Auswirkungen dürfte das beispielsweise auch für die privaten Haushalte haben? Darüber konnte ich vor der Sendung mit dem Wirtschaftswissenschaftler Alois Prinz sprechen, Professor an der Universität Münster. Schönen guten Abend, Herr Prinz. Guten Abend, Herr Prinz.
7: Guten Abend, Frau Buschert.
1: Laut diverser Wirtschaftsforschungsinstitute könnte das Wirtschaftswachstum im kommenden Jahr also eine Eins vor dem Komma haben. Sind Sie auch so optimistisch?
7: Doch, das ist durchaus realistisch auch. Braucht man, glaube ich, noch nicht mal optimistisch zu sein, es sei denn, es passieren wieder weltwirtschaftlich merkwürdige Dinge oder kriegerische Auseinandersetzungen, das weiß man nie. Aber ansonsten von den Daten her ist das durchaus realistisch. Also ich würde doch nicht mal sagen, zu optimistisch, ist auf jeden Fall realistisch, dass da auch eine 1 vom Komma steht, ja.
1: Dann blicken wir mal auf die Ursachen, die für dieses Wachstum jetzt genannt wurden. Als ein Grund für das Wachstum wird eine verbesserte Exportlage genannt. Ist das ein kurzzeitiger Effekt oder ist Deutschland tatsächlich wettbewerbsfähiger geworden?
7: Ich glaube schon, dass Deutschland wettbewerbsfähiger geworden ist, allerdings nicht dramatisch viel. Wir leben immer noch, was die Wettbewerbsfähigkeit angeht, von der Vergangenheit. Wir haben auch in den letzten Jahren in einigen Gebieten deutlich an Wettbewerbsfähigkeit verloren. Das darf man auch nicht vergessen. Gerade im Automobilsektor wissen wir das. Dort haben wir mit China einen sehr ernsthaften Konkurrenten bekommen, der offensichtlich weitreichende Konsequenzen für Europa insgesamt hat. Und in diesen Bereichen würde ich sagen, ja, die Exportwirtschaft spielt wiederum eine ganz große Rolle. Wir haben dort jetzt Erfolge erzielt. Die Erwartungen sind gut. Nur halt eben, man darf nicht vergessen, wir haben Weltmarktanteile in den letzten Jahren verloren und die werden wir auch momentan noch nicht aufholen.
1: Wie nachhaltig ist denn dann aus Ihrer Perspektive diese verbesserte Exportlage, die wir gerade haben? Dürfte die anhalten oder erleben wir hier Sondereffekte, die auch irgendwann zeitnah wieder zurückgehen könnten?
7: Es gibt Sondereffekte sicherlich und die hängen mit dem Iran-Krieg zusammen. Es sieht so aus, dass eben die asiatischen Lieferanten teilweise Probleme hatten und dass da deutsche Lieferanten einspringen konnten. Also da gibt es schon auch ein paar Verschiebungen, die zu unseren Gunsten da gespielt haben. Aber ansonsten muss man schon sagen, dass die deutsche Exportwirtschaft in vielen Bereichen, vor allem im Spezialmaschinenbau, Elektrotechnik und so weiter, durchaus noch Vorteile hat vor der internationalen Konkurrenz, wenn auch die Vorteile kleiner geworden sind. Das heißt, also im Export hängt immer auch sehr viel davon ab, was an Zöllen und anderen Maßnahmen ergriffen wird. Das Stichwort Zölle ist ja schon klar, worauf das anspielt. Wenn sich dort wieder entsprechende Dinge tun wie in den USA am Anfang des Jahres oder im vorigen Jahr, dann wirkt sich das negativ auch auf die deutsche Exportwirtschaft aus. Insofern würde ich momentan sagen, dass diese, aber vor allem, weil auch die Erwartungen sich verbessert haben, die Auftragslage hat sich deutlich verbessert, dass das zumindest in diesem und auch für das nächste Jahr erst einmal gilt.
1: Sie haben den Iran-Krieg schon angesprochen. Unter dem und vor allen Dingen den daraus entstehenden gestiegenen Energiepreisen leiden ja auch die Unternehmen in Deutschland. Vom IFO-Institut heißt es, die deutsche Wirtschaft habe diesen Schock bisher besser verkraftet als befürchtet. Worauf kommt es denn an, damit das auch so bleibt?
7: Naja, es wäre schon wichtig, dass die Straße von Hormuz da wieder frei wird und dass eben dann die Preissteigerungen bei Benzin, die wir ja täglich sehen, wieder zurückgehen. Solange das nicht der Fall ist, haben wir auf jeden Fall da eine Achillesferse, was die Energiepreise angeht. Das ist sowieso eines unserer Gebiete, auf denen wir nicht so gut dastehen, weil wir schon einige Energiepreisschocks haben und wir wissen, dass wir gerade in dem Bereich nicht besonders wettbewerbsfähig sind und das trifft vor allem die Industrien, die ganz stark eben auf Energie basieren, wie zum Beispiel die chemische Industrie und so weiter. Da gibt es schon dann Probleme, die direkt damit zusammenhängen. Ob das jetzt so bleibt, was eben diesen Konflikt zwischen USA und dem Iran angeht, hängt ganz stark davon ab, wie lange der dauert. Je länger dieser Konflikt dauert und je stärker er eskaliert, desto negativer werden auch die Folgen letzten Endes für Deutschland sein. Außerdem darf man nicht vergessen, dass auch die Inflationsrate in diesem Jahr mit Sicherheit deutlich über 2% liegt, eher in der Nähe von 3%. Und das ist vor allem für die Konsumenten sehr negativ.
1: Also wenn ich Sie richtig verstehe, das, was bisher dazu geführt hat, dass die deutsche Wirtschaft diesen Energieschock vielleicht besser abgefedert hat als erwartet, das könnte sich, wenn dieser Konflikt anhält, auch irgendwann erschöpfen.
7: Ich denke sogar, dass sich das dann dramatisch ändern könnte, je nachdem, wie der Winter wird. Und die deutschen Gasspeicher sind nur zu 50% gefüllt, die europäischen zu 62%. Das ist für die Jahreszeit, in der wir uns jetzt schon befinden, nicht besonders hoch. Und das kann schon gerade wieder über die Energiepreise dann negative Auswirkungen auf Deutschland haben. Ja, also das ist eines der großen Risiken, die da sind. Und wenn der Krieg mit dem Iran weiter eskalieren sollte, muss eben befürchtet werden, dass wir gerade wieder bei Benzin und bei Gas, sowohl was die Preise angeht, als auch was die Verfügbarkeit angeht, im Winter und beziehungsweise in den nächsten Monaten Probleme kriegen könnten. Wir alle hoffen, dass das nicht der Fall sein wird, aber wir wissen es nicht.
1: Soweit also der Blick in die Zukunft, je nachdem, wie sich der Iran-Krieg entwickeln dürfte. Aktuell kommen ja noch aus diversen Branchen in Deutschland optimistischere Signale. In der Automobilindustrie kriselt es dagegen ja gewaltig. Besonders VW steht hier aktuell viel im Rampenlicht und hier soll der Aufsichtsrat jetzt einstimmig dem Rettungsplan des Vorstandes zugestimmt haben. Wie wichtig ist es denn für die Konjunktur in Deutschland, dass ein Unternehmen wie VW aus der Krise kommt?
7: Ja, so ein Und Unternehmen wie VW spielt schon gesamtwirtschaftlich eine Rolle. Nun darf man nicht vergessen, dass die Automobilindustrie in Deutschland generell vor einem großen Stellenabbau steht. Und es sind ja schon über 100.000 Stellen seit 2019 abgebaut worden, beziehungsweise stehen davor, abgebaut zu werden. Und das hängt natürlich mit der Konkurrenzsituation mit China zusammen und auch insgesamt mit der Situation der europäischen Automobilindustrie, die gerade doch sehr stark besetzt ist. Aber gerade VW als eines dieser großen deutschen Vorzeigeunternehmen auch, hat immer schon eine große Rolle gespielt. Und wenn dort jetzt tatsächlich in dem Umfang Stellen abgebaut werden sollen, wie das sich jetzt abzeichnet, ist das für Deutschland schon ein starker Schlag ins Kontor, wenn man so will.
1: Sie sagen, es ist ein starker Schlag. Wie bewerten Sie es denn, wenn sich jetzt der Aufsichtsrat von VW dem Rettungsplan des Vorstandes jetzt überraschenderweise einstimmig zugestimmt haben soll?
7: So wie das aussieht, würde ich sagen, dass die Lage entsprechend schwierig ist, um es mal ganz vorsichtig auszudrücken. Solchen drastischen Plänen oder radikalen Plänen stimmt man nur zu, wenn man keinen anderen Ausweg mehr sieht. Und das scheint ja dann der Fall zu sein und das zeigt, wie dramatisch die Situation eben bei VW, aber auch für die deutsche Automobilindustrie insgesamt ist. Wir sehen auch, dass wir Gewinneinbrüche haben bei den deutschen Konzernen. Volkswagen ist nicht der einzige, der davon betroffen ist, sondern auch Mercedes-Benz, BMW. Die haben deutliche Gewinnrückgänge hinnehmen müssen und verlieren eben entsprechende Marktanteile. Und da liegt dann eine gewisse Schwäche im Vergleich zu China. Und wie es momentan aussieht, können wir die nicht aufholen.
1: Wir haben schon über die Exportlage gesprochen, dass sich da aktuell Positives bemerkbar macht. Anders sieht es aber bei den privaten Investitionen und dem Konsum in Deutschland aus. Kann ein nachhaltiger Aufschwung ohne die privaten Haushalte denn überhaupt entstehen?
7: Nein. Um es ganz klar zu sagen, nein. Momentan wird der Aufschwung aus zwei Quellen gespeist. Wie Sie schon gesagt haben, das ist einmal die Exportindustrie, aber zum Zweiten ist es auch die expansive staatliche Finanzpolitik oder wie man das auch nennt, Fiskalpolitik wird das haben. Das heißt also, die großen Ausgabeprogramme für Verteidigung, für Klima, Infrastrukturinvestitionen, die sind momentan die Konjunkturstabilisatoren. Wenn es allerdings nicht gelingt, diesen Impuls in die private Wirtschaft hineinzutragen, dass auch dort die Investitionen anspringen und wieder deutlich zunehmen, dann wird dieser Effekt verpuffen. Und wenn Sie sich die Prognosen der Wirtschaftsinstitute ansehen über das Jahr 2027, 2028 hinaus, dann sehen Sie auch, dass dieser Effekt verpufft und die Wachstumsrate wieder unter 1 zurückgeht. Das wird zumindest erwartet und das passiert dann, wenn eben die private Konjunktur nicht anspringt, dass wenn die privaten Investitionen und auch die privaten Konsumausgaben nicht steigen.
1: Die Bundesregierung will jetzt ja eine Steuerreform auf den Weg bringen, die gerade mittlere und kleinere Einkommen entlasten soll. Könnte das denn mit Blick auf den Konsum die privaten Investitionen für Verbesserung sorgen?
7: Schwierig zu sagen. Ich glaube, dafür reicht der Effekt nicht aus. Wenn man sich das genauer anschaut, was da geplant ist, dann bezweifle ich, dass das einen starken Impuls für den privaten Konsum geben kann. Und zwar, weil wir auf der anderen Seite eine relativ hohe Inflationsrate haben von in der Nähe von 3%. Das reduziert ja die Kaufkraft, die reale Kaufkraft der entsprechenden Maßnahmen. Und was über die Steuer übrig bleibt und die Vergünstigungen, die jetzt dort eingeplant sind, beziehungsweise die Steuerreduktionen, sind ja absolut Beträge. Wenn aber die Inflationsrate bei 3% liegt, ist die Inflation diejenige, die das wieder wegnimmt sozusagen. Insofern erwarte ich von dort keine allzu starken Effekte auf die private Konsumnachfrage.
1: Sagt der Wirtschaftswissenschaftler Alois Prinz von der Uni Münster über jüngste Prognosen von Wirtschaftsforschungsinstituten über die Konjunktur in Deutschland. Vielen Dank für Ihre Zeit, Herr Prinz.
7: Keine Ursache, gerne.
1: Sie hören den Deutschlandfunk, das Journal vor Mitternacht und wir kommen jetzt zu unseren Kurzberichten. Laut dem neuen ARD-Deutschland-Trend sieht mehr als die Hälfte der Deutschen Russland als Gefahr. Details von Markus Sambale.
10: Die Menschen im Westen blicken mit deutlich größerer Sorge auf Russland als die im Osten. In Westdeutschland sind es fast 60%, die Deutschlands Sicherheit durch Russland bedroht sehen. In Ostdeutschland sehen nur etwas mehr als 40% Russland als Bedrohung. Auch die deutschen Waffenlieferungen an die Ukraine werden sehr unterschiedlich bewertet, wie schon bei vergangenen Umfragen für den ARD-Deutschland-Trend. In den ostdeutschen Bundesländern findet mehr als die Hälfte der Befragten, dass die Waffenhilfe für die Ukraine zu weit geht. Im Westen sagt dagegen mehr als die Hälfte, die deutschen Waffenlieferungen seien angemessen oder könnten sogar noch mehr werden. In der bundesweiten Sonntagsfrage gibt es kaum Veränderungen. Wäre jetzt Bundestagswahl, käme die AfD auf 27%, ein leichtes Minus im Vergleich zum Vormonat. Dahinter die Union mit unverändert 21%. Die Grünen kommen weiterhin auf 15%. Die SPD steigt leicht auf jetzt 13%. Die Linke gewinnt ebenfalls leicht und erreicht 12%. Die übrigen Parteien würden die 5%-Hürde nicht überspringen.
1: Die SPD-Bundestagsfraktion trifft sich zu einer Klausur in Berlin, um über die Themen des Herbstes zu beraten. Efi Seibert.
0: Das, was bei dieser Klausur mit für das größte Interesse gesorgt hat, soll völlig unter Ausschluss der Öffentlichkeit stattfinden. Der Auftritt des Komikers Harpe Kerkeling. Der wird vor der SPD-Fraktion eine sehr ernst gemeinte Rede halten zum Thema Demokratie und Toleranz. Harpe Kerkeling selbst will dazu bisher auch nichts sagen. Im weiteren Verlauf dieser Klausur geht es zum Beispiel darum, dass die SPD stoppen möchte, dass Mineralölkonzerne an den Tankstellen Riesengewinne mit der Krise machen, während Verbraucher unter hohen Spritpreisen leiden. Ein Spritpreisdeckel oder auch eine Übergewinnsteuer sollen vorwärtsgebracht werden. Das Kartellamt soll die Machtstrukturen der Mineralölkonzerne auf dem Markt prüfen. Es geht auch darum, die Wirtschaft krisensicherer zu machen. Deutschland soll weniger abhängig von Rohstofflieferanten werden, eigene Produktionskapazitäten aufbauen und die heimische Industrie besser schützen, etwa vor Dumping-Autopreisen aus China. Es geht nach diesem Hitzesommer auch um mehr Klimaschutz und Anpassung und um die Auswirkungen von KI auf deutsche Arbeitsplätze. Volles Programm also. Bis morgen tagt die SPD-Bundestagsfraktion in Berlin. Ab Montag beginnt dann wieder der normale Parlamentsbetrieb.
1: Der zweifache Kanu-Olympiasieger Ronald Raue wird neuer Staatsminister für Sport und Ehrenamt. Dagmar Pepping.
11: Zweimal olympisches Gold, 31 Titel bei Welt- und Europameisterschaften, dazu zahlreiche weitere Medaillen. Der 44-jährige gebürtige Berliner Ronald Raue blickt auf eine überaus erfolgreiche Karriere im Leistungssport zurück. Er freue sich sehr, dass er Raue gewinnen konnte, diese Aufgabe zu übernehmen, sagte Merz bei der Vorstellung im Kanzleramt. Die Berufung sei ein Zeichen, dass die Regierung den deutschen Sport als wichtigen Aufgabenbereich sehe, so Merz, auch mit Blick auf die anstehenden Olympiabewerbungen. Ende des Monats fällt die Entscheidung, welcher Ort für Deutschland in das Rennen um die Olympischen und Paralympischen Spiele ab dem Jahr 2036 geht. Raue kündigte an, er werde diese Bewerbungen mit voller Kraft vorantreiben.
12: Deutschland soll wieder zu den erfolgreichsten Sportnationen der Welt gehören. Damit aus Talent auch wieder Gold wird, werden wir die Spitzensportreform konsequent weiter vorantreiben. Denn unsere Athletinnen und Athleten brauchen Rahmenbedingungen, in denen Hochleistungen auch entstehen kann.
11: Raue ist im Kanzleramt auch für den Bereich Ehrenamt zuständig. Die bisherige

0: Trotz der zumindest kurzfristigen Stabilisierung wird das Börsengeschehen aber weiter von massiven Zins- und Inflationssorgen bestimmt. Denn am Persischen Golf ist weiter keine Entspannung in Sicht, sodass die Ölpreise hoch und zudem volatil bleiben. Was wiederum die Notenbanken alarmiert, die bereitstehen, mit Zinserhöhungen auf höhere Inflationsraten zu reagieren. Ein Teufelskreis, aus dem es derzeit keinen einfachen Ausweg gibt. Positiv fiel heute die T-Aktie auf. Nach Meldungen, der US-Hedgefonds Elliott sei bei den Bonnern eingestiegen. Dabei soll Elliott sich gegen eine Fusion der Telekom mit der US-Tochter T-Mobile US ausgesprochen haben, die schon zuvor am Markt nicht gut angekommen war. Mit der angedachten Fusion will die Telekom den Börsenwert des Unternehmens erhöhen. Dessen derzeitiger Kurs bei rund 29 Euro liegt deutlich unter den Kurszielen der meisten Analysten. Eine offizielle Bestätigung gab es aber nicht.
1: Robert Minde mit dem Rückblick auf den heutigen Tag an der Börse zum Ende der Kurzberichte. Anfang August wurde am Flughafen Leipzig eine Sprengstoffdrohne gefunden. Die Bundesregierung schreibt diesen Vorfall Russland zu und hat als Reaktion darauf unter anderem angekündigt, den Druck auf die russische Schattenflotte zu erhöhen. Bundesaußenminister Wadephul sagte dazu, man bereite Maßnahmen vor, um entsprechende Schiffe festsetzen zu können. Doch das ist leichter gesagt als getan. Christina Nagel berichtet.
2: Mitte Juli an Bord des finnischen Patrouillenschiffs Turva. Bewaffnete Spezialkräfte seilen sich von einem Hubschrauber ab, stürmen die Brücke des Schiffes und bringen es innerhalb weniger Minuten unter ihre Kontrolle. Was die finnischen Spezialkräfte des Grenzschutzes Außenminister Wadephul hier demonstrieren, ist das Entern und Festsetzen eines Schiffes, von dem Gefahr ausgeht, dass sich Kontrollen widersetzt. Ein Szenario, das in Finnland keine Fiktion mehr ist. Es gab Fälle wie diese, auch im Zusammenhang mit der russischen Schattenflotte. Also jenen meist maroden Schiffen, die unter fremder Flagge russisches Öl transportieren.
3: Sie sind eine Gefährdung des Schiffsverkehrs, sie sind eine Gefährdung übrigens der Ökologie. Und sie sind vor allen Dingen eine Umgehung von Sanktionsmaßnahmen. Deswegen sprechen wir ja auch mit vielen Staaten, dass sie derartige Tanker gar nicht an Land gehen lassen und dass sie die gar nicht löschen sollten oder befüllen sollten.
2: Sagt Außenminister Johann Wadephul und stellt klar, dass die Bundesregierung jetzt nicht mehr nur an andere appellieren will, die vom Geschäft der Schattenflotte profitieren, sondern selbst mehr gegen die Schiffe tun will.
3: Russland wird spüren, dass wir den Druck erhöhen.
2: Welche Schritte die Bundesregierung konkret gehen will, bleibt allerdings vage. Denn es ist nicht einfach, das Vorgehen gegen die Schiffe, die ständig Lackierungen, Namen und Flaggen wechseln und die einzeln ausgemacht werden müssen. Auch das Seerecht spielt eine Rolle, also die Frage, in welchen Gewässern sich ein verdächtiges Schiff befindet, in internationalen, in bestimmten nationalen Zonen oder im Küstenbereich. Um Schiffe aufzuhalten oder gar festzusetzen, braucht es einen triftigen Grund, einen Verstoß gegen Umweltauflagen zum Beispiel oder gravierende Sicherheitsmängel. Dass es gehen kann, zeigt Schweden. Die schwedischen Hoheitsgewässer, vor allem die ausschließliche Wirtschaftszone, würden inzwischen von der russischen Schattenflotte gemieden, sagt Johannes Peters vom Institut für Sicherheitspolitik der Universität Kiel im Deutschlandfunk.
4: Momentan ist es eben so, dass Russland sich darauf verlässt, okay, jetzt sind die Schweden, haben da eine härtere Gangheit angeschlagen, jetzt fahre ich eben durch die deutschen Gewässer, da wird mir nichts passieren.
2: Dass Deutschland bislang eher zurückhaltend war, dürfte auch mit der Sorge zu tun haben, dass es angesichts der eh schon angespannten Lage in der Ostsee zu einer Eskalation kommen könnte. Weil die Schattenflottenschiffe inzwischen zum Teil bewaffnete Sicherheitskräfte an Bord haben oder aber von der russischen Marine begleitet werden. Dass diese Schiffe auf freundliche Funksprüche reagieren, um sich kontrollieren zu lassen, halten Fachleute für wenig wahrscheinlich. Dass dann die deutsche Marine eingreift, kann sich der Sicherheitsexperte Carlo Marsala nicht vorstellen.
5: Ich sehe nicht, dass wir jetzt sozusagen mit unseren eigenen Fregatten versuchen werden, die russische Schattenflotte zu boarden und dabei möglicherweise Konflikte mit russischen Zerstörern zu riskieren.
2: Um wirklich etwas bewirken zu können, braucht es aus Sicht von Fachleuten ein einheitliches, abgestimmtes Vorgehen der Europäer gegen die Schattenflotte. Ziel müsse es sein, das Geschäft mit den Schiffen umständlich und teuer zu machen. Für Schiffseigner, Versicherer und für Russland, das mit den Öleinnahmen auch den Krieg gegen die Ukraine finanziert. Das ist bisher nicht gelungen. Der deutsche Außenminister versucht es weiter. Und auch Innenminister Dobrindt hat bereits zu einem weiteren Treffen der Ostseeanrainerstaaten eingeladen, bei dem es ausschließlich um die Schattenflotte gehen soll.
1: Christina Nagel über die Bundesregierung, die den Druck auf die russische Schattenflotte erhöhen will. Dieses Vorhaben ist eine von mehreren Maßnahmen, mit denen

0: die Bundesregierung auf den Drohnenvorfall in Leipzig reagiert, den sie Russland zuschreibt. Wie Außenminister Lavrov nun angekündigt hat, will der Kreml nun die letzten Goethe-Institute in Russland schließen. Stefan Lag.
1: Beim Wirtschaftsforum in Wladiwostok warf er der Bundesregierung erneut vor, ohne ausreichende Belege gegen russische Einrichtungen in Deutschland vorzugehen. Konkret geht es um die geplante Schließung des russischen Hauses in Berlin und des russischen Generalkonsulats in Bonn. Berlin macht Moskau für den versuchten Anschlag auf den Flughafen Leipzig verantwortlich. Lavrov weist die Vorwürfe zurück. Sie fanden in Leipzig eine abgestürzte Drohne. Daraus schlossen die deutschen Behörden, sie ähnele Drohnen, die von der Russischen Föderation eingesetzt werden. Auf dieser Grundlage, so scheint es, wurde die Entscheidung getroffen, unser letztes Generalkonsulat in Bonn sowie das russische Haus in Berlin zu schließen. Als Reaktion darauf sehe Russland keine andere Möglichkeit, als die Goethe-Institute im Land zu schließen, sagte Lavrov. Dies sei eine Frage der Selbstachtung. Natürlich werden sie geschlossen, nachdem unser Kulturzentrum aus Berlin verdrängt wird. Andernfalls würden wir uns selbst nicht respektieren. Das bedeutet letztlich das Ende der kulturellen Präsenz Deutschlands in der Russischen Föderation. Wann die Goethe-Institute ihre Arbeit tatsächlich einstellen müssen, ist bislang offen. Entsprechend unklar ist auch, welche Folgen die Ankündigung für die Mitarbeiterinnen und Mitarbeiter haben wird. Das Goethe-Institut in Moskau wollte sich auf Anfrage der ARD zunächst nicht äußern. Bereits seit 2023 ist die Arbeit der Goethe-Institute in Moskau, St. Petersburg und Nowosibirsk stark eingeschränkt. Nach der Ausweisung zahlreicher Beschäftigter infolge der deutsch-russischen Spannungen wurden viele Angebote ins Digitale verlagert. Heute liegt der Schwerpunkt vor allem auf Deutschkursen, der Förderung des Deutschunterrichts und der Fortbildung von Lehrkräften. Größere Kulturveranstaltungen und persönliche Begegnungen finden im Vergleich zur Zeit vor der russischen Invasion in die Ukraine im Jahr 2022 nur noch in deutlich geringerem Umfang statt.
0: Stefan Lag über die letzten Goethe-Institute, die der Kreml nun in Russland schließen will. Diese Ankündigung war auch Thema beim heutigen Treffen der Außenminister von Deutschland, Frankreich und Polen. Auf der Tagesordnung des Treffens im sogenannten Weimarer Dreieckformat standen aber eine ganze Bandbreite an Themen auf der Agenda. Hybride Bedrohungen, die Lage im Nahen und Mittleren Osten oder auch die EU-Erweiterung. Steffen Wurzel berichtet.
2: Es hat etwas Tragisches, dass Außenminister Johann Wadephul ausgerechnet in der Stadt Johann Wolfgang von Goethes Weimar kommentieren musste, was kurz zuvor in Moskau angekündigt worden war, die Schließung der Goethe-Institute in Russland.
3: Ich bedauere, dass Russland diesen Schritt gegangen ist und das Goethe-Institut schließen wird. Das Goethe-Institut hat auch in Russland eine wichtige Funktion als Kulturbrücke übernommen und wir wären bereit gewesen, das fortzusetzen. Ich glaube, es wäre auch richtig gewesen, das fortzusetzen.
2: Zwischen den Menschen in Russland und Deutschland habe es immer ein gutes Verhältnis gegeben, sagte Wadephul am Vormittag in Weimar. Das Problem, das sei die russische Führung. Die hatte angekündigt, die drei verbliebenen Goethe-Institute in Moskau, Nowosibirsk und St. Petersburg zu schließen, als Reaktion darauf, dass in Berlin das sogenannte russische Haus schließen muss. Die Bundesregierung hatte das am Dienstag angeordnet. Hintergrund ist der versuchte Anschlag mit einer Sprengstoffdrohne auf den Flughafen Leipzig-Halle Anfang August. Die Bundesregierung ist überzeugt, dass die russische Führung das Ganze in Auftrag gegeben hat.
3: Deutschland ist illusionsfrei, was unsere Beziehungen angeht. Wir sind in unserem Bündnis und auch mit den Freunden, die hier stehen, immer bereit gewesen, mit Russland einen vernünftigen Dialog zu führen.
2: Aber es gäbe zwei Voraussetzungen für einen solchen vernünftigen Dialog mit Russland, betonte der CDU-Politiker. Russland müsse seinen Angriffskrieg gegen die Ukraine beenden und alle Attacken gegen Deutschland und seine Verbündeten unterlassen. Die Bedrohung durch Russlands Führung stand im Mittelpunkt des Weimarer Dreiecktreffens. Radek Sikorski und Jean-Noël Barrot versicherten Deutschland den Beistand ihrer Länder. Für mich war das heute nochmal eine Gelegenheit, Frankreichs uneingeschränkte Solidarität mit Deutschland zu bekräftigen, nachdem Johann und der Bundesinnenminister den Angriff auf den Flughafen Leipzig Russland zugeschrieben haben, sagte Barrot. Auch wir in Frankreich haben den Geschäftsträger der russischen Botschaft in Paris einbestellt, um unseren schärfsten Protest zum Ausdruck zu bringen. Barrot, Wadephul und Sikorski versuchten in Weimar Geschlossenheit und Einigkeit zu demonstrieren beim Umgang mit der Führung in Moskau. Vollends gelang das nicht, denn der polnische Außenminister machte sehr deutlich, dass er sich wünscht, noch viel härter als bisher vorzugehen gegen Russland, konkret gegen russische Diplomaten. Es seien immer noch viel zu viele unterwegs in Europa. Von den 2000 in Europa stationierten russischen Diplomaten seien 40% mit Geheimdienstaktivitäten beschäftigt, deutete Sikorski an. Er forderte die anderen EU-Staaten auf, es so zu machen wie in Polen. Die Bewegungsfreiheit russischer Diplomaten sollte weiter eingeschränkt werden, forderte der polnische Außenminister. Sie sollten sich nur in dem Land bewegen dürfen, in dem sie akkreditiert seien und nicht im gesamten Schengen-Raum. Russland versucht, die Europäische Union von innen heraus zu zerstören. Russische Diplomaten sollten also nicht von den Vorzügen der europäischen Freizügigkeit profitieren. Neben den großen Themen Russland und Sicherheit in Europa sprachen Sikorski, Barrot und Wadephul auch über die Zukunft der EU, genauer gesagt über die Frage, wie eine künftige gemeinsame Außenpolitik der Europäischen Union aussehen sollte. Auch der Umgang mit China war Thema. Angesichts der zunehmend aggressiven Wirtschaftspolitik der Volksrepublik wünscht sich Frankreich einen deutlich robusteren Umgang mit der Staats- und Parteiführung in Peking als etwa Deutschland.
0: Informationen von Steffen Wurzel. Und wir blicken noch in die Tageszeitungen von morgen. Die Presseschau präsentiert von Thomas Pelzer.
4: Die Kommentare beschäftigen sich unter anderem mit der von Russland angekündigten Schließung der deutschen Goethe-Institute. Der Berliner Tagesspiegel führt aus, dass es nach der Aufkündigung des Vertrages mit dem russischen Haus in Berlin durch die Bundesregierung wegen des drohenden Angriffs in Leipzig nun auch das Goethe-Institut mit seinen beiden Filialen in Moskau und St. Petersburg trifft, ist da keine Überraschung. Es war abzusehen, und folgt der »Wie du mir, so ich dir« Diplomatie Russlands. Das Portal T-Online glaubt mit Blick auf den russischen Präsidenten, Putin möchte die Deutschen verunsichern und die gesellschaftlichen Gräben in der Bundesrepublik vertiefen. Er weiß, dass Angst das Vertrauen in die Politik schwächt. Die Süddeutsche Zeitung weist die Darstellung zurück, die Bundesregierung provoziere den Konflikt. Deutschland führt keinen Krieg, sondern wehrt sich mit den Mitteln eines demokratischen Rechtsstaates gegen russische Akte des Staatsterrorismus. Nichts anderes war der Versuch, in Leipzig Flugzeuge mit Drohnen zu attackieren, die mit Sprengstoff vollgepackt waren. Die Volksstimme aus Magdeburg rechnet mit einer weiteren Verschärfung der Auseinandersetzung. Die deutsche Regierung hat den Kreml düpiert und die erwartete Gegenreaktion kassiert. Doch gegen das, was folgen könnte, nimmt sich die Leipzig-Affäre wie ein harmloses Geplänkel aus. Die Stuttgarter Nachrichten blicken auf die politische Bedeutung der bevorstehenden Landtagswahl in Sachsen-Anhalt. Falls die AfD künftig in Magdeburg regieren sollte, wäre ihr Triumph Schrecken und Schande für alle, die das Grundgesetz ehren. Eine Zäsur der Demokratie in Deutschland, aber auch für die Partei selbst. Das Magazin Cicero richtet den Blick auf die möglichen Folgen für die CDU nach der Wahl. Die CDU hat in Thüringen und Sachsen aus der Brandmauer nach links bereits so große Teile herausgebrochen, dass man bequem durchschlüpfen kann. Eine förmliche inhaltliche Vereinbarung mit der Linken in Magdeburg hätte indes eine andere Qualität. Die Nürnberger Nachrichten mahnen in der Debatte über die Wahl in Sachsen-Anhalt zu mehr Gelassenheit. Die Demokraten sind in Deutschland definitiv in der Mehrheit. Es geht nicht um eine Verharmlosung der Gefahren, die durch AfD-Mehrheiten drohen. Es geht um etwas Gelassenheit, um weniger Schaum vor dem Mund. Die AfD ist bislang ausschließlich durch Kritisieren und Schlechtreden aufgefallen. Viele ihrer Konzepte sind weder finanzierbar, noch rasch umsetzbar.
0: Vielen Dank an Thomas Pelzer für die Presseschau und damit endet das Journal vor Mitternacht für heute. Mein Name ist Fanny Buschert. Ich bedanke mich fürs Zuhören und wünsche Ihnen noch einen guten Start in den neuen Tag.
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1: Heute ist Freitag, der 4. September, 0 Uhr, die Nachrichten. Der Volkswagen-Konzern wird in den kommenden Jahren ein breit angelegtes Sparpaket umsetzen und rund 50.000 Arbeitsplätze abschaffen. Der Aufsichtsrat des Automobilherstellers stimmte den Vorschlägen von Konzernchef Blume am Abend in Wolfsburg einstimmig zu. Neben dem Stellenabbau sind nach Angaben des Unternehmens auch Werksschließungen denkbar. Für die Standorte Emden, Zwickau, Hannover und Neckarsulm würden jedoch alternative Verwendungsmöglichkeiten geprüft. Dort könnte die Produktion Anfang bis Mitte der 2030er Jahre eingestellt werden. Grund ist, dass Volkswagen seine Angebotspalette in etwa halbieren will. Weniger Modelle und mehr Komponenten, die in allen Fahrzeugen verbaut werden können, sollen Kosten einsparen. Vorstandschef Blume sprach von einem Zukunftsplan, der mit Investitionen in dreistelliger Milliardenhöhe verbunden sei. Die Betriebsratsvorsitzende Cavallo nannte die Sparpläne eine Notwendigkeit, die nicht einseitig auf Kosten der Belegschaft umgesetzt würden. Niedersachsens Ministerpräsident Lies wertete die Einigung als ein zukunftsfähiges Konzept. Der SPD-Politiker, der auch Mitglied im VW-Aufsichtsrat ist, sagte, man investiere und steigere die Wettbewerbsfähigkeit von Volkswagen. Die Anschläge auf die Nord Stream Pipelines werden in Hamburg vor Gericht aufgearbeitet. Das Hanseatische Oberlandesgericht hat das Verfahren eröffnet. Angeklagt ist ein ukrainischer Staatsangehöriger. Er soll die Gruppe angeführt haben, die die Sprengung der Pipelines vorbereitete und ausführte. Der Mann war vor rund einem Jahr in Italien festgenommen worden. Einige Wochen später wurde er nach Deutschland überstellt und in Untersuchungshaft genommen. Die beiden Nord Stream Pipelines waren im September 2022 durch mehrere Explosionen schwer beschädigt worden. Durch Nord Stream 1 floss vorher russisches Erdgas nach Deutschland. Nord Stream 2 war noch nicht in Betrieb. Israels rechtsextremer Sicherheitsminister Ben-Gvir unterstützt Verteidigungsminister Katz in seinem Vorhaben, die Bevölkerung des palästinensischen Gazastreifens umzusiedeln. Der Politiker der Partei der jüdischen Stärke schlug dazu ein neues Ministerium vor. Es solle mit einem Budget von umgerechnet bis zu 17 Milliarden Euro ausgestattet werden. Erst gestern hatte Katz das Thema erneut ins Gespräch gebracht. Der Likud-Politiker sagte auf einer Konferenz zum Thema Demokratie und Gesellschaft, es gebe letztlich keine andere Lösung für den Gazastreifen. Einen vergleichbaren Plan hatte der amerikanische Präsident Trump Anfang vergangenen Jahres vorgelegt. Nach seinen Vorstellungen sollten alle rund 2 Millionen Menschen den Gazastreifen verlassen, damit das Gebiet in ein Luxus-Urlaubsressort umgewandelt werden könne. Eine Zwangsumsiedlung von Zivilisten in besetzten Regionen ist gemäß den Genfer Konventionen ein Kriegsverbrechen. Der Leichnam des bosnisch-serbischen Kriegsverbrechers Mladic ist nach Serbien überführt worden. Ein Regierungsflugzeug brachte den Sarg von Den Haag nach Belgrad. Auf Fernsehbildern war zu sehen, wie serbische Soldaten ihn in die Nationalflagge gehüllt aus dem Flugzeug trugen. Mladic war 2017 vom UNO-Kriegsverbrechertribunal zu lebenslanger Haft verurteilt worden, wegen Gräueltaten im Bosnienkrieg wie dem Massaker von Srebrenica 1995. Damals hatte die bosnisch-serbische Armee unter seinem Befehl mehr als 8000 muslimische Jungen und Männer ermordet. Mladic starb in der vergangenen Woche im Alter von 84 Jahren im Gefängnis. Er gilt unter vielen Serben nach wie vor als Held. Die Weltraummission zum Merkur hat den Anflug auf den Planeten begonnen. Nach Angaben der Europäischen Raumfahrtagentur dauert die Annäherung mehrere Monate. Die Mission ist bereits seit rund 8 Jahren unterwegs. Seit ihrem Start 2018 hat sie bereits eine Strecke von insgesamt mehr als 10 Milliarden Kilometern zurückgelegt. Sie ist ein gemeinsames Projekt Europas und Japans. Zwei Sonden werden sowohl die Oberfläche als auch das Magnetfeld des Planeten erforschen. Der Merkur ist der Planet in unserem Sonnensystem, der der Sonne am nächsten ist. Das Wetter: in der Nacht im Norden neuer Regen, vereinzelt Gewitter. Im Süden teils klar, niederschlagsfrei. Tiefstwerte 19 bis 11 Grad. Das waren die Nachrichten.
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2: Herzlich willkommen.
3: Actually, the only alternative to being a feminist is being a masochist if you're a woman.
2: Man kann nur Feministin oder Masochistin sein, das sagte die amerikanische Aktivistin Gloria Steinem mal. Eine Ikone der Frauenbewegung war sie und des guten Stils. Jetzt ist sie mit 92 Jahren gestorben und wir erinnern gleich an sie. Werner Herzog, der gehört mit seinen exzentrischen Filmen zu den Stammgästen bei den internationalen Filmfestspielen in Venedig, die ja gestern eröffnet wurden. Und wie sein Wettbewerbsbeitrag heute ankam, auch darüber berichten wir. Und Marina Abramović, die wahrscheinlich bedeutendste Performance-Künstlerin unserer Zeit, zeigt eine neue Arbeit bei der Ruhr-Triennale. Und was sie sich und den Zuschauern im besten Sinne zugemutet hat, das erfahren Sie auch gleich. Und hier ist die britische Songschreiberin Charlotte Ossie mit Here Comes Another.

0: Sie war Aktivistin, Autorin und eine echte Stilikone. Gloria Steinem, einer der bekanntesten Stimmen der US-amerikanischen Frauenbewegung.
1: But when they ask me who I'm passing my torch to, I always say, I'm keeping my torch. Thank you very much. And I'm using my torch to light other torches. Because unless each one of us has a torch, we can't see where the hell we're going.
0: Die Fackel des Feminismus wollte sie selbst in der Hand behalten, aber auch andere für den Feminismus entflammen. Gloria Steinem, die gestern im Alter von 92 Jahren in ihrem Haus in New York gestorben ist. Und bevor wir ausführlich über sie sprechen, erinnert Martin Ganselmeier an sie.
2: Gloria Steinem hatte in den USA eine vergleichbare Bedeutung wie Alice Schwarzer in Deutschland. Steinem war Journalistin und Herausgeberin des feministischen Magazins Ms. Für eine ihrer ersten investigativen Artikel arbeitete sie 1963 undercover als Playboy-Bunny. So konnte sie die entwürdigenden Zustände in Hugh Hefners Playboy-Imperium aus eigener Erfahrung schildern. Berühmt wurde Steinem Ende der 60er Jahre durch ihren Einsatz für das Recht auf Abtreibung. Sie selbst hatte als 22-Jährige eine illegale Abtreibung vornehmen lassen. Das Thema ließ Gloria Steinem nie wieder los und machte sie zur Aktivistin. Ihre Überzeugung lautete, entweder ist unsere Kontrolle über den eigenen Körper gleichberechtigt, unabhängig von Geschlecht oder Hautfarbe, oder wir leben nicht in einer Demokratie. Ihr Leben lang, bis ins hohe Alter, reiste Steinem zu Vorträgen, Podiumsdiskussionen und Demonstrationen durch die USA. 2013 verlieh ihr der damalige Präsident Obama die Freiheitsmedaille des Präsidenten, die höchste zivile Auszeichnung der Vereinigten Staaten. Erst im Alter von 66 heiratete Gloria Steinem. Ihr langes Single-Leben begründete sie mit dem für sie typischen Humor, sie könne sich nun mal in Gefangenschaft nicht paaren. Steinem starb am Mittwoch umgeben von ihren Liebsten. Ihre Stiftung erklärte, Glorias größte Gabe war ihre Fähigkeit, anderen zuzuhören und ihnen das Gefühl zu geben, gesehen und gehört zu werden. Im Herbst sollen ihre Memoiren erscheinen.
0: Gloria Steinem, Feministin, Autorin von insgesamt 9 Büchern und eine Reisende, die überall auf der Welt für die Rechte der Frauen eintrat und Frauen auch geprägt hat. Vermutlich auch Sonja Eismann, Chefredakteurin des Missy-Magazins, mit der ich jetzt verbunden bin. Hallo, guten Abend, Frau Eismann.
3: Guten Abend.
0: Gloria Steinem, wir haben es auch gerade im Beitrag gehört, wird ja immer wieder mit Alice Schwarzer verglichen. Wie sehen Sie das? Ist das eigentlich ein treffender Vergleich?
3: Na, es gibt auf jeden Fall Parallelen, schon allein deswegen, weil beide lange Zeit als die bekanntesten Feministinnen ihres Landes galten. Vielleicht war Steinem sogar eine Art Vorbild für Schwarzer. Sie haben sich nämlich schon 1973 in Paris getroffen. Da gab es das Ms. Magazine von Steinem schon 2 Jahre. Und diese sehr erfolgreiche feministische Zeitschrift hat Schwarzer sicherlich auch mit zur Gründung von Emma 1977 inspiriert. Und ja, beide haben sich mit großen Kampagnen auch in ihren Zeitschriften für das Recht auf Abtreibung eingesetzt, für ganz viele verschiedene feministische Themen. Und man kann beide durchaus auch als Medienprofis bezeichnen, die häufig und gerne im Fernsehen auftauchten.
0: Aber es gab offenbar ja auch deutliche Unterschiede zwischen den beiden. Wo sehen Sie die denn?
3: Ja, also Alice Schwarzer hat sich ja in den letzten Jahren vor allem von vielen jüngeren feministischen Strömungen eher abgekoppelt und sie hat zu Themen wie Islam, Migration, Sexarbeit oder Transsexualität Positionen, die auch im rechten Spektrum Anklang finden. Bei Steinem war es so, dass sie eigentlich immer liberal geblieben ist. Also sie hat ihr Leben lang schwarze Feministinnen unterstützt. Sie hat sich für Transrechte eingesetzt, gegen antimuslimischen Rassismus und sie konnte durchaus scharf agitieren, aber sie hat immer für Verständigung statt für Spaltung plädiert. Und ich würde sagen, das ist auch der Grund, warum ihr Tod generationenübergreifend betrauert wird gerade. Ich finde vor allem aber auch interessant, dass sie auch für ihr glamouröses Auftreten bekannt war. Das ist ja bei Feministinnen immer noch eher ungewöhnlich. Sie galt bis ins hohe Alter mit ihrem Mittelscheitel, ihren hellen Stirnsträhnchen sowie ihren markanten Brillen als Fashion-Ikone.
0: Also das ist tatsächlich auch eben ein überraschender Aspekt, finde ich. Und es klingt nach einer Figur, die auf vielen Ebenen alle begeistern konnte. Gab es denn auch so innerfeministische Kritik an ihr?
3: Ja, das gehört natürlich auch immer dazu. Sie stand ja für einen sehr sichtbaren Feminismus, der eben auch im Mainstream funktioniert hat und da funktionieren sollte. Sie selbst hat sich als radikal gesehen, aber ihr ging es doch eher darum, im bestehenden System bessere Positionen für Frauen zu erreichen, statt eben dieses ganze System aus den Angeln zu heben. Und das wurde eben als ja eher weißer, liberaler Mittelklasse-Feminismus von anderen Feministinnen kritisiert. Die anderen wollten nämlich eben nicht nur Sexismus abschaffen, sondern auch gleich den ganzen Kapitalismus als Unterdrückungssystem. Und von diesen radikaleren Kräften wurde ihr auch vorgeworfen, dass sie vor ihrem Engagement für die Frauenbewegung auch für die CIA tätig war. Da hat sie nämlich internationale Jugendinstitutionen antikommunistisch unterwandern sollen. Sie hat sich dafür zwar gerechtfertigt, aber sich auch nie wirklich davon distanziert.
0: Und wenn Sie jetzt so auf dieses Leben, dieses Bewegte von Gloria Steinem schauen, was würden Sie sagen, was bleibt von ihr oder was ist so das wichtigste Vermächtnis dieser Frau?
3: Ja, wie so viele ältere Feministinnen wurde sie ganz oft gefragt, wem sie denn die Fackel weiterreichen würde, weil es ja nach wie vor die Vorstellung gibt, dass Frauen ab einer gewissen Lebenszeit eben zum alten Eisen gehören. Da hat sie immer mit dem ihr eigenen Humor gesagt, ich werde die Fackel selbst behalten und sie dafür nutzen, viele weitere Fackeln anzuzünden. Ich persönlich werde ja neben ihrem lebenslangen Engagement für Gleichberechtigung klar vor allem ihre sehr lässige, selbstironische Art in Erinnerung behalten. Es ist eins meiner liebsten Bonmots von ihr, dass sie mal gesagt hat, eine befreite Frau ist eine, die vor der Ehe Sex hat und nach der Ehe einen Job.
0: Sonja Eismann war das, die Chefredakteurin des Missy-Magazins. Vielen Dank für diese Würdigung der amerikanischen Feministin Gloria Steinem, die im Alter von 92 Jahren gestorben ist. Dankeschön.
3: Sehr gerne.

0: Richtig glamourös, also mit großem Star-Aufgebot, sind gestern die 83. internationalen Filmfestspiele von Venedig eröffnet worden. Auf dem roten Teppich gab es ein richtiges Schaulaufen, auch von Stammgästen, allen voran diesmal George Clooney. Er wurde ja im Rahmen der feierlichen Eröffnung mit dem Ehrenlöwen für sein Lebenswerk bedacht. Und diese Auszeichnung, die ging im vergangenen Jahr an den Regisseur Werner Herzog, der diesmal mit einem neuen Film im Wettbewerb dabei ist. Und heute war Buckingham Fast Star zu sehen. Und wie der Film so geworden ist, das weiß unsere Filmkritikerin Anke Lewecke. Die ist jetzt wieder für uns im Studio der Reihe in Venedig. Hallo, guten Abend, Anke.
1: Guten Abend, Andrea. Hallo.
0: Kann man denn vielleicht sagen, dass Venedig richtig einen Narren an Werner Herzog gefressen hat?
1: Ich würde ja sagen, nicht nur Venedig, sondern weltweit. Und ich habe hier schon heute einige junge Männer gesehen, die haben T-Shirts angehabt mit dem nachdenklichen Konterfei von Werner Herzog draufgedruckt und dem Spruch What would Herzog do? Was würde Herzog machen? Ja, und man kann es nicht anders sagen, der verwegene Abenteurer des Kinos hat weltweit eine Fangemeinde, wird wie ein Popstar verehrt, gerade wegen seiner Guerilla-Taktik beim Filme machen. Also er sagt ja, hast du keine Drehgenehmigung, dann fälsche einfach eine. Und er sagt auch, studier nicht Filmtheorie, weil er ist ja selbst Autodidakt, sondern arbeite lieber als Taxifahrer, dann lernst du das echte Leben kennen. Und man muss es ihm doch lassen, über 60 Jahre bringt Werner Herzog jetzt seine Visionen radikal und kompromisslos auf die Leinwand. Und davor können wir doch nur den Hut ziehen.
0: Absolut. Und das, jetzt bin ich richtig gespannt, ob dieser neue Film auch dieses Anarchische so spiegelt. Der heißt ja Buckingham Fast Star und geht wohl auf die Biografie von britischen Zwillingen Greta und Freda Chaplin zurück. Aber die sind irgendwie nicht mit dem großen Charlie Chaplin verwandt. Was ist denn das für eine Geschichte? Was hat Werner Herzog da ausgegraben?
1: Ja, also auf der Pressekonferenz in Venedig hat Werner Herzog erstmal betont, dass auch Buckingham Fast Star wie all seine Filme einzigartig seien und dass er wie immer seine Seele ausstellen würde. Und es ist doch wirklich so, dass all seine Figuren Außenseiter sind und sie kriegen Rückendeckung mit seinen Fantasien zu ihrer Welt, weil sie leben ja in seiner ganz eigenen Weltenlogik. Und das tun diese Zwillinge in seinem neuen Film auch. Sie leben symbiotisch zusammen und der Blick von Werner Herzog ist wirklich zärtlich, wie sie sich so in ihren Alltag eingerichtet haben. Immer gleich angezogen, gleich frisiert, im Gleichschritt laufen. Andrea, sie staubsaugen sogar gemeinsam zusammen und öffnen vierhändig eine Sardinendose. Und gespielt werden sie von Rooney und Kate Mara und die beiden Schauspielerinnen haben sich für ihre Rollen auch so einen sehr rhythmischen Sprachstil antrainiert, den sie auch vor Gericht haben. Also sie sprechen alles gemeinsam oder so versetzt. Aber es hat immer sowas auch wie so ein Rap. Und sie sind angeklagt von ihrem Nachbarn, weil er sich von ihnen belästigt fühlt. Für sie ist es aber die große Liebe. Deshalb rufen sie von unisono von der Anklagebank Buckingham Fast Star.
0: Also das klingt schon ziemlich exzentrisch, was du da jetzt erzählt hast. Ist Werner Herzog da wieder seinem Ruf gerecht geworden?
1: Ja, das kann man auf alle Fälle sagen. Und die Pressekonferenz mit Werner Herzog heute, das war auch wieder ein eigenes Ereignis. Also mit rauender Stimme schreibt er seinen eigenen Mythos weiter.
2: It was dormant for decades. And then when it became clear that I would have actresses who were sisters, it was clear it had to be done. Screenplay came very easily. I wrote it in 5 days.
1: Ja, Werner Herzog sagt, dass er das Projekt schon lange im Kopf hatte, dass er auch Erfahrungen mit ähnlich agierenden Zwillingen gemacht habe. Und als die Maras Schwestern dann zugesagt haben, brauchte er nur 5 Tage für sein Drehbuch. Dann hat es mal wieder Finanzierungsprobleme gegeben, aber beim Drehen war dann alles wie immer. Er hat maximal für eine Szene 1 oder 2 Takes gebraucht. Und ich muss sagen, das war wirklich wieder so eine richtige Herzog-Performance. Genauso wie der Film eben ein typischer Herzog-Film ist, der irgendwann abhebt. Also mit den Zwillingen fahren wir dann aufs Land. Sie bauen einen Tunnel. Ein Fuchs wird ihr Führer zu einer eindrücklichen Tropfsteinhöhle. Und man kann sagen, die Fantasien, die hier entwickelt werden, die haben wie immer bei Herzog ihre ganz eigene Wirklichkeit, in der man sich auch gerne hineinbegibt.
0: Also ich bin jetzt vor allem gespannt, ob du, wenn wir uns das nächste Mal im Funkhaus sehen, auch so ein Werner Herzog-T-Shirt tragen wirst und das mitbringst. Aber ich frage mich jetzt, was hat sich denn heute noch so getan in den Kinos von Venedig?
1: Ja, es ist heute der Tag der Stammgäste. Dazu gehört auch der irisch-britische Regisseur Martin McDonagh. Der hat hier in Venedig schon mit Three Billboards Outside Ebbing, Missouri mit der wunderbaren Frances McDormand Preise gewonnen. Und er präsentierte heute Abend seinen neuen Film Wild Horse 9. Und er ist so ein Meister von schwarzen, abgründigen Komödien und wirklich sehr, sehr bissigen Dialogen. Und auch in seinem neuen Film geht es um Gewalt, und zwar um institutionelle Gewalt. Der Film spielt Anfang der 1970er Jahre, kurz vor dem Militärputsch in Chile. Und am Flughafen der Hauptstadt erklärt der CIA-Agent Chris jungen Studentinnen, dass es ja bald aus sei mit der Demokratie in ihrem Land. Und sein Kollege Lee ist irritiert. Dann fliegen beide zusammen zu den Osterinseln und wir erfahren, dass Chris todkrank ist und in seinem Koffer hat er viele Kassetten, wo er Staatsgeheimnisse aufgenommen hat von der CIA und er weiß, dass Lee den Auftrag hat, ihn umbringen zu wollen.
0: Also so eine Art schwarze Komödie, aber ist das denn die richtige Form, um dieses Vorgehen der CIA in Lateinamerika zu reflektieren?
1: Also ich finde, der Film macht das so in einer wirklich perfiden Beiläufigkeit und John Malkovich spielt diesen Chris und das ist ja ein Schauspieler, der hat so ja immer was Zynisches und kann das aber so elegant vortragen. Das macht er hier auch. Also wenn er erzählt, damals in Vietnam, denkt man einfach, ach, das ist so ein weltläufiger Reisender. Aber im Grunde passte der Film unheimlich gut zu dem Zwillingsfilm von Werner Herzog, weil Chris und Lee, die beiden Agenten, sind Buddies. Die sind auch symbiotisch miteinander verbunden. Die haben jahrelang zusammengearbeitet, kennen einander, haben sich vor allen Dingen im politisch unkorrekten Verhalten gut miteinander eingespielt. Und jetzt sind sie da auf den Osterinseln, spielen Katze und Maus. Und wir hoffen nur, dass die Freundschaft siegen wird und nicht der Auftrag der Regierung.
0: Also offenbar heute zwei ziemlich interessante Filme, wie ich finde. Anke Lewicke, schon mal vielen Dank und weiterhin spannende Kinoerlebnisse bei den internationalen Filmfestspielen in Venedig, die wir natürlich bis zum 12. September immer wieder begleiten werden. Dankeschön.
1: Arrivederci.
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0: Nicht nur wir hier lieben das Radio, auch das Staatstheater Kassel feiert es morgen zur Spielzeiteröffnung. Da geht es um Geschichten, die mit und übers Radio erzählt werden. Und zwar in der Uraufführung End of Beginnings, Ich fühl's. Eine musikalisch-performative Reise. So wird's angekündigt und so klingt's.
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0: Entwickelt hat dieses Projekt die neue Schauspieldirektorin Sarah Franke gemeinsam mit ihrem Ensemble. Und ich freue mich, dass Sarah Franke kurz vor der Premiere morgen noch Zeit für uns hat. Hallo Frau Franke, schön, Sie zu sprechen.
4: Hallo.
0: Sie haben ja schon häufiger am Staatstheater Kassel gearbeitet, aber jetzt so der große Auftakt als neue Schauspieldirektorin. Sind Sie da besonders aufgeregt oder auch gespannt?
4: Ja, natürlich sehr aufgeregt und auch sehr gespannt. Gott sei Dank kam ich schon durch ein kleines Soft-Opening mit unserem Theaterrummelplatz mit Kunst, Kirmes und Theater schon ein bisschen soft an, bevor die Premiere im Großen Haus mit meiner Inszenierung quasi stattfindet.
0: Und was Sie da morgen zeigen werden, inwiefern ist denn das auch ein programmatischer Auftakt, der Lust aufs kommende Programm machen soll?
4: Es ist insofern programmatisch, dass wir über das ganze Jahr, also die ganze Spielzeit, ein Zusatzformat entwickeln, das heißt Cool FM, also K-U-H-L-F-M, zum Beispiel Kunst und Haltung oder Kunst und Kult und Humor live etc. Also es hat immer ein anderes, es wird immer anders gefüllt. Und über diese Live-Radiosendung, die durchaus fiktiv oder performativ funktionieren wird, entwickeln wir gemeinsam im Ensemble und unseren Gastteams und auch GästInnen über die Spielzeit parallele kleine Shows, die live stattfinden.
0: Wie kommt denn das, dass Sie da so das Radio als Motiv durch die Spielzeit ziehen wollen? Sind Sie selber so eine passionierte Radiohörerin?
4: Ja, durchaus. Und es ist auch seit Corona, als ich noch an der Volksbühne war, haben wir angefangen, damals in diesem Ensemble eigenständig ein Radioformat zu entwickeln, das über quasi das Radio, das wir kennen, hinausgeht, weil es eben ein fiktives Radio sein kann, da wir ja eine darstellende Kunst sind. Und der Live-Moment blieb, ohne dass man sich live begegnen musste. Und das war so eine tolle Möglichkeit zu arbeiten, dass meine Lust und auch die Lust dieses Teams und des Ensembles zu sagen, das hat einen so spielenden Charakter eigentlich, es auch auf die Bühne zu bringen als Klammer der Gleichzeitigkeiten. Also so viel auch zur Programmatik. Dieses Stück ist ein bisschen stellvertretend für die vielen Themen, die uns alle ja gleichzeitig beschäftigen. Also wir haben einmal unser emotionales, eigenes, privates Leben mit Familie, FreundInnen etc. Und gleichzeitig passieren politisch auf der ganzen Welt und gesellschaftlich so wahnsinnige andere Dinge. Und das läuft ja schon seit es Radio gibt so. Und diese Gleichzeitigkeiten von Themen aneinander zu hängen und berührend zu sein, über Musik in Emotionen zu kommen und dann wieder in der Theorie sich abzuarbeiten oder auch im Ärger oder der Verzweiflung über andere Themen und Berichte, das leistet ja Radio jeden Tag und das ist optimal auch auf die Bühne zu bringen und umzusetzen.
0: Aber wie machen Sie denn das? Weil wir sind ja eigentlich nicht zu sehen. Das hat jetzt für uns, die wir im Radio arbeiten, auch oft Vorteile. Aber wie macht man das optisch sichtbar? Was haben Sie sich denn da für die Bühne ausgedacht?
4: Also für die Eröffnungsinszenierung, jetzt haben wir natürlich eine riesige Folie drüber gelegt, die spielbar und ästhetisch auch eine ganz eigene Form hat. Also wir haben hier eine Geisterbahn, da wir ja einen Rummel vor dem Theater bespielen, zusammengelegt mit einem Radiosender. Der heißt bei uns in dieser Eröffnungsinszenierung Ghost FM. Und in diesem Ghost FM spuken die Geister der Geisterbahn. Also es sind ErschreckerInnen, die dort als Geister funktionieren, die Menschen erschrecken und die parallel in ihrem kleinen Keller ihr Geisterradio betreiben. Und in diesem Geisterradio senden wir unsere Geister der Vergangenheit, Geister und Spukbilder unserer Gesellschaft, die uns ständig weiter begleiten, auch wenn sie schon vergessen scheinen. Genauso wie wir dort verlorene Hoffnungen, gebrochene Versprechungen oder auch überholte Vorstellungen unseres Daseins quasi durch die Wellen in den Äther schicken. Und da gibt es ganz überzeichnete Figuren, die absolute Bühnenfiguren sind, wie eine Politikerinnenfigur, die fast wie Margaret Thatcher aussieht, mit einem aber aufgerissenen Rückgrat aus Glitzer, genauso wie die ewige Braut, die durch alle Formen der Bräute hindurchgeht und Hoffnungen und Geschichten bis zur ermordeten Braut und zur selbstmordenden Braut. Dann gibt es Thomas Mann, der aufersteht und an die Hörer spricht, damals 1941, genauso wie Elisabeth Selbert in ihrer Radioansprache zur Gleichstellung der Frau. Also wir reisen durch das Gruselkabinett zum Beispiel des Bundestags, verwandeln wir in die Geisterbahn und kommen dann bei einem Kind an, das im Radio anruft.
0: Sarah Franke, Sie haben ja auch, soweit ich weiß, das eben gemeinsam mit dem Ensemble entwickelt. Ist das denn auch sowas, was Sie sich überhaupt vorgenommen haben für Ihre Arbeit als Schauspieldirektorin, dass da mehr Teamwork stattfinden soll?
4: Ja, absolut. Also ich würde sagen, es ist ein ansatzweiser kollektiver Arbeitsprozess gewesen. Es gibt ja ganz viele verschiedene Formen, wie man kollektiver miteinander arbeiten kann. Hier in diesem Fall bin ich schon klar die Regieperson und wir haben auch die Fassung zusammengebaut und ich inszeniere das mit dem Ensemble gemeinsam, was sie auch anbieten, aber vor allem inhaltlich haben die Spielenden selbst mitgeschrieben, sie haben selbst recherchiert, teilweise Stücke der Fassung gebaut oder Körperperformances entwickelt etc. Also es geht schon auch in der Programmatik unseres Auftakts hier über das ganze Jahr darum, dass auch die eigenen künstlerischen Identitäten, die ja alle auch so viel mehr sind als ihre eine Aufgabe in diesem Stück oder diesem Engagement hier, auch noch viel mehr eine Plattform bekommen, selbst zu arbeiten, eigenständig auch sichtbar zu werden mit ihren Interessen, Themen und Qualitäten in diese Stadt und Beziehungen, auch in unserem Radioformat, das über das ganze Jahr laufen wird zum Beispiel, aber auch in dieser Inszenierung. Ja, das ist definitiv für uns sehr wichtig.
0: Jetzt geht es also morgen los. Sie haben schon am Anfang gesagt, dass Sie auch ein bisschen aufgeregt sind. Was wünschen Sie sich denn vor allem für Ihre erste Spielzeit?
4: Ich wünsche mir natürlich, dass das Publikum kommt und uns offen begegnet und sich einlässt auf die Versuche, die wir wagen, mit uns in Austausch tritt, mit uns streitet, sich mit uns freut und sich auch wirklich überraschen lässt. Denn ich glaube, gerade dieser Auftaktabend, unser gesamtes Eröffnungswochenende oder Woche mit einem Rummelplatzstück, einer Radiogeisterbahn und dann auch noch in unserer kleinen Spielstätte, einem Horvat zur schönen Aussicht, es hängt alles thematisch damit zusammen, welche Fragen wir uns als Gesellschaft über unser Miteinander gerade stellen. Und das eine ist mehr mit Humor oder auch Trash und Emotionen verknüpft. Das andere ist viel ernsthafter oder in einer anderen Spielweise, in einer anderen Fragestellung. Aber uns geht es wirklich ums Zusammenkommen, aber auch ums gemeinsam Lachen, Musik hören, zusammen Autoscooter fahren, genauso wie wirklich diskutieren im Foyer oder auch einfach den Abend genießen und mit Fragen nach Hause zu gehen. Und ich hoffe und wünsche mir sehr, dass die Menschen unser Theater auch so offen annehmen und uns erstmal bleiben und mit uns gemeinsam einen Weg gehen, der sich vielleicht zusammen immer weiterentwickelt und wächst und befragt.
0: Sarah Franke, dann wünsche ich Ihnen das. Vielen Dank und alles Gute für morgen und Ihre ganze erste Spielzeit am Staatstheater Kassel.
4: Danke, wir freuen uns. Wiederhören.
0: Und die neue Spielzeit mit Sarah Franke als Schauspieldirektorin wird morgen Abend eröffnet mit der Uraufführung End of Beginnings. Ich fühl's am Staatstheater Kassel.
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5: Die Band Alpha Will darf nun doch am Wochenende beim Glücksgefühle-Festival auf dem Hockenheimring auftreten. Das berichtet die Bild-Zeitung. Demnach räumt Festivalmacher Markus Krampe in der Zeitung Fehler ein und entschuldigt sich öffentlich. Die Bild-Zeitung zitiert ihn mit den Worten: Meinungsfreiheit ist das höchste Gut, das wir in Deutschland haben. Sie ist zu schützen. Ursprünglich war die Band Alpha Will wegen politischer Äußerungen vom Festival ausgeschlossen worden. Zur Begründung hieß es vom Veranstalter, dass auf der Bühne keine politischen Themen oder Äußerungen jeglicher Art geduldet werden. Alpha Will-Sänger Marian Gold hatte sich auf einem anderen Festival gegen rechtsradikale Tendenzen, die AfD und US-Präsident Trump, ausgesprochen. Zuletzt hatte Campino von den Toten Hosen die Ausladung der Band scharf kritisiert. Auch andere Bands wie die Do Nots und Brings zeigten sich mit Alpha Will solidarisch. Nach einem überraschenden Fund in einem Sozialkaufhaus ist ein historischer Druck von 1594 nach mehr als 80 Jahren in die Staatsbibliothek zu Berlin zurückgekehrt. Das Werk Pauli Sententiae ist in Flörsheim bei Frankfurt am Main zwischen anderen Büchern einer Spende entdeckt worden, wie Heike Rosa vom Sozialkaufhaus Tisch und Teller, dem EPD, sagte. Demnach war der wertvolle Druck eines spätantiken Rechtsbuchs seit dem Zweiten Weltkrieg verschollen. Nach intensiver Recherche sei er aber innerhalb von 2 Wochen wieder an seinem rechtmäßigen Platz angekommen, hieß es. Laut Rosa gab es in dem Buch den Stempel der Königlichen Bibliothek zu Erfurt. Diese gab an, dass es 1908 nach Berlin verkauft worden war. Im Zweiten Weltkrieg sei es vermutlich nach Hessen in das Kalibergwerk Hattorf ausgelagert worden, wo es dann abhanden gekommen war. Der nun zurückgekehrte Band wurde 1594 in Nürnberg gedruckt und von dem niederländischen Humanisten, Juristen und Hochschullehrer Conradus Rittershusius herausgegeben. Im März hatte Kulturstaatsminister Wolfram Weimer das Projekt noch in Frage gestellt und damit bundesweit Proteste ausgelöst. Nun kann die Deutsche Nationalbibliothek in Leipzig doch auf ihren Erweiterungsbau hoffen. Wie eine Ministeriumssprecherin bestätigte, sieht der neue Haushaltsentwurf der Bundesregierung dafür bis zu 5 Millionen Euro vor. Bibliotheksdirektor Johannes Neuer sprach von einem wichtigen Zeichen, besonders angesichts der langen Geschichte des denkmalgeschützten Hauptgebäudes, das heute sein 110-jähriges Bestehen feiert. Neuer hofft, dass der Erweiterungsbau bis 2032 steht, denn die historischen Bestände aus dem Bibliotheksgebäude brauchen ihm zufolge dringend ein neues klimastabiles Magazin. Auch die rund 3.300 täglichen Neuzugänge brauchen neuen Platz.

0: Musik aus der neuen Performance von Marina Abramović, die ja spätestens seit sie über 700 Stunden im New Yorker MoMA fast regungslos auf einem Stuhl gesessen hat, während 1500 Besucher abwechselnd ihr gegenüber Platz nahmen und zum Teil in Tränen ausbrachen. Spätestens seit dieser physischen und psychischen Tour de France von 2010 ist sie sowas wie ein Superstar. Bei der Ruhr-Triennale war heute eine neue Arbeit von ihr zu sehen, Balkan Erotic Epic, quasi Teil 2 der großen Ausstellung, die gerade im Berliner Gropiusbau zu Ende gegangen ist. Und dieses Werk jetzt, das hat Abramović selbst schon im Vorfeld als das ambitionierteste ihrer Karriere bezeichnet. Elisabeth Luft war für uns vor Ort und ich bin jetzt live mit ihr verbunden. Hallo, guten Abend, Elisabeth Luft.
1: Guten Abend.
0: Das ist ja jetzt eine vierstündige Performance gewesen und sie hat, ich habe es schon gesagt, denselben Titel wie die Ausstellung Balkan Erotic Epic. Es geht wohl um Folklore aus dem Balkan, um Herkunft, Familie. Womit genau hat sich Marina Abramović da beschäftigt?
1: Ja, also Basis dieses Abends sind viele verschiedene Geschichten aus ja wirklich ethnografischen Quellen, mit denen sich Marina Abramović ziemlich intensiv beschäftigt hat. Mythen, die in den vergangenen Jahrhunderten eben in den Ländern des Balkans entstanden sind, vor allem in ländlichen Regionen. Es geht um Zaubertränke zum Beispiel, die Liebe stärken sollen oder das Leben lenken und Kriege beenden sollen. Es geht um Frauen, die vor ihrer Hochzeit stundenlang mit Milch übergossen werden, weil das Reinigung und ja eben Fruchtbarkeit bringen soll. Oder zum Beispiel auch um den Brauch, Leichen in der Sonne zu baden. Das fand ich sehr, sehr schön. Bis ins 19. Jahrhundert wurden scheinbar im gesamten Balkan-Donauraum Leichen bis zu 7 Jahre nach ihrem Tod exhumiert und dann gewaschen, in neue Tücher gehüllt und dann erneut beerdigt, um ihnen ein zweites Leben zu ermöglichen. Und in diesen ganzen Ritualen und Mythen steht immer im Mittelpunkt das Leben im weitesten Sinne, also eben Fortpflanzung, Fruchtbarkeit, auch Familie, eine gute Ernte, Hoffnung, Schmerz oder eben der Tod.
0: Und wie kommt das jetzt zusammen mit so den Themen, die man ja eigentlich mit Marina Abramović verbindet? Schmerz, Erotik, Scham. Wie bringt sie das damit zusammen?
1: Also man muss sagen, diese Themen sind den ganzen vierstündigen Abend über omnipräsent. Wichtig ist vielleicht zu sagen, Erotik bedeutet hier für Marina Abramović scheinbar nicht nur sexuelle Anziehung, sondern sie scheint da sexuelle Energie drunter viel mehr zu verstehen. Also Energie, die mit Fortbestehen des Lebens verbunden ist und deshalb attraktiv ist. Körper und Geschlechtsteile werden deshalb hier auch so als Werkzeug gesehen. Also überall sind Vulven und Penisse zu sehen, in allen Formen, Farben, Größen und Varianten. Sie sind Werkzeug, um sich zum Beispiel an die Toten zu wenden, um sich an die Erde zu wenden oder an den Regen, an die Sonne. Und diese Körper, die sind auch hier in den unterschiedlichsten Momenten nackt. Also da strecken Frauen dem Himmel ihre nackten Vulven entgegen, um den Regen zu vertreiben, und singen ganz besonders dazu. Wir haben den Ton eben kurz gehört zu Beginn. Oder nackte Männer, die reiben sich am Gras auf dem Boden. Diese Szene heißt übrigens auch tatsächlich den Boden ficken. Und sie tun das, um den Boden zu düngen und die Missernte zu beenden. Es wird also ziemlich viel mit Scham gespielt. Und ich würde auch sagen, dass gebrochen wird und die für Abramović so typische, wirklich stundenlange Wiederholung, die muss bei vielen PerformerInnen auch heftige Schmerzen und Anstrengungen hervorgerufen haben. Der Schmerz spielt also auch eine Rolle.
0: Und ist das denn alles in auch so ein Bühnenbild oder sowas in der Art eingebettet? Was hat sie denn auf der Bühne da draus gemacht?
1: Also es ist tatsächlich ein ganz besonderes Erlebnis, auch dieser Kraftzentrale hier in Duisburg im Landschaftspark zu begegnen. Denn zu Beginn befinden wir uns gar nicht auf irgendeiner Form von Bühne, sondern wir laufen mit einer Gruppe von MusikerInnen mit Blechblasinstrumenten und

0: Abramowitschs Mutter spielt, ziemlich streng disziplinierte und politische Mutter, Danica heißt sie, die spielt die und legt feierlich Blumen eben nieder vor Titos Grab. Eine riesige Gruppe Frauen auf der Leinwand, die beweint Titos Tod mit so Klageliedern. Und dann können wir uns eigentlich von diesem Moment aus, von den 1980er Jahren sozusagen, in die Jahrhunderte davor selbst durchbewegen. Die Bühnenbildnerin Anna Schöttl, die hat das hier gestaltet, das ist irre. Also unter anderem hat sie eine riesige Kirche aufgebaut, vor der eine sogenannte schwarze Hochzeit zelebriert wird. Das ist ein junger Mann, der unverheiratet gestorben ist. Der wird vor seiner Beerdigung noch verheiratet. Oder aber zum Beispiel, wir sehen einen Friedhof, überall sind Kreuze und Grabsteine, da tanzen nackte Menschen mit Skeletten, die ja ihre verstorbenen Liebsten verkörpern sollen. Und wenn man sich hier mal richtig Zeit nimmt, diese Szene zu beobachten, was nicht so einfach ist, weil es rappelvoll war heute Abend und jeder alles unbedingt sehen wollte, dann entwickelt das so eine ganz irre Intensität. Denn das zeigt ja nicht nur so eine tiefe Verbundenheit der Liebenden, wenn man sich so nackt an so einem Grabstein zum Beispiel reibt und irgendwie mit diesem Kreuz auf dem Grab anfängt zu kuscheln und es zu streicheln oder so, sondern es zeigt ja auch irgendwie Sehnsucht, auch sexuelle Lust und die Trauer, also auch diese Verbindung dieser Dinge und bricht damit auch mit einem Tabu, also Tod und Trauer mit Erotik und Leidenschaft zusammenzubringen. Also ja, alle Szenen sind unterschiedlich. Einige bleiben den ganzen Abend so, andere entwickeln sich weiter. Es ist eine riesengroße eigene Welt, würde ich sagen.
1: Also ist das aber offenbar gelungen, was Marina Abramović ja jetzt schon so seit ungefähr 20 Jahren auch möchte, dass das Publikum da auch selber eben leibliche Erfahrungen eigentlich macht. Auch Dauer und Ausdauer sind da gefragt. Und das wurde ja jetzt auch als so eine Art immersives Ritual angekündigt. Ist es wirklich so, dass man da so reingezogen wird in diese Rituale, die gezeigt werden?
0: Also ich würde sagen, in allererster Linie hat es einfach einen ganz besonderen Zauber heute Abend, allein deshalb wegen dieses Ortes und weil auch klar war, Marina Abramović ist selber auch zu Gast und wird in irgendeiner Form auch eine Rolle spielen an diesem Abend. Man hat das gespürt, also die Luft hat wirklich geflimmert in der Kraftzentrale. Ich würde sagen, man muss sich wirklich drauf einlassen. Am Anfang werden die Handys auch eingesammelt, beziehungsweise man bekommt so eine Tasche und die wird verschlossen und die kann man alleine nicht wieder aufmachen. Da muss man das Handy reintun, das wird geprüft am Einlass. Also schon mal ein guter Start, sich wirklich auf sowas einlassen zu können. Man kann nicht zwischendurch Nachrichten checken. Also emotional erzeugt das schon ganz besondere Bilder. Auch dieses Zeremonielle, das Heilige, das Zarte, das dieser Abend erschafft, das gibt einem schon ein sehr starkes Gefühl von diesem Ritual. Und als Marina Abramović dann ganz am Ende sich in der letzten Szene auf die Bühne mitbegibt und da einen letzten Tanz mit Danica, also mit der Performerin, die ihre Mutter spielt, zelebriert und sich in irgendeiner Form auch nach deren Tod ja sozusagen mit ihr nochmal vereinigt, bekommt es schon etwas sehr, sehr Besonderes. Ich würde sagen, wenn man so lange vom Herzen und vom Kopf her dabei bleiben kann, dann hat es wirklich was Sakrales und auch was sehr Persönliches. Und man lernt Marina Abramović nochmal auf eine ganz neue Art und Weise kennen, ja.
1: Elisabeth Luft war in Balkan Erotic Epic mit Marina Abramović. Bei der Ruhr-Triennale ist es zu sehen bis zum 11. September in Duisburg. Aber die meisten Tickets, also eigentlich alle, sind bereits ausverkauft. Und das trifft leider auch auf die Vorstellungen im Oktober bei den Berliner Festspielen zu.

Little One, I Miss You war das mit der unvergleichlichen Stimme von Cassandra Wilson, die gestern in ihrem Geburtsort Jackson, Mississippi im Alter von 70 Jahren gestorben ist. Im Juni war sie noch beim Toronto Jazz Festival zu Gast und hat das Publikum begeistert mit ihrer kraftvollen Stimme und ihrem Mix aus Blues, Folk und Jazz. Mauretta Heinzelmann erinnert an die große Sängerin.

Wie der Süden der USA habe ihre Stimme geklungen, sagte ihr Musikerkollege, der Pianist John Batiste, über Cassandra Wilson. Sie war unverwechselbar und auch eine große Songwriterin und Komponistin.

0: Cassandra Wilson machte sich Songs und Stücke von Dinah Washington, Billie Holiday, Joni Mitchell, Sting und Miles Davis zu eigen, ehrte damit ihre Vorgänger und Vorgängerinnen und beschritt weiter ihren ganz eigenen Weg. Sie sah sich als eine Künstlerin, die sich nach vorne bewegt, auf dem Pfad der Musik, gemeinsam mit anderen.
1: I like to be placed in the path, you know, I think of myself as being placed in the path of music, you know.
0: Cassandra Wilson kam aus Jackson, Mississippi, eine echte Südstaatenpflanze. Sie lernte Klavier mit 6 und Gitarre mit 12 Jahren, zog in den 80er Jahren nach New York und wurde Mitglied von Steve Colemans funkigem M-Bass Collective. Ihr Album Blue Light Till Dawn erschien bei Blue Note und inspiriert bis heute Sängerinnen, über das American Songbook hinauszugehen und eigene mutige Texte und Melodien zu schreiben. Cassandra Wilsons Grooves waren mitreißend, ihre Balladen erzeugten Gänsehaut. Sie bekam 2 Grammys, den Django d'Or, den Edison Music Award, den National Endowment of the Arts und ihr Wohnort ist auf dem Mississippi Blues Trail markiert.
1: And I'm really excited about being alive. It's fun. I enjoy it.
0: Cassandra Wilson genoss das Leben. Ihre Lebenslust verlieh ihr ein strahlendes Charisma auf der Bühne. In ihrem Gesang klang eine fast schon streitbare Lebensbehauptung durch. Sie rief die Töne raus und beeinflusste ganze Generationen von Fans mit ihrer tiefen Stimme, ihrem kraftvollen weiblichen Selbstbewusstsein. Viele ihrer Songs handeln von der Liebe zur Nacht. Wilson war eine Meisterin darin, Schichten von nächtlichen Stimmungen zu erzeugen, damit man zum Himmel schauen und sogar sich vorstellen könnte, zu anderen Planeten zu reisen.
1: Creating these levels and textures and interior movements that make you think about nighttime and looking at the sky or traveling to another planet even. That's what it makes me think of. He was stretched out on a long white table.
0: So sweet, so cold, so fair. Auf ihrem letzten Studioalbum Coming Forth by Day, einer Hommage an Billie Holiday, ließ sich Cassandra Wilson vom ägyptischen Totenbuch inspirieren. Die Ägypter glaubten ja nicht an die Endgültigkeit des Todes, sondern an einen Übergang bis zur Wiedergeburt.
1: And I believe it as well. I don't believe in death. I think that we are constantly returning.
0: Bis zu Wilsons Wiederkehr haben wir die wegweisenden und vielfältigen Aufnahmen der großen Sängerin und Songwriterin.
2: Cassandra Wilson ist gestern in Jackson, Mississippi gestorben. Sie wurde 70 Jahre alt. Und damit sind wir beim Blick in die Feuilletons heute mit Tobias Wenzel.
3: Gesicht von Amerikas Frauenbewegung ist in der Frankfurter Allgemeinen zu Gloria Steinems Tod zu lesen. Gesicht tut ihr furchtbar Unrecht, präzisiert Frauke Steffens. Es erzählt aber davon, wie die Medienwelt auch in den 60er und 70er Jahren funktionierte. Steinem wusste, dass ihr gutes Aussehen ihr die Aufmerksamkeit bringen konnte, die sie zur Durchsetzung ihrer politischen Forderungen brauchte. In der Süddeutschen schreibt Susanne Wahab-Zadeh: Gloria Steinem hat die Frauenrechte immer als die Rechte von allen Frauen begriffen, also als globale Bewegung, die auch noch die letzte Minderheit und die entlegensten Winkel der Erde erfassen muss. Sie war eine großartige Frontfrau. SZ und FAZ drucken beide zu ihren Nachrufen ein Foto der Feministin ab. Jeweils sieht man nur ihren abgeschnittenen Oberkörper und kann sich fragen, trägt sie da ein T-Shirt? Der Anteil an Männerhälsen, die aus T-Shirts herausragen wie die Köpfe neugieriger Schildkröten aus ihrem Panzer, ist hoch, schreibt Niklas Mark in der FAZ und meint die Wahlplakate von Kandidaten für das Berliner Abgeordnetenhaus. Statt Anzug und Krawatte, statt Hemd, also T-Shirt. SPD-Kandidat Steffen Krach, schreibt Mark, wird von seiner Partei verzweifelt als Hottie vermarktet. Wollt ihr mit mir gehen? Fragt ein Plakat, auf dem Krach aus einem engen schwarzen T-Shirt herausschaut. Und während man noch erschreckt Nein rufen will und dass man lieber wissen würde, wofür die gute alte Berliner SPD mittlerweile eigentlich steht, sieht man Krach schon auf dem nächsten Plakat unter dem Nullaussage-Slogan »Mit euch statt gegeneinander« im selben T-Shirt mit nackten Armen herumgeistern. Mark versucht sich in seinem FAZ-Artikel in einer Erklärung für die T-Shirt-Wahlwerbung in Berlin. Die im zu engen T-Shirt vor allem unausgeschlafen wirkende Berliner Politikelite erweckt den Eindruck, den Ernst der Lage buchstäblich verpennt zu haben und das Regieren für eine nebensächliche, formlose Sache zu halten, die man auch im Nachthemd vom Laptop aus dem Bett heraus erledigen könnte. Ob auch AfD-Politiker auf Wahlplakaten in Berlin oder Sachsen-Anhalt T-Shirts tragen, erfährt man aus dem FAZ-Artikel nicht. Stattdessen schreibt Rieke van Kleef in der Taz über ihr Déjà-vu beim Lesen des Wahlprogramms der AfD Sachsen-Anhalt. Ganz unverhohlen präsentiert das Wahlprogramm ein Staats- und Kulturverständnis aus dem Playbook von Viktor Orban. Van Kleef zitiert aus dem AfD-Programm, künftig solle vorwiegend solche Kunst gefördert werden, die einen Beitrag zu deutscher Identitätsfindung leiste. Da wird einem schon beim Lesen dieses Zitats übel. Übel wurde auch Bernd Stegemann. Er habe nämlich in einem Theaterstück im Oktober 2015 gesehen, wie die damals fast bedeutungslose AfD auf der Bühne völlig unverhältnismäßig als Nazi-Wiedergänger dargestellt worden sei und wie die Zuschauer sich selbst als Widerstandskämpfer gefeiert hätten. Den langen Text lesen Sie bitte selbst in der Welt, denn hier bleibt nur noch Zeit für Satire aus derselben Zeitung. Im letzten Jahr haben Touristen fast 84 Millionen Übernachtungen in Deutschland gebucht. Eine schöne Steilvorlage für Hans Zippert. Bei jedem deutschen Bürger schläft also mindestens einmal im Jahr ein Ausländer, schreibt Zippert. Das dürfte vielen Menschen hier gar nicht klar sein. Vielen könnte es auch gar nicht recht sein. Wie viele Touristen kann Deutschland verkraften? Sollten wir über Tageskontingente, Obergrenzen und Abschiebezentren im Saarland nachdenken?
2: Tobias Wenzel war das mit dem Blick in die Feuilletons. Und wir verabschieden uns mit Open Cards von Nalia und damit wünschen wir eine gute Nacht.

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1: Ein Uhr, die Nachrichten. Der Volkswagen-Konzern wird in den kommenden Jahren ein breit angelegtes Sparpaket umsetzen und rund 50.000 Arbeitsplätze abschaffen. Der Aufsichtsrat des Automobilherstellers stimmte den Vorschlägen von Konzernchef Blume am Abend in Wolfsburg einstimmig zu. Neben dem Stellenabbau sind nach Angaben des Unternehmens auch Werksschließungen denkbar. Für die Standorte Emden, Zwickau, Hannover und Neckarsulm würden jedoch alternative Verwendungsmöglichkeiten geprüft. Dort könnte die Produktion Anfang bis Mitte der 2030er Jahre eingestellt werden. Grund ist, dass Volkswagen eine Angebotspalette in etwa halbieren will. Vorstandschef Blume sprach von einem Zukunftsplan, der mit Investitionen in dreistelliger Milliardenhöhe verbunden sei. Die Betriebsratsvorsitzende Cavallo nannte die Sparpläne eine Notwendigkeit, die nicht einseitig auf Kosten der Belegschaft umgesetzt würde. Niedersachsens Ministerpräsident Lies wertete die Einigung als ein zukunftsfähiges Konzept. In die von der italienischen Bank UniCredit angestrebte Übernahme der Commerzbank hat sich nun die Politik eingeschaltet. Hessens Ministerpräsident Rhein traf nach Angaben der italienischen Großbank UniCredit-Chef Orcel zum Gespräch. Das Unternehmen beschrieb den Austausch als konstruktiv. Nach Informationen der deutschen Presseagentur fordert die hessische Landesregierung, dass für den Fall einer Übernahme der rechtliche Sitz der Commerzbank Frankfurt bleibt und die Bank als Aktiengesellschaft deutschen Rechts weitergeführt wird. Bundesfinanzminister Klingbeil plant ein Gespräch mit Orcel Mitte September. Der Bund hält gut 12% der Anteile an der Commerzbank. Die italienische UniCredit hat sich im Laufe der Zeit durch Aktienkäufe und Optionen einen Anteil von fast 50% an der Commerzbank gesichert. Innerhalb der Commerzbank werden Massenentlassungen und Filialschließungen befürchtet. Wenige Tage vor der Landtagswahl hat Bundeskanzler Merz erneut einen Wahlkampftermin in Sachsen-Anhalt absolviert. In Leuna besuchte er ein Chemiewerk und beteiligte sich an einer Gesprächsrunde mit Ministerpräsident und CDU-Spitzenkandidat Schulze. Merz warnte vor einer Politik der wirtschaftlichen Abschottung, sollte die AfD in Sachsen-Anhalt die Regierung übernehmen. Einen direkten Kontakt zu Wählern gab es nicht. Merz traf sich nur mit der Geschäftsführung und dem Betriebsrat. Merz war zu Wochenbeginn in den Wahlkampf eingestiegen. In Sachsen-Anhalt wird am Sonntag ein neuer Landtag gewählt, in Mecklenburg-Vorpommern am 20. September. Der neue EU-Zoll auf Billigbestellungen aus Nicht-EU-Ländern zeigt offenbar Wirkung. Nach Angaben der Generalzolldirektion ist das Aufkommen an Päckchen in Deutschland um bis zu 40% zurückgegangen. Ähnliche Zahlen werden aus Frankreich gemeldet. Die Behörde weist allerdings darauf hin, dass eine belastbare Bewertung noch nicht möglich ist. Der Beobachtungszeitraum nach Einführung der Pauschalabgabe von 3 Euro sei dafür zu kurz. Seit Juli erhebt die EU einen zusätzlichen Zoll auf Kleinsendungen aus Drittländern. Pro Produktkategorie fallen mindestens 3 Euro an. Zuvor waren Sendungen unter 150 Euro zollfrei. Ziel ist es, die Paketflut durch asiatische Online-Händler wie Shein und Temu einzudämmen. 5 Tage nach dem Fährunglück vor Zypern sind 10 Leichen geborgen worden. Dies gab die zyprische Regierung in Nikosia bekannt. 18 Menschen werden demnach noch vermisst. Es wird davon ausgegangen, dass sich noch Leichen im Wrack befinden, das in 550 Metern Tiefe auf dem Meeresgrund liegt. Seit Mittwoch sind 2 türkische Marineschiffe an der Unglücksstelle im Einsatz, die mit Unterwasserdrohnen ausgestattet sind. Die Fähre mit 267 Menschen an Bord war am Sonntag auf dem Weg in die Türkei vor der Küste Nordzyperns gekentert und gesunken. Die Ursache für das Unglück ist weiterhin unklar. Der Kapitän gab laut einem Medienbericht an, starke Wellen hätten den Bug des Schiffes beschädigt. Er und 8 weitere Personen befinden sich wegen des Verdachts der fahrlässigen Tötung in Untersuchungshaft. Das Wetter. In der Nacht im Norden neuer Regen, vereinzelt Gewitter. Im Süden teils klar, niederschlagsfrei. Tiefstwerte 19 bis 11 Grad. Am Tag im Norden gebietsweise Schauer und Gewitter, im Süden vielfach heiter. Die Temperaturen liegen dann zwischen 18 und 33 Grad. Das waren die Nachrichten.
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2: Heute Nacht mit Mike Herbstreut. Schön, dass Sie zuhören.

In diesem Sommer hat das extreme Wetter das Stromsystem in ganz Europa und auch in Deutschland ziemlich unter Druck gesetzt. Wasserkraftwerke liefen wegen dem Niedrigwasser nur noch teilweise. Atomkraftwerke mussten wegen dem niedrigen Wasserstand abgeschaltet werden und auch Kohle- oder Gaskraftwerke mussten wegen zu warmem Kühlwasser oder niedriger Flusspegel ihre Leistung drosseln. Wie sich Deutschland gegen solche Schwankungen im Stromsystem in Zukunft wappnen will, darauf schauen wir gleich genau. Eins unserer Themen in dieser nächsten Stunde hier in der Radionacht.

0: Der Kölner Kunstsammler Josef Haubrich rettete zahlreiche Werke durch die Wirren der NS-Zeit und schenkte sie danach seiner Heimatstadt. Die Sammlung mit Werken von Marc Chagall, Max Beckmann und Otto Dix ist bis heute im Museum Ludwig in Köln zu sehen. Heute, vor 65 Jahren, starb der Kunstsammler und über ihn hören Sie jetzt ein Kalenderblatt von Bere Tempel.
1: 1946, ein Jahr nach Kriegsende, schenkt der Kunstsammler Josef Haubrich der Stadt Köln mehr als 350 Werke. Bilder von Otto Dix, Marc Chagall, Paula Modersohn-Becker und anderen Künstlern.
2: Mein Großvater war ein Kölner durch und durch und er hat seine Stadt wirklich geliebt,
1: erzählt Enkelin Heidi Meyer, die in Uruguay und Argentinien lebt.
2: Er hat alles zertrümmert gesehen und war so wenig Hoffnung überall. Und er hat gesagt, gut, ich stifte das meiner Stadt so als neuer Anfang für das Kunstleben in der Stadt.
1: Er fühle sich, so wird Josef Haubrich zitiert, besonders der Jugend verpflichtet, denn der sei in den Jahren zuvor solche Kunst vorenthalten worden. Der Sammler selber, 1889 geboren, wird schon als Kind an Kunst herangeführt. In einem Interview 1959 mit dem WDR erinnert sich Haubrich:
3: Mein Vater hat mich schon immer in die Museen mitgenommen. Damals war ich noch ein ganz junger Dachs, 7, 8 Jahre alt. Und dann habe ich als Student große Reisen gemacht, besonders nach Frankreich und Italien, Holland, Belgien. Bin immer in allen Museen gewesen.
2: Irgendwie hat er dafür einen Blick gehabt, was wirklich irgendwas werden würde. Und da er damals als Student mit vielen Künstlern befreundet war, ist er ziemlich günstig an sehr schöne Stücke gekommen und die Künstler haben sich gefreut, dass sie was verkaufen konnten.
1: Josef Haubrich stammt aus bürgerlichen Verhältnissen, hat kein großes Kapital im Rücken. Als Jurist arbeitet er ab 1915 in einer Kanzlei und seine Sammlung wächst mit Werken von Georges Gross, Max Beckmann und Emil Nolde.
3: Ich kenne die führenden deutschen Künstler eigentlich alle intim. Und in einer Reihe ausländischer auch, wie Chagall zum Beispiel, mit dem bin ich seit Jahrzehnten eng befreundet.
1: Nachdem die Nationalsozialisten an der Macht sind, muss er, in dritter Ehe mit einer Jüdin verheiratet, seine Mitgliedschaft im Kölnischen Kunstverein aufgeben und die gemeinschaftliche Rechtsanwaltskanzlei verlassen. Etliche Werke seiner Kunstsammlung bezeichnen die Nazis als entartet.
3: Kurz nach Beginn des Kriegs wurden die Kontrollen schon etwas zwar intensiver, aber wirkungsloser. Und ich hatte ja damals schon den größten Teil meiner Sammlung sichergestellt, unter Hilfe meiner Freunde. Besonders zu nennen ist da der Professor Förster, der damals Museumsdirektor in Köln war und seinen Hals riskierte, um meine Bilder im Tiefkeller der Deutschen Bank zu verwahren.
1: Während der NS-Diktatur kauft Haubrich weiter Kunst. Kritiker behaupten später, er habe die Not der Stunde für günstige Ankäufe genutzt. Ein gutes Dutzend Werke wurde mittlerweile restituiert. Die Untersuchung der Provenienz anderer Werke dauert bis heute noch an. Seine Kunst kann der Sammler über die Nazizeit retten, seine Familie nicht. Annelie, die Tochter seiner jüdischen Frau Alice, flieht nach Österreich. Alice selber nimmt sich 1944 das Leben nach einer Vorladung zur Gestapo. Sohn Klaus aus erster Ehe stirbt kurz vor Kriegsende an der Front.
2: Der Tod von Klaus hat ihn sehr, sehr schockiert, sehr, sehr runtergebracht. Der Sohn war ein Ein und Alles. Aber irgendwie hat mein Großvater sich immer wieder recht gut erholt von all seinen Schlägen. Also mein Großvater war nie länger als 6 Monate Witwe. Er hat alle 6 Monate, nachdem er Witwe wurde, wieder geheiratet. Er konnte nicht alleine sein.
1: 5-mal ist Josef Haubrich verheiratet. 3 Ehefrauen sterben, 1-mal lässt er sich scheiden. 1951 bezieht er ein Haus, das der Architekt Wilhelm Riepan entworfen hat. Auch hier hängt der Mäzen wieder Kunst an die Wände, auch Bilder aus seiner alten Sammlung, die zu dem Zeitpunkt dem Wallraf-Richartz-Museum gehört.
2: Da hat er ja mit dem Museum ein Abkommen, dass er, wenn er irgendein Bild gerne haben wollte für eine Zeit, dann kam irgendein Museumsangestellter mit Bildhammer und Nagel, kam nach Hause zu ihm und hat das da aufgehängt, wo er es haben wollte. Und wenn er das nicht mehr haben wollte, hat er das gewechselt.
1: Am 4. September 1961 stirbt Josef Haubrich mit 72 Jahren in Bad Münstereifel. Seine Sammlung bildet heute den Grundstock für das Kölner Museum Ludwig. Ihr Wert geht in die Millionen.
0: Ein Kalenderblatt war das von Berit Hempel. Heute vor 65 Jahren starb der Kunstsammler Josef Haubrich. 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

0: Die Hitzewellen in diesem Sommer haben das deutsche Stromsystem unter Stress gesetzt. Deutschland arbeitet aber daran, sein Netz resilienter zu machen, und dabei kann auch die grenzüberschreitende Vernetzung eine wichtige Rolle spielen. Mehr darüber jetzt in unserem Hintergrund von Dagmar Röhrlich.
1: Brauweiler bei Köln. 1928 ging hier die Leitwarte in Betrieb, von der aus die rheinisch-westfälischen Elektrizitätswerke ihr wachsendes Netz kontrollierten. Bis heute ist der Ort ein Nervenzentrum der deutschen Stromversorgung. Der Übertragungsnetzbetreiber Amprion steuert von hier den Energiefluss in West- und Südwestdeutschland.
2: Jede Millisekunde eines jeden Tages haben wir hier das Netz im Blick und überwachen, ob genau diese Aufgabe, nämlich Strom zu transportieren, jederzeit sicher und stabil ist.
1: Hendrik Neumann, technischer Geschäftsführer von Amprion. Im Front Office bereiten die Mitarbeiter gerade den Betrieb des nächsten Tages vor. Jeder hat mehrere Bildschirme vor sich. Die deckenhohe Monitorwand ist voller Tabellen, Diagramme und Kurven. Wie viel Wind- und Solarstrom ist am nächsten Tag zu erwarten? Und wie hoch wird vermutlich der Verbrauch sein?
2: Auf der rechten Seite sieht man nochmal ein weiteres Tool, IT-System, mit dem die Kollegen hier arbeiten. Und zwar ist das unser Fahrplanmanagement.
1: Mit Fahrplänen meint Neumann die Meldungen der Stromhändler, wie viel Strom sie am nächsten Tag Viertelstunde für Viertelstunde kaufen oder verkaufen wollen. Hier im Front Office werden die Fahrpläne dann mit den Wetter- und Einspeiseprognosen abgeglichen. Am Ende müssen Erzeugung und Verbrauch jederzeit im Gleichgewicht sein. Bleiben etwa Sonne oder Wind hinter der Prognose zurück, steuert der Netzbetreiber sofort gegen. Denn die Netzfrequenz muss im gesamten europäischen Verbundnetz möglichst genau bei 50 Hertz gehalten werden. Von Portugal über die Niederlande ins Baltikum bis in die Ukraine und die Türkei. Bei größeren Abweichungen kann das System instabil werden.
2: Im Zuge des Ausbaus der Erneuerbaren sehen wir, dass dieses Gesamtsystem deutlich dynamischer und deutlich volatiler geworden ist, während in der Vergangenheit der Stromtransport relativ gut vorhersehbar war und einer planbaren Logik folgten, ist das heute so, dass diese Stromflüsse sehr stark von der Einspeisung der Erneuerbaren abhängen.
1: Je mehr Wind- und Solarstrom im Netz ist, desto stärker bestimmt das Wetter, woher der Strom kommt. Morgens bei viel Wind fließt er oft von Nord nach Süd. Mittags bei viel Solarstrom umgekehrt. Gerade sagen die Kurven auf der Monitorwand viel Photovoltaik voraus, aber recht wenig Windstrom. In diesem Sommer setzte das extreme Wetter das System durchaus unter Druck.
3: Besonders deutlich zeigen sich die Folgen der Dürre am Donaukraftwerk Gabčíkovo, rund 60 Kilometer südlich von Bratislava. Normalerweise produzieren hier 8 Turbinen fast 10% des slowakischen Stroms. Wegen des Niedrigwassers läuft zurzeit aber nur noch eine.
4: In Ungarn droht ein Engpass bei der Stromversorgung. Grund ist, dass das einzige Atomkraftwerk des Landes wegen des historisch niedrigen Wasserstandes an der Donau abgeschaltet wird.
1: Auch Kohle- und Gaskraftwerke mussten wegen zu warmen Kühlwassers oder niedriger Flusspegel ihre Leistung drosseln. Selbst Meerwasserkühlung schützte nicht. Im südfranzösischen Martigues ging ein modernes Gaskraftwerk vom Netz, weil das Mittelmeer zu warm war. ENSOE, der Verband der europäischen Übertragungsnetzbetreiber, beschrieb die Lage deshalb zwar als angespannt, aber stabil, dank enger Zusammenarbeit im gemeinsamen Strommarkt.
5: Im Prinzip hilft das europäische Stromnetz sehr, wenn wir Schocks haben, die in den verschiedenen Regionen in Europa zu unterschiedlichen Zeitpunkten eintreffen, weil dann eben die Regionen, die nicht von den Schocks betroffen sind, die anderen Regionen unterstützen können.
1: So profitierten etwa Ungarn oder Rumänien während eigener Engpässe massiv von Stromimporten aus der Ukraine, so Georg Zachmann, Energieökonom beim Brüsseler Think Tank Bruegel. Vor allem aber half eines: viel Sonnenstrom im Netz. Doch wie schnell und überraschend sich die Lage trotz hoher Solarstromproduktion ändern kann, hat der Wechsel vom Mai in den Juni gezeigt, sagt Leonhard Gandhi vom Fraunhofer Institut für Solare Energiesysteme.
6: Im Mai hatten wir europaweit eine sehr hohe Erzeugung aus Photovoltaik mit sehr geringen Strompreisen dann an der Börse und auch mit Abregelung zu den Mittagszeiten. Und das hat sich quasi um 180 Grad in den Juni gedreht, weil europaweit die Nachfrage stark zugenommen hat und auch die Erzeugung zurückgegangen ist, weil Kraftwerke dann nicht zur Verfügung standen.
1: Nicht nur wegen Kühlungsproblemen, sondern auch, weil etliche, wie üblich im nachfrageschwächeren Frühsommer, in Revision waren. In Deutschland lag der Stromverbrauch an den heißen Junitagen rund 15% höher als im entsprechenden Zeitraum im Mai, wohl auch wegen Klimaanlagen und Kühlsystemen. Vor allem abends, wenn Solar wegfiel, stiegen die Preise dann kräftig. Ausschläge, die man sonst eher aus winterlichen Dunkelflauten kenne, so Gandhi. Ungewöhnlich für Deutschland, aber nicht kritisch für das Stromsystem. Zurück in Brauweiler bei Amprion. Den Stromtag, den das Front Office abgestimmt hat, übernimmt gegen 16.30 Uhr die Hauptschaltleitung. Denn Prognosen und Fahrpläne sind eben nur Pläne. Ab jetzt halten die Ingenieure Erzeugung und Verbrauch ständig im Gleichgewicht und greifen bei Abweichungen ein, berichtet Hendrik Neumann.
2: Da würden die Kolleginnen und Kollegen zum Beispiel sehen, dass die Frequenz sich verändert. Dann wird man versuchen, die Ursache zu finden. Ist es zum Beispiel ein Phänomen, was in unserem Netzgebiet stattgefunden hat? Ist es ein Phänomen, was vielleicht in anderen Netzbereichen Europas stattgefunden hat? Und wird dann in die Abstimmung und Koordination mit unseren europäischen Nachbarn gehen, um zu fragen, kann man unterstützen?
1: Wie robust dieses System ist, zeigte sich gerade erst. Nach einem Sabotageakt an einer Amprion-Kraftwerkszuleitung fielen rund 3000 Megawatt Leistung aus. Die Stromversorgung blieb trotzdem stabil. Die fehlende Leistung wurde automatisch aufgefangen. Ist eine Störung größer, aktivieren die Netzbetreiber zusätzliche Reserven, etwa schnell hochzufahrende Kraftwerke, auch im Ausland. Droht dagegen eine Leitung überlastet zu werden, hilft der sogenannte Redispatch. Vor dem Engpass wird beispielsweise ein Windpark abgeregelt, dahinter ein Kraftwerk hochgefahren. Das entlastet die Leitung, kostet aber Geld. Und mit Millionen dezentraler Wind- und Solaranlagen wächst die Herausforderung.
2: An der Stelle ist es unheimlich wichtig, dass diese Anlagen steuerbar sind, dass wir, wenn wir sehen, es drohen Überlastungen im Leitungsnetz, dass wir dann in der Lage sind, in solchen wenigen Stunden des Jahres ihre Leistungseinspeisung zu reduzieren.
1: Auch kleinere, neue Solaranlagen sollen künftig deshalb technisch steuerbar werden. Doch das Wetter verändert nicht nur die Einspeisung, die Hitze setzt der Technik auch selbst zu. Leiterseile transportieren weniger Strom. Transformatoren und Steuertechnik brauchen mehr Kühlung und altern schneller.
2: Wir müssen schon schauen, dass wir die Abstimmung untereinander intensivieren und immer verstehen, welchen Einfluss hat das auf das Energiesystem. Auch die Frage, wenn die Temperaturen weiter steigen, sind dann unsere technischen Systeme weiterhin richtig dimensioniert und ausgelegt? Da sind wir im Moment sehr, sehr gut aufgestellt. Aber da macht man sich natürlich Gedanken darüber, reicht das in 2050 auch noch aus?
1: Denn der Klimawandel fordert das Stromsystem gleich doppelt. Um ihn zu begrenzen, soll Deutschland 2045 klimaneutral sein. Dafür werden Netze ausgebaut, Speicher integriert und Millionen dezentrale Erzeuger und Verbraucher eingebunden. Gleichzeitig verändert der Klimawandel die Bedingungen, unter denen das System funktionieren muss. Je stärker Wind und Sonne die Stromversorgung prägen, desto wichtiger wird die Frage, mit welchem Wetter in 20 oder 30 Jahren zu rechnen ist. Christian Grams, Meteorologe beim Schweizer Wetterdienst Meteo Schweiz.
7: Was gesehen wird und was auch gesichert ist, ist, dass sich das Wetter verändert, das mit den Wetterlagen verbunden ist. Wir haben Temperaturen über 40 Grad in Deutschland gemessen. Das wäre nicht möglich gewesen ohne den bereits voranschreitenden Klimawandel. Und auf das muss sich dann auch die Branche einstellen, also im Sinne von Resilienz der Infrastruktur.
1: Der Sommer habe gezeigt, wie stark Extremwetter das Stromsystem belaste. Aber viele Energieszenarien beruhten bislang auf Daten der Vergangenheit, warnt Jochen Linzen vom Forschungszentrum Jülich. Ob sie künftige Extreme ausreichend abbilden, ist fraglich.
8: Man sollte definitiv diese Wetterextreme und auch diese Klimawandelszenarien mit einbeziehen in die Planung. Das heißt also wegzukommen von einer Wettertrendfortschreibung, wie wir es derzeit haben, hin zu einer wirklichen Beachtung von Klimawandelszenarien in den eigentlichen Analysen.
1: Genau dieser Wechsel beginnt jetzt in der offiziellen Netzplanung, schreibt das Bundeswirtschaftsministerium auf Anfrage.
9: Mit dem neuen Entwurf des Szenariorahmens zum Netzentwicklungsplan Strom erfolgt erstmals auch ein methodischer Wechsel in der Netzplanung von der Verwendung von historischen Wetterjahren hin zur Nutzung von Wetter- und Klimaprojektionen. Ziel ist es, Klimafolgeeffekte wie steigende Durchschnittstemperaturen oder Änderungen in den Windverhältnissen besser zu berücksichtigen.
1: Doch bei der Netzplanung muss auch ein anderes Szenario berücksichtigt werden. Die winterliche Dunkelflaute, Tage mit wenig Wind und Sonne. Dann kommt es auf die Dauer und vor allem auf die Ausdehnung an, denn nicht betroffene Regionen können ausgleichen. Stromimporte sind damit ausdrücklich Teil der Versorgungssicherheitsplanung. Klaus Müller, Präsident der Bundesnetzagentur.
10: Wir müssen uns immer wieder fragen, ob die sogenannten Interkonnektoren, das kann man sich eben als grenzüberschreitende Stromnetze vorstellen, ob die genügend ausgebaut sind, ob wir genügend Strom für jede Situation transportieren können, direkt oder auch über kleine Umwege. In unseren Versorgungssicherheitsberichten müssen wir nicht nur die deutschen Stromkapazitäten in den Blick nehmen, sondern müssen gucken, was wird in den Nachbarländern produziert oder verbraucht.
1: Noch fehlen oft grenzüberschreitende Leitungen. In den deutschen Netzentwicklungsplänen der kommenden Jahre geht es deshalb nicht nur um neue Trassen im Inland, sondern auch um Verbindungen nach Frankreich, in die Schweiz, nach Österreich, Polen oder Skandinavien. Auch die EU-Kommission sieht bei solchen grenzüberschreitenden Leitungen Handlungsbedarf. Sie will die europäische Netzplanung stärker koordinieren. Nach Einschätzung des Energieökonomen Georg Zachmann vom Brüsseler Think Tank Bruegel ist das wichtig.
5: In dem Netzpaket versucht die Kommission auch, die Netzausbauplanung etwas zu zentralisieren, weil man in den letzten Jahren das Gefühl hatte, dass dieser Netzausbau nicht effizient stattgefunden hat, dass wir zu wenig ausgebaut haben, vielleicht auch an falschen Stellen priorisiert haben. Und ganz wichtige Engpassstellen eben nicht ausgebaut wurden.
1: Die EU-Kommission schätzt, dass bis 2030 rund die Hälfte der zusätzlich benötigten grenzüberschreitenden Stromkapazität noch nicht durch konkrete Vorhaben abgedeckt ist. Doch neue Leitungen scheitern oft an aufwendiger Planung, fehlenden Genehmigungen oder hohen Kosten. Und sie können Verlierer schaffen, zumindest kurzfristig.
5: Wenn ich Stromleitung ausbaue zwischen einem Land, was sehr niedrige Preise hat, und Ländern, die höhere Preise haben, dann wird tendenziell in dem Land mit den niedrigeren Preisen der Strompreis steigen, weil dieses Land dann eben häufiger exportiert in die Länder mit höheren Preisen. Dann haben die weniger Strom, dann steigen dort auch die Preise.
1: Schweden lehnte deshalb im Sommer 2024 eine neue Stromleitung nach Deutschland ab. Dahinter steht wohl auch der Wunsch, mit günstigem Strom Industrie anzuziehen, so Zachmann. Es ist ein politisches Dilemma. Das Gesamtsystem profitiert vom Austausch. Kosten und Nutzen sind zwischen den Ländern aber ungleich verteilt. In den Zentralen der Übertragungsnetzbetreiber wie in Brauweiler zeigt sich auch, wann der europäische Ausgleich an Grenzen stößt. Und zwar bei den bereits angesprochenen langen und großräumigen Dunkelflauten mit wenig Wind und Sonne. Dann werden Stromspeicher wichtig. Hendrik Neumann von Amprion.
2: Ich hatte ja gesagt, dass gerade die Dynamik im Energiesystem immer größer wird mit dem zunehmenden Anteil der Einspeisung aus erneuerbaren Energien. Da bieten Speicher ein riesengroßes Potenzial, genau diesen Ausgleich herzustellen. Insofern bin ich ein großer Fan von Speichern und wir versuchen derzeit alles, um die Speicher in dieses Energiesystem zu integrieren.
1: Doch Batteriespeicher werden heute vor allem nach dem Strompreis betrieben. Bei niedrigem Preis laden sie und speichern, bei hohem Preis speisen sie ein. Ob das Netz an ihrem Standort gerade Strom aufnehmen oder abgeben kann, spielt kaum eine Rolle.
2: Das funktioniert heute noch. Mit einer stärkeren Durchdringung von Batteriespeichern wird das in diesem Regime aus unserer Sicht nicht mehr funktionieren. Und es braucht Anpassungen dieser Regeln, damit wir auch weiterhin die Versorgungssicherheit sicherstellen können und auch die Speicher sinnvoll nutzen können.
1: Die Frage ist also nicht nur, wie viele Speicher gebaut werden, sondern wann und wo sie laden oder Strom abgeben. Die Bundesnetzagentur will deshalb finanzielle Anreize nutzen. Klaus Müller.
10: Man kann grob sagen, ein Stromnetz kann wie eine Autobahn sein, die ist manchmal verstopft. Wie löse ich einen Stau auf im Stromsystem, indem ich dafür sorge, dass da, wo der Stau beginnt, möglichst nicht noch mehr reinfährt und umgekehrt, dass am Ende des Staus möglichst viel abfließt. Speicher können auf beiden Seiten des Staus hilfreich sein. Sie müssen aber das Richtige tun. Das kann ich durch dynamische Netzentgelte finanziell anreizen.
1: Die Netzentgelte sollen künftig stärker signalisieren, wann und wo das Netz belastet ist. Ist eine Leitung überlastet, könnte es für den Batteriebetreiber vor dem Engpass günstiger werden zu laden und für den dahinter zu entladen. Doch das reicht aus Sicht von Amprion nicht immer, erklärt Hendrik Neumann.
2: In solchen Zeiten müssen wir die Möglichkeit haben, die Einspeisung oder das elektrische Verhalten der Batteriespeicher so moderat zu ändern, dass sie keinen negativen Einfluss auf die Netzsicherheit haben.
1: Helfen können auch Großverbraucher, die, wenn möglich, bei Engpässen Prozesse verschieben. Doch fehlt Strom längerfristig, braucht es mehr.
2: Wir müssen jetzt wirklich sehr, sehr zügig diese gesicherte Leistung bekommen, also die Einspeisung aus gesichert verfügbaren Kraftwerken. Ansonsten werden wir das aktuell ja sehr hohe Niveau der Versorgungssicherheit nicht aufrechterhalten können.
1: Dafür will die Bundesregierung mit dem neuen Stromversorgungssicherheitsgesetz einen Kapazitätsmarkt schaffen. Vergütet wird dann nicht nur erzeugter Strom, sondern auch die Bereitschaft, im Ernstfall verlässlich Leistung zu liefern. Zunächst geht es in der Praxis vor allem um neue Gaskraftwerke, sagt der Chef der Bundesnetzagentur Klaus Müller.
10: In einem zweiten Schritt, das passiert dann in 2027, werden wir nochmal technologieneutral grenzüberschreitend ausschreiben, weil wir weitere Sicherungskapazitäten brauchen. Da gehe ich davon aus, dass wir alle Arten von Flexibilitäten, Batteriespeicher, bidirektionales Laden mit Autos, industrielle Flexibilitäten, vielleicht sogar Flexibilitäten in privaten Haushalten sehen werden.
1: Stromimporte aus den Nachbarländern gehören schon heute zur deutschen Versorgungssicherheit, etwa Atomstrom aus Frankreich. Neu ist, dass künftig auch bezahlte Reserveleistung stärker grenzüberschreitend organisiert werden soll. Dabei gibt es eine zentrale, aber offene Frage. Wie viel Leistung für längere Knappheitszeiten soll jedes Land selbst vorhalten und wie viel aus dem Verbund kommen? Doch egal wie, am Ende hängt das europäische Stromnetz ganz konkret an Leitungen. Merzenich bei Düren. Hier entsteht eine solche neue, leistungsfähigere Höchstspannungsleitung. Sie soll künftig mehr Strom durch eine Region transportieren, in der gerade die alte Energieversorgung verschwindet. Lucian Grümer ist Pressesprecher bei Amprion.
11: Aktuell werden hier Fundamentarbeiten durchgeführt. Also wir haben ein Betonfundament und in dieses Fundament wird eine Bewehrung eingeführt. Das bedeutet, dass da ein Stahlgerüst eingeführt wird, wo nachher der Beton dann drüber geleitet wird. Darauf aufbauend erfolgt dann irgendwann die Montage des Strommasts, der dann letztlich 66 Meter hoch wird und knapp 180 Tonnen wiegt.
1: Hier mitten in einem Feld wird die Energiewende auf den ersten Blick sichtbar.
11: Der Tagebau Hambach, der sich in unmittelbarer Nachbarschaft befindet, wird in den nächsten Jahren eingestellt. Genauso auch das Braunkohlekraftwerk Weißweiler, was sich hier in der Region befindet, geht perspektivisch vom Netz.
1: Viel Strom kommt künftig von anderswo, etwa Windstrom von der Nordsee. In der Region hier sollen neue Großverbraucher wie Rechenzentren entstehen. Nordrhein-Westfalen ist auch durch grenzüberschreitende Leitungen in die Niederlande und nach Belgien ein wichtiger Knoten im europäischen Verbundnetz. 2029 soll die neue Leitung in Betrieb gehen, fast gleichzeitig mit dem Ende des Braunkohletagebaus. Die Energielandschaft wird umgebaut.
0: Ein Hintergrund über das Stromnetz in Deutschland und Europa war das von Dagmar Röhrlich.

0: Auch Menschen, die mit Religion wenig bis gar nichts am Hut haben, werden wohl zugeben, dass aus dem Glauben heraus viele bedeutende Werke entstanden sind in Kunst, Musik oder Architektur. Das betrifft auch die kleine christliche Gemeinschaft der Shaker, die heute gerade einmal 3000 Mitglieder zählt. Und so führt die Überlegung dazu, was bleibt von den Shakern, auch zur Frage, welche Werke wurden von den Mitgliedern dieser Freikirche geschaffen. Und die Antwort lautet unter anderem Möbel. Denn ja, die Designer, die feiern, was die Shaker produziert haben, bis heute für dieses schlichte und geradezu ja, moderne Design der Möbel eine Designphilosophie, die ihren spirituellen Werten entspringt. Und auch in anderer Hinsicht gelten sie heute vielen als Vorbild. Mein Kollege Adalbert Sinjavski hat sich auf die Spuren der Shaker begeben für unsere Religionssendung Tag für Tag, die Sie die nächsten gut 20 Minuten hören hier in der Radionacht. Moderiert von meinem Kollegen Benedikt Schulz. Und die erste Designspur der Shaker ist ein sehr praktisches Sitzmöbel.
1: Ein schlichter Stuhl aus Birken- und Ahornholz mit geflochtenem Schilfrohr als Sitzfläche. So weit, so gewöhnlich. Doch von der Seite betrachtet fällt auf, die Rückenlehne ist mehrere Grad nach hinten geneigt. Und beide Hinterbeine stehen auf einer Art Kugellager aus Metall. Mehr Hoffmann, Kuratorin am Vidra Design Museum, erklärt, diese Konstruktion diene dazu,
2: das Zurücklehnen der sitzenden Person zu ermöglichen. Also de facto haben die Shaker sozusagen festgestellt, dass dieses Bedürfnis einfach bei den Menschen ganz tief verwurzelt ist und durch das Kippeln dann einfach Spuren im Boden entstanden sind und man natürlich auch einen Sturz sozusagen riskierte. Und deswegen haben sie diesen Mechanismus entwickelt für ihre eigene Nutzung, dann eben aber als Patent angemeldet und eben auch in ihren standardisierten Stühlen eingebaut.
1: Womit man auf den Stühlen fortan sicher auf den Hinterbeinen wippen kann. Die Handwerker entwickeln außerdem innovative Drehstühle und Schaukelstühle in vielen Variationen. Die Sitzmöbel wirken zweckmäßig und sind aus regionalen und robusten Materialien gebaut. An den Stühlen zeigt sich, die Shaker sind Problemlöser, die vorhandene Dinge nutzen, sie mit eigenen Ideen ergänzen und perfektionieren. Dabei nehmen sie das modernistische Designprinzip, die Form folgt der Funktion, vorweg.
2: Die Funktionalität, das war wirklich die Prämisse aller Objekte, sozusagen die Formreduktion, Einfachheit, aber wirklich als religiöses Prinzip sozusagen die Ablehnung unnötiger Ornamente, aber aus einer inneren Haltung heraus. Also es ging darum, wirklich das Essentielle in den Objekten hervorzubringen und eben auf die Nutzung einzugehen.
1: Das schlichte und nachhaltige Design, für das die Shaker damals wie heute gefeiert werden, ist also nur ein Nebenprodukt ihrer spirituellen Werte, die ihre Lebensweise bestimmen.
3: Verzicht auf Macht, Ruhm, Klimbim, Luxus, alles Mögliche,
1: sagt Johann Hinrich Clausen, Kulturbeauftragter der Evangelischen Kirche in Deutschland. Das Ziel der Shaker?
3: Konzentration auf das Wesentliche. So haben sie versucht zu leben. Und wenn man arbeitet und sich darauf konzentriert, dass etwas gut wird, dass man unabgelenkt gemeinschaftlich so etwas gestaltet, dann kommt so etwas wie Schönheit heraus, ohne dass man es vorher in einem, keine Ahnung, Strategie-Meeting geplant hätte.
1: Um dieses Arbeitsethos zu verstehen, muss man auf die Wurzeln der Shaker schauen, im britischen Manchester um 1750. Zentrale Figur ist die junge, ungelernte Textilarbeiterin Anne Lee. Sie schließt sich einer Gemeinde an, die sich von der Quäkerbewegung abspaltet. Lee hat Visionen, die zur Grundlage der Shaker-Lehre werden. Die Shaker bekennen ihre Sünden, leben in Gemeinschaft und verpflichten sich zu strenger Enthaltsamkeit. Sexualität und Heirat sind tabu. Mother Anne, wie sie in der Freikirche genannt wird, flieht mit einigen Anhängern in die USA vor religiöser Verfolgung.
3: In Großbritannien gab es Staatskirchen und das war eben die anglikanische Kirche und die war die offizielle Religion und die ging dann einfach um der staatlichen Ordnung willen gegen religiöse Sondergemeinschaften vor. Und dann gab es natürlich immer auch Anfeindungen von der normalen Gesellschaft, die Gerüchte über die verbreiteten, dass die nicht in Ordnung sind.
1: Zu dem Befremden tragen die besonderen Tänze der Shaker bei, die sie während der Gottesdienste aufführen und mit Gesang von eigenen Kirchenliedern untermalen. Die Tänze drücken ihre Gottesverehrung aus. Die Shaker glauben, dass sie dadurch himmlische Sphären empfangen können. Dabei tanzen sie frei, ekstatisch und arrhythmisch. Sie zucken mit dem Körper und hüpfen dabei. Außenstehende nennen sie deshalb abfällig die Shaken Quakers, also in etwa die sich schüttelnden Quäker. Eigentlich lautet ihr offizieller Name United Society of Believers in Christ's Second Appearing. Später bringen sie Ordnung aufs Parkett. Sie tanzen in Reihen und aufeinander abgestimmt. In den USA finden Mother Ann und ihre Anhänger schließlich religiöse Freiheit. Sie ziehen sich an der Ostküste in mehrere Dörfer zurück. Privatbesitz und persönliches Wohl? Nein, danke. Arbeit und Produktivität sind wichtige Prinzipien, Mittel der Gottesverehrung und der spirituellen Suche. Die Verhaltensregeln sind in den sogenannten Millennial Laws niedergeschrieben.
4: Jeder soll nach Kräften fleißig mit den Händen zum öffentlichen Wohl der Gemeinschaft arbeiten.
1: Und da jeder hergestellte Schrank, Besen oder Umhang Gott ehren kann, geben die Millennial Laws den Handwerkern eine schlichte Gestaltung vor.
4: Wülste, Zierleisten und Gesimse, die nichts als Schnörkel sind, dürfen von den Gläubigen nicht angefertigt werden.
1: Aber, und das ist das Besondere an den Shakern, die Gemeinden passen die Regeln ihrer Lebensrealität an.

0: Dienfeld mit Buchsen und Reglern, dazu ein Lautsprecher in Trompetenform. Mit dem Radio können die Shaker Neues aus der Welt empfangen. Und so erscheinen die Shaker heute als eine schillernde Gemeinschaft der Gegensätze, mit ihrem Diktat der Reduktion in der Überflussgesellschaft, selbst frühkapitalistisch und doch gemeinwohlorientiert, mit Frauen als Führungsfiguren bei gleichzeitiger Geschlechtertrennung, im Glauben mystisch entrückt und im Alltag offen pragmatisch. Was bleibt also von den Shakern? Geniale Problemlösungen für den Alltag, wie der Stuhl mit Kippmechanismus und zahllose andere Designobjekte und die Erinnerung an die Gemeinschaft und Wandelbarkeit der Shaker.
1: Die Geschichte der Shaker, eine christliche Freikirche, die heute noch genau drei Mitglieder hat. Adalbert Sinjavski hat die Geschichte erzählt.

0: Gerade waren wir auf den Spuren der Shaker und die sind, neben den Möbeln, wir haben es gehört, auch bekannt für die besonderen Tänze, die Teil von Gottesverehrung sind. Und interessanterweise hat diese Art von Gottesverehrung eine Parallele im Sufismus, also der islamischen Mystik, eine Strömung innerhalb des Islam und übrigens, wie auch die Shaker, Opfer von Verfolgung. Viele schiitische Sufi-Anhänger etwa sind vor allem seit den 1970er Jahren aus Iran in den Westen geflohen, was auch dazu geführt hat, den Sufismus auch im Westen populär zu machen. Und auch wenn der Sufismus seine Wurzeln im Islam hat, populär ist er auch unter Nicht-Muslimen, wie Christian Röther erfahren hat in einem Sufi-Zentrum in Düsseldorf.
1: Sonntagvormittag im Sufi-Zentrum in Düsseldorf. Dass das Gebäude früher mal eine Fabrik war, merkt man nicht mehr. Stattdessen bunte Ornamente, kunstvolle Koranzitate, überall Teppich. Darauf sitzen rund 100 Frauen und Männer, Jugendliche und Kinder im Schneidersitz. Fast alle tragen weiße Hosen und darüber lange weiße Gewänder. Niemand trägt Schuhe und auch niemand eine Kopfbedeckung. Sie wiegen ihre Oberkörper hin und her, klatschen sich mit den Händen auf die Knie und singen dabei, eine halbe Stunde lang. Sie nennen das Sekr, Gottesgedenken.
2: Bei dem Sekr sitzen wir gemeinsam auf dem Boden und bewegen den Oberkörper rhythmisch zur Musik, wobei wir mit unserem Oberkörper eine liegende Acht zeichnen, also ein Unendlichkeitszeichen, und im Zentrum davon steht das Herz.
1: Awa Bashlugi ist 21 Jahre alt und engagiert sich in dieser Sufi-Gemeinde.
2: Das ist auch das Ziel unserer Übung, dass wir all unsere Energien, all unsere Konzentration auf unser Herz richten, um präsent im Herzen zu sein.
1: Das gemeinsame Gottesgedenken, Wikr, es ist im Sufismus zentral.
3: Den Sufi-SchülerInnen wird damit beigebracht, dass dieser Zustand des Gedenkens ein dauerhafter ist.
1: Mariam Balke gehört dem Vorstand dieser Sufi-Schule an und leitet Lehrsitzungen und Meditationen.
3: Wir versammeln uns zwar hier und machen eine äußerliche Form, aber alle Lehren des Sufismus führen uns zu einem ständigen Gedenken Gottes in jedem Augenblick. Das ist das Ziel, was damit erreicht werden soll.
1: Diese Sufi-Schule nennt sich MTO Shah Mahsudi. Sie hat ihren Ursprung im Iran und im schiitischen Islam.
3: Der Sufismus ist die, wir sagen immer, Herz und Seele des Islam.
1: Ab den 1970er Jahren haben viele Sufis den Iran verlassen, auch wegen der islamischen Revolution. So ist die Schule seit mehr als 40 Jahren auch im Westen vertreten. Weltweit hat sie heute laut eigenen Angaben 50 Zentren und rund 1 Million Schülerinnen und Schüler. So bezeichnen sich die Sufis, weil sie sich als lebenslang Lernende verstehen. In Deutschland gibt es 5 Zentren von MTO Shah Mahsudi, 5 sogenannte Häuser der Gegenwart, neben Düsseldorf in Köln, Hannover, Hamburg und Frankfurt am Main.
3: Ein Ziel ist das, was wir an Positivem für uns einzeln als Individuen erfahren haben, auch anderen zu ermöglichen, einfach die Türen zu öffnen und diese Lehre einfach allen zugänglich zu machen.
1: Allen. Das bedeutet, die Schule ist nicht

0: nur offen für schiitische Musliminnen, sondern auch für andere islamische Strömungen und auch für Nichtmuslime, sagt Vorstandsmitglied Galia Diaz.
1: Mittlerweile und über die Jahre hat sich natürlich die Schule weiterentwickelt und wir haben eine hohe Zahl an Schülerschaft von christlichen, jüdischen Glaubens oder auch eben Menschen, die sich keinem Glauben zugehörig fühlen, die hierher kommen und niederschwellig erstmal diese Angebote des Sufismus auch in Anspruch nehmen. Und viele bleiben auch, ja, und werden Teil der Gemeinschaft und gestalten dann auch mit. Wie?

0: Die Sufi-Schule versteht sich als undogmatisch und religionsübergreifend. Zugleich bleiben die islamischen Traditionen und Rituale wichtig. Es gibt zwar keinen Imam wie in einer Moschee, trotzdem finden sich Menschen, die vorbeten oder auch Hochzeiten oder Beerdigungen begleiten. Sie heißen hier Gemeindereferent und Referentin. Mariam Balke ist eine davon und schränkt ein.
1: Auch da ist es im Sufismus, so wie er bei MTU gelehrt wird, wichtig, dass alle befähigt werden und dass es nicht bei Einzelnen bleibt. Wir sind vielleicht GemeindereferentInnen, aber unsere Aufgabe ist es auch, dieses Wissen zu vermitteln, damit die Lehre lebt, in den einzelnen Menschen lebt und weitergegeben wird, mit jedem und jeder Einzelnen.
0: Bei MTO Shah Mahsoudi sind daher auch soziale Aktivitäten wichtig. Wohltätigkeit, Jugendarbeit, interreligiöser Dialog. In Düsseldorf hat der Verband auch eine Kita gegründet. Und es gibt noch ein weiteres wichtiges Anliegen, sagt Mariam Balke.
1: Gleichzeitig wollen wir auch die Vielfalt des Islam zeigen. Ja, Sie wissen ja, wie es in der Welt so ist, welchen Ruf manchmal man als Muslim hat. Und wir verstehen aber den Islam als einen Weg des Friedens. Und das wollen wir auch vermitteln.
0: Zwei Stunden dauert die Lehrsitzung an diesem Sonntag. Auf das Gottesgedenken folgt zum Abschluss noch ein Gebet. Danach essen alle gemeinsam, allerdings schweigend. So soll in ihnen nachwirken, was sie gerade gehört und erlebt haben.
2: Zu Besuch in einem Sufi-Zentrum in Düsseldorf, Christian Rütter war für uns dort.

0: Und um Menschen, die auf spiritueller Suche sind, geht es jetzt auch im letzten Teil dieser Sendung. Denn auch wenn die großen christlichen Kirchen in Deutschland, ich habe es ja schon gesagt, seit Jahren sinkende Mitgliederzahlen haben, dass es weiterhin viele Menschen gibt, die sich trotzdem für Spiritualität interessieren, das spüren nicht nur in Deutschland viele Klostergemeinschaften. Natürlich, von denen leiden viele einerseits unter Nachwuchsmangel, aber auf der anderen Seite sind Aufenthalte im Kloster ein wachsender Trend. In Zeiten eines Alltags, der Menschen offenbar fordert, vielleicht auch nicht selten überfordert. Zum Beispiel in der Benediktinerabtei Königsmünster im Sauerland. Da bleiben manche nur übers Wochenende, andere bleiben gleich mehrere Monate. Mein Kollege Jan Tolzmann hat dieses Kloster besucht und mit den Bewohnern gesprochen. Mit den Bewohnern mit und ohne Gelübde.
1: Sanfte Hügel, grüne Wälder und Wiesen. Bemeschede, im Sauerland liegt noch der Morgennebel. Schritt für Schritt führt eine Betontreppe vorbei an Streuobstwiesen hinauf auf den Klosterberg. Auf halbem Weg steht auf einem grauen Schild aus Metall Frieden den Kommenden. Weiter geht's. Dann endlich oben. Die Benediktinerabtei Königsmünster. Um 6:30 morgens beginnt für die Mönche in der Friedenskirche der erste Gottesdienst des Tages, die Morgenuhre. In ihren schwarzen Habiten ziehen sie in zweier Reihen ein, verneigen sich und schlagen das Kreuz vor dem Altar. Danach arbeiten Gespräche, Seelsorge, Unterricht, Begegnungen. Dazwischen Gottesdienste, 4-mal am Tag. Und immer wieder Stille. Ein Leben geführt nach einem über 1500 Jahre alten Regelwerk. Vieles hier folgt diesen festen Regeln. Vor allem aber spüren hier viele den Rhythmus des Klosters. Und der zieht Menschen an, weiß Abt Kosmos, der mit bürgerlichen Namen Stefan Hoffmann heißt.
2: Wir sind eben ein Angebot. Und deshalb sage ich mal, wir machen so Komm-Seelsorge. Ne? Also was Jesus, das war ja so ein bisschen auch die Jesus-Nummer. Also komm und sieh. Ne? Der hat nicht gesagt, also wenn du zu mir gehören willst, musst du das und das machen, das und das glauben, das und das unterschreiben und so weiter. Sondern hat gesagt, ja komm.
1: Und die Menschen, sie kommen. In die Oase, so heißt das Gästehaus, um hier anderen zu begegnen. Oder ins Haus der Stille, um zu schweigen. Zu den Mönchen, um mit ihnen zu beten, zu arbeiten, zu essen und zu leben. Für ein paar Tage bis Monate. Gastbruder Benjamin, der mit bürgerlichem Namen Ralf Altemeyer heißt, ist ihr Ansprechpartner. Er beobachtet, was die Menschen hierher bringt.
3: Die meisten kommen her, weil sie Ruhe suchen. Die meisten kommen hierher, um auch nochmal ihren persönlichen Fragen nachzugehen, die sie zurzeit beschäftigen.
1: Im Gästehaus der Oase sitzen Schüler der Oberstufe des Wille-Gymnasiums Erftstadt auf Sofas. Die beiden 18-jährigen Schülerinnen Charlotte und Annabelle sind bereits zum zweiten Mal hier.
4: Man lebt dann einfach im Hier und Jetzt und konzentriert sich nicht darauf, was noch kommt oder was war und so. Und ja, genau. Wie Annabelle sagte, ist der Kopf einfach ja, gefühlt
5: einfach mal
4: leer.
5: Ruhe im Kopf.
4: Ja.
1: Den Kopf einfach mal leer bekommen. Für die beiden Schülerinnen geht der Tag mit Meditationsübungen weiter. Sie wissen bereits, worauf sie sich einlassen. Aber für viele hier ist Stille erst einmal ungewohnt. Abt Kosmas beobachtet oft, wie lange es dauert, bis Menschen diese Ruhe überhaupt aushalten und was dann passiert.
2: Wir sind im Strom der Gesellschaft, wir ziehen voll mit und wir sind selber wie so ein trübes Wasser. Und Stille heißt, ich stelle das Glas mit Wasser einfach mal hin und dann werde ich still. Und dann ist das so, als wenn sich praktisch alles, was da so ist, die Schwebeteilchen langsam senken. Und dann auf einmal wird aus dem trüben Wasser ein klares Wasser.
1: Gegenüber der Oase liegt die Klausur, der Wohnbereich der Mönche, mit seiner fast 100-jährigen Geschichte. Mehrmals im Jahr wohnt hier ein Arzt aus Hamburg. Andreas möchte er genannt werden. Zwischen den schwarzen Kutten der Mönche sticht Andreas sofort heraus. Mit seinen weißen Sneakern, Business Jeans und der blauen Jacke wirkt er eher wie jemand direkt aus der Großstadt, als jemand, der seit über 30 Jahren regelmäßig ins Kloster fährt. Inzwischen hätten sich zu einigen Mönchen enge Freundschaften entwickelt, erzählt der Anästhesist. Fast wäre er damals selbst einer von ihnen geworden.
6: Und dann kam aber eine große Wende in meinem Leben, da habe ich nämlich mein schwules Coming-out gehabt. Und da habe ich damals gemerkt, dass Meschede das annimmt, aber meine Art und Weise, es zu leben, doch zu sehr ich nenne es jetzt mal extrovertiert war.
1: Trotzdem bleibt er der Abtei Königsmünster treu. Vor allem seien es die Gesänge der Mönche. Deswegen komme er immer wieder zurück, erzählt er. Sie hätten auf ihn, den gläubigen Katholiken, eine besondere Wirkung.
6: Es öffnet mir das Herz. Dann läuft mir wirklich das Herz über, das ist so. Und ich sitze auch manchmal hinten in der Kirche, höre die Gesänge und dann kommen mir einfach die Tränen. Aber nicht aus Traurigkeit, sondern weil ich einfach merke, da wird etwas genährt in mir, was ich in meinem Alltag in Hamburg nicht so, wo es mir nicht so gelingt, das zu nähren, ne? Weil mir da einfach so die Formen fehlen.
1: Während Andreas die Nähe zur Gemeinschaft sucht, sitzt Christina Beuran meist schweigend im Haus der Stille, einem modernen Betonbau vor einem Blatt Papier. An einem Tisch malt sie konzentriert mit einem feinen Pinsel eine Ikone, den heiligen Thomas. Daneben eine Mischpalette mit bunten Farben. Immer wieder hält sie kurz inne, setzt ab, denkt nach, beginnt erneut. Den Heiligen habe sie diesmal nicht zufällig gewählt, Thomas, der die Wundmale Jesu berühren möchte, um zu begreifen. Beim Malen, sagt sie, gehe es ihr zwar um religiöse Bilder, aber auch darum, wie Menschen heute mit Verletzungen umgehen.
5: Und das ist für mich auch ganz spannend, so als Thema im Alltag. Wie oft möchte ich den Finger bei jemandem in die Wunde legen?
1: Beim Malen werde sie langsamer, sagt sie. Nichts passiert schnell. Linie für Linie, Schicht für Schicht.
5: Ich bin ja kein geduldiger Mensch gewesen, am besten jetzt und gestern. Aber das ist beim Ikonenmalen nicht. Man muss ganz viel Geduld haben, bis die Ikone fertig ist. Manchmal schafft man das nicht in einem Kurs. Und auch dabei bleiben, ne? Dass man das nicht hinschmeißt, auch wenn es nicht gelingt. Man muss es zum zweiten, dritten, vierten Mal anfassen, dann macht man halt was anderes. Und plötzlich gelingt es dann.
1: Und manchmal entsteht dabei etwas, das Christina Beuran selbst nur schwer beschreiben kann.
5: Und man bekommt einfach Kontakt und es kommt immer der Punkt beim Malen, wo man sagt, ach, jetzt kann ich es erkennen, jetzt sehe ich es, ne? Jetzt habe ich Kontakt aufgenommen und man betet und bittet.
1: Nicht alle fahren mit Antworten nach Hause. Aber bei vielen verändert sich langsam etwas. Vor allem bei Gästen, die länger bleiben, also Tage, Wochen oder Monate, beobachtet Abt Kosmas.
7: Und nach 10 Tagen habe ich gemerkt, wie die Gesichter sich verändert haben. Also es wurden auf einmal so ganz, deutlich offener. Die sind nicht verkrampft gekommen, die kamen ganz normal. Aber wie auf einmal sich was löste und man merkte so, und die waren bei sich.
8: Das war ein Beitrag aus unserem Religionsmagazin Tag für Tag. Die Moderation hatte mein Kollege Benedikt Schulz. Kurz vor 2 haben wir es, das heißt, hier im Programm folgen gleich die Nachrichten und danach geht's weiter mit der Deutschlandfunk-Radionacht.
9: 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Der Volkswagen-Konzern wird in den kommenden Jahren ein breit angelegtes Sparpaket umsetzen und rund 50.000 Arbeitsplätze streichen. Der Aufsichtsrat des Automobilherstellers billigte am Abend in Wolfsburg die Vorschläge von Konzernchef Blume einstimmig. Die eigentlich für heute geplante Sitzung war kurzfristig vorverlegt worden. Neben dem Stellenabbau sind nach Angaben des Unternehmens unter anderem auch eine Trennung von weiteren Unternehmensanteilen sowie eine Halbierung der Modellpalette vorgesehen. Auch Werksschließungen werden nicht ausgeschlossen. In den Standorten Emden, Zwickau, Hannover und Neckarsulm könnte die Produktion Anfang bis Mitte der 2030er Jahre eingestellt werden. Es sollen aber auch alternative Verwendungsmöglichkeiten geprüft werden. Vorstandschef Blume sprach von einem Zukunftsplan, der mit Investitionen in dreistelliger Milliardenhöhe verbunden sei. Die Betriebsratsvorsitzende Cavallo nannte die Sparpläne eine Notwendigkeit. Sie würden aber nicht einseitig auf Kosten der Belegschaft umgesetzt. Niedersachsens Ministerpräsident Lies wertete die Einigung als ein zukunftsfähiges Konzept. Der SPD-Politiker, der auch Mitglied im VW-Aufsichtsrat ist, sagte, man investiere und steigere die Wettbewerbsfähigkeit von Volkswagen. Das Bundesland ist der zweitgrößte Aktionär des Konzerns. Bundesinnenminister Dobrindt berät heute in Kopenhagen mit europäischen Partnern über die Einrichtung von Abschiebezentren außerhalb der EU. Die Bundesregierung verfolgt die Pläne gemeinsam mit Österreich, Dänemark, den Niederlanden und Griechenland. Bei dem Treffen soll nach Angaben des Bundesinnenministeriums die letzte Vorbereitungsphase für sogenannte Return Hubs eingeleitet werden. Dort sollen ausreisepflichtige Menschen untergebracht werden, die nicht in ihre Herkunftsländer zurückgeführt werden können. An den Beratungen nimmt auch EU-Innenkommissar Brunner teil. Bereits vergangene Woche führten Vertreter der beteiligten Länder Gespräche in Ruanda über die Einrichtung solcher Zentren. Auch mit weiteren möglichen Partnerstaaten wird gesprochen. Menschenrechtsorganisationen wie Amnesty International kritisieren die Pläne. Sie warnen vor möglichen Menschenrechtsverletzungen und fordern keine Abkommen mit politisch instabilen oder von Konflikten betroffenen Staaten abzuschließen. In der russischen Grenzregion Bjelgorod sind nach Behördenangaben mindestens 4 Menschen durch Beschuss der ukrainischen Armee getötet worden. 4 Personen wurden verletzt, wie der örtliche Gouverneur mitteilte. Die Menschen wurden demnach getroffen, als sie mit einem Krankenwagen in der Stadt Schebekino unterwegs waren. Sie liegt nur rund 5 Kilometer von der russisch-ukrainischen Grenze entfernt. 5 Tage nach dem Fährunglück vor Nordzypern sind 10 Leichen geborgen worden. Dies gab die nordzyprische Regierung bekannt. 18 Menschen werden demnach noch vermisst. Es wird davon ausgegangen, dass sich noch Leichen im Wrack befinden, das in 550 Metern Tiefe auf dem Meeresgrund liegt. Seit Mittwoch sind 2 türkische Marineschiffe an der Unglücksstelle im Einsatz, die mit Unterwasserdrohnen ausgestattet sind. Die Fähre mit 267 Menschen an Bord